0: über fast 5 Jahrzehnte behauptet. Wie das Newsportal Ajour.ch berichtet, sind schwindende Inserateeinnahmen, gestiegene Vertriebskosten und die veränderten Lesegewohnheiten der Grund für das Ende des Traditionsblatts. Bilbien erscheint beim regionalen Verlagshaus Gassmann Media. Dieses plant nun gemeinsam mit der Stadt Biel ab Anfang 2027 eine neue zweisprachige Wochenpublikation. Und noch kurz zum Fußball. Die Schweizer Fußballnationalmannschaft gewinnt auch das zweite Spiel in der Nations League. Die Schweizer bezwingen Schottland auswärts mit 3:0. Das Wetter heute Mittwoch. In der Deutschschweiz wird es wiederum vielerorts ziemlich sonnig. Im Westen und Süden hat es dichtere Wolken. Die Temperatur 24 bis 28 Grad. Und das waren die Nachrichten von Radio SRF. Verantwortlich Patrick Seiler.
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3: Jetzt in diesen Wochen ist die beste Zeit zum Wandern. Und wer zwischen den Blicken in die Berge gern etwas geistige Nahrung mitnehmen möchte, hat in der Schweiz die Möglichkeit, auf den Spuren von berühmten Künstlerinnen durchs Land zu gehen. Beispielsweise entlang dem Heidiweg nach dem Roman von Johanna Spyri, dem Giacometti-Weg oder den Mozart-Wegen. Oder dann auf thematischen Routen, den Routen der Reformation, der europäischen Märchenstraße, aber auch der Route der historischen Cafés. Die Palette ist ausgesprochen vielfältig und sie reicht vom leichten Spaziergang bis zur ausgewachsenen Wanderung. Einige Wege folgen möglichst exakt den historischen Routen, andere wiederum laden einfach in eine Region ein, die Eingang in die Kunst gefunden hat. Die einen sind kommerzieller, touristischer ausgerichtet, andere eher für Fans. Wir wollen heute im Kulturplatz-Talk einigen dieser Wege ein Stück weit folgen. Der Reise von Wolfgang Amadeus Mozart beispielsweise, den Wegen, auf denen Heidi unterwegs gewesen sein könnte, wäre sie denn eine reale Person gewesen. Und wir begeben uns auf die Spuren von J.R.R. Tolkien, dem Autor von Herr der Ringe, der sich für Mittelerde im Berner Oberland und im Wallis inspirieren ließ. Unser Wanderführer ist Kultur- und Religionsredaktor Norbert Bischofberger. Herzlich willkommen live im Kulturplatz Talk, Norbert.
4: Ja, guten Morgen.
3: Du bist sowieso gerne in den Bergen unterwegs, genau. Auch hochalpin, und bist von Berufswegen mit Kultur befasst. Was hat dich auf die Idee gebracht, dich ausgerechnet auf die Spuren von J.R.R. Tolkien zu bewegen?
4: Ja, eigentlich durch einen Zufall. Bei einer Veranstaltung habe ich von einer Person gehört, dass sie am nächsten Tag ein Tolkien-Museum im Kanton Graubünden besucht. Tolkien hätte 1911 die Schweiz bereist und das hätte ihn maßgeblich inspiriert für seine Werke. Da bin ich doch sehr hellhörig geworden und bin dem nachgegangen.
3: Bist du ein Herr der Ringe-Leser?
4: Ja, Leser, aber vor allem die Filme haben mich sehr inspiriert und beeindruckt.
3: Wie kommt es denn, dass der Schöpfer dieser epochalen Fantasy-Romane J.R.R., beziehungsweise ist ja eigentlich einer, oder? J.R.R. Tolkien sich ausgerechnet im Berner Oberland und im Wallis hat inspirieren lassen?
4: Ja, Tolkien war damals ein junger Mann, 19-jährig, und man muss einfach wissen, dass er seine Eltern früh verloren hat, sehr früh seinen Vater, seine Mutter im Alter von 12 Jahren. Und seine Tante hat ihn und einige Jugendliche, darunter auch seinen Bruder, eingeladen zu dieser Schweizreise. Das war 1911 außerordentlich. Und so ist es gekommen, dass er damals zu Fuß ganze 250 Kilometer durchs Berner Oberland und durchs Wallis gegangen ist.
3: Das ist ja eine ziemlich gewaltige Route, muss man sich vorstellen. Ging die dann auch so richtig in die Höhe?
4: Ja, das war sicher abenteuerlich. Also ich meine, wir haben ja mit Edward Whymper 1865 das Matterhorn, wir haben mit Lucy Walker, die erste Frau, 1871 eine Engländerin auf dem Matterhorn. Diese Euphorie, das haben Sie sich schon vorstellen, dass die Schweiz war hoch oben auf der Ratingliste in England. 1911 zum Beispiel, 1912 kommt die Jungfraubahn. Also da ist etwas am Tun, aber natürlich noch nicht eine Infrastruktur, wie wir sie heute kennen. Ja, die sind zu Fuß gegangen und die haben nichts ausgelassen. Also ich habe jahrelang die Ferien auf der Belalp im Wallis oberhalb von Brieg, 2000 Meter verbracht, da waren sie. Und sie waren auf der Oberalletschütte. Man muss wissen, heute gibt es einen Wanderweg, weiß-rot, also einigermaßen begehbar, ein strenger Wanderweg. Damals gab es den noch nicht, man musste über einen Gletscher. musste man über den Oberaletschgletscher über steile Leitern zu dieser Hütte hochsteigen. Also das war eine abenteuerliche Geschichte.
3: Eben, die sind da auch gewisse Risiken eigentlich eingegangen.
4: Absolut.
3: Du bist da selbst kürzlich herumgewandert. Was für Menschen sind dir da begegnet, so richtig Herr der Ringe-Fans, womöglich noch kostümiert?
4: Nein, eigentlich nicht. Gut, ich war unter der Woche unterwegs. Ich war im Lauterbrunnental, im hinteren Lauterbrunnental. Das ist ja heute jedenfalls der vordere Teil, sehr, sehr touristisch. Da ist wirklich viel los. Aber das hintere Lauterbrunnental ist recht still. Das ist ja das sehr enge Tal mit den 72 Wasserfällen. Es ist schon sehr beeindruckend. Und da ist mir ein Mann aus den Vereinigten Staaten begegnet auf dem Wanderweg. Der war auf den Spuren von Tolkien. Das Lauterbrunnental wird Bruchtal, also das Tal der Elben in Herr der Ringe. Es gibt einige Punkte, wo man wirklich sagen kann, das hat Tolkien direkt inspiriert zu bestimmten Bildern oder bestimmten Punkten in seinem Werk.
3: Heißt das, die haben sich auch neue Blicke eröffnet dann beim Lesen oder beim Schauen, nachdem du in der Gegend gewesen bist selbst?
4: Ja, es war einfach interessant zu sehen, wo war der unterwegs, was hat ihn inspiriert, zum Beispiel die Silberzinne. Das ist einer der Berge in Moria, also da, wo Gandalf sozusagen der Inbegriff der Guten mit dem Balrog, dem Inbegriff der Bösen, kämpft. Und wenn man weiß, dass das Silberhorn, ein Nebengipfel der Jungfrau, der ist eben sichtbar da im hinteren Lauterbrunnental, die Inspiration für diese Silberzinne ist, ja, das macht es nochmal anders.
3: Zum Wandern gehört ja auch irgendwie, also für mich, ich gebe es zu jedenfalls, wenn das möglich ist, das Einkehren, das hast du auch gemacht. Was hast du denn bei der Gelegenheit von den Einheimischen erfahren? Wie finden die denn diese Tolkien-Fans, die sie besuchen kommen?
4: Ja, also es gibt gar nicht so viele, die das bewusst wissen sozusagen, dass Tolkien da unterwegs war. Aber es gibt das Gasthaus Obersteinberg nochmals im hinteren Lauterbrunnental, sehr schön gelegen. Ich glaube, in fünfter Generation in der Familie von Almen, also schon damals in Familienbesitz, heute noch damals ohne Strom, ohne Wasser, also ein sehr einfaches Gasthaus. Und da habe ich mir natürlich die Originalunterschrift von Tolkien zeigen lassen. Der hat sich nämlich da ins Gästebuch eingetragen. Aha. Deswegen wissen wir, es kommt auch noch eine zweite Hütte im Wallis hinzu. Die Bertolhütte, das sind die beiden Unterschriften, die wir kennen. Das ist ungefähr der August 5. und 25., wo wir wissen, Tolkien war da wirklich unterwegs. Die Unterschrift habe ich mir zeigen lassen von Julian von Almen. Und ja, der hat so gewährleistet, was hat denn Tolkien da hinten inspiriert.
5: Ja, aber wenn das er ist da gewesen, dann haben wir natürlich auch eine Kopie von deren Unterschrift aufzulegen. Die will ich unbedingt schauen. Am liebsten noch in welchem Zimmer, dass er hat übernachtet, aber das können wir natürlich nicht sagen, das wissen wir auch nicht.
4: Ja genau, das war jetzt der Einblick sozusagen, was Julian von Almen sagt, also bei diesem Gasthaus Obersteinberg, was die Leute denn da suchen, wenn sie auf den Spuren
3: genau, von Tolkien unterwegs sind. Genau, den anderen Ton, den du gern gehabt hättest, den haben wir auch noch.
4: Genau.
5: Für ihn ist sicher interessant gewesen, das Tal an sich mit den Gletschern und den vielen Wasserfällen und halt ja, die wilde Natur, sagen jetzt eins, hat man sicher inspiriert.
4: Ja, da können wir vielleicht noch nachtragen, oder? Dass Tolkien, für die, die das jetzt nicht so alles kennen, wirklich die gesamte Fantasy-Literatur inspiriert, dass sein Werk Der Hobbit und vor allem Der Herr der Ringe, das ist einer der erfolgreichsten Romane überhaupt im 20. Jahrhundert. Einige kennen sicher diese Filmtrilogie von Peter Jackson. Also die Wirkung von Tolkien ist schon enorm und einfach interessant, dass die Landschaft ihn in der Schweiz derart inspiriert hat.
3: Und dass dann so um die Welt gegangen ist und manche Leute dann eben nach Neuseeland an die Drehorte reisen, wahrscheinlich auch aus der Schweiz, und sie könnten eigentlich die Wanderschuhe montieren und kämen auch auf die Spuren.
4: Genau.
3: Beim Stichwort Tolkien-Fans drängt sich noch ein kleiner Exkurs, förmlich auf, finde ich. Es gibt ja unterschiedliche Menschen, die sich auf Tolkien berufen und auf seine Werke. Und das sind Leute aus höchst unterschiedlichen Welten, ganz unterschiedliche Persönlichkeiten. Das sind einerseits die Big Bosse der großen Tech-Firmen. Und wenn man so möchte, auf der anderen Seite tatsächlich Papst Leo XIV. Das sind ja zwei Lager, die ansonsten kaum allzu viele gemeinsame Referenzpunkte haben dürfen. In seiner neuen Enzyklika referiert der Papst also ausdrücklich auf J.R.R. Tolkien. Norbert Bischof Berger, wie kommt er darauf? Was ist deine Vermutung?
4: Ja, das ist schon spannend. Die Enzyklika

0: Vor allem darum, doch unsere Sache ist es nicht, die Welt durch alle Zeiten zu steuern, sondern wir sollen uns an dem Ort, wo wir sind, auch im Kleinen für das Gute einsetzen. Und das ist so eine kleine Spitze gegen die erwähnten Tech-Milliardäre. Da geht es eben um KI. Zum Beispiel der US-Investor Peter Thiel mit Palantir, dem Unternehmen für Datenanalysen, der oder auch J.D. Vance, US-Vizepräsident, sagt, Herr der Ringe habe ihr Weltbild, ihr konservatives Weltbild maßgeblich geprägt. Worum geht es? Es geht um den Kampf des Guten gegen das Böse. Und da sehen sich diese starken Männer in Tolkiens Herr der Ringe. Sie sind sozusagen in dieser Endzeitstimmung. Und sie meinen auch mit ihrem Engagement, zum Beispiel Palantir, der Name der Firma, geht auf die sehenden Steine in Herr der Ringe zurück.
1: Unglaublich.
0: Oder das Hauptquartier von Palantir ist Auenland genannt. Okay. Also es geht direkt auf das Land eben dieser Hobbits zurück in Herr der Ringe. Die Mitarbeiter und Mitarbeiter werden sogar als Hobbits bezeichnet. Das heißt, es ist richtig in dieses Unternehmen, es gibt viele weitere Beispiele, eingesickert. Der Papst setzt dem etwas entgegen. Er sagt, es geht nicht darum, die ganze Welt zu prägen. Es geht darum, dass wir uns im Kleinen für das Gute einsetzen.
1: Aber das ist ja noch einmal ein Indiz dafür, was für ein unglaubliches Werk, das Tolkien da geschaffen hat, wenn diese beiden Welten quasi sich darauf beziehen.
0: Ja, welche Wirkung dieses Werk entfaltet. Und natürlich sei es im Sinn oder weniger im Sinn von Tolkien.
1: Jetzt, wenn wir nochmal zurück auf den Boden der Wanderwege gehen, in die Heimat der Elfen und Hobbits, wie genau kann man denn diesen Wegen von Tolkien tatsächlich folgen?
0: Ja, das ist nicht so einfach. Wir kommen ja jetzt zu eigentlichen Kulturwegen dann. Es gibt Wege, die sind ausgeschildert. Das ist hier nicht der Fall. Wir wissen nicht einmal ganz genau, wo diese Gruppe durchgegangen ist. Das war eine Gruppe von jungen Leuten, eben mit der Tante von Tolkien. Wir haben eben diese Punkte, Obersteinberg, hinteres Lauterbrunnental. Wir wissen schon ungefähr, wo es durchgegangen ist, ins Wallis. Das sind die beiden Regionen, die sie zu Fuß bereist haben. Es gibt ein Buch von Martin Monsch, Die Schweiz in Tolkiens Mittelerde. Da hat er einiges recherchiert und auch Wanderungen vorgeschlagen. Wir haben auch einen Online-Artikel bei SRF, wo es 4 Wanderungen dazu gibt, wirklich auf den Spuren von Tolkien. Aber wie gesagt, das ist zum Beispiel diese Oberaletsch-Hütte, eine SAC-Hütte. Da wissen wir einfach, dass Tolkien da war. Aber es ist nicht in dem Sinn ausgeschildert als Tolkien-Weg.
1: Wer so richtig in Tolkiens Welt einsteigen möchte und auch ein bisschen mehr über ihn erfahren möchte und sein Werk, der hat eine andere Möglichkeit, und zwar in Graubünden, in der Nähe von Mainfeld, also eigentlich im Territorium von Heidi. Genau in Jenins gibt es ein richtiges Tolkien-Museum. Und auf Bildern habe ich gesehen, dass es sich dabei um einen ziemlich speziellen Bau handelt. Das fängt schon bei der Tür an. Was hat es damit auf sich, Norbert?
0: Ja, Bernd Greisinger ist ein profunder Kenner des Werkes von Tolkien. Er hat eine der größten privaten Tolkien-Sammlungen. Er hat sich gleich die Höhle der Hobbits mit diesem runden Eingang einer grünen Tür nachbauen lassen. Also man kann da reingehen und nicht ganz aufrecht stehen. Man ist wirklich in der Höhle der Hobbits. Das sind menschenähnliche Wesen, die eben den Auftrag haben, diesen Herr der Ringe sozusagen den Schlüssel zum Bösen zu zerstören. Also auch interessant, dass die Kleinen, die Unbedeutenden haben bei Tolkien diesen Auftrag und nicht eben die Großen dieser Welt. Und man muss aber dazu sagen, Greisinger betreibt ein privates Museum. Also man kann da nicht einfach reingehen zu bestimmten Öffnungszeiten, sondern man muss sich schon vorher anmelden. Das ist wirklich so für speziell Interessierte.
1: Aber das lohnt sich dann dafür. Du hast mit ihm gesprochen.
0: Genau, wir hören mal, was er sagt, auch wie das damals zu und her ging, 1911, auf dieser Reise von Tolkien mit dieser Reisegruppe.
2: Sie sind ja immer zu Fuß gewandert, sie haben keine Busse oder Bahn genommen, sie haben nicht in Hotels übernachtet, sondern in Hütten, in Scheunen also, und haben draußen sich selber das Essen mit dem Esbit-Kocher zurechtgemacht. Ja, das war eine sehr rustikale Reise gewesen. Tolkien war sehr beeindruckt von der Landschaft der Schweiz, denn man kann das ja mal mit England rund um Birmingham vergleichen. Da sind die Berge doch ein bisschen flacher.
0: Oder gar nicht existent.
2: Ja, man nennt es dort Berge, aber dann hat er festgestellt, dass es Berge gibt, wo auch keine Bäume draufstehen. Also das war schon sehr beeindruckend für ihn. Er hat dann immer von diesen Bergen geschwärmt, was man ja später auch in seinem Hobbit und Herr der Ringe findet. Im Herr der Ringe beschreibt der Bilbo, Gandalf, dass er sich

0: ich gerne wieder in die Berge zurückversetzt fühlen möchte. Das sind die Berner Alpen.
1: Ja, und das ist Bernd Greisinger schon wichtig. Ich meine, heute reisen wir ja zum Teil schon sehr exzessiv im Sinn von oft, und das war damals nicht der Fall. Das war wirklich ein großes Abenteuer. Und das hat ihm diese Tante ermöglicht. Das hätte ja dieser junge 19-jährige Tolkien gar nicht sich leisten können. Aber entsprechend waren halt auch die Eindrücke viel tiefer. Und da insistiert Bernd Greisinger nochmal auf der Wirkung dieser Reise für sein Werk.
0: Wenn man die Wanderstrecke von Tolkien nimmt und dann Hobbit, Herr der Ringe liest, wird man unmissverständlich viele Parallelen direkt entdecken, ohne dass einem das gesagt werden muss.
2: Ja, und es hat wahrscheinlich auch länger nachklingen können, weil man dann nicht, logischerweise nicht ein Smartphone hatte, auf das man geschaut hat, auf der Heimreise im Zug oder dann auf dem Schiff tatsächlich. Was würdest du denn sagen, Norbert, was unterscheidet, wenn wir jetzt wieder zurück auf die Wanderstrecke gehen, diese Kulturwege von normalen Wegen, wenn wir jetzt auf diese auf die kommen, die traditionelleren Kulturwege?
1: Ja, es gibt natürlich die Wanderwege und es gibt dann die Kulturwege und da gibt es eigentliche Labels, wir kommen noch dazu. Ein Beispiel wäre zum Beispiel der Robert Walser Pfad in Herisau, also der Schweizer Schriftsteller Robert Walser, 1956 verstorben, eben auf seinem Lieblingsspaziergang. Er war da in der Psychiatrie, die letzten 23 Jahre seines Lebens, hat nicht mehr geschrieben als Schriftsteller. Sein Werk wurde eigentlich breiter erst nach seinem Tod rezipiert. Ich würde auch sagen, im Gegensatz zum Maler Karl Walser, seinem Bruder, der war zu Lebzeiten schon bekannt, hat eigentlich Robert Walser erst nach seinem Leben Karriere gemacht, literarisch. Aber da war er 23 Jahre in Herisau in der Psychiatrie, eine lange Geschichte, aber da wird sozusagen sein Lieblingsspaziergang wird ausgeschildert, nachgezeichnet und da ist er am 25. Dezember, am Weihnachtstag 1956, an einem Herzinfarkt gestorben. Es gibt dieses legendäre Polizeifoto, wie man da ihn liegen sieht, der Hut daneben. Eigentlich, ja, klingt jetzt etwas dramatisch, aber ein Traumtod für einen Spaziergänger, der das Gehen auch in seinem Werk immer wieder literarisch verarbeitet hat. Also das wäre ein Beispiel von einem Weg, wo ich mich leiten lassen kann, wo ich vielleicht in 1,5 Stunden, 2 Stunden einen Weg gehen kann, im Gegensatz jetzt zu Tolkien, wo es nicht bestimmte vorgegebene Wege gibt.
2: Jetzt kommen wir zu einem, der zu Fuß nicht weit gekommen wäre, weil er nämlich 250 Kilometer ungefähr zurückgelegt hat. Wolfgang Amadeus Mozart war auch in der Schweiz ein großer Reisender. Der war auf einer Europareise 1766 knapp 2 Monate in der Schweiz unterwegs, von Genf bis nach Schaffhausen und hat dabei in 120 Städten und Orten ist er vorbeigekommen. Das dürfte jetzt keine besonders einladende Wanderroute abgeben. Wie hat man denn das gelöst?
1: Ja, das ist eine private Initiative von Christina Cohen, seiner Musikerin, die hat vor 20 Jahren diesen Mozartweg in der Schweiz sozusagen an die Hand genommen, hat die Route sich angeschaut, muss wissen, dass der Europarat hat diese Europareise der Familie Mozart schon länger, schon davor, als europäischen Kulturweg lanciert. Aber dieses Stück sozusagen in der Schweiz hat dieser Verein dann an die Hand genommen. Und da gibt es um die 120 Orte, die sich Mozart-Orte nennen könnte, wo nämlich die Familie vorbeigekommen ist. Inzwischen gibt es so, ich glaube, 26 Stelen, also das sind dann so Erinnerungsplaketten große, die eben an den Aufenthalt der Familie Mozart erinnern, an dieses Wunderkind, ja, Wolfgang Amadeus. Und von daher ist es natürlich so, dass das damals ein Weg mit Kutschen war. Da gibt es Vorschläge, wo man heute auf Wanderwegen daneben, sagen wir mal, leicht daneben sich bewegen kann, damit es auch Spaß macht. Ich selber bin die Strecke von Schaffhausen nach Schleitheim gegangen. Da geht man dann durch das wunderschöne Gebiet des Randen, so ein Hügelgebiet. Das ist aber dann nicht die Originalstrecke, wo Mozarts mit der Kutsche durchgefahren sind.
2: Aber dafür haben wir du hast ein Original mitgebracht. Mozart hat nämlich unterwegs auch komponiert. Magst du dazu diesem Stück noch einen Satz sagen, Norbert?
1: Ja, der Mozart war ja da noch ein Kind und das ist das einzige schriftliche Stück, ein kleines Klavierstückchen, das er sozusagen auf der Rückseite eines Protokollbogens notiert hat. Köchel, verzeih nicht, 33b, wir hören mal rein.

0: Wolfgang Amadeus Mozart, Klavierstück in F-Dur, Köchelverzeichnis 33. Das ist der Kulturplatz Talk. Heute befassen wir uns mit Kulturwegen, die sich in der Schweiz großer Beliebtheit erfreuen. Mein Gast ist SRF-Religions- und Kulturredaktor Norbert Bischofberger, ohnehin ein passionierter Wanderer und deshalb genau der Richtige, um über diese besondere Art des Wanderns Auskunft zu geben. Wenn wir vielleicht noch ein klein bisschen grundsätzlicher werden für einen Moment, gibt es Muster oder kann man sagen generell, wer steckt hinter diesen Wanderwegen, hinter diesen Kulturwegen, hinter diesen Themenwegen?
1: Ja, ich habe es erwähnt, es gibt diese Via Storia, also diese historischen Verkehrswege. Und da bewegt man sich zum Teil jedenfalls auf den klassischen Wanderwegen. In der Schweiz gibt es 65.000 Kilometer an Wanderwegen, das ist 1,5 Mal um die Erde. Also da kann man lange gehen. Und ein Teil dieser Wege ist eben markiert als historische Verkehrswege. Das können Kulturwege oder Verkehrswege sein. Zum Beispiel die Via Francigena, das wäre ein Pilgerweg. Oder die Via Renana, das wäre dem Rhein entlang. Die Via Gotardo wäre über den Gotthard, die Via Jura wäre durch den Jura und so weiter, die Via Romana auf den Spuren der Römer damals. Also da gibt es ausgeschilderte Wege und da gibt es 12 Hauptrouten und 300 regionale Routen. Da gibt es auch im Internet viele Hinweise dazu und eben vor Ort gibt es dann auch ausgeschilderte Wege.
0: Wir haben in den Bergen angefangen und wir haben mit Literatur angefangen und lass uns doch den Bogen schlagen und wieder in die Berge zurückkehren. Und wenn wir von den Bergen sprechen und von beliebt, dann kommen wir um eine Figur nicht herum. Der Name ist schon gefallen, die untrennbar mit den Schweizer Bergen, mit der Schweizer Bergwelt verbunden ist und rund um die Welt unglaublich beliebt ist, um nicht zu sagen Kult. Heidi. Wenig erstaunlich, es gibt in Graubünden auch einen Heidi-Weg und ein Heidi-Dorf. Auch da warst du, bist du vorbeigewandert und hast in der Nähe von Mainfeld dir das angeschaut. Wie ist es dir dort ergangen? Was hast du dort für Wandervögel getroffen?
1: Ja, das ist eigentlich ein kleiner Familienweg, dieser Heidi-Weg, und es wird ein Heidi-Dorf gezeigt. Das hat mich so ein bisschen an Ballenberg erinnert, also mit historischen Häusern, wo man sich so ungefähr vorstellen könnte, wie diese Figur Heidi damals gelebt hat, wie damals so ein Rathaus oder eine Schule ausgesehen haben. Ich war etwas skeptisch, weil es ist schon ziemlich touristisch. Aber ich hatte vor Ort sehr interessante Begegnungen, habe die Leute auch gefragt, was sie denn mit dieser Figur Heidi verbinden. Und eben da habe ich zum Beispiel zwei Paare aus dem Elsass getroffen.
2: Das war ein Traum, hier zu kommen.
1: Seid ihr extra hergefahren für das Heidi-Dorf?
3: Ja, seit zwei Tagen sind wir hier und morgen fahren wir wieder zurück nach Hause. Es gefällt uns sehr.
4: Sehr gut, sehr, ja. Sehr. Die Bergen waren seine Heimat. Die ist wirklich gut in diese Natur. Und die Leute sind besser auch in den Bergen. Sie sind freundlich.
0: Also da hat man irgendwie das Gefühl, die sind wirklich berührt. Das ist nicht so einfach nur konsumieren, oder?
1: Ja, und das ist faszinierend, wie Menschen aus aller Welt, also wirklich aus vielen Ländern, auch Japan, mit dieser Heidi-Figur ganz viel verbinden. Geht ja zurück auf diese beiden Romane von Johanna Spyri, Heidis Lehr- und Wanderjahre und Heidi kann brauchen, was es gelernt hat, 1879 und 1881. Und hier in dieser Aussage oder von diesen Besuchern aus dem Elsass klingt ja an, dass in den Bergen irgendwie so diese heile Welt, die Menschen besser seien. Ja, Moment, dieser Alpöhi, der war doch ein Knuschti, würden wir sagen. Der war ja nicht so zugänglich für die Menschen. Und die Heidi hat ihn irgendwie verstanden zu nehmen. Auch diesen Geißenpeter. Und der verändert sich auch. Also der Alpöhi wird wieder in die Gemeinschaft integriert mit Hilfe von Heidi. Auch die Clara erlebt sogar sowas wie eine Heilung, die kann wieder gehen. Also Menschen verändern sich. Aber es ist nicht nur die gute Natur oder die frische Luft, es sind auch die Menschen, die agieren. Und wie gesagt, nicht alle Menschen in den Bergen sind einfach gut.
0: Aber auch das spricht ja wieder für die literarische Qualität des Werks von Johanna Spyri, könnte man sagen. Also wenn so etwas dann möglich ist.
1: Ja, es ist interessant, dass für sie das Schreiben auch eine Emanzipationsbewegung war. Also sie litt unter Depressionen, hat sich mit dem Schreiben auch ein Stück weit davon befreien oder entlasten können. Und sie selber hat eine höhere Bildung genossen. Sie hat sich auch sehr eingesetzt für die Bildung von Frauen, was dann bis hin zur Entwicklung der höheren Töchternschule, wie wir heute von Kantonsschulen sprechen, geführt hat. Also sie hat sich da auch weit über ihr Werk für Emanzipation eingesetzt.
0: Und ich gehe sehr davon aus, dass wir nächstes Jahr einiges mehr über Johanni Spyri erfahren werden, ganz einfach, weil sie dann ihren 200. Geburtstag hätte. Wenn Sie gerne noch mehr Wandertipps hätten, dann gehen Sie auf srf.ch und da finden Sie auch Wandertipps auf Tolkiens Spuren. Und damit wäre der Bogen gelegt. Zum Anfang, mein Name ist Barbara Peter.
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0: Die Nachrichten von SRF um 2.30 Uhr mit Patrick Seiler. In den USA haben die führenden Tech- und KI-Konzerne eine Absichtserklärung für mehr Sicherheit bei der Anwendung von künstlicher Intelligenz unterzeichnet. Nach einem Treffen mit US-Präsident Donald Trump verpflichteten sich fast 20 Branchengrößen wie Amazon, Google, Meta und OpenAI auf ein vierstufiges Kontrollsystem. Die Konzerne versprechen unter anderem interne Sicherheitsprüfungen gegen Cyberangriffe sowie biologische und chemische Bedrohungen. Zudem sollen unabhängige externe Auditoren und Kontrollgremien in den Verwaltungsräten die Einhaltung überwachen. Trump, der das Dokument auf seinem Online-Netzwerk veröffentlichte, bezeichnete das Papier als Antwort auf die Frage einer Journalistin als moralisch bindend.
1: Is this accord that everybody signed? Is it binding in any way?
2: I think it's morally binding, yeah.
0: Weitergehende gesetzliche Vorgaben lehnt Trump weiterhin ab. Zuvor hatten mehrere Tech-Chefs genau solche staatlichen Regeln gefordert. Auch in der US-Bevölkerung wachsen die Sorgen vor unkontrollierter künstlicher Intelligenz. In Frankreich haben Proteste an Schulen zu Hunderten von Festnahmen geführt. Die Jugendlichen wehren sich gegen den Mangel an Lehrkräften, fehlende Gelder und marode Schulgebäude. Landesweit waren mehr als 300 Gymnasien von Blockaden betroffen. Innenminister Laurent Nunez nannte am Abend im Fernsehsender BFM TV die jüngsten Zahlen zu den Festgenommenen: 164 am Montag, 440 gestern Dienstag.
3: Hier, c'était 164 interpellations. Aujourd'hui, c'est 440. Sur l'ensemble du territoire national, il y a eu 440 interpellations.
0: Den meisten Festgenommenen wird Sachbeschädigung oder Gewalt gegen Sicherheitskräfte vorgeworfen. Die Proteste fielen mit einem landesweiten Streiktag im öffentlichen Dienst zusammen. Über 200.000 Menschen gingen in ganz Frankreich auf die Straße, um gegen Kaufkraftverlust und drohende Sparmaßnahmen der Regierung zu protestieren. Die zweisprachige Gratiszeitung Bilbien. Sie entstand 1978 aus dem Versuch, das bürgerliche Medienmonopol in der Region Bil zu brechen. Nun aber geht die Ära dieser Zeitung zu Ende. Bilbien wird per Ende Jahr eingestellt. Das kündigte Mitgründer Mario Cortesi in der aktuellen Ausgabe an. Was einst nur mit Verwegenheit und Optimismus lanciert worden sei, habe sich über fast 5 Jahrzehnte behauptet. Wie das Newsportal Ajour.ch berichtet, sind schwindende Inserateeinnahmen, gestiegene Vertriebskosten und die veränderten Lesegewohnheiten der Grund für das Ende des Traditionsblatts. Bilbien erscheint beim regionalen Verlagshaus Gassmann Media. Dieses plant nun gemeinsam mit der Stadt Biel ab Anfang 2027 eine neue zweisprachige Wochenpublikation. Und noch kurz zum Fußball. Die Schweizer Fußballnationalmannschaft gewinnt auch das zweite Spiel in der Nations League. Die Schweizer bezwingen Schottland auswärts mit 3:0. Das Wetter heute Mittwoch. In der Deutschschweiz wird es wiederum vielerorts ziemlich sonnig. Im Westen und Süden hat es dichtere Wolken. Die Temperatur 24 bis 28 Grad. Das waren die Nachrichten von Radio SRF. Verantwortlich Patrick Seiler.
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7: Das Bundeshaus ist für viele Schweizerinnen und Schweizer ein magischer Ort. Für viele ist der Ort das Mekka von der Demokratie, wo sie einmal oder auch mehrere Mal in ihrem Leben gesehen haben wollen. Besucherschlangen vor dem Bundeshaus sind in den letzten Jahren immer grösser geworden und man hat auch Zugangsbestimmungen verschärft. Es ist auf jeden Fall schwieriger geworden, ins Bundeshaus hineinzukommen und darum soll es jetzt neben dem Bundeshaus ein sogenanntes Besucher- und Informationszentrum geben. Morgen trifft der Nationalrat einen ersten Entscheid, ob das Zentrum eingerichtet werden soll oder nicht. Die Frau, die vor und hinter den Kulissen für das Projekt weibelt, ist jetzt hier bei mir. Es ist die 34-jährige SP-Nationalrätin Farah Rumi. Sie ist heute Gast im Tagesgespräch. Willkommen im Tagesgespräch, Farah Rumi.
8: Merci vielmals.
7: Den Schweizerinnen und Schweizer zu zeigen, wie das Parlament so arbeitet und wie es im Bundeshaus generell so zu und her geht, das gehört aktuell zu Ihrer Mission. Sie sind nämlich Delegierte von der sogenannten Parlamentarischen Verwaltungskommission für ein Jahr, man kann schon fast sagen, ein Jahrhundertprojekt, ein Informations- und Besucherzentrum, gerade beim Bundeshaus. Was ist das ganz genau, das Besucherzentrum?
8: Ja, die hat das richtig gesagt. Das ist ein Projekt, das die Verwaltungsdelegation, das ist zusammengesetzt aus beiden Präsidien von beiden Kammern aus der Vereinigten Bundesversammlung. Und das Projekt hat man vor 4 Jahren angestoßen, weil die Überzeugung da war, dass wir mehr machen müssen für unsere Bevölkerung, um auch die Demokratie zu stärken. Innerhalb von unserem Land, aber auch international, um das geplante Besuchs- und Informationszentrum gegenüber dem Parlamentsgebäude soll ein Ort sein für die Bevölkerung, wo sie sich mit der Schweizer Demokratie auseinandersetzen können, aber auch über die Arbeitsweise des Parlaments. Und das Projekt, das haben wir uns nicht einfach gemacht. Es hat eine Machbarkeitsstudie gegeben. Wir haben intensiv geprüft, ob das Projekt realisiert werden kann an diesem Standort. Und die Verwaltungsdelegation kommt zum Schluss, dass das wichtig ist, dass wir demokratiefördernde Massnahmen treffen, weil Jahr für Jahr haben wir über 100'000 Menschen, die das Parlamentsgebäude besuchen können. Und die Kapazitätsgrenzen, die wir jetzt insbesondere während der Session erreichen, müssen wir erweitern, um das Angebot aufrechterhalten zu können.
7: Aber Sie sind so erfolgreich in dem Bundeshaus, so ein Magnet für die Bevölkerung, dass es immer längere Schlangen gibt auch vor dem Bundeshaus. Aber eigentlich ist ja das Bundeshaus das, wo eigentlich die Leute sehen, oder irre ich mich da?
8: Da habt ihr absolut recht. Das ist das Herz von unserer Demokratie, unseres Parlamentsgebäude. Und ihr sagt es richtig, ganz viele Menschen wollen das Zentrum auch besuchen. Wir kommen aber zum Schluss als Verwaltungsdelegation, dass sich das Besuchs- und Informationszentrum auch für Menschen unabhängig von Alter und Herkunft richtet, wo sie sich eben direkt können über die demokratischen Prozesse informieren und das Ganze auch erlebbar können zu gestalten, dass sie auch interaktiv können sich an diesem Prozess beteiligen können. Wir sind auch der Überzeugung, wenn man Demokratie versteht, wenn man versteht, wie die Politik und die politischen Entscheidungsfindungen funktionieren, dann kann man es auch besser nachvollziehen und unser Erbe, unser demokratisches Schweizer Erbe, dann auch zukünftigen Generationen weitergeben.
7: Morgen ist das Informations- und Besucherzentrum Thema im Nationalrat, also dort, wo Sie politisieren, dort, wo Sie jetzt gerade auch hergekommen sind. Der Nationalrat entscheidet als erstes über die Finanzierung von dem Projekt. Wie stehen denn die Chancen, dass der Nationalrat dem Projekt zustimmt?
8: Ja, meine Funktion ist, dass ich Projektdelegierte bin von der Verwaltungsdelegation. Ich bin wie die Schnittstelle zwischen der Verwaltungsdelegation und den zuständigen Kommissionen, dass ich dort auch die Haltung erklären kann, aber auch die Schnittstelle dann zum Parlament. Ich darf das Geschäft dann morgen im Namen von der Verwaltungsdelegation auch vertreten. Ich möchte auch wegen dem Auge der Debatte nicht vorgreifen. Die Entscheidung liegt wie im Parlament. Und ich möchte einfach sagen, dass das eine Investition ist für die Zukunft. Da wären ganz viele Menschen auch daran interessiert, die eben nicht den Zugang haben direkt ins Bundeshaus, weil man während der Session muss zum Beispiel ein Jahr warten, dass man dann überhaupt die Session besuchen kann, dass es für sie eine niederschwellige Möglichkeit ist, sich über die demokratischen Prozesse zu informieren. Es wird auch in allen 4 Landessprachen sein, inklusive dann auch Englisch, weil wir davon ausgehen, dass die Schweiz, die ja ihre Demokratie, ihre Werte, auch im Ausland, auch bekannt ist dafür, dass es auch sehr viele Menschen wird anziehen, die sich auch über den Prozess informieren
7: wollen. Ganz gratis ist das Informations- und Besucherzentrum natürlich nicht. Das muss man so offen sagen. 44 Millionen Franken wird das kosten. Das ist also ziemlich viel Geld.
8: Ja, das ist korrekt. Im Rahmen der Immobilienbotschaft haben wir einen Verpflichtungskredit beantragt von 44,2 Millionen. Darin enthalten sind 19,6 Millionen Franken für die Miete über 12 Jahre und 24,6 Millionen für den Mieterausbau. Und dort sind auch Umbau, Sanierung, Ausstellungskosten usw. so weiter auch mit einberechnet. Und das ist selbstverständlich eine sehr grosse Investition, das sind wir uns auch bewusst. Aber es geht dann über 12 Jahre. Und wir haben auch die Möglichkeit, den Vertrag 2x5 Jahre zu verlängern.
7: Und das dann nochmal mehr Geld kosten würde, wahrscheinlich.
8: Ja, das können wir jetzt noch nicht beziffern, wie viel das wäre. Aber wir finden es wichtig, als Verwaltungsdelegation transparent zu sagen, was damit auch geschaffen würde werden. Und es ist einerseits eine öffentliche Infrastruktur für eben die politische Bildung, aber auch für den Zugang zum Parlament. Und soll aber auch den Dialog fördern zwischen der Bevölkerung und dem Parlament. Ich weiss nicht, wie viele Mal dir schon gehört haben, ja, die dort oben zu Bern haben entschieden.
7: Habe ich auch schon gehört.
8: Und das finde ich eben auch wichtig, um dass die Bevölkerung auch die Entscheidungen, die politischen Prozesse nachvollziehen können. Was ist ein Kompromiss? Wie kommen die zum Beispiel zusammen? Es wird auch eine Ausstellung geben, die wird ausgesehen wie ein Parlament, nachgebaut das Parlamentssaal. Und dann könnten sie auch dort zum Beispiel Debatten verfolgen, die im Nationalrat oder im Ständerat stattfinden. Aber sie könnten auch eigene Debatten führen. Und so soll eben auch die Partizipation gefördert werden, weil wir haben die Stimmbeteiligung, die jetzt beispielsweise auch sinkend ist. Das wird überall in allen Kommunen, in Kantonen moniert. Und ich bin davon überzeugt, die VD ist davon überzeugt, dass wenn wir die Leute mitnehmen, dass wir sie auch, auch effektiver auch in der Entscheidungsfindung auch helfen. Und das dient, wie gesagt, nicht nur zur politischen Bildung und nicht zur politischen Meinungsbildung.
7: Man merkt, Sie sind nicht nur eine passionierte Politikerin, Sie sind auch eine passionierte Lobbyistin. Das ist wichtig, glaube ich, weil 44 Millionen Franken ist nicht gerade wenig Geld. Ich habe es vorhin schon gesagt, die SVP ist dagegen. Wie versuchen Sie, die SVP davon zu überzeugen?
8: Ja, mir ist wichtig, dass ich immer mit allen rede. Und das ist nicht nur bei diesem Geschäft so, sondern ich habe auch bei allen anderen Geschäften, wo ich wirklich mit Herzblut dahinter stehe, versuche ich ja immer mit den politisch Andersdenkenden auch zu reden. Und hier geht es, wie gesagt, nicht um ein Geschäft von mir als Parlamentarierin oder ein Parteibüchlein, das im Vordergrund steht, sondern es ist ein Projekt von der Verwaltungsdelegation. Ich bin in einer anderen Rolle. Und da ist es umso wichtiger, dass man mit allen Menschen in diesem Parlament redet. Und wenn man sich überzeugen kann, freut mich das. Und wenn nicht, dann kann ich sagen, wir haben das Gespräch gleich gesucht und wir haben uns einfach nicht gefunden.
7: Sie wirken jetzt sehr bescheiden, aber im Hintergrund haben Sie ja wahrscheinlich schon versucht, alles zu mobilisieren, dass morgen der Nationalrat das grüne Licht gibt, oder?
8: Ja, es hat selbstverständlich Gespräche gegeben. Und ich habe mit sehr vielen Ratsmitgliedern geredet, jetzt auf einmal im Nationalrat. Im Winter, in der Wintersession kommt ja das dann in Ständerat. Und ich war auch schon in der Finanzkommission, Subkommission, in der Finanzkommission selber. Es hat regelmässig auch immer wieder Gespräche gegeben mit PolitikerInnen aus allen Fraktionen. Und ja, da schließe ich nicht aus, dass ich auch geweibelt habe für das Projekt. Aber es geht hier eben, wie gesagt, um ein wichtiges Projekt für unsere Zukunft zur Stärkung von der Demokratie. Und da dürfen wir auch Energie drin investieren.
7: Ist denn das jetzt ein Selbstläufer gewesen, oder haben Sie gewisse Kolleginnen und Kollegen in den Schweizkasten nehmen?
8: Es hat schon gewisse Kolleginnen und Kollegen gegeben, die gefunden haben, das ist eine einmalige Sache und haben von Anfang an auch ihre Unterstützung zugesprochen. Und dann hat es auch andere Gespräche gegeben und es waren nicht wenige, die auch sehr kritisch waren, aus bekannten Gründen. Und das finde ich eigentlich auch sehr interessant.
7: Bekannte Gründe.
8: Was dir jetzt vorhin gesagt hat, zum Beispiel wegen der Frage von der Finanzierung. Und das finde ich eigentlich umso wichtiger, dass wir eben darüber reden, weil es geht mir hier nicht darum, dass ich die Leute ums Verrecken von etwas überzeugen, sondern dass wir wieder Dialog fördern und auch für die Bevölkerung vielleicht auch einsehen, was das für sie für einen Mehrwert ist, dass sie dort auch eben auch zum Zug kommen, dass wir auch etwas machen für die Bevölkerung, weil ich höre auch immer wieder, ja, was macht das Parlament auch für uns als Bevölkerung? Und das ist sicher nicht eine allgemeine Haltung, aber man hört das immer wieder auch in Einzugsgesprächen und das wäre jetzt wirklich ein Projekt für die Bevölkerung vom Parlament und das wird, wie gesagt, den Dialog fördern zwischen den beiden Häusern, die dann würden im Bundesplatz stehen.
7: So Besucherzentren, die werden ja rund ums Bundeshaus so richtig en vogue. Nationalbank hat heute sein Besucherzentrum oder ihr Besucherzentrum, das Moniverse. Geht es bei dem Besucherzentrum, das Sie jetzt planen, nicht auch ein bisschen darum, um so ein Politverse zu schaffen und sich so ein bisschen in Konkurrenz zur Nationalbank zu stellen?
8: Nein, das sind zwei unterschiedliche Sachen. Wir haben, wenn wir Besuchergruppen anschauen, Besucherinnengruppen, dann sind das einerseits Schulklassen, grosse Gruppen, Menschen, die sich für die Schweizer Politik interessieren, die auch auf der Tribüne sind. Jetzt bin ich 2,5 Wochen in Bern und die Besuchertribüne waren immer sehr voll gewesen. Und mit diesen 100'000 Menschen, die wir ins Parlamentsgebäude dürfen begrüssen, müssen wir auch sehr viele Leute abweisen. Und mit dem Parlaments, mit dem Infozentrum, das wir dann bauen werden, haben wir die Möglichkeit, die Kapazität ist 300'000 Personen, die man könnte dort für eine Ausstellung zum Beispiel, wo dort ganz viele Spontanbesuche möglich wären und so weiter, auch ein Angebot schaffen für. Aber wir gehen davon aus, dass das Minimalziel sicher 120'000 Menschen wird sein und dass das sicher ein Angebot wird sein, das rege genutzt werden würde.
7: Aber einfach, dass wir das mal klargestellt haben, es ist nicht das Ziel, die Leute vom Bundeshaus abzuhalten, sondern das Bundeshaus und das Informationszentrum, das soll so quasi komplementär sein.
8: Das ist korrekt. Wir haben im Parlamentsgebäude Räume, sehr viele Räume, aber die sind insbesondere während der Session ausgelastet. Und im neuen Besuchs- und Informationszentrum gäbe es die Möglichkeit, dass man dort eben auch für Veranstaltungen, für Workshops, aber auch für Konferenzen Räume könnte mieten. Das könnten auch Ratsmitglieder für ihre Besuchergruppen machen. Und da könnte man auch Synergien schaffen, dass man das eine mit dem anderen kombiniert. Und die Angebote, die wir im Parlamentsgebäude haben, die sind relativ beschränkt aufgrund von den Umständen, die wir haben im Parlamentsgebäude, sei es Session, sei es die Räume, die an ihre Kapazitätsgrenzen kommen. Und dann wäre es die Möglichkeit, auch im Besuchs- und Informationszentrum diese Angebote zu erweitern. Und es ist ganz wichtig, Besuchende sollen weiterhin die Möglichkeit haben, ins Parlamentsgebäude zu kommen. Die Angebote, die sollen sich ergänzen, aber auch unabhängig vom Bundeshaus, vom Parlamentsgebäude funktionieren. Und eben auf keinen Fall ersetzen.
7: Interessant ist ja auch, dass der Bundesgebäude mit der UBS teilen soll. Im Moment ist die Beziehung zwischen der UBS und dem Bund ja nicht gerade die beste.
8: Also das Gebäude ist am ehemaligen CS-Standort, das ist es so. Aber der Eigentümer, das ist eine private Firma. Und der Eigentümer hat uns das Gebäude für das Mietverhältnis zur Verfügung gestellt. Der Bund tut es selbstverständlich vorziehen, auch ein Gebäude zu erwerben. Nur steht das im Moment nicht zur Frage. Und wir sind davon überzeugt aus Verwaltungsdelegation, dass wenn wir jetzt eben das Mietverhältnis über die 12 Jahre können realisieren können, dass wir auch mit einem Fuss drin sind. Und dann haben wir auch das Optionsrecht, das können zu verlängern. Wenn wir aber das Go, also die Verpflichtung, wir nicht eingehen können und das Go Ende Jahr nicht hätten, vom Parlament, dann wird sich der Eigentümer zurückziehen und dann wäre eben die einmalige Gelegenheit wäre nachher weg. Und das müssen wir uns auch bewusst sein, weil an so einem symbolträchtigen Ort wie der Bundesplatz, an diesem Gebäude gegenüber vom Parlamentsgebäude, das wird, wie gesagt, auch sehr viele Besuchende auch herziehen. Es ist auch in der Nähe vom Bahnhof gelegen und das ist eine optimale Gelegenheit, eben alles auch zu kombinieren.
7: Wir haben es vorhin angesprochen, 44 Millionen Franken soll das Projekt kosten. Jetzt hätte man ja sich auch vorstellen können, dass man das Gebäude direkt kaufen tut. Haben Sie das nie versucht, das Gebäude zu kaufen?
8: Ja, also eben wie gesagt, der Bund tut grundsätzlich vorziehen, dass man das Gebäude erwerben. Nur steht das im Moment nicht zum Kauf. Und der Eigentümer hat uns die Option geben, um das Gebäude zu mieten. Und das werden wir jetzt, wenn dann der positive Bescheid kommt von beiden Räten, können mieten für die nächsten 12 Jahre. Und eben mit dem Optionsrecht, das 2x5 Jahre können zu verlängern. Und wenn es dann zu einem späteren Zeitpunkt zum Kauf wird stehen, dann muss man das selbstverständlich prüfen. Und da ist die Verwaltungsdelegation auch offen, dass man das auch genau monitorisieren, dass man dort auch in den Gesprächen bleibt. Und das werden wir einen Weg machen, auch mit der Ausstellung, dass das eben politisch, neutral, sachlich vermittelt würde werden. Da ist die Verwaltungsdelegation sehr fest daran interessiert, dass das auch ein Mehrwert ist für die Bevölkerung und dass wir sorgfältig umgehen mit den zur Verfügung stehenden Mitteln.
7: Das ist das SRF-Tagesgespräch mit der Farah Rumi. Sie ist SP-Nationalrätin und kämpft für ein Besuchs- und Informationszentrum rund ums Bundeshaus. Frau Rumi, Sie wollen der Schweizer Demokratie so quasi ein neues Zuhause geben. Um Demokratie weltweit steht es leider weniger gut. Forschende von der Universität Göteborg haben das Jahr in einer Studie gezeigt, dass in 44 Staaten die Demokratie immer schwächer wird. Inzwischen gibt es mehr autokratisch regierte Länder als demokratische. 74% der Weltbevölkerung leben in autokratischen Regimen, nur 26% in Demokratien. Wird die Entwicklung in diesem Zentrum auch eine Rolle spielen?
8: Ja, man kann vielleicht grundsätzlich gerade sagen, die Demokratie steht international unter Druck, wie du das richtig gesagt hast. Und es gibt sehr viele Kräfte, die demokratischen Institutionen schwächen wollen. Und sie gewinnen auch immer mehr an Zuspruch. Das bereitet mir persönlich sehr grosse Sorgen. Aber ich würde jetzt nicht sagen, dass Demokratie pauschal in der Krise ist. Sie funktioniert noch. Und wir müssen eben gerade wegen dem, wenn wir die Entwicklungen sehen, im Ausland, aber auch im Inland, liegt es an uns als Politikerinnen und Politiker, gewählte VolksvertreterInnen, dass wir auch die Resilienz in der Bevölkerung stärken, dass wir alle Massnahmen treffen, um Demokratie in die Schweizer Demokratie, unsere schweizerischen Werte, dass wir die stärken können. Und wir haben spätestens seit der Sommersession mit dem Bundesgesetz über die politischen Rechte, das ist Artikel 87a, haben wir als Parlament uns selber den Auftrag gegeben, demokratiefördernde Massnahmen zu treffen. Und das Besuchs- und Informationszentrum ist eines der wichtigsten Massnahmen, ist die Verwaltungsdelegation der Meinung.
7: Vielleicht nochmal eine Erkenntnis aus Göteborg, um das nochmal so ein bisschen zu illustrieren. Von den 5 bevölkerungsreichsten Ländern Indien, China, Indonesien, Pakistan und den USA gelten gemäss dieser schwedischen Studie nur die USA als Demokratie. Und auch die ist bekanntlich ja unter Druck. Wie viel Freiheit haben Sie eigentlich in dem Zentrum, das zu machen, was Sie für politisch anzeigend finden? Oder können Sie eben auch ausländische Demokratien, so quasi den Zustand von der Demokratie weltweit zum Thema machen?
8: In diesem Zentrum geht es primär um die sachliche Vermittlung von der schweizerischen Politik, von der schweizerischen Demokratie und Arbeitsweise von der Vereinigten Bundesversammlung. Es ist wichtig zu betonen, dass wir dort nicht Informationen liefern oder zur Verfügung stellen für die politische Meinungsbildung. Sie soll dienen zu der politischen Bildung. Und die ist nicht nach der Grundschulzeit zu Ende. Also man soll sich ja, und es ist auch wichtig, dass man sich das ganze Leben lang tut, eben über die Politik, über die politische Bildung auch informieren. Und ich bin ganz fest davon überzeugt, dass insbesondere kleinere Staaten wie die Schweiz sehr fest daran interessiert sollten sein, die regelbasierte Ordnung zu stärken. Und wir müssen uns darauf verlassen, insbesondere wenn sie jetzt eben, wie dir das gesagt hat, von Grossmächten offen in Frage gestellt werden. Und für die Schweiz heisst das eben, dass wir uns noch stärker für das Völkerrecht, für Menschenrecht, aber auch für die multilateralen Institutionen einsetzen, dass wir die schützen, aber auch stärken. Gerade die Schweiz als Hüterin der Genfer Konventionen, dass wir unsere Beziehung zu den Nachbarinnen, Nachbarstaaten stärken. Und da kommen selbstverständlich auch, das ist auch die Europäische Union, bilaterale 3, wo wir jetzt gerade im Ständerat behandelt wird, ist ein wichtiges Stichwort. Aber auch eben gerade in Zeiten von Krisen und Kriegen, dass wir dort die Resilienz fördern, aber auch Stabilität schaffen im Inland. Und dann ist es auch wichtig, dass wir eben unsere guten Dienste, dass wir die stärken und weiterentwickeln, dass wir als verlässliche Vermittlerin, die ja international auch anerkannt wird, dass wir das weiterhin glaubwürdig vertreten und auch an unseren demokratischen Werten festhalten.
7: Das war jetzt ein kleiner Werbespot für die helvetische Demokratie. Aber man merkt jetzt schon, Sie sind auch Außenpolitikerin. Sie sitzen in der Außenpolitischen Kommission vom Nationalrat. Sie befassen sich mit der weltweiten Entwicklung, auch wo es politische Spannungen gibt. Da müssen wir aktuell ja gar nicht weit schauen. In Deutschland legen die Polparteien immer mehr zu. Die Regierungsbildungen werden immer schwieriger. Und Zentrumsparteien, die ja eigentlich regieren sollten, die finden kaum einen Konsens. Wie geht es Ihnen so, wenn Sie das alles so beobachten?
8: Ja, wie ich das eben schon vorher gesagt habe, Demokratie ist international unter Druck und dass gewisse politische Parteien dort Zuspruch gewinnen, bereitet mir persönlich Sorgen, weil das sind ja meistens auch politische Parteien, oftmals, wo die demokratischen Institutionen möchten schwächen. Und ich bin heute in einer Rolle, wo ich die demokratischen Institutionen stärken will. Und wegen dem finde ich es eben sehr wichtig, dass wir auch eine Investition für unsere Bevölkerung, für die Zukunft, auch unser demokratisches Erbe unbedingt weitergeben. Und mit unserer direkten Demokratie und unserer Konkordanz haben wir Instrumente, um Mitsprache in der Bevölkerung zu stärken. Kein Land, wo mir bekannt ist, wo die Bevölkerung so viel mitreden, wie es in der Schweiz ist. Und das ist eine Stärke. Und wegen dem dürfen wir eben Demokratie nicht nur beschränken auf Abstimmungskampagnen und sonst irgendwelche politischen Debatten, sondern wir müssen dort auch Daten folgen. Und das wäre zum Beispiel mit diesem Zentrum ein wichtiges Ergebnis.
7: Sie haben es angesprochen, das Mitspracherecht, das wir alle haben, das wir auch das Wochenende wieder haben können, in Anspruch nehmen. Ist das vielleicht das Geheimnis der Schweizer Demokratie, dass es eben so keine so starke Polparteien gibt, wie beispielsweise jetzt in Deutschland?
8: Gut, die Schweizer System, das politische System funktioniert schon mal ganz anders als das System im Ausland. Wir haben eine Konkordanzregierung, wir haben verschiedene Parteien, wir haben selbstverständlich auch Polparteien, aber wir haben auch sehr viele Parteien auch in der Mitte, wo man kann eben Mehrheiten schaffen. Wir sind ganz anders unterwegs, was die demokratischen Kräfte betrifft. Jetzt haben wir es gerade am Sonntag gesehen, das war ein Bündnis von ganz vielen Parteien, politischen Parteien und dann hat es noch ein Komitee gegeben, es hat aber auch andere Abstimmungskampagnen gegeben, wo man absolut gespalten war. Und das ist auch eine Stärke von der Schweiz. So fühlt sich auch die Bevölkerung abgebildet und vertreten. Und selbstverständlich müssen wir, was die politische Repräsentation im Parlament betrifft, haben wir noch sehr viel Nachholbedarf. Aber was die politische Meinungen betrifft, haben wir dort auch heute noch die Möglichkeit, im Parlament lange die Meinung können zu sagen und dann am Oben können gehen, ein Bier trinken. Das habe ich zum Beispiel gestern gesehen. Ich bin am 10 vor 10 Uhr zu oben. Ich habe noch ein bisschen gearbeitet und bin dann aus dem Parlament das Gebäude heimgehen. Und dann, etwa um diese Zeit, war auch der Ständerat fertig mit der Debatte, mit den Beratungen zu den bilateralen 3. Und dann bin ich ins Kaffee und dann habe ich überfraktionell ganz viel Ständerat gesehen, wo noch Takeaway-Pizza zusammen gegessen haben. Und ich finde das so schön und so eine Stärke von der Schweiz, dass das noch möglich ist. Und da müssen wir festhalten.
7: In Zukunft wird dann vielleicht das Informations- und Besucherzentrum zum Takeaway-Imbiss werden. Wir werden es sehen. Farah Rumi, zum Schluss kommen wir noch ein bisschen auf Sie persönlich zu sprechen. Sie sind erst im Jahr 2020 in die Politik gegangen und in die SP eingetreten. Seit 2023 sind Sie Nationalrätin, aber bereits jetzt zweite Vizepräsidentin vom Nationalrat. Wenn alles nach Plan läuft, wären Sie 2028 Nationalratspräsidentin und damit höchste Schweizerin und das mit 36. So ein schnellen Aufstieg hat im Bundeshaus, glaube ich, noch kaum jemand hingelegt. Haben Sie das so wollen? Haben Sie das so geplant? Sind Sie so ein bisschen auf den Weg geschoben worden von Ihrer Partei?
8: Ich habe in meinem Leben sehr viel geplant und sehr vieles ist nach Plan passiert und sehr vieles aber auch nicht. Die Politik war eines von diesen Themen gewesen. Ich habe damals als Aktivistin gestartet während der Pandemie, habe mich sehr fest eingesetzt für das Pflegepersonal, für die Pflegeinitiative, weil ich selber auch Pflegefachfrau bin und auch mit Überzeugung. Und das hat dann dazu geführt, dass ich mich an einer Partei habe angeschlossen, weil mir jemand an einer Demo gesagt hat, du, wenn es besser weißt, dann mach es doch selber. Und dann habe ich gefunden, ja, eigentlich hat die Person nicht ganz unrecht. Und dann bin ich eben der Partei beigetreten, aus Überzeugung, weil ich auch immer ein grosses Gerechtigkeitsempfinden hatte und habe mich dann auch für die Ämter zur Verfügung gestellt, bin dann dank der Bevölkerung auch gewählt worden. Und das mit dem Nationalratspräsidium, das ist letztes Jahr, hat es gute Gespräche gegeben. Ich habe selbstverständlich nicht gewusst, dass ich das schon machen will, weil ich immer der Ansicht war, bei Anciennität und ja, das ist ein ungeschriebenes Gesetz auch in der Politik. Und es hat sehr viel Zuspruch gegeben von sehr vielen Fraktionsmitgliedern. Und meine Großmutter, die dann im Sterben war, hat sich das auch gewünscht, dass ich das mache. Und dann habe ich mich beworben und ich war sehr glücklich, als dann die Partei mich hat nominiert für das zweite Vizepräsidentin.
7: Im nächsten Jahr sind jetzt wieder Wahlen. Das ist jetzt der allernächste Schritt. Sie wollen natürlich im Nationalrat bleiben, ist ja klar. Aber parallel müssen Sie sich natürlich bereits mit dem Nationalratspräsidium befassen. Das ist auch klar. Kandidieren Sie jetzt in Solothurn als künftige Nationalratspräsidentin oder als Sozialdemokratin mit dem Beruf Pflegefachfrau?
8: Ich mache beides. Ich glaube, das ist der Vorteil, wenn die Leute einem schon gekannt haben vorher. Ich habe in einem Spital gearbeitet, wo ganz viele Leute mich schon betreut haben, in unterschiedlichen Abteilungen gearbeitet. Und für viele bin ich immer noch Pflegefachfrau, Fahrer, die sich für die Pflege einsetzen im Bundesparlament. Und auf das bin ich sehr stolz auch darauf, dass man mich mit dem auch in Relation bringen. Ich werde selbstverständlich als Nationalrätin kandidieren, die gerne wiedergewählt werden möchte. Aber es ist mir auch wichtig, dass ich meine Werte in diesem Wahlkampf auch darlege. Es ist mir wichtig, dass ich beispielsweise auch die Realität der Schweiz, wie sie heute ist, in dieser Vielfalt auch in meinem Wahlkampf präsentiere.
7: Frau Rumi, ich danke herzlich für das Tagesgespräch.
8: Danke vielmals. Es hat mich gefreut.
5: Das war das Tagesgespräch vom Dienstag. Hier auf Ihrem Infosender geht's gleich weiter mit Aktualität.

0: Die Nachrichten von SRF um 3 Uhr mit Patrick Seiler. In den USA haben die führenden Tech- und KI-Konzerne eine Absichtserklärung für mehr Sicherheit bei der Anwendung von künstlicher Intelligenz unterzeichnet. Nach einem Treffen mit US-Präsident Donald Trump verpflichteten sich fast 20 Branchengrößen wie Amazon, Google, Meta und OpenAI auf ein vierstufiges Kontrollsystem. Die Konzerne versprechen unter anderem interne Sicherheitsprüfungen gegen Cyberangriffe sowie biologische und chemische Bedrohungen. Zudem sollen unabhängige externe Auditoren und Kontrollgremien in den Verwaltungsräten die Einhaltung überwachen. Trump, der das Dokument auf seinem Online-Netzwerk veröffentlichte, bezeichnete das Papier als Antwort auf die Frage einer Journalistin als moralisch bindend.
1: Is this accord that everybody signed? Is it binding in any way?
2: I think it's morally binding, yeah.
0: Weitergehende gesetzliche Vorgaben lehnt Trump weiterhin ab. Zuvor hatten mehrere Tech-Chefs genau solche staatlichen Regeln gefordert. Auch in der US-Bevölkerung wachsen die Sorgen vor unkontrollierter künstlicher Intelligenz. In Frankreich haben Proteste an Schulen zu Hunderten von Festnahmen geführt. Die Jugendlichen wehren sich gegen den Mangel an Lehrkräften, fehlende Gelder und marode Schulgebäude. Landesweit waren mehr als 300 Gymnasien von Blockaden betroffen. Innenminister Laurent Nunez nannte am Abend im Fernsehsender BFM TV die jüngsten Zahlen zu den Festgenommenen: 164 am Montag, 440 gestern Dienstag.
3: Hier c'était 164 Interpellations. Aujourd'hui, c'est 440. Sur l'ensemble du territoire national, il y a eu 440 Interpellations.
0: Den meisten Festgenommenen wird Sachbeschädigung oder Gewalt gegen Sicherheitskräfte vorgeworfen. Die Proteste fielen mit einem landesweiten Streiktag im öffentlichen Dienst zusammen. Über 200.000 Menschen gingen in ganz Frankreich auf die Straße, um gegen Kaufkraftverluste und drohende Sparmaßnahmen der Regierung zu demonstrieren. Das US-Verteidigungsministerium hat den Flugzeugbauer Boeing mit dem Bau des neuen Kampfjets für die US-Marine beauftragt. Das Geschäft hat ein Volumen von mehr als 20 Milliarden Dollar, wie das Pentagon mitteilt. Der neue Tarnkappenjet soll ab den 2030er Jahren auf Flugzeugträgern stationiert werden und die bisherigen FA-18 der Navy ablösen. Boeing setzte sich bei der Ausschreibung gegen den Konkurrenten Northrop Grumman durch. Der Konzern hatte sich bereits im vergangenen Jahr einen Großauftrag für die neue Generation von Kampfflugzeugen der US-Luftwaffe gesichert. Und noch kurz zum Fußball. Die Schweizer Fußballnationalmannschaft gewinnt auch das zweite Spiel in der Nations League. Die Schweizer bezwingen Schottland auswärts mit 3:0. Und das Wetter heute Mittwoch. In der Deutschschweiz wird es wiederum vielerorts ziemlich sonnig. Im Westen und Süden hat es dichtere Wolken. Die Temperatur 24 bis 28 Grad. Und das waren die Nachrichten von Radio SRF. Verantwortlich ist heute Nacht Patrick Seiler.
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5: Hier geht's gleich weiter mit einer umstrittenen Parade, die schon seit Jahrzehnten für Unruhe sorgt. Wir blicken nach Nordirland, wo ein alter Streit neue Probleme macht. Und Wohnungsnot. Entweder gibt es zu wenige oder sie sind zu teuer. In Spanien sorgt ein besonders krasser Fall einer Wohnungsräumung für Proteste. Das und mehr gibt's hier gleich in 4x4. 4x4, das sind ausgewählte Beiträge aus dem Programm von SRF News. Mein Name Salvador Atassoy. Nordirland wird in diesen Tagen wieder von seiner Vergangenheit heimgesucht. Eine Parade in der Ortschaft Portadown in der Nähe der Hauptstadt Belfast hat eine politische Krise ausgelöst. Veranstaltet hat die Parade der sogenannte Orania-Orden. Das ist eine Organisation von meist radikalen Protestanten. Und dieser Orden wollte vergangenen Sonntag durch ein mehrheitlich katholisches Quartier marschieren. Die Parade ist von tausenden mehrheitlich katholischen Demonstrierenden gestoppt worden. Bis gestern haben Mitglieder des Oranienordens aber versucht, ihre Parade fortzusetzen. Der freie Journalist Peter Stäube berichtet aus London über das Vereinigte Königreich. Dominik Rolle wollte von ihm wissen, was der Stand am Dienstagmorgen war.
6: Die Parade hat bislang nicht stattgefunden. Die wiederholten Anfragen des Oranierordens, ob er die gewünschte Route doch noch marschieren darf, sind am Montag von der Polizei abgelehnt worden um Auseinandersetzungen zu vermeiden. Denn noch immer wurde die Garvahi Road im nationalistischen Quartier von Protestierenden blockiert. Also die Situation steckt nach wie vor fest und unterdessen tobt ein heftiger politischer Streit, vor allem zwischen zwei Parteien, die eigentlich zusammen in der Regierung sitzen, nämlich zwischen der pro-britischen unionistischen Democratic Unionist Party und der irisch-nationalistischen Sinn Féin. Es gibt gegenseitige Schuldzuweisungen und die Lage sieht ziemlich vertrackt aus.
4: Sollten ja 35 Ordensmitglieder an dieser Parade teilnehmen. Auf der anderen Seite haben sich tausende Demonstrantinnen und Demonstranten versammelt, um sie daran zu hindern. Warum hat die Parade so viel Gegenwehr ausgelöst?
6: Dazu muss man einen Blick zurückwerfen. Wie immer in Nordirland ist die Geschichte wichtig. Portadown ist eine mehrheitlich protestantisch-unionistische Stadt, hat aber ein Quartier mit einer größeren katholisch-nationalistischen Minderheit. Und die Route dieser geplanten Parade geht eben genau durch dieses Quartier, durch die erwähnte Garvahi Road. Das sorgte schon zu Zeiten des Nordirland-Konflikts zu größeren Zusammenstößen. Besonders in den 90er Jahren sind immer wieder Krawalle ausgebrochen. Es gab auch Tote. Und so haben wir dann nach dem Friedensabkommen 1998 entschieden, dass diese Route geändert werden muss. Der Oranierorden hat seither jedes Jahr gefragt, ob die Parade durch diese Straße gehen darf. Und die Parades Commission, also der Ausschuss, der für solche Umzüge zuständig ist, hat dieses Mal gesagt, nein, durchs nationalistische Quartier dürft ihr nicht. Aber in diesem Sommer ist der Kommission ein Verfahrensfehler unterlaufen. Und daraufhin hat der Oranierorden nochmal einen Antrag eingereicht. Er hat eine kleinere Parade geplant und diese wurde dann bewilligt. Aber dann haben eben die Anwohner im nationalistischen Quartier einen Protest aufgezogen, um die Parade eigenhändig zu blockieren.
4: Sie haben gesagt, das ist eine eher protestantisch geprägte Stadt. Warum hat denn die Parade für den Oranierorden so eine hohe Bedeutung?
6: Ja, auch hier geht es um Geschichte, um Tradition. Man muss ziemlich weit zurück. Der Oranierorden feiert jedes Jahr die Schlacht am Boyne, die 1690 stattfand. Der protestantische König William of Orange besiegte damals den Katholiken James II. Das ist der wichtigste Termin im Jahr der Oranier und wird mit solchen Umzügen gefeiert. Sie sagen, das sei Teil ihrer Tradition. Aber gerade wenn diese Paraden durch katholisch-nationalistische Quartiere gehen, so wie in Portadown, dann wird es von den Anwohnern dort als Provokation empfunden, als Ausdruck einer unionistischen Überlegenheit. Darum ist es seit dem Friedensabkommen üblich, dass die Polizei den umstrittenen Streckenabschnitt absperrt und die Oranier dann umkehren müssen. Der Orden hat diesmal versucht, eine Bewilligung für ihre gewünschte Route zu bekommen, indem sie ihre Pläne eben auf ein Minimum reduziert haben. Es sollte ein ganz kleiner Umzug werden am frühen Morgen mit nur ein paar Dutzend Teilnehmern und ohne Trommeln, ohne Musik. Und damit sind sie zwar beim Paradeausschuss durchgekommen, aber wie gesagt, den dortigen Anwohnern war das doch zu viel Provokation und darum haben sie die Straße dann selbst abgesperrt.
4: Und neben Anwohnerinnen und Anwohnern haben ja auch Politikerinnen und Politiker an dieser Straßenblockade am Sonntagmorgen teilgenommen, darunter sogar die Regierungschefin von der republikanischen Partei Sinn Féin. Was hat das Ganze auf der politischen Bühne ausgelöst?
6: Das hat für großen Ärger gesorgt bei den Unionisten. Also, dass die erste Ministerin, die Sinn Féin-Politikerin Michelle O'Neill, sich aktiv an der Blockade beteiligt hat und die Teilnehmer angespornt hat, das hat viele Unionisten in Rage versetzt. Auch am Montag im Parlament in Belfast hat O'Neill deutliche Worte gefunden. Sie hat gesagt, die Tage der unionistischen Vorherrschaft seien vorbei. Ebenso deutlich waren daraufhin die Worte der stellvertretenden ersten Ministerin Emma Little-Pengelly von der DUP, der Unionistischen Partei. Sie sagte, die erste Ministerin habe sich an einer unerlaubten Demonstration beteiligt und somit das Gesetz gebrochen und sich einem Mob angeschlossen. Auch andere Unionisten haben strafrechtlich Konsequenzen für die Regierungschefin gefordert. Also es wurde heftig gestritten, es gab kaum versöhnliche Worte und der Graben zwischen Nationalisten und Unionisten scheint sich sehr weit geöffnet zu haben.
4: Was verrät das über die aktuelle Situation in Nordirland, wenn so eine Parade eine solche politische Krise auslösen kann?
6: Es zeigt, wie stark der Einfluss der Vergangenheit noch immer ist, wie schnell die alten Konflikte wieder aufbrechen können und wie empfindlich auch das Gleichgewicht der Macht ist. Es herrscht ja seit bald 3 Jahrzehnten ein System der Machtteilung, also dass Unionisten und Nationalisten immer Teil der Regierung sein müssen. Und das heißt auch, dass das System nur funktioniert, wenn beide Seiten zusammenarbeiten und Kompromisse eingehen. Und es hat immer wieder Phasen gegeben, wo diese Zusammenarbeit nicht so ganz klappen wollte. Schon in den vergangenen Monaten hat es unterschwellige Konflikte gegeben. Sinn Féin wirft zum Beispiel der DUP vor, gewisse Gesetze zu blockieren. Also es ging schon vorher nicht besonders harmonisch zu und her zwischen den beiden Parteien, bevor diese jetzige Krise in Portadown ausgebrochen ist. Und entsprechend ist eben die Stimmung auch ziemlich gereizt.
4: Jetzt nochmal mit Blick auf diese Parade, zeichnet sich wenigstens da in diesem Konflikt eine Lösung ab?
6: Das wird sich wohl am heutigen Tag zeigen. Also bereits am Montag hat es Gespräche gegeben zwischen verschiedenen Parteien. Unter anderem ist der britische Nordirlandminister Chris Bryant angereist, um im Konflikt zu vermitteln. Er sagte am Montag, dass er viele gute Gespräche gehabt habe und dass es möglicherweise einen Ausweg aus der Pattsituation gibt. Und diese Unterredungen werden heute weitergehen. Also man versucht mit allen Mitteln eine größere Regierungskrise zu verhindern. Aber ob das gelingen wird, das weiß man noch nicht.
5: Sagt Peter Stoiber, der als Journalist aus dem Vereinigten Königreich berichtet. Wir haben am Dienstagmorgen mit ihm gesprochen. Diese Bilder haben in Spanien viel Empörung ausgelöst. Vergangene Woche wurde eine 87-jährige Frau gegen ihren Willen aus der Wohnung transportiert, in der sie jahrzehntelang gelebt hatte. Die Wohnung wurde zwangsgeräumt. Vergangene Woche gingen Zehntausende auf die Straße. Mittlerweile campen Aktivistinnen und Aktivisten in rund 100 Zelten im Stadtzentrum von Madrid und protestieren so gegen Wohnungsnot, steigende Mieten und Profitmaximierung. Dominik Rolli hat Auslandredaktor Beat Vogt gefragt, war diese Zwangsräumung bei der älteren Frau nun ein krasser Einzelfall oder kommt so etwas in Spanien öfter vor?
7: Ja, man muss eigentlich sagen, beides stimmt. Auf der einen Seite ist es klar, dieser Fall von Mari Carmen Abascal ist sehr speziell. Diese 87-jährige Frau, die da im Rollstuhl herausgeschmissen wurde, die 71 Jahre in einer Wohnung gelebt hatte. Und auf der anderen Seite auch dieser Immobilienfonds, der dieses Gebäude aufgekauft hat und die Miete extrem erhöhen wollte, von 500 Euro, die sie zahlte, auf über 2500 zuerst, also über verfünffacht und dann sozusagen als Kompromiss auf 1650 Euro zurückging, was für diese Frau unmöglich war. Sie hat eine Rente von weniger Geld, von 1450 Euro. Und diese Zutaten, das ist klar, das war ein Bild, das sich bestens dafür eignete, dass ein Aufschrei durch die Öffentlichkeit ging. Andererseits muss man sagen, solche Räumungen sind in Spanien an der Tagesordnung seit Jahren. Es gibt auch organisierte Widerstandsgruppen, die sich wehren, die auch jeweils vor Ort gehen, mit lautstarken Protesten versuchen, Räumungen zu verhindern, wie das auch bei Mari Carmen

0: sind die Mieten in den letzten Jahren 4-mal stärker gestiegen als die Löhne. Die Menschen fordern deshalb grundsätzlich zahlbare Wohnungen und mehr Mieterinnen- und Mieterschutz gegen Räumungen. Im Visier der Protestierenden sind besonders große Immobilienfonds, sogenannte Geierfonds, denen vorgeworfen wird, ihre Immobilien nur zu Spekulationszwecken erworben zu haben.
1: Aber Sie haben es gesagt, es kommt schon seit Jahren immer wieder zu Protesten. Warum hat man es bisher nicht geschafft, die Probleme auf dem Wohnungsmarkt in den Griff zu kriegen?
0: Ja, das hat natürlich mehrere Gründe. Grundsätzlich kennt Spanien keinen ausgeprägten Mieterinnen- und Mieterschutz, was auch damit zu tun hat, dass Spanien traditionell ein Land von Hausbesitzenden ist. Mieten stand lange gar nicht im Vordergrund der Politik. Dann gibt es aber auch wirtschaftliche Gründe. Spanien ist wirtschaftlich im Aufschwung und das macht die Städte sehr attraktiv für Zuzügerinnen und Zuzüger, auch für Zuwanderung. Aus Südamerika beispielsweise sind in den letzten Jahren Zehntausende nach Madrid gekommen. Und das gibt natürlich Druck auf den Wohnungsmarkt. Kommt noch der Tourismus dazu, der den Druck ebenfalls erhöht. Der Tourismus boomt nach wie vor in Spanien mit den bekannten Folgen. Viele Wohnungen werden in Ferienwohnungen à la Airbnb umgewandelt. Und dieser großen Nachfrage hinkt der Bau von neuen Wohnungen stark hinterher.
1: Also zu wenig Wohnungen und ein schwacher Mieterschutz. Ist das vor allem in Madrid ein Problem oder landesweit?
0: Das Thema ist omnipräsent in Spanien, aber klar, am stärksten betroffen sind die großen Städte und die touristischen Gebiete. Man hat ja in den letzten Jahren auch immer wieder von den Protesten gegen Overtourism gehört und diese hatten auch immer damit zu tun, dass sich die Menschen von den Touristinnen und Touristen aus ihren angestammten Wohngegenden verdrängt sehen.
1: Doch muss man ja sagen, Spanien hat eine linke Regierung. Da würde man eigentlich erwarten, dass soziale Themen wie ein günstiger Wohnraum für alle weit oben auf der Agenda stehen. Warum gelingt es der Regierung nicht, mehr Gegensteuer zu geben?
0: Das ist eine komplexe politische Angelegenheit. Die linken Ideen scheitern an der verzwickten Realpolitik, an den schwierigen Mehrheitsverhältnissen im Land. Ich kann dazu ein Beispiel machen. Während der Corona-Zeit hat die Regierung ein Moratorium für Zwangsräumungen in Härtefällen eingeführt. Dieses wurde nun dieses Jahr vom Parlament nicht mehr verlängert. Die bürgerlichen Parteien wandten sich dagegen. Und nun ist es eben so, dass die Regierung zwar links ist, für Mehrheiten im Parlament ist sie aber auf Unterstützung nicht nur von Linken, sondern auch von separatistischen Parteien angewiesen. Und die katalanische Partei Junts etwa ist bürgerlich ausgerichtet und stimmte in diesem Fall mit der Opposition. Mit den aktuellen Protesten und dem Fall von Mari Carmen Abascal ist der Druck nun allerdings wieder gestiegen und Junts hat sich jetzt zumindest dazu bereit erklärt, mit der linken Regierung über gewisse Maßnahmen zu verhandeln, was sie sonst eigentlich nicht mehr tun. Das Thema wird auf jeden Fall eines der wichtigsten in der spanischen Politik bleiben.
2: Sagt SRF-Auslandredakteur Beat Vogt. Mittlerweile wurde bekannt, die Frau durfte wieder in ihre Wohnung zurück. Die Proteste haben deswegen aber nicht nachgelassen. Und wir bleiben beim Thema Wohnungsnot. Berlin soll mehr bezahlbare Wohnungen erhalten. Das ist ein Versprechen der Partei Die Linke. Sie hat ja vor gut einer Woche die Landtagswahlen gewonnen. Und nun will sie mit einem radikalen Schritt für günstigen Wohnraum sorgen. Die Linkspartei will große Immobilienkonzerne vergesellschaften, sie also quasi enteignen. Auch Schweizer Städte fördern günstigen Wohnungsbau, zum Beispiel mit Subventionen oder anderen politischen Massnahmen. Wären Enteignungen, wie sie in Berlin geplant sind, auch hierzulande möglich? Das hat Noah Zimmermann Gabriela Debrunner gefragt. Sie ist Professorin für Raumplanung und Wohnen an der Universität Lausanne.
3: Ja, grundsätzlich wären solche Enteignungen in der Schweiz auch möglich. Man muss dazu aber auch sagen, dass Enteignungen in der Schweiz bisher primär für den Bau von Bahninfrastruktur oder zum Hochwasserschutz praktiziert wurden. Bisher gibt es noch keine Beispiele, dass wirklich enteignet wurde für die Wohnnutzung und innerhalb des bestehenden Siedlungsgebiets, was auch damit zu tun hat, dass das Eigentumsrecht in der Schweiz sehr stark geschützt ist. Also private Eigentümer zu enteignen, ist etwas rechtlich sehr Kompliziertes und wie gesagt auch sehr stark Geschütztes.
4: Doch ist auch in der Schweiz das Thema des knappen Wohnraums immer wieder vorhanden, vor allem in Zentren wie Zürich, Zug oder Genf. Vor

0: Welchen Herausforderungen stehen diese Städte?
1: Es gibt im Moment mehrere Herausforderungen, die sich wie akkumulieren. Einerseits haben wir in der Schweiz seit 2014 ein Verdichtungsgesetz, das aus raumplanerischer Sicht die Schweizer Städte und Gemeinden dazu verpflichtet, Innenentwicklung zu betreiben. Man darf also nicht mehr auf der grünen Wiese bauen oder Siedlungsfläche neu einzonen. Auch haben viele Städte und Gemeinden ihre freistehenden Industriebrachen bereits überbaut. Und das bedeutet, dass man dort bauen muss, wo schon etwas steht oder wo eben bereits Menschen wohnen. Hinzu kommen aber auch übergeordnete Trends, wie zum Beispiel der demografische Wandel. Wir haben eine höhere Nachfrage auf dem Wohnungsmarkt. Wir haben Bevölkerungswachstum. Es kommen migrationelle Trends. Wir haben Einwanderung, die ebenfalls die Bevölkerungszahl natürlich in der Schweiz ebenfalls nach oben treibt. Und wir haben auch ökonomische Kräfte, die den Wohnungsmarkt immer unbezahlbarer machen.
0: Schauen wir uns das Thema bezahlbarer Wohnraum etwas genauer an. Was beeinflusst die Wohnungspreise in der Schweiz am meisten?
1: In der Forschung sprechen wir häufig davon, dass eben die Wohnungsfrage eine Bodenfrage ist. Also wenn Sie mir diese Frage so stellen, dann kann ich sagen, dass die Bodenpreise die Wohnungspreise am meisten beeinflussen. Die Bodenpreise werden wiederum eben von einem Spiel zwischen Angebot und Nachfrage beeinflusst. Wir haben immer weniger freistehende Flächen in den Städten bei höherer Nachfrage und das treibt wiederum die Bodenpreise in die Höhe.
0: Wir haben die Situation in den großen Zentrumsstädten schon ein bisschen angesprochen. Welche Methoden zur Steuerung der Mietpreise haben Schweizer Städte?
1: Es gibt viele sogenannte Interventionsmöglichkeiten, die Städte und Gemeinden aktivieren können. Wir sprechen in der Forschung momentan von 4 möglichen Stellschrauben. Sie können beispielsweise über finanzielle Anreize preisgünstigen Wohnraum subventionieren. Sie können über die Raumplanung steuern, beispielsweise über die Bau- und Zonenordnung. Sie können Zonen für preisgünstiges Wohnen einführen oder Quoten für preisgünstiges Wohnen. Es gibt auch den sogenannten Mehrwertausgleich oder Vorkaufsrechte. Dann gibt es vertragliche Möglichkeiten, beispielsweise städtebauliche Verträge, die Städte direkt mit privaten Akteuren initiieren können, um preisgünstiges Wohnen zu fördern. Und der vierte und letzte Weg, den wir eben als effektivsten Weg beurteilen würden, das ist das Eigentum selbst. Also wenn die Städte aktiv werden, um Boden zu kaufen und darauf öffentlichen Wohnungsbau zu betreiben oder diesem Boden im Baurecht an Genossenschaften abgeben.
0: Das sind alles Möglichkeiten, die weniger weit gehen als die Vergesellschaftung, die jetzt in Berlin im Raum steht. Was ist aus Ihrer Sicht, aus städteplanerischer Sicht, die richtige Herangehensweise?
1: Es braucht sicher sehr viel Know-how und auch Ressourcen auf kommunaler Ebene, um sich dieser Frage zu stellen. Wir müssen auch transparenter werden auf dem Bodenmarkt. Wem gehört der Boden und für welche Form des Wohnens wird dieser Boden zur Verfügung gestellt oder eben genutzt? Es braucht sehr aktive kommunale Planungsbehörden, die eine aktive Rolle einnehmen und schlussendlich auch einen sehr starken politischen Willen, dass man eben in den Bodenmarkt eingreifen will. Wir haben in der Schweiz schweizweit einen sehr tiefen Anteil an sogenanntem gemeinnützigem Boden. Das sind nur 5-10% der Gesamtbodenfläche, die entweder den Städten gehören oder gemeinnützigen Wohnbauträgern. Und da gibt es sicher noch Luft nach oben, dass eben die Städte eine aktivere Rolle einnehmen können.
2: Sagt Gabriela Debrunner, Professorin für Raumplanung und Wohnen an der Universität Lausanne. Die US-Regierung lockert die Vorgaben zur Energieeffizienz von Autos. US-Autohersteller müssen bei ihrer Flotte darauf achten, dass diese im Schnitt 21,4 Kilometer weit kommt mit einem Liter Treibstoff. Eine Klimaschutzmaßnahme, die unter Trumps Vorgänger Joe Biden festgelegt wurde. Und dieser Wert soll jetzt sinken. Dominik Rolli hat unseren US-Korrespondenten Jens Kott in New York gefragt, was die Regierung konkret plane.
3: Ja, und die Amerikaner rechnen das ein bisschen anders, wie Sie schon eben gesagt haben. Nicht der Verbrauch pro 100 Kilometer, sondern wie weit eben ein Auto pro Gallone kommen soll. Und eben umgerechnet, Sie haben es ja gesagt, waren das bisher, das kam von der Regierung Joe Biden, 21 Kilometer pro Liter. Und das Ganze soll gesenkt werden auf 14 Kilometer pro Liter. Also sprich, dass ein Auto vereinfacht formuliert mehr verbrauchen darf als bisher. US-Präsident Donald Trump hatte Joe Biden immer wieder vorgeworfen, quasi die Amerikaner zu zwingen, auf Elektrofahrzeuge umzustellen. Und jetzt also dieser neue Vorstoß von der Regierung Donald Trump.
4: Wem nützt das vor allem oder wem soll das nützen, wenn es nach Trump geht?
3: Ja, also die Argumentation ist, dass es für Autokonzerne dann letztendlich günstiger wird, neue Fahrzeuge zu produzieren. Und wenn es für die Autohersteller günstiger wird, dann soll das letztendlich eben auch den Autokäufern zugutekommen. Und es ist schon so in den Vereinigten Staaten, dass die Autopreise in den vergangenen Jahren enorm gestiegen sind. Für viele Amerikaner wird es immer schwieriger, sich einen Neuwagen zu leisten. Und zumindest mal laut der Rechnung der amerikanischen Regierung soll dann der Preis für einen Neuwagen im Schnitt um über $900 sinken.
4: Wie sinnvoll ist es dafür jetzt, diese Klimavorgaben aufzuweichen? Wie sinnvoll ist diese Maßnahme?
3: Naja gut, also zum einen mal ist die Frage, warum Fahrzeuge tatsächlich teurer geworden sind. Das liegt jetzt ja nicht unbedingt nur an den Standards, wie weit so ein Auto kommt, sondern ganz grundsätzlich, was in so ein Auto reingesteckt wird, ist immer teurer geworden. Also ich denke da zum Beispiel an die Preise für Chips. Ich denke da aber auch an einzelne Bauteile, an Stahl und was eben alles so in so ein Auto reinkommt. Also da sind die Kosten enorm gestiegen und das hat dann eben auch mit dazu beigetragen, dass eben die Preise für die Autos hier in den USA immer weiter angezogen haben. Und dann mal auf der anderen Seite, das würde ja bedeuten, dass die Amerikaner sozusagen eben schlechtere Fuel-Efficiency-Standards haben, also letztendlich mehr tanken müssten pro Tankfüllung. Und das bei den hohen Benzinpreisen hier in den Vereinigten Staaten. Der Dieselpreis, mal unabhängig davon, zieht derzeit von einem Rekord zum anderen, aber auch normaler Sprit ist immer teurer geworden. Also insofern ist eben sehr fraglich, ob diese Maßnahme tatsächlich etwas bringt. Und das noch ganz kurz am Rande. Der Kongress hatte ohnehin schon vor einiger Zeit Strafen ausgesetzt, wenn die Autokonzerne gegen die Vorgaben von Joe Biden verstoßen. Also insofern ist das alles eher ein symbolischer Akt, als dass sich hier tatsächlich irgendetwas grundlegend für die amerikanischen Autofahrer oder wahrscheinlich letztendlich auch für die Autokonzerne ändert.
4: Und wenn wir aktuell noch auf die Ölpreise schauen, da sieht es ja wirklich nicht nach einer Entspannung aus im Moment.
3: Der Ölpreis zieht oder ist zum Wochenauftakt nochmal weiter angezogen. US-Präsident Donald Trump hatte rund um das Wochenende einem Vorstoß vom Iran einen Riegel vorgeschoben, dass es hier zu weiteren Verhandlungen kommen soll. Also die Zeichen stehen nicht wirklich auf Entspannung, was den Nahost anbelangt. Und eben der Ölpreis sowohl in Amerika als auch in Europa zieht weiter an. In den USA kostet der Ölpreis um die $95 pro Barrel und in Europa Brent ist ohnehin schon seit geraumer Zeit wieder bei über $100 gelandet.
2: Sagt Jens Korte in New York, er beobachtet für uns das Wirtschaftsgeschehen in den USA.
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2: Und hier auf SRF 4 News geht es gleich weiter mit einer Nachrichtenübersicht.

0: die Nachrichten von SRF um 3.30 Uhr mit Patrick Seiler. In den USA haben die führenden Tech- und KI-Konzerne eine Absichtserklärung für mehr Sicherheit bei der Anwendung von künstlicher Intelligenz unterzeichnet. Nach einem Treffen mit US-Präsident Donald Trump verpflichteten sich fast 20 Branchengrößen wie Amazon, Google, Meta und OpenAI auf ein vierstufiges Kontrollsystem. Die Konzerne versprechen unter anderem interne Sicherheitsprüfungen gegen Cyberangriffe sowie biologische und chemische Bedrohungen. Zudem sollen unabhängige externe Auditoren und Kontrollgremien in den Verwaltungsräten die Einhaltung überwachen. Trump, der das Dokument auf seinem Online-Netzwerk veröffentlichte, bezeichnete das Papier als Antwort auf die Frage einer Journalistin als moralisch bindend.
1: Is this accord that everybody signed? Is it binding in any way?
2: I think it's morally binding, yeah.
0: Weitergehende gesetzliche Vorgaben lehnt Trump weiterhin ab. Zuvor hatten mehrere Tech-Chefs genau solche staatlichen Regeln gefordert. Und auch in der US-Bevölkerung wachsen die Sorgen vor unkontrollierter künstlicher Intelligenz. In Frankreich haben Proteste an Schulen zu Hunderten von Festnahmen geführt. Die Jugendlichen wehren sich gegen den Mangel an Lehrkräften, fehlende Gelder und marode Schulgebäude. Landesweit waren mehr als 300 Gymnasien von Blockaden betroffen. Innenminister Laurent Nunez nannte am Abend im Fernsehsender BFM-TV die jüngsten Zahlen zu den Festgenommenen. 164 am Montag, 440 gestern Dienstag.
3: Hier, c'était 164 Interpellations. Aujourd'hui, c'est 440. Sur l'ensemble du territoire national, il y a eu 440 Interpellations.
0: Den meisten Festgenommenen wird Sachbeschädigung oder Gewalt gegen Sicherheitskräfte vorgeworfen. Die Proteste fielen mit einem landesweiten Streiktag im öffentlichen Dienst zusammen. Über 200.000 Menschen gingen in ganz Frankreich auf die Straße, um gegen Kaufkraftverlust und drohende Sparmaßnahmen der Regierung zu demonstrieren. Das US-Verteidigungsministerium hat den Flugzeugbauer Boeing mit dem Bau des neuen Kampfjets für die US-Marine beauftragt. Das Geschäft hat ein Volumen von mehr als 20 Milliarden Dollar, wie das Pentagon mitteilt. Der neue Tarnkappenjet soll ab den 2030er Jahren auf Flugzeugträgern stationiert werden und die bisherigen FA-18 der Navy ablösen. Boeing setzte sich bei der Ausschreibung gegen den Konkurrenten Northrop Grumman durch. Der Konzern hatte sich bereits im vergangenen Jahr einen Großauftrag für die neue Generation von Kampfflugzeugen der US-Luftwaffe gesichert. Und noch kurz zum Fußball. Die Schweizer Fußballnationalmannschaft gewinnt auch das zweite Spiel in der Nations League. Die Schweizer bezwingen Schottland auswärts mit 3:0. Das Wetter heute Mittwoch. In der Deutschschweiz wird es wiederum vielerorts ziemlich sonnig. Im Westen und Süden hat es dichtere Wolken. Die Temperatur 24 bis 28 Grad. Das waren die Nachrichten von Radio SRF. Verantwortlich ist heute Nacht Patrick Seiler.
4: 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Eine Hochzeit in Marokkos Hauptstadt Rabat. Eine Drohne kreist über den mindestens 120 Gästen. Sie überträgt alles live auf die Bildschirme an den Wänden. Drei Livebands spielen im Laufe dieser langen Nacht. Die Braut wird auf einer Sänfte im klimatisierten Saal herumgetragen, bis ihr Bräutigam sie erlöst und sie neben ihm auf einem Sofa für Fotos posieren kann. Umgerechnet mehr als 5.000 Euro kostet dieses Fest zur Vermählung eines Polizisten mit einer Krankenschwester. Beide Familien haben zusammengelegt und verwandte Freunde und Freundinnen tragen auch etwas bei, um die Kosten zu stemmen. Denn die Gastgeber gehören keineswegs zur Oberschicht. Aber man will es sich trotzdem irgendwie leisten. Die jungen Leute sollen auf jeden Fall einen schönen Start ins Eheleben haben. Diese Hochzeit erzählt viel über das heutige Marokko, über die Hoffnung und das Streben in diesem Land am südlichen Mittelmeerrand mit seinen 38 Millionen Einwohnern. In den vergangenen 15 Jahren hat es sich so stark verändert wie wenige andere Staaten in Afrika. Verändert zum Positiven? Ja, sagen viele. Und dennoch, das haben Umfragen ergeben, kann sich eine Mehrheit der jungen Menschen vorstellen, auszuwandern. Der Wunsch ist so stark verbreitet, dass Ende Juli 2026 binnen 2 Tagen mehr als 70.000 von ihnen nach Ceuta schwammen oder liefen. und unter Lebensgefahr die Grenzen zu dieser spanischen Exklave überwanden. Nach offiziellen Informationen starben mehr als 80 Menschen dabei. Viele ertranken im Meer. Eine Tragödie. Was erzählt uns dieses Drama über Marokko, das Land im Nordwesten Afrikas, das so gern Rekorde aufstellt? Höher, schneller, größer. Davon handelt dieses International. Mein Name, Stefan Ehlert. Es ist ein Marokko, wo sich trotz Bau- und Wirtschaftsboom nur wenige der jungen Erstwählerinnen und Erstwähler für die diesjährigen Wahlen registrieren ließen. Noch immer sitzen hunderte Beteiligte der Gen-Z-Proteste des vergangenen Jahres in Haft, manche minderjährig und ohne je einen Prozess gehabt zu haben. Welche Bedeutung haben Wahlen angesichts solcher Missstände? Lässt Marokkos offizielle Politik wirklich die jungen Menschen im Stich, wie Kritiker behaupten? Vermutlich gibt es nur wenige Länder auf der Welt und noch weniger in Afrika, in denen so viel öffentliche Infrastruktur geschaffen wird wie zurzeit in Marokko. Das Ziel, die Modernisierung des Landes voranzutreiben und zugleich Klimaextremen zu begegnen, wie jahrelangen Dürren oder wie in diesem Jahr verheerenden Überflutungen. Riesige Meerwasserentsalzungsanlagen und neue Staubecken sollen helfen, die Trinkwasserversorgung abzusichern. Nach Schätzungen belaufen sich die Gesamtinvestitionen auf umgerechnet mehr als 100 Milliarden Euro. Schnellbahnstrecken gehören zu den Großprojekten, Autobahnen, Solarparks, Stadien, Kliniken, Nahverkehr. Und dazu noch die größte Eissporthalle, das größte Riesenrad und das größte Meerwasserfreibad Afrikas. Hauptsache Superlativ. Ob sich all diese Milliardeninvestitionen rechnen, das muss sich noch zeigen. Aber viele Marokkanerinnen und Marokkaner sind stolz darauf. Etwa die Besucher des Mammut-Freibades für 5000 Besucherinnen und Besucher am Atlantikufer in der Hauptstadt Rabat.
5: C'est le grand piscine en Afrique.
6: Das hier ist das größte Freibad Afrikas und deswegen kommen wir hierher.
7: C'est la raison.
5: Oui, c'est la raison. Il est très beau.
8: Ladies and gentlemen, good morning. Welcome aboard of this flight for Air Maroc connecting the Fitch Airport to Dakar Airport.
4: Ein wichtiges Symbol für den Bauboom und für Marokkos ehrgeizige Ambitionen ist Afrikas künftig größter Atlantikhafen, Dakhla Atlantic Port. 2028 soll er fertig sein, halb Afrika bedienen und irgendwann auch zum Umschlagplatz für grünen Wasserstoff werden. Das erzählt Omar Abagas, Pressesprecher des Projekts, als er uns über die riesige Baustelle führt.
9: Pour construire un grand port, il faut commencer par construire un petit port.
4: Der neue Tiefseehafen soll maßgeblich mit dazu beitragen, dass sich die von Marokko beanspruchte und völkerrechtlich umstrittene Westsahara wirtschaftlich entwickelt. Und, sagt Omar Abagas, der Hafen und der daran angeschlossene Logistikpark könnten der Jugend eine Perspektive bieten in Form von tausenden Arbeitsplätzen.
9: C'est beaucoup plus grand parce qu'on est sur un budget de 13 milliards de dirhams, à peu près 1,2 milliards d'euros.
10: Das hier ist viel größer als andere Projekte. Es geht hier um Investitionen in Höhe von 13 Milliarden Dirham. Das sind rund 1,2 Milliarden Euro. Damit ist es das größte Bauprojekt in Marokko.
9: Donc ce qui ont fait aujourd'hui le plus grand projet d'infrastructure au Maroc.
4: Marokko wird im Ausland gern mal unterschätzt. Ein Beispiel dafür ist der andere große Hafen, Tangamet, dort, wo sich Atlantik und Mittelmeer im Norden des Landes begegnen. Und Ladekräne zu sehen sind, soweit das Auge reicht. Mehr als 10 Millionen Container werden dort jedes Jahr umgeschlagen. Es ist inzwischen einer der weltgrößten Häfen und der größte Afrikas. Doch das habe sich noch nicht überall herumgesprochen, sagt Direktor Mehdi Tazi. Er verweist stolz auf die Leistungsstärke von Tangamet.
11: Hallo, quand est-ce qu'on va passer en Hamburg?
12: Wann wir Hamburg überholen werden? Den Hamburger Hafen haben wir doch schon vor 2 Jahren abgehängt. Aber es kommt nicht nur auf die Menge der Container an, sondern auch auf die Effizienz. Je schneller wir Schiffe ent- und beladen können und je weniger Schiffe warten müssen, desto besser.
11: Plus vous êtes capable de recevoir un navire rapidement et le traiter rapidement, c'est-à-dire qu'il n'y ait pas de congestion dans votre port.
4: Die Fabriken im Hinterland des Hafens Tangamet beschäftigen bereits heute mehr als 130.000 Menschen. Manche davon beliefern auch deutsche Autohersteller und bauen etwa Sitzheizungen für BMW. Auch auf der Schiene feiert Marokko Rekorde. Der Schnellzug Al-Burak verbindet Tanger mit Rabat und der Wirtschaftsmetropole Casablanca. Er ist der schnellste Zug des afrikanischen Kontinents. An manchen Stellen fährt er 360 Stundenkilometer schnell. Bis Ende des Jahrzehnts will Marokko die Fahrzeiten auf einigen wichtigen Bahnstrecken halbieren. Von Rabat nach Marrakesch dauert es dann keine 2 Stunden mehr. Bislang sind es 4 Stunden Fahrzeit. Die Schnellzüge stehen bildhaft für das Marokko der 2 Geschwindigkeiten. Es gibt ein hohes Entwicklungstempo in den Ballungsräumen. Doch der ländliche Raum bleibt buchstäblich auf der Strecke. Wer Geld hat, kann im dicken Auto auf der neuen Autobahn fahren. Die anderen sitzen allenfalls im Bus. Stadt, Land, Reich, Arm, Gebildet, Ungebildet. Das sind die Pole der gesellschaftlichen Widersprüche. König Mohammed VI., selbst einer der reichsten Männer im Land, hat die Regierung 2025 zum wiederholten Male ausdrücklich zur Überwindung dieser sozialen Spaltung aufgerufen. Doch das ist vermutlich leichter gesagt als getan. Marokko ist zwar reich an Superlativen, hat aber weder Erdöl noch Erdgas. Immerhin verfügt das Land über die weltgrößten Phosphatvorkommen. Das ist ein für die Welternährung strategisch bedeutender Rohstoff, Grundlage für die Herstellung von Dünger. Außerdem zieht mittlerweile kein Land in Afrika mehr Touristen an als Marokko. Platz 1 vor Ägypten, um die 20 Millionen Gäste waren es im Jahr 2025.
7: I love it. It's nice. Party, museums, culture, the food's amazing, the hospitality.
4: Die Kultur, das gute Essen, die Geschichte und nicht zuletzt das Erlebnis der Wüste inklusive Kamelritt locken jedes Jahr mehr Reisende an. Sogenannte Softpower, weiche Faktoren wie Kultur und Sport, spielen für Marokkos Politik und Wirtschaft eine wachsende Rolle. Nicht nur für das Image, das man im Ausland haben möchte, sondern auch im Inneren, um die Bürgerinnen und Bürger Marokkos für die eigene Politik zu gewinnen. Und die mit Abstand wichtigste Softpower ist seit einiger Zeit der Fußball. Okay.

0: Mehr Begeisterung geht kaum, mehr nationaler Taumel. Und kaum etwas löst solche Begeisterung aus in Marokko wie Erfolge der Fußballnationalmannschaft der Männer. Im November 2025, als Marokkos U20-Männer den Weltmeistertitel holten, wurden sie auf ihrem Triumphzug auf dem Dach eines Touristenbusses in Rabat frenetisch begrüßt. Die Proteste der marokkanischen Gen-Z-Bewegung gegen Mängel im Bildungs- und Gesundheitswesen lagen da noch nicht lange zurück. Doch der nationale Erfolg im Fußball zählt für viele offenbar mehr als politische Gräben. Zum Beispiel für die 20-jährige Kenza.
1: Der Fußball hilft unserer Wirtschaft und unseren Finanzen. Und er wird unser Land weiterbringen.
0: Im Afrika-Cup brachte es Marokko im Januar 2026 immerhin bis ins Finale. Über den Ausgang dieses Finals muss der Internationale Sportgerichtshof in Genf noch final entscheiden. Doch bis zum Weltcup im Juni stand die Nation wieder wie eine Eins hinter der mit Stars gespickten Truppe um Achraf Hakimi und Ismaïl Saïbari.
1: Wenn Marokko spielt, werden alle zu Sportlern. Es ist ein Land, das Fußball zum Atmen braucht.
0: Diesmal ging es nach dem Sieg über Kanada erneut bis ins Viertelfinale, wie schon bei der WM in Katar 2022. Gegen Frankreich war dann aber Schluss für Marokko. Dennoch gibt es aktuell für das Land weiterhin kaum ein wichtigeres Thema als Fußball und die FIFA-WM der Männer 2030. Denn die wird nach bisheriger Planung in Spanien, Portugal und Marokko ausgetragen. Steven Höfner ist Büroleiter der CDU-nahen Konrad-Adenauer-Stiftung in Rabat. Das Thema Fußball, glaubt er, werde für Marokkos nächste Regierung eine dominante Rolle spielen.
2: Die nächste Regierung wird die Fußballregierung sein, die Regierung, die die Fußballweltmeisterschaft zu verantworten hat. Natürlich wird da viel entschieden im Königspalast, in den souveränen Ministerien. Aber das Gesicht dieser Fußball-WM wird eben auch eng mit dem Premierminister oder der Premierministerin verbunden sein. Insofern, wie man diese Fußball-WM dann managt, das sind noch offene Fragen. Es gibt große Infrastrukturprojekte wie die Schnellzüge, die Hotelinfrastruktur, die aufgebaut werden muss über die nächsten Jahre, die Stadieninfrastruktur.
0: Mangels Umfragen ließ sich vor den Wahlen wenig dazu sagen, welche der mehr als 25 angetretenen Parteien gewinnen würde. Wahlsieger wurde am Ende die Partei für Authentizität und Modernität PAM mit 97 von 395 Sitzen. Sie ist stärkste Kraft im Parlament und stellt den Regierungschef. Zum Wahlerfolg beigetragen hat vor allem ein Mann, der nach Einschätzung von Steven Höfner wie kein anderer die Popularität des Fußballs für die Politik und die PAM nutzte. Marokkos höchster Fußballfunktionär. Als Chef des Nationalen Fußballverbandes habe sich der amtierende Staatsminister für Budgetfragen, Fawzi Lakhdar, eindeutig hervorgetan.
2: Es wird jetzt häufig Fawzi Lakhdar genannt, der PAM beigetreten ist, eine der bisherigen Regierungskoalitionspartner. Er gilt als populär, er gilt als der Macher des marokkanischen Fußballerfolgs. Er war bis zuletzt oder ist noch immer Staatsminister für das Budget, für den Haushalt, wo ihm viele Leute auch die ihm vielleicht nicht unbedingt nahestehen, doch attestieren, dass er den marokkanischen Haushalt ganz gut im Griff hat.
0: Fawzi Lakhdar ist immerhin schon ein erfahrenes Regierungsmitglied. Erst vor kurzem hatte er sich der Partei für Authentizität und Modernität angeschlossen. Die PAM konnte sich im Glanz des obersten Fußballfunktionärs sonnen und damit zusätzliche Wählerstimmen gewinnen. Die Partei PAM gibt es seit 18 Jahren. Sie gilt als eher sozialliberal und wirtschaftsfreundlich. Und sie stellt nun anstelle der Parteiversammlung der unabhängigen RNI des Premiers Aziz Achnouch die größte Fraktion im Parlament. Achnouch, ein Milliardär, gilt derzeit als wenig beliebt. Zum Wahlkampfauftakt, zwei Wochen vor den Wahlen, lud die PAM-Führung als erstes die Parteijugend zu einer Veranstaltung in Rabat ein. Und die jungen Leute kamen in Scharen, in einigen Fällen wohl auch in der Hoffnung, vielleicht ein Pöstchen abzubekommen, wenn die Partei die Wahlen gewinnt.
3: Die PAM ist Favoritin, weil sie ihre Versprechen hält. Das wichtigste Versprechen ist, dass sie die Jugendarbeitslosigkeit senken wird.
0: Es waren einige Versprechen, mit denen die PAM auf sich aufmerksam machte. Ob sie finanzierbar sind, ist die andere Frage. Der Mindestlohn soll sich nahezu verdoppeln auf umgerechnet 500 Euro. Außerdem sollen für ärmere Bevölkerungsteile die Stromkosten sinken. Rechnungen von weniger als 10 Euro im Monat müssen demnach nicht mehr beglichen werden. Das wohl spektakulärste Versprechen gab das neue Zugpferd der Partei ab, Fußballfunktionär Fawzi Laqja. Es sei vollkommen klar, sagte Laqja, dass die Provinz Ben Sliman unter der nächsten Regierung große Entwicklungsfortschritte machen werde. Denn dort werde schließlich das größte Fußballstadion der Welt gebaut. Und dort werde das Finale der WM 2030 ausgetragen. Darauf haben sich die Ausrichter Spanien, Portugal und Marokko allerdings noch gar nicht verständigt. Und auch die FIFA hat noch keine Angaben dazu gemacht, wo das Finale 2030 stattfinden wird. Es war ein Wahlversprechen, dessen Einhaltung Fawzi Laqja nicht garantieren kann. Was stimmt ist, dass in Ben Sliman riesige Baustellen zu sehen sind. Zwischen Casablanca und Rabat entstehen derzeit Autobahn- und wohl auch Bahntrassen, mit denen die Zuschauer das dann, Achtung Superlativ, weltgrößte Fußballstadion erreichen können. Es soll 115.000 Sitzplätze fassen. Schon ragen die Treppen und Fahrstuhltürme des neuen Megastadions auf der Baustelle hoch in den Himmel. Darüber kreisen bestimmt 30 Baukräne. Tausende Arbeiter sind dort beschäftigt. Umliegende Kiosks und Grillstuben machen gute Geschäfte mit ihnen. Aber nicht alle sind froh über die Entwicklung, denn einige einfache Anwohner mussten für das Stadion und die Zufahrtsstraßen ihre Häuser räumen. Ein junger Familienvater, dessen Namen wir hier zu seinem Schutz nicht nennen, gibt an, er habe vor einem Jahr sein Haus für die Stadionbaustelle aufgeben müssen und sei noch immer nicht entschädigt worden. Er hause übergangsweise bei Angehörigen. So wie ihm sei es noch 100 weiteren Familien ergangen.
3: Sie haben mein Haus zerstört und mir nichts dafür gegeben. Ich habe drei Töchter. Jedes Mal, wenn ich mich bei den Behörden melde, sagen sie, ich müsse warten. Seit einem Jahr geht das so und ich habe nichts bekommen.
0: Das Haus habe der Mann von seinem Vater geerbt, der schon darin geboren worden sei. Aber niemand besitze einen Grundbucheintrag. Nun steht die Familie vor den Trümmern und weiß nicht, wie es weitergeht. Solche und vergleichbare Fälle von Abrissen für Neubauten gibt es auch in Rabat und weiter südlich entlang der Küste und vermutlich an vielen Orten, wo alte Baustruktur in rasantem Tempo Platz für Neues machen muss. Der organisierte Protest dagegen ist bislang noch überschaubar. Die Proteste der Bewegung Gen Z in Marokko machten dagegen im September 2025 weltweit Schlagzeilen.

0: Kretek, deine Schwester, so nennt sich Huda Abus, wenn sie auf die Bühne tritt. Sie gehört zu den lauteren Stimmen in Marokko und das muss wohl auch so sein, denn Kretek ist Rapperin, eine der wenigen Frauen in der Branche in Marokko. Als die Gen-Z-Bewegung auf die Straße ging, um für bessere Bildung und ein funktionierendes Gesundheitssystem zu demonstrieren, habe sie diese Bewegung nach Kräften unterstützt.
1: Donc pour moi Gen-Z c'est vraiment une réaction, c'est des valeurs de patriotisme.
2: Bei Gen Z ging es um Werte und um Patriotismus, wie ich ihn verstehe. Und ich habe meine Plattform genutzt, um die Polizeigewalt bloßzustellen. Für mich ist das völlig normal und eine Pflicht, solch einer Bewegung anzugehören.
1: C'est très normal de faire partie du mouvement. C'est un devoir en tant que citoyenne marocaine.
0: Drei Tote gab es im Zuge der Gen Z-Proteste, mutmaßlich als Jugendliche versuchten, eine Polizeistation zu stürmen. Mehr als 5000 Menschen wurden festgenommen und noch immer sitzen mehr als 700 von ihnen in Haft. Manche von ihnen seien minderjährig und hätten auch nach einem Jahr noch immer keinen Prozess gehabt, kritisiert Hakim Sikuk, Präsident der marokkanischen Menschenrechtsvereinigung AMDH in Rabat. Aus seiner Sicht hat Marokkos Führung vor allem ein Interesse daran, vor der Fußball-WM 2030 Ruhe herzustellen und Menschen von jeglichem Protest abzuhalten, der das Land in ein schlechtes Licht rücken könnte. Daran, sagt Sikuk, würden auch Parlamentswahlen nichts ändern.
3: Die Lage wird nicht besser werden. Die Regierung wechselt, aber die Unterdrückung durch den Palast bleibt gleich. Wir wissen doch, dass nicht etwa die politischen Parteien regieren. Das machen der König und seine Entourage. Nichts wird sich ändern. Vielleicht wird es sogar schlimmer.
0: Und das wüssten auch die jungen Menschen. Zu Zehntausenden hatten sie sich Ende Juli 2026 auf den Weg gemacht, um über die spanische Exklave Ceuta europäischen Boden zu erreichen. Die Städte Ceuta und auch Melilla liegen im Norden Marokkos am Mittelmeer. Sie gehören seit einigen hundert Jahren zu Spanien. Einige tausend der Migranten harren noch in Ceuta aus, aber die meisten kehrten am nächsten Tag nach Marokko zurück. Enttäuscht, teils traumatisiert, weil sie im Meer an Leichen vorbeigeschwommen seien. Man habe sie gejagt und geschlagen und sie hätten nichts zu essen bekommen, erzählen einige der jungen Männer, nachdem sie wieder festen Boden in Marokko unter den Füßen haben. Die junge Hajin aus Fes war mit Onkel und Schwester in Ceuta, doch es sei eine schreckliche Erfahrung gewesen. Nie wieder werde sie auf diese Weise versuchen, nach Europa zu gelangen.
2: Sie haben uns behandelt wie Straßenkatzen. Deswegen bin ich zurückgekommen. Es gab nichts zu essen und alle Läden waren geschlossen.
0: Hajin hatte darauf gehofft, von Ceuta aus auf das europäische Festland zu gelangen und dort eine bessere Zukunft zu finden. Die meisten der verhinderten Migranten geben an, in Marokko würden sie zu schlecht bezahlt, wenn sie denn Arbeit fänden. Sie sehen in ihrem Heimatland keine Perspektive für sich. Nach einer aktuellen Studie im Auftrag des Hohen Kommissariats für Planung, HCP, befinden sich fast 3 Millionen Marokkaner und Marokkanerinnen im Alter von 19 bis 29 Jahren weder in einem Beschäftigungs- noch in einem Ausbildungsverhältnis. Die Jugendarbeitslosigkeit liegt bei 30%, mancherorts auch höher. Arbeitsplätze für die Jungen, die werden in Aussicht gestellt, aber darüber hinaus scheint das Leiden der jungen Generation im Land von der politischen Elite geflissentlich ignoriert zu werden. Steven Höfner von der Konrad-Adenauer-Stiftung glaubt, dass das auch daran liege, dass Marokkos Parlament nur begrenzte Befugnisse hat.
4: Also zunächst kann man sich erstmal anschauen, was steht nicht auf dem Spiel. Und das betrifft die Außenpolitik Marokkos. Das sind souveräne Entscheidungen des Außenministeriums in Abstimmung mit dem Palast. Das ist die Sicherheitspolitik, die im Innenministerium gemacht wird. Und das ist die Religionspolitik, die im Religionsministerium gemacht wird. Diese drei Ministerien stehen quasi nicht zur Wahl. Nach der Wahl wird der König die Minister dort direkt ernennen, die zwar dann Mitglied im Kabinett sind. Aber das zeigt schon mal, worum es hier nicht geht. Es geht nicht um Außen- und Sicherheitspolitik, es geht nicht um die Vernetzung Marokkos mit der Welt, sondern es geht im Prinzip darum, welche Partei oder welche Führungskräfte können die Vision und Reform des Königshauses am besten umsetzen und managen.
0: Man dürfe das Parlament aber auch nicht unterschätzen, warnt der emeritierte Politikprofessor Mohamed Tosi, Nestor der Sozialwissenschaften an der renommierten Internationalen Universität von Rabat. Die meisten Gesetze entstünden im Parlament. Ohne Parlament habe Marokkos politische Elite kein Gesicht. Man wisse ja sonst gar nicht, wer die Politiker seien. Tosi kritisiert aber auch, dass Marokkos Parteien die Jugend links liegen ließen.
3: Die politische Klasse ist mehrheitlich alt. Sie genießt unter den Jungen nicht viel Vertrauen. Die Jugend engagiert sich politisch eher nicht. Und das Angebot der Politik an die Jugend ist eher mittelmäßig und kann die jungen Menschen nicht begeistern.
0: Im Ergebnis, das geht aus den Zahlen des Wählerregisters hervor, hatten sich nur um die 600.000 junge Erstwählerinnen und Erstwähler für die Abstimmung über das neue Parlament registrieren lassen. 600.000 von möglichen rund 4 Millionen. Insgesamt hatte sich nur etwas mehr als die Hälfte der 28 Millionen Wahlberechtigten in die entsprechenden Listen eingetragen. Und davon gingen dann nur 38% auch wirklich wählen. Es war die niedrigste Beteiligung seit 2007. Die Jungen machen aber einen Großteil der Bevölkerung aus. Bleiben sie den Wahlen im wachsenden Maße fern, deutet das auf eine Entfremdung zwischen offizieller Politik und den jungen Menschen hin. In Marokko, dem Land der zwei Geschwindigkeiten, sinken offenbar die Erwartungen an die Politik, während sich das Land modernisiert und dabei vor allem auch digitalisiert.
5: Tell me what brand became so common in your country that you forgot it was even a brand. Drop it in the comments.
0: Zu den vielen Nichtwählerinnen gehört Sumaya Fikri, eine 29-jährige Sprachlehrerin. Sie hat auf Instagram mehr als 160.000 Follower und steht mit vielen jungen Menschen in Kontakt. Zu ihrer Agenda gehört auch die Befreiung von kolonialen Denkmustern. Sie spricht lieber Englisch als Französisch. Französisch ist für sie die Sprache der einstigen Kolonialmacht. Außerdem fordert sie mehr persönliche Freiheit für Frauen ein. In Marokko ist bis heute Sex vor der Ehe strafbar. Unverheiratete dürfen sich nicht einmal ein Hotelzimmer teilen. Bei Wahlen spielen solche Themen aber gar keine Rolle. Warum also wählen gehen?
5: To be honest, I have never voted.
2: Um ehrlich zu sein, ich habe noch nie gewählt. Ein Teil von mir schämt sich deswegen, denn ich wünsche mir Veränderung und habe das Gefühl, ich trage dazu nichts bei. Aber ich weiß auch, dass viele Marokkaner meine Einstellung teilen. Wir sind enttäuscht. Uns fehlt komplett das Vertrauen in jedwede Partei.
0: Viele glaubten ja daran, dass Fawzi Lekjaa, der Chef des Nationalen Fußballverbandes und Vater des marokkanischen Fußballerfolgs, auch als Premierminister erfolgreich sein könne, sagt Sumaya Fikri. Sie selbst sei da eher skeptisch.
5: Now would that be true or not? I'm not sure. I don't know, but one can hope.
0: One can hope, nur nicht die Hoffnung aufgeben. Wer nichts erwartet, kann auch nicht enttäuscht werden, auch nicht von Marokkos Politikern. Zwischen glänzenden Großprojekten, WM-Euphorie und der manchmal bitteren Realität des Alltags sucht Marokkos Jugend heute ihren eigenen Weg. Das Land der zwei Geschwindigkeiten wird auch nach den Parlamentswahlen vorerst auf getrennten Gleisen weiterfahren.

0: Die Nachrichten von SRF um 4 Uhr mit Patrick Seiler. In Frankreich haben Proteste an Schulen zu Hunderten von Festnahmen geführt. Die Jugendlichen wehren sich gegen den Mangel an Lehrkräften, fehlende Gelder und marode Schulgebäude. Landesweit waren mehr als 300 Gymnasien von Blockaden betroffen. Innenminister Laurent Nunez nannte am Abend im Fernsehsender BFM TV die jüngsten Zahlen zu den Festgenommenen. 164 am Montag, 440 gestern Dienstag.
1: Hier, c'était 164 Interpellations. Aujourd'hui, c'est 440. Sur l'ensemble du territoire national, il y a eu 440 Interpellations.
0: Den meisten Festgenommenen wird Sachbeschädigung oder Gewalt gegen Sicherheitskräfte vorgeworfen. Die Proteste fielen mit einem landesweiten Streiktag im öffentlichen Dienst zusammen. Über 200.000 Menschen gingen in ganz Frankreich auf die Straße, um gegen Kaufkraftverlust und drohende Sparmaßnahmen der Regierung zu demonstrieren. Das US-Verteidigungsministerium hat den Flugzeugbauer Boeing mit dem Bau des neuen Kampfjets für die US-Marine beauftragt. Das Geschäft hat ein Volumen von mehr als 20 Milliarden Dollar, wie das Pentagon mitteilt. Der neue Tarnkappenjet soll ab den 2030er Jahren auf Flugzeugträgern stationiert werden und die bisherigen FA-18 der Navy ablösen. Boeing setzte sich bei der Ausschreibung gegen den Konkurrenten Northrop Grumman durch. Der Konzern hatte sich bereits im vergangenen Jahr einen Großauftrag für die neue Generation von Kampfflugzeugen der US-Luftwaffe gesichert. Die ETH Zürich bleibt die beste Hochschule Kontinentaleuropas, verliert im weltweiten Vergleich aber an Boden. Im aktuellen Ranking des Fachmagazins Times Higher Education aus Großbritannien rutscht die ETH um einen Rang auf Platz 12 ab, überholt von Chinas Tsinghua-Universität. Auch die ETH Lausanne büßt einen Platz ein und liegt neu auf Rang 36. Unter den besten 200 Hochschulen der Welt sind insgesamt 6 Schweizer Universitäten vertreten. Neben den beiden ETH-Standorten sind dies Basel auf Rang 111, Bern auf 121, Lausanne auf 129 und Genf auf Platz 163. An der weltweiten Spitze dominieren weiterhin britische und US-amerikanische Institute. Die Universität Oxford verteidigt Rang 1, gefolgt vom MIT in der US-Stadt Boston und der Universität Princeton, ebenfalls in den USA. Und noch kurz zum Fußball. Die Schweizer Fußballnationalmannschaft gewinnt auch das zweite Spiel in der Nations League. Die Schweizer bezwingen Schottland auswärts mit 3:0. Das Wetter heute Mittwoch. In der Deutschschweiz wird es wiederum vielerorts ziemlich sonnig. Im Westen und Süden hat es dichtere Wolken. Die Temperatur 24 bis 28 Grad. Das waren die Nachrichten von Radio SRF, verantwortlich Patrick Seiler.
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3: Jetzt in diesen Wochen ist die beste Zeit zum Wandern. Und wer zwischen den Blicken in die Berge gern etwas geistige Nahrung mitnehmen möchte, hat in der Schweiz die Möglichkeit, auf den Spuren von berühmten Künstlerinnen durchs Land zu gehen. Beispielsweise entlang dem Heidiweg nach dem Roman von Johanna Spyri, dem Giacometti-Weg oder den Mozartwegen. Oder dann auf thematischen Routen, den Routen der Reformation, der europäischen Märchenstraße, aber auch der Route der historischen Cafés. Die Palette ist ausgesprochen vielfältig und sie reicht vom leichten Spaziergang bis zur ausgewachsenen Wanderung. Einige Wege folgen möglichst exakt den historischen Routen, andere wiederum laden einfach in eine Region ein, die Eingang in die Kunst gefunden hat. Die einen sind kommerzieller, touristischer ausgerichtet, andere eher für Fans. Wir wollen heute im Kulturplatz-Talk einigen dieser Wege ein Stück weit folgen. Der Reise von Wolfgang Amadeus Mozart beispielsweise, den Wegen, auf denen Heidi unterwegs gewesen sein könnte, wäre sie denn eine reale Person gewesen. Und wir begeben uns auf die Spuren von J.R.R. Tolkien, dem Autor von Herr der Ringe, der sich für Mittelerde im Berner Oberland und im Wallis inspirieren ließ. Unser Wanderführer ist Kultur- und Religionsredaktor Norbert Bischofberger. Herzlich willkommen live im Kulturplatz Talk, Norbert.
4: Ja, guten Morgen.
3: Du bist sowieso gerne in den Bergen unterwegs, genau. Auch hochalpin, und bist von Berufswegen mit Kultur befasst. Was hat dich auf die Idee gebracht, dich ausgerechnet auf die Spuren von J.R.R. Tolkien zu bewegen?
4: Ja, eigentlich durch einen Zufall. Bei einer Veranstaltung habe ich von einer Person gehört, dass sie am nächsten Tag ein Tolkien-Museum im Kanton Graubünden besucht. Tolkien hätte 1911 die Schweiz bereist und das hätte ihn maßgeblich inspiriert für seine Werke. Da bin ich doch sehr hellhörig geworden und bin dem nachgegangen.
3: Bist du ein Herr der Ringe-Leser?
4: Ja, Leser, lesen? Aber vor allem die Filme haben mich sehr inspiriert und beeindruckt.
3: Wie kommt es denn, dass der Schöpfer dieser epochalen Fantasy-Romane J.R.R., beziehungsweise ist ja eigentlich einer, oder? J.R.R. Tolkien sich ausgerechnet im Berner Oberland und im Wallis hat inspirieren lassen?
4: Ja, Tolkien war damals ein junger Mann, 19-jährig, und man muss einfach wissen, dass er seine Eltern früh verloren hat, sehr früh seinen Vater, seine Mutter im Alter von 12 Jahren. Und seine Tante hat ihn und einige Jugendliche, darunter auch seinen Bruder, eingeladen zu dieser Schweizreise. Das war 1911 außerordentlich. Und so ist es gekommen, dass er damals zu Fuß ganze 250 Kilometer durchs Berner Oberland und durchs Wallis gegangen ist.
3: Das ist ja eine ziemlich gewaltige Route, muss man sich vorstellen. Ging die dann auch so richtig in die Höhe?
4: Ja, das war sicher abenteuerlich. Also ich meine, wir haben ja mit Edward Whymper 1865 das Matterhorn. Wir haben mit Lucy Walker, die erste Frau, 1871 eine Engländerin auf dem Matterhorn. Diese Euphorie, das haben Sie sich schon vorstellen, dass die Schweiz war hoch oben auf der Ratingliste in England. 1911 zum Beispiel, 1912 kommt die Jungfraubahn. Also da ist etwas am Tun, aber natürlich noch nicht eine Infrastruktur, wie wir sie heute kennen. Ja, die sind zu Fuß gegangen und die haben nichts ausgelassen. Also ich habe jahrelang die Ferien auf der Belalp im Wallis oberhalb von Brieg, 2000 Meter verbracht, da waren sie. Und sie waren auf der Oberaletschhütte. Man muss wissen, heute gibt es einen Wanderweg, weiß-rot, also einigermaßen begehbar, ein strenger Wanderweg. Damals gab es den noch nicht, man musste über einen Gletscher, musste man über den Oberaletsch-Gletscher über steile Leitern zu dieser Hütte hochsteigen. Also das war eine abenteuerliche Geschichte.
3: Eben, die sind da auch gewisse Risiken eigentlich eingegangen.
4: Absolut.
3: Du bist da selbst kürzlich herumgewandert. Was für Menschen sind dir da begegnet, so richtig Herr der Ringe-Fans, womöglich noch kostümiert?
4: Nein, eigentlich nicht. Gut, ich war unter der Woche unterwegs. Ich war im Lauterbrunnental, im hinteren Lauterbrunnental. Das ist ja heute jedenfalls der vordere Teil, sehr, sehr touristisch. Da ist wirklich viel los. Aber das hintere Lauterbrunnental ist recht still. Das ist ja das sehr enge Tal mit den 72 Wasserfällen. Es ist schon sehr beeindruckend. Und da ist mir ein Mann aus den Vereinigten Staaten begegnet auf dem Wanderweg. Der war auf den Spuren von Tolkien. Das Lauterbrunnental wird Bruchtal, also das Tal der Elben in Herr der Ringe. Es gibt einige Punkte, wo man wirklich sagen kann, das hat Tolkien direkt inspiriert zu bestimmten Bildern oder bestimmten Punkten in seinem Werk.
3: Heißt das, die haben sich auch neue Blicke eröffnet dann beim Lesen oder beim Schauen, nachdem du in der Gegend gewesen bist selbst?
4: Ja, es war einfach interessant zu sehen, wo war der unterwegs, was hat ihn inspiriert, zum Beispiel die Silberzinne. Das ist einer der Berge in Moria, also da, wo Gandalf sozusagen der Inbegriff der Guten mit dem Balrog, dem Inbegriff der Bösen, kämpft. Und wenn man weiß, dass das Silberhorn, ein Nebengipfel der Jungfrau, der ist eben sichtbar da im hinteren Lauterbrunnental, die Inspiration für diese Silberzinne ist, ja, das macht es nochmal anders.
3: Zum Wandern gehört ja auch irgendwie, also für mich, ich gebe es zu, jedenfalls, wenn das möglich ist, das Einkehren, das hast du auch gemacht. Was hast du denn bei der Gelegenheit von den Einheimischen erfahren? Wie finden die denn diese Tolkien-Fans, die sie besuchen, kommen?
4: Ja, also es gibt gar nicht so viele, die das bewusst wissen sozusagen, dass Tolkien da unterwegs war. Aber es gibt das Gasthaus Obersteinberg, nochmals im hinteren Lauterbrunnental, sehr schön gelegen. Ich glaube, in fünfter Generation in der Familie von Almen. Also schon damals in Familienbesitz, heute noch damals ohne Strom, ohne Wasser, also ein sehr einfaches Gasthaus. Und da habe ich mir natürlich die Originalunterschrift von Tolkien zeigen lassen. Der hat sich nämlich da ins Gästebuch eingetragen. Deswegen wissen wir, es kommt auch noch eine zweite Hütte im Wallis hinzu. Die Bertolhütte, das sind die beiden Unterschriften, die wir kennen. Das ist ungefähr der August 5. und 25., wo wir wissen, Tolkien war da wirklich unterwegs. Die Unterschrift habe ich mir zeigen lassen von Julian von Almen. Und ja, der hat so gewährleistet, was hat denn Tolkien da hinten inspiriert?
5: Ja, bei Wendas, er ist da gewesen. Dann haben wir natürlich auch eine Kopie von deren Unterschrift aufzulegen. Die will ich unbedingt schauen. Am liebsten noch in welchem Zimmer, dass er hat übernachtet, aber das können wir natürlich nicht sagen, das wissen wir auch nicht.
4: Ja, genau, das war jetzt der Einblick sozusagen, was Julian von Almen sagt, also bei diesem Gasthaus Obersteinberg, was die Leute denn da suchen, wenn sie auf den Spuren
3: sind. Genau, den anderen Ton, den du gern gehabt hättest, den haben wir auch noch.
4: Genau.
5: Für ihn ist sicher interessant gewesen, das Tal an sich mit den Gletschern und den vielen Wasserfällen und halt ja, die wilde Natur, sagen jetzt eins, hat mich sicher inspiriert.
4: Ja, da können wir vielleicht noch nachtragen, oder? Dass Tolkien, für die, die das jetzt nicht so alles kennen, wirklich die gesamte Fantasy-Literatur inspiriert, dass sein Werk Der Hobbit und vor allem Der Herr der Ringe, das ist einer der erfolgreichsten Romane überhaupt im 20. Jahrhundert. Einige kennen sicher diese Filmtrilogie von Peter Jackson. Also die Wirkung von Tolkien ist schon enorm und einfach interessant, dass die Landschaft ihn in der Schweiz derart inspiriert hat.
3: Und dass dann so um die Welt gegangen ist und manche Leute dann eben nach Neuseeland an die Drehorte reisen, wahrscheinlich auch aus der Schweiz, und sie könnten eigentlich die Wanderschuhe montieren und kämen auch auf die Spuren.
4: Genau.
3: Beim Stichwort Tolkien-Fans drängt sich noch ein kleiner Exkurs, förmlich auf, finde ich. Es gibt ja unterschiedliche Menschen, die sich auf Tolkien berufen und auf seine Werke, und das sind Leute aus höchst unterschiedlichen Welten, ganz unterschiedliche Persönlichkeiten. Das sind einerseits die Big Bosse der großen Tech-Firmen und, wenn man so möchte, auf der anderen Seite tatsächlich Papst Leo XIV. Das sind ja zwei Lager, die ansonsten kaum allzu viele gemeinsame Referenzpunkte haben dürfen. In seiner neuen Enzyklika referiert der Papst also ausdrücklich auf J.R.R. Tolkien. Norbert Bischof Berger, wie kommt er darauf? Was ist deine Vermutung?
4: Ja, das ist schon spannend. Die Enzyklika, die großartige Menschheit, da dreht sich ja das Thema um künstliche Intelligenz oder ist der Ausgangspunkt bei Papst Leo XIV., dass er hier Gandalf, ich habe es erwähnt, eben den Inbegriff des Guten sozusagen zitiert mit den Worten: Doch unsere Sache ist es nicht, die Welt durch alle Zeiten zu steuern, sondern in den Jahren, auf die wir beschränkt sind, zu tun, was wir können, um das Übel auf den uns bekannten Feldern auszujäten, damit jene, die nach uns kommen, einen guten Boden vorfinden. Also mir geht es hier vor allem darum, doch unsere Sache ist es nicht, die Welt durch alle Zeiten zu steuern, sondern wir sollen uns an dem Ort, wo wir sind, auch im Kleinen für das Gute einsetzen. Und das ist so eine kleine Spitze gegen die erwähnten Tech-Milliardäre. Da geht es eben um KI. Zum Beispiel der US-Investor Peter Thiel mit Palantir, dem Unternehmen für Datenanalysen, der oder auch J.D. Vance, US-Vizepräsident, sagt, Herr der Ringe habe ihr Weltbild, ihr konservatives Weltbild maßgeblich geprägt. Worum geht es? Es geht um den Kampf des Guten gegen das Böse. Und da sehen sich diese starken Männer in Tolkiens Herr der Ringe. Sie sind sozusagen in dieser Endzeitstimmung. Und sie meinen auch mit ihrem Engagement, zum Beispiel Palantir, der Name der Firma, geht auf die sehenden Steine in Herr der

0: ziehen.
1: Ja, welche Wirkung dieses Werk entfaltet und natürlich sei es im Sinn oder weniger im Sinn von Tolkien.
0: Jetzt, wenn wir nochmal zurück auf den Boden der Wanderwege gehen, in die Heimat der Elfen und Hobbits, wie genau kann man denn diesen Wegen von Tolkien tatsächlich folgen?
1: Ja, das ist nicht so einfach. Wir kommen ja jetzt zu eigentlichen Kulturwegen dann. Es gibt Wege, die sind ausgeschildert. Das ist hier nicht der Fall. Wir wissen nicht einmal ganz genau, wo diese Gruppe durchgegangen ist. Das war eine Gruppe von jungen Leuten, eben mit der Tante von Tolkien. Wir haben eben diese Punkte, Obersteinberg, hinteres Lauterbrunnental. Wir wissen schon ungefähr, wo es durchgegangen ist, ins Wallis. Das sind die beiden Regionen, die sie zu Fuß bereist haben. Es gibt ein Buch von Martin Monsch, Die Schweiz in Tolkiens Mittelerde. Da hat er einiges recherchiert und auch Wanderungen vorgeschlagen. Wir haben auch einen Online-Artikel bei SRF, wo es 4 Wanderungen dazu gibt, wirklich auf den Spuren von Tolkien. Aber wie gesagt, das ist zum Beispiel diese Oberaletsch-Hütte, eine SAC-Hütte. Da wissen wir einfach, dass Tolkien da war. Aber es ist nicht in dem Sinn ausgeschildert als Tolkien-Weg.
0: Wer so richtig in Tolkiens Welt einsteigen möchte und auch ein bisschen mehr über ihn erfahren möchte und sein Werk, der hat eine andere Möglichkeit, und zwar in Graubünden, in der Nähe von Mainfeld, also eigentlich im Territorium von Heidi. Genau in Jenins gibt es ein richtiges Tolkien-Museum. Und auf Bildern habe ich gesehen, dass es sich dabei um einen ziemlich speziellen Bau handelt. Das fängt schon bei der Tür an. Was hat es damit auf sich, Norbert?
1: Ja, Bernd Greisinger ist ein profunder Kenner des Werkes von Tolkien. Er hat eine der größten privaten Tolkien-Sammlungen. Er hat sich gleich die Höhle der Hobbits mit diesem runden Eingang einer grünen Tür nachbauen lassen. Also man kann da reingehen und nicht ganz aufrecht stehen. Man ist wirklich in der Höhle der Hobbits. Das sind menschenähnliche Wesen, die eben den Auftrag haben, diesen Herr der Ringe sozusagen den Schlüssel zum Bösen zu zerstören. Also auch interessant, dass die Kleinen, die Unbedeutenden haben bei Tolkien diesen Auftrag und nicht eben die Großen dieser Welt. Und man muss aber dazu sagen, Greisinger betreibt ein privates Museum. Also man kann da nicht einfach reingehen zu bestimmten Öffnungszeiten, sondern man muss sich schon vorher anmelden. Das ist wirklich so für speziell Interessierte.
0: Aber das lohnt sich dann dafür. Du hast mit ihm gesprochen.
1: Genau, wir hören mal, was er sagt, auch wie das damals zu und her ging, 1911, auf dieser Reise von Tolkien mit dieser Reisegruppe.
2: Sie sind ja immer zu Fuß gewandert, sie haben keine Busse oder Bahn genommen, sie haben nicht in Hotels übernachtet, sondern in Hütten, in Scheunen also, und haben draußen sich selber das Essen mit dem Esbit-Kocher zurechtgemacht. Ja, das war eine sehr rustikale Reise gewesen. Tolkien war sehr beeindruckt von der Landschaft der Schweiz, denn man kann das ja mal mit England rund um Birmingham vergleichen. Da sind die Berge doch ein bisschen flacher.
1: Oder gar nicht existent.
2: Ja, man nennt es dort Berge, aber dann hat er festgestellt, dass es Berge gibt, wo auch keine Bäume draufstehen. Also das war schon sehr beeindruckend für ihn. Er hat dann immer von diesen Bergen geschwärmt, was man ja später auch in seinem Hobbit und Herr der Ringe findet. Im Herr der Ringe beschreibt ja Bilbo, Gandalf, dass er sich gerne wieder in die Berge zurückversetzt fühlen möchte. Das sind die Berner Alpen.
1: Ja, und das ist Bernd Greisinger schon wichtig. Ich meine, heute reisen wir ja zum Teil schon sehr exzessiv im Sinn von oft, und das war damals nicht der Fall. Das war wirklich ein großes Abenteuer. Und das hat ihm diese Tante ermöglicht. Das hätte ja dieser junge 19-jährige Tolkien gar nicht sich leisten können. Aber entsprechend waren halt auch die Eindrücke viel tiefer. Und da insistiert Bernd Greisinger nochmal auf der Wirkung dieser Reise für sein Werk.
2: Wenn man die Wanderstrecke von Tolkien nimmt und dann Hobbit, Herr der Ringe liest, wird man unmissverständlich viele Parallelen direkt entdecken, ohne dass einem das gesagt werden muss.
0: Ja, und es hat wahrscheinlich auch länger nachklingen können, weil man dann nicht, logischerweise nicht ein Smartphone hatte, auf das man geschaut hat, auf der Heimreise im Zug oder dann auf dem Schiff tatsächlich. Was würdest du denn sagen, Norbert, was unterscheidet, wenn wir jetzt wieder zurück auf die Wanderstrecke gehen, diese Kulturwege von normalen Wegen, wenn wir jetzt auf diese auf die kommen, die quasi die traditionelleren Kulturwege?
1: Ja, es gibt natürlich die Wanderwege und es gibt dann die Kulturwege. Und da gibt es einige Labels, wir kommen noch dazu. Ein Beispiel wäre zum Beispiel der Robert Walser Pfad in Herisau, also der Schweizer Schriftsteller Robert Walser, 1956 verstorben, eben auf seinem Lieblingsspaziergang. Er war da in der Psychiatrie, die letzten 23 Jahre seines Lebens, hat nicht mehr geschrieben als Schriftsteller. Sein Werk wurde eigentlich breiter erst nach seinem Tod rezipiert.

0: kopiert. Ich würde auch sagen, im Gegensatz zum Maler Karl Walser, seinem Bruder, der war zu Lebzeiten schon bekannt, hat eigentlich Robert Walser erst nach seinem Leben Karriere gemacht, literarisch. Aber da war er 23 Jahre in Herisau in der Psychiatrie, eine lange Geschichte, aber da wird sozusagen sein Lieblingsspaziergang wird ausgeschildert, nachgezeichnet, und da ist er am 25. Dezember, am Weihnachtstag 1956, an einem Herzinfarkt gestorben. Es gibt dieses legendäre Polizeifoto, wie man da ihn liegen sieht, der Hut daneben. Eigentlich ja, klingt jetzt etwas dramatisch, aber ein Traumtod für einen Spaziergänger, der das Gehen auch in seinem Werk immer wieder literarisch verarbeitet hat. Also das wäre ein Beispiel von einem Weg, wo ich mich leiten lassen kann, wo ich vielleicht in 1,5 Stunden, 2 Stunden einen Weg gehen kann, im Gegensatz jetzt zu Tolkien, wo es nicht bestimmte vorgegebene Wege gibt.
1: Jetzt kommen wir zu einem, der zu Fuß nicht weit gekommen wäre, weil er nämlich 250 Kilometer ungefähr zurückgelegt hat. Wolfgang Amadeus Mozart war auch in der Schweiz, ein großer Reisender. Der war auf einer Europareise 1766 knapp 2 Monate in der Schweiz unterwegs, von Genf bis nach Schaffhausen, und hat dabei in 120 Städten und Orten ist er vorbeigekommen. Das dürfte jetzt keine besonders einladende Wanderroute abgeben. Wie hat man denn das gelöst?
0: Ja, das ist eine private Initiative von Christina Kohn, seiner Musikerin. Die hat vor 20 Jahren diesen Mozartweg in der Schweiz sozusagen an die Hand genommen, hat die Route sich angeschaut. Muss wissen, dass der Europarat hat diese Europareise der Familie Mozart schon länger, schon davor, als europäischen Kulturweg lanciert. Aber dieses Stück sozusagen in der Schweiz hat dieser Verein dann an die Hand genommen. Und da gibt es um die 120 Orte, die sich Mozart-Orte nennen könnte, wo nämlich die Familie vorbeigekommen ist. Inzwischen gibt es so, ich glaube, 26 Stelen. Also das sind dann so Erinnerungsplaketten große, die eben an den Aufenthalt der Familie Mozart erinnern, an dieses Wunderkind, ja, Wolfgang Amadeus. Und von daher ist es natürlich so, dass das damals ein Weg mit Kutschen war. Da gibt es Vorschläge, wo man heute auf Wanderwegen daneben, sagen wir leicht daneben, sich bewegen kann, damit es auch Spaß macht. Ich selber bin die Strecke von Schaffhausen nach Schleitheim gegangen. Da geht man dann durch das wunderschöne Gebiet des Randen, so ein Hügelgebiet. Das ist aber dann nicht die Originalstrecke, wo Mozarts mit der Kutsche durchgefahren sind.
1: Dafür haben wir du hast ein Original mitgebracht. Mozart hat nämlich unterwegs auch komponiert. Magst du dazu diesem Stück noch einen Satz sagen, Norbert?
0: Ja, der Mozart war ja da noch ein Kind, und das ist das einzige schriftliche Stück, ein kleines Klavierstückchen, das er sozusagen auf der Rückseite eines Protokollbogens notiert hat. Köchel, verzeih, 33b, wir hören mal rein.

0: Wolfgang Amadeus Mozart, Klavierstück in F-Dur, Köchelverzeichnis 33. Das ist der Kulturplatz Talk. Heute befassen wir uns mit Kulturwegen, die sich in der Schweiz großer Beliebtheit erfreuen. Mein Gast ist SRF-Religions- und Kulturredaktor Norbert Bischofberger, ohnehin ein passionierter Wanderer und deshalb genau der Richtige, um über diese besondere Art des Wanderns Auskunft zu geben. Wenn wir vielleicht noch ein klein bisschen grundsätzlicher werden für einen Moment, gibt es Muster oder kann man sagen generell, wer steckt hinter diesen Wanderwegen, hinter diesen Kulturwegen, hinter diesen Themenwegen?
1: Ja, ich habe es erwähnt, es gibt diese Via Storia, also diese historischen Verkehrswege. Und da bewegt man sich zum Teil jedenfalls auf den klassischen Wanderwegen. In der Schweiz gibt es 65.000 Kilometer an Wanderwegen. Das ist 1,5 Mal um die Erde. Also da kann man lange gehen. Und ein Teil dieser Wege ist eben markiert als historische Verkehrswege. Das können Kulturwege oder Verkehrswege sein. Zum Beispiel die Via Francigena, das wäre ein Pilgerweg. Oder die Via Renana, das wäre dem Rhein entlang. Die Via Gottardo wäre über den Gotthard, die Via Jura wäre durch den Jura und so weiter, die Via Romana auf den Spuren der Römer damals. Also da gibt es ausgeschilderte Wege und da gibt es 12 Hauptrouten und 300 regionale Routen. Da gibt es auch im Internet viele Hinweise dazu und eben vor Ort gibt es dann auch ausgeschilderte Wege.
0: Wir haben in den Bergen angefangen und wir haben mit Literatur angefangen und lass uns doch den Bogen schlagen und wieder in die Berge zurückkehren. Und wenn wir von den Bergen sprechen und von Beliebt, dann kommen wir um eine Figur nicht herum. Der Name ist schon gefallen, die untrennbar mit den Schweizer Bergen, mit der Schweizer Bergwelt verbunden ist und rund um die Welt unglaublich beliebt ist, um nicht zu sagen Kult. Heidi. Wenig erstaunlich, es gibt in Graubünden auch einen Heidi-Weg und ein Heidi-Dorf. Auch da warst du, bist du vorbeigewandert und hast in der Nähe von Mainfeld dir das angeschaut. Wie ist es dir dort ergangen? Was hast du dort für Wandervögel getroffen?
1: Ja, das ist eigentlich ein kleiner Familienweg, dieser Heidi-Weg, und es wird ein Heidi-Dorf gezeigt. Das hat mich so ein bisschen an Ballenberg erinnert, also mit historischen Häusern, wo man sich so ungefähr vorstellen könnte, wie diese Figur Heidi damals gelebt hat, wie damals so ein Rathaus oder eine Schule ausgesehen haben. Ich war etwas skeptisch, weil es ist schon ziemlich touristisch. Aber ich hatte vor Ort sehr interessante Begegnungen, habe die Leute auch gefragt, was sie denn mit dieser Figur Heidi verbinden. Und eben da habe ich zum Beispiel zwei Paare aus dem Elsass getroffen.
2: Das war ein Traum, hier zu kommen.
1: Seid ihr extra hergefahren für das Heidi-Dorf?
3: Seit zwei Tagen sind wir hier und morgen fahren wir wieder zurück nach Hause. Es gefällt uns sehr.
4: Sehr gut, sehr, ja. Sehr. Die ganz Bergen war sein Heimat. Die ist wirklich gut in diese Natur. Und die Leute sind besser auch in den Bergen. Sie sind freundlich.
0: Also da hat man irgendwie das Gefühl, die sind wirklich berührt. Das ist nicht so einfach nur konsumieren,
1: oder? Ja, und es ist faszinierend, wie Menschen aus aller Welt, also wirklich aus vielen Ländern, auch Japan, mit dieser Heidi-Figur ganz viel verbinden. Geht ja zurück auf diese beiden Romane von Johanna Spyri, Heidis Lehr- und Wanderjahre und Heidi kann brauchen, was es gelernt hat, 1879 und 1881. Und hier in dieser Aussage oder von diesen Besuchern aus dem Elsass klingt ja an, dass in den Bergen irgendwie so diese heile Welt, die Menschen besser seien. Ja, Moment, dieser Alpöhi, der war doch ein Knuschti, würden wir sagen. Der war ja nicht so zugänglich für die Menschen. Und die Heidi hat ihn irgendwie verstanden zu nehmen. Auch diesen Geißenpeter. Und der verändert sich auch. Also der Alpöhi wird wieder in die Gemeinschaft integriert mit Hilfe von Heidi. Auch die Clara erlebt sogar sowas wie eine Heilung, die kann wieder gehen. Also Menschen verändern sich. Aber es ist nicht nur die gute Natur oder die frische Luft, es sind auch die Menschen, die agieren. Und wie gesagt, nicht alle Menschen in den Bergen sind einfach gut.
0: Aber auch das spricht ja wieder für die literarische Qualität des Werks von Johanna Spyri, könnte man sagen. Also wenn so etwas dann möglich ist.
1: Ja, es ist interessant, dass für sie das Schreiben auch eine Emanzipationsbewegung war. Also sie litt unter Depressionen, hat sich mit dem Schreiben auch ein Stück weit davon befreien oder entlasten können. Und sie selber hat eine höhere Bildung genossen. Sie hat sich auch sehr eingesetzt für die Bildung von Frauen, was dann bis hin zur Entwicklung der höheren Töchternschule, wie wir heute von Kantonsschulen sprechen, geführt hat. Also sie hat sich da auch weit über ihr Werk für Emanzipation eingesetzt.
0: Und ich gehe sehr davon aus, dass wir nächstes Jahr einiges mehr über Johanni Spyri erfahren werden, ganz einfach, weil sie dann ihren 200. Geburtstag hätte. Wenn Sie gerne noch mehr Wandertipps hätten, dann gehen Sie auf srf.ch und da finden Sie auch Wandertipps auf Tolkiens Spuren. Und damit wäre der Bogen gelegt. Zum Anfang, mein Name ist Barbara Peter.
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0: Die Nachrichten von SRF um 4.30 Uhr mit Patrick Seiler. In Frankreich haben Proteste an Schulen zu Hunderten von Festnahmen geführt. Die Jugendlichen wehren sich gegen den Mangel an Lehrkräften, fehlende Gelder und marode Schulgebäude. Landesweit waren mehr als 300 Gymnasien von Blockaden betroffen. Innenminister Laurent Nunez nannte am Abend im Fernsehsender BFM TV die jüngsten Zahlen zu den Festgenommenen. 164 am Montag, 440 gestern Dienstag.
1: Hier c'était 164 Interpellations, aujourd'hui c'est 440. Sur l'ensemble du territoire national, il y a eu 440 Interpellations.
0: Den meisten Festgenommenen wird Sachbeschädigung oder Gewalt gegen Sicherheitskräfte vorgeworfen. Die Proteste fielen mit einem landesweiten Streiktag im öffentlichen Dienst zusammen. Über 200.000 Menschen gingen in ganz Frankreich auf die Straße, um gegen Kaufkraftverlust und drohende Sparmaßnahmen der Regierung zu demonstrieren. Das US-Verteidigungsministerium hat den Flugzeugbauer Boeing mit dem Bau des neuen Kampfjets für die US-Marine beauftragt. Das Geschäft hat ein Volumen von mehr als 20 Milliarden Dollar, wie das Pentagon mitteilt. Der neue Tarnkappenjet soll ab den 2030er Jahren auf Flugzeugträgern stationiert werden und die bisherigen FA-18 der Navy ablösen. Boeing setzte sich bei der Ausschreibung gegen den Konkurrenten Northrop Grumman durch. Der Konzern hatte sich bereits im vergangenen Jahr einen Großauftrag für die neue Generation von Kampfflugzeugen der US-Luftwaffe gesichert. Die ETH Zürich bleibt die beste Hochschule Kontinentaleuropas, verliert im weltweiten Vergleich aber an Boden. Im aktuellen Ranking des Fachmagazins Times Higher Education aus Großbritannien rutscht die ETH um einen Rang auf Platz 12 ab, überholt von Chinas Tsinghua-Universität. Auch die ETH Lausanne büßt einen Platz ein und liegt neu auf Rang 36. Unter den besten 200 Hochschulen der Welt sind insgesamt 6 Schweizer Universitäten vertreten. Neben den beiden ETH-Standorten sind dies Basel auf Rang 111, Bern auf 121, Lausanne auf 129 und Genf auf Platz 163. An der weltweiten Spitze dominieren weiterhin britische und US-amerikanische Institute. Die Universität Oxford verteidigt Rang 1, gefolgt vom MIT in der US-Stadt Boston und der Universität Princeton, ebenfalls in den USA. Und noch kurz zum Fußball. Die Schweizer Fußballnationalmannschaft gewinnt auch das zweite Spiel in der Nations League. Die Schweizer bezwingen Schottland auswärts mit 3:0. Das Wetter heute Mittwoch. In der Deutschschweiz wird es wiederum vielerorts ziemlich sonnig, im Westen und Süden hat es dichtere Wolken. Die Temperatur 24 bis 28 Grad. Das waren Nachrichten von Radio SRF. Verantwortlich ist heute Nacht Patrick Seiler.
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5: Das Bundeshaus ist für viele Schweizerinnen und Schweizer ein magischer Ort. Für viele ist der Ort das Mekka von der Demokratie, wo sie einmal oder auch mehrere Mal in ihrem Leben gesehen haben wollen. Besucherschlangen vor dem Bundeshaus sind in den letzten Jahren immer grösser geworden und man hat auch Zugangsbestimmungen verschärft. Es ist auf jeden Fall schwieriger geworden, ins Bundeshaus hineinzukommen und darum soll es jetzt neben dem Bundeshaus ein sogenanntes Besucher- und Informationszentrum geben. Morgen trifft der Nationalrat einen ersten Entscheid, ob das Zentrum eingerichtet werden soll oder nicht. Die Frau, die vor und hinter den Kulissen für das Projekt weibelt, ist jetzt hier bei mir. Es ist die 34-jährige SP-Nationalrätin Farah Rumi. Sie ist heute Gast im Tagesgespräch. Willkommen im Tagesgespräch, Farah Rumi.
6: Merci vielmals.
5: Den Schweizerinnen und Schweizer zu zeigen, wie das Parlament so arbeitet und wie es im Bundeshaus generell so zu und her geht, das gehört aktuell zu ihrer Mission. Sie sind nämlich Delegierte von der sogenannten Parlamentarischen Verwaltungskommission für ein Jahr, man kann schon fast sagen, ein Jahrhundertprojekt, das Informations- und Besucherzentrum, gerade beim Bundeshaus. Was ist das ganz genau, das Besucherzentrum?
6: Ja, die hat das richtig gesagt. Das ist ein Projekt, das die Verwaltungsdelegation, die ist zusammengesetzt aus beiden Präsidien von beiden Kammern, aus der Vereinigten Bundesversammlung. Und das Projekt hat man vor 4 Jahren angestoßen, weil die Überzeugung da war, dass wir mehr machen müssen für unsere Bevölkerung, um auch die Demokratie zu stärken innerhalb von unserem Land, aber auch international, um das geplante Besuchs- und Informationszentrum gegenüber dem Parlamentsgebäude soll ein Ort sein für die Bevölkerung, wo sie sich mit der Schweizer Demokratie auseinandersetzen können, aber auch über die Arbeitsweise des Parlaments. Und das Projekt, das haben wir uns nicht einfach gemacht. Es hat eine Machbarkeitsstudie gegeben. Wir haben intensiv geprüft, ob das Projekt realisiert werden kann an diesem Standort. Und die Verwaltungsdelegation kommt zum Schluss, dass das wichtig ist, dass wir demokratiefördernde Massnahmen treffen. Weil Jahr für Jahr haben wir über 100'000 Menschen, die das Parlamentsgebäude besuchen können. Und die Kapazitätsgrenzen, die wir jetzt insbesondere während der Session erreichen, müssen wir erweitern können, um das Angebot aufrechterhalten.
5: Aber Sie sind so erfolgreich in dem Bundeshaus, so ein Magnet für die Bevölkerung, dass es immer längere Schlangen gibt auch vor dem Bundeshaus. Aber eigentlich ist ja das Bundeshaus das, wo eigentlich die Leute sehen, oder irre ich mich da?
6: Da habt ihr absolut recht. Das ist das Herz von unserer Demokratie, unseres Parlamentsgebäude. Und ihr sagt es richtig, ganz viele Menschen wollen das Zentrum auch besuchen. Wir kommen aber zum Schluss als Verwaltungsdelegation, dass sich das Besuchs- und Informationszentrum auch für Menschen unabhängig von Alter und Herkunft richtet, wo sie sich eben direkt über die demokratischen Prozesse informieren und das Ganze auch erlebbar können zu gestalten, dass sie auch interaktiv sich an diesem Prozess beteiligen können. Wir sind auch der Überzeugung, wenn man Demokratie versteht, wenn man versteht, wie die Politik und die politischen Entscheidungsfindungen funktionieren, dann kann man es auch besser nachvollziehen und unser Erbe, unser demokratisches Schweizer Erbe, dann auch zukünftigen Generationen weitergeben.
5: Morgen ist das Informations- und Besucherzentrum Thema im Nationalrat, also dort, wo Sie politisieren, dort, wo Sie jetzt gerade auch hergekommen sind. Der Nationalrat entscheidet als erstes über die Finanzierung von dem Projekt. Wie stehen denn die Chancen, dass der Nationalrat dem Projekt zustimmt?
6: Ja, meine Funktion ist, dass ich Projektdelegierte bin von der Verwaltungsdelegation. Ich bin wie die Schnittstelle zwischen der Verwaltungsdelegation und den zuständigen Kommissionen, dass ich dort auch die Haltung erklären kann, aber auch die Schnittstelle dann zum Parlament. Ich darf das Geschäft dann morgen im Namen von der Verwaltungsdelegation auch vertreten. Ich möchte auch wegen dem Auge der Debatte nicht vorgreifen. Die Entscheidung liegt wie im Parlament. Und wir möchten einfach sagen, dass das eine Investition ist für die Zukunft. Da wären ganz viele Menschen auch daran interessiert, die eben nicht den Zugang haben direkt ins Bundeshaus, weil man während der Session muss zum Beispiel ein Jahr warten, dass man dann überhaupt die Session besuchen kann, dass es für sie eine niederschwellige Möglichkeit ist, sich über die demokratischen Prozesse zu informieren. Es wird auch in allen vier Landessprachen sein, inklusive dann auch Englisch, weil wir davon ausgehen, dass die Schweiz, die ja ihre Demokratie, ihre Werte, auch im Ausland, auch bekannt ist dafür, dass es auch sehr viele Menschen wird anziehen, die sich auch über den Prozess informieren
5: wollen. Ganz gratis ist das Informations- und Besucherzentrum natürlich nicht, das muss man so offen sagen. 44 Millionen Franken wird das kosten. Das ist also ziemlich viel Geld.
6: Ja, das ist korrekt. Im Rahmen der Immobilienbotschaft haben wir einen Verpflichtungskredit beantragt von 44,2 Millionen. Darin enthalten sind 19,6 Millionen Franken für die Miete über 12 Jahre und 24,6 Millionen für den Mieterausbau. Und dort sind auch Umbau, Sanierung, Ausstellungskosten usw. auch mit einberechnet. Und das ist selbstverständlich eine sehr grosse Investition, das sind wir uns auch bewusst. Aber es geht dann über 12 Jahre. Und wir haben auch die Möglichkeit, diesen Vertrag zweimal 5 Jahre zu verlängern.
5: Und was dann nochmal mehr Geld kosten würde, wahrscheinlich.
6: Ja, das können wir jetzt noch nicht beziffern, wie viel das wäre. Aber wir finden es wichtig, als Verwaltungsdelegation transparent zu sagen, was damit auch geschaffen würde werden. Und das ist einerseits eine öffentliche Infrastruktur für eben die politische Bildung, aber auch für den Zugang zum Parlament. Und so aber auch den Dialog fördern zwischen der Bevölkerung und dem Parlament. Ich weiss nicht, wie viele Mal dir schon gehört haben, ja, die dort oben in Bern haben entschieden.
5: Habe ich auch schon gehört.
6: Und das finde ich eben auch wichtig, um dass die Bevölkerung auch die Entscheidungen, die politischen Prozesse nachvollziehen können. Was ist ein Kompromiss? Wie kommen die zum Beispiel zusammen? Es wird auch eine Ausstellung geben, wird ausgesehen wie ein Parlament, nachher baut das Parlamentssaal. Und dann könnten sie auch dort zum Beispiel Debatten verfolgen, die im Nationalrat oder im Ständerat stattfinden. Aber sie könnten auch eigene Debatten führen. Und so soll eben auch die Partizipation gefördert werden. Weil wir haben die Stimmbeteiligung, die jetzt beispielsweise auch sinkend ist, das wird überall in allen Kommunen, in Kantonen moniert. Und ich bin davon überzeugt, und die VD ist davon überzeugt, dass wenn wir die Leute mitnehmen, dass wir sie auch, können, dann, auch effektiver auch in der Entscheidungsfindung auch helfen. Und es dient, wie gesagt, nicht nur zur politischen Bildung und nicht zur politischen Meinungsbildung.
5: Man merkt, Sie sind nicht nur eine passionierte Politikerin, Sie sind auch eine passionierte Lobbyistin. Das ist wichtig, glaube ich, weil 44 Millionen Franken ist nicht gerade wenig Geld. Ich habe es vorhin schon gesagt, die SVP ist dagegen. Wie versuchen Sie, die SVP davon zu überzeugen?
6: Ja, mir ist wichtig, dass ich immer mit allen rede. Und das ist nicht nur bei diesem Geschäft so, sondern ich habe auch bei allen andere Geschäfte, wo ich wirklich mit Herzblut dahinter stehe, versuche ich ja immer mit den politisch Andersdenkenden auch zu reden. Und hier geht es, wie gesagt, nicht um ein Geschäft von mir als Parlamentarierin oder ein Parteibüchli, das im Vordergrund steht, sondern es ist ein Projekt von der Verwaltungsdelegation. Ich bin in einer anderen Rolle und da ist es umso wichtiger, dass man mit allen Menschen in diesem Parlament redet. Und wenn man sich überzeugen kann, freut mich das und wenn nicht, dann kann ich sagen, wir haben das Gespräch gleich gesucht und wir haben uns einfach nicht gefunden.
5: Sie wirken jetzt sehr bescheiden, aber im Hintergrund haben Sie ja wahrscheinlich schon versucht, alles zu mobilisieren, dass morgen der Nationalrat das grüne Licht gibt, oder?
6: Ja, es hat selbstverständlich Gespräche gegeben und ich habe mit sehr vielen Ratsmitgliedern geredet, jetzt auf einmal im Nationalrat. Im Winter, in der Wintersession kommt ja das dann in Ständerat. Und ich war auch schon in der Finanzkommission, Subkommission, in der Finanzkommission selber. Es hat regelmässig auch immer wieder Gespräche gegeben mit PolitikerInnen aus allen Fraktionen. Und ja, da schließe ich nicht aus, dass ich auch geweibelt habe für das Projekt. Aber es geht hier eben, wie gesagt, um ein wichtiges Projekt für unsere Zukunft zur Stärkung von der Demokratie. Und da dürfen wir auch Energie drin investieren.
5: Ist denn das jetzt ein Selbstläufer gewesen, oder haben Sie gewisse Kolleginnen und Kollegen in den Schweizkasten nehmen?
6: Es hat schon gewisse Kolleginnen und Kollegen gegeben, die gefunden haben, das ist eine einmalige Sache und haben von Anfang an auch ihre Unterstützung zugesprochen. Und dann hat es auch andere Gespräche gegeben und es waren nicht wenige, die auch sehr kritisch waren, aus bekannten Gründen. Und das finde ich eigentlich auch sehr interessant.
5: Bekannte Gründe.
6: Was dir jetzt vorhin gesagt hat, zum Beispiel wegen der Frage von der Finanzierung. Und das finde ich eigentlich umso wichtiger, dass wir eben darüber reden, weil es geht mir hier nicht darum, dass ich die Leute ums Verrecken von etwas überzeugen, sondern dass wir wieder Dialog fördern und auch für die Bevölkerung vielleicht auch einsehen, was das für sie für einen Mehrwert ist, dass sie dort auch eben auch zum Zug kommen, dass wir auch etwas machen für die Bevölkerung, weil ich höre auch immer wieder, ja, was macht das Parlament auch für uns als Bevölkerung? Und das ist sicher nicht eine allgemeine Haltung, aber man hört das immer wieder auch in Einzelgesprächen und das wäre jetzt wirklich ein Projekt für die Bevölkerung vom Parlament und das würde, wie gesagt, den Dialog fördern zwischen den beiden Häusern, die dann im Bundesplatz stehen würden.
5: So Besucherzentren, die werden ja rund ums Bundeshaus so richtig en vogue. Die Nationalbank hat heute sein Besucherzentrum, oder ihr Besucherzentrum, das Moniverse. Geht es bei dem Besucherzentrum, das Sie jetzt planen, nicht auch ein bisschen darum, um so ein bisschen ein Politverse zu schaffen und sich so ein bisschen in Konkurrenz zur Nationalbank zu stellen?
6: Nein, das sind zwei unterschiedliche Sachen. Wir haben, wenn wir Besuchergruppen anschauen, Besucherinnengruppen, dann sind das einerseits Schulklassen, grosse Gruppen, Menschen, die sich für die Schweizer Politik interessieren, die auch auf der Tribüne sind. Jetzt bin ich 2,5 Wochen in Bern und die Besuchertribüne waren immer sehr voll gewesen. Und mit diesen 100'000 Menschen, die wir ins Parlamentsgebäude dürfen begrüssen, müssen wir auch sehr viele Leute abweisen. Und mit dem mit dem Infozentrum, das wir dann bauen werden, haben wir die Möglichkeit, die Kapazität ist 300'000 Personen, die man könnte dort drin, für eine Ausstellung zum Beispiel, wo dort ganz viele Spontanbesuche möglich wären und so weiter, auch ein Angebot zu schaffen für. Aber wir gehen davon aus, dass das Minimalziel sicher 120'000 Menschen wird sein und dass das sicher ein Angebot wird sein, das rege genutzt würde werden.
5: Aber einfach, dass wir das mal klargestellt haben, es ist nicht das Ziel, die Leute vom Bundeshaus abzuhalten, sondern das Bundeshaus und das Informationszentrum, das soll so quasi komplementär sein.
6: Das ist korrekt. Wir haben im Parlamentsgebäude Räume, sehr viele Räume, aber die sind insbesondere während der Session ausgelastet. Und im neuen Besuchs- und Informationszentrum gäbe es die Möglichkeit, dass man dort eben auch für Veranstaltungen, für Workshops, aber auch für Konferenzen Räume könnte mieten. Das könnten auch Ratsmitglieder für ihre Besuchergruppen machen. Und da könnte man auch Synergien schaffen, dass man das eine mit dem anderen kombiniert. Und die Angebote, die wir im Parlamentsgebäude haben, die sind relativ beschränkt aufgrund von den Umständen, die wir haben im Parlamentsgebäude, sei es Session, sei es die Räume, die an ihre Kapazitätsgrenzen kommen. Und dann wäre es die Möglichkeit, auch im Besuchs- und Informationszentrum diese Angebote zu erweitern. Und es ist ganz wichtig, Besuchende sollen weiterhin die Möglichkeit haben, ins Parlamentsgebäude zu kommen. Die Angebote, die sollen sich ergänzen, aber auch unabhängig vom Bundeshaus, vom Parlamentsgebäude funktionieren und eben auf keinen Fall ersetzen.
5: Interessant ist ja auch, dass der Bundesgebäude mit der UBS teilen soll. Im Moment ist die Beziehung zwischen der UBS und dem Bund ja nicht gerade die beste.
6: Also das Gebäude ist am ehemaligen CS-Standort, das ist so, aber der Eigentümer, das ist eine private Firma. Und der Eigentümer hat uns das Gebäude für das Mietverhältnis zur Verfügung gestellt. Der Bund tut es selbstverständlich vorziehen, auch ein Gebäude zu erwerben. Nur steht das im Moment nicht zur Frage. Und wir sind davon überzeugt aus Verwaltungsdelegation, dass wenn wir jetzt eben das Mietverhältnis über die 12 Jahre können realisieren können, dass wir auch mit einem Fuß drin sind. Und dann haben wir auch das Optionsrecht, das können zu verlängern. Wenn wir aber das Go, also die Verpflichtung, wir nicht eingehen können und das Go Ende Jahr nicht hätten vom Parlament, dann würde sich der Eigentümer zurückziehen und dann wäre eben die einmalige Gelegenheit wäre nachher weg. Und das müssen wir uns auch bewusst sein, weil an so einem symbolträchtigen Ort wie der Bundesplatz, an diesem Gebäude gegenüber vom Parlamentsgebäude, das wird wie gesagt, auch sehr viele Besuchende herziehen. Es ist auch in der Nähe vom Bahnhof gelegen. Und das ist eine optimale Gelegenheit, eben alles auch zu kombinieren.
5: Wir haben es vorhin angesprochen, 44 Millionen Franken soll das Projekt kosten. Jetzt hätte man ja sich auch vorstellen können, dass man das Gebäude direkt kaufen tut. Haben Sie das nie versucht, das Gebäude zu kaufen?
6: Ja, also eben wie gesagt, der Bund tut grundsätzlich vorziehen, dass man das Gebäude erwerben, nur steht das im Moment nicht zum Kauf. Und der Eigentümer hat uns die Option gegeben, um das Gebäude zu mieten. Und das werden wir jetzt, wenn dann der positive Bescheid kommt von beiden Räten, können mieten für die nächsten 12 Jahre. Und eben mit dem Optionsrecht, das 2x5 Jahre können zu verlängern. Und wenn es dann zu einem späteren Zeitpunkt zum Kauf wird stehen, dann müssen wir das selbstverständlich prüfen. Und da ist die Verwaltungsdelegation auch offen, dass man das auch genau monitorisiert, dass man dort auch in den Gesprächen bleibt. Und das werden wir einen Weg machen, auch mit der Ausstellung, dass das eben politisch, neutral, sachlich vermittelt würde werden. Da ist die Verwaltungsdelegation sehr fest daran interessiert, dass das auch ein Mehrwert ist für die Bevölkerung und dass wir sorgfältig umgehen mit den zur Verfügung stehenden Mitteln.
5: Das ist das SRF-Tagesgespräch mit der Farah Rumi. Sie ist SP-Nationalrätin und kämpft für ein Besuchs- und Informationszentrum rund ums Bundeshaus. Frau Rumi, Sie wollen der Schweizer Demokratie so quasi ein neues Zuhause geben. Um die Demokratie weltweit steht es leider weniger gut. Forschende von der Universität Göteborg haben das Jahr in einer Studie gezeigt, dass in 44 Staaten die Demokratie immer schwächer wird. Inzwischen gibt es mehr autokratisch regierte Länder als demokratische. 74% der Weltbevölkerung leben in autokratischen Regimen, nur 26% in Demokratien. Wird die Entwicklung in diesem Zentrum auch eine Rolle spielen?
6: Ja, man kann vielleicht grundsätzlich gerade sagen, Demokratie steht international unter Druck, wie du das richtig gesagt hast. Und es gibt sehr viele Kräfte, die demokratischen Institutionen schwächen wollen. Und sie gewinnen auch immer mehr an Zuspruch. Das bereitet mir persönlich sehr grosse Sorgen. Aber ich würde jetzt nicht sagen, dass Demokratie pauschal in der Krise ist. Sie funktioniert noch. Und wir müssen eben gerade wegen dem, wenn wir die Entwicklungen sehen, im Ausland, aber auch im Inland, liegt es an uns als Politikerinnen und Politiker, gewählte Volksvertreterinnen, dass wir auch die Resilienz in der Bevölkerung stärken, dass wir alle Massnahmen treffen, um Demokratie die Schweizer Demokratie, unsere schweizerischen Werte, dass wir die stärken können. Und wir haben spätestens seit der Sommersession mit dem Bundesgesetz über die politischen Rechte, das ist Artikel 87a, haben wir als Parlament uns selber den Auftrag gegeben, demokratiefördernde Massnahmen zu treffen. Und das Besuchs- und Informationszentrum ist eines dieser wichtigsten Massnahmen, ist die Verwaltungsdelegation der Meinung.
5: Vielleicht nochmal eine Erkenntnis aus Göteborg, um das nochmal so ein bisschen zu illustrieren. Von den 5 bevölkerungsreichsten Ländern Indien, China, Indonesien, Pakistan und den USA gelten gemäss dieser schwedischen Studie nur die USA als Demokratie. Und auch die ist bekanntlich ja unter Druck. Wie viel Freiheit haben Sie eigentlich in dem Zentrum, das zu machen, was Sie für politisch anzeigend finden? Oder können Sie eben auch ausländische Demokratien, so quasi den Zustand der Demokratie weltweit zum Thema machen?
6: In diesem Zentrum geht es primär um die sachliche Vermittlung von der schweizerischen Politik, von der schweizerischen Demokratie und Arbeitsweise von der Vereinigten Bundesversammlung. Es ist wichtig zu betonen, dass wir dort nicht Informationen liefern oder zur Verfügung stellen für die politische Meinungsbildung. Sie soll dienen zu der politischen Bildung. Und die ist nicht nach der Grundschulzeit zu Ende. Also man soll sich ja, und es ist auch wichtig, dass man sich das ganze Leben lang tut, eben über die Politik, über die politische Bildung auch informieren. Und ich bin ganz fest davon überzeugt, dass insbesondere kleinere Staaten wie die Schweiz sehr fest daran interessiert sollten sein, die regelbasierte Ordnung zu stärken. Und wir müssen uns können darauf verlassen, insbesondere wenn sie jetzt eben, wie dir das gesagt hat, von Grossmächten offen in Frage gestellt werden. Und für die Schweiz heisst das eben, dass wir uns noch stärker für das Völkerrecht, für Menschenrecht, aber auch für die multilateralen Institutionen einsetzen, dass wir die schützen, aber auch stärken. Gerade die Schweiz als Hüterin der Genfer Konventionen, dass wir unsere Beziehung zu den Nachbarinnen, Nachbarstaaten die stärken. Und da kommen selbstverständlich auch, das ist auch die Europäische Union, bilaterale 3, die wir jetzt gerade im Ständerat behandelt wird, ist ein wichtiges Stichwort. Aber auch eben gerade in Zeiten von Krisen und Kriegen, dass wir dort die Resilienz fördern, aber auch Stabilität schaffen im Inland. Und dann ist es auch wichtig, dass wir eben unsere guten Dienste, dass wir die stärken und weiterentwickeln, dass wir als verlässliche Vermittlerin, die ja international auch anerkannt wird, dass wir das weiterhin glaubwürdig vertreten und auch an unseren demokratischen Werten festhalten.
5: Das ist jetzt ein kleiner Werbespot für die helvetische Demokratie, aber man merkt jetzt schon, Sie sind auch Außenpolitikerin. Sie sitzen in der Außenpolitischen Kommission vom Nationalrat. Sie befassen sich mit der weltweiten Entwicklung, auch wo es politische Spannungen gibt. Da müssen wir aktuell ja gar nicht weit schauen. In Deutschland legen die Polparteien immer mehr zu, die Regierungsbildungen werden immer schwieriger und Zentrumsparteien, die ja eigentlich regieren sollten, die finden kaum einen Konsens. Wie geht es Ihnen so, wenn Sie das alles so beobachten?
6: Ja, wie ich das eben schon vorher gesagt habe, Demokratie ist international unter Druck und dass gewisse politische Parteien dort Zuspruch gewinnen, bereitet mir persönlich Sorgen, weil das sind ja meistens auch politische Parteien, oftmals, wo die demokratischen Institutionen möchten schwächen. Und ich bin heute in einer Rolle, wo ich die demokratischen Institutionen stärken will. Und wegen dem finde ich es eben sehr wichtig, dass wir auch eine Investition für unsere Bevölkerung, für die Zukunft, auch unser demokratisches Erbe unbedingt weitergeben. Und mit unserer direkten Demokratie und unserer Konkordanz haben wir Instrumente, um Mitsprache in der Bevölkerung zu stärken. Kein Land, wo mir bekannt ist, kann die Bevölkerung so viel mitreden, wie es in der Schweiz ist. Und das ist eine Stärke. Und wegen dem dürften wir eben Demokratie nicht nur beschränken auf Abstimmungskampagnen und sonst irgendwelche politischen Debatten, sondern wir müssen dort auch Daten folgen. Und das wäre zum Beispiel mit diesem Zentrum ein wichtiges Ergebnis.
5: Sie haben es angesprochen, das Mitspracherecht, das wir alle haben, das wir auch das Wochenende wieder haben können, in Anspruch nehmen. Ist das vielleicht das Geheimnis der Schweizer Demokratie, dass es eben so keine so starke Polparteien gibt, wie beispielsweise jetzt in Deutschland?
6: Gut, die Schweizer System, das politische System funktioniert schon mal ganz anders als das System im Ausland. Wir haben eine Konkordanzregierung, wir haben verschiedene Parteien, wir haben selbstverständlich auch Polparteien, aber wir haben auch sehr viele Parteien, auch in der Mitte, wo man kann eben Mehrheiten schaffen kann. Wir sind ganz anders unterwegs, was die demokratischen Kräfte betrifft. Jetzt haben wir es gerade am Sonntag gesehen, das war ein Bündnis von ganz vielen Parteien, politischen Parteien und dann hat es noch ein Komitee gegeben, es hat aber auch andere Abstimmungskampagnen gegeben, wo man absolut gespalten war. Und das ist auch eine Stärke von der Schweiz. So fühlt sich auch die Bevölkerung abgebildet und vertreten. Und selbstverständlich müssen wir, was die politische Repräsentation im Parlament betrifft, haben wir noch sehr viel Nachholbedarf. Aber was die politischen Meinungen betrifft, haben wir dort auch heute noch die Möglichkeit, im Parlament länger die Meinung können zu sagen und dann am Oben können gehen, ein Bier trinken. Das habe ich zum Beispiel gestern gesehen. Ich bin am 10 vor 10 Uhr zu oben. Ich habe noch ein bisschen gearbeitet und bin dann aus dem Parlament das Gebäude heimgehen. Und dann, etwa um diese Zeit, war auch der Ständerat fertig mit der Debatte, mit den Beratungen zu den bilateralen 3. Und dann bin ich ins Café und dann habe ich überfraktionell ganz viel Ständeröte hineingesehen, wo noch Takeaway-Pizza zusammen gegessen haben. Und ich finde das so schön und so eine Stärke von der Schweiz, dass das noch möglich ist. Und das müssen wir festhalten.
5: In Zukunft wird dann vielleicht das Informations- und Besucherzentrum zum Takeaway Imbiss werden. Wir werden es sehen. Farah Rumi, zum Schluss kommen wir noch ein bisschen auf Sie persönlich zu sprechen. Sie sind erst im Jahr 2020 in die Politik gegangen und in die SP eingetreten. Seit 2023 sind Sie Nationalrätin, aber bereits jetzt zweite Vizepräsidentin vom Nationalrat. Wenn alles nach Plan läuft, wären Sie 2028 Nationalratspräsidentin und damit höchste Schweizerin und das mit 36. So ein schnellen Aufstieg hat im Bundeshaus, glaube ich, noch kaum jemand hingelegt. Haben Sie das so wollen? Haben Sie das so geplant? Sind Sie so ein bisschen auf den Weg geschoben worden von Ihrer Partei?
6: Ich habe in meinem Leben sehr viel geplant und sehr vieles ist nach Plan passiert und sehr vieles aber auch nicht. Die Politik war eines von diesen Themen gewesen. Ich habe damals als Aktivistin gestartet während der Pandemie. Ich habe mich sehr fest eingesetzt für das Pflegepersonal, für die Pflegeinitiative, weil ich selber auch Pflegefachfrau bin und auch mit Überzeugung. Und das hat dann dazu geführt, dass ich mich an einer Partei habe angeschlossen, weil mir jemand an einer Demo gesagt hat, du, wenn es besser weißt, dann mach es doch selber. Und dann habe ich gefunden, ja, eigentlich hat die Person nicht ganz unrecht. Und dann bin ich eben der Partei beigetreten aus Überzeugung, weil ich auch immer ein grosses Gerechtigkeitsempfinden hatte und habe mich dann auch für die Ämter zur Verfügung gestellt. Bin dann dank der Bevölkerung auch gewählt worden. Und das mit dem Nationalratspräsidium, das ist letztes Jahr, hat es gute Gespräche gegeben. Ich habe selbstverständlich nicht gewusst, dass ich das schon machen will, weil ich immer der Ansicht war, bei Anciennität. Und ja, das ist ein ungeschriebenes Gesetz auch in der Politik. Und es hat sehr viel Zuspruch gegeben von sehr vielen Fraktionsmitgliedern. Und meine Großmutter, die dann im Sterben war, hat sich das auch gewünscht, dass ich das mache. Und dann habe ich mich beworben und ich war sehr glücklich gewesen, wo dann die Partei mich hat nominiert für das zweite Vizepräsidentin.
5: Im nächsten Jahr sind jetzt wieder Wahlen. Das ist jetzt der allernächste Schritt. Sie wollen natürlich im Nationalrat bleiben, ist ja klar. Aber parallel müssen Sie sich natürlich bereits mit dem Nationalratspräsidium befassen. Das ist auch klar. Kandidieren Sie jetzt in Solothurn als künftige Nationalratspräsidentin oder als Sozialdemokratin mit dem Beruf Pflegefachfrau?
6: Ich mache beides. Ich glaube, das ist der Vorteil, wenn die Leute einem schon gekannt haben vorher. Ich habe in einem Spital gearbeitet, wo ganz viele Leute mich schon betreut haben, in unterschiedlichen Abteilungen gearbeitet. Und für viele bin ich immer noch Pflegefachfrau, Farah, die sich für die Pflege einsetzt im Bundesparlament. Und auf das bin ich sehr stolz auch darauf, dass man mich mit dem auch in Relation bringen. Ich werde selbstverständlich als Nationalrätin kandidieren, die gerne wiedergewählt werden möchte. Aber es ist mir auch wichtig, dass ich meine Werte in diesem Wahlkampf auch darlege. Es ist mir wichtig, dass ich beispielsweise auch die Realität der Schweiz, wie sie heute ist, in dieser Vielfalt auch in meinem Wahlkampf präsentiere.
5: Frau Rumi, ich danke herzlich für das Tagesgespräch.
6: Danke vielmals. Es hat mich gefreut.
3: Das war das Tagesgespräch vom Dienstag. 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

0: Die Nachrichten von SRF um 5 Uhr mit Patrick Seiler. Einen schönen guten Morgen. Die Schlagzeilen. Pakt im Weißen Haus. US-Tech-Konzerne verpflichten sich zu schärferen Kontrollen gegen KI-Gefahren. Dann hunderte Festnahmen gab es in Frankreich nach teils gewaltsamen Schülerprotesten und Streiks im öffentlichen Dienst. Und Ende einer Ära in Biel. Die zweisprachige Gratiszeitung Biel Bienne wird Ende Jahr eingestellt. Das Wetter in der Deutschschweiz ziemlich sonnig, im Westen und Süden zeitweise dichtere Wolken. In den USA haben die führenden Tech- und KI-Konzerne eine Absichtserklärung für mehr Sicherheit bei der Anwendung von künstlicher Intelligenz unterzeichnet. Nach einem Treffen mit US-Präsident Donald Trump verpflichteten sich fast 20 Branchengrößen wie Amazon, Google, Meta und OpenAI auf ein vierstufiges Kontrollsystem. Die Konzerne versprechen unter anderem interne Sicherheitsprüfungen gegen Cyberangriffe sowie biologische und chemische Bedrohungen. Zudem sollen unabhängige externe Auditoren und Kontrollgremien in den Verwaltungsräten die Einhaltung überwachen. Trump, der das Dokument auf seinem Online-Netzwerk veröffentlichte, bezeichnete das Papier als Antwort auf die Frage einer Journalistin als moralisch bindend.
1: Is this accord that everybody signed? Is it binding in any way?
2: I think it's morally binding, yeah.
0: Weitergehende gesetzliche Vorgaben lehnt Trump weiterhin ab. Zuvor hatten mehrere Tech-Chefs genau solche staatlichen Regeln gefordert. Auch in der US-Bevölkerung wachsen die Sorgen vor unkontrollierter künstlicher Intelligenz. In Frankreich haben Proteste an Schulen zu Hunderten von Festnahmen geführt. Die Jugendlichen wehren sich gegen den Mangel an Lehrkräften, fehlende Gelder und marode Schulgebäude. Landesweit waren mehr als 300 Gymnasien von Blockaden betroffen. Innenminister Laurent Nunez nannte am Abend im Fernsehsender BFM TV die jüngsten Zahlen zu den Festgenommenen. 164 am Montag, 440 gestern Dienstag.
3: Hier c'était 164 Interpellations, aujourd'hui c'est 440. Sur l'ensemble du territoire national, il y a eu 440 interpellations.
0: Den meisten Festgenommenen wird Sachbeschädigung oder Gewalt gegen Sicherheitskräfte vorgeworfen. Die Proteste fielen mit einem landesweiten Streiktag im öffentlichen Dienst zusammen. Über 200.000 Menschen gingen in ganz Frankreich auf die Straße, um gegen Kaufkraftverlust und drohende Sparmaßnahmen der Regierung zu demonstrieren. Die ETH Zürich bleibt die beste Hochschule Kontinentaleuropas, verliert im weltweiten Vergleich aber an Boden. Im aktuellen Ranking des Fachmagazins Times Higher Education aus Großbritannien rutscht die ETH um einen Rang auf Platz 12 ab, überholt von Chinas Tsinghua-Universität. Auch die ETH Lausanne büßt einen Platz ein und liegt neu auf Rang 36. Unter den besten 200 Hochschulen der Welt sind insgesamt 6 Schweizer Universitäten vertreten. Neben den beiden ETH-Standorten sind dies Basel auf Rang 111, Bern auf 121, Lausanne auf 129 und Genf auf Platz 163. An der weltweiten Spitze dominieren weiterhin britische und US-amerikanische Institute. Die Universität Oxford verteidigt Rang 1, gefolgt vom MIT in der US-Stadt Boston und der Universität Princeton ebenfalls in den USA. Die zweisprachige Gratiszeitung Biel Bienne. Sie entstand 1978 aus dem Versuch, das bürgerliche Medienmonopol in der Region Biel zu brechen. Nun aber geht die Ära dieser Zeitung zu Ende. Biel Bienne wird per Ende Jahr eingestellt. Das kündigte Mitgründer Mario Cortesi in der aktuellen Ausgabe an. Was einst nur mit Verwegenheit und Optimismus lanciert worden sei, habe sich über fast 5 Jahrzehnte behauptet. Wie das Newsportal ajour.ch berichtet, sind schwindende Inserateeinnahmen, gestiegene Vertriebskosten und die veränderten Lesegewohnheiten der Grund für das Ende des Traditionsblattes. Biel Bienne erscheint beim regionalen Verlagshaus Gassmann Media. Dieses plant nun gemeinsam mit der Stadt Biel ab Anfang 2027 eine neue zweisprachige Wochenpublikation. Zum Sport, Fußball. Die Schweiz gewinnt auch das zweite Nations League-Spiel mit 3:0. Sie schlägt in Glasgow Schottland mit dem gleichen Resultat, wie sie am Samstag in Nordmazedonien gewonnen hat. Aus Glasgow, Peter Schnieder.
4: Es war auf dem Papier der vermeintlich schwierigste Match auswärts in Schottland. Aber für die Schweiz war es keine schwierige Aufgabe. Es spielte ihr auch in die Karten, dass sie schon in der 12. Minute durch ein Freistoßtor von Ricardo Rodriguez in Führung ging. Zudem spielte Schottland ab dann nur noch zu 10 nach einem Notbremse-Foul und der roten Karte. Die Schweizer wurden nicht mehr richtig gefordert. Die einzige Aufgabe war, gegen die sehr defensiven Schotten kreative Angriffe zu kreieren. Da taten sich die Schweizer lange schwer. Aber nach den Toren in der zweiten Halbzeit durch Nico Elvedi und Zeki Amdouni stand der souveräne Sieg der Schweiz fest. Zweimal souverän gewonnen, zweimal zu null gespielt. Die Schweiz ist auf Kurs in der Nations League B. Vor den beiden Heimspielen in Luzern gegen Slowenien und Nordmazedonien.
0: Und noch die Resultate aus der Schweizer Eishockeymeisterschaft. Ambrì-Piotta verliert gegen Davos 0-3. Freiburg gewinnt gegen Bern 5-2. Genf Servet besiegt Kloten 4-0. Die SCL Tigers gewinnen gegen Lugano 4-3. Aschua besiegt Lausanne 3-0. Rapperswil-Jona verliert gegen Zug 2-5. Und die ZSC Lions gewinnen gegen Biel mit 6-3. Die Wetterprognose für heute Mittwoch, den 30. September. In der Deutschschweiz wird es heute ziemlich sonnig. Im Süden und vor allem im Westen hat es zeitweise dichtere Wolken. Es wird 23 bis 28 Grad warm. Und das waren die Nachrichten von Radio SRF. Verantwortlich war heute Nacht Patrick Seiler.
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7: Künstliche Intelligenz, das kennen wir mittlerweile. Aber was ist mit künstlicher Kreativität gemeint? Eine Ausstellung im Aargauer Kunsthaus geht dieser Frage nach. Das Schauspiel St. Gallen widmet in dieser Saison mehrere Produktionen dem Thema Femizid. Wir haben das Auftaktstück gesehen. Und Hauptsache kein Zeitgeist, so heißt der Debütroman von Hayat Erdoğan. Der ambitionierte Roman ist für den Schweizer Buchpreis nominiert. Das sind unter anderem die Themen heute. Ich bin Enora Maurer.
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7: Ein Gedicht schreiben, ein Lied komponieren, ein Kunstwerk malen. All das erfordert Kreativität und ist etwas Urmenschliches, dachten wir immer. Denn mit der sogenannten künstlichen Intelligenz ist da plötzlich ein unsichtbares Gegenüber, das uns in genau diesen künstlerischen Prozessen herausfordert. Doch kann die KI tatsächlich kreativ sein oder ist sie einfach ein weiteres Werkzeug für Künstlerinnen und Künstler? Dieser Frage kann man aktuell nachgehen im Aargauer Kunsthaus in der Ausstellung Künstliche Kreativität. Igor Basic.
8: Ein langer Bildschirm erwartet die Besuchenden im ersten Raum des Ausstellungsrundgangs. Bewegt man sich vor dem Bildschirm, spiegelt eine künstliche Intelligenz die Bewegungen digital auf dem Monitor, jedoch verfremdet. Da ziert plötzlich ein Hut den Kopf oder eine Sonnenbrille, dann hat man plötzlich eine Jacke oder ein Hawaii-Hemd an. Alles eingebettet in ständig wechselnde Umgebungen, ein Dschungel, eine Wiese oder ein Stadtbild. In Echtzeit generiert diese KI unterschiedlichste Bildwelten. Ist das schon völlig autonome künstliche Kreativität? Nicht ganz, sagt Katharina Ammann, die Direktorin des Aargauer Kunsthauses.
9: Die Kunst wird von den Kunstschaffenden produziert, nicht von der KI. Aber die Künstlerinnen und Künstler, die mit KI arbeiten, begeben sich natürlich auf einen Weg, der neu ist, den wir noch nicht kennen, von dem wir auch nicht genau wissen, wo er hinführt.
8: Dieser neue Weg bedeutet, die KI arbeitet tatsächlich schon ziemlich selbstständig. Etwa beim Werk Unstable Equilibrium des britischen Künstlers Terence Broad. Er lässt zwei gehackte KI-Systeme aufeinander los und wie von Zauberhand entstehen dabei abstrakte Farbkombinationen wie aus dem Nichts, also ohne klassischen Befehl des Künstlers. Oder die Arbeit des dezentralen KI-Künstlers Botto, die auf drei Monitoren zu sehen ist, tausende von teils surrealen Bildern, die immer wieder an bekannte Kunstrichtungen erinnern.
9: Hier wird wirklich versucht, einer KI eine sehr hohe Autonomie zu gewähren. Die entwickelt also diese tausenden von Bildern selber, sucht dann auch selber aus, welche sie die besten findet. Aber dann greift eine menschliche Gemeinschaft trotzdem wertend mit ein und sagt, welches ist das Gewinnerbild, quasi, das auf den Markt kommt. Und daraus lernt aber die KI dann auch wieder.
8: Katharina Ammann weist darauf hin, dass auch Missverständnisse beim Gebrauch der KI künstlerischen Wert haben können. Etwa beim Werk der Schweizer Künstlerin Esther Hunziker. Schwarz-weisse Porträtvideos von Menschen, die ein Haustier in den Händen halten. Bei näherem Betrachten sieht man aber, dass es keine echten Tiere sind, sondern seltsame Fabelwesen, die sich ständig transformieren. Diese Fehler, die beim Prompten der KI entstehen, integriert Esther Hunziker bewusst in ihr Werk, so Ammann.
9: Sie hat auch Freude an diesen Fehlern, die entstehen. Und teilweise bei den Händen sieht man es. Sie spielt mit diesen Überraschungen. Und das ist in der Kunst ja auch nichts Neues. Also der Zufall, das hat Künstlerinnen und Künstler immer schon fasziniert. Und jede Technologie hat die Kunst auch verändert.
8: Gemeinsam statt gegeneinander. Diese Botschaft schwingt bei dieser sehr konzeptuellen Ausstellung im Aargauer Kunsthaus mit. Gleichzeitig schaffen es gewisse Arbeiten auch emotional etwas auszulösen. Etwa kleine leuchtende Roboterchen auf Rädern, die mit Sensoren ausgestattet sind. Sie reagieren achtsam aufeinander und auf Menschen, die ihnen näher kommen. Eine Metapher für ein demokratisches, liebevolles Miteinander zwischen Mensch und Maschine, dass wir mitgestalten können.
9: Mir war es wichtig, dass die Besuchenden verstehen, wie lustvoll die Möglichkeiten sein können, wie kritisch wir gegenüber KI sein können und dass wir letztlich KI nicht als etwas verstehen, das uns einfach passiert, sondern dass wir mitreden können, dass wir die Geschichte steuern können, wo es hingehen soll.
8: Dann hoffen wir mal, dass uns dieses Mitreden gelingt.
7: Die Ausstellung «Künstliche Kreativität» im Aargauer Kunsthaus ist in Zusammenarbeit mit dem Haus der elektronischen Künste Basel entstanden und sie läuft bis am 10. Januar 2027. In der Schweiz wird im Schnitt alle 2 Wochen eine Frau getötet von einem Mann, der ihr nahesteht. Gewalt gegen Frauen und häusliche Gewalt nimmt zu, laut der Kriminalstatistik des Bundes. Das Schauspiel St. Gallen widmet dem Thema Femizid und geschlechtsspezifische Gewalt in dieser Spielzeit mehrere Produktionen. Den Auftakt macht Regisseurin Corinna von Rath mit einer Inszenierung von Georg Büchners «Wojciech». Am Wochenende war in St. Gallen Premiere. Fabienne Nägeli hat sie für uns besucht.
10: Ein vertrockneter Sumpf ist auf der Bühne zu sehen. Hier gedeiht nichts mehr. Sonst ist der Raum kahl und leer. Vor einer schwarzen Plane stehen mehrere Menschen. Stumm bewegen sie sich in Zeitlupe. Sie zittern, schauen ängstlich um sich, ducken sich weg. Angst und Schrecken ist in ihren Gesichtern zu lesen.
11: Hörst du? Still! Es ist das Wasser. Es ruft. Schon lange ist niemand ertrunken. Fort!
12: Es ist nicht gut, es zu hören.
11: Und jetzt wieder.
12: Wie ein Mensch, der stirbt.
11: Sieh nicht hinter dich.
10: Diese Welt ist kalt, düster, sie ist bedrohlich und bringt den Tod. An diesem dystopischen Ort lebt Wojciech mit seiner Frau Marie und dem gemeinsamen Kind. Die Familie ist arm. Wojciech ist Soldat und versucht, durch Dienste für den Hauptmann und eine Doktorin, zusätzlich Geld zu verdienen. Doch die Doktorin missbraucht ihn für medizinische Experimente und der Hauptmann erniedrigt ihn, wie hier, als er andeutet, dass Marie eine Affäre hat.
11: Wojciech! Hat er noch nicht ein Haar aus einem Bart in seiner Schüssel gefunden? Hm? Er versteht mich doch. Ein Haar von einem Unteroffizier, von einem Tambourmajor? Hm? Wojciech!
10: Marie kümmert sich ums Kind und flirtet gelegentlich mit dem Tambourmajor, der wie ein Rockstar auftritt. Immer mehr fürchtet sie sich vor ihrem Mann Wojciech. Seine Eifersucht, Verzweiflung und Wut, wie auch die Demütigungen seines Umfelds, steigern sich. Als er Marie und den Tambourmajor beim Tanzen sieht, hält ihn nichts mehr. Sein Kumpel Andres hört ihn nicht.
11: Andres, ich muss ihn aus, es dreht sich mir von den Augen, was sie heiße Hände haben.
10: Wojciech glaubt, Marie habe ein Verhältnis mit dem Tambourmajor und tötet sie. Dabei sehen alle.

Außerdem tritt immer wieder ein Kinderchor auf, der die Gesellschaft beobachtet. Wie das Kind von Marie und Wojciech weist der Chor Vater und Mutter zurück, wendet sich von der kaputten Erwachsenenwelt ab.

0: Am Ende fragen die Kinder, wo sie in Zukunft hin sollen, wo sie Rettung finden vor der grausamen Welt. Woyzeck ist ein Abend, der weder Hoffnung noch Trost spendet. Er zeigt ein Panoptikum an grotesken, unheimlichen, teils rätselhaften Figuren. Die Schlagzeugbeats geben dem Abend Schwung, trotzdem hat er einige Längen. Zudem gibt der Gesang den Figuren zwar Tiefe, ist aber teils nicht verständlich. Kurz, der Abend überzeugt durch seine Regieideen, die Umsetzung ist aber nicht vollends gelungen.
1: Das war Fabienne Nageli über Woyzeck am Theater St. Gallen. Die nächste Vorstellung ist heute Dienstagabend und die Inszenierung ist der Beginn einer Trilogie, mit der das Schauspiel Gewalt an Frauen thematisiert. Am 4. Oktober folgt der Prozess Bellico von Regisseur Milo Rau und am 20. November eine Inszenierung von Dorothee Elmigers Roman Die Holländerinnen. Mit diesem Buch hat Dorothee Elmiger letztes Jahr den Schweizer Buchpreis erhalten. Dieses Jahr nominiert für den Schweizer Buchpreis ist Hayat Erdogan mit ihrem Debütroman Hauptsache kein Zeitgeist. Der Roman erzählt von einer Frau, die nach einer Trennung durch einen einzigen Tag geht. Gleichzeitig erreichen sie die Nachrichten vom schweren Erdbeben in der Türkei und in Syrien. SRF-Literaturredaktorin Annette König hat Hauptsache kein Zeitgeist gelesen und gestern zu Jodok Hess ins Studio mitgebracht.
2: Annette, was ist das für ein Buch?
3: Ein sehr ambitionierter Roman, darum wurde er auch für den Schweizer Buchpreis nominiert. Und Erdogan erzählt einen einzigen Tag, also 24 Stunden, gegliedert in 24 Gesänge. Und das verweist auf Homers Odyssee und auf James Joyce. Auch in Ulysses entfaltet sich ein ganzes Leben innerhalb eines Tages. Und Erdogan macht daraus nun eine heutige weibliche Odyssee.
2: Genau, das sagt bei mir Annette König aus der Literaturredaktion. Annette, das sind also gleich zwei ganz große literarische Referenzen, oder? Ja. Ulysses und die Odyssee und jetzt das auch im Buch eben von Erdogan. Was passiert in diesen 24 Stunden, die da erzählt werden?
3: Also die Erzählerin ist seit einem Jahr von niemand getrennt und hängt noch stark in dieser Vergangenheit
2: also
3: fest.
2: Niemand heißt ihr Ex-Partner, das ist ja gleich nochmal eine klare Referenz eigentlich an Odysseus, der nennt sich doch selber so diesem Zyklopen gegenüber.
3: Oder? Ja, genau. Und eben dieser Niemand ist eben immer präsent, obwohl er ja niemand ist, oder? Und dann zu dieser Geschichte dazu kommen dann Nachrichten von einem Erdbeben in der Türkei und ihre Familie stammt aus der betroffenen Region und so treffen zwei Erschütterungen aufeinander. Die private und die äußere Katastrophe.
2: Und das prägt auch die Form des Buchs, nehme ich an.
3: Sehr stark. Also Nachrichten, Erinnerungen, Familiengeschichte, Politik, Kunsttheorie, alles springt ineinander. Das kann anstrengend sein, spiegelt aber eine Gegenwart, in der Privates und Weltgeschehen kaum noch voneinander zu trennen sind.
2: Und das tönt jetzt ein bisschen zeitgeistig, dabei heißt das Buch ja Hauptsache kein Zeitgeist eigentlich.
3: Und das ist die Ironie. Erdogan schreibt über Social Media, politische Debatten, Identitätsdiskurse und Kunstbetrieb. Stark ist der Satz «Trauer flankiert von Like-Zahlen, Empörung in Serifenschrift». Und da wird sichtbar, wie selbst Leid sofort medial formatiert wird. Es geht aber auch im Buch stark um die Frage, was es heisst, heute Frau zu sein.
2: Also obwohl die literarischen Vorbilder eben Odysseus und Ulysses männliche Helden sind.
3: Ja, die großen Heldengeschichten sind traditionell männlich geprägt. Eben aktuell im Kino ist ja die Odyssee. Und Erdogan aber schaut auf diese Modelle aus einer weiblichen Perspektive. Aber sie ersetzen Helden nicht einfach durch eine Heldin. Sie fragt vielmehr, müssen Frauen dieselben Heldenreisen nachspielen oder brauchen wir ganz andere Geschichten?
2: Und dieser Roman, du hast es gesagt, spielt an einem Tag. Wie verändert sich denn die Erzählerin jetzt im Lauf dieser 24 Stunden?

0: Am Anfang ist sie wegen dem Ende ihrer Liebe blockiert. Aber Erdogan schreibt, ein Zitat hier, ein schönes: «Trauer ist nicht Vergangenheit, sie ist gegenwärtig wie unser Atem. Und Trauern heiße, mit offenen Augen durch die Welt zu streifen. Und das Vergangene bleibt Teil von einem und kann den Blick zugleich wieder öffnen. Und Kunst spielt da für die Protagonistin eine wesentliche Rolle.»
1: Also inwiefern denn?
0: Also Kunst kann die Katastrophe nicht verhindern, aber sie kann alte Geschichten sichtbar machen, neue Verbindungen schaffen, uns empfänglich füreinander machen. Und gegen Ende des Buches heißt es, wiederum ein schönes Zitat: «Wir müssen nicht stark sein, sondern durchlässig. Also Gefühle zeigen und darüber sprechen. Für mich ist das der Schlüsselsatz des Romans.»
1: Aber vielleicht doch jetzt noch, gelingt Erdogan das große Vorhaben, diesen Zeitgeist einzufangen und ihn gleichzeitig zu hinterfragen? So?
0: Es lässt sich erahnen. Also nicht immer. Ja. Der Roman will sehr, sehr viel gleichzeitig. Eben Joyce, Homer, dann dieser Liebeskummer, Migration, Feminismus, Türkei und Europa. Und diese Fülle ist zwar Programm eben, weil der Zeitgeist auch einem so überrollt, aber manchmal wird die Konstruktion zu sichtbar. Etwas weniger Material hätte dem Buch gut getan.
2: Sagt Literaturredaktorin Annette König. Hauptsache kein Zeitgeist von Hayat Erdogan ist bei Klassen erschienen. Nun nach Basel. Da haben Forschende einen außergewöhnlichen Fund gemacht. Das wurde Ende letzter Woche bekannt. In den Tiefen einer Baustelle haben sie eine Warmluftheizung aus dem Mittelalter entdeckt. Sie gehört zu einem alten Kloster aus früheren Zeiten. Selina Etter hat den baselstädtischen Kantonsarchäologen Guido Lassau gefragt, was diesen Fund so speziell macht.
3: Ja, wir kennen ja alle so Radiatoren in unseren Wohnungen, Wärmepumpen, das Thema Fernwärme, wo überall aktuell ist. Und wir haben jetzt eigentlich eine mittelalterliche Warmluftheizung gefunden. Und das ist eigentlich nicht so erwartbar. Normalerweise gibt es in den Häusern im Mittelalter vielleicht ein offenes Feuer, eine offene Feuerstelle, wenn es ein bisschen wohlhabender war, einen Kachelofen. Und dann aber eben in Klöstern und vielleicht auch zum Teil in Burgen oder in Schlössern war natürlich auch ein gewisser Luxus erwünscht. Und da hat man eben eine solche Warmluftheizung eingebaut.
4: Bevor wir noch mehr vielleicht auf die Funktionalität dieser Heizung eingehen, wie ist man überhaupt darauf gestoßen, ein so großes Bauwerk, warum ist das nicht früher aufgefallen?
3: An dem Ort, wo wir diesen Fund gemacht haben, wussten wir natürlich, dass das Areal des Klosters Gnadental ist und haben auch Sondierungen gemacht an dem Ort. Aber wir haben nur wenige Mauerreste gefunden und haben eigentlich nicht erwartet, dass sich das Ganze so gut erhalten hat. Und im Lauf der Bauarbeiten hat sich dann eben herausgestellt, dass in einer beträchtlichen Tiefe, das war schon so ab 2 Meter Tiefe, sich eben doch noch Strukturen dieses Klosters erhalten haben.
4: Beschreiben Sie, was hat man da gefunden konkret?
3: Also ganz am Anfang von den Ausgrabungen sind wir natürlich auf den Bereich der Klosterkirche gestoßen. Das ist ja eigentlich immer so ein bisschen das Interessanteste von so einem Kloster. Und dann im Verlauf der Grabungen, das war im Juni, sind wir dann auf 2 Böden gestoßen und dazugehörige Mauern. Und in einem von diesen Böden hat es Löcher drin gehabt. Und das hat uns schon mal sehr stutzig gemacht. Und als wir dann randlich von diesem Boden weitergraben konnten und tiefer graben konnten, hat sich dann uns eigentlich dieses ganze Heizsystem eröffnet, wie in einem Schnitt oder quasi. Und unter diesem Boden hat man dann eine Kammer gefunden mit einem Gewölbedecke. Und in diese Gewölbedecke waren diese Löcher eingelassen und drunter hat es dann so eine Art Feuerungsraum gegeben. Ganz viele Feldsteine sind dort gelegen, rußgeschwärzt. Und was wirklich noch eindrücklich war, war, dass man richtig noch dieses Feuer riechen konnte dort unten.
4: Ordnen Sie uns diesen Fund vielleicht etwas ein im schweizerischen und im europäischen Kontext. Wie bedeutend ist diese Ausgrabung?
3: Es ist so, dass solche Heizungssysteme, die über diese Warmluft funktioniert haben, sehr selten waren. Also wie Oberschicht hat sich das erlauben können oder dann eben auch der Klerus. Und dann haben sich aber auch nur ganz, ganz wenige solche Befunde erhalten. In der Schweiz gibt es Hinweise drauf an zwei Orten, in Bern zum Beispiel, aber dort hat man überhaupt keine Befunde erhalten. Und es gibt dann in Europa drei Orte. An einem Ort gibt es noch eine wirklich funktionierende Heizung. Dort hat sich eben das ganze Kloster erhalten, in Malbronn bei Stuttgart. Das war ein sehr reiches Kloster. Dort gibt es eigentlich so einen Vergleichsfund. Aber sonst ist es wirklich einzigartig, auch in Europa.
2: Das war Guido Lassau, Kantonsarchäologe von Basel-Stadt, zur mittelalterlichen Warmluftheizung, die in Basel gefunden wurde. Und das waren unsere Themen aus Kultur und Gesellschaft. Mein Name Enora Maurer.
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8: In Washington will US-Präsident Donald Trump führende Vertreter der KI-Branche treffen, um über ein Gleichgewicht zu beraten zwischen Innovation und staatlicher Aufsicht. Derweil hat ChatGPT-Entwickler OpenAI die Veröffentlichung eines neuen KI-Modells gestoppt. Gabi Biesinger von der ARD berichtet.
9: OpenAI teilte mit, dass das Unternehmen sein neuestes KI-Modell wegen Sicherheitsbedenken der eigenen Entwicklungsabteilung nicht veröffentlichen wird. Während der Testphase habe man bei dem neuen Modell in großem Maße Verhaltensweisen beobachten können, die OpenAI als Täuschung oder als Bereitschaft zur Irreführung der Nutzer über die eigenen Handlungen eingestuft habe. So habe das KI-Modell GPT 6.1 Astra zum Teil auf eigene Initiative gehandelt und etwa seinen ursprünglichen Aufgabenbereich verlassen, ohne eine Befugnis dafür einzuholen. Das neue KI-Modell hätte eigentlich in den kommenden Tagen oder Wochen herauskommen sollen. Eigenmächtige Aktionen fortgeschrittener künstlicher Intelligenz von OpenAI hatten in den vergangenen Wochen wiederholt für Negativschlagzeilen gesorgt. Die KI hackte sich ohne Wissen des Unternehmens in Websites ein oder zeigte anderes Verhalten, das OpenAI als besorgniserregend bezeichnete, etwa das Verbergen von Fehlern oder das Erfinden von Daten. Zu den Vorfällen zählten Einbrüche in die Systeme des KI-Startups Hugging Face, aber auch in Webseiten von Regierungen. Neben OpenAI hatten auch andere führende KI-Unternehmen wie Anthropic oder Google unlängst wiederholt vor Gefahren durch KI gewarnt und ein langsameres Entwicklungstempo gefordert. Die US-Regierung will dagegen eine Überregulierung vermeiden, um im Wettbewerb mit China nicht ins Hintertreffen zu geraten.
8: Aus San Francisco, Gabi Biesinger von der ARD. Schön, haben Sie SRF 4 News eingeschaltet. Hier geht's gleich weiter mit Aktualität.

0: Die Nachrichten von SRF um 5:30 Uhr mit Patrick Seiler. In den USA haben die führenden Tech- und KI-Konzerne eine Absichtserklärung für mehr Sicherheit bei der Anwendung von künstlicher Intelligenz unterzeichnet. Nach einem Treffen mit US-Präsident Donald Trump verpflichteten sich fast 20 Branchengrößen wie Amazon, Google, Meta und OpenAI auf ein vierstufiges Kontrollsystem. Die Konzerne versprechen unter anderem interne Sicherheitsprüfungen gegen Cyberangriffe sowie biologische und chemische Bedrohungen. Zudem sollen unabhängige externe Auditoren und Kontrollgremien in den Verwaltungsräten die Einhaltung überwachen. Trump, der das Dokument auf seinem Online-Netzwerk veröffentlichte, bezeichnete das Papier als Antwort auf die Frage einer Journalistin als moralisch bindend.
1: Is this accord that everybody signed? Is it binding in any way?
2: I think it's morally binding, yeah.
0: Weitergehende gesetzliche Vorgaben lehnt Trump weiterhin ab. Zuvor hatten mehrere Tech-Chefs genau solche staatlichen Regeln gefordert. Auch in der US-Bevölkerung wachsen die Sorgen vor unkontrollierter künstlicher Intelligenz. Die zweisprachige Gratiszeitung Bilbien. Sie entstand 1978 aus dem Versuch, das bürgerliche Medienmonopol in der Region Bil zu brechen. Nun aber geht die Ära dieser Zeitung zu Ende. Bilbien wird per Ende Jahr eingestellt. Das kündigte Mitgründer Mario Cortesi in der aktuellen Ausgabe an. Was einst nur mit Verwegenheit und Optimismus lanciert worden sei, habe sich über fast 5 Jahrzehnte behauptet. Wie das Newsportal ajour.ch berichtet, sind schwindende Inserateeinnahmen, gestiegene Vertriebskosten und die veränderten Lesegewohnheiten der Grund für das Ende des Traditionsblattes. Bilbien erscheint beim regionalen Verlagshaus Gassmann Media. Dieses plant nun gemeinsam mit der Stadt Biel ab Anfang 2027 eine neue zweisprachige Wochenpublikation. Zum Fußball. Die Schweizer Fußballnationalmannschaft gewinnt auch das zweite Spiel in der Nations League. Die Schweizer bezwingen Schottland auswärts mit 3:0. Und noch die Resultate aus der Schweizer Eishockeymeisterschaft. Ambrì Piotta verliert gegen Davos 0:3. Freiburg gewinnt gegen Bern 5:2. Genf Servette besiegt Kloten 4:0. Die SCL Tigers gewinnen gegen Lugano 4:3. Ajoie besiegt Lausanne 3:0. Rapperswil-Jona verliert gegen Zug 2:5 und die ZSC Lions gewinnen gegen Biel 6:3. Und das Wetter. Heute wird es in der Deutschschweiz ziemlich sonnig. Im Westen und im Süden gibt es zeitweise dichtere Wolken. Die Temperatur 23 bis 28 Grad. Das waren Nachrichten von Radio SRF. Verantwortlich Patrick Seiler.
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4: Wissen Sie, was der Tilcayo ist? Wenn nicht, ist das nicht erstaunlich und auch nicht beunruhigend, denn diese Katzenart wurde ganz neu entdeckt. Das ist eines unserer Themen hier heute mit den Wissenschaftsgeschichten, die in diesen Tagen auffallen und zu reden geben. Starten werden wir aber mit einem ganz anderen Tier. Mein Name ist Isabel Meissen und ich freue mich, dass Sie da sind. Zuerst geht es eben um die asiatische Tigermücke. Die breitet sich aus in der Schweiz. Mittlerweile wurde sie in fast allen Kantonen nachgewiesen. Viele Menschen machen sich auch umso mehr Sorgen deshalb, wegen Krankheiten wie dem Denguefieber zum Beispiel, das eben von der Tigermücke übertragen wird. Ansteckungen mit solchen Krankheiten fanden lange Zeit vor allem in tropischen Regionen statt. Doch jetzt, wo sich die Tigermücke in nördlicheren Gebieten ausbreitet, haben sich eben in unseren Nachbarländern auch schon Menschen angesteckt. Deshalb wird die Tigermücke in der Schweiz intensiv erforscht, zum Beispiel am Swiss Tropic Health Institute in Allschwil. Wissenschaftsredaktorin Barbara Reihe konnte dort den Mückenforscher Pi Müller an einen Ort begleiten, den sonst kaum jemand betreten darf, ins Biosicherheitslabor, wo tausende Tigermücken unter strengster Kontrolle gezüchtet und erforscht werden.
5: Eine einzige Mücke auf Freiflug genügt und die Jagd beginnt. Im Biosicherheitslabor des Swiss TPH in Allschwil darf keine nach draußen gelangen, schon gar keine asiatische Tigermücke. Entdeckt Pi Müller dort eine Ausreißerin, greift er sofort zum elektrischen Tennisschläger, der neben ihm an der Wand hängt. Durch den elektrischen Schlag sei die Tigermücke sofort tot, sagt der Basler Mückenexperte im weißen Laborkittel. Denn für derartige Fluchtversuche gilt:
6: Das ist eine Einbahnstraße für die Tigermücken, sie dürfen nicht zurück.
5: Die Gefahr sei gebannt, sagt Pi Müller. Ein leichter Brandgeruch liegt noch in der Luft des Laborraums. Draußen, in der freien Wildbahn hingegen, breitet sich die asiatische Tigermücke in der Schweiz seit ihrem ersten Auftauchen im Tessin vor 23 Jahren unaufhaltsam aus.
6: Inzwischen haben wir große Tigermückenpopulationen im Raum Basel. Nicht nur die Stadt, sondern auch angrenzende Gemeinden, Kanton Basel-Landschaft, Kanton Aargau, Kanton Solothurn. Dann Genf ist so ein großer Hotspot. Im Wallis haben wir Tigermückenpopulationen.
5: Der Bund reagiert nun mit einem neuen Maßnahmenplan. Denn in Frankreich und Italien hat die Tigermücke längst Krankheiten wie Dengue und Chikungunya übertragen. Bisher wurden in der Schweiz noch keine lokalen Übertragungen nachgewiesen. Doch auch hier gab es 2024 erstmals Tigermücken mit Dengue-Viren, wie der Kanton Basel-Stadt kürzlich mitteilte.
6: Das Beispiel aus Basel zeigt zumindest, dass eben Mücken auch hier solche Viren aufnehmen und vielleicht auch übertragen.
5: Hier im Institut darf keine einzige Mücke hinaus. Das Labor mit tausenden Tigermücken für Forschung und Zucht ist hinter mehreren Türen. Alles ist streng kontrolliert. Zuerst muss man durch eine Kälteschleuse. 4 Grad Celsius, zu kalt für Tigermücken.
6: Das heißt, wenn Sie da ausbüchsen, dann bekommen Sie einen Kälteschock und dann können wir Sie besser entweder abtöten oder Sie fallen von selbst am Boden.
5: Danach folgt eine Luftdusche. Für die nur wenige Millimeter kleine Tigermücke ist der Luftstrom eine unüberwindbare Barriere. Dahinter der Zuchtraum. Tropenklima pur. 27 Grad und 70% Luftfeuchtigkeit. Pi Müller zeigt nun die Käfige mit tausenden surrenden Tigermücken. Daneben wimmeln Larven in kleinen Schalen und auf Filterpapier kleben dicht an dicht schwarze Eier.
6: Wenn es jetzt so warm ist wie hier drin, dann geht es relativ schnell, circa eine Woche, vom Ei bis zum ausgeschlüpften, ausgewachsenen Tier.
5: Im Versuchsraum weiter hinten warten bereits 30 weibliche Tigermücken auf ihre Blutmahlzeit. Denn ohne Blut können sie keine Eier produzieren. Das Opfer heute, Pi Müller. Er pustet zuerst in den Käfig. Durch das CO2 der Atemluft wissen die Mücken, da ist ein möglicher Wirt in der Nähe. Pi Müller öffnet die kleine Schiebetür und hält seinen Unterarm hin. Zum Glück sind die Mücken nicht mit Krankheitserregern infiziert.
6: Und jetzt sieht man, jetzt werden sie ganz aufgeregt und fangen an zu suchen und sind da schon mehrere gelandet und wollen mich stechen, sind ganz, ganz hungrig.
5: Nun zählt er, wie viele Mücken landen.
6: Jetzt habe ich hier eine, zwei.
5: Mit ihrem Stechrüssel suchen sie nach einer geeigneten Einstichstelle. Mit den Füßen nehmen sie Duftstoffe wahr, wie etwa von Mückenschutzmitteln. Genau solche untersucht Pi Müller. Dazu testet er mit seinem Team sehr viele neue Substanzen. Denn das sogenannte DEET, was bisher noch der Goldstandard ist, hat auch Nachteile.
6: Das DEET wurde im Zweiten Weltkrieg entwickelt und seither ist es auf dem Markt. Es funktioniert relativ gut, aber der Duft ist nicht sehr angenehm und es kann auch Plastik zerstören, weil es auch ein Lösungsmittel ist.
5: Mücken auszutricksen ist generell schwierig. Deshalb
6: ist vor allem wichtig, dass die ganze nackte Hautfläche wirklich flächendeckend behandelt ist, weil die Mücken sind da sehr schlau und können kleine Flecken, die nicht behandelt sind, finden und stechen einem dann dort.
5: Ist man aber gut eingeschmiert, fliegen sie weg. So wie bei Pi Müller heute im Test. Keine Mücke hat zugestochen. Hätte das eigentlich auch mit Hausmitteln wie Vitamin B oder Knoblauch funktioniert?
6: Bisher gibt es keine eindeutigen Hinweise, dass man irgendwas einnehmen könnte wie Knoblauch und dass man dann so geschützt ist vor Mücken. Vielleicht ist man dann vor Menschen geschützt beim Knoblauch.
5: 5 weiße Ringe an den Hinterbeinen, ein weißer Streifen auf dem Rücken und mit jedem heißen Sommer fühlt sich die asiatische Tigermücke bei uns heimischer.
6: Wir hatten diesen Sommer trotz der Hitze sehr viele Tigermücken in unseren Fallen. Erstaunlich auf den ersten Blick, weil es ja kaum Wasser hatte. Aber das heißt, dass es doch irgendwelche künstlichen Brutstätten vorhanden waren. Also das sind zum Beispiel Regentonnen, die nicht sauber abgedeckt waren oder vielleicht auch Dohlen in Hinterhöfen.
5: Demnächst legen die Weibchen ihre widerstandsfähigen Wintereier ab. Sie überleben, anders als etwa die nah verwandte tropische Gelbfiebermücke, die kalte Jahreszeit und sorgen dafür, dass im nächsten Frühling bei uns wieder Tigermücken schlüpfen.
4: Barbara Reihe war für uns im Labor und sie hat es bereits angetönt, die Tigermücke hat in unseren Nachbarländern bereits tropische Krankheiten übertragen. Doch sie ist nicht die einzige Mücke, die derzeit Gesundheitsbehörden in Europa beschäftigt. So sind im Umfeld des internationalen Flughafens Frankfurt diesen Sommer 8 Personen an Malaria erkrankt. Diese haben sich zuvor eben nicht in einem Malaria-Gebiet aufgehalten, mussten also vor Ort durch Mücken angesteckt worden sein. Matthias Kündig hat Barbara Reihe gefragt, was sich sagen lässt zu diesen 8 Ansteckungen in Frankfurt.
5: Die Fälle sind außergewöhnlich. Rund um den internationalen Flughafen Frankfurt am Main erkrankten zwischen Juli und September 2026 insgesamt 8 Personen an Malaria tropica. 2 wohnten sogar mehrere Kilometer vom Flughafen entfernt. Die Behörden gehen davon aus, dass infizierte Anopheles-Mücken mit Flugzeugen aus Malaria-Gebieten eingeschleppt wurden. 3 der 8 Erkrankten starben, was zeigt, wie gefährlich die Erkrankung bei verspäteter Diagnose sein kann.
7: Könnte denn das auch in der Schweiz passieren, zum Beispiel im Umfeld der Flughäfen in Zürich oder Genf?
5: Theoretisch ja. Tatsächlich gab es bereits in den 70er Jahren offenbar 2 solche Fälle in der Umgebung des Flughafens Zürich. Heute gelten die Schutzmaßnahmen jedoch als deutlich besser. Flugzeuge aus bestimmten Risikogebieten werden nach internationalen Vorgaben mit Insektiziden besprüht. Doch eine 100%ige Garantie ist dies nicht, wie auch die Fälle in Frankfurt jetzt zeigen. Wichtig ist deshalb, dass Ärzte und Ärztinnen bei Symptomen wie hohes Fieber nach einem Mückenstich auch hierzulande Malaria mit auf dem Radar haben und sofort die Leute behandeln.
7: Könnte die Malaria in der Schweiz wieder heimisch werden?
5: Die Schweiz hatte tatsächlich früher eigene Malaria-Gebiete, wie etwa im Tessin, im Seeland oder in der Rheinebene bei Basel. Durch Trockenlegung von Sümpfen und verbesserte Lebensbedingungen sowie Medikamente zur Behandlung gegen Malaria verschwand die Krankheit Anfang des 20. Jahrhunderts aus der Schweiz. Experte Pi Müller hält eine dauerhafte Rückkehr heute deshalb für unwahrscheinlich. Hinzu kommt, dass tropische Anopheles-Arten an warme Temperaturen angepasst sind. Wird es kalt, sterben die erwachsenen Mücken meist relativ schnell ab. Allerdings sind bei uns in der Tat noch 2 Arten von Anopheles heimisch, die theoretisch auch einen Malaria-Erreger übertragen könnten. Doch gemäß Fachleuten ist dieses Risiko derzeit sehr gering. Viel wahrscheinlicher ist dagegen Dengue oder Chikungunya durch die Tigermücke.
4: Wissenschaftsredaktorin Barbara Reihe.
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4: Frauen leben im Durchschnitt länger als Männer. Aber Frauen erkranken häufiger an Demenz. Von den rund 160'000 Menschen in der Schweiz mit Demenz sind 2/3 weiblich. Und nicht nur das. Wenn ihr Partner an Demenz erkrankt, übernehmen Frauen einen Großteil der Betreuungsarbeit. Auf diese doppelte Betroffenheit von Frauen hat die Organisation Alzheimer Schweiz am diesjährigen Welttag für Alzheimer aufmerksam gemacht. Was die Forschung heute tatsächlich darüber weiß, warum Frauen mehr betroffen sind, warum die Gesundheit unseres Gehirns nicht erst im Alter geprägt wird, Wissenschaftsredaktorin Felicitas Erzinger berichtet.
14: Wer ist meine Frau? Wie heißt meine Tochter? Ist das mein Bett? Was passiert nur mit mir? Fragen wie diese seien typisch für jemanden mit Demenz, sagt der Neurologe und Demenzexperte Ansgar Fellbecker. Er leitet die Memory Clinic in der neurologischen Gemeinschaftspraxis Neuro im Zentrum in St. Gallen. Hier hat er täglich mit Demenzpatientinnen und Patienten zu tun.
15: Das Gemeine ist, die Demenz ist eben nicht immer typisch. Also es gibt auch die atypischen Fälle und die sind auch gar nicht so selten.
14: Gerade im frühen Stadium sei es schwierig zu erkennen, ob es sich um altersbedingte Vergesslichkeit handle oder um eine beginnende Demenz. Ein Indikator dabei, wenn sich das Gedächtnis langsam aber stetig verschlechtere oder beispielsweise Orientierungsschwierigkeiten dazukommen. Pro Jahr erkranken knapp 36.000 Personen hierzulande an Demenz. Rund 160.000 Menschen sind es insgesamt, die in der Schweiz heute mit Demenz leben. Auffällig ist dabei, 2/3 der Betroffenen sind Frauen. Dafür gäbe es im Wesentlichen 3 Gründe, sagt Demenzexperte Ansgar Fellbecker. Der erste ist die Demografie.
15: Das ist eigentlich relativ einfach zu verstehen. Frauen haben eine höhere Lebenserwartung. Und was erstmal positiv ist, hat aber auch den negativen Faktor, dass in diesen Statistiken die Frauen in jedem Alter ein bisschen überrepräsentiert sind.
14: Das erkläre aber bei weitem nicht alles. Auch die hormonelle Umstellung bei den Frauen nach der Menopause könne ein Auslöser sein. Und der dritte wichtige Faktor sei der gesellschaftliche.
15: Das darf man auch nicht unterschätzen. Man weiß zum Beispiel, dass ein hohes Bildungsniveau ein gewisser Schutzfaktor vor Demenz ist. Nicht 100%, aber man kann etwa 5% des Demenzrisikos auch weltweit mit einer reduzierten Bildung oder schlechtem Zugang zu Bildungssystemen erklären.
14: Auch wenn die Bildungsunterschiede in der Schweiz heute nicht mehr so gravierend seien, können Frauen, die jetzt ins typische Demenzalter kommen, also 80 oder 90 Jahre alt sind, in ihrer Jugend oder im jungen Erwachsenenalter durchaus noch weniger Zugang zur Bildung gehabt haben. Wer aber intensiv gelernt und sein Hirn trainiert hat, bei dem ist das Gehirnvolumen in gewissen Bereichen größer.
15: Das ist so ein bisschen eine Reserve, die man aufbaut, kognitive Reserve. Und davon zehre ich später im Alter ein bisschen.
14: Die Demenzerkrankung kann das nicht verhindern, aber verzögern. Ein weiterer wichtiger Aspekt: Frauen sind oft doppelt betroffen, da sie im Alltag einen großen Teil der Care-Arbeit übernehmen, auch wenn sich die Rollen langsam ändern. Auch in Pflegeberufen und sozialen Berufen sind häufig Frauen tätig. Das kann sehr belastend und stressig sein. Und dieser Stress ist ein Problem. Wenn Stresshormone dauerhaft erhöht sind im Körper, dann führt das indirekt dazu, dass Hirnzellen verletzlicher sind und anfälliger für einen Abbau. Das Interessante daran: Viele der Faktoren wirken über Jahre oder Jahrzehnte. Die Gesundheit unseres Gehirns wird also nicht erst im Alter geprägt. Darum ist für Ansgar Fellbecker auch klar:
15: Prävention, Wissen über Demenzprävention gehört eigentlich wirklich in die Schulen, gehört in die Universitäten, in die Ausbildungsberufe. Das wäre toll, wenn die Menschen an den Punkten wirklich informiert werden und wissen, was es braucht für eine gute Hirngesundheit.
14: Denn 45% des Demenzrisikos gelten als beeinflussbar. Und vorbeugen kann, wer sich zum Beispiel regelmäßig bewegt, sich früh und regelmäßig bildet, sich mit anderen Menschen austauscht, wer immer wieder Herausforderungen annimmt, wer Hörverlust behandelt und auf einen gesunden und ausreichenden Schlaf achtet. Für ein gesundes Hirn bis ins hohe Alter.
16: Das war der Beitrag von Wissenschaftsredaktorin Felicitas Erzinger. Diesen Sommer hat man's gut gemerkt, Hitze belastet uns alle. Der Kreislauf, der Schlaf, die Konzentration, das merken die meisten irgendwie. Doch bei manchen Menschen geht diese Belastung weiter, bis hin zum Tod. Wie oft das in diesem Sommer der Fall war, das zeigen die wöchentlichen Zahlen des Bundesamts für Statistik. Wie lautet also die Bilanz nach diesem Hitzesommer? Wissenschaftsredaktorin Gina Buhl hat Zahlen und Hintergründe.
17: Man merkt es zuerst an kleinen Dingen. Der Puls, der beim Treppensteigen rast. Der Schwindel beim Aufstehen, der plötzlich nicht mehr weggeht. Für die meisten von uns bleibt das ein Unbehagen. Andere bezahlen dafür mit dem Leben. Wie oft das diesen Sommer der Fall war, dem heißesten seit Messbeginn 1864, das zeigen die Zahlen der wöchentlichen Todesfälle des Bundesamts für Statistik. Rund 600 Menschen sind zwischen Juni und September in der Schweiz zusätzlich gestorben. 600 mehr, als der statistische Durchschnitt der letzten Jahre erwarten ließ. Am heftigsten schlug dabei die allererste Hitzewelle zu, Ende Juni. Und das ist kein Zufall, sagt die Epidemiologin Martina Raghetti vom Schweizerischen Tropen- und Public Health Institut Swiss TPH.
18: Wir sehen oft, dass die erste Hitzewelle im Jahr die Hitzewelle ist, wo die Auswirkungen am größten sind. Das hat damit zu tun, dass wir zu Beginn des Sommers noch nicht richtig an Hitze angepasst sind. Es gibt eine gewisse saisonale Anpassung über die Sommermonate.
17: Mit anderen Worten, der Körper hat über den Sommer dazugelernt. Das Besondere in diesem Jahr war aber, es blieb nicht bei einem Hitzehoch. Nach einer kurzen Verschnaufpause im Juli kam Anfang August eine zweite, länger anhaltende Welle. Am häufigsten traf es dabei Menschen über 65. Sie gelten ohnehin als besonders gefährdet. Auffällig ist etwas anderes. Mitten in dieser zweiten Welle starben zum ersten Mal auch deutlich mehr unter 65-Jährige als üblich. Wie kann das sein?
18: Ja, ich wage jetzt mal die Vermutung auch, dass im August während der letzten Hitzewelle war die Ferienzeit vorbei. Also für viele Leute hat der Alltag wieder begonnen und haben vielleicht auch weniger Möglichkeit, sich von Hitze zu schützen.
17: Konkret heißt das, zurück auf der Baustelle, im Verkauf, in der Pflege. Aber das sei nur eine von mehreren möglichen Erklärungen, so Martina Raghetti. Auch Dauer und Intensität der Hitzeperioden könnten eine Rolle gespielt haben. Am Ende bleiben das alles Vermutungen, keine Beweise. Denn diese Menschen sind nicht offiziell an Hitze gestorben. Auf dem Totenschein steht Herzinfarkt oder Kreislaufversagen. Die Hitze ist der Auslöser, nicht die Diagnose. Das wöchentliche Monitoring des Bundes zeigt deshalb nur, dass es ein außergewöhnliches Sterbegeschehen gibt, nicht, woran genau es liegt. Ein anderes Ereignis, das die Sterblichkeit erklären würde, ist allerdings nicht bekannt. Genauer zuordnen ließe sich das mit Temperaturdaten, wie sie das Swiss TPH zusätzlich auswertet. Diese vertiefte Analyse erscheint aber erst im nächsten Frühling. Anders als bei unseren Nachbarn in Deutschland, wo das schon während des Sommers passiert. Dafür mit größerer Unsicherheit.
18: Aber ich sehe natürlich schon auch den Vorteil, das schneller zu machen, wie zum Beispiel in Deutschland. Gerade jetzt, wenn es darum geht, Maßnahmen umzusetzen oder Maßnahmen anzupassen, aktivieren, könnte das schon auch einen Mehrwert haben.
17: Immerhin. Für den Sommer 2026 prüfe man, ob eine frühere Einschätzung möglich wäre. Bis dahin bleibt nur der Blick zurück. 2003 war der bisherige Höhepunkt bei der hitzebedingten Sterblichkeit. Seither sind die Zahlen eher rückläufig. Ein Hinweis, dass Hitzeschutzmaßnahmen wie Frühwarnsysteme wirken. Und doch, nur 8 von 26 Kantonen haben einen vollständigen Hitzeaktionsplan. Zuständig sind die Kantone, nicht der Bund. Und das soll laut Umweltminister Albert Rösti fürs Erste auch so bleiben. Rund 600 mehr Tote als üblich. In einem Sommer, der erstmals zeigt, Hitze ist längst nicht mehr nur ein Risiko für die Ältesten. Was genau jeden Einzelnen das Leben kostete, bleibt offen. Was nicht offen bleibt, mit dem Klimawandel werden solche Sommer nicht seltener, sondern häufiger werden.
4: Gina Buhl aus der Wissenschaftsredaktion. In den Bergwäldern von Bolivien ist eine neue Katzenart entdeckt worden. Der Tilcayo, eine kleine Katze, die weniger als die Hälfte einer durchschnittlichen Hauskatze wiegt. Es ist die erste Entdeckung einer neuen lebenden Katzenart seit mehr als 100 Jahren. Noah Zimmermann hat Wissenschaftsredaktor Christian von Burg gefragt, wie sieht dieser Tilcayo denn aus?
19: Ja, sehr süß, finde ich. Er wirkt auf den ersten Blick recht ähnlich wie eine Hauskatze. Außer das Fell natürlich, das typisch gefleckt ist wie bei einem Leopard. Ein Tier übrigens wurde auch bei einer lokalen Familie zu Hause gehalten. Es ist im Wald gefunden worden. Es war dann aber doch zu wild, wurde in einem Wildtierschutzzentrum abgegeben. Und die Leute dort wiederum, die machten eine Forscherin auf die seltsame Katze aufmerksam. Und so wurde das Tier ausführlich erforscht. Es ist unterdessen 10 Jahre alt.
20: Wie außergewöhnlich ist es, dass wir auf der Erde heute noch neue Tierarten finden?
19: Ja, es ist gar nicht so außergewöhnlich. Es ist viel häufiger, als man vielleicht denkt, vor allem bei den sogenannten kryptischen Arten. Das sind Arten, die äußerlich fast vollständig identisch sind, genetisch aber klar verschieden. Auch bei bekannten Arten kommt es vor, dass sie neu abgegrenzt werden, bei den Elefanten zum Beispiel. Vor 5 Jahren wurde der afrikanische Steppenelefant vom Waldelefanten abgegrenzt. Die beiden Arten, die hatten sich schon vor 3 bis 4 Millionen Jahren getrennt. Das hat die Genanalyse gezeigt. Und in der Schweiz haben wir dank solcher Analysen eine neue Schlangenart erhalten. Die Ringelnatter ist vor 9 Jahren nämlich aufgeteilt worden in die nördliche Ringelnatter, die etwas schlanker und kürzer ist. Sie kommt im östlichen Mitteleuropa vor, in der Nord- und in der Ostschweiz. Und neu die Barrenringelnatter. Sie ist etwas größer und kommt im Rest der Schweiz vor. Sie heißt jetzt Natrix helvetica. Das ist also ein durchaus vergleichbarer Prozess wie jetzt bei dieser neuen Katzenart in Bolivien.
20: Die Studie hat die neue Art aufgrund von zwei lebenden Tieren definiert, ein Weibchen und ein Männchen. Reichen zwei einzelne Tiere denn aus, um genetisch sicher feststellen zu können, dass es sich tatsächlich um eine neue Art handelt?
19: Ja, offenbar schon. Bei seltenen oder ausgestorbenen Tieren reicht manchmal sogar ein einziges verbliebenes Tier in einer Sammlung, zum Beispiel in einem Museum.
20: Warum dauerte es denn von der Entdeckung des ersten Exemplars bis zur Publikation der Studie 10 Jahre?
19: Ja, bei sehr nahe verwandten Arten ist die Genanalyse ein aufwendiger Prozess. Da reicht es nicht aus, ein einzelnes Gen zu vergleichen, denn die Sequenzen sind schlicht zu ähnlich oder durch historische Kreuzungen vermischt. Statt eines einzelnen Gens wird das gesamte Erbgut oder zumindest tausende Genorte gleichzeitig analysiert. Von der Analyse bis zur offiziellen Entscheidung braucht es dann auch nochmals Zeit.
20: Und grundsätzlich, was klassifiziert ein Tier denn als eigene Art?
19: Ja, das ist gar nicht so einfach. Oft hört man, wenn die Tiere sich untereinander nicht kreuzen können, dann seien es verschiedene Tierarten. Aber das stimmt nicht immer, das ist zu vereinfacht. Pferd und Esel etwa, die können sich paaren. Es gibt so Maultiere oder Maulesel. Die sind in den meisten Fällen dann aber nicht mehr zeugungsfähig. Bei den afrikanischen Steppenelefanten und den Waldelefanten hingegen, das sind gemeinsame Nachfahren sogar zeugungsfähig. Da spielen dann andere Unterschiede. So leben die einen eben in der Savanne. Die anderen Elefanten leben in den dichten Regenwäldern und diese Waldelefanten, die haben sich angepasst, sie sind deutlich kleiner, sie haben runde Ohren und geradere Stoßzähne und sie haben sich eben schon vor 3 bis 4 Millionen Jahren voneinander wegentwickelt. Die Linie des Tilcayo, also der neu entdeckten Katzenart, die hat sich vor rund 1,4 Millionen Jahren von den anderen Tigerkatzen abgetrennt. Aber leider muss man sagen, ist die neu entdeckte Art bereits stark bedroht, denn ihr Lebensraum, die Bergwälder des Junga-Gebiets, die stehen stark unter Druck wegen Abholzung, Ausweitung der Landwirtschaft, wegen Bränden und Bergbau.
16: Informationen von Christian Vornburg aus der SRF-Wissenschaftsredaktion. Das waren handverlesene Geschichten aus der Welt der Wissenschaft, die in diesen Tagen zu reden geben. Schön waren Sie dabei. Mein Name, Isabel Meissen. Und jetzt geht's hier weiter mit dem News-Update. Zuerst noch ein Hinweis.
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0: Guten Morgen. Wie weiter mit der Regulierung von KI? US-Präsident Donald Trump überlässt die Kontrolle der Branche. Eine neue Absichtserklärung sagt, die Konzerne sollen sich selbst beaufsichtigen. Und es geht auch ohne Embolo und Xhaka. Im Fußball gewinnen die Schweizer trotz Abwesenheit wichtiger Teamstützen das Nations League-Spiel gegen Schottland. Ein erster Ausblick aufs Wetter heute aus der Nachrichtenredaktion Kevin Kahnes.
1: Guten Tag. In der Deutschschweiz wird heute ziemlich sonnig. Im Westen und Süden, da gibt es aber zeitweise dichtere Wolken, das Ganze bei 23 bis 28 Grad.
0: KI-Unternehmen sollen sich künftig also stärker selbst kontrollieren. Das ist das Resultat eines Treffens im Weißen Haus zwischen US-Präsident Donald Trump und den Chefs führender Tech-Konzerne, darunter OpenAI, Amazon, Google und Meta. Hintergrund sind natürlich die anhaltenden Diskussionen über die Gefahren von KI. Nun also diese Absichtserklärung. Ich habe USA-Korrespondentin Barbara Kolpi gefragt, worum es geht.
2: Es geht um eine freiwillige Sicherheitsvereinbarung zwischen der US-Regierung und den großen KI-Unternehmen. Die Konzerne versprechen unter anderem interne Sicherheitsprüfungen gegen Cyberangriffe sowie biologische und chemische Bedrohungen. Vorgesehen sind Risikobewertungen und Kontrollen durch unabhängige Dritte. Die Unternehmen sollen also nachweisen können, dass sie ihre leistungsfähigsten KI-Modelle testen und Sicherheitsvorkehrungen einbauen, bevor diese Systeme eingesetzt werden. Und Trump bezeichnet das Papier als moralisch bindend. Rechtlich erzwingbare Pflichten entstehen dadurch aber nicht.
0: Was will er denn damit bezwecken? Was ist der Sinn dahinter?
2: Trump will vor allem zeigen, wir nehmen die Risiken von KI ernst, aber wir werden diese Technologie nicht ausbremsen. Trump will den Ausbau der KI vorantreiben und verhindern, dass die USA gegenüber China zurückfallen. Gleichzeitig muss Trump aber auch auf eine Bevölkerung reagieren, die zunehmend Angst vor den Risiken dieser Technologie hat. Laut aktuellen Umfragen ist eine große Mehrheit der US-Bevölkerung wegen der raschen KI-Entwicklung beunruhigt. Genau an diese Sorgen richtet sich nun diese Vereinbarung. Trump spricht nun auch nicht mehr von künstlicher Intelligenz, sondern von Superintelligenz. Politisch kommt der Zeitpunkt nicht von ungefähr. In weniger als 5 Wochen stehen die Zwischenwahlen an. Trump will zeigen, dass er und seine Regierung die Entwicklung im Griff haben.
0: Einschätzungen von USA-Korrespondentin Barbara Kolpi. Kommen wir in die Schweiz. Die ETH Zürich ist und bleibt die beste Hochschule in Kontinentaleuropa. Sie verliert aber im weltweiten Vergleich etwas an Boden. Kevin Garnes.
1: Ja, die ETH rutscht in der neuesten internationalen Rangliste einen Platz ab. Sie liegt jetzt auf Rang 12. Überholt worden ist sie von einer Uni aus China, von der Universität Tsinghua. Auch die ETH Lausanne verliert einen Platz, sie liegt neu auf Rang 36. Das Ranking umfasst die besten 200 Hochschulen der Welt, gemacht wird es vom Fachmagazin Times Higher Education aus Großbritannien. Weiter hinten befinden sich 4 weitere Schweizer Hochschulen, Basel, Bern, Lausanne und Genf in dieser Reihenfolge. Und die weltweite Nummer 1 ist weiterhin die Universität Oxford.
0: In der Schweizer Medienlandschaft verschwindet ein weiterer Titel und damit auch ein Unikum, die zweisprachige Gratiszeitung Bilbien.
1: Bilbien wird Ende dieses Jahres eingestellt, das hat das Blatt selber in der aktuellen Ausgabe angekündigt. Die Wochenzeitung gibt es seit 1978. Sie wollte damals das bürgerliche Medienmonopol in der Region Biel brechen und jetzt verschwindet sie. Die Gründe? Weniger Einnahmen aus Inseraten, höhere Vertriebskosten und die veränderten Lesegewohnheiten.
0: Wir wechseln wieder ins Ausland. An mehr als 300 Gymnasien in Frankreich protestieren Schülerinnen und Schüler seit Tagen gegen den schlechten Zustand ihrer Schulen. Auch mit Gewalt. Viele Jugendliche wurden festgenommen.
1: Allein gestern Dienstag sind 440 Jugendliche festgenommen worden. Am Montag waren es 164. Das sind die neuesten Zahlen des französischen Innenministeriums. Den meisten wird Sachbeschädigung oder Gewalt gegen Sicherheitskräfte vorgeworfen. Die Jugendlichen wehren sich, weil es zu wenig Lehrkräfte gibt, weil Geld fehlt oder ihre Schulhäuser marode sind.
0: Und noch ein Blick nach Deutschland. Vor 10 Tagen hat ja die Partei Die Linke die Wahlen im Bundesland Berlin gewonnen. Jetzt wird bekannt, dass ihre Spitzenkandidatin jahrelang Mitglied einer linksextremen Organisation war.
1: Bis letztes Jahr war Spitzenkandidatin Elif Eralp Mitglied des Vereins Rote Hilfe, das berichten deutsche Medien. Der Verfassungsschutz bezeichnet den Verein als die größte und eine der wichtigsten Gruppierungen im deutschen Linksextremismus. Die Rote Hilfe biete eine Legitimation für Straf- und Gewalttaten. Elif Eralp will Bürgermeisterin von Berlin werden. Ihre Partei betont, sie sei über Jahre passives Mitglied der linksextremen Organisation gewesen und inzwischen ausgetreten.
0: Wir wechseln zum Sport. Die Schweizer Fußballnationalmannschaft gewinnt auch das zweite Nations League-Spiel 3:0 gegen Schottland und das ohne Embolo und ohne Xhaka. Beide haben ja zugegeben, gefälschte Covid-Zertifikate gekauft zu haben. Aus Glasgow berichtet Peter Schnieder.
3: Es war auf dem Papier der vermeintlich schwierigste Match, auswärts in Schottland. Aber für die Schweiz war es keine schwierige Aufgabe. Es spielte ihr auch in die Karten, dass sie schon in der 12. Minute durch ein Freistoßtor von Ricardo Rodriguez in Führung ging. Zudem spielte Schottland ab dann nur noch zu 10. nach einem Notbremse-Foul und einer roten Karte. Die Schweizer wurden nicht mehr richtig gefordert. Die einzige Aufgabe war, gegen die sehr defensiven Schotten kreative Angriffe zu kreieren. Da taten sich die Schweizer lange schwer. Am Schluss waren es die routinierten Spieler, die die Tore schossen, wie auch Nico Elvedi.
4: Sehr geiles Spiel gemacht von der ganzen Mannschaft. Sehr souverän. Natürlich die rote Karte hat es gut getan. Schlussendlich auch verdient, 3-0 gewonnen.
3: Die neuen, jungen Spieler konnten sich gegen Schottland nicht mehr so ins Spiel einbringen wie noch in Nordmazedonien. Yashari, Manzambi oder Atekame zeigten zwar eine solide Leistung, die auch aufzeigte, gegen schwächere Gegner kann die Schweiz auch ohne Routiniers wie Xhaka oder Embolo gewinnen. Manuel Akanji, der vor allem Zeki Amdouni lobte, nach seinem dritten Tor im zweiten Spiel.
5: Es war gut, ihn wieder fit zu sehen, weil wir sehen alle, was er für Qualitäten vorne hat. Aber natürlich vermissen wir auch die zwei Spieler, die nicht da sind, und wir freuen uns, wenn sie wieder zu den Nazis kommen.
3: Das wird dann am Fußballverband liegen. Er muss dann erklären, wie er die beiden Spieler Xhaka und Embolo wieder ins Team integrieren will. Eine Aufgabe, die fast anspruchsvoller wird als die Siege der Schweizer Fußballer in der Nations League B.
0: Und wir bleiben gleich noch beim Sport. Es kommen die Resultate aus der Schweizer Eishockeymeisterschaft.
1: Da hat es gestern 7 Spiele gegeben. Ambrì Piotta verlor gegen Davos 0:3. Freiburg gewann gegen Bern 5:2. Genf Servette besiegte Kloten 4:0. Die SCL Tigers gewannen gegen Lugano 4:3. Dann Aschua besiegte Lausanne 3:0. Rapperswil Iona verlor gegen Zug 2:5. Und die ZSC Lions gewannen gegen Biel mit 6:3. Und hier noch die Börsendaten von SIX. Der Dow Jones Index in New York hat 0,3% verloren. Der Nikkei Index in Tokio steigt um 1,6%. Der Euro wird zu 94,56 Rappen gehandelt. Den Dollar gibt es aktuell für 83,44 Rappen.
0: Das sind die Informationen von heute Morgen. 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Verantwortlich ist Nikolaus Malzacher. Die Zeit 6:08. Wir vertiefen nun eine Meldung aus den eben gehörten Nachrichten. Denn in Frankreich haben Schülerinnen und Schüler von Gymnasien ja protestiert. In mehreren Städten, Paris, Lyon, Nizza, haben sie Schulen blockiert. Es kam zu Sachbeschädigungen und zu gewaltsamen Zusammenstößen mit Sicherheitskräften. Landesweit habe es gestern 440 Festnahmen gegeben. Wir haben es gehört, bereits am Montag waren über 160 Personen im Umfeld der Gymnasien festgenommen worden. Was ist da los in Frankreich? Warum diese Proteste? Das hat Katrin Hiss, Frankreich-Korrespondentin Zoe Geissler, gefragt.
6: Grundsätzlich geht es um den Zustand des Bildungssystems und um fehlende Ressourcen. Die Gymnasiastinnen und Gymnasiasten kritisieren etwa überfüllte Klassen- und Stundenpläne oder dass es an Personal und Lehrpersonen mangelt. Und zudem verweisen sie auch auf die marode Infrastruktur der Schulen. Im Sommer sei es etwa zu heiß in den Klassenzimmern und im Winter zu kalt. Und die Forderungen unterscheiden sich jedoch etwas von Schule zu Schule.
7: In mehreren Städten kam es eben zu diesen Protesten. Wie sehen die genau aus?
6: Die Schülerbewegung hat vor rund einer Woche in der Region Paris begonnen und hat sich inzwischen auf andere Landesteile ausgebreitet. Offenbar wurde die Bewegung durch die sozialen Medien verstärkt. Über 300 Gymnasien waren nach Angaben des Bildungsministeriums von den Aktionen oder den Blockaden betroffen. Und dabei kam es auch zu Ausschreitungen und Sachbeschädigungen. Etwa brannten Mülltonnen oder Gegenstände oder Feuerwerkskörper wurden geworfen. Der Bildungsminister prangerte die Gewalttaten an. Er sagte allerdings auch, dass ein Teil davon offenbar von Personen außerhalb der Gymnasien ausgehe. Gleichzeitig gibt es auch Vorwürfe wegen unverhältnismäßiger Polizeigewalt, etwa von Lehrergewerkschaften, Lehrkräften oder linken Politikern gibt es Kritik. Auf einem Video ist etwa zu sehen, dass ein Jugendlicher offenbar aus kurzer Distanz von einem Polizeigeschoss getroffen wird. Dieser Vorfall wird nun untersucht.
7: Und was ist Ihre Einschätzung zu Geisler? Sind diese Proteste berechtigt?
6: Meiner Meinung nach haben die Schüler und Schülerinnen in manchen Punkten berechtigte Forderungen, was wir natürlich klar von den Ausschreitungen und Sachbeschädigungen trennen müssen. Wie groß die Probleme sind, unterscheidet sich natürlich stark von Schule zu Schule. Seit Jahren kritisieren die Gewerkschaften im Bildungsbereich, dass es an Personal und Ressourcen fehle. Zwar hat der Staat das Bildungsbudget für 2026 leicht erhöht und zusätzliche Stellen im Bildungswesen geschaffen. Die Gewerkschaften finden aber, dass das nicht erreiche. Übrigens hat auch der Bildungsminister gesagt, dass manche Gymnasien mit Schwierigkeiten konfrontiert seien und dies auch konkrete Antworten erfordern würde.
7: Vertiefen wir das doch noch etwas. Wo gibt es denn ganz konkret Probleme?
6: Ja, nehmen wir etwa den Lehrer-Lehrerinnenmangel. Nach Angaben der Gewerkschaft der Lehrkräfte fehlten zum Schulbeginn in diesem Jahr in über der Hälfte der Collèges und Lycées mindestens eine Lehrkraft. Das ist zwar etwas weniger als im Vorjahr. Das Bildungsministerium verweist hingegen darauf, dass sich die Situation deutlich verbessert habe im Gegensatz zu den Vorjahren. Auch die Kritik am Zustand der Gebäude hat eine reale Grundlage. Seit Jahren kritisieren Lehrergewerkschaften, dass viele Schulgebäude schlecht an Hitze angepasst sind. Während der diesjährigen Hitzewelle hat etwa die Region Île-de-France kurzfristig 1 Million Euro für die Gymnasien gesprochen, damit während der Prüfungszeit akzeptable Bedingungen herrschten, und davon wurden etwa Ventilatoren oder Sprühnebelanlagen finanziert.
7: Die Schulproteste in Frankreich stehen im Zusammenhang mit landesweiten Protesten im öffentlichen Dienst. Warum wird gestreikt?
6: Der Streiktag wurde von einem breiten Gewerkschaftsbündnis ausgerufen. Das Ziel ist es, Druck auf die Regierung und auf den Haushalt 2027 auszuüben. Dazu muss man wissen, der Haushaltsentwurf wird demnächst dem Parlament vorgelegt und wegen des hohen Schuldenbergs will die Regierung erneut sparen. So zeichnet sich etwa ab, dass die allgemeine Lohnbasis im öffentlichen Dienst erneut nicht erhöht werden soll. Das hat Premierminister Sébastien Le Cornu bereits angekündigt und das ist dann auch ein zentraler Kritikpunkt der Gewerkschaften. Denn gleichzeitig ist die Situation in Frankreich angespannt. Zuletzt sind die Energie- und die Kraftstoffpreise stark angestiegen und auch die Inflation steigt an. Zuletzt lag sie bei 2,4%. Es geht also beim Streik auch darum, dass die Beschäftigten an Kaufkraft verlieren. Das heißt, schlussendlich während der kommenden Budgetdebatte im Parlament könnten weitere Streiks folgen.
0: Das sagt unsere Frankreich-Korrespondentin Zoe Geisler. Drohnen mit Düsenantrieb, sie werden für die Ukraine zu einem Problem, denn sie sind zu schnell, um sie mit bisherigen Methoden abzuwehren und das könnte den Kriegsverlauf entscheidend mit beeinflussen. Wir schauen uns das gleich genauer an, hier nach der Nachrichtenübersicht.
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0: 6.14 Uhr. Die führenden US-Tech-Konzerne haben sich mit Präsident Trump getroffen und eine Absichtserklärung unterzeichnet für mehr Sicherheit beim Einsatz von künstlicher Intelligenz. Unternehmen wie Google, Meta und OpenAI verpflichten sich zu internen Kontrollen. Mehr staatliche Kontrolle lehnt Trump weiterhin ab. Die ETH Zürich bleibt die beste Hochschule Kontinentaleuropas, aber sie verliert im weltweiten Vergleich an Boden. In der Rangliste des Fachmagazins Times Higher Education rutscht die ETH Zürich um einen Rang auf Platz 12 ab. Auch die ETH Lausanne büßt einen Platz ein und liegt neu auf Rang 36. Und im Fußball gewinnt die Schweizer Nationalmannschaft ihr zweites Spiel in der Nations League. Auch ohne Xhaka und Embolo gelingt ein souveränes 3:0 gegen Schottland. Und auch beim Wetter ändert sich wenig. Auch heute ist es wieder sonnig bei 23 bis 28 Grad. Im Westen und Süden hat es teils dichtere Wolken. Russland hat die Ukraine in den vergangenen Tagen intensiv aus der Luft angegriffen, besonders die Hauptstadt Kiew. Für diese Angriffe setzt Russland neue Drohnen mit Düsenantrieb ein. Die Ukraine wiederum kann diese Angriffe nur schwer abwehren. Ulrike Franke ist Sicherheitsexpertin bei der Denkfabrik European Council on Foreign Relations. Yves Kilcher hat sie gefragt,

0: Fähigkeiten ist eine Weiterentwicklung. Welche dieser Neuerungen macht es der Ukraine derart schwer?
1: Also ich würde sagen, das Relevanteste, was jetzt die Weiterentwicklung angeht, ist die Geschwindigkeit. Vielleicht auch zum gewissen Grade die Höhe, wobei auch schon die Geran 4 recht hoch fliegen konnte. Also wir sprechen hier von 6 bis 8, je nach Angaben, Kilometern Höhe. Aber vor allen Dingen eigentlich die Geschwindigkeit. Die Geran 5 fliegt jetzt mit so 600 km/h. Das ist bis zu 3-mal schneller als eben frühere Modelle. Und das bedeutet eben, dass die Abwehrsysteme, die die Ukraine bisher sehr erfolgreich eingesetzt hat, man muss ja sagen, die Ukraine ist extrem gut in der Flugabwehr, in der Drohnenabwehr, dass die jetzt für die Geran 5 nicht mehr funktionieren. Und de facto, man muss sich das so vorstellen, die Geran 5, die geht eigentlich eher in Richtung ja so Cruise Missile. Also auch vom Aussehen her, die früheren Geran-Versionen, die haben eine sogenannte Delta-Konfiguration, das sind so fliegende Dreiecke. Und die Geran 5, das ist jetzt eigentlich eher so eine Art Rakete. Und die muss dann von der Ukraine letztendlich abgefangen werden mit den Systemen, mit denen auch eben Raketen, Cruise Missiles etc. von Russland abgefangen werden. Und das bedeutet, jede Geran 5, die abgefangen wird, das ist dann ein System weniger, das später Raketen und andere Systeme von Russland abfangen kann. Und das macht es so schwierig. Also ich würde sagen, vor allen Dingen die Geschwindigkeit ist eine Herausforderung und zum gewissen Grade auch die Höhe, in der das System fliegt.
0: Die Ukraine steht also eben vor einer großen Herausforderung. Welche Strategie würden Sie als Militärexpertin der Ukraine nun raten, um eben auf diese neuen Drohnen zu reagieren?
1: Naja, was heißt Strategie? Was die Ukraine braucht, sind Systeme, die diese Drohne abwehren kann und idealerweise Systeme, die nicht zu viel kosten. Also ich habe jetzt noch keinen Kostenpunkt bei der Geran 5 gesehen, aber grundsätzlich ist es leider so, dass die Angriffsdrohnen fast immer weniger kosten als eben die Abwehrsysteme und eben auch ein Abwehrsystem, was nicht gleichzeitig auch gebraucht wird, um Cruise Missiles und andere Ballistic Missiles der Russen abzuwehren. Da wird natürlich auch daran schon geforscht. Wir haben jetzt gerade in den letzten Tagen aus der Ukraine gehört, dass es auch schon Systeme gibt, die jetzt in den Einsatz kommen. Aber das Problem ist eben, jeder Tag, in der diese Drohnen, ohne eben gut abgefangen zu werden, durchkommen, bedeutet mehr Zerstörung in der Ukraine. Jeder Tag, in der diese Systeme abgefangen werden müssen mit Abwehrmaßnahmen, die man eigentlich für was anderes braucht und von denen die Ukraine sowieso schon zu wenig hat, bedeutet, dass die dann in Zukunft fehlen. Das ist eben die Herausforderung. Also ja, ich meine, letztendlich ist die Strategie die Ukraine fährt, soll heißen, eine neue Abwehrmaßnahme zu entwickeln, zu erfinden. Und natürlich, und das macht die Ukraine ja auch zunehmend und versucht es, dass man eben von vornherein versucht, Russland in seinem eigenen Land anzugreifen und eben es unmöglich zu machen, dass Russland angreift. Also es ist natürlich viel besser, wenn man zum Beispiel Abschussrampen und Ähnliches zerstört, anstatt dann eben die Systeme in der Luft. Das ist so ein Thema. Oder auch Munitionsfabriken lieber direkt in Russland, als dass man jede eine Munition einzeln abfangen muss. In die Richtung geht natürlich auch die Strategie.
0: Die Ukraine gilt bei der Drohnentechnologie ja als innovativ. Wie schwierig ist es jetzt für die Ukraine da aufzuholen?
1: Also ich glaube, aktuell hat die Ukraine da ein Problem oder sieht sich vor einer Herausforderung. Das ist natürlich nicht das erste Mal. Die Ukraine hat in den letzten 4,5 Jahren immer wieder gezeigt, dass sie letztendlich auf alles, was Russland ihnen über die Grenze geschickt hat, eine Antwort gefunden hat. Aber der Punkt ist halt, temporäre Vorteile können in einem Krieg schon einen großen Unterschied machen. Also ich denke schon, dass die Ukraine hier eine Antwort darauf finden wird. Aber das soll jetzt nicht klingen, als würde ich sagen, ja gut, dann finden wir da eine Antwort drauf. Also was wir momentan eben wirklich sehen, ist, dass wir eine unglaubliche Zerstörung in der Ukraine haben. Und zwar ganz klar eine Strategie Russlands, eben auch die Energieinfrastruktur, die Wasserversorgung etc. zu zerstören, dass es letztendlich unmöglich wird für Ukraine in ihrem Land zu leben und eben dieser Effekt, dass hier Abwehrmaßnahmen auch aufgebraucht werden, die man für was anderes braucht. Und das ist ein Riesenproblem. Wie gesagt, ich hoffe und denke, dass die Ukraine da mittelfristig eine Antwort finden kann, aber es wird eben ein ziemlicher Unterschied sein, ob das morgen der Fall ist, in einer Woche, in 3 Monaten. Und das sollte uns schon Sorgen machen, denn was wir eben auch gesehen haben in den letzten Jahren, Russland hat ziemlich nachgezogen, was die Innovationsfähigkeit angeht. Also wir hatten so ein, zwei Jahre, ist jetzt schwierig zu datieren, wo man schon sagen konnte, die Ukraine war klar innovationsfähiger. Inzwischen muss man eben sagen, dass auch Russland da ziemlich nachgezogen hat und dass eben auch viele neue Entwicklungen aus Russland kommen. Eben Beispiel Geran 5. Ich will daran erinnern, diese Geran ist ganz ursprünglich mal ein iranisches Design. Das musste Russland aus dem Iran kaufen zu Anfang des Krieges, weil sie selber nichts hatten. Und seitdem haben sie das so weiterentwickelt, dass es jetzt eben dieses sehr fähige System geworden ist. Insofern ja, also Innovation haben wir jetzt eben auf beiden Seiten. Und ja, ich denke und hoffe, dass die Ukraine da schnell eine Antwort findet. Aber das soll nicht herunterspielen, wie problematisch eben die aktuelle

0: aktuelle Situation da ist.
1: Ja, und die aktuelle Situation, die beschäftigt auch Europa. Auch in Europa ist die Drohnenabwehr ein großes Thema. Was heißt diese Geran-5-Drohne nun für die europäische Drohnenabwehr?
0: Sie zeigt uns letztendlich, dass eben wir auch in Europa uns unheimlich ranhalten müssen, was die Drohnenabwehr angeht. Wir sind da ganz klar im Hintertreffen. Wir sind lange nicht so gut wie die Ukraine, was die Drohnenabwehr angeht. Wir haben die Systeme nicht. Und wir sind halt quasi immer dabei, das letzte oder vorletzte oder sogar vorvorletzte System irgendwie dafür eine Antwort zu finden. Jetzt gibt es schon wieder das Neue. Ich meine, es ist jetzt nicht so, als würden wir damit rechnen, dass wir morgen mit Geran 5 angegriffen werden. Wobei natürlich bei einer möglichen militärischen Konfrontation mit Russland wäre auch das genau eine Gefahr. Also soll heißen, wir müssen noch mehr im Bereich der Drohnenabwehr machen. Der Punkt ist natürlich, wir haben sehr viele europäische Firmen, die eben auch sehr stark involviert sind in der Ukraine. Also Teil des Grundes, warum die Ukraine auch in der Drohnenabwehr so gut war, hängt auch damit zusammen, dass da auch viele westliche Firmen mit involviert waren. Das Gros kommt aus der Ukraine, also gerade die Innovationskraft, aber eben auch westliche Firmen, europäische Firmen sind da involviert, lernen auch, helfen auch etc. Insofern, da kann man auch von der Ukraine lernen. Aber ja, also diese Herausforderung haben wir eben auch und da können wir auch nicht irgendwie stehen bleiben und sagen, wir haben jetzt ein Drohnenabwehrsystem irgendwie gefunden. Da sieht man eben, wie schnell sich das auch verändern kann. Insofern, damit muss immer leider weiterentwickelt werden.
1: Und wenn wir zum Krieg in der Ukraine zurückgehen, wie entscheidend ist jetzt dieser neue Drohnentyp im Krieg in der Ukraine?
0: Also ich halte ihn schon für relevant. Ich bin immer sehr, sehr vorsichtig, bei irgendwie einer technologischen Innovation zu sagen, das ist jetzt kriegsentscheidend. Das ist immer die Frage. Es ist fast nie so, auch historisch gesehen, dass irgendwie eine neue Technologie, eine technologische Entwicklung jetzt kriegsentscheidend ist. Aber wir sind jetzt natürlich schon in so einer Phase des Krieges. Die Ukraine bereitet sich auf den nächsten Winter vor. Diese Zerstörung der ukrainischen Infrastruktur ist ein Riesenproblem, eine Riesenherausforderung. Und die Sorge ist eben, dass es viele Städte dann in der Ukraine geben wird, die quasi nicht mehr richtig bewohnbar sein werden. Und irgendwann muss man natürlich sagen, also wenn jetzt die Ukraine quasi weitestgehend zerstört wird, dann haben sie auch irgendwie verloren, auch wenn sie sich noch verteidigen. Also das macht mir am meisten Sorgen, was jetzt diese Entwicklung angeht. Es ist schon, wie gesagt, wahrscheinlich, dass es da jetzt auch eine Gegenmaßnahme dann geben wird. Aber dann geht die Entwicklung eben weiter. Wir sehen seit 4,5 Jahren ein Hin und Her, ein Katz-und-Maus-Spiel zwischen Drohnen, Drohnenabwehr, auf beiden Seiten natürlich. Und ja, das ist so die Entwicklung, die wir sehen. Diese eine Drohne wird wahrscheinlich nicht kriegsentscheidend sein, aber sie gibt ganz klar Russland jetzt einen temporären Vorteil.
2: Sagt Ulrike Franke, sie ist Sicherheitsexpertin bei der Denkfabrik European Council on Foreign Relations.
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2: Sie haben SRF News, die Zeit gleich 6:55. Bevor es hier weitergeht mit den Informationen von heute Morgen, sprechen wir noch über tiefe Pegelstände und den Rhein, denn der führt noch immer sehr wenig Wasser. In den letzten Tagen wurden beispielsweise in Köln historische Tiefststände gemessen. Der Grund ist schnell gefunden, denn seit Monaten regnet es ja zu wenig. Mit dem Herbst sind wir nun in einer eigentlich eher nassen Jahreszeit, in der die Wasservorräte der Natur normalerweise aufgefüllt werden. Manuela Brunner ist Professorin für Hydrologie und Klimafolgen an der ETH Zürich. Noah Zimmermann hat sie gefragt, welche Auswirkungen die tiefen Pegelstände haben.
7: Die Wasserpegel des Rheins wie auch anderen Mittellandflüssen sind rekordtief für diese Jahreszeit. In vielen Mittellandflüssen haben wir noch nie so tiefe Pegel gemessen wie dieses Jahr. Diese tiefen Pegel, die haben Folgen für den Flusstransport von Waren, für Schiffe auf den Schweizer Seen, aber auch für die Landwirtschaft, die eingeschränkt ist in Bezug auf Wasserentnahmen. Und dann haben diese tiefen Wasserpegel auch ökologische Auswirkungen auf verschiedene Flusslebewesen, wie zum Beispiel Fische, indem sie warme Wassertemperaturen fördern.
8: Sind es alleine die wenigen Niederschläge, die wir im Sommer gehabt haben, die zu diesen tiefen Pegelständen geführt haben?
7: Das Ausbleiben des Niederschlags über weite Teile des Sommers ist natürlich der Kernfaktor, der zu diesen tiefen Pegelständen beigetragen hat. Dann sind aber auch noch andere Faktoren wichtig. Im Sommer war es außerdem sehr heiß. Das hat zu sehr hohen Verdunstungswerten, also Verlusten von Feuchtigkeit zurück in die Atmosphäre geführt. Im Sommer waren auch die Schneespelzbeiträge sehr gering. Dadurch hat sich auch das Grundwasser nicht sehr gut regenerieren können. Und jetzt im Herbst, da sprechen wir insbesondere von diesen tiefen Niederschlagswerten, die nun dazu führen, dass diese Trockenheit auch in den Herbst hinein besteht.
8: Und was bedeuten diese zum Teil ausgetrockneten Flussbetten und die tiefen Pegelstände längerfristig für das Ökosystem eines Flusses?
7: Die Ökosysteme sind jetzt schon sehr lange gestresst. Das heißt, sie konnten sich auch nicht wirklich erholen von dieser Situation. Jetzt langfristig heißt das für das hydrologische System, dass auch Speicherkomponenten, wie zum Beispiel das Grundwasser, sehr tiefe Stände aufweist. Und somit ist das ganze System so ein bisschen am Limit, wo es sich nicht mehr richtig erholen kann, weil eben die Niederschläge fehlen und somit die Regeneration nicht beginnen kann.
8: Und welche Folgen haben diese tiefen Pegelstände auf das Wassersystem insgesamt, also zum Beispiel auch auf das Grundwasser?
7: Die Grundwasserstände, die sind ebenfalls, sowie die Seepegel und die Flusspegel, sehr tief. Und damit können wir auch nicht von diesem ausgleichenden Speicher profitieren im Moment. Und das wird dann auch entscheidend im Winter und vielleicht im nächsten Jahr, wo wir dann auch wieder auf diese Speicher angewiesen sind, die im Moment sehr tief sind. Und es sieht auch nicht so aus, als dass sie sich im Moment wieder sofort erholen würden.
8: Sie sagten uns auch, dass die Pegelstände weit unter den durchschnittlichen Herbstpegelständen sind aktuell. Was brauchen Schweizer Flüsse nun, um wieder auf diese Durchschnittspegelstände zu kommen?
7: Was die Flüsse brauchen, sind langanhaltende, gemächliche Niederschläge über mehrere Tage oder sogar Wochen. Wir sprechen von Niederschlagsdefiziten von mehreren hundert Millimeter über eine sehr große Fläche, also fast die ganze Schweiz, die unterdurchschnittliche Niederschläge hatte über weite Teile des Sommers. Und deshalb brauchen wir jetzt langanhaltende, aber nicht so intensive Niederschläge, weil wir wollen dann ja auch nicht, dass es ins Gegenteil umschlägt und plötzlich wieder Hochwasser drohen.
8: Die Klimaforschung, die geht davon aus, dass es in Zukunft immer wieder solche Trockenperioden geben kann. Wie müssten Flüsse angepasst werden, um besser darauf vorbereitet zu sein?
7: Die Flüsse selber, die sind schon angepasst an solche Bedingungen. Die leben davon, dass es manchmal mehr Wasser hat und manchmal auch weniger. Das ist Teil des natürlichen Zykluses. Wer sich jedoch anpassen muss, ist der Mensch und die Gesellschaft. Die Schifffahrt muss sich anpassen, die Landwirtschaft muss sich überlegen, wie geht man mit tieferen Wasserpegeln um und wie optimiert man zum Beispiel die Bewässerung so, dass man vielleicht auch nicht ganz so fest auf das Wasser aus den Flüssen angewiesen ist.
2: Das war Manuela Brunner, sie ist Professorin für Hydrologie und Klimafolgen an der ETH Zürich. Wir haben mit ihr über die Auswirkungen der Trockenheit auf Schweizer Flüsse gesprochen. Die Zeit gleich ist es 6.30 Uhr. Hier auf SRF News geht es dann weiter mit den Informationen von heute Morgen.

0: das sind die Themen. Wie weiter mit der Regulierung von KI? US-Präsident Trump überlässt die Kontrolle der Branche. Eine neue Absichtserklärung sagt, die Konzerne sollen sich selbst beaufsichtigen. Und es geht auch ohne Embolo und ohne Xhaka. Im Fußball gewinnen die Schweizer trotz Abwesenheit wichtiger Teamstützen das Nations League-Spiel gegen Schottland. Einen ersten Ausblick aufs Wetter aus der Nachrichtenredaktion Kevin Gahanes.
1: Heute Mittwoch wird es in der Deutschschweiz ziemlich sonnig. Im Westen und im Süden hat es aber teilweise dichtere Wolken.
0: Im Studio begrüßt sie Salvador Atassoy. KI-Unternehmen sollen sich künftig also stärker selbst kontrollieren. Das ist das Resultat eines Treffens im Weißen Haus zwischen US-Präsident Donald Trump und den Chefs führender Tech-Konzerne, darunter OpenAI, Amazon, Google oder Meta. Hintergrund sind die anhaltenden Diskussionen über die Gefahren durch KI. Und nun also diese Absichtserklärung. Ich habe USA-Korrespondentin Barbara Kolpi gefragt, worum es genau geht.
2: Es geht um eine freiwillige Sicherheitsvereinbarung zwischen der US-Regierung und den großen KI-Unternehmen. Die Konzerne versprechen unter anderem interne Sicherheitsprüfungen gegen Cyberangriffe sowie biologische und chemische Bedrohungen. Vorgesehen sind Risikobewertungen und Kontrollen durch unabhängige Dritte. Die Unternehmen sollen also nachweisen können, dass sie ihre leistungsfähigsten KI-Modelle testen und Sicherheitsvorkehrungen einbauen, bevor diese Systeme eingesetzt werden. Und Trump bezeichnet das Papier als moralisch bindend. Rechtlich erzwingbare Pflichten entstehen dadurch aber nicht.
0: Was will er denn damit bezwecken? Was ist der Sinn dahinter?
2: Trump will vor allem zeigen, wir nehmen die Risiken von KI ernst, aber wir werden diese Technologie nicht ausbremsen. Trump will den Ausbau der KI vorantreiben und verhindern, dass die USA gegenüber China zurückfallen. Gleichzeitig muss Trump aber auch auf eine Bevölkerung reagieren, die zunehmend Angst vor den Risiken dieser Technologie hat. Laut aktuellen Umfragen ist eine große Mehrheit der US-Bevölkerung wegen der raschen KI-Entwicklung beunruhigt. Genau an diese Sorgen richtet sich nun diese Vereinbarung. Trump spricht nun auch nicht mehr von künstlicher Intelligenz, sondern von Superintelligenz. Politisch kommt der Zeitpunkt nicht von ungefähr. In weniger als 5 Wochen stehen die Zwischenwahlen an. Trump will zeigen, dass er und seine Regierung die Entwicklung im Griff haben.
0: Sagt USA-Korrespondentin Barbara Kolpi. Wir wechseln in die Schweiz. Die ETH Zürich ist und bleibt die beste Hochschule in Kontinentaleuropa, aber sie verliert im weltweiten Vergleich etwas an Boden, Kevin Gahanes.
1: Die ETH rutscht in der neuesten internationalen Rangliste einen Platz ab. Sie liegt jetzt auf Rang 12. Überholt worden ist sie von einer Uni aus China, von der Universität Tsinghua in Peking. Auch die ETH Lausanne verliert einen Platz, sie liegt neu auf Platz 36. Das Ranking umfasst die besten 200 Hochschulen der Welt, gemacht wird es vom Fachmagazin Times Higher Education aus Großbritannien. Weiter hinten befinden sich auch 4 weitere Schweizer Hochschulen, Basel, Bern, Lausanne und Genf. Die weltweite Nummer 1 ist weiterhin die Universität in Oxford.
0: In der Schweizer Medienlandschaft verschwindet ein weiterer Titel und ein Unikum, die zweisprachige Gratiszeitung Bilbien.
1: Sie wird Ende dieses Jahres eingestellt. Das hat Bilbien selber in der aktuellen Ausgabe angekündigt. Die Wochenzeitung gibt es seit 1978. Sie wollte damals das bürgerliche Medienmonopol in der Region Biel brechen und jetzt verschwindet sie. Die Gründe: weniger Einnahmen aus Inseraten, höhere Vertriebskosten und die veränderten Lesegewohnheiten.
0: Nach Frankreich, an mehr als 300 Gymnasien, protestieren Schülerinnen und Schüler ja seit Tagen gegen den schlechten Zustand der Schulen, auch mit Gewalt. Viele Jugendliche wurden inzwischen festgenommen.
1: Allein gestern Dienstag sind 440 Jugendliche festgenommen worden, am Montag waren es 164. Das sind die neuesten Zahlen des französischen Innenministeriums. Den meisten wird Sachbeschädigung oder Gewalt gegen Sicherheitskräfte vorgeworfen. Die Jugendlichen wehren sich, weil es zu wenig Lehrkräfte gibt, weil Geld fehlt oder die Schulhäuser marode sind.
0: Noch eine Meldung aus Berlin. Vor 10 Tagen hatte die Partei Die Linke die Wahlen im deutschen Bundesland Berlin gewonnen. Und jetzt wird bekannt, dass ihre Spitzenkandidatin jahrelang Mitglied einer linksextremen Organisation war.
1: Ja, bis Ende letztes Jahr war Spitzenkandidatin Elif Eralp Mitglied des Vereins Rote Hilfe, das berichten deutsche Medien. Der Verfassungsschutz bezeichnet den Verein als die größte und eine der wichtigsten Gruppierungen im deutschen Linksextremismus. Die Rote Hilfe bietet eine Legitimation für Straf- und Gewalttaten. Elif Eralp will Bürgermeisterin von Berlin werden. Ihre Partei betont, sie sei über Jahre passives Mitglied der linksextremen Organisation gewesen und inzwischen auch ausgetreten.
0: Wir wechseln zum Sport. Die Schweizer Fußballnationalmannschaft gewinnt auch das zweite Nations League-Spiel 3:0 gegen Schottland und das ohne Embolo und ohne Xhaka. Beide haben ja zugegeben, gefälschte Covid-Zertifikate gekauft zu haben. Aus Glasgow berichtet Peter Schnieder.
3: Es war auf dem Papier der vermeintlich schwierigste Match, auswärts in Schottland. Aber für die Schweiz war es keine schwierige Aufgabe. Es spielte ihr auch in die Karten, dass sie schon in der 12. Minute durch ein Freistoßtor von Ricardo Rodriguez in Führung ging. Zudem spielte Schottland ab dann nur noch zu 10th, nach einem Notbremse-Foul und einer roten Karte. Die Schweizer wurden nicht mehr richtig gefordert. Die einzige Aufgabe war, gegen die sehr defensiven Schotten kreative Angriffe zu kreieren. Da taten sich die Schweizer lange schwer. Am Schluss waren es die routinierten Spieler, die die Tore schossen, wie auch Nico Elvedi.
4: Sehr geiles Spiel gemacht von der ganzen Mannschaft. Sehr souverän. Natürlich die rote Karte hat es gut getan. Schlussendlich auch verdient, 3-0 gewonnen.
3: Die neuen, jungen Spieler konnten sich gegen Schottland nicht mehr so ins Spiel einbringen wie noch in Nordmazedonien. Yashari, Manzambi oder Atekame zeigten zwar eine solide Leistung, die auch aufzeigte, gegen schwächere Gegner kann die Schweiz auch ohne Routiniers wie Xhaka oder Embolo gewinnen. Manuel Akanji, der vor allem Zeki Amdouni lobte, nach seinem dritten Tor im zweiten Spiel.
5: Es war gut, ihn wieder fit zu sehen, weil wir sehen alle, was er für Qualitäten vorne hat. Aber natürlich vermissen wir auch die zwei Spieler, die nicht da sind, und wir freuen uns, wenn sie wieder zu den Nazis kommen.
3: Das wird dann am Fußballverband liegen. Er muss dann erklären, wie er die beiden Spieler Xhaka und Embolo wieder ins Team integrieren will. Eine Aufgabe, die fast anspruchsvoller wird als die Siege der Schweizer Fußballer in der Nations League B.
0: Wir bleiben beim Sport mit den Resultaten aus der Schweizer Eishockeymeisterschaft.
1: Da hat es gestern 7 Spiele gegeben. Hier sind sie. Ambri Piotta verlor gegen Davos 0:3. Freiburg gewann gegen Bern 5:2. Genf Servette besiegte Kloten 4:0. Die SCL Tigers gewannen gegen Lugano 4:3. Aschua besiegte Lausanne 3:0. Die Rapperswil-Leona Lakers verloren gegen Zug 2:5 und die ZSC Lions gewannen gegen Biel 6:3. Die Börsendaten von SIX, der Dow Jones Index in New York hat 0,3% verloren, der Nikkei Index in Tokio steigt um 1,9%. Der Euro wird zu 94,57 Rappen gehandelt, der Dollar zu 83,48 Rappen. Und noch die Wetteraussichten. Heute Mittwoch wird es in der Deutschschweiz ziemlich sonnig. Im Süden und vor allem im Westen hat es zeitweise aber dichtere Wolken. Es wird 23 bis 28 Grad warm.
0: Das sind die Informationen von heute Morgen. 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Das ist Nikolaus Malzacher. Die Zeit 6.38 Uhr. Europa steht vermutlich vor einem teuren Winter. Heizen dürfte dieses Jahr besonders kostspielig werden. Davor warnte gestern der zuständige EU-Kommissar bei einem Treffen der Energieministerinnen und Minister. In den letzten Wochen sind ja die Energiepreise wegen der Konflikte im Nahen Osten wieder deutlich gestiegen. Hinzu kommt, die Gasspeicher der EU sind derzeit ziemlich leer. Wie ernst also ist die Situation? Das hat Julius Schmid unseren EU-Korrespondenten Matthias Strasser gefragt.
6: Das ist sicher im Moment keine einfache Situation. Die Speicher, die sind eben leerer als in früheren Jahren und die Situation, die ist nicht einfacher geworden als in früheren Jahren. Der Krieg in Iran mit der geschlossenen Straße, zumindest teilweise geschlossenen Straße von Hormuz, jetzt die Bedrohung der Schifffahrt in der Meerenge Bab al-Mandab, das macht Importe von fossilen Energieträgern nach Europa schwierig. Schon seit dem Frühling macht es das schwierig. Dazu kommt, dass viele europäische Staaten sich nach Russlands Angriff auf die Ukraine von Lieferungen auch aus Russland losgesagt haben oder sich lossagen wollen, sich davon lösen wollen. Auch das treibt die Preise nach oben. Jetzt ganz aktuell, US-Präsident Donald Trump hat geliebäugelt mit einem Verbot von Dieselexporten, um eben den Preis in den USA an der Zapfsäule zu drücken. Der heiße Sommer kommt dazu, wenig Wasser auf den Flüssen, auch das wirkt treibend auf die Preise. Also da kommt schon viel zusammen und jetzt eben kommt noch dazu, dass die Zeit auch langsam knapp wird und Gas wird ja nicht nur zum Heizen im Winter benötigt, sondern eben vielerorts in Europa auch für die Stromproduktion.
7: Nun haben sich die Energieministerinnen und Minister besprochen am Dienstag. Welche Möglichkeiten hat die EU überhaupt, um auf den Gasengpass zu reagieren?
6: Also gegen die gestiegenen Marktpreise tatsächlich nicht viel. Nach Schätzungen der EU-Kommission haben die Mitgliedstaaten alleine seit diesem Frühling mehr als 100 Milliarden Euro mehr ausgegeben, als davor eben erwartbar war. Das sind Kosten, die zumindest teilweise dann die Konsumentinnen und Konsumenten tragen. Die EU-Kommission, die will jetzt Flexibilität anbieten. Das ist das, was sie im Frühjahr schon gemacht hat. Man hat also die Zielsetzung für die Befüllung der Gasspeicher nach hinten verschoben. Aktuell sind die europäischen Speicher zu gut 2/3 befüllt. Das ist tiefer als in allen Jahren seit Russlands Vollangriff auf die Ukraine. Und da hat die Kommission die Ziele eben jetzt nach hinten geschoben, was dazu führt, dass eben heute die Speicher schon leerer sind, als sie das in vergangenen Jahren waren. Dann hat EU-Kommissar Jörgensen die Mitgliedstaaten offenbar auch mit einem Schreiben aufgefordert, sie sollten drosselnd auf die Nachfrage einwirken. So wird das zumindest in den Medien berichtet. Im Gespräch ist auch, neue Regulierungen nach hinten zu schieben, aufzuschieben. Aber kurzfristig und vor allem rasch hat die EU eben keine großen Hebel. Die Speicher, die sind vergleichsweise leer und die Preise ungünstig hoch.
7: Die Schweiz hat keine eigenen Gasspeicher. Sie bezieht ihr Gas vor allem aus ihren Nachbarländern. Wie sehr ist denn die Schweiz von diesen Engpässen in der EU betroffen?
6: Also die EU-Kommission, die betont, dass es aktuell eben keinen Engpass gebe. Natürlich auch, weil man vermeiden möchte, dass es zu Hamsterkäufen kommt, was den Preis dann noch weiter antreiben würde. Problematisch sei aber das Preisniveau. Die Schweiz, die ist beim Gas fast vollständig auf Importe angewiesen. Diese Importe, die sind teilweise über langfristige Verträge geregelt. Die können einen dämpfenden Effekt auf die Preisentwicklung in der Schweiz haben. Die Schweiz ist aber gerade beim Gas eben fast vollständig abhängig von der Zulieferung und dort natürlich auch von den Entwicklungen des internationalen Marktes.
7: Und um das zusammenzufassen, mit Blick auf den Winter, was kommt da auf die Haushalte zu?
6: Also Energie hat sich generell verteuert, nicht nur beim Gas. Wie sich das genau niederschlägt in den Preisen im Winter, das lässt sich jetzt noch nicht seriös vorhersagen. Wenn Energieexporte im Nahen Osten plötzlich wieder einfacher möglich sind, weil es dafür eine diplomatische Lösung gibt zum Beispiel, dann kann das die Lage entspannen. Wenn der Winter sehr kalt wird, der Bedarf also steigt, oder wenn es andere Ereignisse geben sollte, die den Preis nach oben treiben, dann wäre das Gegenteil der Fall. Was man sicher sagen kann, die Aussicht auf eine günstige Kostenabrechnung, die war auch schon besser. Und wer im Frühling mit der Bestellung von Heizöl zugewartet hat und eben auf tiefere Preise im Spätsommer gesetzt hat, der profitiert jetzt auch nicht unbedingt.
0: Das sagt Matthias Strasser, ist unser Korrespondent in Brüssel. Polen, der Wirtschaftsmotor der EU. Seit 2004, also seit dem EU-Beitritt des Landes, wächst die Wirtschaft so schnell wie kaum eine andere in Europa. Wir schauen uns das gleich genauer an, hier nach der Nachrichtenübersicht.
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0: 6.43 Uhr die Zeit. Die führenden US-Tech-Konzerne haben sich mit Präsident Trump getroffen und eine Absichtserklärung unterzeichnet für mehr Sicherheit beim Einsatz von künstlicher Intelligenz. Unternehmen wie Google, Meta und OpenAI verpflichten sich zu internen Kontrollen. Mehr staatliche Kontrolle lehnt Trump aber weiterhin ab. Die ETH Zürich bleibt die beste Hochschule Kontinentaleuropas, aber sie verliert im weltweiten Vergleich an Boden. In der Rangliste des Fachmagazins Times Higher Education rutscht die ETH Zürich um einen Rang auf Platz 12 ab. Auch die ETH Lausanne büßt einen Platz ein und liegt neu auf Rang 36. Und im Fußball gewinnt die Schweizer Nationalmannschaft ihr zweites Spiel in der Nations League. Auch ohne Xhaka und Embolo gelingt ein souveränes 3:0 gegen Schottland. Und beim Wetter ändert sich wenig. Es bleibt auch heute wieder sonnig bei 23 bis 28 Grad. Im Westen und Süden hat es teils dichtere Wolken. Am Sonntag wird in vielen Schweizer Gemeinden Erntedank gefeiert. Vorbei ist die Erntezeit damit aber noch nicht. Für Zuckerrüben zum Beispiel hat sie erst gerade begonnen. Und viel zu feiern gibt es dort nicht. Es droht ein schlechtes Jahr, so schlecht, dass die Felder mancherorts gar nicht geerntet werden, wegen der Trockenheit, aber auch wegen der hohen Spritpreise. Martin Fluri ist Präsident der Schweizer Zuckerrübenpflanzer. Julius Schmid hat ihn gefragt, wie ernst die Lage auf den Feldern sei.
9: Ja, also die Lage ist sehr ernst. Wir hatten seit Jahren, wenn nicht Jahrzehnten, keine solche Trockenheit mehr und wir erwarten einen sehr tiefen Ertrag dieses Jahr.
7: Können Sie das in Zahlen fassen? Wie stark ist der Ernteausfall da?
9: die Ernte hat eben erst begonnen. Wir rechnen so mit 30% Ausfall Minimum und mit tiefen Zuckergehalten. Also es sieht gar nicht gut aus.
7: Das liegt eben vor allem an der Trockenheit, haben Sie gesagt, weil es das ganze Jahr über so trocken war. Ist das denn jetzt bei den Zuckerrüben ein besonderes Problem, auch im Vergleich zu anderen Pflanzen?
9: Ja, das Thema ist halt, oder es gibt Kulturen wie zum Beispiel das Getreide, das wird dann im Juni, Juli geerntet und da war es auch schon sehr trocken, aber das Getreide konnte sich noch über die Zeit retten, sage ich einmal. Bei uns, die Zuckerrüben werden im März, April gesät und bleiben bis so im November im Schnitt und die waren jetzt wirklich der ganzen Trockenheit ausgesetzt und sie haben sich lange gewehrt, sie haben tief gewurzelt, sie sind ja Pfahlwurzelkultur und darum konnten sie sich relativ lange halten und in den leichten Böden war es natürlich schwierig und jetzt haben wir durch das jetzt wirklich sehr viele Parzellen, die nicht gut aussehen.
7: Abgesehen von der Trockenheit spüren die Landwirtinnen und Landwirte auch die hohen Dieselpreise. Der Diesel ist mehr als ein Drittel teurer als vor einem Jahr. Welche Rolle spielt das?
9: Genau, das ist natürlich zusätzlich noch eine Hürde für die Landwirte und auch für die Lohnunternehmer, die die Rüben rausholen. Sie müssen wissen, wenn man eine Hektare Zuckerrüben erntet, gibt das im Schnitt normalerweise so um die 90 Tonnen Zuckerrüben. Das braucht schon ziemlich eine Energie, um diese rauszuholen und zu deponieren. Und das ist meistens in Form vom Diesel, den man verbraucht. Und der ist natürlich jetzt mit diesen hohen Dieselpreisen, ist das zusätzlich noch eine Hürde und das muss irgendjemand bezahlen.
7: Ja, es ist dann eben auch eine Frage der Kosten, sagen Sie. Nun gibt es auch Berichte, dass manche Landwirtinnen und Landwirte die Ernte deshalb gar nicht mehr einholen. Was sind da die Überlegungen?
9: Ja, es ist natürlich so, oder wenn der Ertrag, mit dem man rechnet, nur ein Drittel ist, sind dann die Kosten viel höher für die Ernte. Und zudem würden dann noch die Abzüge kommen in der Fabrik für kleine Rüben, für wenig Zuckergehalt und das würde dann am Schluss noch eine Rechnung geben für den Zucker- und Rübenproduzenten, anstatt dass er etwas bekommt von der Rübenfabrik.
7: Für die Landwirtinnen und Landwirte ist das natürlich eine finanzielle Belastung, wenn eine Ernte so schlecht ausfällt. Jetzt muss man aber sagen, letztes Jahr war die Ernte gut. Wie weit kann denn so ein gutes Jahr ein schlechtes Jahr kompensieren?
9: Ja, das war wirklich erfreulich. Letztes Jahr waren die klimatischen Bedingungen sehr gut für die Zuckerrüben und wir hatten einen sehr guten Ertrag und das hat die Landwirte auch alle gefreut. Das Thema ist natürlich das, oder ein Landwirt hat ja nicht nur Zuckerrüben. Ein Ackerbauer hat diverse Ackerkulturen, so mindestens 4, 5 Kulturen hat er schon. Und wenn man jetzt berechnet, dass er vielleicht 2 Getreidekulturen hat und dann noch Zuckerrüben, Mais und Gras, ja, dann muss man sagen, die Zuckerrüben, Mais, Gras, auch die Kartoffeln, die hatten alle viel zu wenig Wasser, der Ertrag ist schlecht. Und darum ist gesamtbetrieblich gesehen dieses Jahr natürlich sehr, sehr schwierig für viele landwirtschaftliche Betriebe hier in der Schweiz.
7: Muss man sagen, das gab es wahrscheinlich schon immer, dass in der Landwirtschaft mal ein Jahr gut, mal ein Jahr schlecht ausfällt. Aber wie beobachten Sie das jetzt über einen längeren Zeitraum? Hält sich das noch einigermaßen die Waage?
9: Nein, das hält sich nicht mehr die Waage, weil am Markt können wir nicht mehr lösen. Wir haben zwar, es gab Gespräche mit den Großverteilern und den Abnehmern, aber die meisten Bedingungen sind schon ausgehandelt, die Verträge sind schon gemacht und dann ist es schwierig, dann im Nachhinein noch zu kommen und sagen, ja, wir brauchen jetzt mehr für unsere Kulturen. Also es ist sehr schwierig. Und zudem, was wir einfach merken, ist, die klimatischen Bedingungen haben in den letzten Jahren sich extrem geändert. Oder früher hatte man immer ein Wechselspiel zwischen Sonne, Wolken, Wasser, Regen. Das hat eigentlich gut funktioniert und in den letzten Jahren haben die Extreme zugenommen. Wir haben wirklich nasse Perioden, längere nasse Perioden, wo alles verfault und Pilzkrankheiten wirken. Dann haben wir die Trockenperioden, wo alles vertrocknet. Also das ist wirklich zunehmend. Diese Schwankungen werden immer wie größer und das macht natürlich den Anbau der Kulturen immer wie schwieriger.
7: Das ist jetzt so ein bisschen das große Bild. Wenn wir jetzt nochmal auf die ganz akute Lage schauen, was würde da den Bäuerinnen und Bauern helfen?
9: Ja, zudem natürlich einmal, dass der Preis der Kulturen steigen würde, oder? Weil schlussendlich leben wir vom Verkauf unserer Produkte. Und man sieht ja die Probleme und den Mehraufwand, zum Teil konnte man bewässern, aber auch nur sehr beschränkt. Das kostet auch etwas, das Bewässern und zum Teil konnte man nichts machen. Man musste einfach zuschauen, wie die Ernte langsam vertrocknet. Und das läuft natürlich schon über den Preis schlussendlich. Oder wir sind schon daran mit neuen Zuckerrübensorten, die der Hitze ein wenig mehr trotzen können. Man ist daran, das Wasser zurückzuhalten mit sogenannten Keylines oder anderen Rückhaltebecken. Aber das ist immer noch ein sehr kleiner Teil und das braucht Zeit und vor allem braucht das auch Geld, um solche Infrastrukturen zu bauen.
0: Die Ernte der Zuckerrüben dürfte in diesem Jahr also eher schlecht ausfallen. Das war Martin Fluri, Präsident der Schweizer Zuckerrübenpflanzen. Vor 20 Jahren war Polen die verlängerte Werkbank Europas. Billig produzieren, was der Westen bestellt. Heute ist Polen ein wirtschaftliches Schwergewicht. Seit dem Beitritt 2004 wächst die Wirtschaft so schnell wie kaum eine andere in Europa. Die Arbeitslosigkeit ist die tiefste in der ganzen EU und auch die Schweiz hat ihren Anteil daran. Viele Schweizer Firmen produzieren in Polen. Jan Opielka ist freier Journalist in Polen. Katrin Hiss hat ihn nach dem Erfolgsrezept der polnischen Wirtschaft gefragt.
10: Ja, ich denke, es ist ein Bündel an Ursachen, die dazu beigetragen haben. Es war natürlich die Westintegration des Landes in die Strukturen der EU vor allem, der Beitritt Polens zur EU und sozusagen der technologisch-infrastrukturelle Aufholprozess, den das Land hingelegt hat. Es sind natürlich auch ausländische Investitionen, aber auch durchaus erfolgreiche Firmengründungen bzw. Entwicklungen von polnischen Firmen, die inzwischen auch international konkurrenzfähig sind. Dazu kommt auch, dass es ein relativ hohen Bildungsgrad in Polen gibt, das heißt Fachkräfte, die gut ausgebildet sind. Der Anteil von Menschen mit Hochschulabschluss ist gestiegen. Also es ist ein Bündel von Ursachen, die dazu beigetragen haben.
11: Über 200 Schweizer Firmen haben Standorte in Polen und je nach Berechnung profitieren bis zu 90'000 Arbeitsplätze in Polen von Schweizer Investitionen. Warum ist Polen noch immer ein so attraktiver Produktionsstandort?
10: Es ist deswegen so attraktiv, weil die Lohnkosten immer noch niedriger sind als beispielsweise in westlichen Ländern, natürlich auch in der Schweiz. Es ist aber auch deswegen attraktiv, wenn es um relativ einfache Produktion geht, weil beispielsweise die arbeitsrechtliche Situation, das ist aus Sicht der polnischen Arbeitnehmer natürlich nicht so vorteilhaft, die Situation schlechter ist sozusagen als beispielsweise in Deutschland, wo das Streikrecht, die Arbeitnehmerrechte stärker ausgeprägt sind. Also das sind die Faktoren, die in jedem Fall eine Rolle spielen und der relativ hohe Bildungsgrad bzw. dass die Menschen gebildet sind.
11: Die Arbeitslosenquote ist in Polen sehr tief. Die Kaufkraft und der Wohlstand sind stark gestiegen in den letzten Jahren. Welche sind die Schattenseiten dieser boomenden Wirtschaft?
10: Ja, die Schattenseiten äußern sich an vielen Stellen. Zum einen eben für die Menschen auf den unteren sozialen Leitern ist es eine relativ schwierige Situation. Das ist das eine. Das andere ist auch, dass beispielsweise der Wohnungsmarkt inzwischen sehr dereguliert ist und das für viele Menschen unerschwinglich geworden ist, in Großstädten beispielsweise eine Wohnung zu kaufen oder zu mieten. Das sind so die wichtigsten Dinge, die Schattenseiten, ja.
11: Nach dem EU-Beitritt 2004 haben ja viele Polinnen und Polen das Land verlassen, auf der Suche nach besserer Arbeit. Kommen diese Menschen jetzt wieder zurück?
10: Ja, das kann man sagen, dass das praktisch ein Prozess ist, der im Gang ist. Das heißt, man hat lange davon gesprochen, dass Polen ein Land ist, das Menschen exportiert. Und inzwischen ist das wieder rückläufig. Und zwar deswegen, weil eben viele Menschen inzwischen feststellen, dass der Lebensstandard im Land selber besser geworden ist, dass die Lohnunterschiede zwar noch nach wie vor bestehen, aber dass sie wesentlich geringer geworden sind und inzwischen ist dieser Migrationssaldo eben ja ausgeglichen.
11: Und wie geht es jetzt weiter mit der polnischen Wirtschaft? Was ist Ihre Prognose?
10: Ja, die Prognose ist, dass ich denke, dass sich die polnische Wirtschaft weiter relativ gut entwickeln wird, weil dieser technologisch-infrastrukturelle Aufholprozess immer noch nicht abgeschlossen ist. Gleichzeitig das Land sich in vielen Branchen eben gut entwickelt hat. Auch polnische Unternehmen national und international reüssieren, das heißt relativ gut aufgestellt sind. Und davon auszugehen ist, dass sich das Land tatsächlich auch relativ gut entwickeln wird und es auch natürlich politisch eine bedeutendere Rolle jetzt eingenommen hat durch die geopolitische Lage, dass es eben das Land ist, das direkt an die Ukraine grenzt, was auch ja von Bedeutung ist.
0: Polen ist also ein wirtschaftliches Schwergewicht geworden, hat die niedrigste Arbeitslosenquote der ganzen EU. Wir haben mit Jan Opielka gesprochen, er ist freier Journalist in Polen. Die Zeit, es ist 6:55, Zeit für den Blick hier an die amerikanische Börse.
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0: Nun geht es um einen geplanten Börsengang, und zwar den von Anthropic. Dabei strebt das amerikanische KI-Unternehmen eine Bewertung von $2 Billionen an. Das meldet die Nachrichtenagentur Reuters. Katrin Hess hat US-Börsenkorrespondent Jens Korte gefragt, ob 2 Billionen realistisch seien.
12: Ja, das scheint so der neue Preis an der Wall Street zu sein, um das mal etwas übertrieben zu sagen. Wir hatten ja im Sommer diesen großen Börsengang von SpaceX, der größte Börsengang in der Geschichte der amerikanischen Finanzmärkte. Und das Unternehmen hat auch eine Bewertung von etwa 2.000 Milliarden Dollar, also 2 Billionen Dollar. Anthropic übrigens hatte im Frühjahr eigentlich mal eine Bewertung von etwa halb so viel, also 1 Billion Dollar angepeilt. Ganz grundsätzlich, das Geschäft entwickelt sich ordentlich. Der Umsatz hatte sich in etwa verzwölffacht gegenüber Vorjahreszeitraum. Allerdings ist auch ein Verlust angefallen im letzten Jahr in Höhe von $42 Milliarden. Also wenn man jetzt guckt, was sind die Gewinnaussichten, ist so eine Bewertung von 2 Billionen Dollar gerechtfertigt, dann lässt sich da keine wirklich seriöse Antwort darauf geben. Was aber eben an der Wall Street grundsätzlich der Punkt ist, es geht an der Wall Street immer auch darum, eine Story zu verkaufen, Investoren von einer Idee zu begeistern. Und solange die Story lebt, solange sich Investoren begeistern lassen, halte ich es nicht für völlig ausgeschlossen, dass das Unternehmen so eine Bewertung erreichen könnte. Ob das dann tatsächlich gerechtfertigt ist durch zukünftige Gewinne, das ist eine Frage, die wir wahrscheinlich erst in vielen Jahren beantworten können.
11: Ja, dieser Börsengang, der soll ja erst nach den US-Zwischenwahlen stattfinden, also frühestens Mitte November. Wie bewerten Sie diesen Zeitpunkt?
12: Ja, also eigentlich war ursprünglich mal angepeilt, dass der Börsengang mehr oder weniger jetzt stattfinden sollte. Also insofern ist der Börsengang schon ein bisschen nach hinten verschoben worden. Ich nehme mal an, dass wenn jetzt der Börsengang kurz nach den Midterm Elections kommt, das jetzt nicht unbedingt etwas mit diesen Zwischenwahlen zusammenhängt. Denn es ist grundsätzlich momentan eine etwas unruhige Phase. September, Oktober, das sind häufig historisch betrachtet unruhige Börsenmonate. Wir haben ja zudem auch Inflationsdebatten in den USA. Wir haben Zinsen, die potenziell steigen, also Geld, das teurer wird. Und ich könnte mir vorstellen, dass Anthropic einfach erstmal abwarten will, bis sich die Wogen sozusagen ein bisschen glätten. Und häufig, das ist keine Garantie, aber häufig ist dann die Zeit so ab Mitte November und Dezember eigentlich oder häufig nochmal eine ganz gute Phase für den Aktienmarkt. Ich könnte mir vorstellen, dass Anthropic einfach grundsätzlich erstmal ein bisschen abwarten will und dass das jetzt mit der Politik per se nicht unbedingt zusammenhängt.
11: Anthropic aber also noch durchaus optimistisch mit seinem Gang an die Börse. Anders sieht es bei Oura aus, einem Hersteller von Gesundheitstrackern, von so Fingerringen, die Gesundheitsdaten aufzeichnen. Oura hat ja soeben seinen Börsengang verschoben.
12: Ja, und ein Unternehmen, das grundsätzlich auch recht erfolgreich ist, ursprünglich gegründet mal in Finnland, aber mittlerweile mit dem Headquarter in San Francisco, also im Silicon Valley. Das Unternehmen sollte eigentlich eine Bewertung jetzt erreichen von rund $11 Milliarden. Es ist ein Börsengang gewesen, der eigentlich recht heiß erwartet worden ist. Übrigens, das Unternehmen grundsätzlich auch profitabel seit kurzem. Der Umsatz wurde gesteigert, aber das Unternehmen selbst sagt, dass eben momentan es doch einige Unsicherheit gibt, was die allgemeine Marktlage anbelangt. Also es geht hier noch nicht mal nur um das Thema künstliche Intelligenz, wobei das auch bei Oura zum Einsatz kommt, sondern es ist eben einfach grundsätzlich die momentane Lage an den Märkten, weshalb Oura jetzt erstmal abwartet und den Börsengang dann voraussichtlich, ganz klar ist das noch nicht, auf das nächste Jahr verschieben könnte. Ganz grundsätzlich übrigens noch ein Wort allgemein zum Markt für Börsengänge. 2026 ist bisher ein sehr erfolgreiches Jahr gewesen. Die neuen Unternehmen an der Wall Street haben etwa 400% mehr Geld eingenommen mit ihren Börsengängen, als das im Vorjahreszeitraum noch der Fall war. Aber eben jetzt im Herbst merkt man eben doch eine gewisse Unsicherheit, eine gewisse Unruhe, weshalb, wie gesagt, Anthropic jetzt erstmal bis nach den Midterm Elections abwartet und Oura möglicherweise den Börsengang dieses Jahr gar nicht mehr über die Bühne bringen wird.
0: Also, wenn Anthropic an die Börse will, dann strebt man also eine Bewertung von 2 Billionen US-Dollar an. Das hat die Nachrichtenagentur Reuters gemeldet. Wir haben mit unserem Börsenkorrespondenten Jens Korte darüber gesprochen. Die Zeit, gleich ist es 7 Uhr. Hier auf SRF News geht es dann weiter mit den Informationen von heute Morgen. Im Studio begrüßt Sie Salvador Atassoy. Guten Morgen. Die großen KI-Firmen in den USA wollen sich selbst kontrollieren für mehr Sicherheit beim Einsatz von KI. Das haben sie bei einem Treffen mit US-Präsident Donald Trump vereinbart. Mehr staatliche Kontrolle will Trump aber weiterhin nicht. Und die Schweizer Fußballnationalmannschaft gewinnt ihr zweites Spiel in der Nations League gegen Schottland und das ohne die Aushängeschilder Embolo und Xhaka. Beim Wetter, da ändert sich wenig, Kevin Garnes.
13: Guten Morgen. Ja, heute bleibt es auch in der Deutschschweiz ziemlich sonnig. Im Westen und im Süden, da gibt es weiterhin zeitweise dichtere Wolken.
0: Am Abend hat sich Donald Trump im Weißen Haus mit den Chefs von führenden Tech-Konzernen getroffen, darunter OpenAI, Amazon, Google und Meta. Das Resultat? Eine Absichtserklärung zur stärkeren Kontrolle von KI. Hintergrund sind die anhaltenden Diskussionen über die Gefahren und die Zwischenwahlen im November. Ich habe USA-Korrespondentin Barbara Colby gefragt, worum es bei dieser Erklärung geht.
2: Es geht um eine freiwillige Sicherheitsvereinbarung zwischen der US-Regierung und den großen KI-Unternehmen. Die Konzerne versprechen unter anderem interne Sicherheitsprüfungen gegen Cyberangriffe sowie biologische und chemische Bedrohungen. Vorgesehen sind Risikobewertungen und Kontrollen durch unabhängige Dritte. Die Unternehmen sollen also nachweisen können, dass sie ihre leistungsfähigsten KI-Modelle testen und Sicherheitsvorkehrungen einbauen, bevor diese Systeme eingesetzt werden. Und Trump bezeichnet das Papier als moralisch bindend. Rechtlich erzwingbare Pflichten entstehen dadurch aber nicht.
0: Was will er denn damit bezwecken? Was ist der Sinn dahinter?
2: Trump will vor allem zeigen, wir nehmen die Risiken von KI ernst, aber wir werden diese Technologie nicht ausbremsen. Trump will den Ausbau der KI vorantreiben und verhindern, dass die USA gegenüber China zurückfallen. Gleichzeitig muss Trump aber auch auf eine Bevölkerung reagieren, die zunehmend Angst vor den Risiken dieser Technologie hat. Laut aktuellen Umfragen ist eine große Mehrheit der US-Bevölkerung wegen der raschen KI-Entwicklung beunruhigt. Genau an diese Sorgen richtet sich nun diese Vereinbarung. Trump spricht nun auch nicht mehr von künstlicher Intelligenz, sondern von Superintelligenz. Politisch kommt der Zeitpunkt nicht von ungefähr. In weniger als 5 Wochen stehen die Zwischenwahlen an. Trump will zeigen, dass er und seine Regierung die Entwicklung im Griff haben.
0: Sagt unsere USA-Korrespondentin Barbara Colpi. Wir kommen in die Schweiz. Die ETH Zürich ist und bleibt die beste Hochschule in Kontinentaleuropa. Sie verliert aber im weltweiten Vergleich etwas an Boden. Kevin Garnes.
13: Die ETH rutscht in der neuesten internationalen Rangliste einen Platz ab. Sie liegt jetzt auf Rang 12. Überholt worden ist sie von einer Uni aus China, von der Universität Tsinghua in Peking. Auch die ETH Lausanne verliert einen Platz, sie liegt neu auf Rang 36. Das Ranking umfasst die besten 200 Hochschulen der Welt, gemacht wird es vom Fachmagazin Times Higher Education aus Großbritannien. Weiter hinten befinden sich 4 weitere Schweizer Hochschulen, Basel, Bern, Lausanne und Genf. Und die weltweite Nummer 1 ist weiterhin die Universität Oxford.
0: In der Schweizer Medienlandschaft verschwindet ein weiterer Titel und ein Unikum, die zweisprachige Gratiszeitung Bilbien.
13: Sie wird Ende dieses Jahres eingestellt. Das hat Bilbien selber in der aktuellen Ausgabe angekündigt. Die Wochenzeitung gibt es seit 1978. Sie wollte damals das bürgerliche Medienmonopol in der Region Biel brechen und jetzt verschwindet sie. Die Gründe: weniger Einnahmen aus Inseraten, höhere Vertriebskosten und auch die veränderten Lesegewohnheiten.
0: Niemand zahlt mehr als die Tessinerinnen und Tessiner. 500 Franken im Schnitt beträgt die Krankenkassenprämie bereits heute. Und nächstes Jahr wird es noch einmal teurer. Das wurde ja gestern bekannt. Vor einem Jahr hat das Tessin 2 Initiativen angenommen, die eine stärkere Entlastung bei den Prämien verlangen. Wie also reagiert das Tessin darauf, dass die Kosten weiter steigen? Marc Alemann hat bei Tessin-Korrespondent Ivan Santoro nachgefragt.
14: Ja, in erster Linie mit Symptombekämpfung, denn die beiden Volksinitiativen, die im letzten Jahr angenommen wurden, die entlasten zwar viele Haushalte, an den steigenden Kosten im Gesundheitswesen ändern sie aber nichts, stattdessen belasten sie die öffentlichen Finanzen zusätzlich. Die eine Initiative verlangt, dass künftig alle Krankenkassenprämien von den Steuern abgezogen werden können, und die andere will, dass kein Haushalt mehr als 10% seines Einkommens für die Krankenkassenprämien aufwenden muss. Beide Vorhaben werden jetzt schrittweise umgesetzt. Bereits im nächsten Jahr sollen rund 8.000 zusätzliche Personen entlastet werden. Sobald dann diese Maßnahmen vollständig eingeführt sind, dürften es über 200.000 Menschen sein, also weit über die Hälfte der Tessiner Bevölkerung. Und das kostet natürlich den Kanton. Schon nächstes Jahr entstehen Mehrkosten von mehreren Dutzend Millionen Franken.
15: Auch der Kanton hat ja reagiert und eine Zulassungsbeschränkung für gewisse Ärztinnen und Ärzte verfügt. Spürt man davon noch nichts?
14: Doch, es gibt schon erste Indizien. Bereits vor 3 Jahren wurde ja eine Art Moratorium eingeführt. Also die Zahl der Ärztinnen und Ärzte, die soll seither nicht mehr weiter ansteigen. Und in gewissen Fachgebieten soll sie sogar reduziert werden. Und die jüngsten Zahlen, die könnten nun auf erste Auswirkungen hindeuten. Zwar steigen ja die Krankenkassenprämien im Tessin für 2027 weiter. Mit einem Plus von 3,7% fällt aber der Anstieg erstmals seit Jahren tiefer aus als im Schweizer Durchschnitt.
15: Sagt Tessin-Korrespondent Ivan Santora. Am meisten steigen die Prämien 2027, übrigens im Kanton Jura. 6,6% sind es im Schnitt. Wie es in Ihrer Gemeinde aussieht, die Auflistung dazu gibt es bei uns in der SRF-News-App. Kommende Woche werden die diesjährigen Nobelpreise bekannt gegeben. Aber vorher ist nun bereits der sogenannte Alternative Nobelpreis verliehen worden, der Right Livelihood Awards.
13: Dieses Jahr geht der Alternative Nobelpreis an mehrere Frauen und von Frauen geführte Organisationen. Ihnen ist gemein, dass sie sich für Menschenrechte stark machen und dafür, dass die Macht gerechter verteilt wird. Geehrt wird unter anderem eine pakistanische Menschenrechtsanwältin und eine Informatikerin aus den USA, die sich für Fairness in der Entwicklung von KI einsetzt.
15: Und noch der Blick nach Berlin, denn vor 10 Tagen hat die Partei Die Linke die Wahlen im deutschen Bundesland gewonnen und jetzt wird bekannt, dass ihre Spitzenkandidatin jahrelang Mitglied einer linksextremen Organisation war.
13: Bis zum letzten Jahr war Spitzenkandidatin Elif Eralp Mitglied des Vereins Rote Hilfe, das berichten deutsche Medien. Der Verfassungsschutz bezeichnet den Verein als die größte und eine der wichtigsten Gruppierungen im deutschen Linksextremismus. Die Rote Hilfe bietet eine Legitimation für Straf- und Gewalttaten. Elif Eralp will Bürgermeisterin von Berlin werden. Ihre Partei betont, sie sei über Jahre passives Mitglied der linksextremen Organisation gewesen und inzwischen ausgetreten.
15: Wir kommen zum Sport, in die Fußball Nations League. Die Schweiz gewinnt 3-0 gegen Schottland ohne Embolo und ohne Xhaka. Beide haben zugegeben, gefälschte Covid-Zertifikate gekauft zu haben. Aus Glasgow der Bericht von Peter Schnieder.
3: Es war auf dem Papier der vermeintlich schwierigste Match, auswärts in Schottland. Aber für die Schweiz war es keine schwierige Aufgabe. Es spielte ihr auch in die Karten, dass sie schon in der 12. Minute durch ein Freistoßtor von Ricardo Rodriguez in Führung ging. Zudem spielte Schottland ab dann nur noch zu 10. nach einem Notbremse-Foul und einer roten Karte. Die Schweizer wurden nicht mehr richtig gefordert. Die einzige Aufgabe war, gegen die sehr defensiven Schotten kreative Angriffe zu kreieren. Da taten sich die Schweizer lange schwer. Am Schluss waren es die routinierten Spieler, die die Tore schossen, wie auch Nico Elvedi.
4: Sehr geiles Spiel gemacht von der ganzen Mannschaft, sehr souverän. Natürlich die rote Karte hat es gut getan. Schlussendlich auch verdient, 3-0 gewonnen.
3: Die neuen, jungen Spieler konnten sich gegen Schottland nicht mehr so ins Spiel einbringen wie noch in Nordmazedonien. Yashari, Manzambi oder Atekame zeigten zwar eine solide Leistung, die auch aufzeigte, gegen schwächere Gegner kann die Schweiz auch ohne Routiniers wie Xhaka oder Embolo gewinnen. Manuel Akanji, der vor allem Zeki Amdouni lobte, nach seinem 3. Tor im 2. Spiel.
5: Es war gut im Wiederfit, weil wir sehen alle, was er für Qualität vorne hat. Aber natürlich vermissen wir auch die 2 Spieler, die nicht da sind, und wir freuen uns, wenn sie wieder zu den Nazis kommen.
3: Das wird dann am Fußballverband liegen. Er muss dann erklären, wie er die beiden Spieler Xhaka und Embolo wieder ins Team integrieren will. Eine Aufgabe, die fast anspruchsvoller wird als die Siege der Schweizer Fußballer in der Nations League B.
15: Wir bleiben beim Sport mit den Resultaten aus der Schweizer Eishockeymeisterschaft.
13: Da hat es gestern 7 Spiele gegeben. Ambrì Piotta verlor gegen Davos 0-3. Freiburg gewann gegen Bern 5-2. Genf Servet besiegte Kloten 4-0. Die SCL Tigers gewannen gegen Lugano 4-3. Aschua besiegte Lausanne 3-0. Die Rapperswil-Jona Lakers verloren gegen Zug 2-5. Und schließlich gewannen die ZSC Lions gegen Biel mit 6-3. Und hier noch die Börsendaten von SIX. Der Dow Jones Index in New York hat 0,3% verloren. Der Nikkei Index in Tokio steigt um 2,0%. Der Euro wird zu 94,59 gehandelt, der Dollar zu 83,47.
15: Das sind die Informationen von heute Morgen. 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Verantwortlich ist Niklas Malzacher. Die Zeit 7:10. In Frankreich haben Schülerinnen und Schüler von Gymnasien protestiert. In mehreren Städten, Paris, Lyon oder Nizza, haben sie Schulen blockiert. Dabei kam es zu Sachbeschädigungen und zu gewaltsamen Zusammenstößen mit Sicherheitskräften. Landesweit habe es gestern 440 Festnahmen gegeben, das sagte der französische Innenminister am Abend. Bereits am Montag waren mehr als 160 Personen im Umfeld der Gymnasien festgenommen worden. Was ist da los? Warum protestieren Schülerinnen und Schüler? Das hat Katrin Hiss, Frankreich-Korrespondentin Zoe Geissler, gefragt.
16: Grundsätzlich geht es um den Zustand des Bildungssystems und um fehlende Ressourcen. Die Gymnasiastinnen und Gymnasiasten kritisieren etwa überfüllte Klassen- und Stundenpläne oder dass es an Personal und Lehrpersonen mangelt. Und zudem verweisen sie auch auf die marode Infrastruktur der Schulen. Im Sommer sei es etwa zu heiß in den Klassenzimmern und im Winter zu kalt. Und die Forderungen unterscheiden sich jedoch etwas von Schule zu Schule.
17: In mehreren Städten kam es eben zu diesen Protesten. Wie sehen die genau aus?
16: Die Schülerbewegung hat vor rund einer Woche in der Region Paris begonnen und hat sich inzwischen auf andere Landesteile ausgebreitet. Offenbar wurde die Bewegung durch die sozialen Medien verstärkt. Über 300 Gymnasien waren nach Angaben des Bildungsministeriums von den Aktionen oder den Blockaden betroffen. Und dabei kam es auch zu Ausschreitungen und Sachbeschädigungen. Etwa brannten Mülltonnen oder Gegenstände oder Feuerwerkskörper wurden geworfen. Der Bildungsminister prangerte die Gewalttaten an. Er sagte allerdings auch, dass ein Teil davon offenbar von Personen außerhalb der Gymnasien ausgehe. Gleichzeitig gibt es auch Vorwürfe wegen unverhältnismäßiger Polizeigewalt, etwa von Lehrergewerkschaften, Lehrkräften oder linken Politikern gibt es Kritik. Auf einem Video ist etwa zu sehen, dass ein Jugendlicher offenbar aus kurzer Distanz von einem Polizeigeschoss getroffen wird. Dieser Vorfall wird nun untersucht.
17: Und was ist Ihre Einschätzung zu Geissler? Sind diese Proteste berechtigt?
16: Meiner Meinung nach haben die Schüler und Schülerinnen in manchen Punkten berechtigte Forderungen, was wir natürlich klar von den Ausschreitungen und Sachbeschädigungen trennen müssen. Wie groß die Probleme sind, unterscheidet sich natürlich stark von Schule zu Schule. Seit Jahren kritisieren die Gewerkschaften im Bildungsbereich, dass es an Personal und Ressourcen fehle. Zwar hat der Staat das Bildungsbudget für 2026 leicht erhöht und zusätzliche Stellen im Bildungswesen geschaffen. Die Gewerkschaften finden aber, dass das nicht erreiche. Übrigens hat auch der Bildungsminister gesagt, dass manche Gymnasien mit Schwierigkeiten konfrontiert seien und dies auch konkrete Antworten erfordern würde.
17: Vertiefen wir das doch noch etwas. Wo gibt es denn ganz konkret Probleme?
16: Ja, nehmen wir etwa den Lehrer-Lehrerinnenmangel. Nach Angaben der Gewerkschaft der Lehrkräfte fehlten zum Schulbeginn in diesem Jahr in über der Hälfte der Collèges und Lycées mindestens eine Lehrkraft. Das ist zwar etwas weniger als im Vorjahr. Das Bildungsministerium verweist hingegen darauf, dass sich die Situation deutlich verbessert habe im Gegensatz zu den Vorjahren. Auch die Kritik am Zustand der Gebäude hat eine reale Grundlage. Seit Jahren kritisieren Lehrergewerkschaften, dass viele Schulgebäude schlecht an Hitze angepasst sind. Während der diesjährigen Hitzewelle hat etwa die Region Île-de-France kurzfristig 1 Million Euro für die Gymnasien gesprochen, damit während der Prüfungszeit akzeptable Bedingungen herrschten. Und davon wurden etwa Ventilatoren oder Sprühnebelanlagen finanziert.
17: Die Schulproteste in Frankreich stehen im Zusammenhang mit landesweiten Protesten im öffentlichen Dienst. Warum wird gestreikt?
16: Der Streiktag wurde von einem breiten Gewerkschaftsbündnis ausgerufen. Das Ziel ist es, Druck auf die Regierung und auf den Haushalt 2027 auszuüben. Dazu muss man wissen, der Haushaltsentwurf wird demnächst dem Parlament vorgelegt und wegen des hohen Schuldenbergs will die Regierung erneut sparen. So zeichnet sich etwa ab, dass die allgemeine Lohnbasis im öffentlichen Dienst erneut nicht erhöht werden soll. Das hat Premierminister Sébastien Le Cornu bereits angekündigt und das ist dann auch ein zentraler Kritikpunkt der Gewerkschaften. Denn gleichzeitig ist die Situation in Frankreich angespannt. Zuletzt sind die Energie- und die Kraftstoffpreise stark angestiegen und auch die Inflation steigt an. Zuletzt lag sie bei 2,4%. Es geht also beim Streik auch darum, dass die Beschäftigten an Kaufkraft verlieren. Das heißt, schlussendlich während der kommenden Budgetdebatte im Parlament könnten weitere Streiks folgen.
15: Sagt unsere Frankreich-Korrespondentin Zoe Geissler.
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15: Die Nachrichtenübersicht um 7.15 Uhr. Die führenden US-Tech-Konzerne haben sich mit Präsident Trump getroffen und eine Absichtserklärung unterzeichnet für mehr Sicherheit beim Einsatz von künstlicher Intelligenz. Unternehmen wie Google, Meta und OpenAI

0: Wieder sonnig bei 23 bis 28 Grad. Im Westen und Süden hat es teils dichtere Wolkenfelder. Der Rhein führt noch immer sehr wenig Wasser. In den letzten Tagen wurden beispielsweise in Köln historische Tiefststände gemessen. Der Grund ist schnell gefunden. Seit Monaten regnet es in der Schweiz zu wenig. Mit dem Herbst sind wir nun in einer eigentlich eher nassen Jahreszeit, in der die Wasservorräte der Natur normalerweise aufgefüllt würden. Manuela Brunner ist Professorin für Hydrologie und Klimafolgen an der ETH Zürich. Noah Zimmermann hat sie gefragt, welche Auswirkungen die tiefen Pegelstände haben.
1: Die Wasserpegel des Rheins wie auch anderen Mittellandsflüssen sind rekordtief für diese Jahreszeit. In vielen Mittellandsflüssen haben wir noch nie so tiefe Pegel gemessen wie dieses Jahr. Diese tiefen Pegel, die haben Folgen für den Flusstransport von Waren, für Schiffe auf den Schweizer Seen, aber auch für die Landwirtschaft, die eingeschränkt ist in Bezug auf Wasserentnahmen. Und dann haben diese tiefen Wasserpegel auch ökologische Auswirkungen auf verschiedene Flusslebewesen, wie zum Beispiel Fische, indem sie warme Wassertemperaturen fördern.
2: Sind es alleine die wenigen Niederschläge, die wir im Sommer gehabt haben, die zu diesen tiefen Pegelständen geführt haben?
1: Das Ausbleiben des Niederschlags über weite Teile des Sommers ist natürlich der Kernfaktor, der zu diesen tiefen Pegelständen beigetragen hat. Dann sind aber auch noch andere Faktoren wichtig. Im Sommer war es außerdem sehr heiß. Das hat zu sehr hohen Verdunstungswerten, also Verlusten von Feuchtigkeit zurück in die Atmosphäre geführt. Im Sommer waren auch die Schneespelzbeiträge sehr gering. Dadurch hat sich auch das Grundwasser nicht sehr gut regenerieren können. Und jetzt im Herbst, da sprechen wir insbesondere von diesen tiefen Niederschlagswerten, die nun dazu führen, dass diese Trockenheit auch in den Herbst hinein besteht.
2: Und was bedeuten diese zum Teil ausgetrockneten Flussbetten und die tiefen Pegelstände längerfristig für das Ökosystem eines Flusses?
1: Die Ökosysteme sind jetzt schon sehr lange gestresst. Das heißt, sie konnten sich auch nicht wirklich erholen von dieser Situation. Jetzt langfristig heißt das für das hydrologische System, dass auch Speicherkomponenten, wie zum Beispiel das Grundwasser, sehr tiefe Stände aufweist. Und somit ist das ganze System so ein bisschen am Limit, wo es sich nicht mehr richtig erholen kann, weil eben die Niederschläge fehlen und somit die Regeneration nicht beginnen kann.
2: Und welche Folgen haben diese tiefen Pegelstände auf das Wassersystem insgesamt, also zum Beispiel auch auf das Grundwasser?
1: Die Grundwasserstände, die sind ebenfalls, sowie die Seepegel und die Flusspegel, sehr tief. Und damit können wir auch nicht von diesem ausgleichenden Speicher profitieren im Moment. Und das wird dann auch entscheidend im Winter und vielleicht im nächsten Jahr, wo wir dann auch wieder auf diese Speicher angewiesen sind, die im Moment sehr tief sind. Und es sieht auch nicht so aus, als dass sie sich im Moment wieder sofort erholen würden.
2: Sie sagten uns auch, dass die Pegelstände weit unter den durchschnittlichen Herbstpegelständen sind aktuell. Was brauchen Schweizer Flüsse nun, um wieder auf diese Durchschnittspegelstände zu kommen?
1: Was die Flüsse brauchen, sind langanhaltende, gemächliche Niederschläge über mehrere Tage oder sogar Wochen. Wir sprechen von Niederschlagsdefiziten von mehreren hundert Millimeter über eine sehr große Fläche, also fast die ganze Schweiz, die unterdurchschnittliche Niederschläge hatte über weite Teile des Sommers. Und deshalb brauchen wir jetzt langanhaltende, aber nicht so intensive Niederschläge, weil wir wollen dann ja auch nicht, dass es ins Gegenteil umschlägt und plötzlich wieder Hochwasser drohen.
2: Die Klimaforschung, die geht davon aus, dass es in Zukunft immer wieder solche Trockenperioden geben kann. Wie müssten Flüsse angepasst werden, um besser darauf vorbereitet zu sein?
1: Die Flüsse selber, die sind schon angepasst an solche Bedingungen. Die leben davon, dass es manchmal mehr Wasser hat und manchmal auch weniger. Das ist Teil des natürlichen Zykluses. Wer sich jedoch anpassen muss, ist der Mensch und die Gesellschaft. Die Schifffahrt muss sich anpassen, die Landwirtschaft muss sich überlegen, wie geht man mit tieferen Wasserpegeln um und wie optimiert man zum Beispiel die Bewässerung so, dass man vielleicht auch

0: nicht ganz so fest auf das Wasser aus den Flüssen angewiesen ist.
1: Das sagt Manuela Bronne, sie ist Professorin für Hydrologie und Klimafolgen an der ETH Zürich. Zu einem ganz anderen Thema nun. Am Wochenende ist Serbiens Präsident Aleksandar Vučić zurückgetreten. Er möchte bei den vorgezogenen Parlamentswahlen Ende Oktober nämlich Regierungschef werden. Vučić steht allerdings innenpolitisch unter großem Druck wegen der Protestbewegung, die von Studierenden organisiert wird. Darüber spreche ich jetzt mit Auslandredaktor Janis Fahrländer. Vučić darf ja wegen einer Amtszeitbeschränkung nicht mehr als Staatspräsident antreten. Warum möchte er also nun Regierungschef werden?
2: Er will sich die Macht sichern, denn wie Sie sagen, wegen einer Amtszeitbeschränkung hätte er nicht erneut als Staatspräsident kandidieren können, um jetzt weiterhin an der Macht zu bleiben, musste er zurückkehren, um als Premierministerkandidat bei den vorgezogenen Neuwahlen antreten zu können. Dieser Trick des Ämtertausches, um Amtszeitbeschränkungen zu umgehen, ist übrigens nicht neu. Der wurde nicht von Vučić erfunden. Auch Wladimir Putin oder Recep Tayyip Erdogan haben ihn bereits erfolgreich angewendet.
1: Was ist denn der Unterschied zwischen dem Staats- und dem Regierungschef?
2: Das ist eine spannende Frage, denn eigentlich laut Verfassung liegt die Macht in den Händen des Regierungschefs, des Premierministers oder der Premierministerin. Das Amt des Staatspräsidenten ist dagegen eigentlich laut Verfassung in erster Linie zeremonieller Art. Eben eigentlich, weil das muss betont werden, denn die letzten Jahre hat Vučić trotz allem alle Macht im Staat, aber auch in seiner Partei, auf sich selbst fokussiert. Er ist zum Beispiel auch international zu allen Gipfeln gereist oder hat sich mit anderen Staatschefs dieser Welt getroffen. Und ich denke jetzt mal, sollte er erneut Premierminister werden, dürfte die Macht auch wieder dahin zurückkehren, wo sie eben laut Verfassung eigentlich auch hingehört. Die Nachfolge im Staatspräsidium dagegen, wer auch immer das sein wird, dürfte wenig zu sagen haben. Fürs Erste wird das Amt nun von Anna Brnabic ausgeführt. Die Vučić-Vertraute ist nun übergangsmäßig die Staatspräsidentin des Landes, bis dann im Dezember voraussichtlich auch dieses Amt per Wahl neu besetzt wird.
1: Wie gut stehen denn Vučić' Chancen überhaupt, Regierungschef zu werden, obwohl er ja innenpolitisch stark unter Druck steht?
2: Die Chancen stehen gut. Also laut Umfragen liegt seine Partei vorne. Vučić kontrolliert ja auch weiterhin alle wichtigen Ebenen des Staates. Aber es ist schon so, wie Sie sagen, die Wahl wird definitiv kein Selbstläufer für ihn. Wir erinnern uns, in Serbien gibt es eigentlich seit bald 2 Jahren fast durchgängig große Proteste. Eine große Protestbewegung gegen Vučić hat sich entwickelt, nachdem im November 2024 bei einem Dacheinsturz in Novi Sad 16 Menschen gestorben sind. Diese Proteste, die werden von den Studierenden angeführt und sie haben eigentlich nie wirklich aufgehört. Klar, es gab Phasen, wo sie intensiver, wo sie weniger intensiv waren, aber eigentlich ist diese Bewegung durchgängig seit 2 Jahren auf der Straße. Die Studierenden, also die Vertreterinnen und Vertreter dieser Bewegung, die wollen nun mit eigenen Wahllisten antreten und laut Umfragen könnten sie Vučić und seiner Partei tatsächlich gefährlich werden, aus dem Stand gefährlich werden. Man kann also sagen, seit Aleksandar Vučić vor 14 Jahren an die Macht gekommen ist, stand er politisch noch nie so stark unter Druck wie jetzt.
1: Und wer sind denn diese Herausforderer, die ihm gefährlich werden könnten?
2: Auf den Listen der Studierenden sind bewusst keine Politikerinnen und Politiker, sondern eigentlich nur Personen aus der Zivilgesellschaft, also zum Beispiel Professorinnen oder Professoren der Universität, Bauern oder auch Sportler. Und mit diesem breit abgestützten Bündnis sollen diese Wahlen nun gewonnen werden. Vučić und seine Partei sollen so von der Macht verdrängt werden, im Plan wenigstens der Studierenden. Und dann soll in einer Übergangsphase eine Rückkehr zu einem Rechtsstaat erfolgen, wie die Studierenden es nennen. Freie Medien sollen wieder etabliert werden und es sollen freie Wahlen garantiert werden. Das ist eben der Plan der Studierenden, die Vučićs Regierung als Regime bezeichnen, dass man nur so loswerden könne.
1: Die Wahlen sollen dann am 25. Oktober stattfinden. Wie wahrscheinlich ist es, dass die fair sind?
2: Also sie werden sicherlich nicht fair sein. Das beginnt mit den Medien. Fast alle Medien werden von Vučić kontrolliert. Die Opposition wird darin wenn sie überhaupt erwähnt wird, eigentlich diffamiert durchgehend. Es dürfte auch zu Wahlfälschungen kommen, das gab es jedenfalls bei den letzten Wahlen und diese wurden von nationalen, aber eben auch von internationalen Wahlbeobachtern festgestellt. Stimmen dürften gekauft werden, auch das gab es bei den letzten Wahlen, oder Angestellte im öffentlichen Dienst oder bei staatseigenen Firmen werden unter Druck gesetzt, dass sie für die Regierungspartei wählen müssen. Aber trotz all dieser Tricksereien, es besteht tatsächlich eine reale Möglichkeit, dass Vučić diese Wahlen verliert oder zumindest, dass sie kein Selbstläufer sein werden. Also ein Machtverlust dürfte fast sicher passieren für ihn und seine Partei. Und das hat auch damit zu tun, dass die meisten Oppositionsparteien sich bei dieser Wahl aus dem Rennen nehmen und sich stattdessen hinter die Studierenden stellen.
1: Vielen Dank für diese Einschätzung zu Serbien. Das war unser Auslandredaktor Janis Fahrländer.

0: Die Zeit, gleich ist es 7.28 Uhr. Bevor es hier weitergeht mit den Informationen von heute Morgen, blicken wir noch in die USA, genauer gesagt nach New York. Denn der Bürgermeister von New York, Zoran Mamdani, hat einen umfangreichen Plan zur Bekämpfung von Antisemitismus vorgestellt. Damit reagiert Mamdani auf die stark gestiegene Zahl antisemitischer Übergriffe in New York und auf die heftige Kritik von Israels Ministerpräsident Benjamin Netanyahu. Aus New York der Bericht von der ARD von Martin Ganselmeier.
1: Israels Ministerpräsident Netanyahu hatte Mamdani in seiner Rede vor der UN-Generalversammlung als den antisemitischen Bürgermeister von New York bezeichnet. Seit Mamdanis Amtsantritt, so Netanyahu, könnten sich jüdische New Yorker nicht mehr sicher fühlen. Tatsächlich ist die Zahl antisemitischer Hassverbrechen nach Angaben der New Yorker Polizei deutlich angestiegen. Mamdani, der erste muslimische Bürgermeister New Yorks, hat nun ein Maßnahmenpaket gegen Antisemitismus vorgestellt. Jüdische Synagogen und Einrichtungen sollen besser geschützt werden. In den Lehrplänen der Schulen sollen jüdische Geschichte und der Holocaust eine größere Rolle spielen. Außerdem wird der Etat für Maßnahmen gegen Hasskriminalität verzehnfacht, von 3 auf knapp 30 Millionen Dollar. Jüdische New Yorker machen nur 12% der Stadtbevölkerung aus, sagte Mamdani. Sie sind aber Opfer von etwa der Hälfte aller gemeldeten Hassverbrechen. Dies sei inakzeptabel und dagegen müsse jeder etwas tun. Zoran Mamdani hat das Vorgehen der israelischen Regierung in Gaza scharf kritisiert und Israels Regierungschef Netanyahu einen Kriegsverbrecher genannt. Gleichzeitig hat Mamdani stets betont, seine Kritik an Israels Regierung sei kein Antisemitismus und richte sich nicht gegen jüdische Bürger.
0: Die Zeit, gleich ist es 7.30 Uhr, dann geht es hier weiter mit den Informationen von heute Morgen und wir bleiben dann gleich in den USA und sprechen über eine Absichtserklärung zur Kontrolle von Gefahren bei KI.

0: Und das sind die Themen. Die großen KI-Firmen in den USA wollen sich selbst kontrollieren für mehr Sicherheit beim Einsatz von KI. Das haben sie bei einem Treffen mit US-Präsident Trump vereinbart. Mehr staatliche Kontrolle will Trump aber weiterhin nicht. Und die Schweizer Fußballnationalmannschaft gewinnt ihr zweites Spiel in der Nations League gegen Schottland und das ohne die Aushängeschilder Embolo und Xhaka. Beim Wetter, da ändert sich im Vergleich zu den vergangenen Tagen wenig, Kevin Kahnes.
1: Ja, heute bleibt es in der Deutschschweiz wieder ziemlich sonnig. Im Westen und Süden gibt es zeitweise dichtere Wolken.
0: Im Studio begrüßt Sie Salvador Atassoy. Am Abend hat sich Donald Trump im Weißen Haus mit den Chefs von führenden Tech-Konzernen getroffen, darunter OpenAI, Amazon, Google oder Meta. Das Resultat? Eine Absichtserklärung zur stärkeren Kontrolle von KI. Hintergrund sind die anhaltende Diskussion über die Gefahren von KI und die Zwischenwahlen im November. Ich habe USA-Korrespondentin Barbara Kolbi gefragt, warum es bei dieser Erklärung denn genau ginge.
2: Es geht um eine freiwillige Sicherheitsvereinbarung zwischen der US-Regierung und den großen KI-Unternehmen. Die Konzerne versprechen unter anderem interne Sicherheitsprüfungen gegen Cyberangriffe sowie biologische und chemische Bedrohungen. Vorgesehen sind Risikobewertungen und Kontrollen durch unabhängige Dritte. Die Unternehmen sollen also nachweisen können, dass sie ihre leistungsfähigsten KI-Modelle testen und Sicherheitsvorkehrungen einbauen, bevor diese Systeme eingesetzt werden. Und Trump bezeichnet das Papier als moralisch bindend. Rechtlich erzwingbare Pflichten entstehen dadurch aber nicht.
0: Was will er denn damit bezwecken? Was ist der Sinn dahinter?
2: Trump will vor allem zeigen, wir nehmen die Risiken von KI ernst, aber wir werden diese Technologie nicht ausbremsen. Trump will den Ausbau der KI vorantreiben und verhindern, dass die USA gegenüber China zurückfallen. Gleichzeitig muss Trump aber auch auf eine Bevölkerung reagieren, die zunehmend Angst vor den Risiken dieser Technologie hat. Laut aktuellen Umfragen ist eine große Mehrheit der US-Bevölkerung wegen der raschen KI-Entwicklung beunruhigt. Genau an diese Sorgen richtet sich nun diese Vereinbarung. Trump spricht nun auch nicht mehr von künstlicher Intelligenz, sondern von Superintelligenz. Politisch kommt der Zeitpunkt nicht von ungefähr. In weniger als 5 Wochen stehen die Zwischenwahlen an. Trump will zeigen, dass er und seine Regierung die Entwicklung im Griff haben.
0: Einschätzungen von USA-Korrespondentin Barbara Kolbi. Wir kommen in die Schweiz. Die ETH Zürich ist und bleibt die beste Hochschule in Kontinentaleuropa. Sie verliert aber im weltweiten Vergleich etwas an Boden, Kevin Kahnes.
1: In der neuesten internationalen Rangliste rutscht die ETH einen Platz ab. Sie liegt jetzt auf Rang 12. Überholt worden ist sie von einer Uni aus China, von der Universität Tsinghua in Peking. Auch die ETH Lausanne verliert einen Platz, sie liegt neu auf Rang 36. Das Ranking umfasst die besten 200 Hochschulen der Welt, gemacht wird es vom Fachmagazin Times Higher Education aus Großbritannien. Weiter hinten befinden sich 4 weitere Schweizer Hochschulen, Basel, Bern, Lausanne und Genf in dieser Reihenfolge. Und die weltweite Nummer 1 ist weiterhin die Universität Oxford.
0: In der Schweizer Medienlandschaft verschwindet ein weiterer Titel und ein Unikum, die zweisprachige Gratiszeitung Bilbien.
1: Bilbien wird Ende dieses Jahres eingestellt. Das hat das Blatt selber in der aktuellen Ausgabe angekündigt. Die Wochenzeitung gibt es seit 1978. Sie wollte damals das bürgerliche Medienmonopol in der Region Biel brechen und jetzt verschwindet sie also. Die Gründe: weniger Einnahmen aus Inseraten, höhere Vertriebskosten und die veränderten Lesegewohnheiten.
0: Niemand zahlt mehr als die Tessinerinnen und Tessiner. 500 Franken sind es im Schnitt. Die Krankenkassenprämie ist bereits heute so hoch. Und nächstes Jahr wird es noch einmal teurer. Das wurde ja gestern bekannt. Vor einem Jahr hat das Tessin darum 2 Initiativen angenommen, die eine stärkere Entlastung bei den Prämien verlangen. Wie also reagiert der Kanton darauf, dass die Kosten nun weiter steigen? Marc Allemann hat bei Tessin-Korrespondent Ivan Santoro nachgefragt.
3: Ja, in erster Linie mit Symptombekämpfung, denn die beiden Volksinitiativen, die im letzten Jahr angenommen wurden, die entlasten zwar viele Haushalte, an den steigenden Kosten im Gesundheitswesen ändern sie aber nichts. Stattdessen belasten sie die öffentlichen Finanzen zusätzlich. Die eine Initiative verlangt, dass künftig alle Krankenkassenprämien von den Steuern abgezogen werden können, und die andere will, dass kein Haushalt mehr als 10% seines Einkommens für die Krankenkassenprämien aufwendet. anwenden muss. Beide Vorhaben werden jetzt schrittweise umgesetzt. Bereits im nächsten Jahr sollen rund 8.000 zusätzliche Personen entlastet werden. Sobald dann diese Maßnahmen vollständig eingeführt sind, dürften es über 200.000 Menschen sein, also weit über die Hälfte der Tessiner Bevölkerung. Und das kostet natürlich den Kanton. Schon nächstes Jahr entstehen Mehrkosten von mehreren Dutzend Millionen Franken.
4: Auch der Kanton hat ja reagiert und eine Zulassungsbeschränkung für gewisse Ärztinnen und Ärzte verfügt. Spürt man davon noch nichts?
3: Doch, es gibt schon erste Indizien. Bereits vor 3 Jahren wurde ja eine Art Moratorium eingeführt. Also die Zahl der Ärztinnen und Ärzte, die soll seither nicht mehr weiter ansteigen. Und in gewissen Fachgebieten soll sie sogar reduziert werden. Und die jüngsten Zahlen, die könnten nun auf erste Auswirkungen hindeuten. Zwar steigen ja die Krankenkassenprämien im Tessin für 2027 weiter. Mit einem Plus von 3,7% fällt aber der Anstieg erstmals seit Jahren tiefer aus als im Schweizer Durchschnitt.
5: Sagt Tessin-Korrespondent Ivan Santoro. Am meisten steigen die Prämien im Jahre 27 übrigens im Kanton Jura. 6,6% sind es im Schnitt. Und wie es in Ihrer Gemeinde aussieht, die Auflistung dazu gibt es bei uns in der SRF News App. Kommende Woche werden die diesjährigen Nobelpreise bekannt gegeben, aber vorher ist nun bereits der sogenannte alternative Nobelpreis verliehen worden, der Right Livelihood Awards.
1: Und dieses Jahr geht der alternative Nobelpreis an mehrere Frauen und von Frauen geführte Organisationen. Ihnen ist gemein, dass sie sich für Menschenrechte stark machen und dafür, dass die Macht gerechter verteilt wird. Geehrt wird unter anderem eine pakistanische Menschenrechtsanwältin und eine Informatikerin aus den USA, die für Fairness in der Entwicklung von KI kämpft.
5: Noch der Blick nach Berlin. Vor 10 Tagen hat die Partei ja Die Linke die Wahlen dort gewonnen und jetzt wird bekannt, dass ihre Spitzenkandidatin jahrelang Mitglied einer linksextremen Organisation war.
1: Bis zum letzten Jahr war Spitzenkandidatin Elif Eralp Mitglied des Vereins Rote Hilfe, das berichten deutsche Medien. Der Verfassungsschutz bezeichnet diesen Verein als die größte und eine der wichtigsten Gruppierungen im deutschen Linksextremismus. Die Rote Hilfe bietet eine Legitimation für Straf- und Gewalttaten. Elif Eralp will Bürgermeisterin von Berlin werden. Ihre Partei betont, sie sei über Jahre passives Mitglied der linksextremen Organisation gewesen und inzwischen auch ausgetreten.
5: Zum Sport in die Fußball Nations League. Die Schweiz gewinnt dort 3:0 gegen Schottland. Ohne Embolo und ohne Chaka. Beide haben zugegeben, gefälschte Covid-Zertifikate gekauft zu haben. Aus Glasgow der Bericht von Peter Schnieder.
6: Es war auf dem Papier der vermeintlich schwierigste Match, auswärts in Schottland. Aber für die Schweiz war es keine schwierige Aufgabe. Es spielte ihr auch in die Karten, dass sie schon in der 12. Minute durch ein Freistoßtor von Ricardo Rodriguez in Führung ging. Zudem spielte Schottland ab dann nur noch zu 10th, nach einem Notbremse-Foul und einer roten Karte. Die Schweizer wurden nicht mehr richtig gefordert. Die einzige Aufgabe war, gegen die sehr defensiven Schotten kreative Angriffe zu kreieren. Da taten sich die Schweizer lange schwer. Am Schluss waren es die routinierten Spieler, die Tore schossen, wie auch Nico Elvedi.
7: Sehr geiles Spiel gemacht von der ganzen Mannschaft. Sehr souverän. Natürlich die rote Karte. Hat es gut getan. Schlussendlich auch verdient, 3-0 gewonnen.
6: Zweimal souverän gewonnen, 2-0 gespielt. Die Schweiz ist auf Kurs in der Nations League B vor den beiden Heimspielen in Luzern gegen Slowenien und Nordmazedonien.
5: Wir bleiben beim Sport mit den Resultaten aus der Schweizer Eishockeymeisterschaft.
1: Und da hat es gestern 7 Spiele gegeben. Ambri Piotta verlor gegen Davos 0:3. Freiburg gewann gegen Bern 5:2. Genf Servette besiegte Kloten 4:0. Die SCL Tigers gewannen gegen Lugano 4:3. Aschua besiegte Lausanne 3:0. Die Rapperswil Jona Lakers verloren gegen Zug 2:5. Und die ZSC Lions gewannen gegen Biel mit 6:3. Zu den Börsendaten von SIX. Der Dow Jones Index in New York hat 0,3% verloren. Der Nikkei Index in Tokio steigt um 1,9%. Der Euro wird zu 94,56 Rappen gehandelt. Den Dollar gibt's für 83,40 Rappen. Und noch die Wetteraussichten für heute Mittwoch. Der Tag wird in der Deutschschweiz wieder ziemlich sonnig. Im Süden und vor allem im Westen hat es aber zeitweise dichtere Wolken. Mit 23 bis 28 Grad bleibt's warm.
0: Das sind die Informationen von heute Morgen. 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Verantwortlich ist Nikolaus Malzacher, die Zeit 20 vor 8. Am Sonntag wird in vielen Schweizer Gemeinden Erntedank gefeiert. Vorbei ist die Erntezeit damit aber noch nicht. Für Zuckerrüben zum Beispiel, da hat sie gerade erst begonnen. Viel zu feiern gibt es dort aber nicht. Es droht ein schlechtes Jahr, so schlecht, dass die Felder mancherorts gar nicht geerntet werden. Wegen der Trockenheit, wegen der hohen Spritpreise beim Diesel. Martin Fluri ist Präsident der Schweizer Zuckerrübenpflanzer. Julius Schmid hat ihn gefragt, wie ernst die Lage auf den Feldern denn sei.
8: Ja, also die Lage ist sehr ernst. Wir hatten seit Jahren, wenn nicht Jahrzehnten, keine solche Trockenheit mehr und wir erwarten einen sehr tiefen Ertrag dieses Jahr.
9: Können Sie das in Zahlen fassen? Wie stark ist der Ernteausfall da?
8: Die Ernte hat eben erst begonnen. Wir rechnen so mit 30% Ausfall Minimum und mit tiefen Zuckergehalten. Also es sieht gar nicht gut aus.
9: Das liegt eben vor allem an der Trockenheit, haben Sie gesagt, weil es das ganze Jahr über so trocken war. Ist das denn jetzt bei den Zuckerrüben ein besonderes Problem, auch im Vergleich zu anderen Pflanzen?
8: Ja, das Thema ist halt, oder es gibt Kulturen wie zum Beispiel das Getreide, das wird dann im Juni, Juli geerntet. Und da war es auch schon sehr trocken, aber das Getreide konnte sich noch über die Zeit retten, sage ich einmal. Bei uns, die Zuckerrüben werden im März, April gesät und bleiben bis so im November im Schnitt. Und die waren jetzt wirklich der ganzen Trockenheit ausgesetzt und sie haben sich lange gewehrt. Sie haben tief gewurzelt, sie sind ja Pfahlwurzelkultur und darum konnten sie sich relativ lange halten. Und in den leichten Böden war es natürlich schwierig. Und jetzt haben wir durch das jetzt wirklich sehr viele Parzellen, die nicht gut aussehen.
9: Abgesehen von der Trockenheit spüren die Landwirtinnen und Landwirte auch die hohen Dieselpreise. Der Diesel ist mehr als ein Drittel teurer als vor einem Jahr. Welche Rolle spielt das?
8: Genau, das ist natürlich zusätzlich noch eine Hürde für die Landwirte und auch für die Lohnunternehmer, die die Rüben rausholen. Sie müssen wissen, wenn man eine Hektare Zuckerrüben erntet, gibt das im Schnitt normalerweise so um die 90 Tonnen Zuckerrüben. Das braucht schon ziemlich eine Energie, um diese rauszuholen und zu deponieren. Und das ist meistens in Form vom Diesel, den man verbraucht. Und der ist natürlich jetzt mit diesen hohen Dieselpreisen, ist das zusätzlich noch eine Hürde und das muss irgendjemand bezahlen.
9: Ja, es ist dann eben auch eine Frage der Kosten, sagen Sie. Nun gibt es auch Berichte, dass manche Landwirtinnen und Landwirte die Ernte deshalb gar nicht mehr einholen. Was sind da die Überlegungen?
8: Ja, es ist natürlich so, oder wenn der Ertrag, mit dem man rechnet, nur ein Drittel ist, sind dann die Kosten viel höher für die Ernte. Zudem würden dann noch die Abzüge kommen in der Fabrik für kleine Rüben, für wenig Zuckergehalt und das würde dann am Schluss noch eine Rechnung geben für den Zuckerrübenproduzenten, anstatt dass er etwas bekommt von der Rübenfabrik.
9: Und können Sie das abschätzen, wie oft wird das dieses Jahr vorkommen, dass ein Feld dann gar nicht mehr beerntet wird?
8: Ja, also wir haben eine Gesamtmenge von Zuckerrüben in der Schweiz von ungefähr 18.000 Hektaren und wir rechnen damit, dass rund 800 Hektaren dieses Jahr gar nicht geerntet werden aufgrund der Trockenheit, weil sie schon verfault sind oder einfach vertrocknet sind. Und dann sind natürlich mehrere tausend Hektaren, die einen großen Winterertrag haben, aber trotzdem gerodet werden, weil es sich immer noch lohnt, sie zu roden. Weil wenn man sie im Boden lässt, kann man es auch nicht sein lassen. Man muss ja dann den Boden umpflügen, damit die Zuckerrüben nicht wieder ausschlagen, je nachdem. Denn die Zuckerrüben ist ja eine zweijährige Kultur und die wird nächstes Jahr weiter wachsen.
9: Für die Landwirtinnen und Landwirte ist das natürlich eine finanzielle Belastung, wenn eine Ernte so schlecht ausfällt. Jetzt muss man aber sagen, letztes Jahr war die Ernte gut. Wie weit kann denn so ein gutes Jahr ein schlechtes Jahr kompensieren?
8: Ja, das war wirklich erfreulich. Letztes Jahr waren die klimatischen Bedingungen sehr gut für die Zuckerrüben und wir hatten einen sehr guten Ertrag und das hat die Landwirte auch alle gefreut. Das Thema ist natürlich das, oder ein Landwirt hat ja nicht nur Zuckerrüben. Ein Ackerbauer hat diverse Ackerkulturen, so mindestens 4-5 Kulturen hat er schon. Und wenn man jetzt berechnet, dass er vielleicht 2 Getreidekulturen hat, dann noch Zuckerrüben, Mais und Gras, ja, dann muss man sagen, die Zuckerrüben, Mais, Gras, auch die Kartoffeln, die hatten alle viel zu wenig Wasser, der Ertrag ist schlecht. Und darum ist gesamtbetrieblich gesehen dieses Jahr natürlich sehr, sehr schwierig für viele landwirtschaftliche Betriebe hier in der Schweiz.
9: Jetzt muss man sagen, das gab es wahrscheinlich schon immer, dass in der Landwirtschaft mal ein Jahr gut, mal ein Jahr schlecht ausfällt. Aber wie beobachten Sie das jetzt über einen längeren Zeitraum? Hält sich das noch einigermaßen die Waage?
8: Nein, das hält sich nicht mehr die Waage, weil am Markt können wir nicht mehr lösen. Wir haben zwar es gab Gespräche mit den Großverteilern und den Abnehmern, aber die meisten Bedingungen sind schon ausgehandelt, die Verträge sind schon gemacht und dann ist es schwierig, dann im Nachhinein noch zu kommen und sagen, ja, wir brauchen jetzt mehr für unsere Kulturen. Also es ist sehr schwierig. Und zudem, was wir einfach merken, ist, die klimatischen Bedingungen haben in den letzten Jahren sich extrem geändert. Oder früher hatte man immer ein Wechselspiel zwischen Sonne, Wolken, Wasser, Regen. Das hat eigentlich gut funktioniert. Und in den letzten Jahren haben die Extreme zugenommen. Wir haben wirklich nasse Perioden, längere nasse Perioden, wo alles verfault und Pilzkrankheiten wirken. Dann haben wir Trockenperioden, wo alles vertrocknet. Also das ist wirklich zunehmend. Diese Schwankungen werden immer wie größer und das macht natürlich den Anbau der Kulturen immer wie schwieriger.
5: Das sagt Martin Fluri, er ist Präsident der Schweizer Zuckerrübenpflanzer. Drohnen mit Düsenantrieb, sie werden für die Ukraine zunehmend zu einem Problem, denn sie sind zu schnell, um sie mit den bisherigen Methoden abzuwehren und das könnte den Kriegsverlauf entscheidend mit beeinflussen. Das schauen wir uns gleich genauer an, hier nach der Nachrichtenübersicht.
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5: 7.46 Uhr, die Zeit. Die führenden US-Tech-Konzerne haben sich mit Präsident Trump getroffen und eine Absichtserklärung unterzeichnet für mehr Sicherheit beim Einsatz von künstlicher Intelligenz. Unternehmen wie Google, Meta oder OpenAI verpflichten sich zu internen Kontrollen. Mehr staatliche Kontrolle lehnt Trump weiterhin ab. Die zweisprachige Gratiszeitung Bilbien wird Ende dieses Jahres eingestellt. Die Wochenzeitung gibt es seit 1978. Sie wollte damals das bürgerliche Medienmonopol in der Region Biel brechen. Grund sind unter anderem ausbleibende Einnahmen aus den Inseraten und gestiegene Kosten. Und im Fußball gewinnt die Schweizer Nationalmannschaft ihr zweites Spiel in der Nations League. Auch ohne Xhaka und Embolo gelingt ein souveränes 3:0 gegen Schottland. Und beim Wetter ändert sich wenig. Es ist wieder sonnig bei 23 bis 28 Grad. Im Westen und Süden hat es teils dichtere Wolken. Russland hat die Ukraine in den vergangenen Tagen intensiv aus der Luft angegriffen, besonders die Hauptstadt Kiew, auch diese Nacht wieder. Für diese Angriffe setzt Russland neu Drohnen mit Düsenantrieb ein. Die Ukraine wiederum kann diese Angriffe nur schwer abwehren. Ulrike Franke ist Sicherheitsexpertin bei der Denkfabrik European Council on Foreign Relations. Yves Kilcher hat sie gefragt, wieso stellen die neuen Drohnen die Ukraine vor so große Probleme?
11: Also das Problem mit der Geran 5, die ja eine Weiterentwicklung ist von eben der Geran 2, 3 und 4, ist, dass wir hier es mit einem ziemlich radikalen Redesign zu tun haben. Und diese Geran 5 ist jetzt, um es mal relativ einfach zu sagen, einfach stärker, schneller, fliegt höher, trägt mehr Nutzlast, also Bewaffnung. Und das macht es eben schwieriger, sie abzufangen und auch generell einfach gefährlicher. Und deswegen bewirkt diese Drohne aktuell so viel Schaden oder richtet so viel Schaden in der Ukraine an.
12: Die Ukraine steht also eben vor einer großen Herausforderung. Welche Strategie würden Sie als Militärexpertin der Ukraine nun raten, um eben auf diese neuen Drohnen zu reagieren?
11: Naja, was heißt Strategie? Was die Ukraine braucht, sind Systeme, die diese Drohne abwehren kann und idealerweise Systeme, die nicht zu viel kosten. Also ich habe jetzt noch keinen Kostenpunkt bei der Geran 5 gesehen, aber grundsätzlich ist es leider so, dass die Angriffsdrohnen fast immer weniger kosten als eben die Abwehrsysteme und eben auch ein Abwehrsystem, was nicht gleichzeitig auch gebraucht wird, um Cruise Missiles und andere Ballistic Missiles der Russen abzuwehren. Da wird natürlich auch daran schon geforscht. Wir haben jetzt gerade in den letzten Tagen aus der Ukraine gehört, dass es auch schon Systeme gibt, die jetzt in den Einsatz kommen. Aber das Problem ist eben, jeder Tag, in der diese Drohnen, ohne eben gut abgefangen zu werden, durchkommen, bedeutet mehr Zerstörung in der Ukraine. Jeder Tag, in der diese Systeme abgefangen werden müssen mit Abwehrmaßnahmen, die man eigentlich für was anderes braucht und von denen die Ukraine sowieso schon zu wenig hat, bedeutet, dass die dann in Zukunft fehlen. Das ist eben die Herausforderung. Also ja, ich meine, letztendlich ist die Strategie, die Ukraine fährt, soll heißen, eine neue Abwehrmaßnahme zu entwickeln, zu erfinden. Und natürlich, und das macht die Ukraine ja auch zunehmend und versucht es, dass man eben von vornherein versucht, Russland in seinem eigenen Land anzugreifen und eben es unmöglich zu machen, dass Russland angreift. Also es ist natürlich viel besser, wenn man zum Beispiel Abschussrampen und Ähnliches zerstört, anstatt dann eben die Systeme in der Luft. Das ist so ein Thema. Oder auch Munitionsfabriken lieber direkt in Russland, als dass man jede eine Munition einzeln abfangen muss. In die Richtung geht natürlich auch die Strategie.
12: Die Ukraine gilt bei der Drohnentechnologie ja als innovativ. Wie schwierig ist es jetzt für die Ukraine da aufzuholen?
11: Also ich glaube, aktuell hat die Ukraine da ein Problem oder sieht sich vor einer Herausforderung. Das ist natürlich nicht das erste Mal. Die Ukraine hat in den letzten 4,5 Jahren immer wieder gezeigt, dass sie letztendlich auf alles, was Russland ihnen über die Grenze geschickt hat, eine Antwort gefunden hat. Aber der Punkt ist halt, temporäre Vorteile können im Krieg schon einen großen Unterschied machen. Also ich denke schon, dass die Ukraine hier eine Antwort darauf finden wird. Aber das soll jetzt nicht klingen, als würde ich sagen, ja gut, dann finden wir da eine Antwort drauf. Also was wir momentan eben wirklich sehen, ist, dass wir eine unglaubliche Zerstörung in der Ukraine haben. Und zwar ganz klar eine Strategie Russlands, eben auch die Energieinfrastruktur, die Wasserversorgung etc. zu zerstören, dass es letztendlich unmöglich wird für Ukraine in ihrem Land zu leben und eben dieser Effekt, dass hier Abwehrmaßnahmen auch aufgebraucht werden, die man für was anderes braucht. Und das ist ein Riesenproblem. Wie gesagt, ich hoffe und denke, dass die Ukraine da mittelfristig eine Antwort finden kann. Aber es wird eben ein ziemlicher Unterschied sein, ob das morgen der Fall ist, in einer Woche, in 3 Monaten. Und das sollte uns schon Sorgen machen, denn was wir eben auch gesehen haben in den letzten Jahren, Russland hat ziemlich nachgezogen, was die Innovationsfähigkeit angeht. Also wir hatten so ein, zwei Jahre, schwierig zu datieren, wo man schon sagen konnte, die Ukraine war klar innovationsfähiger. Inzwischen muss man eben sagen, dass auch Russland da ziemlich nachgezogen hat und dass eben auch viele neue Entwicklungen aus Russland kommen, eben Beispiel Geran 5. Ich will daran erinnern, diese Geran ist ganz ursprünglich mal ein iranisches Design. Das musste Russland aus dem Iran kaufen zu Anfang des Krieges, weil sie selber nichts hatten. Und seitdem haben sie das so weiterentwickelt, dass es jetzt eben dieses sehr fähige System geworden ist. Insofern ja, also Innovation haben wir jetzt eben auf beiden Seiten. Und ja, ich denke und hoffe, dass die Ukraine da schnell eine Antwort findet. Aber das soll nicht herunterspielen, wie problematisch eben die aktuelle Situation da ist.
12: Wie entscheidend ist jetzt dieser neue Drohnentyp im Krieg in der Ukraine?
11: Also ich halte ihn schon für relevant. Ich bin immer sehr, sehr vorsichtig, bei irgendwie einer technologischen Innovation zu sagen, das ist jetzt kriegsentscheidend. Das ist immer die Frage. Es ist fast nie so, auch historisch gesehen, dass irgendwie eine neue Technologie, eine technologische Entwicklung jetzt kriegsentscheidend ist. Aber wir sind jetzt natürlich schon in so einer Phase des Krieges. Die Ukraine bereitet sich auf den nächsten Winter vor. Diese Zerstörung der ukrainischen Infrastruktur ist ein Riesenproblem, eine Riesenherausforderung. Und die Sorge ist eben, dass es viele Städte dann in der Ukraine geben wird, die quasi nicht mehr richtig bewohnbar sein werden. Und irgendwann muss man natürlich sagen, also wenn jetzt die Ukraine quasi weitestgehend zerstört wird, dann haben sie auch irgendwie verloren, auch wenn sie sich noch verteidigen. Also das macht mir am meisten Sorgen, was jetzt diese Entwicklung angeht. Es ist schon, wie gesagt, wahrscheinlich, dass es da jetzt auch eine Gegenmaßnahme dann geben wird. Aber dann geht die Entwicklung eben weiter. Wir sehen seit 4,5 Jahren ein Hin und Her, ein Katz-und-Maus-Spiel zwischen Drohnen, Drohnenabwehr, auf beiden Seiten natürlich. Und ja, das ist so die Entwicklung, die wir sehen. Diese eine Drohne wird wahrscheinlich nicht kriegsentscheidend sein, aber sie gibt ganz klar Russland jetzt einen temporären Vorteil.
5: Das sagt Ulrike Franke, sie ist Sicherheitsexpertin bei der Denkfabrik European Council on Foreign Relations. Die Rückkehr der Hoffnung, so heißt ein hoffnungsvolles neues Buch des niederländischen Historikers und Bestsellerautors Rutger Bregman. Es beinhaltet 4 Vorträge, die der Autor letztes Jahr in Großbritannien gehalten hat, Plädoyers für Menschenrechte und Menschlichkeit. Raphael Zehnder hat die Rückkehr der Hoffnung gelesen.
13: Bevor er auf die Hoffnung zu sprechen kommt, umreißt Rutger Bregman die aktuelle Notlage der Menschheit.
14: Wir leben in einer Zeit, in der Milliardäre keine Steuern zahlen, Politiker sich selbst inszenieren, anstatt zu regieren, und Medienzare Geld mit Lügen verdienen.
13: Die Hauptmerkmale der heutigen politischen Führer in den USA seien moralische Verkommenheit und mangelnde Ernsthaftigkeit.
14: Heute steigen nicht die Fähigsten auf, sondern die Skrupellosesten. Nicht die Tugendhaftesten, sondern die Unverfrorensten.
13: Was man heute sehe, sei das Überleben der Schamlosesten. Die Rechte sei schamlos korrupt und die Linke lähmend feige. Europa kommt nicht besser weg.
14: Zu den prägenden Merkmalen der europäischen Eliten kommt neben Immoralität und mangelnder Ernsthaftigkeit ein weiteres: Bedeutungslosigkeit.
13: Der Kontinent verwandle sich in ein Freiluftmuseum für chinesische und amerikanische Touristen.
14: Wir sind nicht der Kontinent der Hardware, sondern der Handtaschen.
13: Die besten Köpfe Europas würden nichts Neues aufbauen und keine Probleme lösen.
14: Sondern sie schreiben Berichte. Eine massive Verschwendung von Talent.
13: Deshalb schreibt der Sozialdemokrat Brechmann:
14: Wir brauchen eine moralische Revolution.
13: Mit einer neuen Art von Ambition.
14: Die nicht nach Status, Reichtum oder Ruhm strebt, sondern nach Integrität, Mut und Dienst an der Gemeinschaft.
13: Hier, nach einem Viertel des Buches, beginnt der hoffnungsvolle Teil von Brechmanns Überlegungen. Er greift auch auf sein Wissen als Historiker zurück, genauer auf seine Beschäftigung mit Menschen, die eine solche moralische Ambition leben.
14: Kleine Gruppen fürsorglicher, engagierter Bürger können die Welt verändern.
13: Als ein Beispiel nennt Brechmann die Abolitionisten in Großbritannien im späten 18. Jahrhundert. Männer, die aus ethischen Gründen die Sklaverei abschaffen wollten. Nur 12 waren es zuerst, Kaufleute und Geschäftsmänner. Sie nutzten ihre privilegierte Stellung, um den Lauf der Geschichte zu ändern. Heute brauchen wir eine neue Elite, schreibt Brechmann.
14: Eine Elite, die eine massive, positive Wirkung entfaltet. Menschen, die das, was sie besitzen, ihr menschliches, finanzielles oder kulturelles Kapital, einsetzen, um wirklich etwas zu bewegen.
13: Im Sinn eines radikalen Humanismus für die Menschenrechte, für die offene Gesellschaft.
14: Hier geht es nicht um links oder rechts, es geht um Engagement oder Faulheit, Entschlossenheit oder Apathie, gut oder böse. Wir müssen beweisen, dass die freiheitliche Demokratie leistungsfähig ist und dass wir bereit sind, für sie zu kämpfen.
13: Also nicht Konzepte schreiben, sondern Lösungen skizzieren und anpacken. Für eine faire Steuerpolitik, für einen verantwortungsvollen Umgang mit KI, gegen die Wohnungsnot, den Klimawandel, gegen Armut, gegen Autoritarismus. Rüttcher Brechmanns Buch ist eine Warnung vor Apathie und Zynismus. Diese spielen Antidemokraten in die Hände. Und es ist eine Handlungsanweisung, dass Menschen die Welt formen und formen können, auch im Guten. Die Rückkehr der Hoffnung gibt Anlass zur Hoffnung. Ein handfester Aufruf, die Zukunft menschlich zu gestalten. Nicht durch Worte, durch Taten.
5: Rüttcher Brechmann. Die Rückkehr der Hoffnung. Vier Lektionen über die Kraft der Moral. Aus dem Englischen von Stefan Gebauer ist soeben im Rowohlt Verlag erschienen. Wir kommen nun zur Börse, der Blick an die Wall Street. Dort ist heute Aufatmen angesagt. Aus New York berichtet unser Korrespondent Jens Korte.
15: Einen Tag müssen die Aktionäre an der Wall Street noch hinter sich bringen, dann ist es geschafft und der traditionell schwächste Börsenmonat des Jahres ist überstanden. Das muss natürlich auch nicht in jedem Jahr so sein, aber häufig ist eben der September der schwächste Börsenmonat des Jahres. Dieses Jahr allerdings hat sich der Monat ganz gut geschlagen und jetzt mit dem heutigen Tag endet ja nicht nur der September, sondern auch das dritte Quartal. Der S&P 500 Index und der technologielastige Nasdaq Composite konnten jetzt bisher im dritten Quartal ein Plus von etwa 2% verbuchen. Der Dow Jones mit einem Quartalsminus von etwa 2%. Aber insgesamt die amerikanischen Börsen mehr oder weniger auf Rekordniveau. Jetzt zum Monatswechsel gibt es auch jede Menge Zahlen zur amerikanischen Wirtschaftslage. Am Dienstag etwa gab es die finalen Zahlen zur Konsumentenstimmung im September und die befinden sich auf dem tiefsten Stand seit 2014, also seit rund 12 Jahren. Das hängt auch, aber nicht nur an hohen Sprit- und Dieselpreisen. Grundsätzlich eben die Teuerung ist ein großes Thema in den Vereinigten Staaten und das macht die Konsumenten nicht wirklich glücklich. Umso überraschender, dass insgesamt die Wirtschaft immer noch relativ solide läuft. Jetzt, heute zur Wochenmitte, wird es dann übrigens auch noch Zahlen zur Inflation geben, der sogenannte PCE-Index, das ist das Lieblingsinflationsbarometer der amerikanischen Notenbank und das wird Schätzungen zufolge gegenüber Vorjahreszeitraum um 3,7% gestiegen sein. Wie gesagt, das wird so erwartet, bedeutet aber auch, dass die von der amerikanischen Notenbank angepeilten 2% Teuerung doch recht weit entfernt sind.
5: Sagt unser Mitarbeiter an der Wall Street, Einschätzungen von Jens Korte. Die Zeit, gleich ist es 8 Uhr, dann geht es hier weiter mit den Informationen von heute Morgen.

0: Guten Morgen. US-Präsident Donald Trump will weiterhin nichts wissen von mehr staatlicher Kontrolle der KI-Branche. Stattdessen sagen die führenden KI-Firmen, dass sie sich künftig selbst kontrollieren wollen. Und die Tessinerinnen und Tessiner zahlen sowieso schon am meisten für die Krankenkasse. Jetzt steigen die Prämien noch weiter. Wir hören, wie der Kanton damit umgeht. Ein erster Blick aufs Wetter aus der Nachrichtenredaktion Kevin Gahnes.
1: Guten Morgen. Heute bleibt es in der Deutschschweiz ziemlich sonnig. Im Westen und im Süden, da gibt es aber zeitweise dichtere Wolken.
0: KI-Unternehmen sollen sich also künftig stärker selbst kontrollieren. Das ist das Resultat eines Treffens im Weißen Haus zwischen US-Präsident Donald Trump und den Chefs führender Tech-Konzerne, darunter OpenAI, Amazon, Google oder Meta. Hintergrund sind die anhaltenden Diskussionen über die Gefahren von KI. Und nun also diese Absichtserklärung. Ich habe USA-Korrespondentin Barbara Kolbe gefragt, worum es da geht.
2: Es geht um eine freiwillige Sicherheitsvereinbarung zwischen der US-Regierung und den großen KI-Unternehmen. Die Konzerne versprechen unter anderem interne Sicherheitsprüfungen gegen Cyberangriffe sowie biologische und chemische Bedrohungen. Vorgesehen sind Risikobewertungen und Kontrollen durch unabhängige Dritte. Die Unternehmen sollen also nachweisen können, dass sie ihre leistungsfähigsten KI-Modelle testen und Sicherheitsvorkehrungen einbauen, bevor diese Systeme eingesetzt werden. Und Trump bezeichnet das Papier als moralisch bindend. Rechtlich erzwingbare Pflichten entstehen dadurch aber nicht.
0: Was will er denn damit bezwecken? Was ist der Sinn dahinter?
2: Trump will vor allem zeigen, wir nehmen die Risiken von KI ernst, aber wir werden diese Technologie nicht ausbremsen. Trump will den Ausbau der KI vorantreiben und verhindern, dass die USA gegenüber China zurückfallen. Gleichzeitig muss Trump aber auch auf eine Bevölkerung reagieren, die zunehmend Angst vor den Risiken dieser Technologie hat. Laut aktuellen Umfragen ist eine große Mehrheit der US-Bevölkerung wegen der raschen KI-Entwicklung beunruhigt. Genau an diese Sorgen richtet sich nun diese Vereinbarung. Trump spricht nun auch nicht mehr von künstlicher Intelligenz, sondern von Superintelligenz. Politisch kommt der Zeitpunkt nicht von ungefähr. In weniger als 5 Wochen stehen die Zwischenwahlen an. Trump will zeigen, dass er und seine Regierung die Entwicklung im Griff haben.
0: Eben diese Absichtserklärung ist morally binding, weiterhin also keine staatliche Regulierung. Wie verbindlich ist das?
2: Ja, kritische Stimmen sagen, gerade eben weil es freiwillig ist, fehlen am Ende gesetzliche verbindliche Sanktionen, wenn sich ein Unternehmen nicht daran hält. Trump betont immer wieder, dass es bereits Regulierungen durch die Justiz gebe. Und er will eben auch dem Kongress, dem Parlament, mit dieser Absichtserklärung zuvorkommen und zeigen, dass es kein neues Regulierungsgesetz braucht. Denn im Kongress ist das Thema eines verbindlichen Gesetzes hochaktuell. Es gibt derzeit mehrere Vorstöße, aber noch keinen politischen Konsens für ein umfassendes KI-Regelwerk. Dabei ist auch interessant, dass es innerhalb von Trumps republikanischer Partei unterschiedliche Positionen gibt und nicht alle überzeugt davon sind, von der Selbstregulierung der Unternehmen. Allen voran im Senat, da setzt sich der republikanische Mehrheitsführer John Thun für staatliche Leitplanken ein. Er arbeitet an einem Gesetz, das für besonders leistungsfähige KI-Modelle Sicherheitsvorkehrungen und eine Meldung schwerwiegender Risiken vorsehen würde. Thun sagt ausdrücklich, der Kongress habe hier eine Aufgabe. Trump setzt nun auf freiwillige Verpflichtungen der Unternehmen.
0: Sagt unsere USA-Korrespondentin Barbara Kolbi. Kommen wir in die Schweiz. Die ETH Zürich ist und bleibt die beste Hochschule in Kontinentaleuropa. Sie verliert aber im weltweiten Vergleich etwas an Boden. Kevin Gahnes.
1: Die ETH rutscht in der neuesten internationalen Rangliste einen Platz ab. Sie liegt jetzt auf Rang 12. Überholt worden ist sie von einer Uni aus China, von der Universität Tsinghua in Peking. Auch die ETH Lausanne verliert einen Platz. Sie liegt neu auf Rang 36. Das Ranking umfasst die besten 200 Hochschulen der Welt. Gemacht wird es vom Fachmagazin Times Higher Education aus Großbritannien. Weiter hinten befinden sich 4 weitere Schweizer Hochschulen, Basel, Bern, Lausanne und Genf in dieser Reihenfolge. Und die weltweite Nummer 1 ist weiterhin die Universität Oxford.
0: Kommende Woche werden die diesjährigen Nobelpreise bekannt gegeben. Vorerst nun bereits der sogenannte Alternative Nobelpreis verliehen worden, der Right Livelihood Awards.
1: Ja, dieses Jahr geht der Alternative Nobelpreis an mehrere Frauen und von Frauen geführte Organisationen. Ihnen ist gemein, dass sie sich für Menschenrechte stark machen und dafür, dass die Macht gerechter verteilt wird. Geehrt wird unter anderem eine pakistanische Menschenrechtsanwältin und eine Informatikerin aus den USA, die für Fairness in der Entwicklung von KI kämpft.
0: Niemand zahlt mehr als die Tessinerinnen und Tessiner. 500 Franken im Schnitt beträgt die Krankenkassenprämie bereits heute und nächstes Jahr wird es noch einmal teurer. Das wurde ja gestern bekannt. Vor einem Jahr hat das Tessin zwei Initiativen angenommen, die eine stärkere Entlastung bei den Prämien verlangen. Wie also reagiert das Tessin darauf, dass die Kosten weiter steigen? Marc Allemann hat bei Tessin-Korrespondent Yvonne Santoro nachgefragt.
3: Ja, in erster Linie mit Symptombekämpfung, denn die beiden Volksinitiativen, die im letzten Jahr angenommen wurden, die entlasten zwar viele Haushalte, an den steigenden Kosten im Gesundheitswesen ändern sie aber nichts. Stattdessen belasten sie die öffentlichen Finanzen zusätzlich. Die eine Initiative verlangt, dass künftig alle Krankenkassenprämien von den Steuern abgezogen werden können und die andere will, dass kein Haushalt mehr als 10% seines Einkommens für die Krankenkassenprämien aufwenden muss. Beide Vorhaben werden jetzt schrittweise umgesetzt. Bereits im nächsten Jahr sollen rund 8.000 zusätzliche Personen entlastet werden. Sobald dann diese Maßnahmen vollständig eingeführt sind, dürften es über 200.000 Menschen sein, also weit über die Hälfte der Tessiner Bevölkerung. Und das kostet natürlich den Kanton. Schon nächstes Jahr entstehen Mehrkosten von mehreren Dutzend Millionen Franken.
4: Auch der Kanton hat ja reagiert und eine Zulassungsbeschränkung für gewisse Ärztinnen und Ärzte verfügt. Spürt man davon noch nichts?
3: Doch, es gibt schon erste Indizien. Bereits vor 3 Jahren wurde ja eine Art Moratorium eingeführt. Also die Zahl der Ärztinnen und Ärzte, die soll seither nicht mehr weiter ansteigen. Und in gewissen Fachgebieten soll sie sogar reduziert werden. Und die jüngsten Zahlen, die könnten nun auf erste Auswirkungen hindeuten. Zwar steigen ja die Krankenkassenprämien im Tessin für 2027 weiter. Mit einem Plus von 3,7% fällt aber der Anstieg erstmals seit Jahren tiefer aus als im Schweizer Durchschnitt.
4: Gesamthaft sind die Krankenkassenprämien im Tessin aber sehr hoch. Weshalb sind sie denn so hoch und steigen weiter und weiter an?
3: Ja, dafür gibt es verschiedene Gründe. Einer ist sicher die hohe Dichte an Ärzten, Apotheken und Spitälern. Das allein erklärt die Entwicklung aber nicht. Hinzu kommt, dass das Tessin die älteste Bevölkerung der Schweiz hat. Also rund jede vierte Person ist über 65 Jahre alt, fast jede zehnte sogar über 80. Entsprechend wird mehr medizinische Leistungen beansprucht. Und dann spielt wohl auch die Mentalität eine Rolle. Im Tessin geht man tendenziell etwas schneller und auch häufiger zum Arzt als in vielen anderen Kantonen. Und jeder zusätzliche Arztbesuch, der verursacht natürlich zusätzliche Kosten, die sich am Ende eben in den Krankenkassenprämien niederschlagen.
0: Das sagt unser Tessin-Korrespondent Ivan Santoro. Am meisten steigen die Prämien 2027 übrigens im Kanton Jura. 6,6% sind es im Schnitt. Und wie es in Ihrer Gemeinde aussieht, die Auflistung dazu gibt es bei uns in der SRF News App. Ins Ausland. Die US-Behörden dürfen wieder Migrantinnen und Migranten in andere Länder ausschaffen, ohne sie vorher anzuhören. Der oberste Gerichtshof der USA erlaubt diese Praxis der Regierung Trump vorerst wieder.
1: Das Gericht übersteuert damit einen anderen Entscheid. Kürzlich hatte ein Richter diese Praxis für rechtswidrig erklärt und dagegen hatte das Justizministerium geklagt. Es bekommt jetzt vorläufig Recht. Im Dezember will sich der oberste Gerichtshof nochmal mit dem Thema beschäftigen. Die schnellen Ausschaffungen sind Teil von Donald Trumps Maßnahmen gegen illegale Einwanderung. Seit letztem Jahr sollen so bereits mehr als 25.000 Migranten abgeschoben worden sein, die meisten nach Mexiko.
0: Nach Berlin nun. Vor 10 Tagen hat die Partei Die Linke die Wahlen im deutschen Bundesland gewonnen und jetzt wird bekannt, dass ihre Spitzenkandidatin jahrelang Mitglied einer linksextremen Organisation war.
1: Bis letztes Jahr war Spitzenkandidatin Elif Eralp Mitglied des Vereins Rote Hilfe, das berichten deutsche Medien. Der Verfassungsschutz bezeichnet diesen Verein als die größte und einer der wichtigsten Gruppierungen im deutschen Linksextremismus. Die Rote Hilfe biete eine Legitimation für Straf- und Gewalttaten. Elif Eralp will Bürgermeisterin von Berlin werden. Ihre Partei betont, sie sei über Jahre passives Mitglied der linksextremen Organisation gewesen und inzwischen ausgetreten. Noch zum Sport. Die Schweizer Fußballnationalmannschaft gewinnt auch das zweite Spiel in der Nation League. Die Schweizer bezwangen Schottland auswärts mit 3:0. Und die Börsendaten von SIX, der Dow Jones Index in New York hat 0,3% verloren. Der Nikkei Index in Tokio steigt um 2,0%. Der Euro wird zu 94,58 Rappen gehandelt, der Dollar zu 83,33 Rappen.
0: Das sind die Informationen von heute Morgen. 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Verantwortlich ist Nikolaus Malzacher, die Zeit 10 nach 8. Europa steht vor einem teuren Winter. Heizen dürfte dieses Jahr besonders kostspielig werden. Davor warnte gestern der zuständige EU-Kommissar bei einem Treffen der Energieministerinnen und Minister. In den letzten Wochen sind die Energiepreise wegen der Konflikte im Nahen Osten wieder deutlich gestiegen. Dazu kommt, die Gasspeicher der EU sind aktuell ziemlich leer. Wie ernst also ist die Situation? Das hat Julius Schmid unseren EU-Korrespondenten Matthias Strasser gefragt.
5: Das ist sicher im Moment keine einfache Situation. Die Speicher, die sind eben leerer als in früheren Jahren und die Situation, die ist nicht einfacher geworden als in früheren Jahren. Der Krieg in Iran mit der geschlossenen Straße, zumindest teilweise geschlossenen Straße von Hormuz, jetzt die Bedrohung der Schifffahrt in der Meerenge Bab al-Mandab. Das macht Importe von fossilen Energieträgern nach Europa schwierig. Schon seit dem Frühling macht es das schwierig. Dazu kommt, dass viele europäische Staaten sich nach Russlands Angriff auf die Ukraine von Lieferungen auch aus Russland losgesagt haben oder sich lossagen wollen, sich davon lösen wollen. Auch das treibt die Preise nach oben. Jetzt ganz aktuell, US-Präsident Donald Trump hat geliebäugelt mit einem Verbot von Dieselexporten, um eben den Preis in den USA an der Zapfsäule zu drücken. Der heiße Sommer kommt dazu, wenig Wasser auf den Flüssen, auch das wirkt treibend auf die Preise. Also da kommt schon viel zusammen und jetzt eben kommt noch dazu, dass die Zeit auch langsam knapp wird und Gas wird ja nicht nur zum Heizen im Winter benötigt, sondern eben vielerorts in Europa auch für die Stromproduktion.
6: Nun haben sich die Energieministerinnen und Minister besprochen am Dienstag. Welche Möglichkeiten hat die EU überhaupt, um auf den Gasengpass zu reagieren?
5: Also gegen die gestiegenen Marktpreise tatsächlich nicht viel. Nach Schätzungen der EU-Kommission haben die Mitgliedstaaten alleine seit diesem Frühling mehr als 100 Milliarden Euro mehr ausgegeben, als davor eben erwartbar war. Das sind Kosten, die zumindest teilweise dann die Konsumentinnen und Konsumenten tragen. Die EU-Kommission, die will jetzt Flexibilität anbieten. Das ist das, was sie im Frühjahr schon gemacht hat. Man hat also die Zielsetzung für die Befüllung der Gasspeicher nach hinten verschoben. Aktuell sind die europäischen Speicher zu gut 2/3 befüllt. Das ist tiefer als in allen Jahren seit Russlands Vollangriff auf die Ukraine. Und da hat die Kommission die Ziele eben jetzt nach hinten geschoben, was dazu führt, dass eben heute die Speicher schon leerer sind, als sie das in vergangenen Jahren waren. Dann hat EU-Kommissar Jürgensen die Mitgliedstaaten offenbar auch mit einem Schreiben aufgefordert, sie sollten drosselnd auf die Nachfrage einwirken. So wird das zumindest in den Medien berichtet. Im Gespräch ist auch, neue Regulierungen nach hinten zu schieben, aufzuschieben. Aber kurzfristig und vor allem rasch hat die EU eben keine großen Hebel. Die Speicher, die sind vergleichsweise leer und die Preise ungünstig hoch.
6: Die Schweiz hat keine eigenen Gasspeicher. Sie bezieht ihr Gas vor allem aus ihren Nachbarländern. Wie sehr ist denn die Schweiz von diesen Engpässen in der EU betroffen?
5: Also die EU-Kommission, die betont, dass es aktuell eben keinen Engpass gebe. Natürlich auch, weil man vermeiden möchte, dass es zu Hamsterkäufen kommt, was den Preis dann noch weiter antreiben würde. Problematisch sei aber das Preisniveau. Die Schweiz, die ist beim Gas fast vollständig auf Importe angewiesen. Diese Importe, die sind teilweise über langfristige Verträge geregelt. Die können einen dämpfenden Effekt auf die Preisentwicklung in der Schweiz haben. Die Schweiz ist aber gerade beim Gas eben fast vollständig abhängig von der Zulieferung und dort natürlich auch von den Entwicklungen des internationalen Marktes.
6: Und um das zusammenzufassen, mit Blick auf den Winter, was kommt da auf die Haushalte zu?
5: Also Energie hat sich generell verteuert, nicht nur beim Gas. Wie sich das genau niederschlägt in den Preisen im Winter, das lässt sich jetzt noch nicht seriös vorhersagen. Wenn Energieexporte im Nahen Osten plötzlich wieder einfacher möglich sind, weil es dafür eine diplomatische Lösung gibt zum Beispiel, dann kann das die Lage entspannen. Wenn der Winter sehr kalt wird, der Bedarf also steigt, oder wenn es andere Ereignisse geben sollte, die den Preis nach oben treiben, dann wäre das Gegenteil der Fall. Was man sicher sagen kann, die Aussicht auf eine günstige Nebenkostenabrechnung, die war auch schon besser. Und wer im Frühling mit der Bestellung von Heizöl zugewartet hat und eben auf tiefere Preise im Spätsommer gesetzt hat, der profitiert jetzt auch nicht unbedingt.
0: Sagt unser Korrespondent in Brüssel, das war Matthias Strasser.
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0: Die Übersicht um 8.15 Uhr. Die führenden US-Tech-Konzerne haben sich mit Präsident Trump getroffen und eine Absichtserklärung unterzeichnet für mehr Sicherheit beim Einsatz von künstlicher Intelligenz. Unternehmen wie Google, Meta und OpenAI verpflichten sich zu internen Kontrollen. Mehr staatliche Kontrolle lehnt Trump aber weiterhin ab. Wir bleiben in den USA, denn die Behörden dürfen wieder Migrantinnen und Migranten in Drittstaaten abschieben, ohne sie vorher anzuhören. Der oberste Gerichtshof der USA erlaubt diese Praxis der Regierung Trump vorerst wieder. Diese Abschiebungen sind ein wichtiger Teil von Trumps Migrationspolitik. Und in der Schweiz wird die zweisprachige Gratiszeitung Bilbien Ende dieses Jahres eingestellt. Die Wochenzeitung gibt es seit 1978. Sie wollte damals das bürgerliche Medienmonopol in der Region Biel brechen. Grund sind unter anderem ausbleibende Einnahmen und gestiegene Kosten. Beim Wetter ändert sich wenig. Es bleibt sonnig bei 23 bis 28 Grad. Im Westen und Süden hat es teils dichtere Wolkenfelder. In Frankreich haben Schülerinnen und Schüler von Gymnasien protestiert. In mehreren Städten wie Paris oder Lyon haben sie Schulen blockiert. Es kam zu Sachbeschädigungen, zu gewaltsamen Zusammenstößen mit Sicherheitskräften. Landesweit habe es gestern 400

0: Im Sommer sei es etwa zu heiß in den Klassenzimmern und im Winter zu kalt. Und die Forderungen unterscheiden sich jedoch etwas von Schule zu Schule.
1: In mehreren Städten kam es eben zu diesen Protesten. Wie sehen die genau aus?
0: Die Schülerbewegung hat vor rund einer Woche in der Region Paris begonnen und hat sich inzwischen auf andere Landesteile ausgebreitet. Offenbar wurde die Bewegung durch die sozialen Medien verstärkt. Über 300 Gymnasien waren nach Angaben des Bildungsministeriums von den Aktionen oder den Blockaden betroffen. Und dabei kam es auch zu Ausschreitungen und Sachbeschädigungen. Etwa brannten Mülltonnen oder Gegenstände oder Feuerwerkskörper wurden geworfen. Der Bildungsminister prangerte die Gewalttaten an. Er sagte allerdings auch, dass ein Teil davon offenbar von Personen außerhalb der Gymnasien ausgehe. Gleichzeitig gibt es auch Vorwürfe wegen unverhältnismäßiger Polizeigewalt, etwa von Lehrergewerkschaften, Lehrkräften oder linken Politikern gibt es Kritik. Auf einem Video ist etwa zu sehen, dass ein Jugendlicher offenbar aus kurzer Distanz von einem Polizeigeschoss getroffen wird. Dieser Vorfall wird nun untersucht.
1: Und was ist Ihre Einschätzung zu Geissler? Sind diese Proteste berechtigt?
0: Meiner Meinung nach haben die Schüler und Schülerinnen in manchen Punkten berechtigte Forderungen, was wir natürlich klar von den Ausschreitungen und Sachbeschädigungen trennen müssen. Wie groß die Probleme sind, unterscheidet sich natürlich stark von Schule zu Schule. Seit Jahren kritisieren die Gewerkschaften im Bildungsbereich, dass es an Personal und Ressourcen fehle. Zwar hat der Staat das Bildungsbudget für 2026 leicht erhöht und zusätzliche Stellen im Bildungswesen geschaffen. Die Gewerkschaften finden aber, dass das nicht erreiche. Übrigens hat auch der Bildungsminister gesagt, dass manche Gymnasien mit Schwierigkeiten konfrontiert seien und dies auch konkrete Antworten erfordern würde.
1: Vertiefen wir das doch noch etwas? Wo gibt es denn ganz konkret Probleme?
0: Ja, nehmen wir etwa den Lehrerinnenmangel. Nach Angaben der Gewerkschaft der Lehrkräfte fehlten zum Schulbeginn in diesem Jahr in über der Hälfte der Collège und Lycées mindestens eine Lehrkraft. Das ist zwar etwas weniger als im Vorjahr. Das Bildungsministerium verweist hingegen darauf, dass sich die Situation deutlich verbessert habe im Gegensatz zu den Vorjahren. Auch die Kritik am Zustand der Gebäude hat eine reale Grundlage. Seit Jahren kritisieren Lehrergewerkschaften, dass viele Schulgebäude schlecht an Hitze angepasst sind. Während der diesjährigen Hitzewelle hat etwa die Region Île-de-France kurzfristig 1 Million Euro für die Gymnasien gesprochen, damit während der Prüfungszeit akzeptable Bedingungen herrschten. Und davon wurden etwa Ventilatoren oder Sprühnebelanlagen finanziert.
1: Die Schulproteste in Frankreich stehen im Zusammenhang mit landesweiten Protesten im öffentlichen Dienst. Warum wird gestreikt?
0: Der Streiktag wurde von einem breiten Gewerkschaftsbündnis ausgerufen. Das Ziel ist es, Druck auf die Regierung und auf den Haushalt 2027 auszuüben. Dazu muss man wissen, der Haushaltsentwurf wird demnächst dem Parlament vorgelegt und wegen des hohen Schuldenbergs will die Regierung erneut sparen. So zeichnet sich etwa ab, dass die allgemeine Lohnbasis im öffentlichen Dienst erneut nicht erhöht werden soll. Das hat Premierminister Sébastien Le Cornu bereits angekündigt und das ist dann auch ein zentraler Kritikpunkt der Gewerkschaften. Denn gleichzeitig ist die Situation in Frankreich angespannt. Zuletzt sind die Energie- und die Kraftstoffpreise stark angestiegen und auch die Inflation steigt an. Zuletzt lag sie bei 2,4%. Es geht also beim Streik auch darum, dass die Beschäftigten an Kaufkraft verlieren. Das heißt, schlussendlich während der kommenden Budgetdebatte im Parlament könnten weitere Streiks folgen.
2: Sagt unsere Frankreich-Korrespondentin Zoe Geissler. Nach rund 20 Jahren ist Schluss. Die von den USA angeführte Koalition will bis heute ihre Truppen aus dem Irak abziehen. Das Datum stand schon lange fest. Die irakische Regierung wollte bis dahin die Milizen im Land entwaffnen, die vom Iran unterstützt werden. Gelungen ist das bisher aber nicht. Heißt also, die US-Truppen verlassen das Land, die bewaffneten pro-iranischen Milizen bleiben. Was das für den Irak bedeutet, der Bericht von Nahost-Korrespondent Thomas Gutersohn.
3: Die Ausgangslage schien klar. Die pro-iranischen Milizen im Irak legitimierten ihre Existenz mit der Anwesenheit ausländischer Truppen, allen voran der USA. Doch nun, da deren Abzug bevorsteht, wollen die Milizen doch

0: nicht kooperieren, sagt Sajjad Jiyad von der Denkfabrik Center for International Policy.
1: I want to be categorical in saying there will be no disarming of any groups by the 30th of September.
0: Keine der Gruppen werde sich bis zum 30. September entwaffnen lassen, sagt Jiyad. Die Frist markiere lediglich das Ende des US-Einsatzes, nicht aber ein Termin für die Entwaffnung der Widerstandsfraktionen, wie sich die Milizen selbst nennen. Grund für diesen Sinneswandel sind die anhaltenden Spannungen zwischen den USA und dem Iran. Solange die Gefahr besteht, dass der Konflikt zwischen dem Iran, den USA und Israel erneut eskaliere, sehen diese Gruppen schlicht keine Vorteile in ihrer Entwaffnung.
1: These groups are also saying, what is the value in us laying down our weapons? What do we get out of this?
0: Die USA hielten an den Sanktionen gegen die Milizen fest und verlangten, dass keines ihrer Mitglieder einen Ministerposten in der neuen Regierung übernehme. Aber ohne Gegenleistung lohne sich eine Entwaffnung für die Gruppen schlicht nicht, so der Analyst.
1: So they don't see any value really in disarming.
0: Die USA wiederum halten trotz der Spannungen am geplanten Abzug fest. Dieser sei schon lange in Planung und ändere an sich nicht viel an der Sicherheitslage im Irak, sagt Haider al-Shakri, Irak-Spezialist bei der Denkfabrik Chatham House.
2: Because it has been going on gradually, the impact is not as big as, you know, some might expect it to be. Because
0: die meisten US-Truppen seien bereits 2011 abgezogen worden. Die verbliebenen Einheiten hätten hauptsächlich unterstützende und ausbildende Funktionen übernommen. Es befänden sich keine Kampftruppen mehr im Land. Allerdings hat sich die US-Präsenz in den letzten Jahren auf den kurdischen Nordirak konzentriert. Von dort würden nun die meisten Soldaten abgezogen und mit ihnen ein Großteil der militärischen Infrastruktur, insbesondere die US-Luftabwehrsysteme.
2: This is one of the biggest concerns for, you know, the people in the Kurdistan region, for the Kurdistan regional government.
0: Das bereitet den Kurden große Sorgen. Gerade sie seien im aktuellen Konflikt vom Iran und dessen Verbündeten mit Raketen beschossen worden. Die Kurden hätten sich zu lange auf die Patriots Systeme der USA verlassen. Alternativen dazu gäbe es bislang keine. Dies setzt die irakische Regierung unter Druck, selbst für Sicherheit zu sorgen. Doch der neue Premierminister al-Saidi hat im irakischen Machtgefüge wenig Einfluss, sagt Sajjad Jiyad vom Center for International Policy.
1: You know, the Prime Minister is the Commander-in-Chief of the Armed Forces, yes. But politically he has very little capital.
0: Saidi verfüge kaum über politischen Rückhalt. Die Zügel in der Hand hätten nach wie vor die alteingesessenen pro-iranischen Parteiführer, die ihre Macht in den letzten Jahrzehnten konsolidieren konnten. Helfen könnte ihm sein guter Draht zu US-Präsident Trump. Seit Saidis Amtseinführung im Mai haben sich die beiden bereits zweimal persönlich getroffen.
1: In terms of the relationship, I think it's the best it's been for several years. Between the United States and Iraq.
0: Die Beziehung zwischen den USA und dem Irak sei so gut wie seit Jahren nicht mehr, sagt der Analyst. Nicht zuletzt, weil die Chemie zwischen Trump und Saidi stimmt. Beide kämen aus der Wirtschaft und setzen sich für mehr Investitionen in irakische Unternehmen ein. Diese sollen den irakischen Energiesektor stärken und Arbeitsplätze schaffen, was zu mehr Stabilität führen dürfte. Das scheint Premierminister Saidis Plan zu sein. Er will Investitionen vorantreiben und durch die wirtschaftliche Entwicklung des Landes den Einfluss der pro-iranischen Milizen zurückdrängen. Dies erst recht, da ihre langjährige Forderung nun nach dem Abzug der US-Truppen Realität wird. Auf den Iran werde der Irak aber kaum verzichten können, sagt der Analyst weiter. Die beiden Länder seien schließlich Nachbarn.
1: Iran is Iraq's neighbor, there's no getting around that.
0: Der Irak werde weiterhin gute Beziehungen zum Iran pflegen wollen, unabhängig von der US-Politik gegenüber Teheran. Washington und Teheran versuchten zurzeit, Bagdad auf ihre Seite zu ziehen, doch der Irak könne sich schlicht nicht leisten, Partei zu ergreifen. So wird Iraks Balanceakt auch nach dem Truppenabzug weitergehen. Premierminister Saidi wird sich als unumgänglicher Vermittler für US-Investitionen positionieren, während die etablierten Parteiführer ihren Einfluss auf die Milizen geltend machen sollen. Ein Plan, der aufgehen kann, aber nur, wenn tatsächlich US-Investitionen in den Irak fließen.
3: Der Beitrag von Nahost-Korrespondent Thomas Gutersohn ist Teil der Sendung Echo der Zeit von gestern. Das große Thema gestern übrigens die Krankenkassenprämien, die 2027 um 5% steigen. 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Seit dem EU-Beitritt 2004 wächst Polens Wirtschaft so schnell wie kaum eine andere in Europa. Die Arbeitslosigkeit ist die tiefste in der ganzen EU und auch die Schweiz hat ihren Anteil daran. Viele Schweizer Firmen produzieren in Polen. Jan Opielka ist freier Journalist. Katrin Hiss hat ihn nach dem Erfolgsrezept der polnischen Wirtschaft gefragt.
4: Ja, ich denke, es ist ein Bündel an Ursachen, die dazu beigetragen haben. Es war natürlich die Westintegration des Landes in die Strukturen der EU vor allem, der Beitritt Polens zur EU und sozusagen der technologisch-infrastrukturelle Aufholprozess, den das Land hingelegt hat. Es sind natürlich auch ausländische Investitionen, aber auch durchaus erfolgreiche Firmengründungen bzw. Entwicklungen von polnischen Firmen, die inzwischen auch international konkurrenzfähig sind. Dazu kommt auch, dass es ein relativ hohen Bildungsgrad in Polen gibt, das heißt Fachkräfte, die gut ausgebildet sind. Der Anteil von Menschen mit Hochschulabschluss ist gestiegen. Also es ist ein Bündel von Ursachen, die dazu beigetragen haben.
5: Über 200 Schweizer Firmen haben Standorte in Polen und je nach Berechnung profitieren bis zu 90.000 Arbeitsplätze in Polen von Schweizer Investitionen. Warum ist Polen noch immer ein so attraktiver Produktionsstandort?
4: Es ist deswegen so attraktiv, weil die Lohnkosten immer noch niedriger sind als beispielsweise in westlichen Ländern, natürlich auch in der Schweiz. Es ist aber auch deswegen attraktiv, wenn es um relativ einfache Produktion geht, weil beispielsweise die arbeitsrechtliche Situation, das ist aus Sicht der polnischen Arbeitnehmer natürlich nicht so vorteilhaft, die Situation schlechter ist sozusagen als beispielsweise in Deutschland, wo das Streikrecht, die Arbeitnehmerrechte stärker ausgeprägt sind. Also das sind die Faktoren, die in jedem Fall eine Rolle spielen und der relativ hohe Bildungsgrad bzw. dass die Menschen gebildet sind.
5: Die Arbeitslosenquote ist in Polen sehr tief. Die Kaufkraft und der Wohlstand sind stark gestiegen in den letzten Jahren. Welche sind die Schattenseiten dieser boomenden Wirtschaft?
4: Ja, die Schattenseiten äußern sich an vielen Stellen. Zum einen eben für die Menschen auf den unteren sozialen Leitern ist es eine relativ schwierige Situation. Das ist das eine. Das andere ist auch, dass beispielsweise der Wohnungsmarkt inzwischen sehr dereguliert ist und das für viele Menschen unerschwinglich geworden ist, in Großstädten beispielsweise eine Wohnung zu kaufen oder zu mieten. Das sind so die wichtigsten Dinge, die Schattenseiten, ja.
5: Nach dem EU-Beitritt 2004 haben ja viele Polinnen und Polen das Land verlassen, auf der Suche nach besserer Arbeit. Kommen diese Menschen jetzt wieder zurück?
4: Ja, das kann man sagen, dass das praktisch ein Prozess ist, der im Gang ist. Das heißt, man hat lange davon gesprochen, dass Polen ein Land ist, das Menschen exportiert. Und inzwischen ist das wieder rückläufig. Und zwar deswegen, weil eben viele Menschen inzwischen feststellen, dass der Lebensstandard im Land selber besser geworden ist, dass die Lohnunterschiede zwar noch nach wie vor bestehen, aber dass sie wesentlich geringer geworden sind und inzwischen ist dieser Migrationssaldo eben ja ausgeglichen.
3: Sagt Jan Opielkeist, freier Journalist in Polen. Die Zeit, gleich ist es 8.30 Uhr, dann geht es hier weiter mit den Informationen von heute Morgen. Das sind die Themen. US-Präsident Donald Trump will weiterhin nichts wissen von mehr staatlicher Kontrolle der KI-Branche. Stattdessen sagen die führenden KI-Firmen, dass sie sich künftig selbst kontrollieren. Und die Tessinerinnen und Tessiner zahlen sowieso schon am meisten für die Krankenkasse. Jetzt steigen die Prämien weiter. Wir hören, wie der Kanton damit umgeht. Kevin Gahnes mit dem Neuesten zum Wetter.
6: Es bleibt ziemlich sonnig heute, zumindest in der Deutschschweiz. Im Westen und im Süden, da hat es zeitweise dichtere Wolken.
3: Im Studio begrüßt Sie Salvador Atassoy. Ja, KI-Unternehmen sollen sich also künftig stärker selbst kontrollieren. Das ist das Resultat eines Treffens im Weißen Haus zwischen US-Präsident Donald Trump und den Chefs führender Tech-Konzerne wie OpenAI, Amazon, Google oder Meta. Hintergrund sind die anhaltenden Diskussionen über die Gefahren von KI. Und jetzt also diese Absichtserklärung. Ich habe USA-Korrespondentin Barbara Kolbe gefragt, um was es konkret geht.
7: Es geht um eine freiwillige Sicherheitsvereinbarung zwischen der US-Regierung und den großen KI-Unternehmen. Die Konzerne versprechen unter anderem interne Sicherheitsprüfungen gegen Cyberangriffe sowie biologische und chemische Bedrohungen. Vorgesehen sind Risikobewertungen und Kontrollen durch unabhängige Dritte. Die Unternehmen sollen also nachweisen können, dass sie ihre leistungsfähigsten KI-Modelle testen und Sicherheitsvorkehrungen einbauen, bevor diese Systeme eingesetzt werden. Und Trump bezeichnet das Papier als moralisch bindend. Rechtlich erzwingbare Pflichten entstehen dadurch aber nicht.
3: Was will er denn damit bezwecken? Was ist der Sinn dahinter?
7: Trump will vor allem zeigen, wir nehmen die Risiken von KI ernst, aber wir werden diese Technologie nicht ausbremsen. Trump will den Ausbau der KI vorantreiben und verhindern, dass die USA gegenüber China zurückfallen. Gleichzeitig muss Trump aber auch auf eine Bevölkerung reagieren, die zunehmend Angst vor den Risiken dieser Technologie hat. Laut aktuellen Umfragen ist eine große Mehrheit der US-Bevölkerung wegen der raschen KI-Entwicklung beunruhigt. Genau an diese Sorgen richtet sich nun diese Vereinbarung. Trump spricht nun auch nicht mehr von künstlicher Intelligenz, sondern von Superintelligenz. Politisch kommt der Zeitpunkt nicht von ungefähr. In weniger als 5 Wochen stehen die Zwischenwahlen an. Trump will zeigen, dass er und seine Regierung die Entwicklung im Griff haben.
3: Eben diese Absichtserklärung ist morally binding, weiterhin also keine staatliche Regulierung. Wie verbindlich ist das?
7: Ja, kritische Stimmen sagen, gerade eben weil es freiwillig ist, fehlen am Ende gesetzliche verbindliche Sanktionen, wenn sich ein Unternehmen nicht daran hält. Trump betont immer wieder, dass es bereits Regulierungen durch die Justiz gebe. Und er will eben auch dem Kongress, dem Parlament, mit dieser Absichtserklärung zuvorkommen und zeigen, dass es kein neues Regulierungsgesetz braucht. Denn im Kongress ist das Thema eines verbindlichen Gesetzes hochaktuell. Es gibt derzeit mehrere Vorstöße, aber noch keinen politischen Konsens für ein umfassendes KI-Regelwerk. Dabei ist auch interessant, dass es innerhalb von Trumps republikanischer Partei unterschiedliche Positionen gibt und nicht alle überzeugt davon sind, von der Selbstregulierung der Unternehmen. Allen voran im Senat, da setzt sich der republikanische Mehrheitsführer John Thune für staatliche Leitplanken ein. Er arbeitet an einem Gesetz, das für besonders leistungsfähige KI-Modelle Sicherheitsvorkehrungen und eine Meldung schwerwiegender Risiken vorsehen würde. Thune sagt ausdrücklich, der Kongress habe hier eine Aufgabe. Trump setzt nun auf freiwillige Verpflichtungen der Unternehmen.
3: Sagt unsere USA-Korrespondentin Barbara Kolpi. Wir kommen in die Schweiz. Die ETH Zürich ist und bleibt die beste Hochschule in Kontinentaleuropa. Sie verliert aber im weltweiten Vergleich etwas an Boden, Kevin Gahnes.
6: Im neuesten internationalen Ranking rutscht die ETH einen Platz ab. Sie liegt jetzt auf Rang 12. Überholt worden ist sie von einer Uni aus China, von der Universität Tsinghua in Peking. Auch die ETH Lausanne verliert einen Platz. Sie liegt neu auf Rang 36. Das Ranking umfasst die besten 200 Hochschulen der Welt. Gemacht wird es vom Fachmagazin Times Higher Education aus Großbritannien. Weiter hinten befinden sich 4 weitere Schweizer Hochschulen: Basel, Bern, Lausanne und Genf. Und die weltweite Nummer 1 ist weiterhin die Universität in Oxford.
3: Zu einem anderen Thema. Wenn man die Uni fertig hat, gewinnt man den Nobelpreis. Denn kommende Woche werden die ja bekannt gegeben. Doch vorher ist nun bereits der sogenannte alternative Nobelpreis verliehen worden, der Right Livelihood Award.
6: Ja, und dieses Jahr geht dieser Award an mehrere Frauen und von Frauen geführte Organisationen. Ihnen ist gemein, dass sie sich für Menschenrechte stark machen und dafür, dass die Macht gerechter verteilt wird. Geehrt wird unter anderem eine pakistanische Menschenrechtsanwältin und eine Informatikerin aus den USA, die für Fairness in der Entwicklung von KI kämpft.
3: Niemand zahlt mehr als die Tessinerinnen und Tessiner. 500 Franken im Schnitt beträgt die Prämie bereits heute und nächstes Jahr wird es noch einmal teurer, das wurde ja gestern bekannt. Vor einem Jahr hat das Tessin darum 2 Initiativen angenommen, die eine stärkere Entlastung bei diesen Prämien verlangen. Wie also reagiert der Kanton darauf, dass die Kosten weiter steigen? Marc Allemann hat bei Tessin-Korrespondent Ivan Santoro nachgefragt.
8: Ja, in erster Linie mit Symptombekämpfung, denn die beiden Volksinitiativen, die im letzten Jahr angenommen wurden, die entlasten zwar viele Haushalte, an den steigenden Kosten im Gesundheitswesen ändern sie aber nichts. Stattdessen belasten sie die öffentlichen Finanzen zusätzlich. Die eine Initiative verlangt, dass künftig alle Krankenkassenprämien von den Steuern abgezogen werden können und die andere will, dass kein Haushalt mehr als 10% seines Einkommens für die Krankenkassenprämien aufwenden muss. Beide Vorhaben werden jetzt schrittweise umgesetzt. Bereits im nächsten Jahr sollen rund 8'000 zusätzliche Personen entlastet werden. Sobald dann diese Massnahmen vollständig eingeführt sind, dürften es über 200'000 Menschen sein, also weit über die Hälfte der Tessiner Bevölkerung. Und das kostet natürlich den Kanton. Schon nächstes Jahr entstehen Mehrkosten von mehreren Dutzend Millionen Franken.
9: Auch der Kanton hat ja reagiert und eine Zulassungsbeschränkung für gewisse Ärztinnen und Ärzte verfügt. Spürt man davon noch nichts?
8: Doch es gibt schon erste Indizien. Bereits vor 3 Jahren wurde ja eine Art Moratorium eingeführt. Also die Zahl der Ärztinnen und Ärzte, die soll seither nicht mehr weiter ansteigen. Und in gewissen Fachgebieten soll sie sogar reduziert werden. Und die jüngsten Zahlen, die könnten nun auf erste Auswirkungen hindeuten. Zwar steigen ja die Krankenkassenprämien im Tessin für 2027 weiter mit einem Plus von 3,7%, fällt aber der Anstieg erstmals seit Jahren tiefer aus als im Schweizer Durchschnitt.
9: Gesamthaft sind die Krankenkassenprämien im Tessin aber sehr hoch. Weshalb sind sie denn so hoch und steigen weiter und weiter an?
8: Ja, dafür gibt es verschiedene Gründe. Einer ist sicher die hohe Dichte an Ärzten, Apotheken und Spitälern. Das allein erklärt die Entwicklung aber nicht. Hinzu kommt, dass das Tessin die älteste Bevölkerung der Schweiz hat. Also rund jede vierte Person ist über 65 Jahre alt, fast jede zehnte sogar über 80. Entsprechend wird mehr medizinische Leistungen beansprucht. Und dann spielt wohl auch die Mentalität eine Rolle. Im Tessin geht man tendenziell etwas schneller und auch häufiger zum Arzt als in vielen anderen Kantonen. Und jeder zusätzliche Arztbesuch, der verursacht natürlich zusätzliche Kosten, die sich am Ende eben in den Krankenkassenprämien niederschlagen.
3: Sagt Tessin-Korrespondent Ivan Santora. Am meisten steigen die Prämien 2027 übrigens im Kanton Jura. 6,6% sind es im Schnitt. Wie es in Ihrer Gemeinde aussieht, die Auflistung gibt's online bei uns, srf.ch/news. In die USA nun. Die Behörden dürfen dort wieder Migrantinnen und Migranten in andere Länder ausschaffen, ohne sie vorher anzuhören. Der oberste Gerichtshof der USA erlaubt diese Praxis der Regierung Trump vorerst wieder.
6: Das Gericht übersteuert damit einen anderen Entscheid. Kürzlich hatte ein Richter diese Praxis für rechtswidrig erklärt. Dagegen wiederum hatte das Justizministerium geklagt und es bekommt jetzt vorläufig Recht. Im Dezember will sich der oberste Gerichtshof nochmal mit dem Thema beschäftigen. Die schnellen Ausschaffungen, die sind Teil von Donald Trumps Maßnahmen gegen illegale Einwanderung. Seit letztem Jahr sollen so bereits mehr als 25.000 Migranten abgeschoben worden sein, die meisten nach Mexiko.
3: Nach Berlin. Vor 10 Tagen hat die Partei Die Linke die Wahlen im deutschen Bundesland gewonnen und jetzt wird bekannt, dass ihre Spitzenkandidatin jahrelang Mitglied einer linksextremen Organisation war.
6: Bis letztes Jahr war die Spitzenkandidatin Elif Eralp Mitglied des Vereins Rote Hilfe, das berichten deutsche Medien. Der Verfassungsschutz bezeichnet diesen Verein als die größte und eine der wichtigsten Gruppierungen im deutschen Linksextremismus. Die Rote Hilfe bietet eine Legitimation für Straf- und Gewalttaten. Elif Eralp will Bürgermeisterin von Berlin werden. Ihre Partei betont, sie sei über Jahre passives Mitglied der linksextremen Organisation gewesen und inzwischen ausgetreten. Noch zum Sport. Die Schweizer Fußballnationalmannschaft gewinnt auch das zweite Spiel in der Nation League. Die Schweizer bezwangen Schottland auswärts mit 3:0. Und die Börsendaten von SIX, der Dow Jones Index in New York hat 0,3% verloren. Der Nikkei Index in Tokio steigt um 2,1%. Der Euro wird zu 94,62 Rappen gehandelt, den Dollar gibt's aktuell für 83,37 Rappen. Und das Wetter heute Mittwoch wird in der Deutschschweiz ziemlich sonnig. Im Süden und vor allem im Westen hat es aber zeitweise dichtere Wolken, das Ganze bei 23 bis 28 Grad.
3: Das sind die Informationen von heute Morgen. 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Verantwortlich ist Nikolaus Malzacher. Die Zeit gleich 8.41 Uhr. Kommenden Sonntag wird in vielen Schweizer Gemeinden das Erntedankfest gefeiert. Vorbei ist die Erntezeit, damit aber noch nicht. Für Zuckerrüben zum Beispiel hat sie gerade erst begonnen. Viel zu feiern gibt es dort aber nicht. Es droht nämlich ein schlechtes Jahr, so schlecht, dass die Felder mancherorts gar nicht geerntet werden. Wegen der Trockenheit, aber auch wegen der hohen Spritpreise. Martin Fluri ist Präsident der Schweizer Zuckerrübenpflanzer. Julius Schmid hat ihn gefragt, wie ernst die Lage auf den Feldern sei.
10: Ja, also die Lage ist sehr ernst. Wir hatten seit Jahren, wenn nicht Jahrzehnten, keine solche Trockenheit mehr und wir erwarten einen sehr tiefen Ertrag dieses Jahr.
6: Können Sie das in Zahlen fassen? Wie stark ist der Ernteausfall da?
10: Die Ernte hat eben erst begonnen. Wir rechnen so mit 30% Ausfall Minimum und mit tiefen Zuckergehalten. Also es sieht gar nicht gut aus.
11: Das liegt eben vor allem an der Trockenheit, haben Sie gesagt, weil es das ganze Jahr über so trocken war. Ist das denn jetzt bei den Zuckerrüben ein besonderes Problem, auch im Vergleich zu anderen Pflanzen?
10: Ja, das Thema ist halt, oder es gibt Kulturen wie zum Beispiel das Getreide, das wird dann im Juni, Juli geerntet und da war es auch schon sehr trocken, aber das Getreide konnte sich noch über die Zeit retten, sage ich einmal. Bei uns, die Zuckerrüben werden im März, April gesät und bleiben bis so im November im Schnitt und die waren jetzt wirklich der ganzen Trockenheit ausgesetzt und sie haben sich lange gewehrt, sie haben tief gewurzelt, sie sind ja Pfahlwurzelkultur und darum konnten sie sich relativ lange halten und in den leichten Böden war es natürlich schwierig und jetzt haben wir durch das jetzt wirklich sehr viele Parzellen, die nicht gut aussehen.
11: Abgesehen von der Trockenheit spüren die Landwirtinnen und Landwirte auch die hohen Dieselpreise. Der Diesel ist mehr als ein Drittel teurer als vor einem Jahr. Welche Rolle spielt das?
10: Genau, das ist natürlich zusätzlich noch eine Hürde für die Landwirte und auch für die Lohnunternehmer, die die Rüben rausholen. Sie müssen wissen, wenn man eine Hektare Zuckerrüben erntet, gibt das im Schnitt normalerweise so um die 90 Tonnen Zuckerrüben. Das braucht schon ziemlich eine Energie, um diese rauszuholen und zu deponieren. Und das ist meistens in Form vom Diesel, den man verbraucht. Und der ist natürlich jetzt mit diesen hohen Dieselpreisen, ist das zusätzlich noch eine Hürde und das muss irgendjemand bezahlen.
11: Ja, es ist dann eben auch eine Frage der Kosten, sagen Sie. Nun gibt es auch Berichte, dass manche Landwirtinnen und Landwirte die Ernte deshalb gar nicht mehr einholen. Was sind da die Überlegungen?
10: Ja, es ist natürlich so, oder wenn der Ertrag, mit dem man rechnet, nur ein Drittel ist, sind dann die Kosten viel höher für die Ernte. Und zudem würden dann noch die Abzüge kommen in der Fabrik für kleine Rüben, für wenig Zuckergehalt und das würde dann am Schluss noch eine Rechnung geben für den Zucker- und Rübenproduzenten, anstatt dass er etwas bekommt von der Rübenfabrik.
11: Und können Sie das abschätzen, wie oft wird das dieses Jahr vorkommen, dass ein Feld dann gar nicht mehr beerntet wird?
10: Ja, also wir haben eine Gesamtmenge von Zuckerrüben in der Schweiz von ungefähr 18.000 Hektaren und wir rechnen damit, dass rund 800 Hektaren dieses Jahr gar nicht geerntet werden aufgrund der Trockenheit, weil sie schon verfault sind oder einfach vertrocknet sind. Und dann sind natürlich mehrere tausend Hektaren, die einen großen Minderertrag haben, aber trotzdem gerodet werden, weil es sich immer noch lohnt, sie zu roden. Weil wenn man sie im Boden lässt, kann man es auch nicht sein lassen. Man muss ja dann den Boden umpflügen, damit die Zuckerrüben nicht wieder ausschlagen, je nachdem. Denn die Zuckerrüben ist ja eine zweijährige Kultur und die wird nächstes Jahr weiter wachsen.
11: Für die Landwirtinnen und Landwirte ist das natürlich eine finanzielle Belastung, wenn eine Ernte so schlecht ausfällt. Jetzt muss man aber sagen, letztes Jahr war die Ernte gut. Wie weit kann denn so ein gutes Jahr ein schlechtes Jahr kompensieren?
10: Ja, das war wirklich erfreulich. Letztes Jahr waren die klimatischen Bedingungen sehr gut für die Zuckerrüben und wir hatten einen sehr guten Ertrag und das hat die Landwirte auch alle gefreut. Das Thema ist natürlich das, oder ein Landwirt hat ja nicht nur Zuckerrüben. Ein Ackerbauer hat diverse Ackerkulturen, so mindestens 4-5 Kulturen hat er schon. Und wenn man jetzt berechnet, dass er vielleicht 2 Getreidekulturen hat, dann noch Zuckerrüben, Mais und Gras, ja, dann muss man sagen, die Zuckerrüben, Mais, Gras, auch die Kartoffeln, die hatten alle viel zu wenig Wasser, der Ertrag ist schlecht. Und darum ist gesamtbetrieblich gesehen dieses Jahr natürlich sehr, sehr schwierig für viele landwirtschaftliche Betriebe hier in der Schweiz.
11: Muss man sagen, das gab es wahrscheinlich schon immer, dass in der Landwirtschaft mal ein Jahr gut, mal ein Jahr schlecht ausfällt. Aber wie beobachten Sie das jetzt über einen längeren Zeitraum? Hält sich das noch einigermaßen die Waage?
10: Nein, das hält sich nicht mehr die Waage, weil am Markt können wir nicht mehr lösen. Wir haben zwar, es gab Gespräche mit den Großverteilern und den Abnehmern, aber die meisten Bedingungen sind schon ausgehandelt, die Verträge sind schon gemacht und dann ist es schwierig, dann im Nachhinein noch zu kommen und sagen, ja, wir brauchen jetzt mehr für unsere Kulturen. Also es ist sehr schwierig. Und zudem, was wir einfach merken, ist, die klimatischen Bedingungen haben in den letzten Jahren sich extrem geändert. Oder früher hatte man immer ein Wechselspiel zwischen Sonne, Wolken, Wasser, Regen. Das hat eigentlich gut funktioniert und in den letzten Jahren haben die Extreme zugenommen. Wir haben wirklich nasse Perioden, längere nasse Perioden, wo alles verfault und Pilzkrankheiten wirken. Dann haben wir die Trockenperioden, wo alles vertrocknet. Also das ist wirklich zunehmend. Diese Schwankungen werden immer wie größer und das macht natürlich den Anbau der Kulturen immer wie schwieriger.
3: sagt Martin Fluri, Präsident der Schweizer Zuckerrübenpflanzer. Und hier blicken wir gleich nach Serbien, denn Präsident Alexander Vucic steht unter Druck. Er will Regierungschef werden nach den Wahlen Ende Oktober, aber ob das klappt, darüber sprechen wir hier gleich nach der Nachrichtenübersicht.
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3: 8.47 Uhr die Zeit. Die führenden US-Tech-Konzerne haben sich mit Präsident Trump getroffen und eine Absichtserklärung unterzeichnet für mehr Sicherheit beim Einsatz von künstlicher Intelligenz. Unternehmen wie Google, Meta und OpenAI verpflichten sich zu internen Kontrollen. Mehr staatliche Kontrolle lehnt Trump aber weiterhin ab. Die US-Behörden dürfen wieder Migrantinnen und Migranten in Drittstaaten abschieben, ohne sie vorher anzuhören. Der oberste Gerichtshof der USA erlaubt diese Praxis der Regierung Trump vorerst wieder. Diese Abschiebungen sind ein wichtiger Teil von Trumps Migrationspolitik. Und der alternative Nobelpreis, der geht in diesem Jahr unter anderem an eine pakistanische Menschenrechtsanwältin und eine Informatikerin in den USA, die sich für eine faire Entwicklung von KI einsetzt. Die Stiftung des Preises ehrt ihr Engagement für Gerechtigkeit und Menschenrechte. Und zum Wetter, auch heute sonnig bei 23 bis 28 Grad, im Westen und Süden hat es teils dichtere Wolken. Am Wochenende ist Serbiens Präsident Alexander Vucic zurückgetreten. Wegen einer Beschränkung darf er nicht mehr für eine weitere Amtszeit als Präsident antreten. Stattdessen möchte er bei den vorgezogenen Parlamentswahlen Ende Oktober Regierungschef werden. Doch Vucic steht innenpolitisch unter großem Druck wegen der Protestbewegung, die von Studierenden organisiert wird. Ich habe Auslandredaktor Janis Fahlender gefragt, warum Vucic nun Regierungschef werden möchte.
13: Er will sich die Macht sichern, denn wegen einer Amtszeitbeschränkung hätte er nicht erneut als Staatspräsident kandidieren können. Um jetzt weiterhin an der Macht zu bleiben, musste er zurücktreten, um als Premierministerkandidat bei den vorgezogenen Neuwahlen antreten zu können. Dieser Trick des Ämtertausches, um Amtszeitbeschränkungen zu umgehen, ist übrigens nicht neu, der wurde nicht von Vucic erfunden. Auch Wladimir Putin oder Recep Tayyip Erdogan haben ihn bereits erfolgreich angewendet.
3: Was ist denn der Unterschied zwischen dem Staats- und dem Regierungschef?
13: Das ist eine spannende Frage, denn eigentlich laut Verfassung liegt die Macht in den Händen des Regierungschefs, des Premierministers oder der Premierministerin. Das Amt des Staatspräsidenten ist dagegen eigentlich laut Verfassung in erster Linie zeremonieller Art. Eben eigentlich, weil das muss betont werden, denn die letzten Jahre hat Vucic trotz allem alle Macht im Staat, aber auch in seiner Partei, auf sich selbst fokussiert. Er ist zum Beispiel auch international zu allen Gipfeln gereist oder hat sich mit anderen Staatschefs dieser Welt getroffen. Und ich denke jetzt mal, sollte er erneut Premierminister werden, dürfte die Macht auch wieder dahin zurückkehren, wo sie eben laut Verfassung eigentlich auch hingehört. Die Nachfolge im Staatspräsidium dagegen, wer auch immer das sein wird, dürfte wenig zu sagen haben. Fürs Erste wird das Amt nun von Anna Brnabic ausgeführt, die Vucic-Vertraute, ist nun übergangsmäßig die Staatspräsidentin des Landes, bis dann im Dezember voraussichtlich auch dieses Amt per Wahl neu besetzt wird.
3: Wie gut stehen denn Vucics Chancen überhaupt, Regierungschef zu werden, obwohl er ja innenpolitisch stark unter Druck steht?
13: Die Chancen stehen gut, also laut Umfragen liegt seine Partei vorne. Vucic kontrolliert ja auch weiterhin alle wichtigen Ebenen des Staates. Aber es ist schon so, die Wahl wird definitiv kein Selbstläufer für ihn. Wir erinnern uns, in Serbien gibt es eigentlich seit bald 2 Jahren fast durchgängig große Proteste. Eine große Protestbewegung gegen Vucic hat sich entwickelt, nachdem im November 2024 bei einem Dacheinsturz in Novi Sad 16 Menschen gestorben sind. Diese Proteste, die werden von den Studierenden angeführt und sie haben eigentlich nie wirklich aufgehört. Klar, es gab Phasen, wo sie intensiver, wo sie weniger intensiv waren, aber eigentlich ist diese Bewegung durchgängig seit 2 Jahren auf der Straße. Die Studierenden, also die Vertreterinnen und Vertreter dieser Bewegung, die wollen nun mit eigenen Wahllisten antreten und laut Umfragen könnten sie Vucic und seiner Partei tatsächlich gefährlich werden aus dem Stand. Man kann also sagen, seit Alexander Vucic vor 14 Jahren an die Macht gekommen ist, stand er politisch noch nie so stark unter Druck wie jetzt.
3: Und wer sind denn diese Herausforderer, die ihm gefährlich werden könnten?
13: Auf den Listen der Studierenden sind bewusst keine Politikerinnen und Politiker, sondern eigentlich nur Personen aus der Zivilgesellschaft, also zum Beispiel Professorinnen oder Professoren der Universität, Bauern oder auch Sportler. Und mit diesem breit abgestützten Bündnis sollen diese Wahlen nun gewonnen werden. Vučić und seine Partei sollen so von der Macht verdrängt werden, im Plan wenigstens der Studierenden. Und dann soll in einer Übergangsphase eine Rückkehr zu einem Rechtsstaat erfolgen, wie die Studierenden es nennen. Freie Medien sollen wieder etabliert werden und es sollen freie Wahlen garantiert werden. Dass eben der Plan der Studierenden, die Vučićs Regierung als Regime bezeichnen, dass man nur so loswerden könne.
3: Die Wahlen sollen dann am 25. Oktober stattfinden. Wie wahrscheinlich ist es, dass die fair sind?
13: Also sie werden sicherlich nicht fair sein. Das beginnt mit den Medien. Fast alle Medien werden von Vučić kontrolliert. Die Opposition wird darin, wenn sie überhaupt erwähnt wird, eigentlich diffamiert durchgehend. Es dürfte auch zu Wahlfälschungen kommen. Das gab es jedenfalls bei den letzten Wahlen und diese wurden von nationalen, aber eben auch von internationalen Wahlbeobachtern festgestellt. Stimmen dürften gekauft werden, auch das gab es bei den letzten Wahlen. Oder Angestellte im öffentlichen Dienst oder bei staatseigenen Firmen werden unter Druck gesetzt, dass sie für die Regierungspartei wählen müssen. Aber trotz all dieser Tricksereien, es besteht tatsächlich eine reale Möglichkeit, dass Vučić diese Wahlen verliert oder zumindest, dass sie kein Selbstläufer sein werden. Also ein Machtverlust dürfte fast sicher passieren für ihn und seine Partei. Und das hat auch damit zu tun, dass die meisten Oppositionsparteien sich bei dieser Wahl aus dem Rennen nehmen und sich stattdessen hinter die Studierenden stellen.
3: Sagt Auslandredaktor Janis Fahrländer.
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3: Die Zeit, es ist 8.54 Uhr. Der Rhein, der führt sehr wenig Wasser. In den letzten Tagen wurde beispielsweise in Köln historische Tiefststände gemessen. Der Grund dafür ist natürlich schnell gefunden. Seit Monaten regnet es wenig bis kaum. Mit dem Herbst sind wir nun eigentlich in einer eher nassen Jahreszeit, in der die Wasservorräte der Natur normalerweise aufgefüllt werden. Manuela Brunner ist Professorin für Hydrologie und Klimafolgen an der ETH Zürich. Noah Zimmermann hat sie gefragt, welche Auswirkungen die tiefen Pegelstände haben.
17: Die Wasserpegel des Rheins wie auch anderen Mittellandflüssen sind rekordtief für diese Jahreszeit. In vielen Mittellandflüssen haben wir noch nie so tiefe Pegel gemessen wie dieses Jahr. Diese tiefen Pegel, die haben Folgen für den Flusstransport von Waren, für Schiffe auf den Schweizer Seen, aber auch für die Landwirtschaft, die eingeschränkt ist in Bezug auf Wasserentnahmen. Und dann haben diese tiefen Wasserpegel auch ökologische Auswirkungen auf verschiedene Flusslebewesen, wie zum Beispiel Fische, indem sie warme Wassertemperaturen fördern.
18: Sind es alleine die wenigen Niederschläge, die wir im Sommer gehabt haben, die zu diesen tiefen Pegelständen geführt haben?
17: Das Ausbleiben des Niederschlags über weite Teile des Sommers ist natürlich der Kernfaktor, der zu diesen tiefen Pegelständen beigetragen hat. Dann sind aber auch noch andere Faktoren wichtig. Im Sommer war es außerdem sehr heiß. Das hat zu sehr hohen Verdunstungswerten, also Verlusten von Feuchtigkeit zurück in die Atmosphäre geführt. Im Sommer waren auch die Schneespelzbeiträge sehr gering. Dadurch hat sich auch das Grundwasser nicht sehr gut regenerieren können. Und jetzt im Herbst, da sprechen wir insbesondere von diesen tiefen Niederschlagswerten, die nun dazu führen, dass diese Trockenheit auch in den Herbst hinein besteht.
18: Und was bedeuten diese zum Teil ausgetrockneten Flussbetten und die tiefen Pegelstände längerfristig für das Ökosystem eines Flusses?
17: Die Ökosysteme sind jetzt schon sehr lange gestresst. Das heißt, sie konnten sich auch nicht wirklich erholen von dieser Situation. Jetzt langfristig heißt das für das hydrologische System, dass auch Speicherkomponenten, wie zum Beispiel das Grundwasser, sehr tiefe Stände aufweist. Und somit ist das ganze System so ein bisschen am Limit, wo es sich nicht mehr richtig erholen kann, weil eben die Niederschläge fehlen und somit die Regeneration nicht beginnen kann.
18: Und welche Folgen haben diese tiefen Pegelstände auf das Wassersystem insgesamt, also zum Beispiel auch auf das Grundwasser?
17: Die Grundwasserstände, die sind ebenfalls, sowie die Seepegel und die Flusspegel, sehr tief. Und damit können wir auch nicht von diesem ausgleichenden Speicher profitieren im Moment. Und das wird dann auch entscheidend im Winter und vielleicht im nächsten Jahr, wo wir dann auch wieder auf diese Speicher angewiesen sind, die im Moment sehr tief sind. Und es sieht auch nicht so aus, als dass sie sich im Moment wieder sofort erholen würden.
18: Sie sagten uns auch, dass die Pegelstände weit unter den durchschnittlichen Herbstpegelständen sind aktuell. Was brauchen Schweizer Flüsse nun, um wieder auf diese Durchschnittspegelstände zu kommen?
17: Was die Flüsse brauchen, sind langanhaltende, gemächliche Niederschläge über mehrere Tage oder sogar Wochen. Wir sprechen von Niederschlagsdefiziten von mehreren hundert Millimeter über eine sehr große Fläche, also fast die ganze Schweiz, die unterdurchschnittliche Niederschläge hatte über weite Teile des Sommers. Und deshalb brauchen wir jetzt langanhaltende, aber nicht so intensive Niederschläge, weil wir wollen dann ja auch nicht, dass es ins Gegenteil umschlägt und plötzlich wieder Hochwasser drohen.
18: Die Klimaforschung, die geht davon aus, dass es in Zukunft immer wieder solche Trockenperioden geben kann. Wie müssten Flüsse angepasst werden, um besser darauf vorbereitet zu sein?
17: Die Flüsse selber, die sind schon angepasst an solche Bedingungen. Die leben davon, dass es manchmal mehr Wasser hat und manchmal auch weniger. Das ist Teil des natürlichen Zykluses. Der sich jedoch anpassen muss, ist der Mensch und die Gesellschaft. Die Schifffahrt muss sich anpassen, die Landwirtschaft muss sich überlegen, wie geht man mit tieferen Wasserpegeln um und wie optimiert man zum Beispiel die Bewässerung so, dass man vielleicht auch nicht ganz so fest auf das Wasser aus den Flüssen angewiesen ist.
3: In Köln hat der Rhein also einen historischen Tiefststand. Wir haben über die Auswirkungen dieser tiefen Pegelstände in Flüssen und Seen mit Manuela Brunner gesprochen. Sie ist Professorin für Hydrologie an der ETH. Die Zeit, gleich ist es 9 Uhr. Hier auf SRF News geht es dann weiter mit den Informationen von heute Morgen. Dann blicken wir unter anderem in den Kanton Tessin, denn die steigenden Krankenkassenprämien dürften die Menschen dort besonders zu spüren bekommen, denn nirgends sind die Prämien bereits heute so hoch wie im Kanton Tessin. Was der Kanton dagegen tun will, das ist Thema hier gleich im Studio bei SRF News. Begrüßt Sie Salvador Attassoy. Guten Morgen. Keine staatliche Kontrolle, dafür mehr Selbstregulierung. US-Präsident Donald Trump will die KI-Entwicklung unter keinen Umständen ausbremsen. Jetzt geben sich die Tech-Unternehmen eigene Regeln. Und auch in Tessin steigen die Krankenkassenprämien im nächsten Jahr. Der Kanton nimmt nun viel Geld in die Hand, um die Bevölkerung zu entlasten. Das sei aber nur Symptombekämpfung, sagt unser Korrespondent. Zum Wetter, auch heute gibt es sonnige Aussichten, Kevin Gahnes.
6: Zumindest in der Deutschschweiz bleibt es ziemlich sonnig. Im Westen und im Süden, da gibt es zeitweise aber dichtere Wolken.
3: Am Abend hat sich Donald Trump im Weißen Haus mit den Chefs von führenden Tech-Konzernen getroffen, darunter OpenAI, Amazon, Google oder Meta. Das Resultat? Eine Absichtserklärung zur stärkeren Kontrolle von KI. Hintergrund sind die anhaltenden Diskussionen über die Gefahren von KI und die US-Zwischenwahlen im November. Ich habe USA-Korrespondentin Barbara Kolbe gefragt, worum es bei dieser Erklärung genau geht.
7: Es geht um eine freiwillige Sicherheitsvereinbarung zwischen der US-Regierung und den großen KI-Unternehmen, Die Konzerne versprechen unter anderem interne Sicherheitsprüfungen gegen Cyberangriffe sowie biologische und chemische Bedrohungen. Vorgesehen sind Risikobewertungen und Kontrollen durch unabhängige Dritte. Die Unternehmen sollen also nachweisen können, dass sie ihre leistungsfähigsten KI-Modelle testen und Sicherheitsvorkehrungen einbauen, bevor diese Systeme eingesetzt werden. Und Trump bezeichnet das Papier als moralisch bindend. Rechtlich erzwingbare Pflichten entstehen dadurch aber nicht.
19: Was will er denn damit bezwecken? Was ist der Sinn dahinter?
7: Trump will vor allem zeigen, wir nehmen die Risiken von KI ernst, aber wir werden diese Technologie nicht ausbremsen. Trump will den Ausbau der KI vorantreiben und verhindern, dass die USA gegenüber China zurückfallen. Gleichzeitig muss Trump aber auch auf eine Bevölkerung reagieren, die zunehmend Angst vor den Risiken dieser Technologie hat. Laut aktuellen Umfragen ist eine große Mehrheit der US-Bevölkerung wegen der raschen KI-Entwicklung beunruhigt. Genau an diese Sorgen richtet sich nun diese Vereinbarung. Trump spricht nun auch nicht mehr von künstlicher Intelligenz, sondern von Superintelligenz. Politisch kommt der Zeitpunkt nicht von ungefähr. In weniger als 5 Wochen stehen die Zwischenwahlen an. Trump will zeigen, dass er und seine Regierung die Entwicklung im Griff haben.
19: Eben diese Absichtserklärung ist morally binding, weiterhin also keine staatliche Regulierung. Wie verbindlich ist das?
7: Ja, kritische Stimmen sagen, gerade eben weil es freiwillig ist, fehlen am Ende gesetzliche verbindliche Sanktionen, wenn sich ein Unternehmen nicht daran hält. Trump betont immer wieder, dass es bereits Regulierungen durch die Justiz gebe. Und er will eben auch dem Kongress, dem Parlament, mit dieser Absichtserklärung zuvorkommen und zeigen, dass es kein neues Regulierungsgesetz braucht. Denn im Kongress ist das Thema eines verbindlichen Gesetzes hochaktuell. Es gibt derzeit mehrere Vorstöße, aber noch keinen politischen Konsens für ein umfassendes KI-Regelwerk. Dabei ist auch interessant, dass es innerhalb von Trumps republikanischer Partei unterschiedliche Positionen gibt und nicht alle überzeugt davon sind, von der Selbstregulierung der Unternehmen. Allen voran im Senat, da setzt sich der republikanische Mehrheitsführer John Thune für staatliche Leitplanken ein. Er arbeitet an einem Gesetz, das für besonders leistungsfähige KI-Modelle Sicherheitsvorkehrungen und eine Meldung schwerwiegender Risiken vorsehen würde. Thune sagt ausdrücklich, der Kongress habe hier eine Aufgabe. Trump setzt nun auf freiwillige Verpflichtungen der Unternehmen.
19: Sagt unsere USA-Korrespondentin Barbara Kolpi. Wir wechseln in die Schweiz. Die ETH Zürich ist und bleibt die beste Hochschule in Kontinentaleuropa. Sie verliert aber im weltweiten Vergleich etwas an Boden, Kevin Garnes.
18: Die ETH rutscht in der neuesten internationalen Rangliste einen Platz ab. Sie liegt jetzt auf Rang 12. Überholt worden ist sie von einer Uni aus China, von der Universität Tsinghua in Peking. Auch die ETH Lausanne verliert einen Platz. Sie liegt neu auf Rang 36. Das Ranking umfasst die besten 200 Hochschulen der Welt. Gemacht wird es vom Fachmagazin Times Higher Education aus Großbritannien. Und weiter hinten befinden sich 4 weitere Schweizer Hochschulen: Basel, Bern, Lausanne und Genf. Die weltweite Nummer 1 ist übrigens weiterhin die Universität in Oxford.
19: Kommende Woche werden die diesjährigen Nobelpreise bekannt gegeben. Vorher ist aber bereits der sogenannte alternative Nobelpreis verliehen worden, der Right Livelihood Awards.
18: Und er geht dieses Jahr an mehrere Frauen und von Frauen geführte Organisationen. Ihnen ist gemein, dass sie sich für Menschenrechte stark machen und dafür, dass die Macht gerechter verteilt wird. Geehrt wird unter anderem eine pakistanische Menschenrechtsanwältin und eine Informatikerin aus den USA, die für Fairness in der Entwicklung von KI kämpft.
19: Niemand zahlt mehr als die Tessinerinnen und Tessiner. 500 Franken im Schnitt beträgt die Prämie bereits heute und nächstes Jahr wird es noch einmal teurer. Das wurde gestern bekannt. Vor einem Jahr hat das Tessin 2 Initiativen angenommen, die eine stärkere Entlastung bei den Krankenkassenprämien verlangen. Sie sollen neu ganz von den Steuern abgezogen werden können und kein Haushalt soll mehr als 10% seines Einkommens für Prämie zahlen müssen. Das hat Folgen für den Staat, sagt Tessin-Korrespondent Ivan Santoro.
8: Beide Vorhaben werden jetzt schrittweise umgesetzt. Bereits im nächsten Jahr sollen rund 8.000 zusätzliche Personen entlastet werden. Sobald dann diese Maßnahmen vollständig eingeführt sind, dürften es über 200.000 Menschen sein, also weit über die Hälfte der Tessiner Bevölkerung. Und das kostet natürlich den Kanton. Schon nächstes Jahr entstehen Mehrkosten von mehreren Dutzend Millionen Franken.
19: An den steigenden Kosten ändern die Initiativen also nichts. Deshalb hat der Kanton schon vor 3 Jahren einen anderen Hebel angesetzt. Die Zahl der Ärztinnen und Ärzte darf nicht mehr weiter steigen. In gewissen Fachgebieten soll die Zahl sogar sinken. Und diese Maßnahme scheint zu fruchten.
8: Die jüngsten Zahlen, die könnten nun auf erste Auswirkungen hindeuten. Zwar steigen ja die Krankenkassenprämien im Tessin für 2027 weiter, mit einem Plus von 3,7%, fällt aber der Anstieg erstmals seit Jahren tiefer aus als im Schweizer Durchschnitt,
19: sagt unser Tessin-Korrespondent. Am meisten steigen die Prämien übrigens 2027 im Kanton Jura, 6,6% im Schnitt. Und wie es in Ihrer Gemeinde aussieht, die Auflistung gibt es bei uns online, srf.ch/news. In die USA nun. Dort dürfen die Behörden wieder Migrantinnen und Migranten in andere Länder ausschaffen, ohne sie vorher anzuhören. Der oberste Gerichtshof der USA erlaubt diese Praxis der Regierung Trump vorerst wieder.
6: Das Gericht übersteuert damit einen anderen Entscheid. Kürzlich hatte ein Richter diese Praxis der Regierung für rechtswidrig erklärt. Und dagegen hatte das Justizministerium geklagt und es bekommt jetzt vorläufig Recht. Im Dezember will sich der oberste Gerichtshof nochmal mit dem Thema beschäftigen. Die schnellen Ausschaffungen sind Teil von Donald Trumps Maßnahmen gegen illegale Einwanderung. Seit letztem Jahr sollen so bereits mehr als 25.000 Migranten abgeschoben worden sein, die meisten nach Mexiko. In Deutschland macht die Polizei seit dem frühen Morgen Razzien gegen ein internationales Netzwerk von Geldwäschern sowie gegen eine kriminelle Vereinigung. An mehr als 140 Orten wurden Häuser durchsucht. Mehrere Medien melden, dass auch Liegenschaften der Hells Angels dazu gehören. Auch in anderen europäischen Ländern gibt es Razzien. Insgesamt sind über 1000 Polizeikräfte im Einsatz. Es seien mehr als 48 Millionen Euro beschlagnahmt worden. Zu den Börsendaten von SIX mit den Devisenkursen. Der Euro wird zu 94,59 Rappen gehandelt. Den Dollar gibt es für 83,28 Rappen.
19: Das sind die Informationen von heute Morgen. 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Verantwortlich ist Nikolaus Malzacher. Die Zeit 8:08. Anthropic will an die Börse. Dabei strebt das amerikanische KI-Unternehmen eine Bewertung von $2 Billionen an. Das meldet die Nachrichtenagentur Reuters. Katrin Hiss hat US-Börsenkorrespondent Jens Korte gefragt, ob 2 Billionen realistisch seien.
20: Ja, das scheint so der neue Preis an der Wall Street zu sein, um das mal etwas übertrieben zu sagen. Wir hatten ja im Sommer diesen großen Börsengang von SpaceX, der größte Börsengang in der Geschichte der amerikanischen Finanzmärkte. Und das Unternehmen hat auch eine Bewertung von etwa 2.000 Milliarden Dollar, also 2 Billionen Dollar. Anthropic übrigens hatte im Frühjahr eigentlich mal eine Bewertung von etwa halb so viel, also 1 Billion Dollar angepeilt. Ganz grundsätzlich, das Geschäft entwickelt sich ordentlich. Der Umsatz hatte sich in etwa verzwölffacht gegenüber Vorjahreszeitraum. Allerdings ist auch ein Verlust angefallen im letzten Jahr in Höhe von 42 Milliarden Dollar. Also wenn man jetzt guckt, was sind die Gewinnaussichten, ist so eine Bewertung von 2 Billionen Dollar gerechtfertigt, dann lässt sich da keine wirklich seriöse Antwort darauf geben. Was aber eben an der Wall Street grundsätzlich der Punkt ist, es geht an der Wall Street immer auch darum, eine Story zu verkaufen, Investoren von einer Idee zu begeistern. Und solange die Story lebt, solange sich Investoren begeistern lassen, halte ich es nicht für völlig ausgeschlossen, dass das Unternehmen so eine Bewertung erreichen könnte. Ob das dann tatsächlich gerechtfertigt ist durch zukünftige Gewinne, das ist eine Frage, die wir wahrscheinlich erst in vielen Jahren beantworten können.
5: Ja, dieser Börsengang, der soll ja erst nach den US-Zwischenwahlen stattfinden, also frühestens Mitte November. Wie bewerten Sie diesen Zeitpunkt?
20: Ja, also eigentlich war ursprünglich mal angepeilt, dass der Börsengang mehr oder weniger jetzt stattfinden sollte. Also insofern ist der Börsengang schon ein bisschen nach hinten verschoben worden. Ich nehme mal an, dass wenn jetzt der Börsengang kurz nach den Midterm Elections kommt, das jetzt nicht unbedingt etwas mit diesen Zwischenwahlen zusammenhängt. Denn es ist grundsätzlich momentan eine etwas unruhige Phase. September, Oktober, das sind häufig historisch betrachtet unruhige Börsenmonate. Wir haben ja zudem auch Inflationsdebatten in den USA. Wir haben Zinsen, die potenziell steigen, also Geld, das teurer wird. Und ich könnte mir vorstellen, dass Anthropic einfach erstmal abwarten will, bis sich die Wogen sozusagen ein bisschen glätten. Und häufig, das ist keine Garantie, aber häufig ist dann die Zeit so ab Mitte November und Dezember eigentlich oder häufig nochmal eine ganz gute Phase für den Aktienmarkt. Ich könnte mir vorstellen, dass Anthropic einfach grundsätzlich erstmal ein bisschen abwarten will und dass das jetzt mit der Politik per se nicht unbedingt zusammenhängt.
5: Anthropic aber also noch durchaus optimistisch mit seinem Gang an die Börse. Anders sieht es bei Oura aus, einem Hersteller von Gesundheitstrackern, von so Fingerringen, die Gesundheitsdaten aufzeichnen. Oura hat ja soeben seinen Börsengang verschoben.
20: Ja, ein Unternehmen, das grundsätzlich auch recht erfolgreich ist, ursprünglich gegründet mal in Finnland, aber mittlerweile mit dem Headquarter in San Francisco, also im Silicon Valley. Das Unternehmen sollte eigentlich eine Bewertung jetzt erreichen von rund 11 Milliarden Dollar. Es ist ein Börsengang gewesen, der eigentlich recht heiß erwartet worden ist. Übrigens das Unternehmen grundsätzlich auch profitabel seit kurzem. Der Umsatz wurde gesteigert, aber das Unternehmen selbst sagt, dass eben momentan es doch einige Unsicherheit gibt, was die allgemeine Marktlage anbelangt. Also es geht hier noch nicht mal nur um das Thema künstliche Intelligenz, wobei das auch bei Oura zum Einsatz kommt, sondern es ist eben einfach grundsätzlich die momentane Lage an den Märkten, weshalb Oura jetzt erstmal abwartet und den Börsengang dann voraussichtlich, ganz klar ist das noch nicht, auf das nächste Jahr verschieben könnte. Ganz grundsätzlich übrigens noch ein Wort allgemein zum Markt für Börsengänge. 2026 ist bisher ein sehr erfolgreiches Jahr gewesen. Die neuen Unternehmen an der Wall Street haben etwa 400% mehr Geld eingenommen mit ihren Börsengängen, als das im Vorjahreszeitraum noch der Fall war. Aber eben jetzt im Herbst merkt man eben doch eine gewisse Unsicherheit, eine gewisse Unruhe, weshalb, wie gesagt, Anthropic jetzt erstmal bis nach den Midterm Elections abwartet und Oura möglicherweise den Börsengang dieses Jahr gar nicht mehr über die Bühne bringen wird.
19: Sagt unser Börsenkorrespondent Jens Korte. Der Bürgermeister von New York, Zoran Mamdani, hat einen umfangreichen Plan zur Bekämpfung von Antisemitismus vorgestellt. Damit reagiert Mamdani auf die stark gestiegene Zahl antisemitischer Übergriffe in New York und auf die heftige Kritik von Israels Ministerpräsident Benjamin Netanyahu. Aus New York der Bericht von der ARD von Martin Ganselmeier.
2: Israels Ministerpräsident Netanyahu hatte Mamdani in seiner Rede vor der UN-Generalversammlung als den antisemitischen Bürgermeister von New York bezeichnet. Seit Mamdanis Amtsantritt, so Netanyahu, könnten sich jüdische New Yorker nicht mehr sicher fühlen. Tatsächlich ist die Zahl antisemitischer Hassverbrechen nach Angaben der New Yorker Polizei deutlich angestiegen. Mamdani, der erste muslimische Bürgermeister New Yorks, hat nun ein Maßnahmenpaket gegen Antisemitismus vorgestellt. Jüdische Synagogen und Einrichtungen sollen besser geschützt werden. In den Lehrplänen der Schulen sollen jüdische Geschichte und der Holocaust eine größere Rolle spielen. Außerdem wird der Etat für Maßnahmen gegen Hasskriminalität verzehnfacht, von 3 auf knapp 30 Millionen Dollar. Jüdische New Yorker machen nur 12% der Stadtbevölkerung aus, sagte Mamdani. Sie sind aber Opfer von etwa der Hälfte aller gemeldeten Hassverbrechen. Dies sei inakzeptabel und dagegen müsse jeder etwas tun. Zoran Mamdani hat das Vorgehen der israelischen Regierung in Gaza scharf kritisiert und Israels Regierungschef Netanyahu einen Kriegsverbrecher genannt. Gleichzeitig hat Mamdani stets betont, seine Kritik an Israels Regierung sei kein Antisemitismus und richte sich nicht gegen jüdische Bürger.
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19: Die Nachrichtenübersicht von 9.15 Uhr. Die US-Behörden dürfen wieder Migrantinnen und Migranten in Drittstaaten abschieben, ohne sie vorher anzuhören. Der Oberste Gerichtshof der USA erlaubt diese Praxis der Regierung Trump vorerst wieder. Diese Abschiebungen sind ein wichtiger Teil von Trumps Migrationspolitik. In Deutschland führt die Polizei seit dem frühen Morgen Razzien durch gegen ein internationales Netzwerk von Geldwäschern sowie gegen eine kriminelle Vereinigung. Mehrere Medien melden, dass auch Liegenschaften der Hells Angels durchsucht werden. Und der alternative Nobelpreis geht in diesem Jahr unter anderem an eine pakistanische Menschenrechtsanwältin und eine Informatikerin in den USA, die sich für eine faire Entwicklung von KI einsetzt. Die Stiftung des Preises ehrt ihr Engagement für Gerechtigkeit und Menschenrechte. Und zum Wetter: Auch heute ist es wieder sonnig bei 23 bis 28 Grad. Im Westen und Süden hat es teils dichtere Wolken. Russland hat die Ukraine in den letzten Tagen intensiv aus der Luft angegriffen, besonders die Hauptstadt Kiew. Auch diese Nacht wieder. Für diese Angriffe setzt Russland neue Drohnen mit Düsenantrieb ein. Die Ukraine kann diese Angriffe nur schwer abwehren. Ulrike Franke ist Sicherheitsexpertin bei der Denkfabrik European Council on Foreign Relations. Steve Kilcher hat sie gefragt, wieso die neuen Drohnen die Ukraine vor so große Probleme stellen.
1: Also das Problem mit der Geran 5, die ja eine Weiterentwicklung ist von eben der Geran 2, 3 und 4, ist, dass wir hier es mit einem ziemlich radikalen Redesign zu tun haben. Und diese Geran 5 ist jetzt, um es mal relativ einfach zu sagen,

0: je nach Angaben Kilometern Höhe. Aber vor allen Dingen eigentlich die Geschwindigkeit. Die Geran 5 fliegt jetzt mit so 600 km/h. Das ist bis zu 3-mal schneller als eben frühere Modelle. Und das bedeutet eben, dass die Abwehrsysteme, die die Ukraine bisher sehr erfolgreich eingesetzt hat, man muss ja sagen, die Ukraine ist extrem gut in der Flugabwehr, in der Drohnenabwehr, dass die jetzt für die Geran 5 nicht mehr funktionieren. Und de facto, man muss sich das so vorstellen, die Geran 5, die geht eigentlich eher in Richtung ja so Cruise Missile. Also auch vom Aussehen her, die früheren Geran-Versionen, die haben eine sogenannte Delta-Konfiguration, das sind so fliegende Dreiecke. Und die Geran 5, das ist jetzt eigentlich eher so eine Art Rakete. Und die muss dann von der Ukraine letztendlich abgefangen werden mit den Systemen, mit denen auch eben Raketen, Cruise Missiles etc. von Russland abgefangen werden. Und das bedeutet, jede Geran 5, die abgefangen wird, das ist dann ein System weniger, das später Raketen und andere Systeme von Russland abfangen kann. Und das macht es so schwierig. Also ich würde sagen, vor allen Dingen die Geschwindigkeit ist eine Herausforderung und zum gewissen gerade auch die Höhe, in der das System fliegt.
1: Die Ukraine steht also eben vor einer großen Herausforderung. Welche Strategie würden Sie als Militärexpertin der Ukraine nun raten, um eben auf diese neuen Drohnen zu reagieren?
0: Naja, was heißt Strategie? Was die Ukraine braucht, sind Systeme, die diese Drohne abwehren kann und idealerweise Systeme, die nicht zu viel kosten. Also ich habe jetzt noch keinen Kostenpunkt bei der Geran 5 gesehen, aber grundsätzlich ist es leider so, dass die Angriffsdrohnen fast immer weniger kosten als eben die Abwehrsysteme und eben auch ein Abwehrsystem, was nicht gleichzeitig auch gebraucht wird, um Cruise Missiles und andere Ballistic Missiles der Russen abzuwehren. Da wird natürlich auch daran schon geforscht. Wir haben jetzt gerade in den letzten Tagen aus der Ukraine gehört, dass es auch schon Systeme gibt, die jetzt in den Einsatz kommen. Aber das Problem ist eben, jeder Tag, in der diese Drohnen, ohne eben gut abgefangen zu werden, durchkommen, bedeutet mehr Zerstörung in der Ukraine. Jeder Tag, in der diese Systeme abgefangen werden müssen, mit Abwehrmaßnahmen, die man eigentlich für was anderes braucht und von denen die Ukraine sowieso schon zu wenig hat, bedeutet, dass die dann in Zukunft fehlen. Das ist eben die Herausforderung. Also ja, ich meine, letztendlich ist die Strategie, die Ukraine fährt, soll heißen, eine neue Abwehrmaßnahme zu entwickeln, zu erfinden. Und natürlich, und das macht die Ukraine ja auch zunehmend und versucht es, dass man eben von vornherein versucht, Russland in seinem eigenen Land anzugreifen und eben es unmöglich zu machen, dass Russland angreift. Also es ist natürlich viel besser, wenn man zum Beispiel Abschussrampen und Ähnliches zerstört, anstatt dann eben die Systeme in der Luft. Das ist so ein Thema. Oder auch Munitionsfabriken lieber direkt in Russland, als dass man jede eine Munition einzeln abfangen muss. In die Richtung geht natürlich auch die Strategie.
1: Die Ukraine gilt bei der Drohnentechnologie ja als innovativ. Wie schwierig ist es jetzt für die Ukraine da aufzuholen?
0: Also ich glaube, aktuell hat die Ukraine da ein Problem oder sieht sich vor einer Herausforderung. Das ist natürlich nicht das erste Mal. Die Ukraine hat in den letzten 4,5 Jahren immer wieder gezeigt, dass sie letztendlich auf alles, was Russland ihnen über die Grenze geschickt hat, eine Antwort gefunden hat. Aber der Punkt ist halt, temporäre Vorteile können im Krieg schon einen großen Unterschied machen. Also ich denke schon, dass die Ukraine hier eine Antwort darauf finden wird. Aber das soll jetzt nicht klingen, als würde ich sagen, ja gut, dann finden wir da eine Antwort drauf. Also was wir momentan eben wirklich sehen, ist, dass wir eine unglaubliche Zerstörung in der Ukraine haben. Und zwar ganz klar eine Strategie Russlands, eben auch die Energieinfrastruktur, die Wasserversorgung etc. zu zerstören, dass es letztendlich unmöglich wird für Ukraine in ihrem Land zu leben und eben dieser Effekt, dass hier Abwehrmaßnahmen auch aufgebraucht werden, die man für was anderes braucht. Und das ist ein Riesenproblem. Wie gesagt, ich hoffe und denke, dass die Ukraine da mittelfristig eine Antwort finden kann. Aber es wird eben ein ziemlicher Unterschied sein, ob das morgen der Fall ist, in einer Woche, in 3 Monaten. Und das sollte uns schon Sorgen machen, denn was wir eben auch gesehen haben in den letzten Jahren, Russland hat ziemlich nachgezogen, was die Innovationsfähigkeit angeht. Also wir hatten so ein, zwei Jahre, schwierig zu datieren, wo man schon sagen konnte, die Ukraine war klar innovationsfähiger. Inzwischen muss man eben sagen, dass auch Russland da ziemlich nachgezogen hat und dass eben auch viele neue Entwicklungen aus Russland kommen, eben Beispiel Geran 5. Ich will daran erinnern, diese Geran ist ganz ursprünglich mal ein iranisches Design. Das musste Russland aus dem Iran kaufen zu Anfang des Krieges, weil sie selber nichts hatten. Und seitdem haben sie das so weiterentwickelt, dass es jetzt eben dieses sehr fähige System geworden ist. Insofern ja, also Innovation haben wir jetzt eben auf beiden Seiten. Und ja, ich denke und hoffe, dass die Ukraine da schnell eine Antwort findet. Aber das soll nicht herunterspielen, wie problematisch eben die aktuelle Situation da ist.
1: Ja, und die aktuelle Situation, die beschäftigt auch Europa. Auch in Europa ist die Drohnenabwehr ein großes Thema. Was heißt diese Geran 5-Drohne nun für die europäische Drohnenabwehr?
0: Sie zeigt uns letztendlich, dass eben wir auch in Europa

0: uns unheimlich ranhalten müssen, was die Drohnenabwehr angeht. Wir sind da ganz klar im Hintertreffen. Wir sind lange nicht so gut wie die Ukraine, was die Drohnenabwehr angeht. Wir haben die Systeme nicht. Und wir sind halt quasi immer dabei, das letzte oder vorletzte oder sogar vorvorletzte System irgendwie dafür eine Antwort zu finden. Jetzt gibt es schon wieder das Neue. Ich meine, es ist jetzt nicht so, als würden wir damit rechnen, dass wir morgen mit Geran 5 angegriffen werden. Wobei natürlich bei einer möglichen militärischen Konfrontation mit Russland wäre auch das genau eine Gefahr. Also soll heißen, wir müssen noch mehr im Bereich der Drohnenabwehr machen. Der Punkt ist natürlich, wir haben sehr viele europäische Firmen, die eben auch sehr stark involviert sind in der Ukraine. Also Teil des Grundes, warum die Ukraine auch in der Drohnenabwehr so gut war, hängt auch damit zusammen, dass da auch viele westliche Firmen mit involviert waren. Das Gros kommt aus der Ukraine, also gerade die Innovationskraft, aber eben auch westliche Firmen, europäische Firmen sind da involviert, lernen auch, helfen auch etc. Insofern, da kann man auch von der Ukraine lernen. Aber ja, also diese Herausforderung haben wir eben auch und da können wir auch nicht irgendwie stehen bleiben und sagen, wir haben jetzt ein Drohnenabwehrsystem irgendwie gefunden. Da sieht man eben, wie schnell sich das auch verändern kann. Insofern, damit muss immer leider weiterentwickelt werden.
1: Und wenn wir zum Krieg in der Ukraine zurückgehen, wie entscheidend ist jetzt dieser neue Drohnentyp im Krieg in der Ukraine?
0: Also ich halte ihn schon für relevant. Ich bin immer sehr, sehr vorsichtig, bei irgendwie einer technologischen Innovation zu sagen, das ist jetzt kriegsentscheidend. Das ist immer die Frage. Es ist fast nie so, auch historisch gesehen, dass irgendwie eine neue Technologie, eine technologische Entwicklung jetzt kriegsentscheidend ist. Aber wir sind jetzt natürlich schon in so einer Phase des Krieges. Die Ukraine bereitet sich auf den nächsten Winter vor. Diese Zerstörung der ukrainischen Infrastruktur ist ein Riesenproblem, eine Riesenherausforderung. Und die Sorge ist eben, dass es viele Städte dann in der Ukraine geben wird, die quasi nicht mehr richtig bewohnbar sein werden. Und irgendwann muss man natürlich sagen, also wenn jetzt die Ukraine quasi weitestgehend zerstört wird, dann haben sie auch irgendwie verloren, auch wenn sie sich noch verteidigen. Also das macht mir am meisten Sorgen, was jetzt diese Entwicklung angeht. Es ist schon, wie gesagt, wahrscheinlich, dass es da jetzt auch eine Gegenmaßnahme dann geben wird. Aber dann geht die Entwicklung eben weiter. Wir sehen seit 4,5 Jahren ein Hin und Her, ein Katz-und-Maus-Spiel zwischen Drohnen, Drohnenabwehr, auf beiden Seiten natürlich. Und ja, das ist so die Entwicklung, die wir sehen. Diese eine Drohne wird wahrscheinlich nicht kriegsentscheidend sein, aber sie gibt ganz klar Russland jetzt einen temporären Vorteil.
2: Sagt Ulrike Franke, sie ist Sicherheitsexpertin bei der Denkfabrik European Council on Foreign Relations. Der Präsident der Ukraine, Volodymyr Zelensky, hat gestern Abend die Drohnenabwehr zu einer strategischen Aufgabe erklärt. Er verspricht, die Trefferquote bei der Abwehr werde sich nun von Woche zu Woche erhöhen.
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2: Wir blicken zurück in der Geschichte. Er prägte die soziale Schweiz und gilt als Vater der modernen AHV, der Basler SP-Politiker Hans-Peter Tschudi. In seiner Zeit als Bundesrat baute er die Sozialwerke umfassend aus. Heute, vor 24 Jahren, am 30. September 2002, ist Hans-Peter Tschudi gestorben. Die Tageschronik von Fabienne Wüttrich und Ronja Bolliger.
4: In Basel wird 1913 Hans-Peter Tschudi als erster von zwei Söhnen geboren. Nach dem Gymnasium studiert er Rechtswissenschaften, danach arbeitet er im kantonalen Arbeitsamt. An seine erste Stelle erinnert sich Tschudi noch sehr gut, denn seine Tätigkeit fällt in den Bereich der großen Weltwirtschaftskrise in den 1930er Jahren mit mehr als 7000 Arbeitslosen in Basel. Die Zeit prägt Tschudi, wie er im SRF-Regionaljournal Basel-Baselland sagt.
5: Ich weiß also, wie die Arbeitslosigkeit der Einzelnen, wie sie vor allem Familie trifft und wie man darum alles und das Möglichste machen, die Arbeitslosigkeit, wenn irgend möglich, bekämpfen.
4: Später wird Tschudi etwa Gewerbeinspektor und außerordentlicher Professor für Arbeits- und Sozialversicherungsrecht an der Universität Basel. Mit Mitte 20 tritt er der SP bei. Einige Jahre später wird er in den Grossen Rat gewählt, später kommt er in den Regierungsrat und dann in den Ständerat. Im Dezember 1959 wird Tschudi zum Bundesrat gewählt. Er ist aber nicht der Favorit der SP. Diese möchte Walter Bringolf in die Landesregierung bringen. Durchsetzen kann er sich jedoch nicht. Wegen seiner kommunistischen Vergangenheit ist er für die bürgerliche Mehrheit des Parlaments nicht wählbar. Bringolf zieht sich nach dem zweiten Wahlgang zurück. Der Weg ist frei für Tschudi.
6: Est élu par 129 voix Monsieur Tschudi.
4: Die Wahl Tschudis hat auch eine historische Komponente. Es ist die Geburt der Zauberformel, also FDP, die damalige CVP und SP sind mit je 2 Sitzen in der Landesregierung vertreten, die SVP mit 1 Sitz. Dass auch für Tschudi die Wahl in den Bundesrat eine kleine Sensation ist, macht er bei seiner Rede klar.
7: Ich habe das verantwortungsreiche Amt eines Bundesrates nicht angestrebt. Nachdem Sie mir aber Ihr Vertrauen ausgesprochen haben, werde ich mich bemühen, mein Bestes zu tun.
4: Er übernimmt das Departement des Innern. In dieser Zeit baut er Sozialwerke in einem zügigen Tempo aus. Dazu gehört auch die AHV. Deshalb trägt Tschudi oft den Titel «Vater der AHV». Ganz korrekt sei das aber nicht, sagt er rückblickend im SRF-Regionaljournal Basel-Basel-Land.
5: Ich bin in dem Sinne nicht der Vater von der AHV, sie ist eben älter als das. Das Volk hat sie 1947 angenommen. Da bin ich noch bescheiden, der Grossrat hier in Basel gewesen.
4: Die AHV sei anfänglich nur eine Basisversicherung gewesen, mit einer Mindestrente von 40 Franken im Monat. Der Ausbau zu einer einigermaßen existenzsichernden Rente sei zu seiner Zeit erfolgt, sagt Tschudi. In seiner Amtszeit führt er zudem die Ergänzungsleistungen ein und setzt das Drei-Säulen-Prinzip der Altersvorsorge durch. Doch es gibt noch andere Errungenschaften aus seiner Zeit als Bundesrat. Ebenso wichtig für ihn ist die Hochschulpolitik, wie er im SRF-Regionaljournal erklärt. So etwa die Gründung der Eidgenössischen Technischen Hochschule in Lausanne. Und?
5: Die ganze Förderung von der Forschung, von der Ausbildung, die ist natürlich für die Zukunft, vor allem für unsere Jugend, sehr wichtig.
4: 14 Jahre steht er dem Departement des Innern vor. 1973 tritt er schließlich zurück. Das Soziale begleitet ihn weiter nach seiner politischen Karriere. So ist er etwa Präsident von Pro Senectute. Und er kehrt zurück an die Universität, wo er in Basel und Bern tätig ist als Rechtsprofessor. In der Nacht auf den 30. September 2002 stirbt Hans-Peter Tschudi kurz vor seinem 89. Geburtstag.
8: 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Die Zeit 9.30 Uhr.
9: Die Nachrichten von SRF um 9.30 Uhr mit Mario Storni. KI weiß auf alles seine Antwort, schreibt selbst Programme und greift ab und an sogar ungewollt Regierungsseiten an. Auf die KI-Euphorie ist längst die Sorge gefolgt vor möglichem Missbrauch und unkontrollierbaren Risiken. Nun wollen sich die KI-Firmen stärker selber kontrollieren. Die Chefs führender Tech-Konzerne haben eine entsprechende Absichtserklärung unterzeichnet. Unternehmen wie Amazon, Google, Meta und OpenAI verpflichten sich darin unter anderem zu einem mehrstufigen Kontrollsystem. Die KI-Chefs hatten sich zuvor mit US-Präsident Donald Trump getroffen. Dieser will aber keine neuen gesetzlichen Regeln für KI einführen und setzt auf die freiwillige Selbstkontrolle der Tech-Firmen, wie USA-Korrespondentin Barbara Golpi erklärt.
10: Ja, kritische Stimmen sagen, gerade eben weil es freiwillig ist, fehlen am Ende gesetzliche verbindliche Sanktionen, wenn sich ein Unternehmen nicht daran hält. Trump betont immer wieder, dass es bereits Regulierungen durch die Justiz gebe. Und er will eben auch dem Kongress, dem Parlament, mit dieser Absichtserklärung zuvorkommen und zeigen, dass es kein neues Regulierungsgesetz braucht. Denn im Kongress ist das Thema eines verbindlichen Gesetzes hochaktuell. Es gibt derzeit mehrere Vorstöße, aber noch keinen politischen Konsens für ein umfassendes KI-Regelwerk. Dabei ist auch interessant, dass es innerhalb von Trumps republikanischer Partei unterschiedliche Positionen gibt und nicht alle überzeugt davon sind, von der Selbstregulierung. Trump setzt nun auf freiwillige Verpflichtungen der Unternehmen.
9: Sagt USA-Korrespondentin Barbara Golpi. Und damit zu zwei kurzen Meldungen. In den USA dürfen Migrantinnen und Migranten vorerst wieder ohne vorherige Anhörung in Drittstaaten ausgeschafft werden, also in Länder, zu denen sie keinen Bezug haben. Der oberste Gerichtshof hat einem entsprechenden Antrag der Regierung Trump stattgegeben und damit einen gegenteiligen Entscheid eines anderen Richters vorläufig aufgehoben. Ein definitiver Entscheid fällt voraussichtlich erst im neuen Jahr. Und die deutsche Polizei macht seit dem frühen Morgen Razzien gegen ein internationales Netzwerk von Geldwäschern sowie gegen eine kriminelle Vereinigung. Mehrere Medien berichten, dass auch Liegenschaften der Rocker- und Töff-Gruppe Hells Angels durchsucht wurden. Über 1000 Polizeikräfte stehen in Deutschland und anderen europäischen Ländern im Einsatz. Zu den Börsendaten von SIX. Der Swiss Market Index liegt im Moment bei 14.020 Punkten und damit 0,8% im Plus. Der Euro wird zu 94,57 Rappen gehandelt und der Dollar zu 83,31 Rappen. Und die Wetteraussichten: heute ist es in der Deutschschweiz ziemlich sonnig. Im Süden und vor allem im Westen hat es zeitweise dichtere Wolken. Es wird 23 bis 28 Grad warm. Das waren die Nachrichten von Radio SRF, verantwortlich Karin Britsch.
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12: Kreta, Griechenlands größte Insel. Mehr als 5 Millionen Gäste im Jahr kommen hierher. Auf der Suche nach Erholung und nach Abenteuer.
13: Kreta ist toll, weil es gibt gutes Essen, viel Sonne.
12: Aber Kreta ist auch das. Waffen, Gewalt und Blutfäden, die ganze Generationen zerstört haben.
14: Was das mit unserem Leben gemacht hat. 8 Monate alt und du wächst ohne deine Mutter auf.
12: Und jetzt wollen viele Kreta selbst mit der Gewalt brechen. Das ist international. Ich heiße Moritz Pampel. Zentralkreta. Ich denke an Urlaubsreisen mit meinen Eltern. An Gastfreundschaft, Tanz und Musik. Lebendige Traditionen von Bewohnern, die ihre Wurzeln nicht verloren haben. Gerade in den Bergdörfern, in die ich jetzt fahre. Doch heute geht es in ein Dorf mit einer tödlichen Tradition. Vorisia. Bei einem Schusswechsel im November 2025 gab es hier 2 Tote und mehr als 10 Verletzte. Mitglieder zweier Familien haben sich auf offener Straße beschossen. Mit Maschinengewehren. In einem Ort, in dem schon früher eine Vendetta herrschte. Eine Blutfehde zwischen 2 Familien. Eine davon auch bei dem neuesten Vorfall involviert. Bei dem Streit ging es um ein Haus. Gebaut an einer Stelle, die die andere Familie für sich beanspruchte. Eine Bombe explodierte darin.
15: Boah, da sieht man noch zersplitterte Fenster, zersplitterte Tür.
12: Dann folgte die Bluttat. Selbstjustiz statt Rechtsstaat. Nach der Tat wurden 400 Spezialeinsatzkräfte geschickt, um eine weitere Eskalation zu verhindern. In Vorisia leben rund 500 Menschen. Und heute sind einige Beamte immer noch präsent. Die Polizei ist auch der Grund, warum das Mitglied der Familie mich außerhalb der Ortschaft treffen will. Janis, dunkelgetönte Sonnenbrille, Kurzhaarfrisur. Er wartet an seinem Pickup auf mich. Sein Cousin ist bei dem Schusswechsel im November 2025 gestorben. Guten Morgen, Janis. Was ist denn schon wieder passiert im Dorf?
16: Ach,
17: lass sein. Es wird schon werden. Wir können nicht rein ins Dorf, die Polizei ist drin. Und ich will nicht auffallen.
12: Ein Streit, der fast erneut eskaliert wäre. Janis erzählt von dem Tag im November. Den Hunderten von Schüssen. Seinem Cousin, der 5 Kinder zurücklässt. Das Jüngste noch nicht mal 1 Jahr alt. Seit der Tat verläuft eine unsichtbare Grenze mitten durch den Ort. Für Janis unpassierbar.
17: Mir geht es um das Dorf. Keiner traut sich mehr auf die Straße. Die Menschen hier sind gastfreundlich.
12: Dir fehlt es, dass es ein normales Dorf ist.
17: Klar fehlt es mir. So kennen wir unser Dorf nicht. Es wird sehr lange dauern, bis es heilt. Ich hoffe, dass alles gut geht.
12: Wie schnell sich die Gewalt weiter hochschaukeln kann, will mir Janis weiter hinten zeigen. An einem Ort, der in die Geschichte Vorisias zurückführt. Die Gewalt in Rhodesia, lange kein Einzelfall. Kreta gilt als der wilde Westen Griechenlands. Vendettas haben im Laufe der Zeit hunderte Opfer gefordert. Auslöser, oft Diebstahl oder Eifersucht. Die Blutrache wird oft weitervererbt und zwischen den Männern ausgetragen. Die Ehre zu verteidigen wird hoch angesehen und in Volksliedern besungen. Friede kehrt oft erst ein, wenn unter den Familien geheiratet wird oder wenn Beteiligte das Dorf für immer verlassen. In Rhodesia will mir Janis den Friedhof zeigen, so etwas wie neutrales Gebiet. Als wir uns nähern, sieht er, dass auch andere Leute da sind. Janis sagt, wir sollten vorsichtig sein.
17: Die Leute sind nach dem Morden mürrischer, verschlossener. Ein falsches Wort, eine Geste, das kann sie stören.
12: Auf dem Friedhof deutet Janis auf mehrere ältere Gräber. Den Verstorbenen sind einige Dinge gemeinsam. Sie sind im August 1955 gestorben und es heißt nicht gestorben am, sondern Efonefthi, ermordet am. Bei einer Blutrache vor 71 Jahren. Und dann werden wir angesprochen von einer Gruppe, die vor einem der Gräber steht und deren Familie damals unschuldig mit hineingezogen wurde.
16: Meine Mutter war das und hier mein Bruder,
12: erzählt Michalis, Anfang 70.
16: 8 Monate alt war ich, mein Bruder 12 Jahre. 8 Monate alt und du wächst ohne deine Mutter auf.
12: Der Vater überlebte damals schwer verletzt und hat sich sein Leben lang gegen Rache ausgesprochen. Seinem Sohn Michalis hat das vielleicht das Leben gerettet. Janis sieht darin auch jetzt beim aktuellen Gewaltausbruch im Ort die einzige Möglichkeit, keine Rache. Er könnte sich einfach zurückziehen. Aber indem er mit uns spricht, versucht er, die Spirale der Gewalt auch durch seine eigene Familie zu unterbinden. Das könnte allerdings schwer werden. Am Grab von Janis Cousin trauert die Witwe. Janis will nicht mit dorthin. Ich komme allein mit ihr ins Gespräch. Hier haben Sie all seine Lieblingssachen rein. Ein kleiner Glasschrein auf dem aufwendig gestalteten Marmorgrab. Darin 2 Messer mit dem Namen des Toten eingraviert. Ein BMW-Autoschlüssel. Eine Packung Zigaretten. Warum wurde er getötet? Hatte er Feinde?
18: Nein, sie waren 10, 15 Leute mit Kalaschnikows. 4 Kugeln steckten in seinem Körper.
12: Spüren Sie Wut?
18: Ja, natürlich. Möge Gott sie bestrafen. Und zwar schnell. Sie sollen verschwinden, weit weg.
12: Mitglieder beider Familien wurden festgenommen. Aber die Waffen sind noch nicht gefunden worden. Ich frage mich, ob es Janis wirklich gelingen kann, seine Familie zu überzeugen, dass weitere Gewalt zu nichts führt. Es wäre die Voraussetzung dafür, dass der Ort irgendwie zur Normalität zurückfinden kann.
19: Kalimera.
20: Kalimera.
12: In der Stadt Rethymno befasst sich eine Spezialeinheit der Polizei mit Gewaltverbrechen auf Kreta. Zum Kern des Teams gehört einer, der selbst schon Kollegen hat sterben sehen. Konstantinos Kandlis, Mitte 50, ziemlich durchtrainiert. Bei seiner Arbeit geht es längst nicht mehr nur um Blutrache auf der Insel. Zuletzt wurde die Polizei angehalten, verstärkt Kontrollen und Razzien durchzuführen. Waffen, Bargeld, Drogen wurden sichergestellt. Wir hören von 1 Million Schusswaffen auf Kreta. Stimmt das?
21: 1 Million, 10 Millionen, 50.000. Keiner weiß es. Die Waffen sind nirgendwo registriert. Wir kennen nicht einmal ihre Herkunft. Also weiß es niemand.
12: Mehrere Kollegen sind bei Einsätzen erschossen worden. An der Wand im Polizeirevier hängen Fotos der Verstorbenen. Konstantinos Kandlis spricht von mafiaartigen Strukturen. Der Staat müsse mehr tun, sagt er, etwa was die Strafen für illegalen Waffenbesitz angeht. Sie waren lange viel zu lax, sagt Kandlis. Erst zuletzt sind sie etwas härter geworden.
22: Musik.
12: Nach der Bluttat von Vodisia schickte die griechische Regierung Polizeisonderermittler nach Kreta. Illegaler Waffenbesitz und Einsatz sollen strenger bestraft werden. Der griechische Minister für Bevölkerungsschutz, Michalis Chrysochoidis, sagte:
1: Mafia und Raudis werden nicht das Sagen haben.
12: Doch wie hart will die Regierung durchgreifen? Die Familie von Griechenlands Ministerpräsident Kyriakos Mitsotakis stammt selbst von Kreta. Verbote durchzusetzen und Waffen zu konfiszieren, könnte viele Wählerstimmen kosten. Und so hegte mancher Minister nach Vodisia auch Sympathien für das kretische Rebellentum. Gesundheitsminister Adonis Yeriadis:
19: Mir gefällt die Selbstverteidigung, daran glaube ich von Kindheit an.
12: Ein Minister, der nach einer Bluttat die Selbstverteidigung preist. Umso schwieriger gestaltet sich der Kampf einiger Kreterinnen und Kreter gegen die Waffentradition. An einer Schule in Heraklion hat sich nach der Bluttat von Vodisia Widerstand formiert. Lehrerin Evi Christaki und ihre Schülerinnen und Schüler waren schockiert nach all den Nachrichten über ihre Insel und enttäuscht über manche politischen Reaktionen.
22: Ich fühlte Wut und Trauer. Ich komme von hier, ich liebe meine Insel und ich weiß, dass wir so viel mehr sind als das.
12: Um zu zeigen, dass ein anderes Kreta möglich sein kann, entschieden Evi und ihre Schüler, ein Video zu produzieren. Und dieses Video ist in Griechenland viral gegangen. Der Titel: Eine Frage der Ehre. Zwischen zwei Schülern eskaliert darin ein Streit. Sie drohen sich. Doch dann schlichtet eine Schülerin. Dass das Video viral gegangen ist, hat Lehrerin Evi angespornt, weiterzumachen. Ihr Plan: Sie will an eine andere Schule fahren in einem Bergdorf und dort ihr Video gegen die Waffengewalt vorstellen. Evi wird überrascht sein, wie viele Kinder dort bereits Kontakt mit Waffen hatten. Dass sich die Kreter bewaffnet haben, liegt auch an Deutschland. 1941 befahl Hitler die Eroberung Kretas. Das Unternehmen Merkur startete damals am 20. Mai. Mehr als 10.000 deutsche Fallschirmjäger sprangen über Kreta ab. Das Ziel? Alliierte und griechische Truppen auszuschalten und die Kontrolle des östlichen Mittelmeers zu sichern. Die Nazis brannten zahlreiche Dörfer nieder. Teils erging der Befehl, die männliche Bevölkerung ganzer Gebiete auszulöschen. Widerstand und Bewaffnung waren die Folge. Im Lauf der Zeit wuchs der Stolz, sich selbst verteidigt zu haben. Eines der niedergebrannten Dörfer? Vodisia. Viele alte deutsche Waffen sollen auf Kreta heute noch in Umlauf sein. In Kretas größter Stadt, in Heraklion, treffe ich Markus Bingel. Er ist Reisebuchautor für einen der beliebtesten deutschen Reiseführer über Kreta und gerade für eine Aktualisierung unterwegs.
23: Die Marktstraße, man kann hier schon noch die ein oder andere schöne Entdeckung machen.
12: An einem Souvenirladen entdecken wir Kühlschrankmagneten aus Holz. In Form der Insel Kreta und in Form von Kalaschnikows. AK-47 steht darauf, die Typenbezeichnung.
23: Das ist befremdlich, auf jeden Fall. Also ja, ein bisschen merkwürdig, sagen wir es mal so.
12: Die Kühlschrankmagneten, nur ein kleiner Vorgeschmack, was uns im Laden erwartet. An der Decke und in den Vitrinen Schnellfeuerwaffen und Pistolen. Laut Ladenbesitzerin Maria alles Repliken. Sie zeigt uns auch die Messer, teilweise dolchartig lang.
24: Das hier tragen unsere Männer, die Tänzer, am Gürtel. Ein Kampfmesser. Wir halten es so in der Hand, nehmen es raus und dann töten wir Menschen. Ein Kriegsmesser.
12: Aha. Erwarten Sie den nächsten Krieg auf Kreta?
24: Nein, aber wenn es nötig wird.
12: Solche Kriegsmesser, sagt die Verkäuferin, sind auf Kreta ein gängiges Geschenk für Familienmitglieder. Reisebuchautor Markus Bingel und ich verlassen den touristischen Norden. Er will mir einen seiner Lieblingsplätze auf Kreta zeigen.
23: Es ist ein ganz kleines Dorf, was so ein bisschen den Charme von so einer Wild West Geisterstadt hat.
12: Bis kurz nach dem Zweiten Weltkrieg lebten hier noch mehr als 100 Personen. Dann begann eine Blutfehde zwischen zwei Familien. Bei der letzten offiziellen Zählung 2011 hatte Aradena noch 4 Bewohner. Und dann treffen wir einen der letzten Verbliebenen.
15: Yassas.
12: Lefteris, mit gutmütigem Gesicht und langem weißen Bart. Er hat hier im Ort gewohnt, bis er 12 Jahre alt war. Mit 50 ist er zurückgekommen. Warum sind Sie damals weg von hier?
16: 1947 gab es ein paar Zwischenfälle. 4, 5 Leute wurden getötet.
12: Wie ging das denn los?
16: Die Alten haben immer erzählt, dass ein Junge die Glocke von einem Schaf gestohlen hatte. So entstand das Missverständnis. Dann hat einer den Jungen geschlagen. Und dann gab es all dieses Durcheinander.
12: Seine Familie war an der Blutfehde beteiligt, erzählt Lefteris. In der Folge sind alle weggezogen, teils bis nach Amerika. Heute wohnt aus der damals befeindeten Familie auch einer wieder hier. Man sei wieder gut miteinander, sagt Lefteris. Und er sagt, er verspürt keine Wut gegenüber seiner Familie, dafür, dass sie bei der Blutfehde mitgemischt hat. Und doch hat der Streit ganze Generationen zerstört, weil die eigene Ehre zurechtgerückt werden musste. Rund 1000 Höhenmeter weiter oben, beim südlichsten Skitourenrennen Europas, der Piera Creta. Gegründet von 5 Freunden rund um Nikiforos Diakakis. Alle 2 Jahre, Anfang März, organisieren sie ehrenamtlich das Rennen. Hoch auf Kretas höchsten Berg, den Psilodites. Am Fuß des Berges, die Dörfer, in denen die Waffentradition besonders tief verwurzelt ist. Nikiforos stammt selbst aus einem kretischen Bergdorf. Mit der Piera Creta wollen er und sein Team neue Wege aufzeigen. Auch weg von der Waffenobsession. Das war ja nicht nur der Sport, sondern ihr wolltet etwas verändern für die Dörfer.
0: Beim ersten Mal war es nicht so. Es war einfach Wahnsinn. Selbstsucht. Keiner wollte glauben, dass wir hier Berge und Schnee haben. Wir haben gesagt, das zeigen wir ihnen. Als wir hier dann alle zusammengearbeitet haben, wurde klar, das ist mehr als Spaß. Das kann zu einem Entwicklungsinstrument werden.
12: Beim Rennen sind mehr als 220 Teilnehmer aus 15 Ländern dabei. Für die Jugendlichen aus den Dörfern eine Möglichkeit, ganz neue Erfahrungen zu sammeln. Etwa für Maria, die mithilft, die Sportler zu bewirten.
2: Beim Skifahren hier mitzuorganisieren ist toll. Wir sind begeistert.
12: Was, wenn es gelingen könnte, die Traditionen durch das Rennen ein Stück weit zu verschieben? Jetzt heißt es, 1000 Höhenmeter auf Skiern den Berg hinauflaufen. Die meisten Rennläufer entdecken hier eine ganz neue Sonnenseite Kretas. Aber selbst bei diesem Ski-Event treffe ich einen, der vor allem mit einer Waffentradition immer wieder in Kontakt gekommen ist. Yorgos. Er stammt aus Kreta und ist in Deutschland aufgewachsen.
3: Nun, es gehört zu einem Brauch bei Taufen, Hochzeiten aufgrund der Euphorie und als Ausdruck der Freude, mit Gewehren oder automatischen Pistolen in die Luft zu ballern.
12: Sogenannte Balofies. Immer wieder sind Menschen dabei verletzt oder getötet worden. Sogar ganz in Yorgos Nähe, wie er mir später erzählen wird. Im Gegensatz zu den Schießereien findet er seine Freude woanders, auf dem Gipfel. Von fast 2500 Metern fällt der Blick auf die tief verschneiten Berge und auf die Küste weit entfernt.
6: Sicheritiria.
7: Sicheritiria, Glückwunsch.
6: Bravo.
7: Bravo. Bravo. Jetzt läuten wir hier, oder? Nach griechischer Tradition.
12: Hier oben wirken all die Dinge, die weiter unten auf Kreta passieren, unwirklich auf mich. Das Paradiesische und die Gewalt, so nah beieinander. Am Fuß der Berge. Polizist Konstantinos Kanlis nimmt mich mit, dorthin, wo einer seiner Kollegen tödlich verletzt worden ist. Wie fühlen Sie sich denn, wenn wir jetzt dahin fahren?
21: Diese Erfahrungen sind dir in die Seele geschrieben. Das, was du da erlebt hast, wird nie verschwinden.
12: Der Einsatz 2007 wegen Rauschgiftdelikten. Die Polizisten wurden vor dem Ort Sonjana mit Maschinengewehren beschossen. Und heute werde ich selbst Zeuge davon, wie ungern sich die Polizei dort zeigt. Wir halten bereits 10 Kilometer vor dem damaligen Tatort. Haben Sie jetzt Angst, wenn wir weiter da hochfahren würden?
21: Wir hatten nie Angst.
12: Aber seltsam ist es?
21: Seltsam auf jeden Fall. Es schwirrt einem der Kopf. Du denkst an das, was du durchgemacht hast.
12: Außerhalb der Dörfer kann die Polizei leichter agieren. Mit Verkehrskontrollen, bei denen regelmäßig illegale Waffen konfisziert werden. In den Olivenhainen entdeckt sie immer wieder große Cannabisplantagen. In den Dörfern spielt der Staat eine untergeordnete Rolle.
21: Früher war der Staat nicht so organisiert. Die Menschen mussten also Lösungen untereinander finden. Daraus hat sich das Gesetz des Dschungels, der Mächtigsten, entwickelt. Wer hat die größere Familie und kann sich gegen die kleinere durchsetzen?
12: Statt der Polizei versuchen Respektspersonen wie Pfarrer zwischen verfeindeten Parteien zu vermitteln, um Gewalt und Blutfäden zu verhindern. Lehrerin Evi Christaki ist unterwegs in den Bergort Ayia Varvara in der Nähe von Vorisia, wo die Blutfäde stattfand. An der Schule will sie ihr Video gegen die Waffengewalt vorstellen.
4: Das ist das erste Mal, dass ich das an einer Schule zeige und dabei bin. Ich werde unmittelbar die Reaktionen der Schüler erleben können.
12: Vor der Schule steht, wie an vielen Orten auf Kreta, eine Statue. Ein Widerstandskämpfer mit Schusswaffe in der Hand. Bewaffnetes Heldentum ist für die Schülerinnen und Schüler in Ayia Varvara ständig präsent. Das, was Evis Schüler aus der Inselhauptstadt Heraklion im Video fordern, nämlich auf Waffen zu verzichten, das trifft hier auf eine ganz andere Lebensrealität. Auf Evis Frage, wer hier schon mal selbst eine Waffe verwendet hat, schnellen die Finger der 12-Jährigen nach oben. Luftgewehre, Pistolen auf einer Hochzeit. Ein Mädchen berichtet:
5: Mein Vater ist mit mir zu einem Schießstand und sie haben uns Waffen zum Schießen gegeben.
8: Du hast als Kind manchmal gar keine Wahl,
12: sagt ein Schüler.
8: Sie zwingen dich dazu, stehen über dir und sagen: Bist du ein Feigling? Komm, schieß. Es ist zu deinem Besten.
12: So gut wie alle Schüler haben schon Hochzeiten erlebt, auf denen in die Luft geschossen wurde. Kein kluger Brauch, sagt eine Schülerin, weil das schiefgehen könne, wenn jemandem die Waffe auskommt.
8: Auf der Hochzeit meines Cousins haben sie auch geschossen,
12: berichtet ein anderes Mädchen.
8: Und ein Kind wurde von einer Patrone verletzt.
5: Durch euch kann sich etwas verändern,
12: sagt Lehrerin Evi.
5: Nicht jetzt, während wir hier sprechen, aber morgen, in 5 oder 10 Jahren. Wenn ihr anders seid, kann sich alles ändern.
12: Viele der Kinder würden am liebsten selbst mit der Tradition der Waffen brechen. Evi gibt ihnen eine Perspektive, wie das gelingen kann. Sie überlegt, auch an andere Schulen zu gehen, zusammen mit Psychologen und Sozialarbeitern. Ich fahre ein letztes Mal nach Vorisia, wo im November 2025 scharf geschossen wurde. Ich besuche Michalis, den ich am Friedhof getroffen hatte. Bei ihm zu Hause erinnern viele Schwarz-Weiß-Fotos an die Blutfehde vor 71 Jahren. Seine Mutter und sein Bruder wurden getötet. Der Vater schwer verletzt, unschuldig mit hineingezogen. Der Vater stoppte die Gewalt, indem er dafür sorgte, dass die Kinder der beteiligten Familien weiter miteinander Kontakt hatten. Michalis konnte dadurch frei von Hass und Rache aufwachsen. Was würden Sie den jungen Leuten hier im Dorf raten?
9: Ich würde Ihnen gerne sagen, schaut in eure Zukunft.
16: Eure Zukunft sind nicht die Waffen. Lasst dieses falsche Macho-Gehabe, das leider in den Köpfen so verbreitet ist. Dann werdet ihr es besser haben.
12: Eine riesige Herausforderung für alle. Für den Staat, die Polizei, für die Eltern und für Lehrkräfte wie Evi Christaki. Sie ist an die Schule von Vorizia gekommen, die heute zu hat. Lehrer haben die Stimmung als gewalttätig beschrieben, sind immer wieder selbst zum Ziel geworden. Nach der Schießerei wurde sogar überlegt, die Schule dauerhaft zu schließen. Würdest du es wagen, euer Video auch hier zu zeigen?
9: Schau, der Anlass für das Video war das, was hier im Ort passiert ist. Das wäre eine ziemliche Herausforderung, das Video hier zu zeigen. Die Kinder hier haben das unmittelbar mitbekommen, gehören vielleicht sogar zu einer der beiden Familien. Und die Kinder sind, glaube ich, Opfer dieser ganzen Kultur. Also ja, ich möchte, dass wir das Video hier zeigen. Und ich denke, ab dann können die Kinder selbst beurteilen, was sie davon behalten werden und was nicht.
12: Evi weiß nicht, wie die Menschen auf sie reagieren werden. Aber ihren Kampf gegen Waffen und Gewalt auf Kreta will sie fortsetzen. Ich habe das Gefühl, das wird ein langer Weg. Aber er wird sich lohnen.

0: Die Nachrichten von SRF um 10 mit Lukas Siegfried. Im Ständerat geht heute die mehrtägige Monsterdebatte zum Vertragspaket mit der EU weiter. Der Ständerat hat bereits einen Entscheid gefällt. Er stellt sich hinter den Kompromiss der Sozialpartner zum Lohnschutz im Inland. Konkret sollen Personalvertreterinnen und Vertreter besser vor Kündigungen geschützt werden. Auf diese und 13 weitere Massnahmen hatten sich Arbeitgeber- und Arbeitnehmervertreter nach langen Verhandlungen geeinigt. Der Gewerbeverband und einige bürgerliche Politikerinnen und Politiker wollten diesen Kündigungsschutz nicht mehr. Sie sagten, er habe nichts mit dem EU-Vertragspaket zu tun. Andere Stimmen im Ständerat haben nun aber gewarnt, dass ohne diese Massnahme das gesamte Paket auf dem Spiel stehen könnte, da Gewerkschaften und Linke ihre Unterstützung davon abhängig machen könnten. Die ukrainische Hauptstadt Kiew ist erneut von russischen Raketen und Kampfdrohnen getroffen worden. Die Stadtverwaltung meldet mehrere Todesopfer und Verletzte. Stadtpräsident Vitali Klitschko schreibt, dass es Schäden an mehreren Wohnhäusern, einem Laden und einer Lagerhalle gibt. Und ein ukrainischer Energieversorger meldet einen russischen Angriff auf die Energieinfrastruktur in Kiew. Offenbar gab es auch Drohnenangriffe in der russischen Region Bryansk an der Grenze zur Ukraine. Auch hier gab es ein Todesopfer und eine verletzte Person. Noch zwei weitere Themen des Morgens kurz zusammengefasst. Die führenden US-Technologiekonzerne wollen die Sicherheit bei künstlicher Intelligenz verstärken. Unternehmen wie Amazon, Google, Meta und OpenAI haben eine Vereinbarung für strengere Kontrollen bei der Entwicklung und dem Einsatz von KI unterzeichnet. Und in den USA dürfen Migrantinnen und Migranten vorläufig wieder ohne vorherige Anhörung in Drittstaaten ausgeschafft werden, also in Länder, zu denen sie keinen Bezug haben. Das oberste Gericht hat einem entsprechenden Antrag der Regierung Trump stattgegeben. Ein definitiver Entscheid fällt voraussichtlich erst im nächsten Jahr. Die Börsendaten von SIX, der Swiss Market Index, liegt im Moment bei 14.010 Punkten. Das ist ein Plus von 0,7%. Der Euro wird zu 94,57 Rappen gehandelt und der Dollar zu 83,33 Rappen. Das Wetter: In der Deutschschweiz ist es heute ziemlich sonnig. Im Westen und Süden hat es zeitweise dichtere Wolken. Dies bei Höchstwerten zwischen 23 und 28 Grad. Das waren Nachrichten von Radio SRF, verantwortlich Karin Britsch.
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4: Das Bundeshaus ist für viele Schweizerinnen und Schweizer ein magischer Ort. Für viele ist der Ort das Mekka von der Demokratie, wo sie einmal oder auch mehrere Mal in ihrem Leben gesehen haben wollen. Besucherschlangen vor dem Bundeshaus sind in den letzten Jahren immer grösser geworden und man hat auch Zugangsbestimmungen verschärft. Es ist auf jeden Fall schwieriger geworden, ins Bundeshaus hineinzukommen und darum soll es jetzt neben dem Bundeshaus ein sogenanntes Besucher- und Informationszentrum geben. Morgen trifft der Nationalrat einen ersten Entscheid, ob das Zentrum eingerichtet werden soll oder nicht. Die Frau, die vor und hinter den Kulissen für das Projekt weibelt, ist jetzt hier bei mir. Es ist die 34-jährige SP-Nationalrätin Farah Rumi. Sie ist heute Gast im Tagesgespräch. Willkommen im Tagesgespräch, Farah Rumi.
5: Merci vielmals.
4: Den Schweizerinnen und Schweizer zu zeigen, wie das Parlament so arbeitet und wie es im Bundeshaus generell so zu und her geht, das gehört aktuell zu Ihrer Mission. Sie sind nämlich Delegierte von der sogenannten Parlamentarischen Verwaltungskommission für ein Jahr, man kann schon fast sagen, ein Jahrhundertprojekt, ein Informations- und Besucherzentrum, gerade beim Bundeshaus. Was ist das ganz genau, das Besucherzentrum?
5: Ja, die hat das richtig gesagt. Das ist ein Projekt, das die Verwaltungsdelegation, die ist zusammengesetzt aus beiden Präsidien von beiden Kammern, aus der Vereinigten Bundesversammlung. Und das Projekt hat man vor 4 Jahren angestoßen, weil die Überzeugung da war, dass wir mehr machen müssen für unsere Bevölkerung, um auch die Demokratie zu stärken innerhalb von unserem Land, aber auch international, um das geplante Besuchs- und Informationszentrum gegenüber dem Parlamentsgebäude soll ein Ort sein für die Bevölkerung, wo sie sich mit der Schweizer Demokratie auseinandersetzen können, aber auch über die Arbeitsweise des Parlaments. Und das Projekt, das haben wir uns nicht einfach gemacht. Es hat eine Machbarkeitsstudie gegeben. Wir haben intensiv geprüft, ob das Projekt realisiert werden kann an diesem Standort. Und die Verwaltungsdelegation kommt zum Schluss, dass das wichtig ist, dass wir demokratiefördernde Massnahmen treffen, weil Jahr für Jahr haben wir über 100'000 Menschen, die das Parlamentsgebäude besuchen können. Und die Kapazitätsgrenzen, die wir jetzt insbesondere während der Session erreichen, müssen wir erweitern können, um das Angebot aufrechterhalten.
4: Aber Sie sind so erfolgreich in dem Bundeshaus, so ein Magnet für die Bevölkerung, dass es immer längere Schlangen gibt auf einem Bundeshaus. Aber eigentlich ist ja das Bundeshaus das, wo eigentlich die Leute sehen, oder irre ich mich da?
5: Da habt ihr absolut recht. Das ist das Herz unserer Demokratie, unseres Parlamentsgebäude. Und ihr sagt es richtig, ganz viele Menschen wollen das Zentrum auch besuchen. Wir kommen aber zum Schluss aus Verwaltungsdelegation, dass sich das Besuchs- und Informationszentrum auch für Menschen unabhängig von Alter und Herkunft richtet, wo sie sich eben direkt über die demokratischen Prozesse informieren und das Ganze auch erlebbar können zu gestalten, dass sie auch interaktiv sich an diesem Prozess beteiligen können. Wir sind auch der Überzeugung, wenn man Demokratie versteht, wenn man versteht, wie die Politik und die politischen Entscheidungsfindungen funktionieren, dann kann man es auch besser nachvollziehen und unser Erbe, unser demokratisches Schweizer Erbe, dann auch zukünftigen Generationen weitergeben.
4: Morgen ist das Informations- und Besucherzentrum Thema im Nationalrat, also dort, wo Sie politisieren, dort, wo Sie jetzt gerade auch hergekommen sind. Der Nationalrat entscheidet als erstes über die Finanzierung von dem Projekt. Wie stehen denn die Chancen, dass der Nationalrat dem Projekt zustimmt?
5: Ja, meine Funktion ist, dass ich Projektdelegierte bin von der Verwaltungsdelegation. Ich bin wie die Schnittstelle zwischen der Verwaltungsdelegation und den zuständigen Kommissionen, dass ich dort auch die Haltung erklären kann, aber auch die Schnittstelle dann zum Parlament. Ich darf das Geschäft dann morgen im Namen von der Verwaltungsdelegation auch vertreten. Ich möchte auch wegen dem Auge der Debatte nicht vorgreifen. Die Entscheidung liegt wie im Parlament. Und wir möchten einfach sagen, dass das eine Investition ist für die Zukunft. Da wären ganz viele Menschen auch daran interessiert, die eben nicht den Zugang haben direkt ins Bundeshaus, weil man während der Session muss zum Beispiel ein Jahr warten, dass man dann überhaupt die Session besuchen kann, dass es für sie eine niederschwellige Möglichkeit ist, sich über die demokratischen Prozesse zu informieren. Es wird auch in allen vier Landessprachen sein, inklusive dann auch Englisch, weil wir davon ausgehen, dass die Schweiz, die ja ihre Demokratie, ihre Werte, auch im Ausland, auch bekannt ist dafür, dass es auch sehr viele Menschen wird anziehen, die sich auch über den Prozess informieren
4: wollen. Ganz gratis ist das Informations- und Besucherzentrum natürlich nicht, das muss man so offen sagen. 44 Millionen Franken wird das kosten. Das ist also ziemlich viel Geld.
5: Ja, das ist korrekt. Im Rahmen der Immobilienbotschaft haben wir einen Verpflichtungskredit beantragt von 44,2 Millionen. Darin enthalten sind 19,6 Millionen Franken für die Miete über 12 Jahre und 24,6 Millionen für den Mieterausbau. Und dort sind auch Umbau, Sanierung, Ausstellungskosten und so weiter auch mit einberechnet. Und das ist selbstverständlich eine sehr grosse Investition, das sind wir uns auch bewusst. Aber es geht dann über 12 Jahre. Und wir haben auch die Möglichkeit, diesen Vertrag zweimal 5 Jahre zu verlängern.
4: Und das dann einmal mehr Geld kosten würde, wahrscheinlich.
5: Ja, das können wir jetzt noch nicht beziffern, wie viel das es wäre. Aber wir finden es wichtig, als Verwaltungsdelegation transparent zu sagen, was damit auch geschaffen würde werden. Und es ist einerseits eine öffentliche Infrastruktur für eben die politische Bildung, aber auch für den Zugang zum Parlament. Und so aber auch den Dialog fördern zwischen der Bevölkerung und dem Parlament. Ich weiss nicht, wie viele Mal ihr schon gehört habt, ja, die dort oben in Bern haben entschieden.
4: Habe ich auch schon gehört.
5: Und das finde ich eben auch wichtig, um dass die Bevölkerung auch die Entscheidungen, die politischen Prozesse nachvollziehen können. Was ist ein Kompromiss? Wie kommen die zum Beispiel zusammen? Es wird auch eine Ausstellung geben, wird ausgesehen wie ein Parlament, nachher baut das Parlamentssaal und dann könnten sie auch dort zum Beispiel Debatten verfolgen, die im Nationalrat oder im Ständerat stattfinden, aber sie könnten auch eigene Debatten führen und so soll eben auch die Partizipation gefördert werden, weil wir haben die Stimmbeteiligung, die jetzt beispielsweise auch sinkend ist. Das wird überall in allen Kommunen, in Kantonen moniert. Und ich bin davon überzeugt, und die VD ist davon überzeugt, dass wenn wir die Leute mitnehmen, dass wir sie auch, können, dann, auch effektiver auch in der Entscheidungsfindung auch helfen. Und es dient, wie gesagt, nicht nur zur politischen Bildung und nicht zur politischen Meinungsbildung.
4: Man merkt, Sie sind nicht nur eine passionierte Politikerin, Sie sind auch eine passionierte Lobbyistin. Das ist wichtig, glaube ich, weil 44 Millionen Franken ist nicht gerade wenig Geld. Ich habe es vorhin schon gesagt, die SVP ist dagegen. Wie versuchen Sie, die SVP davon zu überzeugen?
5: Ja, mir ist wichtig, dass ich immer mit allen rede. Und das ist nicht nur bei diesem Geschäft so, sondern ich habe auch bei allen andere Geschäfte, wo ich wirklich mit Herzblut dahinter stehe, versuche ich ja immer mit den politisch Andersdenkenden auch zu reden. Und hier geht es, wie gesagt, nicht um ein Geschäft von mir als Parlamentarierin oder ein Parteibüchli, das im Vordergrund steht, sondern es ist ein Projekt von der Verwaltungsdelegation. Ich bin in einer anderen Rolle und da ist es umso wichtiger, dass man mit allen Menschen in diesem Parlament redet. Und wenn man sich überzeugen kann, freut mich das und wenn nicht, dann kann ich sagen, wir haben das Gespräch gleich gesucht und wir haben uns einfach nicht gefunden.
4: Sie wirken jetzt sehr bescheiden, aber im Hintergrund haben Sie ja wahrscheinlich schon versucht, alles zu mobilisieren, dass morgen der Nationalrat das grüne Licht gibt, oder?
5: Ja, es hat selbstverständlich Gespräche gegeben und ich habe mit sehr vielen Ratsmitgliedern geredet, jetzt auf einmal im Nationalrat. Im Winter, in der Wintersession kommt ja das dann in Ständerat. Und ich war auch schon in der Finanzkommission, Subkommission, in der Finanzkommission selber. Es hat regelmässig auch immer wieder Gespräche gegeben mit PolitikerInnen aus allen Fraktionen. Und ja, da schließe ich nicht aus, dass ich auch geweibelt habe für das Projekt. Aber es geht hier eben, wie gesagt, um ein wichtiges Projekt für unsere Zukunft zur Stärkung von der Demokratie. Und da dürfen wir auch Energie drin investieren.
4: Ist denn das jetzt ein Selbstläufer gewesen, oder haben Sie gewisse Kolleginnen und Kollegen in den Schweizkasten nehmen?
5: Es hat schon gewisse Kolleginnen und Kollegen gegeben, die gefunden haben, das ist eine einmalige Sache und haben von Anfang an auch ihre Unterstützung zugesprochen. Und dann hat es auch andere Gespräche gegeben und es waren nicht wenige, die auch sehr kritisch waren, aus bekannten Gründen. Und das finde ich eigentlich auch sehr interessant.
4: Bekannte Gründe.
5: Was ihr jetzt vorhin gesagt habt, zum Beispiel wegen der Frage von der Finanzierung. Und das finde ich eigentlich umso wichtiger, dass wir eben darüber reden, weil es geht mir hier nicht darum, dass ich die Leute ums Verrecken von etwas überzeugen, sondern dass wir wieder Dialog fördern und auch für die Bevölkerung vielleicht auch einsehen, was das für sie für einen Mehrwert ist, dass sie dort auch eben auch zum Zug kommen, dass wir auch etwas machen für die Bevölkerung, weil ich höre auch immer wieder, ja, was macht das Parlament auch für uns als Bevölkerung? Und das ist sicher nicht eine allgemeine Haltung, aber man hört das immer wieder auch in Einzugsgesprächen. Und das wäre jetzt wirklich ein Projekt für die Bevölkerung vom Parlament. Und das wird, wie gesagt, den Dialog fördern zwischen den beiden Häusern, die dann würden im Bundesplatz stehen.
4: So Besucherzentren, die werden ja rund ums Bundeshaus so richtig en vogue. Die Nationalbank hat heute sein Besucherzentrum, oder ihr Besucherzentrum, das Moniverse. Geht es bei dem Besucherzentrum, das Sie jetzt planen, nicht auch ein bisschen darum, um so ein Politverse zu schaffen und sich so ein bisschen in Konkurrenz zur Nationalbank zu stellen?
5: Nein, das sind zwei unterschiedliche Sachen. Wir haben, wenn wir Besuchergruppen anschauen, Besucherinnengruppen, dann sind das einerseits Schulklassen, grosse Gruppen, Menschen, die sich für die Schweizer Politik interessieren, die auch auf der Tribüne sind. Jetzt bin ich 2,5 Wochen in Bern und die Besuchertribüne waren immer sehr voll gewesen. Und mit diesen 100'000 Menschen, die wir ins Parlamentsgebäude dürfen begrüssen, müssen wir auch sehr viele Leute abweisen. Und mit dem Parlaments, mit dem Infozentrum, das wir dann bauen werden, haben wir die Möglichkeit, die Kapazität ist 300'000 Personen, die man könnte dort für eine Ausstellung zum Beispiel, wo dort ganz viele Spontanbesuche möglich wären und so weiter, auch ein Angebot schaffen für. Aber wir gehen davon aus, dass das Minimalziel sicher 120'000 Menschen wird sein und dass das sicher ein Angebot wird sein, das rege genutzt würde werden.
4: Aber einfach, dass wir das mal klargestellt haben, es ist nicht das Ziel, die Leute vom Bundeshaus abzuhalten, sondern das Bundeshaus und das Informationszentrum, das soll so quasi komplementär sein.
5: Das ist korrekt. Wir haben im Parlamentsgebäude Räume, sehr viele Räume, aber die sind insbesondere während der Session ausgelastet. Und im neuen Besuchs- und Informationszentrum gäbe es die Möglichkeit, dass man dort eben auch für Veranstaltungen, für Workshops, aber auch für Konferenzen Räume könnte mieten. Das könnten auch Ratsmitglieder für ihre Besuchergruppen machen. Und da könnte man auch Synergien schaffen, dass man das eine mit dem anderen kombiniert. Und die Angebote, die wir im Parlamentsgebäude haben, die sind relativ beschränkt aufgrund von den Umständen, die wir haben im Parlamentsgebäude, sei es Session, sei es die Räume, die an ihre Kapazitätsgrenzen kommen. Und dann wäre es die Möglichkeit, auch im Besuchs- und Informationszentrum diese Angebote zu erweitern. Und es ist ganz wichtig, Besuchende sollen weiterhin die Möglichkeit haben, ins Parlamentsgebäude zu kommen. Die Angebote, die sollen sich ergänzen, aber auch unabhängig vom Bundeshaus, vom Parlamentsgebäude funktionieren. Und eben auf keinen Fall ersetzen.
4: Interessant ist ja auch, dass der Bundesgebäude mit der UBS teilen soll. Im Moment ist die Beziehung zwischen der UBS und dem Bund ja nicht gerade die beste.
5: Also das Gebäude ist am ehemaligen CS-Standort, das ist so, aber der Eigentümer, das ist eine private Firma. Und der Eigentümer hat uns das Gebäude für das Mietverhältnis zur Verfügung gestellt. Der Bund tut es selbstverständlich vorziehen, auch ein Gebäude zu erwerben. Nur steht das im Moment nicht zur Frage. Und wir sind davon überzeugt aus Verwaltungsdelegation, dass wenn wir jetzt eben das Mietverhältnis über die 12 Jahre können realisieren können, dass wir auch mit einem Fuß drin sind. Und dann haben wir auch das Optionsrecht, das können zu verlängern. Wenn wir aber das Go, also die Verpflichtung, wir nicht eingehen können und das Go Ende Jahr nicht hätten vom Parlament, dann würde sich der Eigentümer zurückziehen und dann wäre eben die einmalige Gelegenheit wäre nachher weg. Und das müssen wir uns auch bewusst sein, weil an so einem symbolträchtigen Ort wie der Bundesplatz, an diesem Gebäude gegenüber vom Parlamentsgebäude, das wird wie gesagt, auch sehr viele Besuchende auch herziehen. Es ist auch in der Nähe vom Bahnhof gelegen. Und das ist eine optimale Gelegenheit, eben alles auch zu kombinieren.
4: Wir haben es vorhin angesprochen, 44 Millionen Franken soll das Projekt kosten. Jetzt hätte man ja sich auch vorstellen können, dass man das Gebäude direkt kaufen tut. Haben Sie das nie versucht, das Gebäude zu kaufen?
5: Ja, also eben, wie gesagt, der Bund tut grundsätzlich vorziehen, dass man das Gebäude erwerben, nur steht das im Moment nicht zum Kauf. Und der Eigentümer hat uns die Option gegeben, um das Gebäude zu mieten. Und das werden wir jetzt, wenn dann der positive Bescheid kommt von beiden Räten, können mieten für die nächsten 12 Jahre. Und eben mit dem Optionsrecht, das 2x5 Jahre können zu verlängern. Und wenn es dann zu einem späteren Zeitpunkt zum Kauf stehen, dann müssen wir das selbstverständlich prüfen. Und da ist die Verwaltungsdelegation auch offen, dass man das auch genau monitorisiert, dass man dort auch in den Gesprächen bleibt. Und das werden wir einen Weg machen, auch mit der Aus-

0: dass in 44 Staaten die Demokratie immer schwächer wird. Inzwischen gibt es mehr autokratisch regierte Länder als demokratische. 74% der Weltbevölkerung leben in autokratischen Regimen, nur 26% in Demokratien. Wird die Entwicklung in diesem Zentrum auch eine Rolle spielen?
1: Ja, man kann vielleicht grundsätzlich gerade sagen, Demokratie steht international unter Druck, wie du das richtig gesagt hast. Und es gibt sehr viele Kräfte, die demokratischen Institutionen schwächen wollen. Und sie gewinnen auch immer mehr an Zuspruch. Das bereitet mir persönlich sehr grosse Sorgen. Aber ich würde jetzt nicht sagen, dass Demokratie pauschal in der Krise ist. Sie funktioniert noch. Und wir müssen eben gerade wegen dem, wenn wir die Entwicklungen sehen, im Ausland, aber auch im Inland, liegt es an uns als Politikerinnen und Politiker, gewählte VolksvertreterInnen, dass wir auch die Resilienz in der Bevölkerung stärken, dass wir alle Massnahmen treffen, um Demokratie, die Schweizer Demokratie, unsere schweizerischen Werte, dass wir die stärken können. Und wir haben spätestens seit der Sommersession mit dem Bundesgesetz über die politischen Rechte, das ist Artikel 87a, haben wir als Parlament uns selber den Auftrag gegeben, demokratiefördernde Massnahmen zu treffen. Und das Besuchs- und Informationszentrum ist eines dieser wichtigsten Massnahmen, ist die Verwaltungsdelegation der Meinung.
0: Vielleicht nochmal eine Erkenntnis aus Göteborg, um das nochmal so ein bisschen zu illustrieren. Von den 5 bevölkerungsreichsten Ländern, Indien, China, Indonesien, Pakistan und den USA, gelten gemäss dieser schwedischen Studie nur die USA als Demokratie. Und auch die ist bekanntlich ja unter Druck. Wie viel Freiheit haben Sie eigentlich in dem Zentrum, das zu machen, was Sie für politisch anzeigend finden? Oder können Sie eben auch ausländische Demokratien, so quasi den Zustand der Demokratie weltweit zum Thema machen?
1: In diesem Zentrum geht es primär um die sachliche Vermittlung von der schweizerischen Politik, von der schweizerischen Demokratie und Arbeitsweise von der Vereinigten Bundesversammlung. Es ist wichtig zu betonen, dass wir dort nicht Informationen liefern oder zur Verfügung stellen für die politische Meinungsbildung. Sie soll dienen zu der politischen Bildung. Und die ist nicht nach der Grundschulzeit zu Ende. Also man soll sich ja, und es ist auch wichtig, dass man sich das ganze Leben lang tut, eben über die Politik, über die politische Bildung auch informieren. Und ich bin ganz fest davon überzeugt, dass insbesondere kleinere Staaten wie die Schweiz sehr fest daran interessiert sollten sein, die regelbasierte Ordnung zu stärken. Und wir müssen uns können darauf verlassen, insbesondere wenn sie jetzt eben, wie dir das gesagt hat, von Grossmächten offen in Frage gestellt werden. Und für die Schweiz heisst das eben, dass wir uns noch stärker für das Völkerrecht, für Menschenrecht, aber auch für die multilateralen Institutionen einsetzen, dass wir die schützen, aber auch stärken. Gerade die Schweiz als Hüterin der Genfer Konventionen, dass wir unsere Beziehung zu den Nachbarinnen, Nachbarstaaten stärken. Und da kommen selbstverständlich auch, das ist auch die Europäische Union, bilaterale 3, die wir jetzt gerade im Ständerat behandelt wird, ist ein wichtiges Stichwort. Aber auch eben gerade in Zeiten von Krisen und Kriegen, dass wir dort die Resilienz fördern, aber auch Stabilität schaffen im Inland. Und dann ist es auch wichtig, dass wir eben unsere guten Dienste, dass wir die stärken und weiterentwickeln, dass wir als verlässliche Vermittlerin, die ja international auch anerkannt wird, dass wir das weiterhin glaubwürdig vertreten und auch an unseren demokratischen Werten festhalten.
0: Das ist jetzt ein kleiner Werbespot für die helvetische Demokratie, aber man merkt jetzt schon, Sie sind auch Außenpolitikerin. Sie sitzen in der Außenpolitischen Kommission vom Nationalrat. Sie befassen sich mit der weltweiten Entwicklung, auch wo es politische Spannungen gibt. Da müssen wir aktuell ja gar nicht weit schauen. In Deutschland legen die Polparteien immer mehr zu, die Regierungsbildungen werden immer schwieriger und Zentrumsparteien, die ja eigentlich regieren sollten, die finden kaum einen Konsens. Wie geht es Ihnen so, wenn Sie das alles so beobachten?
1: Ja, wie ich das eben schon vorher gesagt habe, Demokratie ist international unter Druck und dass gewisse politische Parteien dort Zuspruch gewinnen, bereitet mir persönlich Sorgen, weil das sind ja meistens auch politische Parteien, oftmals, wo die demokratischen Institutionen möchten schwächen. Und ich bin heute in einer Rolle, wo ich die demokratischen Institutionen stärken will. Und wegen dem finde ich es eben sehr wichtig, dass wir auch eine Investition für unsere Bevölkerung, für die Zukunft, auch unser demokratisches Erbe unbedingt weitergeben. Und mit

0: unserer direkten Demokratie und unserer Konkordanz haben wir Instrumente, um Mitspruch in der Bevölkerung zu stärken. Kein Land, wo mir bekannt ist, kann die Bevölkerung so viel mitreden, wie es in der Schweiz ist. Und das ist eine Stärke. Und wegen dem dürften wir eben Demokratie nicht nur beschränken auf Abstimmungskampagnen und sonst irgendwelche politischen Debatten, sondern wir müssen dort auch Daten folgen. Und das wäre zum Beispiel mit diesem Zentrum ein wichtiges Ergebnis.
1: Sie haben es angesprochen, das Mitspracherecht, das wir alle haben, das wir auch das Wochenende wieder haben können, in Anspruch nehmen. Ist das vielleicht das Geheimnis der Schweizer Demokratie, dass es eben so keine so starke Polparteien gibt, wie beispielsweise jetzt in Deutschland?
0: Gut, das Schweizer System, das politische System funktioniert schon mal ganz anders als das System im Ausland. Wir haben eine Konkordanzregierung, wir haben verschiedene Parteien, wir haben selbstverständlich auch Polparteien, aber wir haben auch sehr viele Parteien, auch in der Mitte, wo man kann eben Mehrheiten schaffen kann. Wir sind ganz anders unterwegs, was die demokratischen Kräfte betrifft. Jetzt haben wir es gerade am Sonntag gesehen, das war ein Bündnis von ganz vielen Parteien, politischen Parteien und dann hat es noch ein Komitee gegeben, es hat aber auch andere Abstimmungskampagnen gegeben, wo man absolut gespalten war. Und das ist auch eine Stärke von der Schweiz. So fühlt sich auch die Bevölkerung abgebildet und vertreten. Und selbstverständlich müssen wir, was die politische Repräsentation im Parlament betrifft, haben wir noch sehr viel Nachholbedarf. Aber was die politischen Meinungen betrifft, haben wir dort auch heute noch die Möglichkeit, im Parlament länger die Meinung können zu sagen und dann am Oben können ein Bier trinken. Das habe ich zum Beispiel gestern gesehen. Ich bin am 10 vor 10 Uhr zu oben. Ich habe noch ein bisschen gearbeitet und bin dann aus dem Parlament das Gebäude heimgehen. Und dann, etwa um diese Zeit, war auch der Ständerat fertig mit der Debatte, mit den Beratungen zu den bilateralen 3. Und dann bin ich ins Café und dann habe ich überfraktionell ganz viel Ständeräte rein gesehen, wo noch Takeaway-Pizza zusammen gegessen haben. Und ich finde das so schön und so eine Stärke von der Schweiz, dass das noch möglich ist. Und das müssen wir festhalten.
1: In Zukunft wird vielleicht das Informations- und Besucherzentrum zum Takeaway Imbiss werden. Wir werden es sehen. Farah Rumi, zum Schluss kommen wir noch ein bisschen auf Sie persönlich zu sprechen. Sie sind erst im Jahr 2020 in die Politik gegangen und in die SP eingetreten. Seit 2023 sind Sie Nationalrätin, aber bereits jetzt zweite Vizepräsidentin vom Nationalrat. Wenn alles nach Plan läuft, wären Sie 2028 Nationalratspräsidentin und damit höchste Schweizerin und das mit 36. So ein schnellen Aufstieg hat im Bundeshaus, glaube ich, noch kaum jemand hingelegt. Haben Sie das so wollen? Haben Sie das so geplant? Sind Sie so ein bisschen auf den Weg geschoben worden von Ihrer Partei?
0: Ich habe in meinem Leben sehr viel geplant und sehr vieles ist nach Plan passiert und sehr vieles aber auch nicht. Die Politik ist eines von diesen Themen gewesen. Ich habe damals als Aktivistin gestartet während der Pandemie. Ich habe mich sehr fest eingesetzt für das Pflegepersonal, für die Pflegeinitiative, weil ich selber auch Pflegefachfrau bin und auch mit Überzeugung. Und das hat dann dazu geführt, dass ich mich an einer Partei habe angeschlossen, weil mir jemand an einer Demo gesagt hat, du, wenn es besser weißt, dann mach es doch selber. Und dann habe ich gefunden, ja, eigentlich hat die Person nicht ganz unrecht. Und dann bin ich eben der Partei beigetreten, aus Überzeugung, weil ich auch immer ein grosses Gerechtigkeitsempfinden hatte und habe mich dann auch für die Ämter zur Verfügung gestellt, bei denen dank der Bevölkerung auch gewählt worden. Und das mit dem Nationalratspräsidium, das ist letztes Jahr, hat es gute Gespräche gegeben. Ich habe selbstverständlich nicht gewusst, dass ich das schon machen wollte, weil ich immer der Ansicht war, bei eben Anciennität. Und ja, das ist ein ungeschriebenes Gesetz auch in der Politik. Und es hat sehr viel Zuspruch gegeben von sehr vielen Fraktionsmitgliedern. Und meine Großmutter, die dann im Sterben war, hat sich das auch gewünscht, dass ich das mache. Und dann habe ich mich beworben und ich war sehr glücklich, als dann die Partei mich hat nominiert für das zweite Vizepräsidentin.
1: Im nächsten Jahr sind jetzt wieder Wahlen. Das ist jetzt der allernächste Schritt. Sie wollen natürlich im Nationalrat bleiben, ist ja klar. Aber parallel müssen Sie sich natürlich bereits mit dem Nationalratspräsidium befassen. Das ist auch klar. Kandidieren Sie jetzt in Solothurn als künftige Nationalratspräsidentin oder als Sozialdemokratin mit dem Beruf Pflegefachfrau?
0: Ich mache beides. Ich glaube, das ist der Vorteil, wenn die Leute einem schon gekannt haben vorher. Ich habe in einem Spital gearbeitet, wo ganz viele Leute mich schon, wo ich schon betreut habe, in unterschiedlichen Abteilungen gearbeitet. Und für viele bin ich immer noch Pflegefachfrau, Fahrer, die sich für die Pflege einsetzt im Bundesparlament. Und auf das, ich bin sehr stolz auch darauf, dass man mich mit dem auch in Relation bringen. Ich werde selbstverständlich als Nationalrätin kandidieren, die gerne wiedergewählt werden möchte. Aber es ist mir auch wichtig, dass ich meine Werte in diesem Wahlkampf auch darlege. Es ist mir wichtig, dass ich beispielsweise auch die Realität der Schweiz, wie sie heute ist, in dieser Vielfalt auch in meinem Wahlkampf präsentiere.
1: Frau Rumi, ich danke herzlich für das Tagesgespräch.
0: Danke vielmals. Es hat mich gefreut.
2: Das war das Tagesgespräch vom Dienstag. Hier auf Ihrem Infosender geht's gleich weiter mit Aktualität.

0: Die Nachrichten von SRF um 10.30 Uhr mit Mario Storni. Im Ständerat geht die mehrtägige Debatte zum Vertragspaket mit der EU weiter. Und der Rat hat bereits einen Entscheid gefällt. Der Rat stellt sich hinter den Kompromiss der Sozialpartner zum Lohnschutz im Inland. Konkret sollen Personalvertreterinnen und Vertreter besser vor Kündigungen geschützt werden. Auf diese und 13 weitere Maßnahmen hatten sich im Vorfeld Arbeitgeber- und Arbeitnehmervertreter nach langen Verhandlungen geeinigt. Der Gewerbeverband und einige bürgerliche Politiker wollten diesen Kündigungsschutz nicht mehr. Sie sagten, er habe nichts mit dem EU-Vertragspaket zu tun. Andere Stimmen im Ständerat haben nun aber gewarnt, dass ohne diese Maßnahme das gesamte Paket auf dem Spiel stehen könnte, da Gewerkschaften und Linke ihre Unterstützung davon abhängig machen könnten. Die ukrainische Hauptstadt Kiew ist erneut von russischen Raketen und Kampfdrohnen getroffen worden. Die Stadtverwaltung meldete mehrere Todesopfer und auch Verletzte. Stadtpräsident Vitali Klitschko schrieb, dass es Schäden an mehreren Wohnhäusern, einem Laden und einer Lagerhalle gegeben habe. Ein ukrainischer Energieversorger meldete zudem einen russischen Angriff auf die Energieinfrastruktur in Kiew. Offenbar gab es auch Drohnenangriffe in der russischen Region Bryansk an der Grenze zur Ukraine. Auch hier gab es ein Todesopfer und eine verletzte Person. Damit zu weiteren Themen des Morgens kurz zusammengefasst. Die führenden US-Technologiekonzerne wollen die Sicherheit bei künstlicher Intelligenz verstärken. Unternehmen wie Amazon, Google, Meta und OpenAI haben eine Vereinbarung für strengere Kontrollen bei der Entwicklung und dem Einsatz von KI unterzeichnet. Und in den USA dürfen Migrantinnen und Migranten vorläufig wieder ohne vorherige Anhörung in Drittstaaten ausgeschafft werden, also in Länder, zu denen sie keinen Bezug haben. Das oberste Gericht hat einem entsprechenden Antrag der Regierung Trump stattgegeben. Ein definitiver Entscheid fällt voraussichtlich aber erst im nächsten Jahr. Damit zu den Börsendaten von SIX. Der Swiss Market Index liegt im Moment bei 13.963 Punkten und damit 0,4% im Plus. Der Euro wird zu 94,58 Rappen gehandelt und der Dollar zu 83,31 Rappen. Die Wetteraussichten: in der Deutschschweiz ist es heute ziemlich sonnig. Im Westen und im Süden hat es zeitweise dichtere Wolken. Die Höchstwerte erreichen 23 bis 28 Grad. Das waren die Nachrichten von Radio SRF. Verantwortlich Karin Britsch.
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2: Russlands neue Drohnen kommen mit Düsenantrieb statt mit Propellern. Das macht sie für die Ukraine besonders gefährlich, denn solche Jet-Drohnen sind schwieriger abzufangen. Und es ist Erntezeit bei den Zuckerrüben, aber viele Knollen bleiben dieses Jahr im Boden. Warum das so ist, schauen wir uns an im 4x4. Mein Name ist Dominik Rolli. Russland hat die Ukraine in den letzten Tagen intensiv aus der Luft angegriffen, besonders die Hauptstadt Kiew. Für diese Angriffe setzt Russland neu Drohnen mit Düsenantrieb ein. Die Ukraine kann diese Angriffe nur schwer abwehren. Ulrike Franke ist Sicherheitsexpertin bei der Denkfabrik European Council on Foreign Relations. Yves Kircher hat sie gefragt, wieso stellen die neuen Drohnen die Ukraine vor so große Probleme?
3: Also das Problem mit der Geran 5, die ja eine Weiterentwicklung ist von eben der Geran 2, 3 und 4, ist, dass wir hier es mit einem ziemlich radikalen Redesign zu tun haben. Und diese Geran 5 ist jetzt, um es mal relativ einfach zu sagen, einfach stärker, schneller, fliegt höher, trägt mehr Nutzlast, also Bewaffnung. Und das macht es eben schwieriger, sie abzufangen und auch generell einfach gefährlicher. Und deswegen bewirkt diese Drohne aktuell so viel Schaden oder richtet so viel Schaden in der Ukraine an.
4: Die Ukraine steht also eben vor einer großen Herausforderung. Welche Strategie würden Sie als Militärexpertin der Ukraine nun raten, um eben auf diese neuen Drohnen zu reagieren?
3: Naja, was heißt Strategie? Was die Ukraine braucht, sind Systeme, die diese Drohne abwehren kann, und idealerweise Systeme, die nicht zu viel kosten. Also ich habe jetzt noch keinen Kostenpunkt bei der Geran 5 gesehen, aber grundsätzlich ist es leider so, dass die Angriffsdrohnen fast immer weniger kosten als eben die Abwehrsysteme. Und eben auch ein Abwehrsystem, was nicht gleichzeitig auch gebraucht wird, um Cruise Missiles und andere Ballistic Missiles der Russen abzuwehren. Da wird natürlich auch daran schon geforscht. Wir haben jetzt gerade in den letzten Tagen aus der Ukraine gehört, dass es auch schon Systeme gibt, die jetzt in den Einsatz kommen. Aber das Problem ist eben, jeder Tag, in der diese Drohnen, ohne eben gut abgefangen zu werden, durchkommen, bedeutet mehr Zerstörung in der Ukraine. Jeder Tag, in der diese Systeme abgefangen werden müssen mit Abwehrmaßnahmen, die man eigentlich für was anderes braucht und von denen die Ukraine sowieso schon zu wenig hat, bedeutet, dass die dann in Zukunft fehlen. Das ist eben die Herausforderung. Also ja, ich meine, letztendlich ist die Strategie, die Ukraine fährt, soll heißen, eine neue Abwehrmaßnahme zu entwickeln, zu erfinden. Und natürlich, und das macht die Ukraine ja auch zunehmend und versucht es, dass man eben von vornherein versucht, Russland in seinem eigenen Land anzugreifen und eben es unmöglich zu machen, dass Russland angreift. Also es ist natürlich viel besser, wenn man zum Beispiel Abschussrampen und Ähnliches zerstört, anstatt dann eben die Systeme in der Luft. Das ist so ein Thema. Oder auch Munitionsfabriken lieber direkt in Russland, als dass man jede eine Munition einzeln abfangen muss. In die Richtung geht natürlich auch die Strategie.
4: Die Ukraine gilt bei der Drohnentechnologie ja als innovativ. Wie schwierig ist es jetzt für die Ukraine da aufzuholen?
3: Also ich glaube, aktuell hat die Ukraine da ein Problem oder sieht sich vor einer Herausforderung. Das ist natürlich nicht das erste Mal. Die Ukraine hat in den letzten 4,5 Jahren immer wieder gezeigt, dass sie letztendlich auf alles, was Russland ihnen über die Grenze geschickt hat, eine Antwort gefunden hat. Aber der Punkt ist halt, temporäre Vorteile können in einem Krieg schon einen großen Unterschied machen. Also ich denke schon, dass die Ukraine hier eine Antwort darauf finden wird. Aber das soll jetzt nicht klingen, als würde ich sagen, ja gut, dann finden wir da eine Antwort drauf. Also was wir momentan eben wirklich sehen, ist, dass wir eine unglaubliche Zerstörung in der Ukraine haben. Und zwar ganz klar eine Strategie Russlands, eben auch die Energieinfrastruktur, die Wasserversorgung etc. zu zerstören, dass es letztendlich unmöglich wird für Ukraine in ihrem Land zu leben und eben dieser Effekt, dass hier Abwehrmaßnahmen auch aufgebraucht werden, die man für was anderes braucht. Und das ist ein Riesenproblem. Wie gesagt, ich hoffe und denke, dass die Ukraine da mittelfristig eine Antwort finden kann, aber es wird eben ein ziemlicher Unterschied sein, ob das morgen der Fall ist, in einer Woche, in 3 Monaten. Und das sollte uns schon Sorgen machen, denn was wir eben auch gesehen haben in den letzten Jahren, Russland hat ziemlich nachgezogen, was die Innovationsfähigkeit angeht. Also wir hatten so ein, zwei Jahre, ist jetzt schwierig zu datieren, wo man schon sagen konnte, die Ukraine war klar innovationsfähiger. Inzwischen muss man eben sagen, dass auch Russland da ziemlich nachgezogen hat und dass eben auch viele neue Entwicklungen aus Russland kommen, eben Beispiel Geran 5. Ich will daran erinnern, diese Geran ist ganz ursprünglich mal ein iranisches Design. Das musste Russland aus dem Iran kaufen zu Anfang des Krieges, weil sie selber nichts hatten. Und seitdem haben sie das so weiterentwickelt, dass es jetzt eben dieses sehr fähige System geworden ist. Insofern ja, also Innovation haben wir jetzt eben auf beiden Seiten. Und ja, ich denke und hoffe, dass die Ukraine da schnell eine Antwort findet. Aber das soll nicht herunterspielen, wie problematisch eben die aktuelle Situation da ist.
4: Ja, und die aktuelle Situation, die beschäftigt auch Europa. Auch in Europa ist die Drohnenabwehr ein großes Thema. Was heißt diese Geran 5-Drohne nun für die europäische Drohnenabwehr?
3: Sie zeigt uns letztendlich, dass eben wir auch in Europa uns unheimlich ranhalten müssen, was die Drohnenabwehr angeht. Wir sind da ganz klar im Hintertreffen. Wir sind lange nicht so gut wie die Ukraine, was die Drohnenabwehr angeht. Wir haben die Systeme nicht und wir sind halt quasi immer dabei, das letzte oder vorletzte oder sogar vorvorletzte System irgendwie dafür eine Antwort zu finden. Jetzt gibt es schon wieder das Neue. Ich meine, es ist jetzt nicht so, als würden wir damit rechnen, dass wir morgen mit Geran 5 angegriffen werden, wobei natürlich bei einer möglichen militärischen Konfrontation mit Russland wäre auch das genau eine Gefahr. Also soll heißen, wir müssen noch mehr im Bereich der Drohnenabwehr machen. Der Punkt ist natürlich, wir haben sehr viele europäische Firmen, die eben auch sehr stark involviert sind in der Ukraine. Also Teil des Grundes, warum die Ukraine auch in der Drohnenabwehr so gut war, hängt auch damit zusammen, dass da auch viele westliche Firmen mit involviert waren. Das Gros kommt aus der Ukraine, also gerade die Innovationskraft, aber eben auch westliche Firmen, europäische Firmen sind da involviert, lernen auch, helfen auch etc. Insofern, da kann man auch von der Ukraine lernen. Aber ja, also diese Herausforderung haben wir eben auch und da können wir auch nicht irgendwie stehen bleiben und sagen, wir haben jetzt ein Drohnenabwehrsystem irgendwie gefunden. Da sieht man eben, wie schnell sich das auch verändern kann. Insofern, damit muss immer leider weiterentwickelt werden.
4: Und wenn wir zum Krieg in der Ukraine zurückgehen, wie entscheidend ist jetzt dieser neue Drohnentyp im Krieg in der Ukraine?
3: Also ich halte ihn schon für relevant. Ich bin immer sehr, sehr vorsichtig, bei irgendwie einer technologischen Innovation zu sagen, das ist jetzt kriegsentscheidend. Das ist immer die Frage. Es ist fast nie so, auch historisch gesehen, dass irgendwie eine neue Technologie, eine technologische Entwicklung jetzt kriegsentscheidend ist. Aber wir sind jetzt natürlich schon in so einer Phase des Krieges. Die Ukraine bereitet sich auf den nächsten Winter vor. Diese Zerstörung der ukrainischen Infrastruktur ist ein Riesenproblem, eine Riesenherausforderung. Und die Sorge ist eben, dass es viele Städte dann in der Ukraine geben wird, die quasi nicht mehr richtig bewohnbar sein werden. Und irgendwann muss man natürlich sagen, also wenn jetzt die Ukraine quasi weitestgehend zerstört wird, dann haben sie auch irgendwie verloren, auch wenn sie sich noch verteidigen. Also das macht mir am meisten Sorgen, was jetzt diese Entwicklung angeht. Es ist schon, wie gesagt, wahrscheinlich, dass es da jetzt auch eine Gegenmaßnahme dann geben wird. Aber dann geht die Entwicklung eben weiter. Wir sehen seit 4,5 Jahren ein Hin und Her, ein Katz-und-Maus-Spiel zwischen Drohnen, Drohnenabwehr, auf beiden Seiten natürlich. Und ja, das ist so die Entwicklung, die wir sehen. Diese eine Drohne wird wahrscheinlich nicht kriegsentscheidend sein, aber sie gibt ganz klar Russland jetzt einen temporären Vorteil.
2: Das sagt Ulrike Franke, sie ist Sicherheitsexpertin bei der Denkfabrik European Council on Foreign Relations. Vor 20 Jahren, da war Polen die verlängerte Werkbank Europas. Billig produzieren, was der Westen bestellt. Heute ist Polen ein wirtschaftliches Schwergewicht. Seit dem EU-Beitritt 2004 wächst die Wirtschaft so schnell wie kaum eine andere in Europa. Die Arbeitslosigkeit ist die tiefste in der ganzen EU. Und auch die Schweiz hat ihren Anteil daran. Viele Schweizer Firmen produzieren in Polen. Jan Opielka ist freier Journalist in Polen. Katrin Hiss hat ihn nach dem Erfolgsrezept der polnischen Wirtschaft gefragt.
5: Ja, ich denke, es ist ein Bündel an Ursachen, die dazu beigetragen haben. Es war natürlich die Westintegration des Landes in die Strukturen der EU vor allem, der Beitritt Polens zur EU und sozusagen der technologisch-infrastrukturelle Aufholprozess, den das Land hingelegt hat. Es sind natürlich auch ausländische Investitionen, aber auch durchaus erfolgreiche Firmengründungen bzw. Entwicklungen von polnischen Firmen, die inzwischen auch international konkurrenzfähig sind. Dazu kommt auch, dass es ein relativ hohen Bildungsgrad in Polen gibt, das heißt Fachkräfte, die gut ausgebildet sind. Der Anteil von Menschen mit Hochschulabschluss ist gestiegen. Also es ist ein Bündel von Ursachen, die dazu beigetragen haben.
6: Über 200 Schweizer Firmen haben Standorte in Polen und je nach Berechnung profitieren bis zu 90'000 Arbeitsplätze in Polen von Schweizer Investitionen. Warum ist Polen noch immer ein so attraktiver Produktionsstandort?
5: Es ist deswegen so attraktiv, weil die Lohnkosten immer noch niedriger sind als beispielsweise in westlichen Ländern, natürlich auch in der Schweiz. Es ist aber auch deswegen attraktiv, wenn es um relativ einfache Produktion geht, weil beispielsweise die arbeitsrechtliche Situation, das ist aus Sicht der polnischen Arbeitnehmer natürlich nicht so vorteilhaft, die Situation schlechter ist sozusagen als beispielsweise in Deutschland, wo das Streikrecht, die Arbeitnehmerrechte stärker ausgeprägt sind. Also das sind die Faktoren, die in jedem Fall eine Rolle spielen und der relativ hohe Bildungsgrad bzw. dass die Menschen gebildet sind.
6: Die Arbeitslosenquote ist in Polen sehr tief. Die Kaufkraft und der Wohlstand sind stark gestiegen in den letzten Jahren. Welche sind die Schattenseiten dieser boomenden Wirtschaft?
5: Ja, die Schattenseiten äußern sich an vielen Stellen. Zum einen eben für die Menschen auf den unteren sozialen Leitern ist es eine relativ schwierige Situation. Das ist das eine. Das andere ist auch, dass beispielsweise der Wohnungsmarkt inzwischen sehr dereguliert ist und das für viele Menschen unerschwinglich geworden ist, in Großstädten beispielsweise eine Wohnung zu kaufen oder zu mieten. Das sind so die wichtigsten Dinge, die Schattenseiten, ja.
6: Nach dem EU-Beitritt 2004 haben ja viele Polinnen und Polen das Land verlassen, auf der Suche nach besserer Arbeit. Kommen diese Menschen jetzt wieder zurück?
5: Ja, das kann man sagen, dass das praktisch ein Prozess ist, der im Gang ist. Das heißt, man hat lange davon gesprochen, dass Polen ein Land ist, das Menschen exportiert. Und inzwischen ist das wieder rückläufig. Und zwar deswegen, weil eben viele Menschen inzwischen feststellen, dass der Lebensstandard im Land selber besser geworden ist, dass die Lohnunterschiede zwar noch nach wie vor bestehen, aber dass sie wesentlich geringer geworden sind und inzwischen ist dieser Migrationssaldo eben ja ausgeglichen.
6: Und wie geht es jetzt weiter mit der polnischen Wirtschaft? Was ist Ihre Prognose?
5: Ja, die Prognose ist, dass ich denke, dass sich die polnische Wirtschaft weiter relativ gut entwickeln wird, weil dieser technologisch-infrastrukturelle Aufholprozess immer noch nicht abgeschlossen ist. Gleichzeitig das Land sich in vielen Branchen eben gut entwickelt hat. Auch polnische Unternehmen national und international reüssieren, das heißt relativ gut aufgestellt sind. Und davon auszugehen ist, dass sich das Land tatsächlich auch relativ gut entwickeln wird und es auch natürlich politisch eine bedeutendere Rolle jetzt eingenommen hat durch die geopolitische Lage, dass es eben das Land ist, das direkt an die Ukraine grenzt, was auch ja von Bedeutung ist.
2: Das sagt der freie Journalist Jan Opjelka. Am Wochenende ist Serbiens Präsident Aleksandar Vučić zurückgetreten. Wegen einer Beschränkung darf er nicht mehr für eine weitere Amtszeit als Präsident antreten. Stattdessen möchte er bei den vorgezogenen Parlamentswahlen Ende Oktober Regierungschef werden. Doch Vučić steht innenpolitisch unter großem Druck wegen der Protestbewegung, die von Studierenden organisiert wird. Sava Dardasoy hat Auslandredaktor Janis Fahrländer gefragt, warum Vučić nun Regierungschef werden möchte.
7: Er will sich die Macht sichern, denn wegen einer Amtszeitbeschränkung hätte er nicht erneut als Staatspräsident kandidieren können. Um jetzt weiterhin an der Macht zu bleiben, musste er zurücktreten, um als Premierministerkandidat bei den vorgezogenen Neuwahlen antreten zu können. Dieser Trick des Ämtertausches, um Amtszeitbeschränkungen zu umgehen, ist übrigens nicht neu, der wurde nicht von Vučić erfunden. Auch Wladimir Putin oder Recep Tayyip Erdogan haben ihn bereits erfolgreich angewendet.
8: Was ist denn der Unterschied zwischen dem Staats- und dem Regierungschef?
7: Das ist eine spannende Frage, denn eigentlich laut Verfassung liegt die Macht in den Händen des Regierungschefs, des Premierministers oder der Premierministerin. Das Amt des Staatspräsidenten ist dagegen eigentlich laut Verfassung in erster Linie zeremonieller Art. Eben eigentlich, weil das muss betont werden, denn die letzten Jahre hat Vučić trotz allem alle Macht im Staat, aber auch in seiner Partei, auf sich selbst fokussiert. Er ist zum Beispiel auch international zu allen Gipfeln gereist oder hat sich mit anderen Staatschefs dieser Welt getroffen. Und ich denke jetzt mal, sollte er erneut Premierminister werden, dürfte die Macht auch wieder dahin zurückkehren, wo sie eben laut Verfassung eigentlich auch hingehört. Die Nachfolge im Staatspräsidium dagegen, wer auch immer das sein wird, dürfte wenig zu sagen haben. Fürs Erste wird das Amt nun von Anna Brnabic ausgeführt. Die Vučić-Vertraute ist nun übergangsmäßig die Staatspräsidentin des Landes, bis dann im Dezember voraussichtlich auch dieses Amt per Wahl neu besetzt wird.
8: Wie gut stehen denn Vučić Chancen überhaupt, Regierungschef zu werden, obwohl er ja innenpolitisch stark unter Druck steht?
7: Die Chancen stehen gut. Also laut Umfragen liegt seine Partei vorne. Vučić kontrolliert ja auch weiterhin alle wichtigen Ebenen des Staates. Aber es ist schon so, die Wahl wird definitiv kein Selbstläufer für ihn. Wir erinnern uns, in Serbien gibt es eigentlich seit bald 2 Jahren fast durchgängig große Proteste. Eine große Protestbewegung gegen Vučić hat sich entwickelt, nachdem im November 2024 bei einem Dacheinsturz in Novi Sad 16 Menschen gestorben sind. Diese Proteste, die werden von den Studierenden angeführt und sie haben eigentlich nie wirklich aufgehört. Klar, es gab Phasen, wo sie intensiver, wo sie weniger intensiv waren, aber eigentlich ist diese Bewegung durchgängig seit 2 Jahren auf der Straße. Die Studierenden, also die Vertreterinnen und Vertreter dieser Bewegung, die wollen nun mit eigenen Wahllisten antreten und laut Umfragen könnten sie Vučić und seiner Partei tatsächlich gefährlich werden aus dem Stand. Man kann also sagen, seit Aleksandar Vučić vor 14 Jahren an die Macht gekommen ist, stand er politisch noch nie so stark unter Druck wie jetzt.
8: Und wer sind denn diese Herausforderer, die ihm gefährlich werden könnten?
7: Auf den Listen der Studierenden sind bewusst keine Politikerinnen und Politiker, sondern eigentlich nur Personen aus der Zivilgesellschaft, also zum Beispiel Professorinnen oder Professoren der Universität, Bauern oder auch Sportler. Und mit diesem breit abgestützten Bündnis sollen diese Wahlen nun gewonnen werden. Vučić und seine Partei sollen so von der Macht verdrängt werden, im Plan wenigstens der Studierenden. Und dann soll in einer Übergangsphase eine Rückkehr zu einem Rechtsstaat erfolgen, wie die Studierenden es nennen. Freie Medien sollen wieder etabliert werden und es sollen freie Wahlen garantiert werden. Das ist eben der Plan der Studierenden, die Vučićs Regierung als Regime bezeichnen, dass man nur so loswerden könne.
8: Die Wahlen sollen dann am 25. Oktober stattfinden. Wie wahrscheinlich ist es, dass die fair sind?
7: Also sie werden sicherlich nicht fair sein. Das beginnt mit den Medien. Fast alle Medien werden von Vucic kontrolliert. Die Opposition wird darin, wenn sie überhaupt erwähnt wird, eigentlich diffamiert durchgehend. Es dürfte auch zu Wahlfälschungen kommen. Das gab es jedenfalls bei den letzten Wahlen und diese wurden von nationalen, aber eben auch von internationalen Wahlbeobachtern festgestellt. Stimmen dürften gekauft werden, auch das gab es bei den letzten Wahlen, oder Angestellte im öffentlichen Dienst oder bei staatseigenen Firmen werden unter Druck gesetzt, dass sie für die Regierungspartei wählen müssen. Aber trotz all dieser Tricksereien, es besteht tatsächlich eine reale Möglichkeit, dass Vucic diese Wahlen verliert oder zumindest, dass sie kein Selbstläufer sein werden. Also ein Machtverlust dürfte fast sicher passieren für ihn und seine Partei. Und das hat auch damit zu tun, dass die meisten Oppositionsparteien sich bei dieser Wahl aus dem Rennen nehmen und sich stattdessen hinter die Studierenden stellen.
2: Informationen von Auslandredaktor Janis Fahrländer. Der Rhein führt noch immer sehr wenig Wasser. In den letzten Tagen wurden beispielsweise in Köln historische Tiefststände gemessen. Der Grund ist schnell gefunden. Seit Monaten regnet es in der Schweiz zu wenig. Mit dem Herbst sind wir nun in einer eigentlich eher nassen Jahreszeit, in der die Wasservorräte der Natur normalerweise aufgefüllt würden. Manuela Brunner ist Professorin für Hydrologie und Klimafolgen an der ETH Zürich. Noah Zimmermann hat sie gefragt, welche Auswirkungen die tiefen Pegelstände haben.
9: Die Wasserpegel des Rheins wie auch anderen Mittellandflüssen sind rekordtief für diese Jahreszeit. In vielen Mittellandflüssen haben wir noch nie so tiefe Pegel gemessen wie dieses Jahr. Diese tiefen Pegel, die haben Folgen für den Flusstransport von Waren, für Schiffe auf den Schweizer Seen, aber auch für die Landwirtschaft, die eingeschränkt ist in Bezug auf Wasserentnahmen. Und dann haben diese tiefen Wasserpegel auch ökologische Auswirkungen auf verschiedene Flusslebewesen, wie zum Beispiel Fische, indem sie warme Wassertemperaturen fördern.
10: Sind es alleine die wenigen Niederschläge, die wir im Sommer gehabt haben, die zu diesen tiefen Pegelständen geführt haben?
9: Das Ausbleiben des Niederschlags über weite Teile des Sommers ist natürlich der Kernfaktor, der zu diesen tiefen Pegelständen beigetragen hat. Dann sind aber auch noch andere Faktoren wichtig. Im Sommer war es außerdem sehr heiß. Das hat zu sehr hohen Verdunstungswerten, also Verlusten von Feuchtigkeit zurück in die Atmosphäre geführt. Im Sommer waren auch die Schneespelzbeiträge sehr gering. Dadurch hat sich auch das Grundwasser nicht sehr gut regenerieren können. Und jetzt im Herbst, da sprechen wir insbesondere von diesen tiefen Niederschlagswerten, die nun dazu führen, dass diese Trockenheit auch in den Herbst hinein besteht.
10: Und was bedeuten diese zum Teil ausgetrockneten Flussbetten und die tiefen Pegelstände längerfristig für das Ökosystem eines Flusses?
9: Die Ökosysteme sind jetzt schon sehr lange gestresst. Das heißt, sie konnten sich auch nicht wirklich erholen von dieser Situation. Jetzt langfristig heißt das für das hydrologische System, dass auch Schweifelkomponenten, wie zum Beispiel das Grundwasser, sehr tiefe Stände aufweist und somit ist das ganze System so ein bisschen am Limit, wo es sich nicht mehr richtig erholen kann, weil eben die Niederschläge fehlen und somit die Regeneration nicht beginnen kann.
10: Und welche Folgen haben diese tiefen Pegelstände auf das Wassersystem insgesamt, also zum Beispiel auch auf das Grundwasser?
9: Die Grundwasserstände, die sind ebenfalls, sowie die Seepegel und die Flusspegel, sehr tief. Und damit können wir auch nicht von diesem ausgleichenden Speicher profitieren im Moment. Und das wird dann auch entscheidend im Winter und vielleicht im nächsten Jahr, wo wir dann auch wieder auf diese Speicher angewiesen sind, die im Moment sehr tief sind. Und es sieht auch nicht so aus, als dass sie sich im Moment wieder sofort erholen würden.
10: Sie sagten uns auch, dass die Pegelstände weit unter den durchschnittlichen Herbstpegelständen sind aktuell. Was brauchen Schweizer Flüsse nun, um wieder auf diese Durchschnittspegelstände zu kommen?
9: Was die Flüsse brauchen, sind langanhaltende, gemächliche Niederschläge über mehrere Tage oder sogar Wochen, Wir sprechen von Niederschlagsdefiziten von mehreren 100 Millimeter über eine sehr große Fläche, also fast die ganze Schweiz, die unterdurchschnittliche Niederschläge hatte über weite Teile des Sommers. Und deshalb brauchen wir jetzt langanhaltende, aber nicht so intensive Niederschläge, weil wir wollen dann ja auch nicht, dass es ins Gegenteil umschlägt und plötzlich wieder Hochwasser drohen.
10: Die Klimaforschung, die geht davon aus, dass es in Zukunft immer wieder solche Trockenperioden geben kann. Wie müssten Flüsse angepasst werden, um besser darauf vorbereitet zu sein?
9: Die Flüsse selber, die sind schon angepasst an solche Bedingungen. Die leben davon, dass es manchmal mehr Wasser hat und manchmal auch weniger. Das ist Teil des natürlichen Zykluses. Der sich jedoch anpassen muss, ist der Mensch und die Gesellschaft. Die Schifffahrt muss sich anpassen, die Landwirtschaft muss sich überlegen, wie geht man mit tieferen Wasserpegeln um und wie optimiert man zum Beispiel die Bewässerung so, dass man vielleicht auch nicht ganz so fest auf das Wasser aus den Flüssen angewiesen ist.
2: Das sagt Manuela Brunner, Professorin für Hydrologie an der ETH, zur Auswirkung der Trockenheit auf Schweizer Flüsse. Am Sonntag wird in vielen Schweizer Gemeinden Erntedank gefeiert. Vorbei ist die Erntezeit aber noch nicht. Für Zuckerrüben zum Beispiel hat sie gerade erst begonnen. Aber viel zu feiern gibt es für die Zuckerrübenbauern nicht. Es droht ein schlechtes Jahr. So schlecht, dass die Felder mancherorts gar nicht geerntet werden. Wegen der Trockenheit, aber auch wegen der hohen Spritpreise. Martin Fluri ist Präsident der Schweizer Zuckerrübenpflanzer. Julius Schmid hat ihn gefragt, wie ernst die Lage auf den Feldern ist.
11: Ja, also die Lage ist sehr ernst. Wir hatten seit Jahren, wenn nicht Jahrzehnten, keine solche Trockenheit mehr und wir erwarten einen sehr tiefen Ertrag dieses Jahr.
12: Können Sie das in Zahlen fassen? Wie stark ist der Ernteausfall da?
11: Die Ernte hat eben erst begonnen. Wir rechnen so mit 30% Ausfall Minimum und mit tiefen Zuckergehalten. Also es sieht gar nicht gut aus.
12: Das liegt eben vor allem an der Trockenheit, haben Sie gesagt, weil es das ganze Jahr über so trocken war. Ist das denn jetzt bei den Zuckerrüben ein besonderes Problem, auch im Vergleich zu anderen Pflanzen?
11: Ja, das Thema ist halt, oder es gibt Kulturen wie zum Beispiel das Getreide, das wird dann im Juni, Juli geerntet. Und da war es auch schon sehr trocken, aber das Getreide konnte sich noch über die Zeit retten, sage ich einmal. Bei uns, die Zuckerrüben werden im März, April gesät und bleiben bis so im November im Schnitt. Und die waren jetzt wirklich der ganzen Trockenheit ausgesetzt und sie haben sich lange gewehrt. Sie haben tief gewurzelt, sie sind der Pfahlwurzelkultur und darum konnten sie sich relativ lange halten. Und in den leichten Böden war es natürlich schwierig. Und jetzt haben wir durch das jetzt wirklich sehr viele Parzellen, die nicht gut aussehen.
12: Abgesehen von der Trockenheit spüren die Landwirtinnen und Landwirte auch die hohen Dieselpreise. Der Diesel ist mehr als ein Drittel teurer als vor einem Jahr. Welche Rolle spielt das?
11: Genau, das ist natürlich zusätzlich noch eine Hürde für die Landwirte und auch für die Lohnunternehmen, die die Rüben rausholen. Sie müssen wissen, wenn man eine Hektare Zuckerrüben erntet, gibt das im Schnitt normalerweise so um die 90 Tonnen Zuckerrüben. Das braucht schon ziemlich eine Energie, um diese herauszuholen und zu deponieren. Und das ist meistens in Form von Diesel, den man verbraucht. Und der ist natürlich jetzt mit diesen hohen Dieselpreisen, ist das zusätzlich noch eine Hürde und das muss irgendjemand bezahlen.
12: Ja, es ist dann eben auch eine Frage der Kosten, sagen Sie. Nun gibt es auch Berichte, dass manche Landwirtinnen und Landwirte die Ernte deshalb gar nicht mehr einholen. Was sind da die Überlegungen?
11: Ja, es ist natürlich so, oder wenn der Ertrag, mit dem man rechnet, nur ein Drittel ist, sind dann die Kosten viel höher für die Ernte. Und zudem würden dann noch die Abzüge kommen in der Fabrik für kleine Rüben, für wenig Zuckergehalt und das würde dann am Schluss noch eine Rechnung geben für den Zuckerrübenproduzenten, anstatt dass er etwas bekommt von der Rübenfabrik.
2: Das sagt Martin Fluri, Präsident der Schweizer Zuckerrübenpflanzer. Das war 4x4 vom Mittwoch. Weiter geht es gleich mit einem Update aus der Nachrichtenredaktion.

0: Die Nachrichten von SRF um 11 mit Lukas Siegfried. Studierende aus der EU sollen in der Schweiz wieder gleich viel Studiengebühren bezahlen wie Schweizer Studierende. Das hat der Ständerat entschieden in der Beratung des neuen Vertragspakets mit der EU. Mehrere Schweizer Hochschulen hatten ihre Gebühren für ausländische Studierende vor kurzem erhöht. Die ETH zum Beispiel hatte sie verdreifacht. Dies unter anderem, weil der Bund seine Beiträge an die Hochschulen kürzt. Diesen Entscheid will der Ständerat nun wieder rückgängig machen, denn bei den Verhandlungen des neuen Vertragspakets bestand die EU darauf, dass alle Studierenden gleich behandelt werden müssen. Ausländische Studierende aus Nicht-EU-Ländern sollen aber weiterhin höhere Gebühren bezahlen müssen. Die Schweizer Wirtschaft wächst dieses Jahr wahrscheinlich deutlich stärker als ursprünglich gedacht. Das sagt die KOV, die Konjunkturforschungsstelle der ETH Zürich. In konkreten Zahlen ausgedrückt sagt die KOV, das Bruttoinlandprodukt dürfte dieses Jahr ohne internationale Sportereignisse um 1,9% wachsen. Im Sommer gingen die Fachleute der KOV noch von einem kleineren Wachstum aus, nämlich von 0,8%. Die Schweizer Wirtschaft habe sich widerstandsfähig gezeigt, trotz der Belastungen durch die US-Zollpolitik und die hohen Energiepreise. Auch das Staatssekretariat für Wirtschaft hatte vor rund zwei Wochen ein ähnliches Wachstum prognostiziert. Noch eine Meldung aus dem Ausland. Das US-Militär hat seine Truppen vollständig aus dem Irak abgezogen. Die letzten Soldaten hätten das Land verlassen, schreibt das US-Verteidigungsministerium. Die Terrormiliz IS als organisierte militärische Bedrohung sei in der gesamten Region besiegt. Jetzt sei der Irak selbst dafür verantwortlich, seine sicherheitspolitischen Herausforderungen zu bewältigen. Darunter verbliebene Ableger des IS sowie Milizen, die mit dem Iran verbündet sind. In den letzten Jahren waren laut Angaben aus Washington noch 2.500 US-Soldaten im Irak stationiert, zuletzt vor allem in beratender Funktion. Der Kampfeinsatz ist bereits seit rund 5 Jahren beendet. Die Wetteraussichten: In der Deutschschweiz ist es heute ziemlich sonnig, im Westen und Süden hat es zeitweise dichtere Wolken bei 23 bis 28 Grad. Das waren Nachrichten von Radio SRF, verantwortlich Sandro Peter.
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2: Hier geht es weiter mit der News Plus Ausgabe vom Montag, das grosse Thema: die Krankenkassenprämien.
3: Immer wenn die Tage wieder etwas kürzer werden und die Bäume so langsam ihre Blätter verlieren, immer dann passiert's. Dann gibt's in Bern eine Medienkonferenz des Bundesrats. Auf Französisch und mit vielen Prozentzahlen.
4: Mesdames et Messieurs, plaisir pour moi d'ouvrir cette conférence de presse.
5: Aujourd'hui, on est à 8,7%.
4: Augmentera de 4,0%.
6: En augmentation de 5% par rapport à 2026.
3: Die steigenden Krankenkassenprämien sind quasi zum Naturgesetz geworden. Was könnte man dagegen tun? Wir gehen heute auf Lösungssuche und schauen uns einige Möglichkeiten an. Schön seid ihr dabei. Ich bin Dominik Brandt. 5%. Das ist die Krankenkassen-News des Tages. Verkündet hat sie am Nachmittag Gesundheitsministerin Elisabeth Bumschneider. Und so hat sie diese 5% begründet.
7: Meine Damen und Herren, die Anzahl Leistungen pro Patient nimmt zu und damit auch die Kosten. Das ist der Hauptgrund für die steigenden Kosten. Ein Teil dieser Mengenausweitung ist politisch gewollt und spiegelt das gute Behandlungsangebot in der Schweiz wider. Patientinnen und Patienten profitieren von neuen Untersuchungs- und Behandlungsmethoden, zum Beispiel gegen bestimmte Blutkrebsarten oder zum Ersatz einer Aortenklappe. Diese Methoden können die Lebensqualität verbessern und Leben retten.
3: Die mittlere Prämie ist im nächsten Jahr also 5% höher als aktuell. Wir sind uns diese Nachricht ja mittlerweile gewohnt. Seit 1996 ist die Krankenversicherung obligatorisch. Seither hat es nur gerade 2 Jahre gegeben, in denen die Prämien gesunken sind. Zuletzt 2022. Wir sind heute ins Archiv gestiegen und ich muss sagen, ich habe schon ein bisschen gestaunt. Die letzten Jahre, die habe ich noch etwas im Gedächtnis, was da jeweils so gesagt wurde. Aber richtig spannend wird's, wenn wir weiter zurückblicken. 1999 zum Beispiel hat die damalige Gesundheitsministerin Ruth Dreyfus gesagt:
8: Die Frage der optimalen Finanzierung, die ist immer noch nicht gelöst. Und ich glaube, der Moment ist wirklich gekommen, weil zu viele Familien leiden unter den hohen Prämien.
3: Oder 2005, als Pascal Guschberg klarmachte, es muss sich etwas ändern.
9: Die Leute haben gezeigt, dass sie Änderungen wollen und wir wollen Änderungen. Und wir erwarten, dass das Parlament unsere Vorschläge annimmt.
3: 2010 muss dann auch Bundesrat Didier Burkhalter vor die Mikrofone stehen und sich erklären.
10: Es ist zu hoch und wir müssen ganz klar jetzt die Reformen vorangehen. Diese Reformen sind da. Es gibt kurzfristige Maßnahmen, wo wir schon nächstes Jahr mehrere hundert Millionen sparen werden.
3: Und noch nicht allzu lange ist es her, seit Alain Berset dann gar etwas ratlos wirkte.
11: Wenn wir es wüssten, keine Ahnung, muss man schon sehen, in den letzten Jahren, es war ziemlich unübersichtlich, was passiert ist mit der Pandemie. Plötzlich ist es sehr stabil geblieben. Okay, dann plötzlich haben wir gedacht, es ist jetzt ruhig. Jetzt plötzlich, es steigt wieder. Wir müssen uns einfach anpassen. Aber man hat auch gehört, es ist vielleicht, hoffen wir, ein Nachholeffekt. Und es sollte auch irgendwann am Ende sein.
3: Das Ende, von dem Alain Berset da sprach, das ist bis jetzt nicht gekommen. Die Krankenkassenprämien steigen und steigen und die Schweiz, die diskutiert darüber, seit Jahren. Im Fokus stehen dabei natürlich die Gesundheitskosten. Die Prämien, die steigen, weil die Gesundheitskosten steigen. Und das hat verschiedene Gründe. Wir werden zum Beispiel immer älter. Wir brauchen unser Gesundheitssystem also länger. Und die Grundversorgung deckt auch immer mehr Leistungen ab. Ein Beispiel sind die Abnehmspritzen, die in gewissen Fällen bezahlt werden, oder die Immuntherapien gegen Krebs. Immer mehr Krankheiten können behandelt werden, das kostet auch immer mehr. Und obwohl wir das alles wissen, obwohl seit Jahren diskutiert wird und obwohl die Prämien regelmäßig zu den grössten Sorgen der Bevölkerung zählen, hat die Politik bis jetzt keinen Lösungsansatz gefunden, der funktioniert. Wieso ist das so? Das habe ich Noemi Ackermann gefragt von unserer Inlandredaktion. Sie beschäftigt sich bei SRF mit der Gesundheitspolitik.
12: Politische Rezepte haben es schwierig und dann ist das Gesundheitswesen kompliziert. Die Politik kann Vorgaben machen, aber beispielsweise wie viel ein Arzt verdient mit einer gewissen Behandlung ist Sache der Tarifpartner. Das verhandeln die Ärztinnen, die Ärzte direkt mit den Krankenkassen. Aber 2024 wurde eine historische Reform angenommen, die einheitliche Finanzierung von ambulant und stationär.
3: Historische Reform, sagt Noemi Ackermann. Das tönt doch schon mal gar nicht so schlecht. Und es ist wirklich so, da liegt ganz viel Hoffnung drin. EFAS heißt dieses System. Im November 2024 hat das Stimmvolk Ja gesagt dazu. EFAS ist die einheitliche Finanzierung von ambulanten und stationären Behandlungen.
12: Ja, es tönt kompliziert, aber es ist eigentlich gar nicht so kompliziert. Und bis jetzt war es so, dass die ambulanten Behandlungen, also jene, wo man am gleichen Tag wieder nach Hause geht oder wo man nur kurz zum Arzt geht, die wurden komplett von den Krankenkassen, also von den Prämienzahlern und Zahlerinnen finanziert. Die stationären Behandlungen auf der anderen Seite, also wenn man über Nacht bleibt, wurden zu 50% von den Kantonen, also von den Steuerzahlerinnen, mitfinanziert.
3: Bis jetzt haben Kantone und Krankenkassen unterschiedliche Interessen. Für die Kantone ist es am besten, wenn wir so schnell wie möglich wieder nach Hause gehen, nach einer Behandlung, einer kleinen Operation zum Beispiel. Für die Krankenkassen wird es hingegen günstiger, wenn die Patientinnen und Patienten stationär behandelt werden, also im Spital übernachten. Das soll nun eben geändert werden. Künftig bleibt der Kostenschlüssel immer derselbe, egal wie lange die Behandlung dauert. Die Player verfolgen also dieselben Ziele, sollen an einem Strick ziehen und gemeinsam schauen, dass die Kosten sinken.
12: Ja, klar ist, alles, was ambulant gemacht wird, ist günstiger, als wenn man über Nacht im Spital bleibt. Die Hoffnung ist so, dass so Kosten gespart werden, dass es eben noch mehr Anreiz gibt, dass mehr ambulant gemacht wird. Bei den ambulanten Eingriffen reden wir über Eingriffe, bei denen man heute noch im Spital bleibt. So haben beispielsweise gerade die Ostschweizer Kantone bekannt gegeben, welche zusätzlichen Eingriffe ambulant durchgeführt werden müssen. Betroffen sind chirurgische Eingriffe an den Füßen, den Ellbogen oder den Schultern. Bei diesen Eingriffen bleibt man eben heute noch über Nacht im Spital. Künftig geht man am selben Tag wieder nach Hause. Das ist heute auch immer mehr möglich, weil die Medizin weiter ist, weil immer mehr Eingriffe minimalinvasiv umsetzbar sind. Damit muss der Patient oder die Patientin danach nicht mehr lange überwacht werden. Sie kann schneller wieder nach Hause. Der Leistenbruch ist beispielsweise eine Operation, die heute immer mehr ambulant durchgeführt wird.
3: Das heißt also, diese Lösung könnte dafür sorgen, dass die Prämien nicht mehr weiter steigen oder sogar sinken.
12: Ja, sinken, das wäre wohl ambitioniert. Wenn sie nicht mehr so stark steigen, dann wäre wohl viel erreicht.
3: Da liegt also viel Hoffnung auf dieser EFAS-Reform. Ab 2028 wird die umgesetzt. Und es muss sich dann zeigen, wie lange es geht, bis sich diese Änderungen im Hintergrund auf die Gesundheitskosten auswirken und dann eben auch auf die Prämie. Aber das ist nicht der einzige Hoffnungsschimmer, sagt Inlandredaktorin Noemi Ackermann. Wie sieht es denn mit weiteren Rezepten aus der Politik aus?
12: Ja, in der Politik wird aktuell um das Kostendämpfungspaket 2 gerungen. Grundsätzlich hat das Parlament Ja dazu gesagt. Das sieht Verschiedenes vor. Unter anderem einen Mengenrabatt bei umsatzstarken Medikamenten, also bei jenen Medikamenten, bei denen die Pharmafirmen viel verdienen. Die Pharmaindustrie wehrt sich dagegen, weil die Schweiz zu den Referenzländern für die USA gehört, wenn es da um die neuen Medikamentenpreise geht. Und die Pharmakonzerne müssen die Preise dann eben nicht nur in der Schweiz, sondern auch in den USA senken. Die Pharmaindustrie warnt, damit würden neue Medikamente erst später auf den Schweizer Markt kommen. Die Politiker und Politikerinnen sind also in einem Dilemma. Schneller Zugang zu innovativen Medikamenten oder tiefere Kosten. Die Diskussion da, die dauert an. Für den Moment wurde das Projekt auf Eis gelegt, da zuerst eine Life-Science-Standortstrategie ausgearbeitet werden soll. Eine Strategie, wie man eben die wichtige Pharmabranche in der Schweiz unterstützen kann.
3: Medikamentenpreise runter. Was erstmal nach einem einfachen Rezept tönt, ist also kompliziert. Auch da verschiedene Player mit verschiedenen Interessen. Jetzt haben wir zwei mögliche Lösungsansätze. Einer kommt und soll helfen, der andere wird noch diskutiert. Und bei der Recherche heute ist mir ein dritter begegnet. Der heißt integrierte Versorgung. Da soll innerhalb der Gesundheitsbranche besser zusammengearbeitet werden.
12: Ja, da werden sogenannte Netzwerke gebildet. Ein Beispiel gibt es im Kanton Jura. Dort ist eine Spitalgruppe, eine Krankenkasse und der Kanton Bern involviert. Also Player, die normalerweise nicht so eng zusammenarbeiten, sondern eben eher Gegner sind. Und das Netzwerk arbeitet mit einem vordefinierten Gesamtbudget pro Versichertem. Für das Netzwerk ist es finanziell am vorteilhaftesten, wenn die Mitglieder gar nicht erst krank werden oder unnötige Spitalaufenthalte vermieden werden. Für Ärzte und Ärztinnen lohnt sich die Doppeldiagnostik nicht, wie beispielsweise ein MRT oder Laborbefunde. Die werden dann eben wirklich nur einmal gemacht und nicht bei jedem Arzt. Es ist ein Paradigmenwechsel. Prävention wird wichtiger und eine weitere Besonderheit ist, in diesem System gibt es sogenannte Koordinatoren. Patienten und Patientinnen werden von den Vorsorgeuntersuchungen bis zum Austritt begleitet, immer von derselben Person. Das hilft eben, Doppelspurigkeiten zu verhindern.
3: Das heißt, es wird auch günstiger, das ist ja das Wichtigste am Schluss.
12: Genau, das Projekt, das wird wissenschaftlich begleitet von der Uni Basel und der Uni Neuchâtel. Das BIAG ist auch sehr gespannt. Die Resultate, die liegen noch nicht vor. Aber das Netzwerk selbst sagt, es gehöre zu den günstigsten Grundversicherungen in der Region. Und was sie auch sagen ist, es wählen immer mehr Versicherte dieses Modell. Also offenbar ist es auch für versicherte Patientinnen attraktiv.
3: Auch dieser Lösungsansatz basiert auf dem Grundsatz, alle arbeiten am gleichen Ziel zusammen. Die Gesundheitskosten sollen dadurch sinken und mit ihnen die Prämien. Aktuell ist das noch Zukunftsmusik. Elisabeth Bumschneider hat heute auch erzählt, dass es eben immer wieder Punkte gibt, die das Gesundheitssystem ungewollt verteuern.
7: Im Leistungskatalog der Krankenversicherung gibt es aber auch Leistungen mit unbeabsichtigten Kosten. Nehmen wir das Beispiel der pflegenden Angehörigen. Sie spielen bei der Pflege zu Hause eine wichtige Rolle. Dass sie für ihre Arbeit entschädigt werden, ist richtig, solange diese Entschädigung korrekt und angemessen ist. Die aktuelle Situation zeigt aber, dass es Fehlanreize gibt. Wenn private Firmen das System als lukratives Geschäftsmodell nutzen und damit die Krankenversicherung und die Prämienzahler belasten, können wir das nicht akzeptieren.
3: Da will die Gesundheitsministerin eingreifen. Aber nicht nur bei diesem Punkt.
7: Nicht nur bei der Angehörigenpflege zeigt sich, dass gewisse Akteure Unschärfen oder Lücken in der Regulierung des Gesundheitssystems ausreizen, zulasten der Allgemeinheit. Zum Beispiel bei der Medikamentenrabatten, Arztpraxen, Spitäler und Apotheken müssen wenigstens 51% der Rabatte, die sie beim Einkauf von Medikamenten erhalten, an die Krankenversicherer weitergeben. Das geschieht aber häufig nicht, zum Schaden der Prämienzahlenden.
3: Auch da will der Bund etwas dagegen machen. Diese News Plus Folge, die soll einerseits zeigen, die Schweiz hat ein Problem, und zwar seit Jahren. Aber vielmehr war unser Ziel eben auch zu zeigen, dass es durchaus Ansätze und auch Hoffnung gibt, dass das Herbstritual mit den steigenden Prämien irgendwann ein Ende findet. Wir warten gespannt auf die Medienkonferenz in einem Jahr. Wir sind erreichbar für Feedback und Themeninputs newsplus@srf.ch oder 076 320 1037. Das Team heute: Marisa Ekli, Gabriel Gasser und Dominik Brandt. Merci fürs Zuhören und bis zum nächsten Mal.
2: Das war die Newsplus-Ausgabe vom Montag. Und hier auf SRF News geht es nun weiter mit Irak, denn nach rund 20 Jahren ist Schluss. Die von den USA angeführte Koalition will bis heute ihre Truppen abziehen. Das Datum stand schon lange fest. Die irakische Regierung wollte bis dahin die Milizen im Land entwaffnen, die vom Iran unterstützt werden. Gelungen ist das bisher nicht. Heißt also, die US-Truppen verlassen das Land, die bewaffneten pro-iranischen Milizen aber bleiben. Was das für den Irak bedeutet, im Bericht von Nahost-Korrespondent Thomas Gutersohn.
13: Die Ausgangslage schien klar. Die pro-iranischen Milizen im Irak legitimierten ihre Existenz mit der Anwesenheit ausländischer Truppen, allen voran der USA. Doch nun, da deren Abzug bevorsteht, wollen die Milizen doch nicht kooperieren, sagt Sajjad Jihad von der Denkfabrik Center for International Policy.
14: I want to be categorical in saying there will be no disarming of any groups by the 30th of September.
13: Keine der Gruppen werde sich bis zum 30. September entwaffnen lassen, sagt Jihad. Die Frist markiere lediglich das Ende des US-Einsatzes, nicht aber ein Termin für die Entwaffnung der Widerstandsfraktionen, wie sich die Milizen selbst nennen. Grund für diesen Sinneswandel sind die anhaltenden Spannungen zwischen den USA und dem Iran. Solange die Gefahr besteht, dass der Konflikt zwischen dem Iran, den USA und Israel

0: has been going on gradually, the impact is not as big as, some might expect it to be, because
1: Die meisten
0: they're
1: US-Truppen
0: slowly
1: seien bereits
0: kind of
1: 2011
0: that
1: abgezogen
0: support
1: worden.
0: and that
1: Die verbliebenen Einheiten hätten hauptsächlich unterstützende und
0: intelligence sharing.
1: ausbildende Funktionen
0: And then
1: übernommen.
0: this is also a
1: Es
0: major
1: befänden
0: thing
1: sich keine Kampftruppen mehr
0: by
1: im Land.
0: natural cover.
1: Allerdings hat sich die US-Präsenz in den letzten Jahren auf den kurdischen Nordirak konzentriert. Von dort würden nun die meisten Soldaten abgezogen und mit ihnen ein Großteil der militärischen Infrastruktur, insbesondere die US-Luftabwehrsysteme.
0: This is one of the biggest concerns for, the people in the Kurdistan region, for the Kurdistan regional government,
1: Das bereitet den
0: because there
1: Kurden
0: has
1: große
0: been,
1: Sorgen.
0: a
1: Gerade
0: big
1: sie seien im aktuellen
0: reliance on
1: Konflikt
0: all
1: vom
0: these
1: Iran und dessen Verbündeten mit Raketen beschossen worden. Die Kurden hätten sich zu lange auf die Patriot-Systeme der USA verlassen. Alternativen dazu gäbe es bislang keine. Dies setzt die irakische Regierung unter Druck, selbst für Sicherheit zu sorgen. Doch der neue Premierminister al-Saidi hat im irakischen Machtgefüge wenig Einfluss, sagt Sajjad Jihad vom Center for International Policy.
2: The Prime Minister is the commander in chief of the armed forces, yes. But politically he has very little capital.
1: Saidi verfüge kaum über politischen Rückhalt. Die Zügel in der Hand hätten nach wie vor die alteingesessenen pro-iranischen Parteiführer, die ihre Macht in den letzten Jahrzehnten konsolidieren konnten. Helfen könnte ihm sein guter Draht zu US-Präsident Trump. Seit Saidis Amtseinführung im Mai haben sich die beiden bereits zweimal persönlich getroffen.
2: In terms of the relationship, I think it's the best it's been for several years. Between the United States and Iraq.
1: Die Beziehung zwischen den USA und dem Irak sei so gut wie seit Jahren nicht mehr, sagt der Analyst. Nicht zuletzt, weil die Chemie zwischen Trump und Saidi stimmt. Beide kämen aus der Wirtschaft und setzen sich für mehr Investitionen in irakische Unternehmen ein. Diese sollen den irakischen Energiesektor stärken und Arbeitsplätze schaffen, was zu mehr Stabilität führen dürfte. Das scheint Premierminister Saidis Plan zu sein. Er will Investitionen vorantreiben und durch die wirtschaftliche Entwicklung des Landes den Einfluss der pro-iranischen Milizen zurückdrängen. Dies erst recht, da ihre langjährige Forderung nun nach dem Abzug der US-Truppen Realität wird. Auf den Iran werde der Irak aber kaum verzichten können, sagt der Analyst weiter. Die beiden Länder seien schließlich Nachbarn.
2: Iran is Iraq's neighbor. There's no getting around that.
1: Der Irak werde weiterhin gute Beziehungen zum Iran pflegen wollen, unabhängig von der US-Politik gegenüber Teheran. Washington und Teheran versuchten zurzeit, Bagdad auf ihre Seite zu ziehen, doch der Irak könne sich schlicht nicht leisten, Partei zu ergreifen. So wird Iraks Balanceakt auch nach dem Truppenabzug weitergehen. Premierminister Saidi wird sich als unumgänglicher Vermittler für US-Investitionen positionieren, während die etablierten Parteiführer ihren Einfluss auf die Milizen geltend machen sollen. Ein Plan, der aufgehen kann, aber nur, wenn tatsächlich US-Investitionen in den Irak fließen.
3: Der Bericht von unserem Nahost-Korrespondenten Thomas Gutersohn.
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3: Wir blicken zurück in der Geschichte. Er prägte die soziale Schweiz und gilt als Vater der modernen AHV, der Basler SP-Politiker Hans-Peter Tschudi. In seiner Zeit als Bundesrat baute er die Sozialwerke umfassend aus. Heute, vor 24 Jahren, ist Hans-Peter Tschudi gestorben. Die Tageschronik von Fabienne Wüttrich und Ronja Bolliger.
7: In Basel wird 1913 Hans-Peter Tschudi als erster von zwei Söhnen geboren. Nach dem Gymnasium studiert er Rechtswissenschaften, danach arbeitet er im kantonalen Arbeitsamt. An seine erste Stelle erinnert sich Tschudi noch sehr gut, denn seine Tätigkeit fällt in den Bereich der großen Weltwirtschaftskrise in den 1930er Jahren mit mehr als 7000 Arbeitslosen in Basel. Die Zeit prägt Tschudi, wie er im SRF-Regionaljournal Basel-Basel-Land sagt.
8: Ich weiß also, wie die Arbeitslosigkeit der Einzelnen, wie sie vor allem Familie trifft und wie man darum alles und das Möglichste machen

0: die Arbeitslosigkeit, wenn irgend möglich, bekämpfe.
1: Später wird Judy etwa Gewerbeinspektor und außerordentlicher Professor für Arbeits- und Sozialversicherungsrecht an der Universität Basel. Mit Mitte 20 tritt er der SP bei. Einige Jahre später wird er in den Grossen Rat gewählt, später kommt er in den Regierungsrat und dann in den Ständerat. Im Dezember 1959 wird Judy zum Bundesrat gewählt. Er ist aber nicht der Favorit der SP. Diese möchte Walter Bringolf in die Landesregierung bringen. Durchsetzen kann er sich jedoch nicht. Wegen seiner kommunistischen Vergangenheit ist er für die bürgerliche Mehrheit des Parlaments nicht wählbar. Bringolf zieht sich nach dem zweiten Wahlgang zurück. Der Weg ist frei für Judy.
2: Est élu par 129 voix, Monsieur Judy.
1: Die Wahl Judys hat auch eine historische Komponente. Es ist die Geburt der Zauberformel, also FDP, die damalige CVP und SP sind mit je zwei Sitzen in der Landesregierung vertreten, die SVP mit einem Sitz. Dass auch für Judy die Wahl in den Bundesrat eine kleine Sensation ist, macht er bei seiner Rede klar.
3: Ich habe das verantwortungsreiche Amt eines Bundesrates nicht angestrebt. Nachdem Sie mir aber Ihr Vertrauen ausgesprochen haben, werde ich mich bemühen, mein Bestes zu tun.
1: Er übernimmt das Departement des Innern. In dieser Zeit baut er Sozialwerke in einem zügigen Tempo aus. Dazu gehört auch die AHV. Deshalb trägt Judy oft den Titel «Vater der AHV». Ganz korrekt sei das aber nicht, sagt er rückblickend im SRF-Regionaljournal Basel-Basel-Land.
0: Ich bin in dem Sinne nicht der Vater von der AHV, sie ist eben älter als das. Das Volk hat sie 1947 angenommen. Da bin ich noch bescheiden, der Grossrat hier in Basel gewesen.
1: Die AHV sei anfänglich nur eine Basisversicherung gewesen, mit einer Mindestrente von 40 Franken im Monat. Der Ausbau zu einer einigermaßen existenzsichernden Rente sei zu seiner Zeit erfolgt, sagt Judy. In seiner Amtszeit führt er zudem die Ergänzungsleistungen ein und setzt das Drei-Säulen-Prinzip der Altersvorsorge durch. Doch es gibt noch andere Errungenschaften aus seiner Zeit als Bundesrat. Ebenso wichtig für ihn ist die Hochschulpolitik, wie er im SRF-Regionaljournal erklärt. So etwa die Gründung der Eidgenössischen Technischen Hochschule in Lausanne. Und?
0: Die ganze Förderung von der Forschung, von der Ausbildung, die ist natürlich für die Zukunft, vor allem für unsere Jugend, sehr wichtig.
1: 14 Jahre steht er dem Departement des Innern vor. 1973 tritt er schließlich zurück. Das Soziale begleitet ihn weiter nach seiner politischen Karriere. So ist er etwa Präsident von Pro Senectute. Und er kehrt zurück an die Universität, wo er in Basel und Bern tätig ist als Rechtsprofessor. In der Nacht auf den 30. September 2002 stirbt Hans-Peter Judy kurz vor seinem 89. Geburtstag.
4: Die Tageschronik von Fabian Wüttrich und Ronja Bolliger. Und hier auf SRF News geht es nun weiter mit einer Nachrichtenübersicht.

0: Die Nachrichten von SRF um 11:30 mit Mario Sturni. Studierende aus der EU sollen in der Schweiz wieder gleich viel Studiengebühren bezahlen wie Schweizer Studierende. Das hat der Ständerat entschieden in der Beratung über das neue Vertragspaket mit der EU. Mehrere Schweizer Hochschulen hatten ihre Gebühren für ausländische Studierenden vor kurzem erhöht. Die ETH etwa hatte sie verdreifacht. Dies unter anderem, weil der Bund seine Beiträge an die Hochschulen kürzt. Diesen Entscheid will der Ständerat nun wieder rückgängig machen, denn bei den Verhandlungen des neuen Vertragspaketes bestand die EU darauf, dass alle Studierenden gleich behandelt werden müssen. Ausländische Studierende aus Nicht-EU-Ländern sollen aber weiterhin höhere Gebühren bezahlen müssen. Die Schweizer Wirtschaft wächst dieses Jahr wahrscheinlich deutlich stärker als ursprünglich gedacht. Das sagt die KOF, die Konjunkturforschungsstelle der ETH Zürich. In konkreten Zahlen ausgedrückt sagt die KOF, das Bruttoinlandprodukt dürfte dieses Jahr um 1,9% wachsen. Im Sommer gingen die Fachleute der KOF noch von einem kleineren Wachstum aus, nämlich von 0,8%. Die Schweizer Wirtschaft habe sich widerstandsfähig gezeigt, trotz der Belastungen durch die US-Zollpolitik und die hohen Energiepreise. Damit zu zwei Meldungen aus dem Ausland in Kürze. Das US-Militär hat seine Truppen vollständig aus dem Irak abgezogen. Die letzten Soldaten hätten das Land verlassen, schreibt das US-Verteidigungsministerium. Die Terrormiliz IS als organisierte militärische Bedrohung sei in der gesamten Region besiegt. In den letzten Jahren waren laut Angaben aus Washington noch 2.500 US-Soldaten im Irak stationiert, zuletzt vor allem in beratender Funktion. Und die ukrainische Hauptstadt Kiew ist erneut von russischen Raketen und Kampfdrohnen getroffen worden. Die Stadtverwaltung meldet mehrere Todesopfer und Verletzte. Stadtpräsident Vitali Klitschko schreibt, dass es Schäden an mehreren Wohnhäusern, einem Laden und einer Lagerhalle gegeben habe. Ein ukrainischer Energieversorger meldete einen russischen Angriff auf die Energieinfrastruktur in Kiew. Die Börsendaten von SIX, der Swiss Market Index, liegt im Moment bei 13.931 Punkten und damit 0,1% im Plus. Der Euro wird zu 94,65 Rappen gehandelt und der Dollar zu 83,37 Rappen. Und die Wetteraussichten in der Deutschschweiz: ist es ziemlich sonnig. Im Westen und Süden hat es zeitweise dichtere Wolken. Die Höchstwerte erreichen 23 bis 28 Grad. Das waren die Nachrichten von Radio SRF, verantwortlich Sandro Peter.
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2: Russlands neue Drohnen kommen mit Düsenantrieb statt mit Propellern. Das macht sie für die Ukraine besonders gefährlich, denn solche Jet-Drohnen sind schwieriger abzufangen. Und es ist Erntezeit bei den Zuckerrüben. Aber viele Knollen bleiben dieses Jahr im Boden. Warum das so ist, schauen wir uns an im 4x4. Mein Name ist Dominik Rolli. Russland hat die Ukraine in den letzten Tagen intensiv aus der Luft angegriffen, besonders die Hauptstadt Kiew. Für diese Angriffe setzt Russland neu Drohnen mit Düsenantrieb ein. Die Ukraine kann diese Angriffe nur schwer abwehren. Ulrike Franke ist Sicherheitsexpertin bei der Denkfabrik European Council on Foreign Relations. Yves Kircher hat sie gefragt, wieso stellen die neuen Drohnen die Ukraine vor so große Probleme?
3: Also das Problem mit der Geran 5, die ja eine Weiterentwicklung ist von eben der Geran 2, 3 und 4, ist, dass wir hier es mit einem ziemlich radikalen Redesign zu tun haben. Und diese Geran 5 ist jetzt, um es mal relativ einfach zu sagen, einfach stärker, schneller, fliegt höher, trägt mehr Nutzlast, also Bewaffnung, und das macht es eben schwieriger, sie abzufangen und auch generell einfach gefährlicher, und deswegen bewirkt diese Drohne aktuell so viel Schaden oder richtet so viel Schaden in der Ukraine an.
4: Die Ukraine steht also eben vor einer großen Herausforderung. Welche Strategie würden Sie als Militärexpertin der Ukraine nun raten, um eben auf diese neuen Drohnen zu reagieren?
3: Naja, was heißt Strategie? Was die Ukraine braucht, sind Systeme, die diese Drohne abwehren kann, und idealerweise Systeme, die nicht zu viel kosten. Also ich habe jetzt noch keinen Kostenpunkt bei der Geran 5 gesehen, aber grundsätzlich ist es leider so, dass die Angriffsdrohnen fast immer weniger kosten als eben die Abwehrsysteme. Und eben auch ein Abwehrsystem, was nicht gleichzeitig auch gebraucht wird, um Cruise Missiles und andere Ballistic Missiles der Russen abzuwehren. Da wird natürlich auch daran schon geforscht. Wir haben jetzt gerade in den letzten Tagen aus der Ukraine gehört, dass es auch schon Systeme gibt, die jetzt in den Einsatz kommen. Aber das Problem ist eben, jeder Tag, in der diese Drohnen, ohne eben gut abgefangen zu werden, durchkommen, bedeutet mehr Zerstörung in der Ukraine. Jeder Tag, in der diese Systeme abgefangen werden müssen mit Abwehrmaßnahmen, die man eigentlich für was anderes braucht und von denen die Ukraine sowieso schon zu wenig hat, bedeutet, dass die dann in Zukunft fehlen. Das ist eben die Herausforderung. Also ja, ich meine, letztendlich ist die Strategie, die Ukraine fährt, soll heißen, eine neue Abwehrmaßnahme zu entwickeln, zu erfinden. Und natürlich, und das macht die Ukraine ja auch zunehmend und versucht es, dass man eben von vornherein versucht, Russland in seinem eigenen Land anzugreifen und eben es unmöglich zu machen, dass Russland angreift. Also es ist natürlich viel besser, wenn man zum Beispiel Abschussrampen und Ähnliches zerstört, anstatt dann eben die Systeme in der Luft. Das ist so ein Thema. Oder auch Munitionsfabriken lieber direkt in Russland, als dass man jede eine Munition einzeln abfangen muss. In die Richtung geht natürlich auch die Strategie.
4: Die Ukraine gilt bei der Drohnentechnologie ja als innovativ. Wie schwierig ist es jetzt für die Ukraine da aufzuholen?
3: Also ich glaube, aktuell hat die Ukraine da ein Problem oder sieht sich vor einer Herausforderung. Das ist natürlich nicht das erste Mal. Die Ukraine hat in den letzten 4,5 Jahren immer wieder gezeigt, dass sie letztendlich auf alles, was Russland ihnen über die Grenze geschickt hat, eine Antwort gefunden hat. Aber der Punkt ist halt, temporäre Vorteile können in einem Krieg schon einen großen Unterschied machen. Also ich denke schon, dass die Ukraine hier eine Antwort darauf finden wird. Aber das soll jetzt nicht klingen, als würde ich sagen, ja gut, dann finden wir da eine Antwort drauf. Also was wir momentan eben wirklich sehen, ist, dass wir eine unglaubliche Zerstörung in der Ukraine haben. Und zwar ganz klar eine Strategie Russlands, eben auch die Energieinfrastruktur, die Wasserversorgung etc. zu zerstören, dass es letztendlich unmöglich wird für Ukraine in ihrem Land zu leben und eben dieser Effekt, dass hier Abwehrmaßnahmen auch aufgebraucht werden, die man für was anderes braucht. Und das ist ein Riesenproblem. Wie gesagt, ich hoffe und denke, dass die Ukraine da mittelfristig eine Antwort finden kann, aber es wird eben ein ziemlicher Unterschied sein, ob das morgen der Fall ist, in einer Woche, in 3 Monaten. Und das sollte uns schon Sorgen machen, denn was wir eben auch gesehen haben in den letzten Jahren, Russland hat ziemlich nachgezogen, was die Innovationsfähigkeit angeht. Also wir hatten so ein, zwei Jahre, ist jetzt schwierig zu datieren, wo man schon sagen konnte, die Ukraine war klar innovationsfähiger. Inzwischen muss man eben sagen, dass auch Russland da ziemlich nachgezogen hat und dass eben auch viele neue Entwicklungen aus Russland kommen. Eben Beispiel Geran 5. Ich will daran erinnern, diese Geran ist ganz ursprünglich mal ein iranisches Design. Das musste Russland aus dem Iran kaufen zu Anfang des Krieges, weil sie selber nichts hatten. Und seitdem haben sie das so weiterentwickelt, dass es jetzt eben dieses sehr fähige System geworden ist. Insofern ja, also Innovation haben wir jetzt eben auf beiden Seiten. Und ja, ich denke und hoffe, dass die Ukraine da schnell eine Antwort findet. Aber das soll nicht herunterspielen, wie problematisch eben die aktuelle Situation da ist.
4: Ja, und die aktuelle Situation, die beschäftigt auch Europa. Auch in Europa ist die Drohnenabwehr ein großes Thema. Was heißt diese Geran 5 Drohne nun für die europäische Drohnenabwehr?
3: Sie zeigt uns letztendlich, dass eben wir auch in Europa uns unheimlich ranhalten müssen, was die Drohnenabwehr angeht. Wir sind da ganz klar im Hintertreffen. Wir sind lange nicht so gut wie die Ukraine, was die Drohnenabwehr angeht. Wir haben die Systeme nicht. Und wir sind halt quasi immer dabei, das letzte oder vorletzte oder sogar vorvorletzte System irgendwie dafür eine Antwort zu finden. Jetzt gibt es schon wieder das Neue. Ich meine, es ist jetzt nicht so, als würden wir damit rechnen, dass wir morgen mit Geran 5 angegriffen werden. Wobei natürlich bei einer möglichen militärischen Konfrontation mit Russland wäre auch das genau eine Gefahr. Also soll heißen, wir müssen noch mehr im Bereich der Drohnenabwehr machen. Der Punkt ist natürlich, wir haben sehr viele europäische Firmen, die eben auch sehr stark involviert sind in der Ukraine. Also Teil des Grundes, warum die Ukraine auch in der Drohnenabwehr so gut war, hängt auch damit zusammen, dass da auch viele westliche Firmen mit involviert waren. Das Gros kommt aus der Ukraine, also gerade die Innovationskraft, aber eben auch westliche Firmen, europäische Firmen sind da involviert, lernen auch, helfen auch etc. Insofern, da kann man auch von der Ukraine lernen. Aber ja, also diese Herausforderung haben wir eben auch und da können wir auch nicht irgendwie stehen bleiben und sagen, wir haben jetzt ein Drohnenabwehrsystem irgendwie gefunden. Da sieht man eben, wie schnell sich das auch verändern kann. Insofern, damit muss immer leider weiterentwickelt werden.
4: Und wenn wir zum Krieg in der Ukraine zurückgehen, wie entscheidend ist jetzt dieser neue Drohnentyp im Krieg in der Ukraine?
3: Also ich halte ihn schon für relevant. Ich bin immer sehr, sehr vorsichtig, bei irgendwie einer technologischen Innovation zu sagen, das ist jetzt kriegsentscheidend. Das ist immer die Frage. Es ist fast nie so, auch historisch gesehen, dass irgendwie eine neue Technologie, eine technologische Entwicklung jetzt kriegsentscheidend ist. Aber wir sind jetzt natürlich schon in so einer Phase des Krieges. Die Ukraine bereitet sich auf den nächsten Winter vor. Diese Zerstörung der ukrainischen Infrastruktur ist ein Riesenproblem, eine Riesenherausforderung. Und die Sorge ist eben, dass es viele Städte dann in der Ukraine geben wird, die quasi nicht mehr richtig bewohnbar sein werden. Und irgendwann muss man natürlich sagen, also wenn jetzt die Ukraine quasi weitestgehend zerstört wird, dann haben sie auch irgendwie verloren, auch wenn sie sich noch verteidigen. Also das macht mir am meisten Sorgen, was jetzt diese Entwicklung angeht. Es ist schon, wie gesagt, wahrscheinlich, dass es da jetzt auch eine Gegenmaßnahme dann geben wird. Aber dann geht die Entwicklung eben weiter. Wir sehen seit 4,5 Jahren ein Hin und Her, ein Katz-und-Maus-Spiel zwischen Drohnen, Drohnenabwehr, auf beiden Seiten natürlich. Und ja, das ist so die Entwicklung, die wir sehen. Diese eine Drohne wird wahrscheinlich nicht kriegsentscheidend sein, aber sie gibt ganz klar Russland jetzt einen temporären Vorteil.
2: Das sagt Ulrike Franke, sie ist Sicherheitsexpertin bei der Denkfabrik European Council on Foreign Relations. Vor 20 Jahren, da war Polen die verlängerte Werkbank Europas. Billig produzieren, was der Westen bestellt. Heute ist Polen ein wirtschaftliches Schwergewicht. Seit dem EU-Beitritt 2004 wächst die Wirtschaft so schnell wie kaum eine andere in Europa. Die Arbeitslosigkeit ist die tiefste in der ganzen EU. Und auch die Schweiz hat ihren Anteil daran. Viele Schweizer Firmen produzieren in Polen. Jan Opielka ist freie Journalistin in Polen. Katrin Hiss hat ihn nach dem Erfolgsrezept der polnischen Wirtschaft gefragt.
5: Ja, ich denke, es ist ein Bündel an Ursachen, die dazu beigetragen haben. Es war natürlich die Westintegration des Landes in die Strukturen der EU vor allem, der Beitritt Polens zur EU und sozusagen der technologisch-infrastrukturelle Aufholprozess, den das Land hingelegt hat. Es sind natürlich auch ausländische Investitionen, aber auch durchaus erfolgreiche Firmengründungen bzw. Entwicklungen von polnischen Firmen, die inzwischen auch international konkurrenzfähig sind. Dazu kommt auch, dass es ein relativ hohen Bildungsgrad in Polen gibt, das heißt Fachkräfte, die gut ausgebildet sind. Der Anteil von Menschen mit Hochschulabschluss ist gestiegen. Also es ist ein Bündel von Ursachen, die dazu beigetragen haben.
6: Über 200 Schweizer Firmen haben Standorte in Polen und je nach Berechnung profitieren bis zu 90'000 Arbeitsplätze in Polen von Schweizer Investitionen. Warum ist Polen noch immer ein so attraktiver Produktionsstandort?
5: Es ist deswegen so attraktiv, weil die Lohnkosten immer noch niedriger sind als beispielsweise in westlichen Ländern, natürlich auch in der Schweiz. Es ist aber auch deswegen attraktiv, wenn es um relativ einfache Produktion geht, weil beispielsweise die arbeitsrechtliche Situation, das ist aus Sicht der polnischen Arbeitnehmer natürlich nicht so vorteilhaft, die Situation schlechter ist sozusagen als beispielsweise in Deutschland, wo das Streikrecht, die Arbeitnehmerrechte stärker ausgeprägt sind. Also das sind die Faktoren, die in jedem Fall eine Rolle spielen und der relativ hohe Bildungsgrad, beziehungsweise dass die Menschen gebildet sind.
6: Die Arbeitslosenquote ist in Polen sehr tief. Die Kaufkraft und der Wohlstand sind stark gestiegen in den letzten Jahren. Welche sind die Schattenseiten dieser boomenden Wirtschaft?
5: Ja, die Schattenseiten äußern sich an vielen Stellen. Zum einen eben für die Menschen auf den unteren sozialen Leitern ist es eine relativ schwierige Situation. Das ist das eine. Das andere ist auch, dass beispielsweise der Wohnungsmarkt inzwischen sehr dereguliert ist und das für viele Menschen unerschwinglich geworden ist, in Großstädten beispielsweise eine Wohnung zu kaufen oder zu mieten. Das sind so die wichtigsten Dinge, die Schattenseiten, ja.
6: Nach dem EU-Beitritt 2004 haben ja viele Polinnen und Polen das Land verlassen, auf der Suche nach besserer Arbeit. Kommen diese Menschen jetzt wieder zurück?
5: Ja, das kann man sagen, dass das praktisch ein Prozess ist, der im Gang ist. Das heißt, man hat lange davon gesprochen, dass Polen ein Land ist, das Menschen exportiert. Und inzwischen ist das wieder rückläufig. Und zwar deswegen, weil eben viele Menschen inzwischen feststellen, dass der Lebensstandard im Land selber besser geworden ist, dass die Lohnunterschiede zwar noch nach wie vor bestehen, aber dass sie wesentlich geringer geworden sind und inzwischen ist dieser Migrationssaldo eben ja ausgeglichen.
6: Und wie geht es jetzt weiter mit der polnischen Wirtschaft? Was ist Ihre Prognose?
5: Ja, die Prognose ist, dass ich denke, dass sich die polnische Wirtschaft weiter relativ gut entwickeln wird, weil dieser technologisch-infrastrukturelle Aufholprozess immer noch nicht abgeschlossen ist. Gleichzeitig das Land sich in vielen Branchen eben gut entwickelt hat. Auch polnische Unternehmen national und international reüssieren, das heißt relativ gut aufgestellt sind. Und davon auszugehen ist, dass sich das Land tatsächlich auch relativ gut entwickeln wird und es auch natürlich politisch eine bedeutendere Rolle jetzt eingenommen hat durch die geopolitische Lage, dass es eben das Land ist, das direkt an die Ukraine grenzt, was auch ja von Bedeutung ist.
2: Das sagt der freie Journalist Jan Opjelka. Am Wochenende ist Serbiens Präsident Aleksandar Vučić zurückgetreten. Wegen einer Beschränkung darf er nicht mehr für eine weitere Amtszeit als Präsident antreten. Stattdessen möchte er bei den vorgezogenen Parlamentswahlen Ende Oktober Regierungschef werden. Doch Vučić steht innenpolitisch unter großem Druck wegen der Protestbewegung, die von Studierenden organisiert wird. Savo Adasoj hat Auslandredaktor Janis Fahrländer gefragt, warum Vučić nun Regierungschef werden möchte.
7: Er will sich die Macht sichern, denn wegen einer Amtszeitbeschränkung hätte er nicht erneut als Staatspräsident kandidieren können. Um jetzt weiterhin an der Macht zu bleiben, musste er zurücktreten, um als Premierministerkandidat bei den vorgezogenen Neuwahlen antreten zu können. Dieser Trick des Ämtertausches, um Amtszeitbeschränkungen zu umgehen, ist übrigens nicht neu. Der wurde nicht von Vučić erfunden. Auch Wladimir Putin oder Recep Tayyip Erdogan haben ihn bereits erfolgreich angewendet.
8: Was ist denn der Unterschied zwischen dem Staats- und dem Regierungschef?
7: Das ist eine spannende Frage, denn eigentlich laut Verfassung liegt die Macht in den Händen des Regierungschefs, des Premierministers oder der Premierministerin. Das Amt des Staatspräsidenten ist dagegen eigentlich laut Verfassung in erster Linie zeremonieller Art. Eben eigentlich, weil das muss betont werden, denn die letzten Jahre hat Vučić trotz allem alle Macht im Staat, aber auch in seiner Partei, auf sich selbst fokussiert. Er ist zum Beispiel auch international zu allen Gipfeln gereist oder hat sich mit anderen Staatschefs dieser Welt getroffen. Und ich denke jetzt mal, sollte er erneut Premierminister werden, dürfte die Macht auch wieder dahin zurückkehren, wo sie eben laut Verfassung eigentlich auch hingehört. Die Nachfolge im Staatspräsidium dagegen, wer auch immer das sein wird, dürfte wenig zu sagen haben. Fürs Erste wird das Amt nun von Anna Brnabic ausgeführt. Die Vučić-Vertraute ist nun übergangsmäßig die Staatspräsidentin des Landes, bis dann im Dezember voraussichtlich auch dieses Amt per Wahl neu besetzt wird.
8: Wie gut stehen denn Vučić Chancen, überhaupt Regierungschef zu werden, obwohl er ja innenpolitisch stark unter Druck steht?
7: Die Chancen stehen gut. Also laut Umfragen liegt seine Partei vorne. Vučić kontrolliert ja auch weiterhin alle wichtigen Ebenen des Staates. Aber es ist schon so, die Wahl wird definitiv kein Selbstläufer für ihn. Wir erinnern uns, in Serbien gibt es eigentlich seit bald 2 Jahren fast durchgängig große Proteste. Eine große Protestbewegung gegen Vučić hat sich entwickelt, nachdem im November 2024 bei einem Dacheinsturz in Novi Sad 16 Menschen gestorben sind. Diese Proteste, die werden von den Studierenden angeführt und sie haben eigentlich nie wirklich aufgehört. Klar, es gab Phasen, wo sie intensiver, wo sie weniger intensiv waren, aber eigentlich ist diese Bewegung durchgängig seit 2 Jahren auf der Straße. Die Studierenden, also die Vertreterinnen und Vertreter dieser Bewegung, die wollen nun mit eigenen Wahllisten antreten und laut Umfragen könnten sie Vučić und seiner Partei tatsächlich gefährlich werden aus dem Stand. Man kann also sagen, seit Aleksandar Vučić vor 14 Jahren an die Macht gekommen ist, stand er politisch noch nie so stark unter Druck wie jetzt.
8: Und wer sind denn diese Herausforderer, die ihm gefährlich werden könnten?
7: Auf den Listen der Studierenden sind bewusst keine Politikerinnen und Politiker, sondern eigentlich nur Personen aus der Zivilgesellschaft, also zum Beispiel Professorinnen oder Professoren der Universität, Bauern oder auch Sportler. Und mit diesem breit abgestützten Bündnis sollen diese Wahlen nun gewonnen werden. Vučić und seine Partei sollen so von der Macht verdrängt werden, im Plan wenigstens der Studierenden. Und dann soll in einer Übergangsphase eine Rückkehr zu einem Rechtsstaat erfolgen, wie die Studierenden es nennen. Freie Medien sollen wieder etabliert werden und es sollen freie Wahlen garantiert werden. Das ist eben der Plan der Studierenden, die Vučićs Regierung als Regime bezeichnen, dass man nur so loswerden könne.
8: Die Wahlen sollen dann am 25. Oktober stattfinden. Wie wahrscheinlich ist es, dass die fair sind?
7: Also sie werden sicherlich nicht fair sein. Das beginnt mit den Medien. Fast alle Medien werden von Vucic kontrolliert. Die Opposition wird darin, wenn sie überhaupt erwähnt wird, eigentlich diffamiert durchgehend. Es dürfte auch zu Wahlfälschungen kommen. Das gab es jedenfalls bei den letzten Wahlen. Und diese wurden von nationalen, aber eben auch von internationalen Wahlbeobachtern festgestellt. Stimmen dürften gekauft werden, auch das gab es bei den letzten Wahlen, oder Angestellte im öffentlichen Dienst oder bei staatseigenen Firmen werden unter Druck gesetzt, dass sie für die Regierungspartei wählen müssen. Aber trotz all dieser Tricksereien, es besteht tatsächlich eine reale Möglichkeit, dass Vucic diese Wahlen verliert oder zumindest, dass sie kein Selbstläufer sein werden. Also ein Machtverlust dürfte fast sicher passieren für ihn und seine Partei. Und das hat auch damit zu tun, dass die meisten Oppositionsparteien sich bei dieser Wahl aus dem Rennen nehmen und sich stattdessen hinter die Studierenden stellen.
2: Informationen von Auslandredaktor Janis Fahlender. Der Rhein führt noch immer sehr wenig Wasser. In den letzten Tagen wurden beispielsweise in Köln historische Tiefststände gemessen. Der Grund ist schnell gefunden. Seit Monaten regnet es in der Schweiz zu wenig. Mit dem Herbst sind wir nun in einer eigentlich eher nassen Jahreszeit, in der die Wasservorräte der Natur normalerweise aufgefüllt würden. Manuela Brunner ist Professorin für Hydrologie und Klimafolgen an der ETH Zürich. Noah Zimmermann hat sie gefragt, welche Auswirkungen die tiefen Pegelstände haben.
9: Die Wasserpegel des Rheins wie auch anderen Mittellandflüssen sind rekordtief für diese Jahreszeit. In vielen Mittellandflüssen haben wir noch nie so tiefe Pegel gemessen wie dieses Jahr. Diese tiefen Pegel, die haben Folgen für den Flusstransport von Waren, für Schiffe auf den Schweizer Seen, aber auch für die Landwirtschaft, die eingeschränkt ist in Bezug auf Wasserentnahmen. Und dann haben diese tiefen Wasserpegel auch ökologische Auswirkungen auf verschiedene Flusslebewesen, wie zum Beispiel Fische, indem sie warme Wassertemperaturen fördern.
10: Sind es alleine die wenigen Niederschläge, die wir im Sommer gehabt haben, die zu diesen tiefen Pegelständen geführt haben?
9: Das Ausbleiben des Niederschlags über weite Teile des Sommers ist natürlich der Kernfaktor, der zu diesen tiefen Pegelständen beigetragen hat. Dann sind aber auch noch andere Faktoren wichtig. Im Sommer war es außerdem sehr heiß. Das hat zu sehr hohen Verdunstungswerten, also Verlusten von Feuchtigkeit zurück in die Atmosphäre geführt. Im Sommer waren auch die Schneespelzbeiträge sehr gering. Dadurch hat sich auch das Grundwasser nicht sehr gut regenerieren können. Und jetzt im Herbst, da sprechen wir insbesondere von diesen tiefen Niederschlagswerten, die nun dazu führen, dass diese Trockenheit auch in den Herbst hinein besteht.
10: Und was bedeuten diese zum Teil ausgetrockneten Flussbetten und die tiefen Pegelstände längerfristig für das Ökosystem eines Flusses?
9: Die Ökosysteme sind jetzt schon sehr lange gestresst. Das heißt, sie konnten sich auch nicht wirklich erholen von dieser Situation. Jetzt langfristig heißt das für das hydrologische System, dass auch Schweifelkomponenten, wie zum Beispiel das Grundwasser, sehr tiefe Stände aufweist und somit ist das ganze System so ein bisschen am Limit, wo es sich nicht mehr richtig erholen kann, weil eben die Niederschläge fehlen und somit die Regeneration nicht beginnen kann.
10: Und welche Folgen haben diese tiefen Pegelstände auf das Wassersystem insgesamt, also zum Beispiel auch auf das Grundwasser?
9: Die Grundwasserstände, die sind ebenfalls sowie die Seepegel und die Flusspegel sehr tief und damit können wir auch nicht von diesem ausgleichenden Speicher profitieren im Moment. Und das wird dann auch entscheidend im Winter und vielleicht im nächsten Jahr, wo wir dann auch wieder auf diese Speicher angewiesen sind, die im Moment sehr tief sind und es sieht auch nicht so aus, als dass sie sich im Moment wieder sofort erholen würden.
10: Sie sagten uns auch, dass die Pegelstände weit unter den durchschnittlichen Herbstpegelständen sind aktuell. Was brauchen Schweizer Flüsse nun, um wieder auf diese Durchschnittspegelstände zu kommen?
9: Was die Flüsse brauchen, sind langanhaltende, gemächliche Niederschläge über mehrere Tage oder sogar Wochen, Wir sprechen von Niederschlagsdefiziten von mehreren hundert Millimeter über eine sehr große Fläche, also fast die ganze Schweiz, die unterdurchschnittliche Niederschläge hatte über weite Teile des Sommers. Und deshalb brauchen wir jetzt langanhaltende, aber nicht so intensive Niederschläge, weil wir wollen dann ja auch nicht, dass es ins Gegenteil umschlägt und plötzlich wieder Hochwasser drohen.
10: Die Klimaforschung, die geht davon aus, dass es in Zukunft immer wieder solche Trockenperioden geben kann. Wie müssten Flüsse angepasst werden, um besser darauf vorbereitet zu sein?
9: Die Flüsse selber, die sind schon angepasst an solche Bedingungen. Die leben davon, dass es manchmal mehr Wasser hat und manchmal auch weniger. Das ist Teil des natürlichen Zykluses. Der sich jedoch anpassen muss, ist der Mensch und die Gesellschaft. Die Schifffahrt muss sich anpassen, die Landwirtschaft muss sich überlegen, wie geht man mit tieferen Wasserpegeln um und wie optimiert man zum Beispiel die Bewässerung so, dass man vielleicht auch nicht ganz so fest auf das Wasser aus den Flüssen angewiesen ist.
2: Das sagt Manuela Brunner, Professorin für Hydrologie an der ETH, zur Auswirkung der Trockenheit auf Schweizer Flüsse. Am Sonntag wird in vielen Schweizer Gemeinden Erntedank gefeiert. Vorbei ist die Erntezeit aber noch nicht. Für Zuckerrüben zum Beispiel hat sie gerade erst begonnen. Aber viel zu feiern gibt es für die Zuckerrübenbauern nicht. Es droht ein schlechtes Jahr. So schlecht, dass die Felder mancherorts gar nicht geerntet werden. Wegen der Trockenheit, aber auch wegen der hohen Spritpreise. Martin Fluri ist Präsident der Schweizer Zuckerrübenpflanzer. Julius Schmid hat ihn gefragt, wie ernst die Lage auf den Feldern ist.
11: Ja, also die Lage ist sehr ernst. Wir hatten seit Jahren, wenn nicht Jahrzehnten, keine solche Trockenheit mehr und wir erwarten einen sehr tiefen Ertrag dieses Jahr.
12: Können Sie das in Zahlen fassen? Wie stark ist der Ernteausfall da?
11: Die Ernte hat eben erst begonnen. Wir rechnen so mit 30% Ausfall Minimum und mit tiefen Zuckergehalten. Also es sieht gar nicht gut aus.
12: Das liegt eben vor allem an der Trockenheit, haben Sie gesagt, weil es das ganze Jahr über so trocken war. Ist das denn jetzt bei den Zuckerrüben ein besonderes Problem, auch im Vergleich zu anderen Pflanzen?
11: Ja, das Thema ist halt, oder es gibt Kulturen wie zum Beispiel das Getreide, das wird dann im Juni, Juli geerntet. Und da war es auch schon sehr trocken, aber das Getreide konnte sich noch über die Zeit retten, sage ich einmal. Bei uns, die Zuckerrüben werden im März, April gesät und bleiben bis so im November im Schnitt. Und die waren jetzt wirklich der ganzen Trockenheit ausgesetzt und sie haben sich lange gewehrt. Sie haben tief gewurzelt, sie sind ja Pfahlwurzelkultur und darum konnten sie sich relativ lange halten. Und in den leichten Böden war es natürlich schwierig. Und jetzt haben wir durch das jetzt wirklich sehr viele Parzellen, die nicht gut aussehen.
12: Abgesehen von der Trockenheit spüren die Landwirtinnen und Landwirte auch die hohen Dieselpreise. Der Diesel ist mehr als ein Drittel teurer als vor einem Jahr. Welche Rolle spielt das?
11: Genau, das ist natürlich zusätzlich noch eine Hürde für die Landwirte und auch für die Lohnunternehmen, die die Rüben rausholen. Sie müssen wissen, wenn man eine Hektare Zuckerrüben erntet, gibt das im Schnitt normalerweise so um die 90 Tonnen Zuckerrüben. Das braucht schon ziemlich eine Energie, um diese rauszuholen und zu deponieren. Und das ist meistens in Form von Diesel, den man verbraucht. Und der ist natürlich jetzt mit diesen hohen Dieselpreisen, ist das zusätzlich noch eine Hürde und das muss irgendjemand bezahlen.
12: Ja, es ist dann eben auch eine Frage der Kosten, sagen Sie. Nun gibt es auch Berichte, dass manche Landwirtinnen und Landwirte die Ernte deshalb gar nicht mehr einholen. Was sind da die Überlegungen?
11: Ja, es ist natürlich so, oder wenn der Ertrag, mit dem man rechnet, nur ein Drittel ist, sind dann die Kosten viel höher für die Ernte. Zudem würden dann noch die Abzüge kommen in der Fabrik für kleine Rüben, für wenig Zuckergehalt und das würde dann am Schluss noch eine Rechnung geben für den Zuckerrübenproduzenten, anstatt dass er etwas bekommt von der Rübenfabrik.
2: Das sagt Martin Fluri, Präsident der Schweizer Zuckerrübenpflanzer. Das war 4x4 vom Mittwoch. Weiter geht es gleich mit einem Update aus der Nachrichtenredaktion.

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1: Jetzt bei uns die Diskussionen über das Vertragspaket mit der EU im Ständerat. Die georgische Menschenrechtsorganisation, die einen alternativen Nobelpreis erhält. Und der Trend, Fotos auf Instagram ohne Ortsangabe zu posten. Im Info 3 mit Bettina Studer. Seit Anfang Woche diskutiert der Ständerat über das Vertragspaket mit der EU. Auch heute geht die Debatte weiter, Manuela Burgermeister.
2: Es ging unter anderem um den Lohnschutz und die Studiengebühren für Studierende aus der EU. Beim Lohnschutz im Inland stellt sich der Ständerat hinter den Kompromiss der Sozialpartner. Dabei sollen zum Beispiel Personalvertreterinnen und Vertreter besser vor Kündigungen geschützt werden. Auf diese und 13 weitere Massnahmen hatten sich Arbeitgeber- und Arbeitnehmervertreter nach langen Verhandlungen geeinigt. Weiter sollen Studierende aus der EU in der Schweiz wieder gleich viel Studiengebühren bezahlen wie Schweizer Studierende. Darauf hatte die EU bei der Verhandlung des neuen Vertragspakets bestanden. Währenddessen hat sich der Nationalrat mit der Frage befasst, wer nach einem sehr schweren Erdbeben den Wiederaufbau bezahlt. Der Nationalrat hat, wie zuvor der Ständerat, einen Vorschlag des Bundesrats abgelehnt. Die Erdbebenversicherung bleibt weiterhin Sache der Gebäudebesitzerinnen und Besitzer. Der Bundesrat hatte vorgeschlagen, dass nach einem schweren Erdbeben alle Gebäudebesitzerinnen und Besitzer in der Schweiz einen gewissen Betrag in einen Topf einzahlen müssen, je nach Wert ihres Gebäudes. Das Geld sollte dann denen zugutekommen, die beim Erdbeben schwere Schäden erlitten haben. Stand jetzt sind in der Schweiz nur ein Bruchteil der Gebäude gegen Erdbebenschäden versichert, nämlich etwa 15%.
1: Es gibt die Nobelpreise und es gibt die alternativen Nobelpreise. Seit heute Morgen sind die Preisträgerinnen bekannt. Es sind unter anderem die jungen georgischen Juristen. Das ist eine Menschenrechtsorganisation, die jenen zur Seite steht, deren Rechte bedroht sind. In Zeiten, in denen Georgien zunehmend in autokratische Strukturen abgleitet. Über die Organisation habe ich mit Callum McKenzie gesprochen, der für SRF unter anderem aus Georgien berichtet. Ich wollte von ihm wissen, wer die jungen georgischen Juristen sind.
3: Der Verband selbst hat Tradition, es gibt ihn schon seit über 30 Jahren. Und die Mitglieder selbst sind genau das, junge Juristinnen und Juristen, die sich für einen demokratischen Rechtsstaat einsetzen. Und konkret bedeutet das, dass sie kostenlose Rechtshilfe leisten und sie dokumentieren auch akribisch, wie die georgische Regierung den Rechtsstaat umbaut bzw. abbaut.
1: Nun, Georgien ist nicht Russland, nicht Belarus und setzt nicht auf volle staatliche Repression. Wie baut der Staat dennoch Druck auf Oppositionelle auf?
3: Es ist einfach eine andere Art von Repression im Moment noch. Die Regierung schafft aber laufend neue Gesetze, die Widerstand schwierig bis unmöglich machen. Ein Beispiel sind Demonstrationen. Offiziell gilt in Georgien immer noch die Versammlungs- und Demonstrationsfreiheit. Aber Demonstrierende erhalten oft Bußen wegen Verkehrsbehinderung. Und die Bußen dafür hat die Regierung auf das Vierfache des Medianlohns angehoben. Das heißt, eine solche Geldstrafe kann ruinös sein. Gewisse Leute erhalten mehrere solche Strafen. Und hier zum Beispiel helfen die jungen Juristinnen, die Strafen anzufechten. Und das funktioniert auch manchmal, weil die Behörden meist nicht überzeugend darlegen können, wann eine friedliche Demo zur Verkehrsbehinderung durch einen Einzelnen wird. Zumal es meist die Polizei ist, die die Straße anfänglich sperrt, nicht die Protestteilnehmer. Und die Polizei auch keine Vorwarnung gibt, dass die Demo den Verkehr behindere. Die Bußen kommen im Nachhinein, nachdem Demonstrierende per Überwachungskamera identifiziert worden sind.
1: Die Regierung baut also die Justiz um. Wie tut sie das? Wie muss man sich das vorstellen?
3: Die Regierung muss erst noch die gesetzliche Grundlage schaffen, um die Institutionen zu ihren Zwecken so missbrauchen zu können. Aber dieser Prozess schreitet voran. Es sind nur 2 Jahre seit der mutmaßlich manipulierten Parlamentswahl, bei der die Regierungspartei Georgischer Traum eine Mehrheit geholt hat. Und seither hat sie hunderte Gesetze im Schnellverfahren verabschiedet, die eben Proteste indirekt kriminalisieren, die die Meinungsfreiheit einschränken. und die Arbeit und die Finanzierung von Organisationen der Zivilgesellschaft oder von freien Medien sind beschnitten worden. Die Regierung kann inzwischen etwa die Bankkonten von NGOs ziemlich willkürlich einfrieden lassen. Und all das dokumentieren und beobachten die jungen Juristinnen und Juristen.
1: Nun erhalten die jungen georgischen Juristen den alternativen Nobelpreis. Hilft das der Organisation oder schadet es ihr?
3: Das ist schwer zu sagen. Man könnte meinen, dass dieser Preis helfen würde, die Juristen vor staatlicher Repression zu schützen. Aber in Georgien hat der Druck auf die Zivilgesellschaft ein Ausmaß erreicht, dass selbst ausländische Organisationen nicht mehr weiterarbeiten können. Also ich denke, eine georgische Organisation, auch wenn sie preisgekrönt ist, ist da nicht sicher.
1: Sagt Callum McKenzie. Mehr als 20 Jahre sind vergangen seit dem Sturz von Saddam Hussein im Irak. Danach hat das US-Militär dort gegen die Terrormiliz IS gekämpft. Nun haben die USA ihre Truppen vollständig abgezogen.
2: Die letzten Soldaten hätten das Land verlassen, schreibt das US-Verteidigungsministerium. Die Terrormiliz IS als organisierte militärische Bedrohung sei in der gesamten Region besiegt. Jetzt sei der Irak selber dafür verantwortlich, seine sicherheitspolitischen Herausforderungen zu bewältigen, darunter verbliebene Ableger des IS sowie Milizen, die mit dem Iran verbündet sind. In den letzten Jahren hatten die US-Soldaten im Irak vor allem noch eine beratende Funktion. Der Kampfeinsatz ist bereits seit rund 5 Jahren beendet. Die ukrainische Hauptstadt Kiew ist erneut von russischen Raketen und Kampfdrohnen getroffen worden. Die Stadtverwaltung meldet mehrere Todesopfer und Verletzte. Zudem habe es in Kiew und auch in anderen Regionen mehrere Angriffe auf die ukrainische Energieinfrastruktur gegeben. Der ukrainische Ministerpräsident Sergei Koretsky spricht von den heftigsten Angriffen seit der letzten Heizperiode.
1: In der Schweiz ist Herbstferienzeit und das Wetter ist, zumindest noch, prächtig. Es locken Orte wie der Öschinensee im Berner Oberland oder das Verzaskatal im Tessin. All diese Orte sind sogenannte Instagram-Hotspots. Heißt, weil Fotos immer und immer wieder in den sozialen Medien geteilt werden, sind sie so bekannt und werden so überrannt. Um dem Einhalt zu gebieten, posten immer mehr Menschen Fotos, ohne zu schreiben, wo sie aufgenommen wurden. Noemi Ackermann.
0: Diesen Sommer sind es beispielsweise die Bad Tönni-Wasserfälle im Weisstannental im Kanton St. Gallen. Zuhinterst im Tal stürzen gleich mehrere Wasserfälle über Felsen und Wiesen bergab. Schon allein auf den Bildern sieht es magisch aus. Wenn das Bild in den sozialen Medien geteilt wird, zieht das oft wiederum andere an, die das schöne Bild selbst sehen möchten und vielleicht wiederum gerne in den sozialen Medien teilen wollen, sagt Stefan Forster. Er leitet den Forschungsbereich Tourismus und nachhaltige Entwicklung an der ZHAW.
4: Dann haben wir halt viele Kollateralschäden, seien es ökologischer Art oder auch halt gesellschaftlicher Art, wenn so viele Leute an einen Ort gehen.
0: Es fehlen beispielsweise Parkplätze oder Toiletten. Das Phänomen, dass einzelne Orte von Touristinnen und Touristen stärker besucht werden, weil andere schon Werbung gemacht haben, sei aber nicht neu, so Forster.
4: Schon vor 200 Jahren ist man an Orte gegangen, war begeistert und hat dann versucht, das zu beweisen, dass man dort war. Man hat am Anfang Berichte geschrieben, man hat Bilder gemalt, nachher Postkarten verschickt. Dann sind die Reiseführer gekommen, die auch berichtet haben, wie das dort aussieht. Also das ist ein Phänomen, das den Tourismus begleitet, schon immer.
0: Eine Möglichkeit dagegen, Leute sagen nicht mehr genau, wo was ist, geben vielleicht nur noch eine Region statt den genauen Ort an. Der Schweizer Alpenclub SAC hat deshalb 2021 eine Kampagne gegen das Wildcampieren gemacht und auch gegen das Geotaggen, also gegen das genaue Bekanntgeben eines Standorts, weil eben Fauna und Flora darunter litten, sagt der Leiter Hütten und Umwelt beim SAC, Philipp Wäger. Er empfiehlt:
5: Wenn du deinen Geheimtipp auch erhalten willst, dann verrate ihn nicht. Und zwar für die Natur, für die Leute vor Ort, aber auch für dich, dass der auch noch schön aussieht, wenn du das nächste Mal kommst.
0: Für den Tourismusexperten Stefan Forster kann Social Media auch einen Teil der Lösung sein. Mit digitalen Rangern, also Leuten, die auf Social Media schauen, was trendet, welche Orte werden oft geteilt.
4: dass man präventiv auch einzeln vielleicht sogar auf Leute zugehen kann und sagen, hey, nimm das bitte lieber runter, sonst haben wir hier dann ein Problem, vielleicht in den nächsten Wochen oder Monaten.
0: Die Befragten sagen aber, es gäbe so viele schöne Orte in der Schweiz, das Wichtigste sei, die Augen offen zu halten, so dass man diese auch entdeckt.
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1: Auf dem Gebiet der Schweiz wurden bisher 11 Meteoriten gefunden. Der größte und bekannteste Fundort liegt oberhalb des Bielersees auf dem Twanberg und dem Mont Suger. Dort wurden über 2200 Bruchstücke eines Eisenmeteoriten gefunden. Inzwischen ist etwas klarer geworden, wie der Meteorit niedergegangen ist. Katharina Schwab.
2: An einem klaren Tag sieht man vom Mont Suger auf die halbe Schweiz. Auch an diesem. Der Geologe Beda Hoffmann vom Naturhistorischen Museum Bern kennt den Ausblick bestens. Er kehrt seit 11 Jahren immer wieder hierhin zurück, um nach Bruchstücken des Meteoriten zu suchen. Das macht er mit einem Metalldetektor.
7: Das ist natürlich, jetzt auch schon ziemlich gut abgesucht, das Gebiet. Das ist ein Meteorit, das...
2: Wieso gehört ihr jetzt das?
7: Das gibt dann die Information über das Art von Metall. Das ist jetzt kein Eisen gsi, also vermutlich könnte ein Stück Alufolien oder Querpatronen oder irgend so etwas sein.
2: Er sucht weiter. Der Eisenmeteorit ist vor ungefähr 175 Jahren beim Eintritt in die Erdatmosphäre in viele Teile explodiert. Über 2200 dieser Bruchstücke wurden gefunden, unter anderem vom Geologen Beda Hoffmann.
7: Ja, es ist immer ein Glücksgefühl, kann man sagen. Also das ist auch sicher die Motivation vom Ganzen, dass wenn man so etwas findet, vor allem eben, wenn man dann nicht mehrere pro Tag findet, sondern nur mal 5 Tage einen, ist es natürlich schon eine Bestätigung, dass man nicht völlig das Falsche macht. Sonst, wenn man zu lang sucht und nichts findet, dann fängt man an sich selber zu zweifeln.
2: Es ist aber nicht nur ein Glücksgefühl, das die Bruchstücke auslösen. Sie liefern auch neue Erkenntnisse. Beispielsweise, wie das Mittelland während der vorletzten Eiszeit ausgesehen haben mag, erklärt Beda Hoffmann, während er weitersucht.
7: Also dieses Jahr haben wir ein paar Meteoriten gefunden, die eindeutig Gletscher transportiert sind. Das haben wir auch schon vorhin gefunden. Aber die sind jetzt höher oben als die bisherigen Gletscher transportierten Funde.
2: Das bedeutet?
7: Das Eisvolumen bei der vorletzten Eiszeit muss recht gigantisch gewesen sein und wesentlich grösser als bei der letzten Eiszeit. Und da ist schon sehr viel Eis vorhanden gewesen. Wir nennen das Eis hier auf 1300 Meter gewesen. Unten haben wir ausgeschürft zum Teil, also es muss etwa 1 Kilometer Eis haben, Region Biel.
2: Je nachdem, auf welcher Höhe die Meteoritenteile niedergingen, wurden sie vom Gletscher verschoben. Die Suche auf dem Mont Suger nach einem weiteren Bruchstück des Meteoriten geht weiter.
1: Die Börsendaten von SIX.
2: Der Swiss Market Index liegt im Moment bei 13.913 Punkten und ist damit im Vergleich zum Vortag unverändert. Der Euro wird zu 94,70 Rappen gehandelt, der Dollar zu 83,34 Rappen. Und das Wetter in der Deutschschweiz ist es ziemlich sonnig. Im Westen und im Süden hat es zeitweise dichtere Wolken. Es gibt 23 bis 28 Grad.
1: Das war Info 3 mit Manuela Burgermeister und Bettina Studer.
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9: Hier geht es weiter mit der News Plus Ausgabe vom Montag. Das große Thema: die Krankenkassenprämien.
10: Immer wenn die Tage wieder etwas kürzer werden und die Bäume so langsam ihre Blätter verlieren, immer dann passiert's. Dann gibt's in Bern eine Medienkonferenz des Bundesrats. Auf Französisch und mit vielen Prozentzahlen.
11: Mesdames et Messieurs, plaisir pour moi d'ouvrir cette conférence de presse.
12: Aujourd'hui, on est à 8,7%.
11: Augmentera de 4,0%.
13: En augmentation de 5% par rapport à 2026.
10: Die steigenden Krankenkassenprämien sind quasi zum Naturgesetz geworden. Was könnte man dagegen tun? Wir gehen heute auf Lösungssuche und schauen uns einige Möglichkeiten an. Schön seid ihr dabei. Ich bin Dominik Braut. 5%. Das ist die Krankenkassen-News des Tages. Verkündet hat sie am Nachmittag Gesundheitsministerin Elisabeth Bumschneider. Und so hat sie diese 5% begründet.
13: Meine Damen und Herren, die Anzahl Leistungen pro Patient nimmt zu und damit auch die Kosten. Das ist der Hauptgrund für die steigenden Kosten. Ein Teil dieser Mengenausweitung ist politisch gewollt und spiegelt das gute Behandlungsangebot in der Schweiz wider. Patientinnen und Patienten profitieren von neuen Untersuchungs- und Behandlungsmethoden, zum Beispiel gegen bestimmte Blutkrebsarten oder zum Ersatz einer Aortenklappe. Diese Methoden können die Lebensqualität verbessern und Leben retten.
10: Die mittlere Prämie ist im nächsten Jahr also 5% höher als aktuell. Wir sind uns diese Nachricht ja mittlerweile gewohnt. Seit 1996 ist die Krankenversicherung obligatorisch. Seither hat es nur gerade 2 Jahre gegeben, in denen die Prämien gesunken sind. Zuletzt 2022. Wir sind heute ins Archiv gestiegen und ich muss sagen, ich habe schon ein bisschen gestaunt. Die letzten Jahre, die habe ich noch etwas im Gedächtnis, was da jeweils so gesagt wurde. Aber richtig spannend wird's, wenn wir weiter zurückblicken. 1999 zum Beispiel hat die damalige Gesundheitsministerin Ruth Dreyfus gesagt:
14: Die Frage der optimalen Finanzierung, die ist immer noch nicht gelöst. Und ich glaube, der Moment ist wirklich gekommen, weil zu viele Familien leiden unter den hohen Prämien.
10: Oder 2005, als Pascal Guschber klarmachte, es muss sich etwas ändern.
15: Die Leute haben gezeigt, dass sie Änderungen wollen und wir wollen Änderungen. Und wir erwarten, dass das Parlament unsere Vorschläge annimmt.
10: 2010 muss dann auch Bundesrat Didier Burkhalter vor die Mikrofone stehen und sich erklären.
16: Es ist zu hoch und wir müssen ganz klar jetzt die Reformen vorangehen. Diese Reformen sind da. Es gibt kurzfristige Massnahmen, wo wir schon nächstes Jahr mehrere hundert Millionen sparen werden.
10: Und noch nicht allzu lange ist es her, seit Alain Berset dann gar etwas ratlos wirkte.
17: Wenn wir es wüssten, keine Ahnung, muss man schon sehen, in den letzten Jahren, es war ziemlich unübersichtlich, was passiert ist mit der Pandemie. Plötzlich ist es sehr stabil geblieben, okay, dann plötzlich haben wir gedacht, es ist jetzt ruhig, jetzt plötzlich es steigt wieder. Wir müssen uns einfach anpassen, aber man hat auch gehört, es ist vielleicht, hoffen wir, ein Nachholeffekt und es sollte auch irgendwann am Ende sein.
10: Das Ende, von dem Alain Berset da sprach, das ist bis jetzt nicht gekommen. Die Krankenkassenprämien steigen und steigen und die Schweiz, die diskutiert darüber, seit Jahren. Im Fokus stehen dabei natürlich die Gesundheitskosten. Die Prämien, die steigen, weil die Gesundheitskosten steigen. Und das hat verschiedene Gründe. Wir werden zum Beispiel immer älter. Wir brauchen unser Gesundheitssystem also länger. Und die Grundversorgung deckt auch immer mehr Leistungen ab. Ein Beispiel sind die Abnehmspritzen, die in gewissen Fällen bezahlt werden, oder die Immuntherapien gegen Krebs. Immer mehr Krankheiten können behandelt werden, das kostet auch immer mehr. Und obwohl wir das alles wissen, obwohl seit Jahren diskutiert wird und obwohl die Prämien regelmäßig zu den grössten Sorgen der Bevölkerung zählen, hat die Politik bis jetzt keinen Lösungsansatz gefunden, der funktioniert. Wieso ist das so? Das habe ich Noemi Ackermann gefragt von unserer Inlandredaktion. Sie beschäftigt sich bei SRF mit der Gesundheitspolitik.
18: Politische Rezepte haben es schwierig und dann ist das Gesundheitswesen kompliziert. Die Politik kann Vorgaben machen, aber beispielsweise wie viel ein Arzt verdient mit einer gewissen Behandlung ist Sache der Tarifpartner. Das verhandeln die Ärztinnen, die Ärzte direkt mit den Krankenkassen. Aber

0: dass die ambulanten Behandlungen, also jene, wo man am gleichen Tag wieder nach Hause geht oder wo man nur kurz zum Arzt geht, die wurden komplett von den Krankenkassen, also von den Prämienzahlern und Zahlerinnen finanziert. Die stationären Behandlungen auf der anderen Seite, also wenn man über Nacht bleibt, wurden zu 50% von den Kantonen, also von den Steuerzahlerinnen mitfinanziert.
1: Bis jetzt haben Kantone und Krankenkassen unterschiedliche Interessen. Für die Kantone ist es am besten, wenn wir so schnell wie möglich wieder nach Hause gehen, nach einer Behandlung, einer kleinen Operation zum Beispiel. Für die Krankenkassen wird es hingegen günstiger, wenn die Patientinnen und Patienten stationär behandelt werden, also im Spital übernachten. Das soll nun eben geändert werden. Künftig bleibt der Kostenschlüssel immer derselbe, egal wie lange die Behandlung dauert. Die Player verfolgen also dieselben Ziele, sollen an einem Strick ziehen und gemeinsam schauen, dass die Kosten sinken.
0: Ja, klar ist, alles, was ambulant gemacht wird, ist günstiger, als wenn man über Nacht im Spital bleibt. Die Hoffnung ist so, dass so Kosten gespart werden, dass es eben noch mehr Anreiz gibt, dass mehr ambulant gemacht wird. Bei den ambulanten Eingriffen reden wir über Eingriffe, bei denen man heute noch im Spital bleibt. So haben beispielsweise gerade die Ostschweizer Kantone bekannt gegeben, welche zusätzlichen Eingriffe ambulant durchgeführt werden müssen. Betroffen sind chirurgische Eingriffe an den Füßen, den Ellbogen oder den Schultern. Bei diesen Eingriffen bleibt man eben heute noch über Nacht im Spital. Künftig geht man am selben Tag wieder nach Hause. Das ist heute auch immer mehr möglich, weil die Medizin weiter ist, weil immer mehr Eingriffe minimalinvasiv umsetzbar sind. Damit muss der Patient oder die Patientin danach nicht mehr lange überwacht werden. Sie kann schneller wieder nach Hause. Der Leistenbruch ist beispielsweise eine Operation, die heute immer mehr ambulant durchgeführt wird.
1: Das heisst also, diese Lösung könnte dafür sorgen, dass die Prämien nicht mehr weiter steigen oder sogar sinken.
0: Ja, sinken, das wäre wohl ambitioniert. Wenn sie nicht mehr so stark steigen, dann wäre wohl viel erreicht.
1: Da liegt also viel Hoffnung auf dieser EFAS-Reform. Ab 2028 wird die umgesetzt. Und es muss sich dann zeigen, wie lange es geht, bis sich diese Änderungen im Hintergrund auf die Gesundheitskosten auswirken und dann eben auch auf die Prämie. Aber das ist nicht der einzige Hoffnungsschimmer, sagt Inlandredaktorin Noemi Ackermann. Wie sieht es denn mit weiteren Rezepten aus der Politik aus?
0: Ja, in der Politik wird aktuell um das Kostendämpfungspaket 2 gerungen. Grundsätzlich hat das Parlament Ja dazu gesagt. Das sieht Verschiedenes vor, unter anderem einen Mengenrabatt bei umsatzstarken Medikamenten, also bei jenen Medikamenten, bei denen die Pharmafirmen viel verdienen. Die Pharmaindustrie wehrt sich dagegen, weil die Schweiz zu den Referenzländern für die USA gehört, wenn es da um die neuen Medikamentenpreise geht. Und die Pharmakonzerne müssen die Preise dann eben nicht nur in der Schweiz, sondern auch in den USA senken. Die Pharmaindustrie warnt, damit würden neue Medikamente erst später auf den Schweizer Markt kommen. Die Politiker und Politikerinnen sind also in einem Dilemma. Schneller Zugang zu innovativen Medikamenten oder tiefere Kosten. Die Diskussion da, die dauert an. Für den Moment wurde das Projekt auf Eis gelegt, da zuerst eine Life Science Standortstrategie ausgearbeitet werden soll. Eine Strategie, wie man eben die wichtige Pharmabranche in der Schweiz unterstützen kann.
1: Medikamentenpreise runter. Was erstmal nach einem einfachen Rezept tönt, ist also kompliziert. Auch da verschiedene Player mit verschiedenen Interessen. Jetzt haben wir zwei mögliche Lösungsansätze. Einer kommt und soll helfen, der andere wird noch diskutiert. Und bei der Recherche heute ist mir ein dritter begegnet. Der heißt «Integrierte Versorgung». Da soll innerhalb der Gesundheitsbranche besser zusammengearbeitet werden.
0: Ja, da werden sogenannte Netzwerke gebildet. Ein Beispiel gibt es im Kanton Jura. Dort ist eine Spitalgruppe, eine Krankenkasse und der Kanton Bern involviert. Also Player, die normalerweise nicht so eng zusammenarbeiten, sondern eben eher Gegner sind. Und das Netzwerk arbeitet mit einem vordefinierten Gesamtbudget pro Versichertem. Für das Netzwerk ist es finanziell am vorteilhaftesten, wenn die Mitglieder gar nicht erst krank werden oder unnötige Spitalaufenthalte vermieden werden. Für Ärzte und Ärztinnen lohnt sich die Doppeldiagnostik nicht, wie beispielsweise ein MRT oder Laborbefunde. Die werden dann eben nur einmal gemacht und nicht bei jedem Arzt. Es ist ein Paradigmenwechsel. Prävention wird wichtiger und eine weitere Besonderheit ist, in diesem System gibt es sogenannte Koordinatoren,

0: Patienten und Patientinnen werden von den Vorsorgeuntersuchungen bis zum Austritt begleitet, immer von derselben Person. Das hilft eben, Doppelspurigkeiten zu verhindern.
1: Das heißt, es wird auch günstiger. Das ist ja das Wichtigste am Schluss.
0: Genau, das Projekt, das wird wissenschaftlich begleitet von der Uni Basel und der Uni Neuchâtel. Das BIAG ist auch sehr gespannt. Die Resultate, die liegen noch nicht vor. Aber das Netzwerk selbst sagt, es gehöre zu den günstigsten Grundversicherungen in der Region. Und was sie auch sagen ist, es wählen immer mehr Versicherte dieses Modell. Also offenbar ist es auch für versicherte Patientinnen attraktiv.
1: Auch dieser Lösungsansatz basiert auf dem Grundsatz, alle arbeiten am gleichen Ziel zusammen. Die Gesundheitskosten sollen dadurch sinken und mit ihnen die Prämien. Aktuell ist das noch Zukunftsmusik. Elisabeth Bumm-Schneider hat heute auch erzählt, dass es eben immer wieder Punkte gibt, die das Gesundheitssystem ungewollt verteuern.
2: Im Leistungskatalog der Krankenversicherung gibt es aber auch Leistungen mit unbeabsichtigten Kosten. Nehmen wir das Beispiel der pflegenden Angehörigen. Sie spielen bei der Pflege zu Hause eine wichtige Rolle. Dass sie für ihre Arbeit entschädigt werden, ist richtig, solange diese Entschädigung korrekt und angemessen ist. Die aktuelle Situation zeigt aber, dass es Fehlanreize gibt. Wenn private Firmen das System als lukratives Geschäftsmodell nutzen und damit die Krankenversicherung und die Prämienzahler belasten, können wir das nicht akzeptieren.
1: Da will die Gesundheitsministerin eingreifen, aber nicht nur bei diesem Punkt.
2: Nicht nur bei der Angehörigenpflege zeigt sich, dass gewisse Akteure Unschärfen oder Lücken in der Regulierung des Gesundheitssystems ausreizen, zulasten der Allgemeinheit. Zum Beispiel bei der Medikamentenrabatten, Arztpraxen, Spitäler und Apotheken müssen wenigstens 51% der Rabatte, die sie beim Einkauf von Medikamenten erhalten, an die Krankenversicherer weitergeben. Das geschieht aber häufig nicht, zum Schaden der Prämienzahlenden.
1: Auch da will der Bund etwas dagegen machen. Diese News Plus Folge, die soll einerseits zeigen, die Schweiz hat ein Problem und zwar seit Jahren. Aber vielmehr war unser Ziel eben auch zu zeigen, dass es durchaus Ansätze und auch Hoffnung gibt, dass das Herbstritual mit den steigenden Prämien irgendwann ein Ende findet. Wir warten gespannt auf die Medienkonferenz in einem Jahr. Wir sind erreichbar für Feedback und Themeninputs newsplus@srf.ch oder 076 320 10 37. Das Team heute: Marisa Egli, Gabriel Gasser und Dominik Brandt. Merci fürs Zuhören und bis zum nächsten Mal.
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0: 12.30 Uhr, Rendezvous. Das sind die Mittagsinformationen von Radio SRF. Das Ringen um das Vertragspaket zwischen der Schweiz und der EU im Ständerat geht weiter. Umstritten ist die dynamische Rechtsübernahme und auch der Lohnschutz sorgt für Diskussionen. Kostenlose Rechtshilfe in Georgien. Die Organisation Junge Juristen erhält den alternativen Nobelpreis. Wofür stehen sie? Züge, Schulen, Spitäler, die russischen Angriffe gegen die Ukraine und deren Zivilbevölkerung erreichen eine neue Intensität. Korrespondentin Judith Huber ist Gast im Tagesgespräch um 1. Verantwortlich heute für das Rendezvous ist Jonas Liniger. Im Studio begrüßt sie Radka Laubacher. Der Ständerat hat in den letzten Tagen über das Vertragspaket zwischen der Schweiz und der EU beraten. Umstrittener Punkt ist die dynamische Rechtsübernahme, also die Pflicht der Schweiz, EU-Recht sinngemäß in Schweizer Recht zu gießen. Im Grundsatz muss sich die Schweiz dazu verpflichten. Zentral für das Parlament ist dabei das Anliegen, künftig bei solchen Rechtsanpassungen besser und früher eingebunden zu werden. Inlandredaktor Sandro Della Torre.
1: Für die Gegnerinnen und Gegner des Vertragspakets war die dynamische Rechtsübernahme von EU-Gesetzen in den letzten Tagen der Hauptkritikpunkt. Die Schweiz verpflichte sich, europäisches Recht zu übernehmen. Das sei ein Souveränitätsverlust, sagte etwa SVP-Ständerat Hannes Germann im Rat.
2: Das, meine Damen und Herren, führt doch einfach zu weit. Welches souveräne Land delegiert wichtige Teile seiner Gesetzgebung an fremde Vertragspartner?
1: Doch ein Automatismus besteht nicht. Die Schweiz kann EU-Recht auch bewusst nicht übernehmen, müsste aber mit Ausgleichsmaßnahmen rechnen. Ein Schiedsgericht würde entscheiden, welchen Preis die Schweiz dabei zu bezahlen hätte. Darauf verweisen die Befürworterinnen und Befürworter des Pakets, etwa Tiana Moser von der GLP.
3: Eine Abweichung hat dann vielleicht einen Preis, der aber durch das Gebot der Verhältnismäßigkeit begrenzt wird, anders als heute. Auch das gibt uns mehr demokratischen Handlungsspielraum.
1: Der Ständerat hat heute auch zusätzliche Massnahmen beschlossen. Das Parlament soll besser informiert werden bei der dynamischen Rechtsübernahme. Konkret sollen die Parlamentsdienste eine eigene Beobachtungsstelle in der Schweizer Vertretung in Brüssel erhalten. Mitte-Ständerat Pirmin Bischoff warb für diesen Vorschlag.
4: Wir müssen in diesem Hause hier dafür sorgen, dass das Parlament in dieser neuen Welt der dynamischen Rechtsübernahme genügend Möglichkeiten hat, erstens Informationen direkt aus Brüssel schnell zu bekommen und zweitens direkt ohne Bundesrat den entsprechenden Einfluss zu nehmen.
1: Das Parlament soll mit der Dienststelle also dort präsent sein, wo neues EU-Recht debattiert und beschlossen wird. Und idealerweise soll es frühzeitig ihre Position bei der EU zu geplanten Rechtsanpassungen deponieren können. «Was bringt das?», fragte SVP-Ständerat Hannes Germann, stellvertretend für die Gegnerinnen und Gegner.
2: «Bei der Kadenz, die Brüssel vorlegt, sind wir als Milizparlament ohnehin hoffnungslos überfordert. Auch unsere Verwaltung wird hoffnungslos überfordert sein.»
1: Hier mache sich das Parlament etwas vor, argumentierte der Schaffhauser Ständerat. Die Kantone sind heute schon in Brüssel präsent, sollen aber ebenfalls mehr Mitwirkungsrechte erhalten im Vergleich zu heute. Außenminister Ignacio Cassis konstatierte, in beiden Fällen verfolge der Bundesrat die gleichen Ziele.
5: Größtmögliche Transparenz und Inklusivität sicherzustellen, klare und vorhersehbare Prozesse zu definieren sowie Vertrauen zu schaffen.
1: Die Mehrheit im Ständerat ließ sich überzeugen. Mit 28-15 sprach sich der Rat für die erweiterte Mitsprache für Parlament und Kantone aus, um die dynamische Rechtsübernahme enger zu begleiten.
0: Inlandredaktor Sandro Della Torre. Zu den weiteren Nachrichten des Tages mit Lukas Siegfried.
6: Studierende aus der EU sollen in der Schweiz wieder gleich viel Studiengebühren bezahlen wie Schweizer Studierende. Das hat der Ständerat entschieden in der Beratung des neuen Vertragspakets mit der EU. Mehrere Schweizer Hochschulen hatten ihre Gebühren für ausländische Studierende vor kurzem erhöht. Die ETH etwa hatte sie verdreifacht. Dies unter anderem, weil der Bund seine Beiträge an die Hochschulen kürzt. Der Ständerat will das nun wieder rückgängig machen, denn bei den Verhandlungen des neuen Vertragspakets bestand die EU darauf, dass alle Studierenden gleich behandelt werden. Ausländische Studierende aus Nicht-EU-Ländern sollen in der Schweiz aber weiterhin höhere Gebühren bezahlen müssen. Wer in der Schweiz ein Haus besitzt, ist weiterhin selbst für die Versicherung gegen Erdbeben verantwortlich. Nach dem Ständerat ist auch der Nationalrat dieser Meinung und hat einen Vorschlag des Bundesrats abgelehnt. Dieser wollte, dass nach einem schweren Erdbeben alle Gebäudebesitzerinnen und Besitzer in der Schweiz einen gewissen Betrag in einen Topf einzahlen müssen, je nach Wert ihres Gebäudes. Das Geld sollte dann denen zugutekommen, die beim Erdbeben schwere Schäden erlitten haben. Hintergrund ist, dass nur rund 15% der Gebäude in der Schweiz gegen Erdbeben versichert sind. Die Schweizer Wirtschaft wächst dieses Jahr wahrscheinlich deutlich stärker als ursprünglich gedacht. Das sagt die KOF, die Konjunkturforschungsstelle der ETH Zürich. Konkret sagt die KOF, das Bruttoinlandprodukt dürfte dieses Jahr ohne internationale Sportereignisse um 1,9% wachsen. Im Sommer gingen die Fachleute der KOF noch von einem kleineren Wachstum aus, nämlich von 0,8%. Die Schweizer Wirtschaft habe sich widerstandsfähig gezeigt, trotz der Belastungen durch die US-Zollpolitik und die hohen Energiepreise. Auch das Staatssekretariat für Wirtschaft hatte vor rund 2 Wochen ein ähnliches Wachstum prognostiziert. Das US-Militär hat seine Truppen vollständig aus dem Irak abgezogen. Die letzten Soldaten hätten das Land verlassen, schreibt das US-Verteidigungsministerium. Die Terrormiliz IS als organisierte militärische Bedrohung sei in der gesamten Region besiegt. Jetzt sei der Irak selbst dafür verantwortlich, seine sicherheitspolitischen Herausforderungen zu bewältigen. In den letzten Jahren waren laut Angaben aus Washington noch rund 2.500 US-Soldaten im Irak stationiert, zuletzt vor allem in beratender Funktion. Ein Flugzeug auf dem Weg von Dubai nach Tel Aviv ist außerplanmäßig in Saudi-Arabien zwischengelandet. Warum, ist noch nicht ganz geklärt. Die Fluggesellschaft Fly Dubai bestätigt nur, dass es einen Vorfall gegeben habe. Israelische Medien berichten, es habe eine tätliche Auseinandersetzung im Cockpit gegeben. Einer der Piloten solle den anderen mit einem Messer verletzt haben. Es werde geprüft, ob einer der Piloten versuchte, das Flugzeug zum Absturz zu bringen. Offizielle Bestätigungen dafür gibt es bisher nicht. An Bord der Maschine befanden sich laut den Angaben 180 Passagiere aus Israel. Die Wetteraussichten: Am Nachmittag ist es in der Deutschschweiz ziemlich sonnig, im Süden und vor allem im Westen hat es zeitweise dichtere Wolken. Die Höchstwerte erreichen heute Nachmittag 23 bis 28 Grad. Morgen hat es mehr Wolken und im Westen fällt auch erster Regen bei rund 22 Grad.
0: Es ist Tag 3 der großen Debatte im Ständerat um die bilateralen 3, das Vertragspaket zwischen der Schweiz und der EU. Auch heute wurde um weitere Entscheide gerungen, nicht nur bei der dynamischen Rechtsübernahme. Ich fragte kurz vor der Sendung Bundeshausreaktorin Christine Wanner, wie denn derzeit die Atmosphäre in der Kleinen Kammer ist.
7: Ja, die Debatte liefert das ganze Politprogramm, von emotionalen bis sachlichen Voten, zum Teil juristische Exkurse. Dass es komplexe Entscheide sind mit wirtschaftlichen, rechtlichen und politischen Folgen, macht es spannend, aber auch verlockend für die Ständerätinnen und Ständeräte, sich ausführlich zu äußern, ob kritisch ablehnend, zähneknirschend oder überzeugend zustimmend oder noch unentschlossen. Zum Auftakt haben sich 2/3 des ganzen Rats geäußert. Also es ist ein Schaufenster mit Botschaften in die Kantone und an die Wählerschaft.
0: Gestern ging es um Stellensuchende aus der EU und ob sie in der Schweiz einen Strafregisterauszug zeigen müssen. Ein Thema, das noch für viele Diskussionen sorgen dürfte, richtig?
7: Ja, denn der Ständerat verlangt von allen, die aus der EU in die Schweiz ziehen wollen, weil sie hier eine Stelle haben, einen Strafregisterauszug. Das verstößt gegen das Freizügigkeitsabkommen, mahnte Bundesrat Janz, doch vergeblich. Das bedeutet, hier setzt der Ständerat ein erstes Ausrufezeichen gegen den Bundesratsvorschlag. Unter dem Argument der Sicherheit hat sich das EU-kritische Lager hier eine Mehrheit beschaffen können und nimmt wissentlich einen ersten Konflikt mit der EU in Kauf. In weiteren Punkten weicht der Ständerat ab vom Vorschlag des Bundesrats. Wenn es um die Zuwanderung geht, zum Beispiel will er strengere Vorgaben für den Bundesrat bei der Schutzklausel. Sie soll bei möglichen negativen Folgen der Zuwanderung einen Handlungsspielraum geben, ihnen politisch. Zudem verlangt der Ständerat für Zugewanderte und bestimmte Familienmitglieder eine Abgabe, sobald die Schutzklausel angerufen wird.
0: Erneut stand der Lohnschutz im Fokus. Was wurde da entschieden?
7: Die Entscheide beim Lohnschutz haben mich überrascht, denn die vorberatende Kommission wollte in wichtigen Punkten abweichen vom Vorschlag des Bundesrats, wenn es etwa um die Kaution von Unternehmen geht oder bei der Haftung für sogenannte Subunternehmen. So, und das thematisierte der Rat auch, hätten EU-kritische Kräfte im Rat die Gewerkschaften ausboten wollen und so quasi in die Opposition zu den bilateralen drei zwingen. Doch es kam anders. Engagierte Voten von den Sozialpartnern für diesen Kompromiss brachten die Ständeräte zurück auf Bundesratslinie.
0: Ein weiterer Teil der Debatte ist der Kündigungsschutz für Leute, die die Gewerkschaften vertreten.
7: Genau, das war auch ein umstrittener Punkt, denn nicht alle Sozialpartner standen dahinter. Es ist Teil der innenpolitischen Massnahmen und nicht Teil des Vertragspakets. Deshalb gab es Kräfte, die darauf verzichten wollten, aber auch hier mit dem Risiko, dass die Gewerkschaften nicht erfreut wären. Arbeitgeber stellten sich nun aber dahinter und Bundespräsident Guy Parmelin votierte dafür, weil es auch im Sinne der internationalen Richtlinien sei. Der Ständerat folgte ihm auch in diesem Punkt. Das heißt also abschließend, bei der Frage der Zuwanderung haben sich die rechtsbürgerlichen EU-skeptischen Kreise durchgesetzt. Beim Lohnschutz hingegen ist der Ständerat Bundesrat und befürwortenden Kreisen gefolgt. Insofern sind die Kräfte ausgeglichen.
0: Informationen von Bundeshausredaktorin Christine Wanner. Immer in der Woche, bevor die Nobelpreise vergeben werden, vergibt auch der Right Livelihood Award seine Preise. Diese gelten als alternativer Nobelpreis. Preisträgerin dieses Jahr ist unter anderem die Organisation der jungen georgischen Juristen, die sich für Demokratie und Menschenrechte einsetzen. Das in einem Land, das zunehmend in autokratische Strukturen abgleitet. Ich fragte Callum McKenzie, Korrespondent für Russland und den Kaukasus, was macht die Organisation genau?
8: Der Verband selbst hat Tradition, es gibt ihn schon seit über 30 Jahren und die Mitglieder sind genau das, junge Juristinnen und Juristen, die sich für einen demokratischen Rechtsstaat einsetzen. Konkret bedeutet das, dass sie kostenlose Rechtshilfe leisten und sie dokumentieren auch akribisch, wie die georgische Regierung den Rechtsstaat umbaut bzw. abbaut.
0: Georgien ist nicht Russland, nicht Belarus und setzt nicht auf volle staatliche Repression. Wie baut der Staat dennoch Druck auf Oppositionelle auf?
8: Es ist einfach eine andere Art von Repression im Moment noch. Die Regierung schafft aber laufend neue Gesetze, die Widerstand schwierig bis unmöglich machen. Ein Beispiel sind Demonstrationen. Offiziell gilt in Georgien immer noch die Versammlungs- und Demonstrationsfreiheit. Aber Demonstrierende erhalten oft Bußen wegen Verkehrsbehinderung und die Bußen dafür hat die Regierung auf das Vierfache des Medianlohns angehoben. Das heißt, eine solche Geldstrafe kann ruinös sein und gewisse Leute erhalten mehrere solche Strafen. Und hier zum Beispiel helfen die jungen Juristinnen, die Strafen anzufechten. Und das funktioniert auch manchmal, weil die Behörden meist nicht überzeugend darlegen können, wann eine friedliche Demo, die von der Versammlungsfreiheit gedeckt ist, zur Verkehrsbehinderung durch eine Einzelperson wird. Dazu ist es meist auch die Polizei, die die Straße anfänglich sperrt, nicht die Protestteilnehmer. Und die Polizei gibt auch keine Vorwarnung, dass die Demo den Verkehr behindere. Die Bußen kommen im Nachhinein, nachdem Demonstrierende per Überwachungskamera identifiziert worden sind.
0: Wie muss man sich das vorstellen? Wie baut die Regierung die Justiz um?
8: Ja, Georgien ist eine hybride Autokratie. Es gab hier bis vor kurzem noch einen einigermaßen funktionierenden Rechtsstaat und es existiert auch noch kein riesiger Sicherheitsapparat wie eben in Russland oder Belarus. Die Regierung muss erst noch die gesetzliche Grundlage schaffen, um die Institutionen zu ihren Zwecken missbrauchen zu können. Aber dieser Prozess schreitet voran. Es sind nur 2 Jahre seit der mutmaßlich manipulierten Parlamentswahl, bei der die Regierungspartei Georgischer Traum eine Mehrheit geholt hat. Und seither hat sie hunderte Gesetze im Schnellverfahren verabschiedet, die eben Proteste indirekt kriminalisieren, die Meinungsfreiheit einschränken, LGBT-Rechte sind eingeschränkt worden. Und die Arbeit und die Finanzierung von Organisationen der Zivilgesellschaft oder von freien Medien wurden auch beschnitten. Die Regierung kann etwa inzwischen die Bankkonten von NGOs ziemlich willkürlich einfrieren lassen. Und all das dokumentieren die jungen Juristinnen und Juristen.
0: Die Vergabe des alternativen Nobelpreis an die jungen georgischen Juristen. Hilft das der Organisation oder schadet es ihr, weil man stärker in den Fokus gerät?
8: Das ist schwer zu sagen. Man könnte meinen, dass dieser Preis und die internationale Aufmerksamkeit helfen würden, die Juristinnen und Juristen vor staatlicher Repression zu schützen. Aber in Georgien hat der Druck auf die Zivilgesellschaft ein Ausmaß erreicht, dass auch ausländische Organisationen oft nicht mehr weiterarbeiten können. Erst gestern wurde bekannt, dass die Friedrich-Naumann-Stiftung, die der deutschen FDP nahesteht, nach 30 Jahren in Georgien schließen wird. Und das Gerücht geht um, bald würden auch alle anderen parteinahen deutschen Stiftungen hier zumachen. Also ich denke, eine georgische Organisation, auch wenn sie preisgekrönt ist, ist da nicht sicher.
0: Callum McKenzie. Der alternative Nobelpreis geht weiter auch an mehrere Frauen und von Frauen geführte Organisationen, die sich für Menschenrechte und eine gerechtere Verteilung von Macht stark machen. In Pakistan, in den USA und in Afrika. Über Kunstsammlungen wird nicht nur gestaunt, sondern auch gestritten. So etwa sorgte die Sammlung Bührle für Gesprächsstoff. Debattiert wird über die Herkunft der Bilder und wie die Sammlung zustande kam. Die Frage ist, ob einzelne Werke von Nazis geraubt und zumindest unter Zwang verkauft werden mussten, ob die Bilder also rechtmäßig im Besitz der Bührle-Stiftung sind oder nicht. Diese Diskussionen führten indirekt dazu, dass der Bund eine Kommission ins Leben rief, die solchen Fragen nachgehen soll. Vor einem halben Jahr wurde sie gegründet, heute trat sie erstmals vor die Öffentlichkeit. Stefan Eiholzer.
9: Für Schlagzeilen sorgte dieses Frühjahr ein Aquarell des französischen Malers Paul Cézanne. Das Werk war in einer Ausstellung der Fondation Bayerler als Leihgabe zu sehen. Das Bild ist in US-amerikanischem Privatbesitz. Es ist aber bis heute nicht restlos geklärt, ob das Werk, das im Laufe der Zeit mehrmals den Besitzer wechselte, einem jüdischen Sammler unrechtmäßig weggenommen wurde oder ob es unter Zwang verkauft worden ist. Eine Frage, mit der sich die neu geschaffene Kommission für historisch belastetes Kulturerbe beschäftigen sollte. Eigentlich. Im konkreten Fall gab sie aber keine Empfehlung ab, da die Kommission die Arbeit zum Zeitpunkt der Diskussion noch nicht aufgenommen hatte. Der Fall sei allerdings etwas speziell, sagt der Vizepräsident der Kommission, der Basler Rechtswissenschaftler Felix Uhlmann.
10: Ich würde nicht sagen, dass das der typische Fall ist, mit dem die Kommission beschäftigt sein wird. Aber wenn ein vergleichbarer Fall kommt, selbstverständlich wird die Kommission hier ansehen, ob sie für einen solchen Fall zuständig ist.
9: Aber was könnte denn ein typischer Fall sein? Die Kommission wird sich mit 2 Themen beschäftigen. Einerseits mit Kulturgütern, deren Herkunft oder Eigentumsverhältnisse im Kontext des Nationalsozialismus strittig sind. Hier habe die Schweiz eine besondere Verantwortung, sagt die Präsidentin der Kommission, die Altbundesrätin Simonetta Sommaruga.
11: Die Schweiz war gerade im Nationalsozialismus ein sehr wichtiger Handelsplatz für Kunst- und Kulturgüter. Deshalb suchen wir den Kontakt, wir möchten das zusammen mit den Museen machen und dann auch vielleicht Standards, Sorgfaltspflichten erarbeiten, die den Museen auch dienlich sind.
9: Andererseits beschäftigt sich die Kommission mit Kulturgütern, die im Kontext des Kolonialismus stehen. Hier hat die Kommission auch ein erstes konkretes Projekt gestartet, bei dem es um menschliche Überreste wie Schädel oder Skelette geht, die zum Teil auf fragwürdige Weise in Schweizer Sammlungen gekommen sind. Laut Sommaruga ist das Doppelmandat einzigartig in Europa.
12: Die Schweiz hat damit einen mutigen und weitsichtigen Entscheid getroffen. Mutig ist dieser Entscheid, weil für kolonial belastetes Kulturerbe viele Fragen noch offen sind. Weitsichtig ist der Entscheid, weil Fragen zu kolonialen Kontexten zunehmend an Bedeutung gewinnen und damit die zukünftigen Diskussionen über den Umgang mit historisch belastetem Kulturerbe prägen werden.
9: Eine wichtige Aufgabe der Kommission wird die Beratung von Bundesrat und Verwaltung sein. Denn historisch belastetes Kulturerbe ist nicht nur im Besitz von Museen. Solche Exponate sind auch in Sammlungen des Bundes zu finden. Ein Wermutstropfen mag sein, dass die Kommission nur empfehlen, aber nicht im Sinne eines Gerichtes entscheiden kann. SRF-Kunstexperte Stefan Zucker glaubt aber, dass das Gremium trotzdem Gewicht haben wird.
13: Also hier hat die Kommission schon eine entscheidende Rolle zu erfüllen, denn wenn sie eine Empfehlung abgibt, dann ist der öffentliche Druck dann relativ groß, um eine Lösung zu finden.
9: Die Kommission soll zudem eine vermittelnde Rolle einnehmen und damit dazu beitragen, dass in der Schweiz das Bewusstsein für Kulturgüter steigt, die möglicherweise unrechtmäßig erworben wurden.
0: Inlandredaktor Stefan Eiholzer. Auf dem Gebiet der Schweiz wurden bisher 11 Meteoriten gefunden. Das größte und bekannteste Fundort, der liegt oberhalb des Bielersees, gelegen auf dem Twanberg und dem Mont Suger. Über 2200 Bruchstücke eines Eisenmeteoriten wurden dort bisher gefunden. Inzwischen ist etwas klarer geworden, wie der Meteorit niedergegangen ist. Katharina Schwab.
14: An einem klaren Tag sieht man vom Mont Suger auf die halbe Schweiz. Auch an diesem. Der Geologe Beda Hoffmann vom Naturhistorischen Museum Bern kennt den Ausblick bestens. Er kehrt seit 11 Jahren immer wieder hierhin zurück, um nach Bruchstücken des Meteoriten zu suchen. Das macht er mit einem Metalldetektor.
15: Das ist natürlich, jetzt auch schon ziemlich gut abgesucht, das Gebiet. Das ist ein Meteorit, das...
14: Wieso gehört ihr jetzt das?
15: Das gibt dann die Information über das Art von Metall, das ist jetzt kein Eisen gewesen, also vermutlich könnte ein Stück Alufolien oder Querpatronen oder irgend so etwas sein.
14: Er sucht weiter. Der Eisenmeteorit ist vor ungefähr 175 Jahren beim Eintritt in die Erdatmosphäre in viele Teile explodiert. Über 2200 dieser Bruchstücke wurden gefunden, unter anderem vom Geologen Beda Hoffmann.
15: Ja, es ist immer ein Glücksgefühl, kann man sagen. Also das ist auch sicher die Motivation vom Ganzen, dass wenn man so etwas findet, vor allem eben, wenn man dann nicht mehrere pro Tag findet, sondern nur mal 5 Tage einen, ist es natürlich schon eine Bestätigung, dass man nicht völlig das Falsche macht. Sonst, wenn man zu lang sucht und nichts findet, dann fängt man an sich selber zu zweifeln.
14: Es ist aber nicht nur ein Glücksgefühl, das die Bruchstücke auslösen. Sie liefern auch neue Erkenntnisse. Beispielsweise, wie das Mittelland während der vorletzten Eiszeit ausgesehen haben mag, erklärt Beda Hoffmann, während er weitersucht.
15: Also dieses Jahr haben wir ein paar Meteoriten gefunden, wo einer eindeutig Gletscher transportiert sind. Das haben wir also voran gefunden. Aber die sind jetzt höher oben als die bisherigen Gletscher transportierten Funde.
14: Das bedeutet?
15: Das Eisvolumen bei der vorletzten Eiszeit muss recht gigantisch gewesen sein und wesentlich grösser als bei der letzten Eiszeit. Und da ist schon sehr viel Eis vorhanden gewesen. Wenn man annimmt, dass Eis hier auf 1300 Meter war, unten haben wir ausgeschürft zum Teil. Also es muss etwa einen Kilometer Eis haben, Region Biel.
14: Je nachdem, auf welcher Höhe die Meteoritenteile niedergingen, wurden sie vom Gletscher verschoben.
15: Das ist jetzt... Ja, das klingt auch nicht gut, aber so eine Gewissensberuhigung. Vermutlich ist es auch nur ein kleiner Nagel, aber jetzt mal vorsichtshalber schauen.
14: Also jetzt packt ihr das Werkzeug aus?
15: Ja, genau. Eben also die eigentliche Feinarbeit ist dann durch das Ausgraben von diesen Sachen, wo man hört, dass da etwas ist. Da gibt es auch verschiedene Methoden, wie die Leute das machen. Ich arbeite gerne mit einem Messer.
16: Hast du gesehen, aus ein normales Küchenmesser?
15: Küchenmesser von der Bocki. Hier kann man einfach ein Stück Boden rausschneiden. Und dann kann man hier noch mit so einem... Das ist ein Handdetektor, der ist eigentlich nichts anderes als ein Metalldetektor, aber da kann man so Feinsuche machen. Oder wo jetzt das ist. Ein kleines Nägeli.
16: Die Suche auf dem Mont Suger nach einem weiteren Bruchstück des Meteoriten geht weiter.
0: Katharina Schwab. Übrigens, Privatpersonen dürfen ohne Bewilligung nicht mit Metalldetektoren nach Meteoritenteilen suchen. Die russischen Truppen rücken in der Ukraine kaum mehr vor. Trotzdem müssen jeden Tag Menschen ihr Zuhause verlassen oder werden evakuiert, denn das Leben in frontnahen Gebieten ist lebensgefährlich. Regelmäßig kommen deshalb im Westen der Ukraine neue Geflüchtete an. Dort Fuß zu fassen, das kann sehr schwer sein, wie die Reportage von Judith Huber zeigt.
17: Sascha erwartet uns vor einem mehrstöckigen Wohnhaus am Rand der westukrainischen Kleinstadt Solochiw. Der 12-Jährige ist gewachsen, schlaksig geworden seit unserem letzten Treffen im Februar am Bahnhof der westukrainischen Metropole Lviv. Damals traf er dort mit einem Evakuationszug aus der Ostukraine ein, zusammen mit der Mutter und der Großmutter. Im grauen Wohnblock wohnten früher Schüler und Schülerinnen. Jetzt dient das Haus als Unterkunft für Vertriebene aus dem Osten. Saschas Familie ist im vierten Stock untergebracht. Im Gang riecht es nach Kohl. Zwei alte Frauen schälen Kartoffeln. Mutter Vitalina zeigt uns das Zimmer, das sie mit Sascha, der bettlägerigen Großmutter, und einer fremden Frau teilen muss. Es ist überfüllt und stickig. Sie seien zu viert, sagt Vitalina. Eine Wahl hätten sie nicht gehabt. Das hier sei kein Leben, sondern nur ein Überleben. Die Küche ist im ersten Stock, der Kühlschrank zu klein, die Dusche im Keller. Ein unüberwindbares Hindernis für die Großmutter. Sascha hat keinen ruhigen Ort zum Lernen. Die Schulstunden verfolgt er auf seinem Handy im Zimmer. Alles läuft online. Saschas Lehrerin und seine ehemaligen Schulkameraden schalten sich zu. In die hiesige Schule will er nicht. Er habe Angst, sagt die Mutter. Angst, diese Verbindung zur Heimat auch noch zu verlieren. Zwingen will sie ihn nicht. Sie befürchtet, ihn damit noch mehr zu traumatisieren. Sie schaut auf ihr Handy. Im Telegram-Chat ihrer Heimatstadt Mykolaivka ploppen neue Fotos auf. Sie zeigen ein brennendes Wohnhaus und die völlig zerstörte Schule von Sascha. Das ist ganz nah von unserem Haus, sagt Vitalina. Unser ganzes Mykolaivka steht in Flammen. Ein Video zeigt die Bergung von Verletzten. Vitalina kennt sie, es sind Nachbarn. Ein unerträglicher Anblick. Mykolaivka liegt 8 Kilometer östlich der Stadt Slawiansk im Gebiet Donetsk, nahe der Front. Auch wenn es den Russen nach wie vor nicht gelingt, die Stadt zu erobern, wird sie nach und nach von Drohnen und Gleitbomben zerstört. Die meisten Bewohnerinnen und Bewohner sind geflohen oder tot. Vitalina harrte aus. Die Familie verließ die Stadt im letztmöglichen Moment. Sie wirkt schwer traumatisiert. Beruflich Fuß zu fassen, das hat sie am neuen Ort bisher nicht geschafft. Sie habe kurz in einer Ziegelfabrik gearbeitet, musste aber aus gesundheitlichen Gründen aufhören. Sie habe Angst, Arbeit zu suchen, sagt sie, obwohl sie jahrelang als Pflegerin tätig war. Sie wolle nur weg von hier. Aber dazu reicht die wenige Hilfe, die sie vom Staat erhält, bei weitem nicht aus. Etwa 5% der intern Vertriebenen, so sagt uns eine Expertin, würden praktisch unsichtbar. Sie schaffen es nicht, sich die Hilfe zu holen, die ihnen zustehe. Ihr Trauma mache sie apathisch und hilflos. So wie Vitalina, die nicht die Kraft hat, neu anzufangen. Sascha hingegen hat etwas, das ihm Freude macht und ihn an glückliche Zeiten erinnert, das Fischen. Wir begleiten ihn an den nahen See. Er zeigt mir den Köder, den er benutzt, ein Lächeln huscht über sein Gesicht, er taut etwas auf. Er wirkt weniger nervös und verstört als damals bei seiner Ankunft im Februar. Das Fischen lenke ihn ab, sagt er. Es ist ruhig hier, es gibt Vögel, Wasser und niemand will etwas von dir. Freunde habe er hier noch keine gefunden, meint er, denn seine Freunde, die seien alle zu Hause. In einem Zuhause, das es eigentlich nicht mehr gibt.
0: Die Reportage von Korrespondentin Judith Huber. Sie erzählt gleich vertieft von ihren Reisen und Eindrücken aus der Ukraine im Tagesgespräch. Dieses Gespräch wird auch live im Fernsehen auf SRF 1 übertragen. Das war das Rendezvous. Verantwortlich für die Nachrichten heute Sandro Peter. Mein Name Radka Laubacher. Die Schlagzeilen des Tages hat Lukas Siegfried.
6: Im Ständerat geht heute die mehrtägige Debatte zum Vertragspaket mit der EU weiter. Dabei hat er erste Entscheide gefällt, unter anderem zum Lohnschutz in der Schweiz und zur dynamischen Rechtsübernahme. Wer in der Schweiz ein Haus besitzt, ist weiterhin selbst dafür verantwortlich, das Gebäude gegen Erdbeben zu versichern. Das hat das Parlament entschieden und sich gegen einen Vorschlag des Bundesrats gestellt. Dieser wollte, dass im Fall eines Erdbebens alle Hausbesitzerinnen und Besitzer in einen Topf einzahlen müssen, um Betroffenen zu helfen. Das US-Militär hat seine Truppen vollständig aus dem Irak abgezogen. Die letzten Soldaten hätten das Land verlassen, schreibt das US-Verteidigungsministerium. Damit endet eine Zeit von mehr als 20 Jahren mit teils stark umstrittenen Einsätzen der US-Armee im Irak. SRF Verkehrsinformation von 13.01 Uhr. Es liegen zurzeit keine Meldungen über größere Störungen vor.
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19: Herzlich willkommen zur Sendung am Mittwoch, immer am Radio und am Fernsehen auf SRF 1. Schön sind Sie mit dabei. Heute mit einem Blick auf die Ukraine. In der Nacht auf heute hat es wieder mehrere Tote gegeben bei einem russischen Angriff auf die Hauptstadt Kiew. Und ich sage wieder, weil der Krieg in der Ukraine, der wird immer gefährlicher für die Bevölkerung. Mein Gast ist die SRF Osteuropa-Korrespondentin Judith Huber. Willkommen im Tagesgespräch.
20: Merci für die Einladung.
19: Sie sind im Moment auf Besuch in der Schweiz, aber oft auf Reisen, auf Reportage in der Ukraine. Sie sagen, der Terror gegen die Bevölkerung in der Ukraine, der ist viel extremer geworden. Man sieht das auch an den Todeszahlen, die steigen immer mehr. Was bedeutet das ganz konkret, Terror gegen die Bevölkerung?
20: Ja, ich kann ein paar Beispiele geben aus den vergangenen Tagen. Das heisst zum Beispiel, dass eine Geburtsklinik in Kiew angegriffen wird und das Baby im Schutzraum auf die Welt kommt. Es heisst, dass am helllichten Tag die Akademie der Wissenschaften angegriffen wird. Drohnen ist eingeschlagen.
19: Das Menschen, ist vor kurzem passiert.
20: Ja, das ist am Montag passiert. Menschen mussten aus den Fenstern klettern, um sich zu retten. Es gibt Menschen, die in den Wohnungen erfrieren, wie letzten Winter. Und gerade heute haben wir erfahren, dass die Russen wieder angefangen haben, die Energieinfrastruktur zu beschiessen in der Ukraine. Ganz konkret das Thermalkraftwerk. Also das wird auch nächsten Winter wieder schwierig sein. Es heisst auch, dass praktisch Daueralarm herrscht und eigentlich die ganze Zeit irgendwie Drohnen oder Raketen fliegen, einschlagen oder abgeschossen werden. Also das heisst, dass Menschen nicht mehr schlafen, nicht mehr wirklich arbeiten, sich nicht konzentrieren. Und es heisst auch, dass Menschen, die unter russischer Besatzung leben, es ganz schwierig haben. Es gibt einen Fall, wo Menschen sogar verhungern. Da reden wir nachher noch darüber. Das sind nur ein paar Beispiele.
19: Also das kann man wirklich so zusammenfassen als täglichen Terror, den da die Leute erleben. Was erzählen Ihnen die Menschen in der Ukraine?
20: Ja, es ist für sie natürlich auch schwankend. Sie versuchen irgendwie, das durchzustehen. Sie sind enorm müde. Sie können es aber gleich kaum vertragen. Sie versuchen sich gleichzeitig irgendwie anzupassen. Sie sind psychisch angeschlagen. Meine Mitarbeiterin zum Beispiel, die hat müssen erleben, dass nebenan eine Drohne eingeschlagen ist, letzte. Und die ist wirklich im Moment unter Schock gestanden. Also es ist wirklich eine unglaubliche Situation. Und ich höre auch immer wieder das Unverständnis, dass man das irgendwie zulässt im Westen, dass man nicht mehr macht und dass zum Beispiel jetzt gerade Sanktionen gegen Oligarchen gelockert worden sind, russische Oligarchen, dass der Trump verlangt von der Ukraine, die Ölraffinerien in Russland nicht mehr anzugreifen, während er Russland nicht bittet, seine Angriffe einzustellen. Also das ist wirklich ein riesiges Thema für die Leute und letztens habe ich gesehen, dass einer geschrieben hat auf X, die Welt sei durchgedreht und er sagt, das alles werde jetzt dann auch andere Länder erreichen, denn wenn man so etwas geschehen, dann werde ich das auch sich wieder ausbreiten.
19: Es gibt im Moment 3 Kriegsschauplätze, wenn man da versucht, so eine Übersicht zu machen, was ist im Moment eigentlich bei diesem Konflikt los. Es gibt die klassische militärische Front, es gibt den Krieg gegen die Infrastruktur und es gibt die Einschüchterungen von Russland im Westen. Ich würde gerne in den nächsten paar Minuten diese 3 Sachen, diese 3 Punkte genauer anschauen mit Ihnen. Die Frontlinie, also wo steht der Krieg zwischen Russland und der Ukraine? Man hat in der letzten Zeit immer wieder davon lesen, dass die russische Sommeroffensive, wo man davon geredet hat, die sei gescheitert. Wie sehen Sie das?
20: Ja, ich glaube, das kann man sagen. Die Russen rücken nicht vor. Im Gegenteil ist es so, dass die Ukrainer an gewissen Stellen deren gut machen. Und die Russen haben enorm grosse Verluste. Die sind auf Rekordniveau. Das ist wirklich unglaublich, wie viele Soldaten hier umkommen. Wie gesagt, die ukrainischen Soldaten schaffen es, irgendwie die Front einigermaßen zu halten. Das hat sehr viel mit der ukrainischen Kriegsführung zu tun, die sehr stark auf Drohnen und auch auf Bodenroboter, also auf Technologie setzt. Aber genau weil Russland eben nicht für sich kommt an der Front, verstärkt eben der Kreml den Terror und den Druck gegen die ukrainische Zivilbevölkerung. Ich glaube, das hängt zusammen, weil die Idee ist, das Land so in Knie zu zwingen. Irgendwie.
19: Und Sie sagen jetzt, der Krieg oder der russische Angriff, der geht immer mehr gezielt gegen Infrastruktur und gegen Zivilbevölkerung, eben vielleicht, weil es an der Front nicht so funktioniert. Russland setzt offenbar eine neue sogenannte Geran-Drohne ein. Was ist das für eine Drohne? Was macht die so gefährlich?
20: Ja, das ist eine Neuentwicklung, die wirklich sehr vieles verändert hat. Die Drohnen, die Geran 4 und 5, die sind viel schneller als die bisherigen Drohnen. Die bisherigen, die haben einen Propellerantrieb gehabt, die sind langsamer geflogen, weniger hoch. Die Geran sind schneller, die sind etwa 500 km pro Stunde unterwegs und sind eben höher. Und das heisst, man kann sie viel weniger gut abschiessen. Die Ukraine haben es wirklich geschafft, die anderen Drohnen, die bisherigen, bis zu 95% abzuschiessen. Das ist eine extrem hohe Rate, also in letzter Zeit. Und das ist jetzt nicht mehr so gut möglich. Und es ist auch viel teurer, die anderen, die neuen Drohnen abzuschiessen. Und die Drohnen, das haben wir herausgefunden, die werden erst gerade jetzt in Russland produziert. Also sie sind zum Teil nur 2 Monate alt und haben viele ausländische Komponenten. Also da passiert auf russischer Seite wirklich extrem viel an Aufrüstung und an Produktion von militärischen Gütern.
19: Und gerade auch wegen dieser neuartigen Drohne herrscht jetzt in Kiew, wir haben es schon kurz angedeutet, Dauer-Alarm. Also früher hat es, oder ich weiß noch, vor ein paar Monaten hat es Angriff gegeben, vor allem in der Nacht. Und jetzt gibt es einfach wirklich auch den ganzen Tag Angriff, Dauer-Alarm. Also Kiew, die Hauptstadt ist mittlerweile ein Ziel von Russland 24 Stunden.
20: Ja, das ist im Moment. Seit ein paar Wochen ist das so. Das hat sich wirklich extrem verändert, wie Sie erzählt haben. Und der Himmel über Kiew ist im Moment, so wie es die Leute beschreiben und wie man es auch sieht, ist eigentlich wirklich ein Schauplatz von einem dauernden Luftkampf. Und eben, wie Sie gesagt haben, das war früher anders gewesen. Man hätte früher, das war auch sehr schlimm, die Angriffe, vor allem auch mit Raketen, die gibt es übrigens immer noch. Aber man hat so wie irgendwie das Gefühl gehabt, man kann irgendwie die Welle von Angriffen irgendwie durchstehen und nachher vielleicht wieder ein bisschen durchschnaufen und so ein bisschen Alltag haben, aber das ist jetzt eigentlich praktisch nicht mehr möglich. Und das ist ein riesiges Problem auch für die Psyche der Leute.
19: Mm-hmm. Sie haben das Stichwort geliefert, Alltag, oder? Es geht eigentlich darum, oder man kommt den Eindruck über, dass es für Russland darum geht, das alltägliche Leben in der Ukraine zu zerstören. Wie merkt man das ganz konkret?
20: Ja gut, das zeigt sich, wenn man zum Beispiel einfach mal genauer anschaut, was alles angegriffen worden ist in der letzten Zeit. Ich habe hier eine Liste gemacht von der letzten Zeit, was alles Ziel geworden ist. Also sind Wohnhäuser, wie schon häufig, Schulen, Kindergärten, Geschäfte, Businesszentren, ein Lager für Medikamente. Medikamente sind zerstört worden, ganz viel. Ein Büchermarkt, sogar ein Tierheim. Eine Geburtsklinik habe ich schon erwähnt, Spitäler, die Akademie für Wissenschaft habe ich auch schon erwähnt, Supermärkte, Tankstellen auch, Verteilcenter für Lebensmittel. Also da geht es wirklich absolut um den Alltag. Ich kann noch ein anderes Beispiel vielleicht geben, das eben nicht Kiew ist, sondern Saporischschja. Das ist eine Stadt mehr im Süden. Und da ist gerade heute die Meldung gekommen, dass das Stahlwerk in der Stadt, dass das muss zumachen, weil es angegriffen worden ist. Und das hat mehrere tausende Arbeitsplätze gegeben. Also das ist auch, da kann man nicht mehr arbeiten, da kann man irgendwie nicht mehr leben. Und es gibt natürlich immer Tote und Verletzte. Also das ist wirklich die Grundlage des Alltags, wo Russland versucht, die Leute zu nehmen.
19: Also Russland kämpft gegen den Alltag und da kommt natürlich jetzt die Frage, wie schützt sich denn die Bevölkerung? Also zum Beispiel, wenn Sie sagen, es gibt Angriffe auf Tankstellen, was macht man jetzt?
20: Also, es ist insgesamt eigentlich ein russisches Roulette für die Leute, weil man sich nicht vollständig schützen kann. Es ist unter diesen Umständen fast nicht möglich. Es gibt aber immer wieder Versuche, irgendwie etwas zu machen. Also bei diesen Tankstellen habe ich jetzt erst gerade letztens gesehen, dass der eine Betreiber so Betonblöcke bei der Tankstelle in Kiew an den wichtigsten Punkten irgendwie einstellt, wo man kann irgendwie Schutz suchen kann, dass man vielleicht ein bisschen geschützt ist. Die Leute sind reagieren unterschiedlich. Es gibt solche, die praktisch nicht mehr reagieren. Sie sagen, ich versuche irgendwie einfach irgendwie mein Leben zu leben und dann töpft es mich halt. Andere reagieren situativ. Aber es gibt natürlich sehr viele Institutionen, Einrichtungen wie Schulen, Spitäler oder auch der öffentliche Verkehr, die haben Regeln und die müssen in Schutzraum oder die müssen den Verkehr anhalten während des Luftalarms. Und darum ist auch in der Geburtsklinik, die ich erwähnt habe, sind alle im Schutzraum gewesen und es ist bei diesem Angriff niemand ums Leben gekommen. Schulen und Kindergarten finden fast ausschließlich jetzt im Untergrund statt im Moment in Kiew. Also das muss man versuchen zu machen, aber es ist natürlich wahnsinnig schwierig.
19: Sie haben den öffentlichen Verkehr erwähnt. Ich würde gerne bei diesem Punkt bleiben, weil die Eisenbahn ist sozusagen die Lebensader der Ukraine. Trotz Krieg transportiert die ukrainische Bahn jeden Monat etwa 2 Millionen Menschen durchs Land. Und das ist speziell, weil Russland greift Passagierzüge an, und zwar immer mehr. Ich habe das hier aufgeschrieben, die Zahl der Angriffe auf die Bahn in der Ukraine hat sich seit Anfang Jahr verdreifacht. Wie werden die Züge angegriffen?
20: Die werden auch in der Regel mit Drohnen angegriffen. Und da geht es eben auch darum, dass die russischen Streitkräfte eine Neuentwicklung haben. Also die haben jetzt Drohnen, die Kameras haben oder wo man irgendwie kann auf irgendeine Art, ich glaube, es läuft mit Kameras, auf bewegliche Ziele schiessen. Das war vorher nicht möglich gewesen. Vorher war die Bahn auch gefährdet gewesen, wenn sie durch ein Gebiet gefahren ist, wo nicht an der Front ist oder wo gerade beschossen wird. Die Bahn einfach gefahren, aber sie war nicht gezielt das Ziel gewesen. Das ist jetzt anders. Sie ist wirklich zu einem der prioritären Ziele der russischen Angriffe geworden. Und auch Passagierzüge, vor allem Passagierzüge und insbesondere die Loken der Passagierzüge. Und das ist wirklich eine grundsätzliche Veränderung.
19: Und Passagierzüge, ich meine, was bedeutet das jetzt für die Menschen? Braucht man jetzt überhaupt, also man sieht ja die Zahlen, der Zug wird immer noch gebraucht, wie hält man das aus, wenn man weiss, die Gefahr droht?
20: Ja, die Gefahr ist halt unterdessen praktisch überall. Die Leute sind unglaublich schon viel gewohnt und man muss den Zug brauchen, weil es gibt nicht viele andere Möglichkeiten. Der Zug ist nach wie vor recht verlässlich, trotz allen Verspätungen. Und es gibt ja keinen Luftverkehr mehr. Man muss irgendwie durch das Land kommen, wenn man reist. Bus gibt es, aber die sind unbequemer, die stecken dann ewig im Stau oder an der Grenze fest. Und die sind übrigens auch manchmal Ziel von Angriff. Und mir hat diese Bank gesagt, dass eigentlich nach wie vor die Nachfrage für Zugbillett das Angebot übersteigt. Also, da hat sich nicht viel geändert.
19: Trotz dieser Drohnenattacken auf die Züge zwingt das die Bahn zu einem Umdenken. Was gibt es jetzt Schutzmassnahmen?
20: Ja, es gibt jetzt neue Regeln. Früher, wie gesagt, ist die Bahn eigentlich immer gefahren. Und jetzt ist es so, dass die ukrainische Bahn eine Art eigene Überwachungsteams eingerichtet hat. Und die überwachen den Luftraum. Und wenn sie sehen, dass es droht Gefahr für einen konkreten Zug, wird der Zugführer alarmiert, der Lokführer. Und der kann dann beschliessen, ob er beschleunigt, ob er verlangsamt oder anhält. Und die Leute müssen evakuiert werden. Und das kann auch mitten in der Nacht sein, irgendwie auf dem freien Feld. Und man muss dann raus und möglichst weit weg vom Zug bis Gefahr.
19: Sie haben das selber erlebt. Sie sind, ich glaube, es war ein Nachtzug, ja, wo sie müssen evakuiert werden wegen einer Gefahr.
20: Ja, genau. Ich war im Nachtzug auf Kiew und es war morgen um 5:30 Uhr, glaube ich. Da sind wir geweckt worden von der Zuständigen für unser Abteil und unseren Wagen. Und wir mussten schnell aussteigen und haben das auch gemacht. Und die Leute sind relativ ruhig geblieben. Wir sind alle ausgestiegen und dann haben sie so ein bisschen in Sicherheit gewartet. Es ist dann zum Glück nicht so lange gegangen, es waren etwa 20 Minuten, wo wir wieder rein haben können. Und dann ist der Zug weitergefahren. Wir sind mit etwa 2 Stunden Verspätung in Kiew angekommen. Aber unterdessen, wie die Angriffe so zugenommen haben, gibt es viel, viel, viel mehr und viel längere Verspätung und viel mehr Evakuierungen.
19: Und es gibt natürlich viel mehr Informationen. Es gibt, glaube ich, in den Zügen so einen Flyer, wo die Leute darauf hinweist, wie es müssten reagieren bei einem Angriff.
20: Ja, seit sie die neuen Regeln eingeführt haben, haben sie auch so Informationsblätter aufgelegt. Und dort steht eben, um was es geht, wie man sich verhalten soll, dass man zum Beispiel das Gepäck nicht soll mitnehmen, sondern nur ein Handy und Geld, wenn man rausgeht, wenn man evakuiert wird. Und steht dann auch unten, steht so ein Satz, ich habe das noch verrückt gefunden, dass der Find steht, der Find will die Bahn stoppen, aber die Bahn fahre weiter und man soll Verständnis dafür haben und einander helfen. Das steht dort unten auf dem Informationsblatt.
19: Das ist sehr emotional. Ich habe gerade von der Technik die Mitteilung bekommen, dass mit meinem Mikrofon etwas nicht stimmt. Jetzt verschwinde ich schnell neben mir, neben das Pult und nehme da ein Ersatzmikrofon für und hoffe jetzt, dass das besser funktioniert. Ich komme Mitteilung über, dass es bei Ihrem Mikrofon
20: okay,
19: ist. Also würde ich Sie bitten, das Mikrofon zu nehmen. So hören wir Sie. Genau. Das also die Situation im Moment vom Bahnverkehr. Wir haben noch einen dritten Punkt, einen dritten Kriegsschauplatz, wo man im Moment doch wirklich muss diskutieren. Und zwar ein grosses Thema in dem Krieg sind die Auswirkungen auf den Westen, die Einschüchterungen, die es immer wieder gibt oder was vermehrt gibt von Russland. Der deutsche Innenminister, der Alexander Dobrindt, der hat kürzlich gesagt, und ich finde das sehr ein eindrückliches Zitat. Ich lese es vor, was er gesagt hat. Russlands hybride Angriffe mit Sprengstoffdrohnen auf Flughäfen, Agenten in unseren Städten, Cyberangriffe auf unsere Netze und Sabotage unserer Infrastruktur sind tägliche Realität und werden zunehmen. Ist das jetzt die neue Normalität?
20: Ja gut, normal ist natürlich nichts dran, aber ja, es ist so, dass es häufig passiert und mich denkt, es gibt auch gewisse Hilflosigkeit im Umgang damit. Gut, das ist natürlich auch schwierig, aber viele sind sich, glaube ich, gar nicht bewusst, wie viele solche Fälle es unterdessen gibt und wie gefährlich die auch sind. Also in Leipzig, das hätte ich ganz anders rausgekommen. Es hat im Mai, als ich gerade unterwegs war in Polen, hat es einen Sabotageakt auf eine Bahnlinie gegeben und zum Glück hat man das entdeckt, der Lokführer hat das gemerkt und es ist niemand Schaden kam, aber er hätte auch, es hätte Verletzte, es hätte Tote geben können. Es ist ja auch so, dass die Geheimdienste davor warnen, dass das noch schlimmer könnte werden. Und auch die Rhetorik vom Kreml gegenüber im Westen ist ja wirklich sehr bedrohlich. Und ich glaube, man muss verstehen, dass das ein Ziel hat. Und zwar das Ziel, die westlichen Staaten, die Ukraine unterstützen, die zu verunsichern, den Menschen, uns Angst einzujagen, sie auch auseinander zu dividieren und mit dem Ziel, dass dann die Unterstützung für die Ukraine nachlässt und Russland so dann bessere Karten hat in der Ukraine. Das hat wirklich alles miteinander zu tun.
19: Das ist das SRF-Tagesgespräch mit unserer Osteuropa-Korrespondentin, mit Judith Huber. Es ist eine Live-Sendung, darum unterbrechen wir die ganz schnell unterbrechen für eine dringende Verkehrsmeldung.
0: SRF Verkehrsinfo von 13.17 Uhr. Vorsicht in der Region Bern. Auf der A6 Richtung Bern zwischen Rubigen und Muri besteht Gefahr durch Reifenteile auf der Fahrbahn.
19: Das ist das SRF-Tagesgespräch mit unserer Osteuropa-Korrespondentin, mit Judith Huber, die für SRF immer wieder in der Ukraine reist und Reportagen macht. Das Tagesgespräch am Mittwoch, immer am Radio und auch am Fernsehen auf SRF1. Thema heute, der Krieg in der Ukraine, der immer heftiger wird, auch bezüglich der russischen Besatzung. Rund ein Fünftel der Ukraine steht unter russischer Besatzung. Das ist etwa 20% vom Gebiet. Das wirkt jetzt einfach wie so eine Zahl, aber hinter dieser Zahl stecken Dörfer, Städte, Ortschaften, Menschen, die in dieser Situation, in diesen Gebieten leben müssen. Was bedeutet das, unter russischer Besatzung zu leben?
20: Also ich glaube, man muss zuerst sagen, dass es sehr unterschiedlich sein kann. Es kommt darauf an, wo man ist im Moment und ob das nahe ist, auch im Kriegsgeschehen oder nicht, an der Front oder nicht. Und es gibt auch durchaus Menschen, die sich irgendwie arrangiert haben. Es ist aber insgesamt wirklich dramatisch schlimm, ehrlich gesagt. Weil es gibt jetzt zum Beispiel ein Ranking von Freedom House, das ist eine NGO, eine amerikanische NGO. Und die hat in der Liste der unfreiesten Staaten der Welt die besetzten Gebiete ganz aufgenommen. Also schlimmer als Nordkorea, schlimmer als Südsudan, schlimmer als Gaza, muss man sich mal vorstellen. Und ganz konkret heisst, die Leute haben kein politisches Recht. Sie sind absoluter Willkür ausgesetzt. Sie werden in die Armee gezwungen, je nachdem, die jungen Männer. Sie werden gezwungen, einen russischen Pass anzunehmen, weil sonst können sie weder arbeiten noch irgendwelche Dienstleistungen vom Staat, auch keine Pension haben. Es gibt Enteignungen von Wohnungen. Die Russen versuchen ganz gezielt auch mehr Russen anzusiedeln in diesen Gebieten. Die Leute werden wirklich eigentlich zu Ausländern im eigenen Land. Es gibt wirklich Folter, Verschleppung. Es ist wirklich insgesamt ein ganz, ganz ein düsteres Bild. Und eine Gesprächspartnerin, die ich letzte getroffen habe, die hat mir gesagt, es herrsche dort einfach totale Anarchie.
19: Und es gibt ein aktuelles Beispiel, wo im Moment der Fokus darauf gelegt wird. Das ist die Stadt Oleschki im Süden von der Ukraine. Russland hat eben auch diese Stadt besetzt und abgeriegelt. Die Menschen haben dort fast nichts mehr zu essen, sind so wie eigentlich in einem Gefängnis dort. Sie können nicht einfach flüchten. Was wissen Sie?
20: Ja, ich habe auch

0: Zelensky
1: vom Fluss, die andere Fluss, Seite vom Fluss.
0: Und auf der anderen Seite ist Cherson, wo ja befreit worden ist wieder von der Ukraine, und die Ukraine schiessen dort zurück. Also das ist wirklich Frontgebiet.
1: Aber es ist ja eine spezielle Situation, die Ukraine schiesst zurück, ja, eigentlich, und da könnten ja Fehler passieren, dass dann ukrainische Menschen
0: getroffen, genau, werden. Aber die Ukrainer haben schon mehrfach versucht, die Bewohner noch zu evakuieren und versuchen auch international Druck zu machen, dass die raus können. Russland lässt das offenbar nicht zu und darum bleiben die dort. Und man nimmt auch irgendwie an, dass das Ganze so schlimm jetzt ist, weil die Russen damit rechnen, dass die Ukraine eben keine Grossoffensive gegen Oleschki startet, solange noch Zivilbevölkerung dort ist. Das kann ich nicht beweisen, aber es ist relativ plausibel.
1: Also das ist ein besonders drastisches Beispiel von einer russischen Besetzung, die Stadt im Süden von der Ukraine, Oleschki. Es gibt, wenn es möglich ist, natürlich für viele Menschen die Möglichkeit zur Flucht. Wenn man das alles nicht mehr aushalten, das Kriegsgebiet, dann gibt es zum Beispiel die Möglichkeit, über Belarus, das ist das Nachbarland von der Ukraine im Norden, zu flüchten. Jeden Tag kommen etwa 50 Menschen über die Grenze von Belarus zurück in die Ukraine. Sie sind also an einem Grenzübergang gewesen. Wie war es für einen Zustand? Sind die Menschen, die dort über die Grenze kommen?
0: Genau, vielleicht muss man zuerst erklären, warum wir jetzt von dem reden, weil das sind die Leute, die aus dem besetzten Gebiet direkt in die Ukraine flüchten. Also nicht über den Umweg von der EU, was sehr häufig ist, aber es sind eben auch Leute, die häufig kein Papier haben oder mindestens keinen Auslandpass, wo sie dann über die EU gehen könnten. Das heisst, sie sind darauf angewiesen, dass sie direkt in die Ukraine können und es gibt einen einzigen Übergang, wo man dort hin kann. Und die Leute sind dann, haben schon lange unter schwierigen Bedingungen gelebt. Also es gibt, ist nicht nur in Oleschki, auch in anderen Dörfern und Gebieten und Städten in der Nähe haben sie schon lange keinen Strom, kein Wasser mehr, wenig zu essen. Also die sind, die von dort kommen, die sind wirklich schon wegen dem in einem schlechten Zustand und weil sie halt mindestens 3 Tage irgendwie gereist sind und die sind häufig wirklich vollkommen entkräftet. Man, es werden gewisse mit dem Rollstuhl über Grenzen geschoben, weil sie nicht mehr können. Also es ist wirklich sehr verrückt.
1: Und wenn man flüchtet und wenn man dann vom Kriegsgebiet in der Ukraine flüchtet in eine andere Stadt, heisst das nicht automatisch, dass es einem besser geht, dass man dann völlig in Sicherheit lebt? Sie begleitet schon länger eine Familie, die aus dem Kriegsgebiet geflüchtet ist und jetzt in einer anderen Stadt in der Ukraine ist. Und denen geht es nicht unbedingt besser.
0: Ja, wir haben das gerade vorher im Rendezvous gehört, die Reportage von denen. Und das ist wirklich eine Familie, die nicht so viele Mittel hat und die ganz, ganz lange ausgeharrt hat, wie das eben viele Leute machen, die vielleicht ein Haus haben, einen Garten und vielleicht auch nicht so viel Sprachkenntnis haben und nicht so viel Geld, wo sie einfach gehen können. Also die bleiben da ganz lang.
1: Ja, vor allem, das ist Heimat.
0: Das ist Heimat, obwohl die Situation schon ganz, ganz schlimm ist und dann im letzten Moment werden sie evakuiert oder können selber noch irgendwie flüchten. Und die Leute sind dann eben die ohne Polster, die dann auch, wenn sie eigentlich in Sicherheit sind oder im Westen, dann vielleicht nicht einfach irgendeine Wohnung können zahlen können, sondern die werden dann untergebracht. Und die Familie ist wirklich so in einem Zimmer, mit dem vierten und mit einer fremden Frau. Und da ist auch ein Bub dabei. Und die haben wirklich praktisch nichts. Und das ist wirklich sehr, sehr schwierig. Aber man muss auch sagen, es gibt andere Leute, ich habe andere getroffen, junge zum Beispiel, die haben im Westen irgendwie ein Geschäft aufgemacht, ein Kaffee, die haben ein neues Leben angefangen. Also, und es gibt auch die, in westliche Länder flüchten. Also es gibt ganz verschiedene Schicksale, aber ich glaube, die wirklich Hilflosen, die gibt es halt eben auch.
1: Wie haben Sie jetzt gerade so eine Familie kennengelernt, dass Sie da so eine Nähe anbringen zu Leuten gerade auf der Flucht? Wie machen Sie das?
0: Also es war so, dass ich im Februar, am 4. Jahrestag vom Krieg in Lviv am Bahnhof war. Und das ist so ein Zug, ein Evakuationszug mit genau so evakuierten Leuten, die ich jetzt beschrieben habe, angekommen. Wir sind einfach auf die zugegangen, ich mit meinen Mitarbeitern, haben mit denen geredet. Und das war eben die Mutter mit der Großmutter und dem Bub. Und wir haben länger mit denen geredet, wir haben den Bub noch zu einer Pizza eingeladen. Und es hat sich so ein bisschen eine Beziehung entwickeln. Wir haben die Telefonnummer austauscht und sind dann ein paar Monate später die dann noch besuchen. Und weil man sich eben schon kennt hat, haben sie das auch zugelassen. Und ja, man muss auf die Leute zugehen, man muss zulassen und dann ist eigentlich wirklich sehr vieles möglich.
1: Machen wir da einen Punkt und schauen nochmal auf die militärische Lage an der Front und wie es dort der Ukraine geht oder was dort die ukrainische Armee geht. Das ist doch auch noch wichtig, dass man das erwähnt. Es gibt weitere ukrainische Angriffe auf russische Infrastruktur. Also dort ist die Ukraine stark. Was tun sie genau angreifen?
0: Ja, das läuft seit einem Zeitchen. Und zwar, weil die Ukraine es geschafft hat, selber Langstreckendrohnen herzustellen, die weiter fliegen. Das heisst, sie können auch Ziele im Hinterland von Russland angreifen, und zwar auch in grosser Zahl. Also es war Voraussetzung.

0: Vorher haben sie das nicht können. Und das trifft in erster Linie militärische Infrastruktur, Logistik, aber auch Ölinfrastruktur. Sehr viele Raffinerien sind angegriffen worden und sind auch beschädigt worden. Und dann auch, und das haben wir im Sommer gesehen, auch Online, Lager von Online-Händlern, die Wildberries. Und die Ukraine hat auch mehrere Ziele. Man will einerseits die Logistik der Russen behindern, dass sie an der Front schwächer sind, ganz klar, militärisch. Man will aber auch, dass der Staat weniger Einnahmen hat aus dem Ölhandel und dann das Militär weniger kann finanzieren. Und schließlich geht es auch darum, dass man der Bevölkerung den Russischen irgendwie den Krieg auch näher bringt und dass sie es spüren, dass Krieg geführt wird. Und das ist ja bisher eigentlich mindestens in den grösseren Städten nicht so der Fall gewesen.
1: Also wir reden schon jetzt die ganze Sendung vom Terror gegen die ukrainische Bevölkerung, aber da versucht doch auch das ukrainische Militär, wie in Anführungszeichen der Terror, der Krieg auch ins russische Hinterland zu bringen. Zum Schluss, die Aussicht auf Frieden gibt es nicht wirklich. Im Gegenteil, wenn man ihnen zulässt, hat man mehr das Gefühl, es ist eine Ausweitung. Der Krieg, der tut sich weiter ausweiten. Wo führt die Entwicklung an?
0: Ja, ich glaube, man kann sogar von einer neuen Phase reden. Wie wir jetzt vorher geredet haben, das ist ein Krieg gegen die Infrastruktur und auch gegen die Wirtschaft auf beiden Seiten, obwohl es natürlich wirklich entscheidende Unterschiede gibt, weil die ukrainischen Angriffe, die sind gezielt, die gehen nicht gegen die Zivilbevölkerung, sondern gegen die Infrastruktur. Es ist wirklich ein grosser Unterschied, aber es passiert auf beiden Seiten. Und der Krieg hat sich auf die Wirtschaft ausgeweitet und eben auch, was wir vorher besprochen haben, die Sabotageakt und hybride Angriff auf die Unterstützerstaaten, die haben absolut zugenommen. Die Drohgebärden von Russland haben zugenommen. Und es ist auch noch etwas, was wir nicht besprochen haben. Russland beschießt unterdessen regelmässig Ziele in der Nähe von Grenzübergängen zu Polen, zu Moldau. Das löst immer Alarm auf. Es gehen auch Drohnen über Grenzen. Also das ist schon eine Entwicklung, die irgendwie beunruhigend ist und eine Ausweitung, ja.
1: Also eine erschreckende Situation, die Sie da schildern, Judith Huber. Vielen Dank für das Gespräch. Das also, die Situation in der Ukraine im Moment, es gibt selbstverständlich da immer wieder Entwicklung. Wir bilden diese Entwicklung abbilden am Radio, am Fernsehen. Wir haben Ticker auf srf.ch/news und selbstverständlich auch auf unserer News-App. Vielen Dank für Ihre Aufmerksamkeit. Wenn Sie wollen, sind wir mit dem Tagesgespräch morgen wieder da. Danke vielmals, ade miteinander.
2: Das war das Tagesgespräch, die Ukraine-Korrespondentin Judith Huber. Sie war zu Gast beim David Karasek.

0: Die Nachrichten von SRF um 13:30 mit Manuela Burgermeister. Wir beginnen mit dem neuen Paket an Verträgen zwischen der Schweiz und der EU. Auch heute diskutiert das Parlament darüber. Unter anderem geht es um den Lohnschutz in der Schweiz und um Studiengebühren. Studierende aus der EU sollen in der Schweiz wieder gleich viel Studiengebühren bezahlen wie Schweizer Studierende. Das hat der Ständerat entschieden. Mehrere Schweizer Hochschulen hatten ihre Gebühren für ausländische Studierende vor kurzem erhöht. Die ETH etwa hatte sie verdreifacht. Dies unter anderem, weil der Bund seine Beiträge an die Hochschulen kürzt. Der Ständerat will das nun wieder rückgängig machen, denn bei den Verhandlungen des neuen Vertragspakets bestand die EU darauf, dass alle Studierenden gleich behandelt werden. Beim Lohnschutz im Inland stellt sich der Ständerat hinter den Kompromiss der Sozialpartner. Zum Beispiel sollen Personalvertreterinnen und Vertreter besser vor Kündigungen geschützt werden. Auf diese und 13 weitere Massnahmen hatten sich Arbeitgeber- und Arbeitnehmervertreter nach langen Verhandlungen geeinigt. Zu weiteren Themen des Mittags in Kurzform. Die Schweizer Wirtschaft wächst dieses Jahr wahrscheinlich deutlich stärker als ursprünglich gedacht, das sagt die Konjunkturforschungsstelle der ETH Zürich. Die Schweizer Wirtschaft habe sich widerstandsfähig gezeigt, trotz der Belastungen durch die US-Zollpolitik und die hohen Energiepreise. In der Stadt Zürich muss das Volk noch einmal über ein vergünstigtes ÖV-Abo abstimmen. Eigentlich hatten die Stimmenden ein Abo für 365 Franken vor einem Jahr angenommen. Nun hat die Stadt ausgerechnet, das kostet knapp 200 Millionen Franken im Jahr. Für diese Ausgaben braucht es nun eine zweite Abstimmung. Die USA haben ihre Truppen im Irak vollständig abgezogen, mehr als 20 Jahre nach dem Sturz von Saddam Hussein. Die letzten Soldaten hätten das Land verlassen, schreibt das US-Verteidigungsministerium. Die Terrormiliz IS als organisierte militärische Bedrohung sei in der gesamten Region besiegt. Zu den Börsendaten von SIX. Der Swiss Market Index liegt im Moment bei 13.905 Punkten. Das ist ein Minus von 0,1%. Der Euro wird zu 94,76 Rappen gehandelt, der Dollar zu 83,42 Rappen. Das Wetter am Nachmittag ist es vielerorts ziemlich sonnig. Nach Westen hin sind die Wolken dichter. Es gibt 23 bis 28 Grad. Morgen ist es wechselnd bewölkt. Im Westen fällt erster Regen bei 22 Grad. Das waren Nachrichten von Radio SRF. Verantwortlich Tobias Meyer.
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2: Russlands neue Drohnen kommen mit Düsenantrieb statt mit Propellern. Das macht sie für die Ukraine besonders gefährlich, denn solche Jet-Drohnen sind schwieriger abzufangen. Und es ist Erntezeit bei den Zuckerrüben, aber viele Knollen bleiben dieses Jahr im Boden. Warum das so ist, schauen wir uns an im 4x4. Mein Name ist Dominik Rolli. Russland hat die Ukraine in den letzten Tagen intensiv aus der Luft angegriffen, besonders die Hauptstadt Kiew. Für diese Angriffe setzt Russland neu Drohnen mit Düsenantrieb ein. Die Ukraine kann diese Angriffe nur schwer abwehren. Ulrike Franke ist Sicherheitsexpertin bei der Denkfabrik European Council on Foreign Relations. Yves Kircher hat sie gefragt, wieso stellen die neuen Drohnen die Ukraine vor so große Probleme?
3: Also das Problem mit der Geran 5, die ja eine Weiterentwicklung ist von eben der Geran 2, 3 und 4, ist, dass wir hier es mit einem ziemlich radikalen Redesign zu tun haben. Und diese Geran 5 ist jetzt, um es mal relativ einfach zu sagen, einfach stärker, schneller, fliegt höher, trägt mehr Nutzlast, also Bewaffnung. Und das macht es eben schwieriger, sie abzufangen und auch generell einfach gefährlicher. Und deswegen bewirkt diese Drohne aktuell so viel Schaden oder richtet so viel Schaden in der Ukraine an.
4: Die Ukraine steht also eben vor einer großen Herausforderung. Welche Strategie würden Sie als Militärexpertin der Ukraine nun raten, um eben auf diese neuen Drohnen zu reagieren?
3: Naja, was heißt Strategie? Was die Ukraine braucht, sind Systeme, die diese Drohne abwehren kann und idealerweise Systeme, die nicht zu viel kosten. Also ich habe jetzt noch keinen Kostenpunkt bei der Geran 5 gesehen, aber grundsätzlich ist es leider so, dass die Angriffsdrohnen fast immer weniger kosten als eben die Abwehrsysteme. Und eben auch ein Abwehrsystem, was nicht gleichzeitig auch gebraucht wird, um Cruise Missiles und andere Ballistic Missiles der Russen abzuwehren. Da wird natürlich auch daran schon geforscht. Wir haben jetzt gerade in den letzten Tagen aus der Ukraine gehört, dass es auch schon Systeme gibt, die jetzt in den Einsatz kommen. Aber das Problem ist eben, jeder Tag, in der diese Drohnen, ohne eben gut abgefangen zu werden, durchkommen, bedeutet mehr Zerstörung in der Ukraine. Jeder Tag, in der diese Systeme abgefangen werden müssen mit Abwehrmaßnahmen, die man eigentlich für was anderes braucht und von denen die Ukraine sowieso schon zu wenig hat, bedeutet, dass die dann in Zukunft fehlen. Das ist eben die Herausforderung. Also ja, ich meine, letztendlich ist die Strategie, die Ukraine fährt, soll heißen, eine neue Abwehrmaßnahme zu entwickeln, zu erfinden. Und natürlich, und das macht die Ukraine ja auch zunehmend und versucht es, dass man eben von vornherein versucht, Russland in seinem eigenen Land anzugreifen und eben es unmöglich zu machen, dass Russland angreift. Also es ist natürlich viel besser, wenn man zum Beispiel Abschussrampen und Ähnliches zerstört, anstatt dann eben die Systeme in der Luft. Das ist so ein Thema. Oder auch Munitionsfabriken lieber direkt in Russland, als dass man jede eine Munition einzeln abfangen muss. In die Richtung geht natürlich auch die Strategie.
4: Die Ukraine gilt bei der Drohnentechnologie ja als innovativ. Wie schwierig ist es jetzt für die Ukraine da aufzuholen?
3: Also ich glaube, aktuell hat die Ukraine da ein Problem oder sieht sich vor einer Herausforderung. Das ist natürlich nicht das erste Mal. Die Ukraine hat in den letzten 4,5 Jahren immer wieder gezeigt, dass sie letztendlich auf alles, was Russland ihnen über die Grenze geschickt hat, eine Antwort gefunden hat. Aber der Punkt ist halt, temporäre Vorteile können im Krieg schon einen großen Unterschied machen. Also ich denke schon, dass die Ukraine hier eine Antwort darauf finden wird. Aber das soll jetzt nicht klingen, als würde ich sagen, ja gut, dann finden wir da eine Antwort drauf. Also was wir momentan eben wirklich sehen, ist, dass wir eine unglaubliche Zerstörung in der Ukraine haben. Und zwar ganz klar eine Strategie Russlands, eben auch die Energieinfrastruktur, die Wasserversorgung etc. zu zerstören, dass es letztendlich unmöglich wird für Ukraine in ihrem Land zu leben. Und eben dieser Effekt, dass hier Abwehrmaßnahmen auch aufgebraucht werden, die man für was anderes braucht. Und das ist ein Riesenproblem. Wie gesagt, ich hoffe und denke, dass die Ukraine da mittelfristig eine Antwort finden kann. Aber es wird eben ein ziemlicher Unterschied sein, ob das morgen der Fall ist, in einer Woche, in 3 Monaten. Und das sollte uns schon Sorgen machen, denn was wir eben auch gesehen haben in den letzten Jahren, Russland hat ziemlich nachgezogen, was die Innovationsfähigkeit angeht. Also wir hatten so ein, zwei Jahre, schwierig zu datieren, wo man schon sagen konnte, die Ukraine war klar innovationsfähiger. Inzwischen muss man eben sagen, dass auch Russland da ziemlich nachgezogen hat und dass eben auch viele neue Entwicklungen aus Russland kommen. Eben Beispiel Geran 5. Ich will daran erinnern, diese Geran ist ganz ursprünglich mal ein iranisches Design. Das musste Russland aus dem Iran kaufen zu Anfang des Krieges, weil sie selber nichts hatten. Und seitdem haben sie das so weiterentwickelt, dass es jetzt eben dieses sehr fähige System geworden ist. Insofern ja, also Innovation haben wir jetzt eben auf beiden Seiten. Und ja, ich denke und hoffe, dass die Ukraine da schnell eine Antwort findet. Aber das soll nicht herunterspielen, wie problematisch eben die aktuelle Situation da ist.
4: Ja, und die aktuelle Situation, die beschäftigt auch Europa. Auch in Europa ist die Drohnenabwehr ein großes Thema. Was heißt diese Geran 5-Drohne nun für die europäische Drohnenabwehr?
3: Sie zeigt uns letztendlich, dass eben wir auch in Europa uns unheimlich ranhalten müssen, was die Drohnenabwehr angeht. Wir sind da ganz klar im Hintertreffen. Wir sind lange nicht so gut wie die Ukraine, was die Drohnenabwehr angeht. Wir haben die Systeme nicht. Und wir sind halt quasi immer dabei, das letzte oder vorletzte oder sogar vorvorletzte System irgendwie dafür eine Antwort zu finden. Jetzt gibt es schon wieder das Neue. Ich meine, es ist jetzt nicht so, als würden wir damit rechnen, dass wir morgen mit Geran 5 angegriffen werden. Wobei natürlich bei einer möglichen militärischen Konfrontation mit Russland wäre auch das genau eine Gefahr. Also soll heißen, wir müssen noch mehr im Bereich der Drohnenabwehr machen. Der Punkt ist natürlich, wir haben sehr viele europäische Firmen, die eben auch sehr stark involviert sind in der Ukraine. Also Teil des Grundes, warum die Ukraine auch in der Drohnenabwehr so gut war, hängt auch damit zusammen, dass da auch viele westliche Firmen mit involviert waren. Das Gros kommt aus der Ukraine, also gerade die Innovationskraft, aber eben auch westliche Firmen, europäische Firmen sind da involviert, lernen auch, helfen auch etc. Insofern, da kann man auch von der Ukraine lernen. Aber ja, also diese Herausforderung haben wir eben auch und da können wir auch nicht irgendwie stehen bleiben und sagen, wir haben jetzt ein Drohnenabwehrsystem irgendwie gefunden. Da sieht man eben, wie schnell sich das auch verändern kann. Insofern, damit muss immer leider weiterentwickelt werden.
4: Und wenn wir zum Krieg in der Ukraine zurückgehen, wie entscheidend ist jetzt dieser neue Drohnentyp im Krieg in der Ukraine?
3: Also ich halte ihn schon für relevant. Ich bin immer sehr, sehr vorsichtig, bei irgendwie einer technologischen Innovation zu sagen, das ist jetzt kriegsentscheidend. Das ist immer die Frage. Es ist fast nie so, auch historisch gesehen, dass irgendwie eine neue Technologie, eine technologische Entwicklung jetzt kriegsentscheidend ist. Aber wir sind jetzt natürlich schon in so einer Phase des Krieges. Die Ukraine bereitet sich auf den nächsten Winter vor. Diese Zerstörung der ukrainischen Infrastruktur ist ein Riesenproblem, eine Riesenherausforderung. Und die Sorge ist eben, dass es viele Städte dann in der Ukraine geben wird, die quasi nicht mehr richtig bewohnbar sein werden. Und irgendwann muss man natürlich sagen, also wenn jetzt die Ukraine quasi weitestgehend zerstört wird, dann haben sie auch irgendwie verloren, auch wenn sie sich noch verteidigen. Also das macht mir am meisten Sorgen, was jetzt diese Entwicklung angeht. Es ist schon, wie gesagt, wahrscheinlich, dass es da jetzt auch eine Gegenmaßnahme dann geben wird. Aber dann geht die Entwicklung eben weiter. Wir sehen seit 4,5 Jahren ein Hin und Her, ein Katz-und-Maus-Spiel zwischen Drohnen, Drohnenabwehr, auf beiden Seiten natürlich. Und ja, das ist so die Entwicklung, die wir sehen. Diese eine Drohne wird wahrscheinlich nicht kriegsentscheidend sein, aber sie gibt ganz klar Russland jetzt einen temporären Vorteil.
2: Das sagt Ulrike Franke, sie ist Sicherheitsexpertin bei der Denkfabrik European Council on Foreign Relations. Vor 20 Jahren, da war Polen die verlängerte Werkbank Europas. Billig produzieren, was der Westen bestellt. Heute ist Polen ein wirtschaftliches Schwergewicht. Seit dem EU-Beitritt 2004 wächst die Wirtschaft so schnell wie kaum eine andere in Europa. Die Arbeitslosigkeit ist die tiefste in der ganzen EU. Und auch die Schweiz hat ihren Anteil daran. Viele Schweizer Firmen produzieren in Polen. Jan Opielka ist freier Journalist in Polen. Katrin Hiss hat ihn nach dem Erfolgsrezept der polnischen Wirtschaft gefragt.
5: Ja, ich denke, es ist ein Bündel an Ursachen, die dazu beigetragen haben. Es war natürlich die Westintegration des Landes in die Strukturen der EU vor allem, der Beitritt Polens zur EU und sozusagen der technologisch-infrastrukturelle Aufholprozess, den das Land hingelegt hat. Es sind natürlich auch ausländische Investitionen, aber auch durchaus erfolgreiche Firmengründungen bzw. Entwicklungen von polnischen Firmen, die inzwischen auch international konkurrenzfähig sind. Dazu kommt auch, dass es ein relativ hohen Bildungsgrad in Polen gibt, das heißt Fachkräfte, die gut ausgebildet sind. Der Anteil von Menschen mit Hochschulabschluss ist gestiegen. Also es ist ein Bündel von Ursachen, die dazu beigetragen haben.
6: Über 200 Schweizer Firmen haben Standorte in Polen und je nach Berechnung profitieren bis zu 90'000 Arbeitsplätze in Polen von Schweizer Investitionen. Warum ist Polen noch immer ein so attraktiver Produktionsstandort?
5: Es ist deswegen so attraktiv, weil die Lohnkosten immer noch niedriger sind als beispielsweise in westlichen Ländern, natürlich auch in der Schweiz. Es ist aber auch deswegen attraktiv, wenn es um relativ einfache Produktion geht, weil beispielsweise die arbeitsrechtliche Situation, das ist aus Sicht der polnischen Arbeitnehmer natürlich nicht so vorteilhaft, die Situation schlechter ist sozusagen als beispielsweise in Deutschland, wo das Streikrecht, die Arbeitnehmerrechte stärker ausgeprägt sind. Also das sind die Faktoren, die in jedem Fall eine Rolle spielen und der relativ hohe Bildungsgrad bzw. dass die Menschen gebildet sind.
6: Die Arbeitslosenquote ist in Polen sehr tief. Die Kaufkraft und der Wohlstand sind stark gestiegen in den letzten Jahren. Welche sind die Schattenseiten dieser boomenden Wirtschaft?
5: Ja, die Schattenseiten äußern sich an vielen Stellen. Zum einen eben für die Menschen auf den unteren sozialen Leitern ist es eine relativ schwierige Situation. Das ist das eine. Das andere ist auch, dass beispielsweise der Wohnungsmarkt inzwischen sehr dereguliert ist und das für viele Menschen unerschwinglich geworden ist, in Großstädten beispielsweise eine Wohnung zu kaufen oder zu mieten. Das sind so die wichtigsten Dinge, die Schattenseiten, ja.
6: Nach dem EU-Beitritt 2004 haben ja viele Polinnen und Polen das Land verlassen, auf der Suche nach besserer Arbeit. Kommen diese Menschen jetzt wieder zurück?
5: Ja, das kann man sagen, dass das praktisch ein Prozess ist, der im Gang ist. Das heißt, man hat lange davon gesprochen, dass Polen ein Land ist, das Menschen exportiert. Und inzwischen ist das wieder rückläufig. Und zwar deswegen, weil eben viele Menschen inzwischen feststellen, dass der Lebensstandard im Land selber besser geworden ist, dass die Lohnunterschiede zwar noch nach wie vor bestehen, aber dass sie wesentlich geringer geworden sind und inzwischen ist dieser Migrationssaldo eben ja ausgeglichen.
6: Und wie geht es jetzt weiter mit der polnischen Wirtschaft? Was ist Ihre Prognose?
5: Ja, die Prognose ist, dass ich denke, dass sich die polnische Wirtschaft weiter relativ gut entwickeln wird, weil dieser technologisch-infrastrukturelle Aufholprozess immer noch nicht abgeschlossen ist. Gleichzeitig das Land sich in vielen Branchen eben gut entwickelt hat. Auch polnische Unternehmen national und international reüssieren. Das heißt, relativ gut aufgestellt sind. Und davon auszugehen ist, dass sich das Land tatsächlich auch relativ gut entwickeln wird und es auch natürlich politisch eine bedeutendere Rolle jetzt eingenommen hat durch die geopolitische Lage, dass es eben das Land ist, das direkt an die Ukraine grenzt, was auch ja, von Bedeutung ist.
2: Das sagt der freie Journalist Jan Opjelka. Am Wochenende ist Serbiens Präsident Aleksandar Vučić zurückgetreten. Wegen einer Beschränkung darf er nicht mehr für eine weitere Amtszeit als Präsident antreten. Stattdessen möchte er bei den vorgezogenen Parlamentswahlen Ende Oktober Regierungschef werden. Doch Vučić steht innenpolitisch unter großem Druck wegen der Protestbewegung, die von Studierenden organisiert wird. Sava Dardasoy hat Auslandredaktor Janis Fahrländer gefragt, warum Vučić nun Regierungschef werden möchte.
7: Er will sich die Macht sichern, denn wegen einer Amtszeitbeschränkung hätte er nicht erneut als Staatspräsident kandidieren können. Um jetzt weiterhin an der Macht zu bleiben, musste er zurücktreten, um als Premierministerkandidat bei den vorgezogenen Neuwahlen antreten zu können. Dieser Trick des Ämtertausches, um Amtszeitbeschränkungen zu umgehen, ist übrigens nicht neu, der wurde nicht von Vučić erfunden. Auch Wladimir Putin oder Recep Tayyip Erdogan haben ihn bereits erfolgreich angewendet.
8: Was ist denn der Unterschied zwischen dem Staats- und dem Regierungschef?
7: Das ist eine spannende Frage, denn eigentlich laut Verfassung liegt die Macht in den Händen des Regierungschefs, des Premierministers oder der Premierministerin. Das Amt des Staatspräsidenten ist dagegen eigentlich laut Verfassung in erster Linie zeremonieller Art. Eben eigentlich, weil das muss betont werden, denn die letzten Jahre hat Vučić trotz allem alle Macht im Staat, aber auch in seiner Partei, auf sich selbst fokussiert. Er ist zum Beispiel auch international zu allen Gipfeln gereist oder hat sich mit anderen Staatschefs dieser Welt getroffen. Und ich denke jetzt mal, sollte er erneut Premierminister werden, dürfte die Macht auch wieder dahin zurückkehren, wo sie eben laut Verfassung eigentlich auch hingehört. Die Nachfolge im Staatspräsidium dagegen, wer auch immer das sein wird, dürfte wenig zu sagen haben. Fürs Erste wird das Amt nun von Anna Brnabic ausgeführt, die Vučić-Vertraute ist nun übergangsmäßig die Staatspräsidentin des Landes, bis dann im Dezember voraussichtlich auch dieses Amt per Wahl neu besetzt wird.
8: Wie gut stehen denn Vučić Chancen überhaupt, Regierungschef zu werden, obwohl er ja innenpolitisch stark unter Druck steht?
7: Die Chancen stehen gut, also laut Umfragen liegt seine Partei vorne. Vučić kontrolliert ja auch weiterhin alle wichtigen Ebenen des Staates. Aber es ist schon so, die Wahl wird definitiv kein Selbstläufer für ihn. Wir erinnern uns, in Serbien gibt es eigentlich seit bald 2 Jahren fast durchgängig große Proteste. Eine große Protestbewegung gegen Vučić hat sich entwickelt, nachdem im November 2024 bei einem Dacheinsturz in Novi Sad 16 Menschen gestorben sind. Diese Proteste, die werden von den Studierenden angeführt und sie haben eigentlich nie wirklich aufgehört. Klar, es gab Phasen, wo sie intensiver, wo sie weniger intensiv waren, aber eigentlich ist diese Bewegung durchgängig seit 2 Jahren auf der Straße. Die Studierenden, also die Vertreterinnen und Vertreter dieser Bewegung, die wollen nun mit eigenen Wahllisten antreten und laut Umfragen könnten sie Vučić und seiner Partei tatsächlich gefährlich werden aus dem Stand. Man kann also sagen, seit Aleksandar Vučić vor 14 Jahren an die Macht gekommen ist, stand er politisch noch nie so stark unter Druck wie jetzt.
8: Und wer sind denn diese Herausforderer, die ihm gefährlich werden könnten?
7: Auf den Listen der Studierenden sind bewusst keine Politikerinnen und Politiker, sondern eigentlich nur Personen aus der Zivilgesellschaft, also zum Beispiel Professorinnen oder Professoren der Universität, Bauern oder auch Sportler. Und mit diesem breit abgestützten Bündnis sollen diese Wahlen nun gewonnen werden. Vučić und seine Partei sollen so von der Macht verdrängt werden, im Plan wenigstens der Studierenden. Und dann soll in einer Übergangsphase eine Rückkehr zu einem Rechtsstaat erfolgen, wie die Studierenden es nennen. Freie Medien sollen wieder etabliert werden und es sollen freie Wahlen garantiert werden. Das ist eben der Plan der Studierenden, die Vučićs Regierung als Regime bezeichnen, dass man nur so loswerden könne.
8: Die Wahlen sollen dann am 25. Oktober stattfinden. Wie wahrscheinlich ist es, dass die fair sind?
7: Also sie werden sicherlich nicht fair sein. Das beginnt mit den Medien. Fast alle Medien werden von Vučić kontrolliert. Die Opposition wird darin, wenn sie überhaupt erwähnt wird, eigentlich diffamiert durchgehend. Es dürfte auch zu Wahlfälschungen kommen. Das gab es jedenfalls bei den letzten Wahlen und diese wurden von nationalen, aber eben auch von internationalen Wahlbeobachtern festgestellt. Stimmen dürften gekauft werden, auch das gab es bei den letzten Wahlen, oder Angestellte im öffentlichen Dienst oder bei staatseigenen Firmen werden unter Druck gesetzt, dass sie für die Regierungspartei wählen müssen. Aber trotz all dieser Tricksereien, es besteht tatsächlich eine reale Möglichkeit, dass Vučić diese Wahlen verliert oder zumindest, dass sie kein Selbstläufer sein werden. Also ein Machtverlust dürfte fast sicher passieren für ihn und seine Partei. Und das hat auch damit zu tun, dass die meisten Oppositionsparteien sich bei dieser Wahl aus dem Rennen nehmen und sich stattdessen hinter die Studierenden stellen.
2: Informationen von Auslandredaktor Janis Fahrländer. Der Rhein führt noch immer sehr wenig Wasser. In den letzten Tagen wurden beispielsweise in Köln historische Tiefststände gemessen. Der Grund ist schnell gefunden. Seit Monaten regnet es in der Schweiz zu wenig. Mit dem Herbst sind wir nun in einer eigentlich eher nassen Jahreszeit, in der die Wasservorräte der Natur normalerweise aufgefüllt würden. Manuela Brunner ist Professorin für Hydrologie und Klimafolgen an der ETH Zürich. Noah Zimmermann hat sie gefragt, welche Auswirkungen die tiefen Pegelstände haben.
9: Die Wasserpegel des Rheins wie auch anderen Mittellandflüssen sind rekordtief für diese Jahreszeit. In vielen Mittellandflüssen haben wir noch nie so tiefe Pegel gemessen wie dieses Jahr. Diese tiefen Pegel, die haben Folgen für den Flusstransport von Waren, für Schiffe auf den Schweizer Seen, aber auch für die Landwirtschaft, die eingeschränkt ist in Bezug auf Wasserentnahmen. Und dann haben diese tiefen Wasserpegel auch ökologische Auswirkungen auf verschiedene Flusslebewesen, wie zum Beispiel Fische, indem sie warme Wassertemperaturen fördern.
10: Sind es alleine die wenigen Niederschläge, die wir im Sommer gehabt haben, die zu diesen tiefen Pegelständen geführt haben?
9: Das Ausbleiben des Niederschlags über weite Teile des Sommers ist natürlich der Kernfaktor, der zu diesen tiefen Pegelständen beigetragen hat. Dann sind aber auch noch andere Faktoren wichtig. Im Sommer war es außerdem sehr heiß. Das hat zu sehr hohen Verdunstungswerten, also Verlusten von Feuchtigkeit zurück in die Atmosphäre geführt. Im Sommer waren auch die Schneespelzbeiträge sehr gering. Dadurch hat sich auch das Grundwasser nicht sehr gut regenerieren können. Und jetzt im Herbst, da sprechen wir insbesondere von diesen tiefen Niederschlagswerten, die nun dazu führen, dass diese Trockenheit auch in den Herbst hinein besteht.
10: Und was bedeuten diese zum Teil ausgetrockneten Flussbetten und die tiefen Pegelstände längerfristig für das Ökosystem eines Flusses?
9: Die Ökosysteme sind jetzt schon sehr lange gestresst. Das heißt, sie konnten sich auch nicht wirklich erholen von dieser Situation. Jetzt langfristig heißt das für das hydrologische System, dass auch Speicherkomponenten, wie zum Beispiel das Grundwasser, sehr tiefe Stände aufweist. Und somit ist das ganze System so ein bisschen am Limit, wo es sich nicht mehr richtig erholen kann, weil eben die Niederschläge fehlen und somit die Regeneration nicht beginnen kann.
10: Und welche Folgen haben diese tiefen Pegelstände auf das Wassersystem insgesamt, also zum Beispiel auch auf das Grundwasser?
9: Die Grundwasserstände, die sind ebenfalls, sowie die Seepegel und die Flusspegel, sehr tief. Und damit können wir auch nicht von diesem ausgleichenden Speicher profitieren im Moment. Und das wird dann auch entscheidend im Winter und vielleicht im nächsten Jahr, wo wir dann auch wieder auf diese Speicher angewiesen sind, die im Moment sehr tief sind. Und es sieht auch nicht so aus, als dass sie sich im Moment wieder sofort erholen würden.
10: Sie sagten uns auch, dass die Pegelstände weit unter den durchschnittlichen Herbstpegelständen sind aktuell. Was brauchen Schweizer Flüsse nun, um wieder auf diese Durchschnittspegelstände zu kommen?
9: Was die Flüsse brauchen, sind langanhaltende, gemächliche Niederschläge über mehrere Tage oder sogar Wochen. Wir sprechen von Niederschlagsdefiziten von mehreren hundert Millimeter über eine sehr große Fläche, also fast die ganze Schweiz, die unterdurchschnittliche Niederschläge hatte über weite Teile des Sommers. Und deshalb brauchen wir jetzt langanhaltende, aber nicht so intensive Niederschläge, weil wir wollen dann ja auch nicht, dass es ins Gegenteil umschlägt und plötzlich wieder Hochwasser drohen.
10: Die Klimaforschung, die geht davon aus, dass es in Zukunft immer wieder solche Trockenperioden geben kann. Wie müssten Flüsse angepasst werden, um besser darauf vorbereitet zu sein?
9: Die Flüsse selber, die sind schon angepasst an solche Bedingungen. Die leben davon, dass es manchmal mehr Wasser hat und manchmal auch weniger. Das ist Teil des natürlichen Zykluses. Wer sich jedoch anpassen muss, ist der Mensch und die Gesellschaft. Die Schifffahrt muss sich anpassen, die Landwirtschaft muss sich überlegen, wie geht man mit tieferen Wasserpegeln um und wie optimiert man zum Beispiel die Bewässerung so, dass man vielleicht auch nicht ganz so fest auf das Wasser aus den Flüssen angewiesen ist.
2: Das sagt Manuela Brunner, Professorin für Hydrologie an der ETH, zur Auswirkung der Trockenheit auf Schweizer Flüsse. Am Sonntag wird in vielen Schweizer Gemeinden Erntedank gefeiert. Vorbei ist die Erntezeit aber noch nicht. Für Zuckerrüben zum Beispiel hat sie gerade erst begonnen. Aber viel zu feiern gibt es für die Zuckerrübenbauern nicht. Es droht ein schlechtes Jahr. So schlecht, dass die Felder mancherorts gar nicht geerntet werden. Wegen der Trockenheit, aber auch wegen der hohen Spritpreise. Martin Fluri ist Präsident der Schweizer Zuckerrübenpflanzer. Julius Schmid hat ihn gefragt, wie ernst die Lage auf den Feldern ist.
11: Ja, also die Lage ist sehr ernst. Wir hatten seit Jahren, wenn nicht Jahrzehnten, keine solche Trockenheit mehr und wir erwarten einen sehr tiefen Ertrag dieses Jahr.
12: Können Sie das in Zahlen fassen? Wie stark ist der Ernteausfall da?
11: Die Ernte hat eben erst begonnen. Wir rechnen so mit 30% Ausfall Minimum und mit tiefen Zuckergehalten. Also es sieht gar nicht gut aus.
12: Das liegt eben vor allem an der Trockenheit, haben Sie gesagt, weil es das ganze Jahr über so trocken war. Ist das denn jetzt bei den Zuckerrüben ein besonderes Problem, auch im Vergleich zu anderen Pflanzen?
11: Ja, das Thema ist halt, oder es gibt Kulturen wie zum Beispiel das Getreide, das wird dann im Juni, Juli geerntet. Und da war es auch schon sehr trocken, aber das Getreide konnte sich noch über die Zeit retten, sage ich einmal. Bei uns, die Zuckerrüben werden im März, April gesät und bleiben bis so im November im Schnitt. Und die waren jetzt wirklich der ganzen Trockenheit ausgesetzt und sie haben sich lange gewehrt. Sie haben tief gewurzelt, sie sind ja Pfahlwurzelkultur und darum konnten sie sich relativ lange halten. Und in den leichten Böden war es natürlich schwierig. Und jetzt haben wir durch das jetzt wirklich sehr viele Parzellen, die nicht gut aussehen.
12: Abgesehen von der Trockenheit spüren die Landwirtinnen und Landwirte auch die hohen Dieselpreise. Der Diesel ist mehr als ein Drittel teurer als vor einem Jahr. Welche Rolle spielt das?
11: Genau, das ist natürlich zusätzlich noch eine Hürde für die Landwirte und auch für die Lohnunternehmer, die die Rüben rausholen. Sie müssen wissen, wenn man eine Hektare Zuckerrüben erntet, gibt das im Schnitt normalerweise so um die 90 Tonnen Zuckerrüben. Das braucht schon ziemlich eine Energie, um diese rauszuholen und zu deponieren. Und das ist meistens in Form vom Diesel, den man verbraucht. Und der ist natürlich jetzt mit diesen hohen Dieselpreisen, ist das zusätzlich noch eine Hürde und das muss irgendjemand bezahlen.
12: Ja, es ist dann eben auch eine Frage der Kosten, sagen Sie. Nun gibt es auch Berichte, dass manche Landwirtinnen und Landwirte die Ernte deshalb gar nicht mehr einholen. Was sind da die Überlegungen?
11: Ja, es ist natürlich so, oder wenn der Ertrag, mit dem man rechnet, nur ein Drittel ist, sind dann die Kosten viel höher für die Ernte. Und zudem würden dann noch die Abzüge kommen in der Fabrik für kleine Rüben, für wenig Zuckergehalt und das würde dann am Schluss noch eine Rechnung geben für den Zucker- und Rübenproduzenten, anstatt dass er etwas bekommt von der Rübenfabrik.
2: Das sagt Martin Fluri, Präsident der Schweizer Zuckerrübenpflanzer. Das war 4x4 vom Mittwoch. Weiter geht es gleich mit einem Update aus der Nachrichtenredaktion.

0: Die Nachrichten von SRF um 14 Uhr mit Manuela Burgermeister und diesen Schwerpunkten. Das Vertragspaket mit der EU. Der Ständerat stellt sich hinter den Lohnschutz. Die Frage nach dem Ständemir ist noch nicht beantwortet. Das günstige ÖV-Abo in der Stadt Zürich. Über das bereits beschlossene Abo für 365 Franken wird wohl noch einmal abgestimmt. Und die vielen offenen Fragen zur Notlandung einer Fly-Dubai-Maschine. Wir klären, was bisher bekannt ist. Das Wetter heute noch oft sonnig, morgen ist es dann wechselnd bewölkt und im Westen fällt erster Regen. Seit Anfang Woche beugt sich der Ständerat über das neue Vertragswerk mit der EU. Heute noch will er die Beratungen abschließen. Am Morgen hat er über weitere Punkte entschieden. Die Frage, ob es bei der Abstimmung über das Vertragswerk ein Ständemir braucht, ist aber noch offen. Aus dem Bundeshaus Frank Estermann.
1: Der Ständerat hat heute Morgen etwa Fragen zum Lohnschutz geklärt. Dabei hat er sich hinter den Kompromiss der Sozialpartner gestellt. Konkret sollen Personalvertreterinnen und Vertreter besser vor Kündigungen geschützt werden. Der Ständerat sagte nun Ja zu diesem besseren Kündigungsschutz. Insbesondere die Gewerkschaften pochten darauf. Der Gewerbeverband hatte sich dagegen ausgesprochen. Weiter hat der Ständerat beschlossen, dass Studierende aus der EU künftig gleich hohe Studiengebühren bezahlen sollen wie Schweizerinnen und Schweizer. Das war eine Forderung der EU. Erst vor kurzem hatte das Parlament die Gebühren für ausländische Studierende noch erhöht. Und der Ständerat möchte, dass das Parlament besser und früher eingebunden wird, wenn die EU Gesetze anpasst, die die Schweiz übernehmen muss. Dafür sollen die Schweizer Parlamentsdienste eine Dienststelle bei der EU in Brüssel einrichten. Eine große Frage muss der Ständerat noch klären, und zwar, welche Regeln bei der Abstimmung über das Vertragswerk gelten. Braucht es ein Ständemehr für ein Jahr oder reicht ein Volksmehr? Diese Debatte führt der Ständerat am Nachmittag weiter.
0: Frank Estermann hat die Debatte im Ständerat zusammengefasst. Gleichzeitig hat sich der Nationalrat mit der Frage befasst, wer nach einem sehr schweren Erdbeben den Wiederaufbau bezahlen soll. Er hat, wie zuvor der Ständerat, einen Vorschlag des Bundesrats abgelehnt. Dieser wollte, dass nach einem schweren Erdbeben alle, die ein Gebäude besitzen, einen gewissen Betrag in einen Topf einzahlen müssen, je nach Wert des Gebäudes. Das Geld sollte dann denen zugutekommen, die beim Erdbeben schwere Schäden erlitten haben. Heute sind in der Schweiz nur etwa 15% der Gebäude gegen Erdbebenschäden versichert. Unbegrenzt mit Bus und Tram fahren für nur einen Franken pro Tag. Vor einem Jahr haben die Stadtzürcher Stimmberechtigten einer Volksinitiative zugestimmt, die ein solches, deutlich günstigeres ÖV-Abo forderte. Doch jetzt zeigt sich, die Umsetzung wird schwierig. Vera Deragisch.
2: Noch 365 Franken pro Jahr sollen Erwachsene, die in Zürich wohnen, fürs ÖV-Abonnement auf Stadtgebiet bezahlen. 63% der Stimmberechtigten haben die Volksinitiative der SP damals gut geheißen. Heute hat die Stadt mitgeteilt, wie sie das Anliegen umsetzen will. Vorgesehen ist ein Rabatt auf bereits bestehenden Jahresabonnementen, der mit einem Gutscheincode eingelöst werden kann. Das Günstig-Abo dürfte sich jedoch verzögern. Weil die Stadt mit deutlich höheren Kosten rechnet als geplant, kommt die Umsetzungsvorlage nicht nur ins Parlament, es braucht auch noch eine neue Volksabstimmung. Eine weitere Hürde sind die städtischen Finanzen. Schließt die Rechnung der Stadt mit einem Minus von über 100 Millionen Franken, soll es nur halb so viel Rabatt geben. Kein unwahrscheinliches Szenario angesichts der finanziellen Aussichten der Stadt. Die Stadtregierung geht davon aus, dass der ÖV-Rabatt frühestens 2028 eingeführt wird. Ob es dann den vollen Rabatt gibt, ist noch offen.
0: Vera Deragisch. Ein Flugzeug auf dem Weg von Dubai nach Tel Aviv ist außerplanmäßig in Saudi-Arabien gelandet. Warum? Darüber gibt es unterschiedliche Berichte. Die Fluggesellschaft Fly Dubai bestätigt nur, dass es einen Vorfall gegeben habe. Zunächst wurde berichtet, es habe eine gewaltsame Auseinandersetzung im Cockpit gegeben. Das ist aber nicht das einzige Szenario, über das in den Medien spekuliert wird. Anna Osius von der ARD berichtet.
3: Ja, israelische Medien sprechen tatsächlich von Terrorverdacht. Offenbar wollte einer der beiden Piloten die Maschine zum Absturz bringen. Es kam dann zu einem heftigen Kampf zwischen den beiden Piloten. Das Flugzeug ist dramatisch abgesackt, also wirklich Sturzflug, kam vom Kurs ab. Der Angreifer konnte dann schließlich Medienberichten zufolge von der Crew und auch von Passagieren überwältigt werden. Über die Nationalität der beiden Piloten gibt es unterschiedliche Angaben. Ein Messer soll im Spiel gewesen sein. Passagiere berichten von Blut im Cockpit. Also alles eine hochdramatische Situation. Eine Passagierin hat wohl gesagt, wir haben wirklich Angst gehabt, das hier nicht zu überleben.
0: An Bord der Maschine befanden sich 180 Passagierinnen und Passagiere aus Israel. Zu den Börsendaten von SIX. Der Swiss Market Index liegt im Moment bei 13.901 Punkten. Das ist ein Minus von 0,1%. Der Euro wird zu 94,74 gehandelt, der Dollar zu 83,47. Das Wetter am Nachmittag ist es in der Deutschschweiz ziemlich sonnig. Im Süden und vor allem im Westen hat es zeitweise dichtere Wolken. Es gibt 23 bis 28 Grad. Morgen ist es wechselnd bewölkt. Im Westen fällt erster Regen bei 22 Grad. Das waren Nachrichten von Radio SRF. Verantwortlich Tobias Meyer.
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6: Ich bin Enora Maurer und heute begleite ich Sie durch folgende Themen. Orte ohne besondere Lagequalitäten. So heißt eine Ausstellung, die der Frage nachgeht, woher das negative Image der Aglo kommt. Dann die Frage, wohin fließen die öffentlichen Gelder in der Musikförderung? Das Komitee der Musikvielfaltsinitiative präsentiert Zahlen. Wir ordnen ein. Zuerst aber geht's um die Rückkehr der Hoffnung. So heißt ein hoffnungsvolles neues Buch des niederländischen Historikers und Bestsellerautors Rutger Brechmann. Es beinhaltet 4 Vorträge, die er letztes Jahr in Großbritannien gehalten hat. Plädoyers für Menschenrechte und Menschlichkeit. Raphael Zehnder hat die Rückkehr der Hoffnung gelesen.
7: Bevor er auf die Hoffnung zu sprechen kommt, umreißt Rutger Brechmann die aktuelle Notlage der Menschheit.
8: Wir leben in einer Zeit, in der Milliardäre keine Steuern zahlen, Politiker sich selbst inszenieren, anstatt zu regieren, und Medienzare Geld mit Lügen verdienen.
7: Die Hauptmerkmale der heutigen politischen Führer in den USA seien moralische Verkommenheit und mangelnde Ernsthaftigkeit.
8: Heute steigen nicht die Fähigsten auf, sondern die Skrupellosesten. Nicht die Tugendhaftesten, sondern die Unverfrorensten.
7: Was man heute sehe, sei das Überleben der Schamlosesten. Die Rechte sei schamlos korrupt und die Linke lähmend feige. Europa kommt nicht besser weg.
8: Zu den prägenden Merkmalen der europäischen Eliten kommt neben Immoralität und mangelnder Ernsthaftigkeit ein weiteres: Bedeutungslosigkeit.
7: Der Kontinent verwandle sich in ein Freiluftmuseum für chinesische und amerikanische Touristen.
8: Wir sind nicht der Kontinent der Hardware, sondern der Handtaschen.
7: Die besten Köpfe Europas würden nichts Neues aufbauen und keine Probleme lösen.
8: Sondern sie schreiben Berichte, eine massive Verschwendung von Talent.
7: Deshalb schreibt der Sozialdemokrat Brechmann:
8: Wir brauchen eine moralische Revolution.
7: Mit einer neuen Art von Ambition.
8: Die nicht nach Status, Reichtum oder Ruhm strebt, sondern nach Integrität, Mut und Dienst an der Gemeinschaft.
7: Hier, nach einem Viertel des Buches, beginnt der hoffnungsvolle Teil von Brechmanns Überlegungen. Er greift auch auf sein Wissen als Historiker zurück, genauer auf seine Beschäftigung mit Menschen, die eine solche moralische Ambition leben.
8: Kleine Gruppen fürsorglicher, engagierter Bürger können die Welt verändern.
7: Als ein Beispiel nennt Brechmann die Abolitionisten in Großbritannien im späten 18. Jahrhundert. Männer, die aus ethischen Gründen die Sklaverei abschaffen wollten. Nur 12 waren es zuerst, Kaufleute und Geschäftsmänner. Sie nutzten ihre privilegierte Stellung, um den Lauf der Geschichte zu ändern. Heute brauchen wir eine neue Elite, schreibt Brechmann.
8: Eine Elite, die eine massive, positive Wirkung entfaltet. Menschen, die das, was sie besitzen, ihr menschliches, finanzielles oder kulturelles Kapital, einsetzen, um wirklich etwas zu bewegen.
7: im Sinn eines radikalen Humanismus, für die Menschenrechte, für die offene Gesellschaft.
8: Hier geht es nicht um links oder rechts, es geht um Engagement oder Faulheit, Entschlossenheit oder Apathie, gut oder böse. Wir müssen beweisen, dass die freiheitliche Demokratie leistungsfähig ist und dass wir bereit sind, für sie zu kämpfen.
7: Also nicht Konzepte schreiben, sondern Lösungen skizzieren und anpacken. Für eine faire Steuerpolitik, für einen verantwortungsvollen Umgang mit KI, gegen die Wohnungsnot, den Klimawandel, gegen Armut, gegen Autoritarismus. Rüttcher Brechmanns Buch ist eine Warnung vor Apathie und Zynismus. Diese spielen Antidemokraten in die Hände. Und es ist eine Handlungsanweisung, dass Menschen die Welt formen und formen können, auch im Guten. Die Rückkehr der Hoffnung gibt Anlass zur Hoffnung. Ein handfester Aufruf, die Zukunft menschlich zu gestalten. Nicht durch Worte, durch Taten.
6: Idyllische Dörfer und pittoreske Städte. So stellen sich viele ein Idealbild der Schweiz vor. Doch die Lebensrealität der meisten Menschen hierzulande sieht anders aus. Der überwiegende Teil der Bevölkerung in der Schweiz lebt in Agglomerationen, Vorstädten. Die gelten als hässlich und ungemütlich. Woher kommt dieses Negativ-Image der Agglo? Das zeigt eine Ausstellung im Museum im Bellpark in Kriens. Sie lädt dazu ein, die Agglo neu zu bewerten. Katharina Brierley.
9: Architekt Gerold Kunz ist einer der beiden Kuratoren der Ausstellung und wohnt selbst in einer Agglo-Gemeinde. Er weiß, dass für viele Leute Agglomerationen vor allem eines sind: hässlich.
10: Ich bin immer wieder mit dieser negativen Bewertung konfrontiert in meinem Berufsalltag. Und das Interesse gilt eigentlich, dieser Frage nachzugeben, wieso sich dieser Blick auf die Agglo eigentlich nicht verändert.
9: Die kleine Ausstellung im Museum im Bellpark zeigt vor allem, woher dieser negative Blick eigentlich kommt. Das Negativ-Image der Agglo sei maßgeblich in den 70er und Anfang der 80er Jahre geprägt worden, sagt Kunz. Damals inventarisiert eine Kommission 6000 Städte und Gemeinden in der Schweiz. Sie sucht nach architektonisch besonders wertvollen Orten, die gepflegt und geschützt werden sollen, für das ISOS, das Inventar der schützenswerten Ortsbilder in der Schweiz. Die Untersuchung adelt 1200 Orte als Ortsbilder von nationaler Bedeutung. Agglo-Gemeinden dagegen bekommen überwiegend negative Bewertungen. Sie werden als Orte ohne besondere Lagequalitäten bezeichnet. Die Schau zeigt anhand von 4 Agglo-Gemeinden rund um Luzern, wie man sich die Berichte der ISOS-Kommission damals vorstellen muss.
7: Kriens ist ein ehemaliges Bauerndorf, das sich zu einem größeren Industrie- und Wohnort der Region Luzern entwickelt hat und heute allseitig verbaut ist. Es bestehen keine besonderen Lagequalitäten.
9: Über das benachbarte Horf heißt es:
7: Durch den Einfluss der Stadt Luzern besteht die Tendenz, die ganze Ebene sowie die angrenzenden Hänge mit Bauten aufzufüllen.
9: Die Agglomeration gilt also quasi als unbedeutender Füllstoff, als beliebig und zu betoniert. Auch Manuel Medina González hat die Ausstellung kuratiert. Über die Berichte von damals sagt er:
11: Aus der heutigen Perspektive, es ist so wie nicht nachvollziehbar, diese Ortschaften als Orte ohne besondere Lagequalität zu bezeichnen, weil 3/4 der Gesellschaft der Schweiz wohnen in Agglomerationen sozusagen. Das heißt, wohnen 3/4 der Gesellschaft der Schweiz in Orte ohne besondere Lagequalitäten?
9: Historische Fotos machen deutlich, was die ISOS-Kommission gestört hat an den Agglo-Gemeinden. Da sieht man traditionelle Bauernhäuser neben Hochhäusern. Ein Mischmasch aus Alt und Neu. Orte im Umbruch. Die Bewertung im Rahmen des ISOS müsse man im historischen Kontext sehen, sagt Kurator Gerold Kunz.
10: Man muss sich vergegenwärtigen, was die Zeit in den 1970er Jahren war. Oder die Welt hat sich sehr stark verändert und diese Veränderung war nicht einfach einzuordnen. Und die Flucht in diese historischen Ortsbilder, das ist wie eine Gegenwelt. Oder man wollte auch diese Welt bewahren vor der Veränderung, die man überall zu sehen bekam.
9: Das Inventar der schützenswerten Ortsbilder orientierte sich an einem idyllischen Bild der Schweiz, einer Schweiz von früher. Orte, in denen sich sehr viel verändert hatte, wurden nicht gutiert. Neben aufschlussreichen historischen Dokumenten und Fotos zeigt die Schau herausragende Agglobauprojekte von heute und als visuellen Höhepunkt eine ganze Wand voller unterschiedlicher Agglo-Fotos aus den 60er bis 80er Jahren. Auf den Bildern sieht man spielende Kinder vor Hochhäusern und das Nebeneinander sehr unterschiedlicher Architekturen. Die Agglo ist zwar vielleicht nicht immer schön, aber auf jeden Fall spannend und sehr lebendig.
6: Die Ausstellung Orte ohne besondere Lagequalitäten ist noch bis Anfang November zu sehen im Museum im Bellpark in Kriens. Nun zur Frage, wohin fließen die öffentlichen Gelder in der Musikförderung? Dazu sind gestern Zahlen erschienen, und zwar vom Komitee der Musikvielfaltsinitiative. Hinter der Initiative steht ein Gremium aus der Schweizer Pop-, Rock- und Jazzszene. 2022 haben sie eine Initiative lanciert, die Gelder für Musikförderung im Kanton Basel-Stadt anders organisieren wollte. Diese Initiative wurde abgelehnt. Nun sind die Initiantinnen und Initianten zurück mit jeder Menge Zahlen. Jodok Hess hat gestern Musikredaktor Oliver Ruetz im Studio empfangen für eine Einordnung.
12: Oliver, du hast die Zahlen studiert. Was zeigen die denn auf?
13: Im Grunde nicht sehr viel Neues. Also, dass die Oper mehr Geld erhält und auch mehr Geld braucht als der Rockclub, das ist keine Neuigkeit. Auch der Befund, dass in der Romandie großzügiger mit Pop und Jazz umgegangen wird, das gehört zum Branchenwissen. Wirklich neu an der vorliegenden Recherche ist die Aufbereitung, wie viele Franken pro Kopf für die Musikförderung ausgegeben wird in 6 großen Schweizer Städten.
12: Und was ist da das Ergebnis?
13: Zwischen 76 und 95% des gesamten Musikbudgets wird in die Gruppe Klassik investiert. In Zürich sind das beispielsweise 223 Franken pro Kopf, im Gegensatz zu nur 10 Franken für den gesamten Bereich Musik aktuell. Also das ist Pop, Rock, Jazz und Hip-Hop. Mhm. Und die Romandie gibt insgesamt sehr viel mehr Geld pro Kopf aus. Eine Einordnung, warum das so ist, gibt es aber nicht in der Recherche.
12: Gut, was will denn die Musikvielfaltsinitiative mit dieser Recherche?
13: Das Ziel dieser Recherche sei, eine Datengrundlage zu schaffen, mit der man diskutieren kann, sagt Janina Neustupni von der Geschäftsstelle der Musikvielfaltsinitiative.
14: Wir sind nicht an eine politische Partei gebunden, sondern wir sind eigentlich eine eigene Initiative, die sich für die Interessen von allen Musikschaffenden einsetzt.
13: Das Komitee ist also an keine politische Partei gebunden. Ich finde aber, die Analyse hat durchaus trotzdem politische Hintergedanken. Denn mit den Zahlen macht das Komitee gezielt Druck auf die Kulturpolitik in den Städten und Kantonen.
12: Was ja auch verständlich ist, schließlich bekommt an vielen Orten die klassische Musik ja auch mehr Geld.
13: Schon, nur Zahlen müssen halt immer in einem Kontext betrachtet werden. Und kulturpolitische Kontexte sind immer hochkomplex. Zum Beispiel, die Recherche schlüsselt zwar auf zwischen ungebundenen und gebundenen Geldern. Über 80% der Gelder werden als gebundene Mittel vergeben. Das heißt, sie fließen über mehrere Jahre an dieselben Institutionen. Was diese Zahlen aber nicht zeigen, dass diese Gelder nicht einfach in den Institutionen versacken. Also von den Institutionen werden auch freischaffende Musikerinnen und Musiker projektweise angestellt.
12: Ein Komplex also.
13: Ja, oder ein weiteres Beispiel von einem Fazit aus der Recherche, das tendenziös wirken kann. Ich zitiere, die Romandie investiert deutlich mehr in die Gruppe Musik aktuell als die Deutschschweiz.
12: Also eben Pop, Rock, Jazz.
13: Genau, und Zitat weiter, zum Beispiel gibt Genf pro Kopf doppelt so viel aus wie Basel und Bern. Und das stimmt, was Frankenbeträge pro Kopf angeht. Aber es ist halt auch im Zusammenhang zu sehen, dass Genf allgemein pro Kopf deutlich mehr investiert. So gibt man in Genf auch doppelt so viel Geld für Klassik aus als in Bern und sogar 2,5-mal so viel für Klassik als in Basel. Es werden kaum Kontextualisierungen gemacht, beziehungsweise führen spezifische Formulierungen bei dieser Recherche stellenweise zu Schlussfolgerungen, die verzerrt wirken. Dazu kommt, dass nur Städte angeschaut werden. Das Bild wäre vielleicht ein anderes, würde man alle 26 Kantone vergleichen.
12: Ja, und haben denn diese Kantone schon reagiert jetzt?
13: Von sich aus bisher noch nicht, aber SRF hat bei Franziska Burkhardt nachgefragt. Sie leitet das Stadtberner Kulturamt und ist Präsidentin der Städtekonferenz Kultur. Sie sagt, dass natürlich ein Spannungsfeld entstehen kann, wenn Schwerpunkte dadurch gesetzt werden, dass längerfristige Förderungen entstehen, wenn eben nur eine Institution oder wenige Institutionen unterstützt werden. Sie betont aber auch, dass sich die Kulturszene in einem Strukturwandel befindet und dass es am Ende nur miteinander geht.
12: Gut, Oliver Rohrz, du hast diese Studie gelesen, du kennst beide Seiten. Was ist dein Fazit?
13: Ja, trotz der Vorbehalte, die ich jetzt angebracht habe, spricht das Komitee für Musikvielfalt wichtige kulturpolitische Fragen an. Also ist es noch zeitgemäß, dass klassische Musik den Großteil der Gelder bekommt, dass, obwohl diese Musik einen eher kleinen Teil der Bevölkerung anspricht? Und wie viel Spielraum soll es denn geben für freie Projekte? Es sind Fragen, die gestellt werden müssen, wenn es um eine zukunftsfähige öffentliche Förderung geht. Und die nehmen mit dieser Recherche wieder an Fahrt auf.
15: So, wir

0: Später ist sie nach Bern gezogen und hat Kunst- und Kulturpublizistik studiert. Nun kehrt sie literarisch nach Wengen zurück. Mit ihrem Debütroman »Den Berg auf der Zunge« schaut sie hinter Wengens Postkartenidylle. Tim Felchlin hat den Roman gelesen.
1: Vom Lauterbrunnental führt eine gelbe Zahnradbahn auf eine Terrasse zwischen Tal- und Berggipfeln. Dort, auf rund 1270 Metern, liegt Wengen. Ein Bergdorf, das man sich ohne Touristinnen und Touristen kaum vorstellen kann. Auch nicht die Autorin Janika Irina Matscha.
2: Jedes Mal, wenn man da zurückgeht oder dahin geht, man muss sich mit dem Tourismus auseinandersetzen, weil du steigst in Interlaken in den Zug und dann ist es klar, dass hier ganz viele Leute hinkommen, dass das was mit dem Ort macht. Und es ist eine sehr spezielle Mischung zwischen Frustration und gleichzeitig dieser Überwältigung von diesem Ort. Und jetzt im Nachhinein fange ich das erst wieder richtig an zu sehen.
1: Die Leserinnen und Leser von Janika Irina Matschas Roman sehen Wengen durch die Augen einer namenlosen Ich-Erzählerin. Für ein paar Wochen kehrt sie von der Stadt zurück ins Dorf ihrer Kindheit, weil ihre Mutter in Namibia auf Safari ist und jemand nach Haus und Garten sehen muss. Begleitet von ihrem Hund streift die junge Frau durch den Ort, an dem Zürcher Investoren ein neues Grand Hotel planen und bald eine mit Blattgold überzogene Gondelbahn eingeweiht wird.
2: Wengen ist darauf vorbereitet, in einem Film gezeigt zu werden. Tannenzweige sind fein geglättet und der Gemeindepräsident wurde vor 3 Jahren vor seiner eigenen Frau ermordet.
1: Trockener Humor und Sarkasmus prägen den Roman, der jedoch keine Abrechnung mit Wengen ist. Vielmehr fragt sich die Ich-Erzählerin, welche Beziehung sie mittlerweile zu ihrem Herkunftsort hat. Zwei Figuren, die ihr neue Perspektiven auf Wengen eröffnen, sind Margrit, die aus der Stadt hierher gezogen ist und in den Alpen nach Bergkristallen sucht, und der frühere Schulkollege Luc, der in Wengen geblieben ist. Was ihn und die Ich-Erzählerin verbindet, ist der Verlust der Väter. Im Bergdorf überlagern sich Trauer, Fremdheitsgefühle, Übertourismus und die Klimakrise.
2: Der Sommer ist chlorgebleicht, wie die Gletscher, die verzweifelt in ihm schmelzen. Nach dem Eindunkeln bin ich auf dem Liegestuhl aufgeschreckt und konnte nicht wieder einschlafen. Die Sternschnuppen sind zu hell und das Wasser ist zu laut. Es kommt mir verschwendet vor, all diese Wasser nächtelang laufen zu lassen.
1: Das Paradies in den Berner Alpen wird immer wieder ins Gegenteil verkehrt. So leuchtet der Nachthimmel dort wegen der Sterne so hell, dass nur sogenannte Sternenbrillen vor der schädlichen Strahlung schützen. Eine von vielen Übertreibungen und Verfremdungen. Zwar habe Janika Irina Matscha den Roman von Beginn an autofiktional gedacht,
2: aber ich habe schon enorm viel Spaß daran bekommen, zu lügen zu beginnen und mir Sachen auszudenken und vielleicht auch die Leserin dahingehend herauszufordern, dass sie sich bei allem dann plötzlich überlegt, ist das jetzt wirklich so passiert?
1: Spielerisch ist auch die Sprache. Naturprosa, Erinnerungsnebel und rotzige Kommentare. Die sprachliche Vielfalt ist die größte Stärke des Romans. Gewicht verleiht ihm der reale Handlungsort. Wengen kennen viele von Tagesausflügen oder Skiferien. Mit Janika Irina Matschas Roman lässt sich der Ferienort auf neue Weise entdecken. Und vielleicht macht er Lust darauf, bei der nächsten Fahrt mit der gelben Zahnradbahn nicht nur die Aussicht zu genießen, sondern auch jenen Menschen zuzuhören, die dort leben.
0: Und das waren unsere Themen aus Kultur und Gesellschaft. Mein Name Enora Maurer.
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4: Wir blicken zurück in der Geschichte. Er prägte die soziale Schweiz und gilt als Vater der modernen AHV, der Basler SP-Politiker Hans-Peter Tschudi. In seiner Zeit als Bundesrat baute er die Sozialwerke umfassend aus. Heute, vor 24 Jahren, ist Hans-Peter Tschudi gestorben. Die Tageschronik von Fabienne Wüttrich und Ronja Bolliger.
5: In Basel wird 1913 Hans-Peter Tschudi als erster von 2 Söhnen geboren. Nach dem Gymnasium studiert er Rechtswissenschaften, danach arbeitet er im kantonalen Arbeitsamt. An seine erste Stelle erinnert sich Tschudi noch sehr gut, denn seine Tätigkeit fällt in den Bereich der großen Weltwirtschaftskrise in den 1930er Jahren mit mehr als 7000 Arbeitslosen in Basel. Die Zeit prägt Tschudi, wie er im SRF-Regionaljournal Basel-Basel-Land sagt.
6: Ich weiß also, wie die Arbeitslosigkeit der Einzelnen, wie sie vor allem

0: Familie trifft und wenn man darum alles und das Möglichste machen will, die Arbeitslosigkeit, wenn irgend möglichst bekämpfen.
1: Später wird Judy etwa Gewerbeinspektor und außerordentlicher Professor für Arbeits- und Sozialversicherungsrecht an der Universität Basel. Mit Mitte 20 tritt er der SP bei. Einige Jahre später wird er in den Grossen Rat gewählt, später kommt er in den Regierungsrat und dann in den Ständerat. Im Dezember 1959 wird Judy zum Bundesrat gewählt. Er ist aber nicht der Favorit der SP. Diese möchte Walter Bringolf in die Landesregierung bringen. Durchsetzen kann er sich jedoch nicht. Wegen seiner kommunistischen Vergangenheit ist er für die bürgerliche Mehrheit des Parlaments nicht wählbar. Bringolf zieht sich nach dem zweiten Wahlgang zurück. Der Weg ist frei für Judy.
2: Est élu par 129 voix, Monsieur Judy.
1: Die Wahl Judys hat auch eine historische Komponente. Es ist die Geburt der Zauberformel, also FDP, die damalige CVP und SP sind mit je zwei Sitzen in der Landesregierung vertreten, die SVP mit einem Sitz. Dass auch für Judy die Wahl in den Bundesrat eine kleine Sensation ist, macht er bei seiner Rede klar.
3: Ich habe das verantwortungsreiche Amt eines Bundesrates nicht angestrebt. Nachdem Sie mir aber Ihr Vertrauen ausgesprochen haben, werde ich mich bemühen, mein Bestes zu tun.
1: Er übernimmt das Departement des Innern. In dieser Zeit baut er Sozialwerke in einem zügigen Tempo aus. Dazu gehört auch die AHV. Deshalb trägt Judy oft den Titel «Vater der AHV». Ganz korrekt sei das aber nicht, sagt er rückblickend im SRF-Regionaljournal Basel-Basel-Land.
0: Ich bin in dem Sinne nicht der Vater von der AHV, sie ist eben älter als das. Das Volk hat sie 1947 angenommen. Da bin ich noch bescheiden, der Grossrat hier in Basel gewesen.
1: Die AHV sei anfänglich nur eine Basisversicherung gewesen, mit einer Mindestrente von 40 Franken im Monat. Der Ausbau zu einer einigermaßen existenzsichernden Rente sei zu seiner Zeit erfolgt, sagt Judy. In seiner Amtszeit führt er zudem die Ergänzungsleistungen ein und setzt das Drei-Säulen-Prinzip der Altersvorsorge durch. Doch es gibt noch andere Errungenschaften aus seiner Zeit als Bundesrat. Ebenso wichtig für ihn ist die Hochschulpolitik, wie er im SRF-Regionaljournal erklärt. So etwa die Gründung der Eidgenössischen Technischen Hochschule in Lausanne. Und?
0: Die ganze Förderung von der Forschung, von der Ausbildung, die ist natürlich für die Zukunft, vor allem für unsere Jugend, sehr wichtig.
1: 14 Jahre steht er dem Departement des Innern vor. 1973 tritt er schließlich zurück. Das Soziale begleitet ihn weiter nach seiner politischen Karriere. So ist er etwa Präsident von Pro Senectute. Und er kehrt zurück an die Universität, wo er in Basel und Bern tätig ist als Rechtsprofessor. In der Nacht auf den 30. September 2002 stirbt Hans-Peter Judy kurz vor seinem 89. Geburtstag.
4: Die Tageschronik von Fabian Wüttrich und Ronja Bolliger. Und hier auf SRF News geht es nun weiter mit einer Nachrichtenübersicht.

0: Die Nachrichten von SRF um 14:30 mit Lukas Siegfried. Seit Anfang Woche beugt sich der Ständerat über das neue Vertragswerk mit der Europäischen Union. Heute noch will er die Beratungen abschließen. Am Morgen hat er über weitere Punkte entschieden. Die Frage, ob es bei der Abstimmung über das Vertragswerk ein Stände mehr braucht, ist aber noch offen. Aus dem Bundeshaus berichtet Frank Estermann.
1: Der Ständerat hat heute Morgen etwa Fragen zum Lohnschutz geklärt. Dabei hat er sich hinter den Kompromiss der Sozialpartner gestellt. Konkret sollen Personalvertreterinnen und Vertreter besser vor Kündigungen geschützt werden. Der Ständerat sagte nun Ja zu diesem besseren Kündigungsschutz. Insbesondere die Gewerkschaften pochten darauf. Der Gewerbeverband hatte sich dagegen ausgesprochen. Weiter hat der Ständerat beschlossen, dass Studierende aus der EU künftig gleich hohe Studiengebühren bezahlen sollen wie Schweizerinnen und Schweizer. Das war eine Forderung der EU. Erst vor kurzem hatte das Parlament die Gebühren für ausländische Studierende noch erhöht. Und der Ständerat möchte, dass das Parlament besser und früher eingebunden wird, wenn die EU Gesetze anpasst, die die Schweiz übernehmen muss. Dafür sollen die Schweizer Parlamentsdienste eine Dienststelle bei der EU in Brüssel einrichten. Eine große Frage muss der Ständerat noch klären, und zwar, welche Regeln bei der Abstimmung über das Vertragswerk gelten. Braucht es ein Ständemehr für ein Jahr oder reicht ein Volksmehr? Diese Debatte führt der Ständerat am Nachmittag weiter.
0: Noch zu zwei Meldungen in Kurzform. Wer in der Schweiz ein Haus besitzt, ist weiterhin selbst dafür verantwortlich, das Gebäude gegen Erdbeben zu versichern. Das hat das Parlament entschieden und sich gegen einen Vorschlag des Bundesrats gestellt. Dieser wollte, dass im Fall eines Erdbebens alle Hausbesitzerinnen und Besitzer in einen Topf einzahlen müssen, um Betroffenen zu helfen. Und in der Stadt Zürich muss das Volk nochmals über ein vergünstigtes ÖV-Abo abstimmen. Eigentlich hatte das Volk ein Abo für 365 Franken vor einem Jahr angenommen. Nun hat die Stadt ausgerechnet, das kostet knapp 200 Millionen Franken im Jahr. Für diese Ausgaben braucht es nun eine zweite Abstimmung. Die Börsendaten von SIX, der Swiss Market Index, liegt im Moment bei 13.923 Punkten plus 0,1%. Der Euro wird zu 94,74 Rappen gehandelt und der Dollar zu 83,25 Rappen. Das Wetter: Am Nachmittag ist es vielerorts ziemlich sonnig, nach Westen hin sind die Wolken dichter, es gibt 23 bis 28 Grad. Morgen ist es dann wechselnd bewölkt und im Westen fällt erster Regen bei 22 Grad. Das waren Nachrichten von Radio SRF, verantwortlich Tobias Meyer.
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3: Kreta, Griechenlands größte Insel. Mehr als 5 Millionen Gäste im Jahr kommen hierher. Auf der Suche nach Erholung und nach Abenteuer.
4: Kreta ist toll, weil es gibt gutes Essen, viel Sonne.
3: Aber Kreta ist auch das. Waffen, Gewalt und Blutfäden, die ganze Generationen zerstört haben.
5: Was das mit unserem Leben gemacht hat. 8 Monate alt und du wächst ohne deine Mutter auf.
3: Und jetzt wollen viele Kreter selbst mit der Gewalt brechen. Das ist international. Ich heiße Moritz Pampel. Zentralkreta. Ich denke an Urlaubsreisen mit meinen Eltern. An Gastfreundschaft, Tanz und Musik. Lebendige Traditionen von Bewohnern, die ihre Wurzeln nicht verloren haben. Gerade in den Bergdörfern, in die ich jetzt fahre. Doch heute geht es in ein Dorf mit einer tödlichen Tradition. Vorisia. Bei einem Schusswechsel im November 2025 gab es hier 2 Tote und mehr als 10 Verletzte. Mitglieder zweier Familien haben sich auf offener Straße beschossen. Mit Maschinengewehren. In einem Ort, in dem schon früher eine Vendetta herrschte. Eine Blutfehde zwischen zwei Familien. Eine davon auch bei dem neuesten Vorfall involviert. Bei dem Streit ging es um ein Haus. Gebaut an einer Stelle, die die andere Familie für sich beanspruchte. Eine Bombe explodierte darin.
6: Boah, da sieht man noch zersplitterte Fenster, zersplitterte Tür.
3: Dann folgte die Bluttat. Selbstjustiz statt Rechtsstaat. Nach der Tat wurden 400 Spezialeinsatzkräfte geschickt, um eine weitere Eskalation zu verhindern. In Wodisia leben rund 500 Menschen. Und heute sind einige Beamte immer noch präsent. Die Polizei ist auch der Grund, warum das Mitglied der Familie mich außerhalb der Ortschaft treffen will. Janis, dunkelgetönte Sonnenbrille, Kurzhaarfrisur. Er wartet an seinem Pickup auf mich. Sein Cousin ist bei dem Schusswechsel im November 2025 gestorben.
6: Kalimera, Jan.
3: Guten Morgen, Janis. Was ist denn schon wieder passiert im Dorf?
6: Ach,
7: lass sein. Es wird schon werden. Wir können nicht rein ins Dorf, die Polizei ist drin. Und ich will nicht auffallen.
3: Ein Streit, der fast erneut eskaliert wäre. Janis erzählt von dem Tag im November, den Hunderten von Schüssen, seinem Cousin, der 5 Kinder zurücklässt, das jüngste noch nicht mal 1 Jahr alt. Seit der Tat verläuft eine unsichtbare Grenze mitten durch den Ort. Für Janis unpassierbar.
7: Mir geht es um das Dorf. Keiner traut sich mehr auf die Straße. Die Menschen hier sind gastfreundlich.
3: Dir fehlt es, dass es ein normales Dorf ist.
7: Klar fehlt es mir. So kennen wir unser Dorf nicht. Es wird sehr lange dauern, bis es heilt. Ich hoffe, dass alles gut geht.
3: Wie schnell sich die Gewalt weiter hochschaukeln kann, will mir Janis weiter hinten zeigen. An einem Ort, der in die Geschichte Wodisias zurückführt. Die Gewalt in Wodisia, lange kein Einzelfall. Kreta gilt als der wilde Westen Griechenlands. Vendettas haben im Laufe der Zeit hunderte Opfer gefordert. Auslöser, oft Diebstahl oder Eifersucht. Die Blutrache wird oft weiter vererbt und zwischen den Männern ausgetragen. Die Ehre zu verteidigen wird hoch angesehen und in Volksliedern besungen. Friede kehrt oft erst ein, wenn unter den Familien geheiratet wird. Oder wenn Beteiligte das Dorf für immer verlassen. In Wodisia will mir Janis den Friedhof zeigen, so etwas wie neutrales Gebiet. Als wir uns nähern, sieht er, dass auch andere Leute da sind. Janis sagt, wir sollten vorsichtig sein.
7: Die Leute sind nach dem Morden mürrischer, verschlossener. Ein falsches Wort, eine Geste, das kann sie stören.
3: Auf dem Friedhof deutet Janis auf mehrere ältere Gräber. Den Verstorbenen sind einige Dinge gemeinsam. Sie sind im August 1955 gestorben und es heißt nicht gestorben am, sondern Efonefthi, ermordet am. Bei einer Blutrache vor 71 Jahren. Und dann werden wir angesprochen von einer Gruppe, die vor einem der Gräber steht und deren Familie damals unschuldig mit hineingezogen wurde.
5: Meine Mutter war das und hier mein Bruder,
3: erzählt Michalis, Anfang 70.
5: 8 Monate alt war ich, mein Bruder 12 Jahre. 8 Monate alt und du wächst ohne deine Mutter auf.
3: Der Vater überlebte damals schwer verletzt und hat sich sein Leben lang gegen Rache ausgesprochen. Seinem Sohn Michalis hat das vielleicht das Leben gerettet. Janis sieht darin auch jetzt beim aktuellen Gewaltausbruch im Ort die einzige Möglichkeit, keine Rache. Er könnte sich einfach zurückziehen, aber indem er mit uns spricht, versucht er, die Spirale der Gewalt auch durch seine eigene Familie zu unterbinden. Das könnte allerdings schwer werden. Am Grab von Janis Cousin trauert die Witwe. Janis will nicht mit dorthin. Ich komme allein mit ihr ins Gespräch. Hier haben Sie all seine Lieblingssachen rein. Ein kleiner Glasschrein auf dem aufwendig gestalteten Marmorgrab. Darin 2 Messer mit dem Namen des Toten eingraviert. Ein BMW-Autoschlüssel. Eine Packung Zigaretten. Warum wurde er getötet? Hatte er Feinde?
8: Nein, sie waren 10, 15 Leute mit Kalaschnikows. Vier Kugeln steckten in seinem Körper.
9: Spüren Sie Wut?
8: Ja, natürlich. Möge Gott sie bestrafen. Und zwar schnell. Sie sollen verschwinden, weit weg.
3: Mitglieder beider Familien wurden festgenommen. Aber die Waffen sind noch nicht gefunden worden. Ich frage mich, ob es Yannis wirklich gelingen kann, seine Familie zu überzeugen, dass weitere Gewalt zu nichts führt. Es wäre die Voraussetzung dafür, dass der Ort irgendwie zur Normalität zurückfinden kann.
6: Kalimera.
10: Kalimera.
3: In der Stadt Rethymno befasst sich eine Spezialeinheit der Polizei mit Gewaltverbrechen auf Kreta. Zum Kern des Teams gehört einer, der selbst schon Kollegen hat sterben sehen. Konstantinos Kanlis, Mitte 50, ziemlich durchtrainiert. Bei seiner Arbeit geht es längst nicht mehr nur um Blutrache auf der Insel. Zuletzt wurde die Polizei angehalten, verstärkt Kontrollen und Razzien durchzuführen. Waffen, Bargeld, Drogen wurden sichergestellt. Wir hören von 1 Million Schusswaffen auf Kreta. Stimmt das?
11: 1 Million, 10 Millionen, 50.000. Keiner weiß es. Die Waffen sind nirgendwo registriert. Wir kennen nicht einmal ihre Herkunft. Also weiß es niemand.
3: Mehrere Kollegen sind bei Einsätzen erschossen worden. An der Wand im Polizeirevier hängen Fotos der Verstorbenen. Konstantinos Kanlis spricht von mafiaartigen Strukturen. Der Staat müsse mehr tun, sagt er. Etwa was die Strafen für illegalen Waffenbesitz angeht. Sie waren lange viel zu lax, sagt Kanlis. Erst zuletzt sind sie etwas härter geworden. Nach der Bluttat von Vodisia schickte die griechische Regierung Polizei-Sonderermittler nach Kreta. Illegaler Waffenbesitz und Einsatz sollen strenger bestraft werden. Der griechische Minister für Bevölkerungsschutz, Michalis Chrysochoidis, sagte:
12: Mafia und Raudis werden nicht das Sagen haben.
3: Doch wie hart will die Regierung durchgreifen? Die Familie von Griechenlands Ministerpräsident Kyriakos Mitsotakis stammt selbst von Kreta. Verbote durchzusetzen und Waffen zu konfiszieren, könnte viele Wählerstimmen kosten. Und so hegte mancher Minister nach Vodisia auch Sympathien für das kretische Rebellentum. Gesundheitsminister Adonis Yeriadis:
13: Mir gefällt die Selbstverteidigung, daran glaube ich von Kindheit an.
3: Ein Minister, der nach einer Bluttat die Selbstverteidigung preist. Umso schwieriger gestaltet sich der Kampf einiger Kreterinnen und Kreter gegen die Waffentradition. An einer Schule in Heraklion hat sich nach der Bluttat von Vodisia Widerstand formiert. Lehrerin Evi Christaki und ihre Schülerinnen und Schüler waren schockiert nach all den Nachrichten über ihre Insel und enttäuscht über manche politischen Reaktionen.
14: Ich fühlte Wut und Trauer. Ich komme von hier, ich liebe meine Insel und ich weiß, dass wir so viel mehr sind als das.
3: Um zu zeigen, dass ein anderes Kreta möglich sein kann, entschieden Evi und ihre Schüler, ein Video zu produzieren. Und dieses Video ist in Griechenland viral gegangen. Der Titel: Eine Frage der Ehre. Zwischen zwei Schülern eskaliert darin ein Streit. Sie drohen sich. Doch dann schlichtet eine Schülerin. Dass das Video viral gegangen ist, hat Lehrerin Evi angespornt, weiterzumachen. Ihr Plan? Sie will an eine andere Schule fahren, in einem Bergdorf, und dort ihr Video gegen die Waffengewalt vorstellen. Evi wird überrascht sein, wie viele Kinder dort bereits Kontakt mit Waffen hatten. Dass sich die Kreter bewaffnet haben, liegt auch an Deutschland. 1941 befahl Hitler die Eroberung Kretas. Das Unternehmen Merkur startete damals am 20. Mai. Mehr als 10.000 deutsche Fallschirmjäger sprangen über Kreta ab. Das Ziel? Alliierte und griechische Truppen auszuschalten und die Kontrolle des östlichen Mittelmeers zu sichern. Die Nazis brannten zahlreiche Dörfer nieder. Teils erging der Befehl, die männliche Bevölkerung ganzer Gebiete auszulöschen. Widerstand und Bewaffnung waren die Folge. Im Lauf der Zeit wuchs der Stolz, sich selbst verteidigt zu haben. Eines der niedergebrannten Dörfer? Wodisia. Viele alte deutsche Waffen sollen auf Kreta heute noch in Umlauf sein. In Kretas größter Stadt, in Heraklion, treffe ich Markus Bingel. Er ist Reisebuchautor für einen der beliebtesten deutschen Reiseführer über Kreta. Und gerade für eine Aktualisierung unterwegs.
15: Die Marktstraße, man kann hier schon noch die ein oder andere schöne Entdeckung machen.
3: An einem Souvenirladen entdecken wir Kühlschrankmagneten aus Holz. In Form der Insel Kreta und in Form von Kalaschnikows. AK-47 steht darauf, die Typenbezeichnung.
15: Das ist befremdlich, auf jeden Fall. Also ja, ein bisschen merkwürdig, sagen wir es mal so.
3: Die Kühlschrankmagneten, nur ein kleiner Vorgeschmack, was uns im Laden erwartet. An der Decke und in den Vitrinen Schnellfeuerwaffen und Pistolen. Laut Ladenbesitzerin Maria alles Repliken. Sie zeigt uns auch die Messer, teilweise dolchartig lang.
16: Das hier tragen unsere Männer, die Tänzer, am Gürtel. Ein Kampfmesser. Wir halten es so in der Hand, nehmen es raus und dann töten wir. Menschen. Ein Kriegsmesser.
3: Erwarten Sie den nächsten Krieg auf Kreta?
16: Nein, aber wenn es nötig wird.
3: Solche Kriegsmesser, sagt die Verkäuferin, sind auf Kreta ein gängiges Geschenk für Familienmitglieder. Reisebuchautor Markus Bingel und ich verlassen den touristischen Norden. Er will mir einen seiner Lieblingsplätze auf Kreta zeigen.
15: Es ist ein ganz kleines Dorf, was so ein bisschen den Charme von so einer Wild West Geisterstadt hat.
3: Bis kurz nach dem Zweiten Weltkrieg lebten hier noch mehr als 100 Personen. Dann begann eine Blutfehde zwischen zwei Familien. Bei der letzten offiziellen Zählung 2011 hatte Aradena noch 4 Bewohner. Und dann treffen wir einen der letzten Verbliebenen.
17: Jassas.
3: Lefteris, mit gutmütigem Gesicht und langem weißen Bart. Er hat hier im Ort gewohnt, bis er 12 Jahre alt war. Mit 50 ist er zurückgekommen. Warum sind Sie damals weg von hier?
18: 1947 gab es ein paar Zwischenfälle. 4, 5 Leute wurden getötet.
3: Wie ging das denn los?
18: Die Alten haben immer erzählt, dass ein Junge die Glocke von einem Schaf gestohlen hatte. So entstand das Missverständnis. Dann hat einer den Jungen geschlagen. Und dann gab es all dieses Durcheinander.
3: Seine Familie war an der Blutfehde beteiligt, erzählt Lefteris. In der Folge sind alle weggezogen, teils bis nach Amerika. Heute wohnt aus der damals befeindeten Familie auch einer wieder hier. Man sei wieder gut miteinander, sagt Lefteris. Und er sagt, er verspürt keine Wut gegenüber seiner Familie, dafür, dass sie bei der Blutfehde mitgemischt hat. Und doch hat der Streit ganze Generationen zerstört, weil die eigene Ehre zurechtgerückt werden musste. Rund 1000 Höhenmeter weiter oben, beim südlichsten Skitourenrennen Europas, der Piera Kreta. Gegründet von 5 Freunden rund um Nikiforos Diakakis. Alle 2 Jahre, Anfang März, organisieren sie ehrenamtlich das Rennen. Hoch auf Kretas höchsten Berg, den Psilodites. Am Fuß des Berges, die Dörfer, in denen die Waffentradition besonders tief verwurzelt ist. Nikiforos stammt selbst aus einem kretischen Bergdorf. Mit der Piera Kreta wollen er und sein Team neue Wege aufzeigen. Auch weg von der Waffenobsession. Das war ja nicht nur der Sport, sondern ihr wolltet etwas verändern für die Dörfer.
19: Beim ersten Mal war es nicht so. Es war einfach Wahnsinn. Selbstsucht. Keiner wollte glauben, dass wir hier Berge und Schnee haben. Wir haben gesagt, das zeigen wir ihnen. Als wir hier dann alle zusammengearbeitet haben, wurde klar, das ist mehr als Spaß. Das kann zu einem Entwicklungsinstrument werden.
3: Die Beim Rennen sind mehr als 220 Teilnehmer aus 15 Ländern dabei. Für die Jugendlichen aus den Dörfern eine Möglichkeit, ganz neue Erfahrungen zu sammeln. Etwa für Maria, die mithilft, die Sportler zu bewirten.
14: Beim Skifahren hier mitzuorganisieren ist toll. Wir sind begeistert.
3: Was, wenn es gelingen könnte, die Traditionen durch das Rennen ein Stück weit zu verschieben? Jetzt heißt es, 1000 Höhenmeter auf Skiern den Berg hinauflaufen. Die meisten Rennläufer entdecken hier eine ganz neue Sonnenseite Kretas. Aber selbst bei diesem Ski-Event treffe ich einen, der vor allem mit einer Waffentradition immer wieder in Kontakt gekommen ist. Yorgos. Er stammt aus Kreta und ist in Deutschland aufgewachsen.
17: Nun, es gehört zu einem Brauch bei Taufen, Hochzeiten aufgrund der Euphorie und als Ausdruck der Freude, mit Gewehren oder automatischen Pistolen in die Luft zu ballern.
3: Sogenannte Balofies. Immer wieder sind Menschen dabei verletzt oder getötet worden. Sogar ganz in Yorgos Nähe, wie er mir später erzählen wird. Im Gegensatz zu den Schießereien findet er seine Freude woanders. Auf dem Gipfel. Von fast 2500 Metern fällt der Blick auf die tief verschneiten Berge und auf die Küste weit entfernt.
20: Sicariteria, Glückwunsch. Bravo. Bravo. Bravo. Jetzt läuten wir hier, oder? Nach griechischer Tradition.
3: Hier oben wirken all die Dinge, die weiter unten auf Kreta passieren, unwirklich auf mich. Das Paradiesische und die Gewalt, so nah beieinander. Am Fuß der Berge. Polizist Konstantinos Kanlis nimmt mich mit. Dorthin, wo einer seiner Kollegen tödlich verletzt worden ist. Wie fühlen Sie sich denn, wenn wir jetzt dahin fahren?
21: Diese Erfahrungen sind dir in die Seele geschrieben. Das, was du da erlebt hast, wird nie verschwinden.
3: Der Einsatz 2007 wegen Rauschgiftdelikten. Die Polizisten wurden vor dem Ort Sonjana mit Maschinengewehren beschossen. Und heute werde ich selbst Zeuge davon, wie ungern sich die Polizei dort zeigt. Wir halten bereits 10 Kilometer vor dem damaligen Tatort. Haben Sie jetzt Angst, wenn wir weiter da hochfahren würden?
21: Wir hatten nie Angst.
3: Aber seltsam ist es?
21: Seltsam auf jeden Fall. Es schwirrt einem der Kopf. Du denkst an das, was du durchgemacht hast.
3: Außerhalb der Dörfer kann die Polizei leichter agieren, mit Verkehrskontrollen, bei denen regelmäßig illegale Waffen konfisziert werden. In den Olivenhainen entdeckt sie immer wieder große Cannabisplantagen. In den Dörfern spielt der Staat eine untergeordnete Rolle.
21: Früher war der Staat nicht so organisiert. Die Menschen mussten also Lösungen untereinander finden. Daraus hat sich das Gesetz des Dschungels, der Mächtigsten, entwickelt. Wer hat die größere Familie und kann sich gegen die kleinere durchsetzen?
3: Statt der Polizei versuchen Respektspersonen wie Pfarrer zwischen verfeindeten Parteien zu vermitteln, um Gewalt und Blutfäden zu verhindern. Lehrerin Evi Christaki ist unterwegs in den Bergort Ayia Varvara in der Nähe von Vorizia, wo die Blutfehde stattfand. An der Schule will sie ihr Video gegen die Waffengewalt vorstellen.
14: Das ist das erste Mal, dass ich das an einer Schule zeige und dabei bin. Ich werde unmittelbar die Reaktionen der Schüler erleben können.
3: Vor der Schule steht, wie an vielen Orten auf Kreta, eine Statue. Ein Widerstandskämpfer mit Schusswaffe in der Hand. Bewaffnetes Heldentum ist für die Schülerinnen und Schüler in Ayia Varvara ständig präsent. Das, was Evis Schüler aus der Inselhauptstadt Heraklion im Video fordern, nämlich auf Waffen zu verzichten, das trifft hier auf eine ganz andere Lebensrealität. Auf Evis Frage, wer hier schon mal selbst eine Waffe verwendet hat, schnellen die Finger der 12-Jährigen nach oben. Luftgewehre, Pistolen auf einer Hochzeit. Ein Mädchen berichtet,
0: Mein Vater ist mit mir zu einem Schießstand und sie haben uns Waffen zum Schießen gegeben.
1: Du hast als Kind manchmal gar keine Wahl,
3: sagt ein Schüler.
1: Sie zwingen dich dazu, stehen über dir und sagen, bist du ein Feigling? Komm, schieß, es ist zu deinem Besten.
3: So gut wie alle Schüler haben schon Hochzeiten erlebt, auf denen in die Luft geschossen wurde. Kein kluger Brauch, sagt eine Schülerin, weil das schiefgehen könne, wenn jemandem die Waffe auskommt.
0: Auf der Hochzeit meines Cousins haben sie auch geschossen,
3: berichtet ein anderes Mädchen.
0: Und ein Kind wurde von einer Patrone verletzt.
22: Durch euch kann sich etwas verändern,
3: sagt Lehrerin Evi.
22: Nicht jetzt, während wir hier sprechen, aber morgen, in 5 oder 10 Jahren. Wenn ihr anders seid, kann sich alles ändern.
3: Viele der Kinder würden am liebsten selbst mit der Tradition der Waffen brechen. Evi gibt ihnen eine Perspektive, wie das gelingen kann. Sie überlegt auch, an andere Schulen zu gehen, zusammen mit Psychologen und Sozialarbeitern. Ich fahre ein letztes Mal nach Wodisia, wo im November 2025 scharf geschossen wurde. Ich besuche Michalis, den ich am Friedhof getroffen hatte. Bei ihm zu Hause erinnern viele Schwarz-Weiß-Fotos an die Blutfehde vor 71 Jahren. Seine Mutter und sein Bruder wurden getötet. Der Vater schwer verletzt, unschuldig mit hineingezogen. Der Vater stoppte die Gewalt, indem er dafür sorgte, dass die Kinder der beteiligten Familien weiter miteinander Kontakt hatten. Michalis konnte dadurch frei von Hass und Rache aufwachsen. Was würden Sie den jungen Leuten hier im Dorf raten?
23: Ich würde Ihnen gerne sagen, schaut in eure Zukunft. Eure Zukunft sind nicht die Waffen. Lasst dieses falsche Macho-Gehabe, das leider in den Köpfen so verbreitet ist, dann werdet ihr es besser haben.
3: Eine riesige Herausforderung für alle, für den Staat, die Polizei, für die Eltern und für Lehrkräfte wie Evi Christaki. Sie ist an die Schule von Wodisia gekommen, die heute zu hat. Lehrer haben die Stimmung als gewalttätig beschrieben, sind immer wieder selbst zum Ziel geworden. Nach der Schießerei wurde sogar überlegt, die Schule dauerhaft zu schließen. Würdest du es wagen, euer Video auch hier zu zeigen?
1: Schau, der Anlass für das Video war das, was hier im Ort passiert ist. Das wäre eine ziemliche Herausforderung, das Video hier zu zeigen. Die Kinder hier haben das unmittelbar mitbekommen, gehören vielleicht sogar zu einer der beiden Familien. Und die Kinder sind, glaube ich, Opfer dieser ganzen Kultur. Also ja, ich möchte, dass wir das Video hier zeigen. Und ich denke, ab dann können die Kinder selbst beurteilen, was sie davon behalten werden und was nicht.
3: Evi weiß nicht, wie die Menschen auf sie reagieren werden. Aber ihren Kampf gegen Waffen und Gewalt auf Kreta will sie fortsetzen. Ich habe das Gefühl, das wird ein langer Weg. Aber er wird sich lohnen.

0: Die Nachrichten von SRF um 15 Uhr mit Manuela Burgermeister. Der Staat soll mehr dafür tun, dass sich die Menschen in der Schweiz gesünder ernähren. Dieser Meinung ist eine Mehrheit von gut 1000 Personen, die das Forschungsinstitut GFS Bern für den sogenannten Monitor Ernährung und Bewegung befragt hat. Vor allem Maßnahmen wie Präventionsprogramme für Risikogruppen und mehr Ernährungskunde im Schulunterricht sind dabei auf breite Zustimmung gestoßen. Steuern auf Produkte, die Zucker oder Fett enthalten, lehnt hingegen eine Mehrheit ab. Die Befragten würden die Eigenverantwortung bevorzugen, schreibt GFS Bern. Das Institut hat die Umfrage im Auftrag der Informationsgruppe Erfrischungsgetränke durchgeführt. Sie ist repräsentativ. Die Initiantinnen und Initianten der Familienzeit-Initiative haben die Unterschriften für ihr Anliegen bei der Bundeskanzlei eingereicht. Insgesamt seien mehr als 112.000 Unterschriften zusammengekommen, teilt die überparteiliche Allianz mit. Die Vorlage verlangt, dass beide Elternteile nach der Geburt ihres Kindes je 18 Wochen bezahlte Elternzeit bekommen. Höchstens ein Viertel davon soll gemeinsam bezogen werden können. Hinter der Initiative stehen unter anderem die Grünen und die Grünliberalen. Heute haben erwerbstätige Mütter nach der Geburt ihres Kindes ein Anrecht auf Mutterschaftsentschädigung während 14 Wochen. Väter erhalten 2 Wochen Vaterschaftsurlaub. Unbegrenzt mit Bus und Tram fahren für nur 1 Franken pro Tag. Vor einem Jahr haben die Stadtzürcher Stimmberechtigten einer Volksinitiative zugestimmt, die ein solches, deutlich günstigeres ÖV-Abo forderte. Doch jetzt zeigt sich, die Umsetzung wird schwierig. Vera Derakisch.
1: Noch 365 Franken pro Jahr sollen Erwachsene, die in Zürich wohnen, fürs ÖV-Abonnement auf Stadtgebiet bezahlen. 63% der Stimmberechtigten haben die Volksinitiative der SP damals gut geheißen. Heute hat die Stadt mitgeteilt, wie sie das Anliegen umsetzen will. Vorgesehen ist ein Rabatt auf bereits bestehenden Jahresabonnementen, der mit einem Gutscheincode eingelöst werden kann. Das Günstig-Abo dürfte sich jedoch verzögern. Weil die Stadt mit deutlich höheren Kosten rechnet als geplant, kommt die Umsetzungsvorlage nicht nur ins Parlament, es braucht auch noch eine neue Volksabstimmung. Eine weitere Hürde sind die städtischen Finanzen. Schließt die Rechnung der Stadt mit einem Minus von über 100 Millionen Franken, soll es nur halb so viel Rabatt geben. Kein unwahrscheinliches Szenario angesichts der finanziellen Aussichten der Stadt. Die Stadtregierung geht davon aus, dass der ÖV-Rabatt frühestens 2028 eingeführt wird. Ob es dann den vollen Rabatt gibt, ist noch offen.
0: Das Wetter, heute ist es oft sonnig. Im Westen und Süden hat es mehr Wolken bei 23 bis 28 Grad. Morgen ist es dann wechselnd bewölkt bei 22 Grad. Das waren Nachrichten von Radio SRF. Verantwortlich Tobias Meyer.
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5: Und heute geht es Richtung Osten, um Literatur von dort, genauer aus jenem Land, das so berühmte Romane hervorgebracht hat, wie die Abenteuer des braven Soldaten Schweig oder die unerträgliche Leichtigkeit des Seins. Ja, Sie haben es vielleicht schon erraten, es geht um Tschechien. Tschechien und seine Literatur sind das Gastland an der diesjährigen Frankfurter Buchmesse, die in genau einer Woche losgeht, am 7. Oktober. Es präsentiert seine Literatur in Lesungen, Diskussionen und Buchpräsentationen. Nicht weniger als 75 tschechische Autorinnen und Autoren haben sich angekündigt, wollen anreisen. Michael Lüsje, was ist das für ein literarischer Schatz, den es mit der tschechischen Literatur zu entdecken gibt?
6: Ja, das ist wirklich ein riesiger Schatz, kann man sagen. Eine lebendige, höchst lebendige Gegenwartsliteratur gibt es da, die übrigens heute sehr von Frauen geprägt ist, im Gegensatz zur 68er Zeit. Das ist eine europäische Literatur, die sich auch teilweise als Teil dieser europäischen Literatur empfindet. Das ist eine Literatur, die viele Einflüsse aus ganz Europa vereinigt und das ist eine Literatur mit großer Vergangenheit und Geschichte. Die Satire spielt eine große Rolle, die Melancholie und die Mystik, denken Sie nur an Prag im Herbst oder das Bewusstsein in mehrer Hinsicht eine Minderheit zu sein. Das sind alles Sachen, die da eine Rolle spielen und ich freue mich sehr, dass genauer anzuschauen.
5: Michael Hüse ist SRF Literaturredaktor und ich freue mich sehr, dass er heute unser Gast ist. Michael, sehr herzlich willkommen. Schön, bist du da.
6: Danke, ich freue mich, hier zu sein.
5: Also ich persönlich, Michael, kann mich noch erinnern, wie ich mit der tschechischen Literatur zum ersten Mal in Berührung kam. Das ist wirklich schon länger her, irgendwie in den 80er muss das gewesen sein. Der Roman «Die unerträgliche Leichtigkeit des Seins» des tschechischen Autors Milan Kundera. Viele meiner Kolleginnen und Kollegen haben das damals gelesen. Das Buch erzählt vor dem Hintergrund des Prager Frühlings 1968, also des Aufstands gegen die kommunistische Diktatur. Von Liebe, von Freiheit und es stellt auch die Frage nach dem Sinn des Lebens ganz universell. Wann bist du selbst der tschechischen Literatur erstmals begegnet?
6: Vielleicht ganz wenige Jahre vorher, das ist so Mitte 80er Jahre gewesen. Das ging dann vor allem über mein politisches Interesse. Ich habe mich wahnsinnig für den Prager Frühling und so für reformkommunistische Ideen interessiert und habe da einen Politologen kennengelernt, ein Buch von dem, Zdeněk Mlynář heißt der. Und der war einer der großen Berater und wichtige Berater von Alexander Dubček, musste diesen Moskauer Vertrag mit aushandeln. Und über ihn kam ich dann auf Schriftsteller, die damals auch dabei waren. Und einer davon ist Pavel Kohut, der hat auch einen starken Schweizbezug. Und von ihm stammt das bekannte Buch, Tagebuch eines Konterrevolutionärs, wo es um diesen Prager Frühling geht und dann der Nachfolger, wo der Hund begraben wird, die Zeit der Normalisierung. Und diese beiden Bücher haben mich so geflasht, dass ich dann doch gedacht habe, ich werde vielleicht doch noch Geschichte studieren. Habe ich dann aber nicht getan.
5: Du bist Schauspieler geworden und dann zum Radio gekommen, auch gut, Dubček noch kurz. Das war also der Anführer des Prager Frühlings, des Aufstands für die Jüngeren, die uns zuhören und das vielleicht nicht mehr wissen. Ja, die tschechische Literatur ist enorm reichhaltig und sie geht zurück bis ins Mittelalter zur altkirchenslawischen Literatur, also der Sprache des geistlichen Lebens. Die Anfänge der tschechischen Literatur im engeren Sinne waren dann im 13., 14. Jahrhundert und eben seither ist eine riesige, ja man kann sagen gigantische Literatur entstanden. Du hast jetzt, Michael, drei Bücher dabei, anhand derer du uns heute von der tschechischen Literatur erzählen möchtest. Mal ganz kurz, warum gerade diese drei? Das sind die besten aller Zeiten?
6: Nein, das sind drei aktuelle Bücher. Und die wiederum haben dann einen Bezug zu Büchern, die es schon gibt. Ich kann es vielleicht kurz sagen, was es ist. Das ist Milan Kundera nochmals. Prag, ein Gedicht verklingt und 89 Wörter. Das sind zwei Essays, die aus den 80er Jahren stammen, die auf Französisch geschrieben worden sind von ihm, die jetzt aber zum ersten Mal im Kamper Verlag auf Deutsch erschienen. Und da wiederum nimmt der Bezug auf Kafka, auf Hašek und auf Čapek, auf die großen Schriftsteller, sagen wir mal, des frühen 20. Jahrhunderts. Da haben wir Radka Denemarkova, Schokoladenblut. Sie ist wahrscheinlich die führende Schriftstellerin heute und sie bezieht sich in ihrem Buch auf eine Schriftstellerin aus dem 19. Jahrhundert, die als erste tschechische Schriftstellerin gilt. Und das ist die Božena Nemcová. Und als drittes haben wir den Jaroslav Rudisch, wo die Toten sprechen. Und er ist wiederum ein typischer Vertreter der Idee der mitteleuropäischen Erzähltradition. Und er bezieht sich in seinem Buch oder spricht in seinem Buch von den ganz vielen großen böhmischen, tschechischen Schriftstellerinnen und Schriftstellern, die heute alle beerdigt sind, an irgendwelchen Gräbern liegen und dort geht es sie besuchen.
5: Also dann sage ich adable, es ist angerichtet. Die drei Bücher erzählen uns viel von der tschechischen Literatur offenbar, da wollen wir eintauchen. Starten wir mit Milan Kundera. Bei tschechischer Literatur denken viele Hörerinnen und Hörer vielleicht zuerst an ihn und vielleicht auch an einen weiteren großen Namen, Milan Kundera, vor drei Jahren verstorben und eben Autor von meinem ersten tschechischen Roman, «Die unerträgliche Leichtigkeit des Seins». Und der andere Big Name ist sicher Václav Havel, verstorben 2011, berühmter Dramatiker, Essayist, führender Regimekritiker und auch Verfolgter zur Zeit des Kommunismus und dann Ja, eine unglaubliche Geschichte. Nach der Wende 1989 wurde der Schriftsteller zum Staatspräsidenten der Tschechoslowakei, die dann unabhängig war. Was macht die beiden, also Havel und Kundera, du erlaubst, dass ich den gleich dazu nehme, als Literaten so groß?
6: Ja, also der Kundera ist natürlich einer wahrscheinlich der ganz, ganz Großen der zweiten Hälfte des 20. Jahrhunderts. Er hat einen eher philosophischen Ansatz, ist wirklich ein Großschriftsteller. Bei ihm ist interessant, er hat 1975 die GSSR damals verlassen können, ist nach Paris gezogen, nach Frankreich und verstand sich dann irgendwann auch als französischer Schriftsteller. Er hat so seine tschechischen Wurzeln vielleicht nicht abgelegt, aber er hat angefangen, Französisch zu schreiben, vor allem Essays oder Artikel, Romane nicht, da hat er das Leben lang tschechisch weitergeschrieben.
5: Hat er auch die französische Staatsbürgerschaft,
6: ja genau. Man hat ihn auch immer als Kandidat für einen Nobelpreis gehandelt. Und wie du gesagt hast, sein großes Werk ist die unerträgliche Leichtigkeit des Seins. Es ist nicht sein einziges Werk, er hat dann in Frankreich noch weitere Werke geschrieben, die wahrscheinlich genauso bedeutend sind. Die Unsterblichkeit zum Beispiel ist ein Werk, das ich wahnsinnig gerne gelesen habe. Aber sagen wir mal so, für die tschechische Literatur ist das ganz, ganz große Buch.
5: Und er hat ja dann auch eben in die unerträgliche Leichtigkeit des Seins auch die tschechische Geschichte zum Thema gemacht. Also den Prager Frühling, richtig. 1968, wo dann auch viele Tschechinnen und Tschechen in die Schweiz gekommen sind.
6: Ja, genau. Und es gibt ja auch dieses zentrale Paar, dieser Tomasz und diese Theresa, die zusammen sind, ein Chirurg und eine Fotografin, ein Stück jünger, die kommen ja dann in die Schweiz, ich glaube im Genfersee, in Genf leben die. Jedenfalls, sie hält es hier nicht aus. Sie hält diese unerträgliche Leichtigkeit des Seins nicht aus, wo doch zu Hause in Prag, wo sie herkommen, oder in der Tschechoslowakei, wo sie herkommen, jetzt diese Diktatur sich nochmals verschärft und dieser Einmarsch gewesen ist. Und so verstehe ich dann auch diesen Titel.
5: Mhm. Und der Prager Frühling, also der spielt ja dann schon eine wichtige Rolle.
6: Der spielt eine wichtige Rolle. Ich werde dann hinterher noch, wenn es um Havel auch geht, noch was dazu sagen. Er spielt eine Rolle, ist jetzt das zentrale Element in dieser, oder zentrale Moment in diesem Roman. Und mir kommen jetzt weniger die Bilder in den Sinn, die ich beim Lesen hatte. Mir kommen die Bilder in den Sinn, die ich bei der Verfilmung, die haben sich ganz tief eingeprägt. Es gibt eine Verfilmung von diesem Film mit der ganz, ganz jungen Julie Binoche. Und da gibt es ganz, ganz lange Szenen während dieses Einmarschs. Sie wird da zur Fotografin. Sie fotografiert diese russischen Tanks, diese russischen Panzer, die Soldaten, die ganz jungen Leute, die da oben drauf sind und keine Ahnung haben, wo die sind. Die dachten ja, sie machen irgendwo eine Übung, ne? Aber das hat dann mit diesen Fahnen auch, die man immer sieht, fast eine Art kitschige Wirkung. Mhm. Und die ist gewollt.
5: Und du hast ja gesagt, ja, also das kann man jetzt spiegeln mit Havel. Also Havel war auch Mitglied der sogenannten Charta 77, also diese Bürgerrechtsbewegung, die sich eben dann auch in Opposition zum kommunistischen Regime gestellt hat. Mhm. Und er war auch 68 dabei. Das ist doch ein Kontrast.
6: Also es gibt einen Streit, kurz zu Havel selbst. Er ist, seine Sonderposition ist innerhalb dieser ganzen 68er-Szene die, dass er der Einzige war, der nicht, also Kundera auch nicht, aber einer von wenigen war, die nicht eine linke Sozialisation hinter sich haben, die nicht aus dem Kommunismus selbst kamen, wie Pavel Kohut zum Beispiel. Er kommt aus einer wohlhabenden Familie und war darum schon einfach mal persona non grata in dieser ganzen stalinistischen Ära vorher. Und er war, wie du sagst, Theaterautor, und was das Spezielle ist, es gab einen intellektuellen Streit zwischen ihm und Kundera, und die Haltung von Kundera war, und das war schon zu einer Zeit, dass Kundera in Frankreich war, der Prager Frühling, der war kein Fehlschlag. Und er warnte die Leute, die in der Tschechoslowakei geblieben sind oder da bleiben musste, vor blindem Radikalismus. Er verurteilt den heroischen, aber wirkungslosen Protest als Kitsch. Und das wiederum ist eben das sind diese Phasen in unerträglicher Leichtigkeit des Seins, wo das auch ein bisschen kitschig dargestellt wird. Jedenfalls ist das Thema in der unerträglichen Leichtigkeit des Seins. Kundera entgegnet, das ist Resignation, was du da sagst. Du legitimierst damit das Sowjetsystem, indem du sagst, ja, wir haben doch ein bisschen was erreicht. Nein, wir haben nicht erreicht. Und seine Konsequenz daraus ist dann...
5: Also Havel.
6: Havels Konsequenz daraus ist dann, ja, entschuldige, das Leben in Wahrheit, er nannte das so. Und das war für ihn jetzt auch eingedenk seiner Herkunft ein ganz großer Schritt. Er hat Jahre im Gefängnis verbracht, er hat das wirklich auf sich genommen, er hatte keine Unterstützung und er gründet dann die Charta 77, wird da zu einem ganz wichtigen Exponenten.
5: Also eine Radikalisierung, kann man sagen, auch der Kritik jetzt im Vergleich zu Kundera. Aber wenn man Kundera und Havel nebeneinander hält, kann man schon sagen, beide machen unter anderem einschneidende historische Vorgänge zum Thema. Und wenn wir jetzt kurz noch einen Schritt zurücktreten und in die große Geschichte schauen. Tschechien war ab dem 17. Jahrhundert unter österreichischer Vorherrschaft. Nach dem Ersten Weltkrieg bis 1989 bestand dann in der Union zwischen Tschechien und der Slowakei der eigenständige Staat Tschechoslowakei. Der wurde von den Nazis besetzt, das war sicher einschneidend, und dann ab 1945 stand er unter sowjetischer Hegemonie. Es gab eben diesen Aufstand des Prager Frühlings 1968 bis zur Wende 1989 und 1993, und jetzt höre ich auf mit den Zahlen, aber um ein bisschen den Überblick zu zeigen, da fällt dann die teilt sich die Tschechoslowakei in die beiden unabhängigen Staaten Tschechien und Slowakei, die sie heute sind. Ganz generell, Michael, welche Bedeutung hat die Literatur für die tschechische Geschichte?
6: Also hat schon eine große Bedeutung. Es ist wie in vielen Nationen Europas oder auch sonst, sagen wir mal, kleineren Nationen, ist es eine entscheidend wichtige Sache, die Literatur. Das kommt so vor allem im 19. Jahrhundert auf, als überhaupt der Nationalismus allmählich aufkam. Und in Irland beispielsweise hat sich auch sehr viel über die Literatur dann manifestiert, über die Sprache auch manifestiert, die man wiederentdeckt hat. In Tschechien war es so, es ging da vor allem im 19. Jahrhundert um die Rettung und um die Modernisierung der Sprache. Es ging auch darum, die Weltliteratur, die ja überall stattfand, ins Tschechische zu übersetzen, damit diese Sprache nicht verloren geht und dadurch auch diese nationale Identität nicht verloren ging. Es geht darum, auch einen Gegenmythos zu schaffen. Man darf nicht vergessen, die Habsburg, das, was da hineingekommen ist, ist eine katholische Tradition, und die Hussiten, Tschechien war an sich eigentlich eine protestantische Gegend damals noch, also vor dem 30-jährigen Krieg, meine ich. Und es gab den sogenannten Hussitenstreit im 19. Jahrhundert, wo viele Autorinnen und Autoren die Hussitenkriege verklärt haben als goldenes Zeitalter der tschechischen Freiheit und als demokratischer Widerstand gegen Fremde, sprich gegen deutsche Unterdrückung. Mhm. Und das sind alles Dinge, die sich in der Literatur natürlich niedergeschlagen haben.
5: Also es geht auch um die Bewahrung, Ausprägung, Entdeckung der tschechischen Identität. Mhm. Jetzt frage ich mich natürlich seit der Teilung dann Tschechoslowakei in Tschechien und Slowakei, inwiefern war denn diese tschechischsprachige Literatur eine Literatur für die gesamte Tschechoslowakei, also auch für den slowakisch sprechenden Teil?
6: Ja, das ist der... Ich glaube, das ist so ein bisschen ein Sündenfall. Also ich glaube, der tschechische Teil, der hatte schon hegemoniale Ansprüche, jetzt nicht militärisch, meine ich, aber das war schon der Bezugspunkt. Mhm. Und man sieht das heute noch. Also in einer slowakischen Bücherei, in einem Bücherladen in Bratislava beispielsweise, ist es ganz selbstverständlich, dass tschechische Bücher und slowakische Bücher beide einfach da sind und greifbar sind. Umgekehrt ist das nicht so. Mhm. Und man kann vielleicht auch sagen, dass slowakische Autoren, mir fällt jetzt gerade Michael Forecki ein, das ist ein slowakischer Autor, den ich kenne, den ich in einer Interviewreise mal kennengelernt habe, der ist ein bisschen jünger als ich, der vermisst Prag. Der vermisst Prag, der, wenn er in Bratislava sitzt, vermisst Prag und sagt, das war halt trotzdem unsere Hauptstadt. Also es gibt auch eine Antisymmetrie, wie ich vorhin schon gesagt habe.
5: Wir sind immer noch bei Kundera, beim ersten der drei Bücher, die du auf deinem Stapel hast. Der Essayband Prag, ein Gedicht verklingt. Wunderschöner Titel. Ja. Gibt er eine Antwort, was typisch sei an der tschechischen Literatur in diesem Essay?
6: Ja, er gibt Antworten. Also er denkt darüber nach. Er sagt nicht, so und so ist es. Er denkt darüber nach. Er sagt mal beispielsweise, es gibt natürlich Merkmale. Eines ist, Was ihm auffällt, ist, dass sehr vieles im Surrealen stattfindet, dass alles im, vieles im Mystischen stattfindet. Er nennt da Rabbi Löw beispielsweise, der Mystiker aus dem Mittelalter. Er nennt sogar Franz Kafka auch mit seinen Traumvorstellungen, mit diesen Sachen. Prager Surrealismus nennt er. Und er nennt das Merkmale, dass es eine kleine Literatur ist, dänisch wie polnisch wie katalonisch, dass es aber eine Literatur ist, die nicht versucht, die Großen nachzumachen, sondern aufs eigene zu bewahren. Und er nennt es auch eine Minderheitliteratur. Man muss sagen, er nimmt immer noch die jüdische und die ehemals deutschsprachige mit dazu in seiner Vorstellung von tschechischer Literatur. Und die jüdische Minderheit, so schreibt er, die ist umgeben von Nationalitäten, innerhalb derer sie eine Art angstvolle Einsamkeit haben, und nennt als Beispiel dafür Kafka. Die tschechische Minderheit, die ist eingeschlossen ins große deutschsprachige oder österreichische Europa und nennt sie auch eine Minderheit. Und die führen Kriege und so, auch mit den Tschechen zusammen im Ersten Weltkrieg, aber das interessiert die Tschechen eigentlich gar nicht.

0: Autor, er schrieb auf Deutsch. Ja. Und er kommt in allen deutschsprachigen Literaturgeschichten sehr prominent vor. Jetzt Kundera sagt, ja, nein, das ist ein tschechischer Autor. Der war jüdisch, muss man sagen, ja. Kafka, lebt in einer jüdischen Kaufmannsfamilie in Prag. Das ist natürlich wieder Tschechien.
1: Genau.
0: Ja, also was ist der jetzt, Kafka? Tscheche oder Deutsch, also deutschsprachig oder tschechischsprachig?
1: Also mir liegt das, also ich darf das ja nicht beurteilen und ich möchte das auch nicht beurteilen. Also. Ich würde mal sagen, Kafka war, wie Hašek auch, also der den Schweig geschrieben hat, ein Prager. Mhm. Sie sind zeitgleich, und zwar absolut zeitgleich, wenige Jahre auseinander nur, und sie haben beide ganz entscheidende Literatur in Prag geschrieben und Prag damit auch gemeint. So kann man das vielleicht mal sagen.
0: Und das lassen wir jetzt genau so stehen, so wie das SRF-Literaturredaktor Michael Lüse gesagt hat, live hier im Kulturplatz-Talk auf SRF 2 Kultur. Ja, wir sind auf den Spuren der Literatur aus Tschechien, das dieses Jahr Ehrengast ist an der Frankfurter Buchmesse. Und jetzt schreiten wir zum zweiten Buch auf dem Stapel. Das ist von Radka Denemarkova, zeitgenössische Autorin. Michael, du hast ganz am Anfang gesagt, das sei die wohl erfolgreichste Gegenwartsautorin. Wie verbreitet ist denn in Tschechien heute die oft schmerzhafte Geschichte und die Auswirkungen auf heute, es eben in der Literatur zum Thema zu machen? Also zum Beispiel bei Frau Denemarkova.
1: Also ja, sie ist eine politische Schriftstellerin, sie ist eine Schriftstellerin, die sich in der Historie auch auskennt. Sie wird übrigens auch die Eröffnungsrede halten in Frankfurt. Das ist eine ganz besondere Ehre. Sie ist wahrscheinlich wirklich die entscheidende Schriftstellerin. Sie ist so Mitte 60, schätze ich sie. Zu deiner Frage, sie hat sich ganz lange mit dem 20. Jahrhundert befasst, mit den Katastrophen des 20. Jahrhunderts, hat einen dreibändigen oder eine Trilogie darüber geschrieben. Im Deutschen kommt die jetzt gerade, der letzte Band davon, Kobold heißt der, jetzt eben raus. Allerdings ist er in Tschechien schon 2011 erschienen. Und das Buch, das jetzt das jüngste ist, das aber im deutschsprachigen Raum jetzt ein paar Monate vorher erschienen ist, bei Hoffmann und Campe, Schokoladenblut, da geht es ums 19. Jahrhundert. Weil bei der Auseinandersetzung mit dem 20. Jahrhundert hat sie herausgefunden, dass natürlich alles, was im 20. Jahrhundert eine Rolle spielt, im 19. Jahrhundert angefangen hat und dass nichts davon bis heute gelöst ist.
0: Mhm. Also da sind wir ja da, wo wir vorhin schon kurz waren. Das 19. Jahrhundert, das ist das Jahrhundert der Ausprägung des Nationalgedankens. Und wenn sie jetzt über das 19. Jahrhundert schreibt und so geschichtsinteressiert ist, wie man es an der Trilogie über das 20. Jahrhundert sieht, wie kommt denn das jetzt vor in diesem Roman Schokoladenblut?
1: Jetzt muss ich dich ein bisschen enttäuschen.
0: Gar nicht.
1: Nein, weil der Nationalgedanke deutet sie anders. Mhm. Also konkret ist es so, sie nimmt drei große Persönlichkeiten aus dem 20. Jahrhundert. Das ist die Božena Nemcová, das ist die große Dichterin, die große Autorin, Romanautorin und auch Märchensammlerin, mhm, aus dem 19. Jahrhundert. Und auf sie nennt man die erste tschechische Schriftstellerin, mhm, die wirklich eine große gewesen ist.
0: Also diese Božena Nemcová.
1: Ganz genau. Mhm. Sie sagt aber, sie wurde von den Nationalisten missbraucht. Sie wurde später von den Kommunisten missbraucht, also das sagt die Denemarkova. Mhm. Sie beschreibt sie als, und was sie wahrscheinlich tatsächlich war, das war eine arme Frau, ein uneheliches Kind, ein Mädchen aus Wien, die Deutsch gesprochen hat, die Deutsch geschrieben hat, die hat dann aber einen Mann geheiratet, der war ein tschechischer Nationalist des 19. Jahrhunderts, deutlich älter, und er hat sie im Prinzip gezwungen, Tschechisch zu schreiben, was auch okay ist. Und tatsächlich daraus entstanden ist ein erster großer tschechischer Roman, Babička, das Großmutter. Es gibt in Tschechien heute ein Großmuttertal mit einem Denkmal extra für dieses Buch. Und das ist ganz wichtig und das trägt auch zur tschechischen Identität bei. Sie hat Märchen gesammelt im ganzen tschechischen Sprachraum, auch im slowakischen Sprachraum. Sie ist die erste, die Slowakisch als eigenständige Sprache anerkannt hat. Und darunter gibt es, und das ist hochinteressant,
0: Aschenputtel.
1: Und zwar ein Kunstmärchen, das sie geschrieben hat, über Aschenputtel. Und das ist die Vorlage für Drei Nüsse für Aschenbrödel.
0: Das ja eben in Tschechien verfilmt wurde und genau. Immer an Weihnachten gespielt wird.
1: Ich weiß nicht, wie es dir geht, aber ich habe jetzt eine Gänsehaut. 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

0: im Kopf haben.
1: Naja, ich habe es ein bisschen zu oft, glaube ich, gesehen. Aber egal. Wir wollen, lassen wir mal die Radka Denemarkova und ihr Schokoladenblut mal für den Moment stehen. Božena Njemcová, sie hat ihr ein Denkmal literarisch gestaltet, könnte man sagen. Und diese Radka Denemarkova ist so erfolgreich, dass sie die große Ehre hat, eben die Eröffnungsrede an der Frankfurter Buchmesse zu halten. Und da muss ich schon noch nachfragen. Also ich habe gesehen, das Motto ist der Buchmesse. Tschechien liegt an der Küste. Und ich nehme an, das kommt von Shakespeares Schauspiel Das Wintermärchen. Das heißt Bohemia, a desert country near the sea. Also ja, genau. Böhmen, ein Land in der Nähe des Meeres. Aber meines Wissens gibt es da kein Meer. Also was wollen die VeranstalterInnen da mit diesem Motto sagen?
0: Also es ist schon mal die Bezugnahme auf Shakespeare, da geht es um den Größten der Großen, große Literatur. Das Meer wird auch hervorgehoben als etwas, was alle Völker verbindet, also die an der Küste liegen, die im Inland natürlich auch. Die Wellen werden zitiert, das ist vielleicht ein bisschen kitschiges Bild, aber die Wellen der Inspiration werden da zitiert. Und dazu kommt, das muss man vielleicht auch noch sagen, die Tschechen haben vielleicht ähnlich wie wir Schweiz, aber wir haben ja dann die Berge, haben eine große Sehnsucht nach dem Meer. Ich glaube, ich war mal in den 80er Jahren in Jugoslawien, irgendwo an einer Küste in Kroatien, und da gab es ein paar wenige Europäer, also Westeuropäer, ein paar wenige Jugoslawen, der Rest war Tschechen. Also ich glaube, das ist wirklich eine große Sehnsucht dort, und das wird da humorvoll angespielt.
1: Michael Lüsje, danke sehr für das Gespräch.
0: Gerne. Schon soweit?
1: Schon soweit. Ja, wir könnten noch lange weitermachen. Gell? Ja, mein Gast im Kulturplatz-Talk war SRF Literaturredaktor Michael Lüsje. 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Die Frankfurter Buchmesse startet in einer Woche am 7. Oktober. Und nach der Buchmesse am Montag, dem 12. Oktober, ist dann Michael Lüsje erneut zu Gast im Kulturplatz-Talk und erzählt uns von seinen Eindrücken in Frankfurt und natürlich auch vom Pavillon des Ehrengasts Tschechien. Mein Name ist Felix Münger.
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0: Die Nachrichten von SRF um 3:30 mit Lukas Siegfried. Der Staat soll mehr dafür tun, dass sich die Menschen in der Schweiz gesünder ernähren. Dieser Meinung ist eine Mehrheit von gut 1'000 Personen, die das Forschungsinstitut GFS Bern für den sogenannten Monitor Ernährung und Bewegung befragt hat. Vor allem Massnahmen wie Präventionsprogramme für Risikogruppen und mehr Ernährungskunde im Schulunterricht sind dabei auf breite Zustimmung gestoßen. Steuern auf Produkte, die Zucker oder Fett enthalten, lehnt hingegen eine Mehrheit ab. Die Befragten würden die Eigenverantwortung bevorzugen, schreibt GFS Bern. Die Initiantinnen und Initianten der Familienzeit-Initiative haben die Unterschriften für ihr Anliegen bei der Bundeskanzlei eingereicht. Insgesamt seien mehr als 112'000 Unterschriften zusammengekommen, teilt die überparteiliche Allianz mit. Die Vorlage verlangt, dass beide Elternteile nach der Geburt ihres Kindes je 18 Wochen bezahlte Elternzeit bekommen. Höchstens ein Viertel davon soll gemeinsam bezogen werden können. Hinter der Initiative stehen unter anderem die Grünen und die Grünliberalen. Heute haben erwerbstätige Mütter nach der Geburt ihres Kindes ein Anrecht auf Mutterschaftsentschädigung während 14 Wochen. Väter erhalten 2 Wochen Vaterschaftsurlaub. Unbegrenzt mit Bus und Tram fahren für nur 1 Franken pro Tag. Vor einem Jahr haben die Stadtzürcher Stimmberechtigten einer Volksinitiative zugestimmt, die ein solches deutlich günstigeres ÖV-Abo forderte. Doch jetzt zeigt sich, die Umsetzung wird schwierig. Vera Deragisch.
1: Noch 365 Franken pro Jahr sollen Erwachsene, die in Zürich wohnen, fürs ÖV-Abonnement auf Stadtgebiet bezahlen. 63% der Stimmberechtigten haben die Volksinitiative der SP damals gut geheißen. Heute hat die Stadt mitgeteilt, wie sie das Anliegen umsetzen will. Vorgesehen ist ein Rabatt auf bereits bestehenden Jahresabonnementen, der mit einem Gutscheincode eingelöst werden kann. Das Günstig-Abo dürfte sich jedoch verzögern. Weil die Stadt mit deutlich höheren Kosten rechnet als geplant, kommt die Umsetzungsvorlage nicht nur ins Parlament, es braucht auch noch eine neue Volksabstimmung. Eine weitere Hürde sind die städtischen Finanzen. Schließt die Rechnung der Stadt mit einem Minus von über 100 Millionen Franken, soll es nur halb so viel Rabatt geben. Kein unwahrscheinliches Szenario angesichts der finanziellen Aussichten der Stadt. Die Stadtregierung geht davon aus, dass der ÖV-Rabatt frühestens 2028 eingeführt wird. Ob es dann den vollen Rabatt gibt, ist noch offen.
0: Die Börsendaten von SIX, der Swiss Market Index, liegt im Moment bei 13.904 Punkten, minus 0,1%. Der Euro wird zu 94,69 Rappen gehandelt und der Dollar zu 83,33 Rappen. Das Wetter, heute ist es oft sonnig, im Westen und Süden hat es mehr Wolken bei 23 bis 28 Grad, morgen ist es dann wechselnd bewölkt bei 22 Grad. Das waren Nachrichten von Radio SRF, verantwortlich Tobias Meyer.
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4: Heute mit dem Blick auf die Ukraine. In der Nacht auf heute hat es wieder mehrere Tote gegeben bei einem russischen Angriff auf die Hauptstadt Kiew. Und ich sage wieder, weil der Krieg in der Ukraine, der wird immer gefährlicher für die Bevölkerung. Mein Gast ist die SRF Osteuropa-Korrespondentin Judith Huber. Willkommen im Tagesgespräch.
5: Merci für die Einladung.
4: Sie sind im Moment auf Besuch in der Schweiz, aber oft auf Reisen, auf Reportage in der Ukraine. Sie sagen, der Terror gegen die Bevölkerung in der Ukraine, der ist viel extremer geworden. Man sieht das auch an den Todeszahlen, die steigen immer mehr. Was bedeutet das ganz konkret, Terror gegen die Bevölkerung?
5: Ja, ich kann ein paar Beispiele geben aus den vergangenen Tagen. Das heisst zum Beispiel, dass eine Geburtsklinik in Kiew angegriffen wird und das Baby im Schutzraum auf die Welt kommt. Es heisst, dass am helllichten Tag die Akademie der Wissenschaften angegriffen wird. Eine Drohne ist eingeschlagen.
4: Das Menschen, ist vor kurzem passiert.
5: Ja, das ist am Montag passiert. Menschen müssen aus den Fenstern klettern, um sich zu retten. Es gibt Menschen, die in den Wohnungen erfrieren, wie letzten Winter. Und gerade heute haben wir erfahren, dass die Russen wieder angefangen haben, die Energieinfrastruktur zu beschiessen in der Ukraine, ganz konkret das Thermalkraftwerk. Also das wird auch nächsten Winter wieder schwierig sein. Es heisst auch, dass praktisch Daueralarm herrscht und eigentlich die ganze Zeit irgendwie Drohnen oder Raketen fliegen, einschlagen oder abgeschossen werden. Also das ist, das heisst, dass Menschen nicht mehr schlafen, nicht mehr wirklich arbeiten, sich nicht konzentrieren. Und es heisst auch, dass Menschen, die unter russischer Besatzung leben, es ganz schwierig haben. Es gibt einen Fall, wo Menschen sogar verhungern. Da reden wir nachher noch darüber. Das sind nur ein paar Beispiele.
4: Also das kann man wirklich so zusammenfassen als täglichen Terror, den da die Leute erleben. Was erzählen Ihnen die Menschen in der Ukraine?
5: Ja, es ist für sie natürlich auch schwankend. Sie versuchen irgendwie, das durchzustehen. Sie sind enorm müde, sie können es aber gleich kaum vertragen. Sie versuchen sich gleichzeitig irgendwie anzupassen. Sie sind psychisch angeschlagen. Meine Mitarbeiterin zum Beispiel, die hat müssen erleben, dass nebendran eine Drohne eingeschlagen ist, letzte, und die ist wirklich im Moment unter Schock gestanden. Also es ist wirklich eine unglaubliche Situation. Und ich höre auch immer wieder das Unverständnis, dass man das irgendwie zulässt im Westen, dass man nicht mehr macht und dass zum Beispiel jetzt gerade Sanktionen gegen Oligarchen gelockert worden sind, russische Oligarchen, dass der Trump verlangt von der Ukraine, die Ölraffinerien in Russland nicht mehr anzugreifen, während er Russland nicht bittet, seine Angriffe einzustellen. Also das ist wirklich ein riesiges Thema für die Leute. Und letzte habe ich gesehen, dass einer geschrieben hat auf X, die Welt sei durchgedreht. Und er sagt, das alles werde jetzt dann auch andere Länder erreichen, denn wenn man so etwas geschehen, dann werde das auch sich wieder ausbreiten.
4: Es gibt im Moment 3 Kriegsschauplätze, wenn man da versucht, so eine Übersicht zu machen, was ist im Moment eigentlich bei diesem Konflikt los. Es gibt die klassisch-militärische Front, es gibt den Krieg gegen die Infrastruktur und es gibt die Einschüchterungen von Russland im Westen. Ich würde gerne in den nächsten paar Minuten diese 3 Sachen, diese 3 Punkte genauer anschauen mit Ihnen. Die Frontlinie, also wo steht der Krieg zwischen Russland und der Ukraine? Man hat in der letzten Zeit immer wieder davon lesen, dass die russische Sommeroffensive, wo man davon geredet hat, die sei gescheitert. Wie sehen Sie das?
5: Ja, ich glaube, das kann man sagen. Die Russen rücken nicht vor. Im Gegenteil ist es so, dass die Ukrainer an gewissen Stellen Terrain gut machen. Und die Russen haben enorm grosse Verluste. Die sind auf Rekordniveau. Das ist wirklich unglaublich, wie viele Soldaten da umkommen. Wie gesagt, die ukrainischen Soldaten schaffen es, irgendwie die Front einigermaßen zu halten. Das hat sehr viel mit der ukrainischen Kriegsführung zu tun, die sehr stark auf Drohnen und auch auf Bodenroboter, also auf Technologie setzt. Aber genau weil Russland eben nicht für sich kommt an der Front, verstärkt eben der Kreml den Terror und den Druck gegen die ukrainische Zivilbevölkerung. Ich glaube, das hängt zusammen, weil die Idee ist, das Land so in Knie zu zwingen. Irgendwie.
4: Und Sie sagen jetzt, der Krieg oder der russische Angriff, der geht immer mehr gezielt gegen Infrastruktur und gegen Zivilbevölkerung, eben vielleicht, weil es an der Front nicht so funktioniert. Russland setzt offenbar eine neue sogenannte Geran-Drohne ein. Was ist das für eine Drohne? Was macht die so gefährlich?
5: Ja, das ist eine Neuentwicklung, die wirklich sehr vieles verändert hat. Die Drohne, die Geran 4 und 5, die sind viel schneller als die bisherigen Drohnen. Die bisherigen, die haben einen Propellerantrieb gehabt, die sind langsamer geflogen, weniger hoch. Die Geran sind schneller, die sind etwa 500 km pro Stunde unterwegs und sind eben höher. Und das heisst, man kann sie viel weniger gut abschiessen. Die Ukraine haben es wirklich geschafft, die anderen Drohnen, die bisherigen, bis zu 95% abzuschiessen. Das ist eine extrem hohe Rate, also in der letzten Zeit. Und das ist jetzt nicht mehr so gut möglich. Und es ist auch viel teurer, die anderen, die neuen Drohnen abzuschiessen. Und die Drohnen, das haben wir herausgefunden, die werden erst gerade jetzt in Russland produziert. Also sie sind zum Teil nur 2 Monate alt und haben viele ausländische Komponenten. Also da passiert auf russischer Seite wirklich extrem viel an Aufrüstung und an Produktion von militärischen Gütern.
4: Und gerade auch wegen dieser neuartigen Drohne herrscht jetzt in Kiew, wir haben es schon kurz angedeutet, Daueralarm. Also früher hat es, oder ich weiß noch, vor ein paar Monaten hat es Angriff gegeben, vor allem in der Nacht. Und jetzt gibt es einfach wirklich auch den ganzen Tag Angriff, Daueralarm. Also Kiew, die Hauptstadt ist mittlerweile ein Ziel von Russland 24 Stunden.
5: Ja, das ist im Moment. Seit ein paar Wochen ist das so. Das hat sich wirklich extrem verändert, wie Sie erzählt haben. Und der Himmel über Kiew ist im Moment, so wie es die Leute beschreiben und wie man es auch sieht, ist eigentlich wirklich ein Schauplatz von einem dauernden Luftkampf. Und eben, wie Sie gesagt haben, das war früher anders gewesen. Man hätte können früher, das war auch sehr schlimm, die Angriffe, vor allem auch mit Raketen, die gibt es übrigens immer noch. Aber man hat so wie irgendwie das Gefühl gehabt, man kann irgendwie die Wellen von Angriffen irgendwie durchstehen und nachher vielleicht wieder ein bisschen durchschnaufen. und so ein bisschen Alltag haben, aber das ist jetzt eigentlich praktisch nicht mehr möglich. Und das ist ein riesiges Problem auch für die Psyche der Leute.
4: Mhm. Sie haben das Stichwort geliefert, Alltag, oder? Es geht eigentlich darum, oder man kommt den Eindruck über, dass es für Russland darum geht, den alltägliche Leben in der Ukraine zu zerstören. Wie merkt man das ganz konkret?
5: Ja gut, das zeigt sich, wenn man zum Beispiel einfach mal genauer anschaut, was alles angegriffen worden ist in der letzten Zeit. Ich habe hier eine Liste gemacht von der letzten Zeit, was alles Ziel geworden ist. Also es sind Wohnhäuser, wie schon häufig, Schulen, Kindergärten, Geschäfte, Businesszentren, Lager für Medikamente. Medikamente sind zerstört worden, ganz viel. Ein Büchermarkt, sogar ein Tierheim. Eine Geburtsklinik habe ich schon erwähnt, Spitäler, die Akademie für Wissenschaft habe ich auch schon erwähnt, Supermärkte, Tankstellen auch, Verteilzentren für Lebensmittel. Also da geht es wirklich absolut um den Alltag. Ich habe noch ein anderes Beispiel vielleicht gegeben, das eben nicht Kiew ist, sondern Saporischschja. Das ist eine Stadt mehr im Süden. Und da ist gerade heute die Meldung gekommen, dass das Stahlwerk in der Stadt, dass das muss zumachen, weil es angegriffen worden ist. Und das hat mehrere Tausende Arbeitsplätze gegeben. Also das ist auch, da kann man nicht mehr arbeiten, da kann man irgendwie nicht mehr leben. Und es gibt natürlich immer Tote und Verletzte. Also das ist wirklich die Grundlage des Alltags, wo Russland versucht, den Leuten zu nehmen.
4: Also Russland kämpft gegen den Alltag. Und da kommt natürlich jetzt die Frage, wie schützt sich denn die Bevölkerung? Also zum Beispiel, wenn Sie sagen, es gibt Angriffe auf Tankstellen, was macht man jetzt?
5: Also es ist insgesamt eigentlich ein russisches Roulette für die Leute, weil man kann sich nicht vollständig schützen. Es ist unter diesen Umständen fast nicht möglich. Es gibt aber immer wieder Versuche, irgendwie etwas zu machen. Also bei diesen Tankstellen habe ich jetzt erst gerade letzte gesehen, dass der eine Betreiber so Betonblöcke bei den Tankstellen in Kiew an den wichtigsten Punkten irgendwie einstellt, wo man kann irgendwie Schutz suchen, dass man vielleicht ein bisschen geschützt ist. Die Leute sind reagieren unterschiedlich. Es gibt solche, die praktisch nicht mehr reagieren. Sie sagen, ich versuche irgendwie einfach irgendwie mein Leben zu leben und dann töpft es mich halt. Andere reagieren situativ. Aber es gibt natürlich sehr viele Institutionen, Einrichtungen wie Schulen, Spitäler oder auch der öffentliche Verkehr, die haben Regeln und die müssen in den Schutzraum oder die müssen den Verkehr anhalten während des Luftalarms. Und darum ist auch in der Geburtsklinik, die ich erwähnt habe, sind alle im Schutzraum gewesen und es ist bei diesem Angriff niemand ums Leben gekommen. Schulen und Kindergarten finden fast ausschließlich jetzt im Untergrund statt im Moment in Kiew. Also das muss man versuchen zu machen, aber es ist natürlich wahnsinnig schwierig.
4: Sie haben den öffentlichen Verkehr erwähnt. Ich würde gerne bei diesem Punkt bleiben. Weil die Eisenbahn ist sozusagen die Lebensader der Ukraine. Trotz Krieg transportiert die ukrainische Bahn jeden Monat etwa 2 Millionen Menschen durchs Land. Und das ist speziell, weil Russland greift Passagierzüge an. Und zwar immer mehr. Ich habe das hier aufgeschrieben, die Zahl der Angriffe auf die Bahn in der Ukraine hat sich seit Anfang Jahr verdreifacht. Wie werden die Züge angegriffen?
5: Die werden auch in der Regel mit Drohnen angegriffen. Und da geht es eben auch darum, dass die russischen Streitkräfte eine Neuentwicklung haben. Also die haben jetzt Drohnen, die Kameras haben oder wo man irgendwie kann auf irgendeine Art, ich glaube, es läuft mit Kameras, auf bewegliche Ziele schiessen. Das war vorher nicht möglich gewesen. Vorher war die Bahn auch gefördert gewesen, wenn sie durch ein Gebiet gefahren ist, wo nicht an der Front ist oder wo gerade beschossen wird. Die Bahn einfach gefahren, aber sie war nicht gezielt das Ziel gewesen. Das ist jetzt anders. Sie ist wirklich zu einem der prioritären Ziele von der russischen Angriff geworden. Und auch Passagierzüge, vor allem Passagierzüge und insbesondere die Loken der Passagierzüge. Und das ist wirklich eine grundsätzliche Veränderung.
4: Und Passagierzüge, ich meine, was bedeutet das jetzt für die Menschen? Braucht man jetzt überhaupt, also man sieht es ja an den Zahlen, der Zug wird immer noch gebraucht, wie hält man das aus, wenn man weiss, die Gefahr droht?
5: Ja, die Gefahr ist halt unterdessen praktisch überall. Die Leute sind unglaublich schon viel gewohnt und man muss den Zug brauchen, weil es gibt nicht viele andere Möglichkeiten. Der Zug ist nach wie vor recht verlässlich, trotz allen Verspätungen. Und es gibt ja keinen Luftverkehr mehr. Man muss irgendwie durch das Land kommen, wenn man reist. Bus gibt es, aber die sind unbequemer, die stecken dann ewig im Stau oder an der Grenze fest. Und die sind übrigens auch manchmal Ziel von Angriff. Und mir hat diese Bank gesagt, dass eigentlich nach wie vor die Nachfrage für Zugbillett das Angebot übersteigt. Also da hat sich nicht viel geändert.
4: Trotz dieser Drohnenattacken auf die Züge zwingt das die Bahn zu einem Umdenken. Was gibt es jetzt Schutzmassnahmen?
5: Ja, es gibt jetzt neue Regeln. Früher, wie gesagt, ist die Bahn eigentlich immer gefahren. Und jetzt ist es so, dass die ukrainische Bahn eine Art eigene Überwachungsteams eingerichtet hat. Und die dünnt den Luftraum überwachen. Und wenn sie sehen, es droht Gefahr für einen konkreten Zug, wird der Zugführer alarmiert, der Lokführer. Und der kann dann beschliessen, ob er beschleunigt, ob er verlangsamt oder anhält. Und die Leute müssen evakuiert werden. Und das kann auch mitten in der Nacht sein, irgendwie auf dem freien Feld. Und man muss dann raus und möglichst weit weg vom Zug bis Gefahr.
4: Sie haben das selber erlebt. Ich glaube, es war ein Nachtzug, wo Sie mussten evakuiert werden wegen einer Gefahr.
5: Ja, genau. Ich war im Nachtzug auf Kiew und es war morgen um 5:30 Uhr, glaube ich. Da sind wir geweckt worden von der Zuständigen für unser Abteil und unseren Wagen. Und wir mussten schnell aussteigen und haben das auch gemacht. Und die Leute sind relativ ruhig geblieben. Wir sind alle ausgestiegen und dann haben wir so ein bisschen in Sicherheit gewartet. Es ist dann zum Glück nicht so lange gegangen, es waren etwa 20 Minuten, wo wir wieder rein haben können. Und dann ist der Zug weitergefahren. Wir sind mit etwa 2 Stunden Verspätung in Kiew angekommen. Aber unterdessen, wie die Angriffe so zugenommen haben, gibt es viel, viel, viel mehr und viel längere Verspätung und viel mehr Evakuierungen.
4: Und es gibt natürlich viel mehr Informationen. Es gibt, glaube ich, in den Zügen so einen Flyer, wo die Leute darauf hinweist, wie es müssten reagieren bei einem Angriff.
5: Ja, seit sie die neuen Regeln eingeführt haben, haben sie auch so Informationsblätter aufgelegt. Und dort steht eben, um was es geht, wie man sich verhalten soll, dass man zum Beispiel das Gepäck nicht soll mitnehmen, sondern nur Handy und Geld, wenn man rausgeht, wenn man evakuiert wird. Und es steht dann auch unten steht so ein Satz, ich habe das noch verrückt gefunden, dass der Find steht, der Find will die Bahn stoppen, aber die Bahn fahre weiter und man soll Verständnis dafür haben und einander helfen. Das steht dort unten auf dem Informationsblatt.
4: Wir haben noch einen dritten Punkt, einen dritten Kriegsschauplatz, wo man im Moment doch wirklich muss diskutieren. Und zwar ein grosses Thema in dem Krieg sind die Auswirkungen auf den Westen, die Einschüchterungen, die es immer wieder gibt oder was vermehrt gibt von Russland. Der deutsche Innenminister, der Alexander Dobrindt, der hat kürzlich gesagt, und ich finde das sehr ein eindrückliches Zitat, ich lese es vor, was er gesagt hat, Russlands hybride Angriffe mit Sprengstoffdrohnen auf Flughäfen, Agenten in unseren Städten, Cyberangriffe auf unsere Netze und Sabotage unserer Infrastruktur sind tägliche Realität und werden zunehmen. Ist das jetzt die neue Normalität?
5: Ja gut, normal ist natürlich nichts dran, aber ja, es ist so, dass es häufig passiert und mich denkt, es gibt auch gewisse Hilflosigkeit im Umgang damit. Gut, das ist natürlich auch schwierig, aber viele sind sich, glaube ich, gar nicht bewusst, wie vielseitiges Feld es unterdessen gibt und wie gefährlich die auch sind. Also in Leipzig, das hätte ich ganz anders rausgekommen. Es hat im Mai, als ich gerade unterwegs war in Polen, hat es einen Sabotageakt auf eine Bahnlinie gegeben und zum Glück hat man das entdeckt, der Lokführer hat das gemerkt und es ist niemand Schaden kam, aber er hätte auch, es hätte Verletzte, es hätte Tote geben können. Es ist ja auch so, dass die Geheimdienste davor warnen, dass das noch schlimmer könnte werden. Und auch die Rhetorik vom Kreml gegenüber im Westen ist ja wirklich sehr bedrohlich. Und ich glaube, man muss verstehen, dass das ein Ziel hat. Und zwar das Ziel, die westlichen Staaten, die Ukraine unterstützen, die zu verunsichern, den Menschen, uns Angst einzujagen, sie auch auseinander zu dividieren und mit dem Ziel, dass dann die Unterstützung für Ukraine nachlässt und Russland so dann bessere Karten hat in der Ukraine. Das hat wirklich alles miteinander zu tun.
4: Das ist das SRF-Tagesgespräch mit unserer Osteuropa-Korrespondentin, mit Judith Huber. Es ist eine Live-Sendung, darum tun wir die ganz schnell unterbrechen für eine dringende Verkehrsmeldung.
6: SRF Verkehrsinfo von 13.17 Uhr. Vorsicht in der Region Bern. Auf der A6 Richtung Bern zwischen Rubigen und Muri besteht Gefahr durch Reifenteile auf der Fahrbahn.
4: Das ist das SRF-Tagesgespräch mit unserer Osteuropa-Korrespondentin, mit Judith Huber, die für SRF immer wieder in der Ukraine reist und Reportagen macht. Das Tagesgespräch am Mittwoch, immer am Radio und auch am Fernsehen auf SRF1. Thema heute, der Krieg in der Ukraine, der immer heftiger wird, auch bezüglich der russischen Besatzung. Rund ein Fünftel der Ukraine steht unter russischer Besatzung. Das ist etwa 20% vom Gebiet. Das wirkt jetzt einfach wie so eine Zahl, aber hinter dieser Zahl stecken Dörfer, Städte, Ortschaften, Menschen, die in dieser Situation, in diesen Gebieten leben müssen. Was bedeutet das, unter russischer Besatzung zu leben?
5: Also ich glaube, man muss zuerst sagen, dass es sehr unterschiedlich kann sein. Es kommt darauf an, wo man ist im Moment und ob das nahe ist, auch im Kriegsgeschehen oder nicht, an der Front oder nicht. Und es gibt auch durchaus Menschen, die sich irgendwie arrangiert haben. Es ist aber insgesamt, es ist wirklich dramatisch schlimm, ehrlich gesagt. Weil es gibt jetzt zum Beispiel ein Ranking von Freedom House, das ist eine NGO, eine amerikanische NGO. Und die hat in der Liste der unfreiesten Staaten der Welt die besetzten Gebiete ganz aufgenommen. Also schlimmer als Nordkorea, schlimmer als Südsudan, schlimmer als Gaza, muss man sich mal vorstellen. Und ganz konkret heisst, die Leute haben keine politische Rechte. Sie sind absolute Willkür ausgesetzt. Sie werden in die Armee gezwungen, je nachdem, die jungen Männer. Sie werden gezwungen, einen russischen Pass anzunehmen, weil sonst können sie weder arbeiten noch irgendwelche Dienstleistungen vom Staat, auch keine Pension haben. Es gibt Enteignungen von Wohnungen. Die Russen versuchen ganz gezielt auch mehr Russen anzusiedeln in diesen Gebieten. Die Leute werden wirklich eigentlich zu Ausländern im eigenen Land. Es gibt wirklich Folter, Verschleppung. Es ist wirklich insgesamt ein ganz, ganz ein düsteres Bild. Und eine Gesprächspartnerin, die ich letzte getroffen habe, die hat mir gesagt, es herrsche dort einfach totale Anarchie.
4: Und es gibt ein aktuelles Beispiel, wo im Moment der Fokus darauf gelegt wird. Das ist die Stadt Oleschki im Süden von der Ukraine. Russland hat eben auch diese Stadt besetzt und abgeriegelt. Die Menschen haben dort fast nichts mehr zu essen, sind so wie eigentlich in einem Gefängnis dort. Sie können nicht einfach flüchten. Was wissen Sie?
5: Ja, ich habe auch das letzte Mal mit Leuten geredet, die aus dieser Gegend kommen. Und ich habe sehr viel auch jetzt Informationen aus verschiedenen Quellen bekommen. Und das Bild ist wirklich schrecklich. Es sind etwa 2000 Leute geschätzt, die dort leben. Es sind auch Kinder dort. Und die haben einfach nichts mehr. Die haben alle Vorräte aufgebraucht. Die haben im Sommer noch etwas anbauen, aber das ist jetzt auch zu Ende gegangen. Die Strassen sind vermint und die es gleich versuchen, die werden zum Teil dann auch beschossen aus der Luft. Die Russen haben sich in der Stadt postiert und dort von dort aus, von Gebäuden aus, schiessen, und zwar auf die andere Seite vom Dnipro, weil Oleschki
4: vom Fluss, die andere Seite vom
5: Dnipro. Und auf der anderen Seite ist Cherson, wo ja befreit worden ist wieder von der Ukraine, und die Ukraine schiessen dort zurück. Also das ist wirklich ein Frontgebiet.
4: Aber es ist ja eine spezielle Situation, die Ukraine schiesst zurück, ja. Eigentlich, und da könnten ja Fehler passieren, dass dann ukrainische Menschen
5: getroffen, genau, werden. Aber die Ukrainer haben schon mehrfach versucht, die Bewohner noch zu evakuieren und versuchen auch international Druck zu machen, dass die raus können. Russland lässt das offenbar nicht zu und darum bleiben die dort. Und man nimmt auch irgendwie an, dass das Ganze so schlimm jetzt ist, weil die Russen damit rechnen, dass die Ukraine eben keine Grossoffensive gegen Oleschki startet, solange noch Zivilbevölkerung dort ist. Das kann ich nicht beweisen, aber es ist relativ plausibel.
4: Also das ist ein besonders drastisches Beispiel von einer russischen Besetzung, die Stadt im Süden von der Ukraine, Oleschki. Es gibt, wenn es möglich ist, natürlich für viele Menschen die Möglichkeit zur Flucht. Wenn man das alles nicht mehr aushalten, das Kriegsgebiet, dann gibt es zum Beispiel die Möglichkeit, über Belarus, das ist das Nachbarland von der Ukraine im Norden, zu flüchten. Jeden Tag kommen etwa 50 Menschen über die Grenze von Belarus zurück in die Ukraine. Sie sind also an einem Grenzübergang gewesen. Wie war es für einen Zustand? Sind die Menschen, die dort über die Grenze kommen?
5: Genau, vielleicht muss man zuerst erklären, warum wir jetzt von dem reden, weil das sind die Leute, die aus dem besetzten Gebiet direkt in die Ukraine flüchten. Also nicht über den Umweg von der EU, was sehr häufig ist, aber das sind eben auch Leute, die häufig kein Papier haben oder mindestens keinen Auslandpass, wo sie könnten dann über die EU gehen. Das heisst, sie sind darauf angewiesen, dass sie direkt in die Ukraine können, und es gibt einen einzigen Übergang, wo man dort hin kann. Und die Leute sind dann, haben schon lange unter schwierigen Bedingungen gelebt. Also es gibt, ist nicht nur in Oleschki, auch in anderen Dörfern und Gebieten und Städten in der Nähe haben sie schon lange keinen Strom, kein Wasser mehr, wenig zu essen. Also die von dort kommen, die sind wirklich schon wegen dem in einem schlechten Zustand. Und weil sie halt mindestens 3 Tage irgendwie gereist sind. Und die sind häufig wirklich vollkommen entkräftet. Es werden gewisse mit dem Rollstuhl über die Grenze geschoben, weil sie nicht mehr können. Also es ist wirklich sehr verrückt.
4: Und wenn man flüchtet, und wenn man dann vom Kriegsgebiet in die Ukraine flüchtet in eine andere Stadt, heisst das nicht automatisch, dass es einem besser geht, dass man dann völlig in Sicherheit lebt? Sie begleitet schon länger eine Familie, die aus dem Kriegsgebiet geflüchtet ist und jetzt in einer anderen Stadt in der Ukraine ist. Und denen geht es nicht unbedingt besser.
5: Ja, wir haben das gerade vorhin im Rendezvous gehört, die Reportage von denen. Und das ist wirklich eine Familie, die nicht so viel Mittel hat und wo ganz, ganz lange ausgeharrt hat, wie das eben viele Leute machen, die vielleicht ein Haus haben, einen Garten und vielleicht auch nicht so viel Sprachkenntnis haben und nicht so viel Geld, wo sie einfach gehen können. Also die bleiben da ganz lang.
4: Ja, vor allem, das ist Heimat.
5: Das ist Heimat, obwohl die Situation schon ganz, ganz schlimm ist und dann im letzten Moment werden sie evakuiert oder können selber noch irgendwie flüchten. Und die Leute sind dann eben die ohne Polster, die dann auch, wenn sie eigentlich in Sicherheit sind oder im Westen, dann vielleicht nicht einfach irgendeine Wohnung können zahlen können, sondern die werden dann untergebracht. Und die Familie ist wirklich so in einem Zimmer, mit dem vierten und mit einer fremden Frau. Und da ist auch noch ein Bub dabei. Und die haben wirklich praktisch nichts. Und das ist wirklich sehr, sehr schwierig. Aber man muss auch sagen, es gibt andere Leute, ich habe andere getroffen, junge zum Beispiel, die haben im Westen irgendwie ein Geschäft aufgemacht, ein Kaffee, die haben ein neues Leben angefangen. Also, und es gibt auch die, in westliche Länder flüchten. Also es gibt ganz verschiedene Schicksale, aber ich glaube, die wirklich Hilflosen, die gibt es halt eben auch.
4: Wie haben Sie jetzt gerade so eine Familie kennengelernt, dass Sie da so eine Nähe anbringen zu Leuten gerade auf der Flucht? Wie machen Sie das?
5: Also es war so, dass ich im Februar, am 4. Jahrestag vom Krieg in Lviv am Bahnhof war. Und das ist so ein Zug, ein Evakuationszug mit genau so evakuierten Leuten, die ich jetzt beschrieben habe, angekommen. Wir sind einfach auf die zugegangen, ich mit meinen Mitarbeiterinnen, haben mit denen geredet. Und das war eben die Mutter mit der Großmutter und dem Bub. Und wir haben länger mit denen geredet, wir haben den Bub noch zu einer Pizza eingeladen. Und es hat sich so ein bisschen eine Beziehung entwickeln. Wir haben die Telefonnummer austauscht und sind dann ein paar Monate später die dann noch besuchen. Und weil man sich eben schon kennt hat, haben sie das auch zugelassen. Und ja, man muss auf die Leute zugehen, man muss zulassen und dann ist eigentlich wirklich sehr vieles möglich.
4: Machen wir da einen Punkt und schauen nochmal auf die militärische Lage an der Front und wie es dort der Ukraine geht oder was dort die ukrainische Armee geht. Das ist doch auch noch wichtig, dass man das erwähnt. Es gibt weitere ukrainische Angriffe auf russische Infrastruktur. Also dort ist die Ukraine stark. Was tun sie genau angreifen?
5: Ja, das läuft seit einem Zeitchen. Und zwar, weil die Ukraine es geschafft hat, selber Langstreckendrohnen herzustellen, die weiter fliegen. Das heisst, sie können auch Ziele im Hinterland von Russland angreifen, und zwar auch in grosser Zahl. Also es war Voraussetzung. Vorher haben sie das nicht können. Und das trifft in erster Linie militärische Infrastruktur, Logistik, aber auch Ölinfrastruktur. Sehr viele Raffinerien sind angegriffen worden und sind auch beschädigt worden. Und dann auch, und das haben wir im Sommer gesehen, auch Online, Lager von Online-Händlern, die Wildberries. Und die Ukraine hat auch mehrere Ziele. Man will einerseits die Logistik der Russen behindern, dass sie an der Front schwächer sind, ganz klar, militärisch. Man will aber auch, dass der Staat weniger Einnahmen hat aus dem Ölhandel und dann das Militär weniger kann finanzieren. Und schließlich geht es auch darum, dass man der Bevölkerung, der Russischen, irgendwie den Krieg auch näher bringt und dass sie es spüren, dass Krieg geführt wird. Und das ist ja bisher eigentlich mindestens in den grösseren Städten nicht so der Fall gewesen.
4: Also wir reden schon jetzt die ganze Sendung vom Terror gegen die ukrainische Bevölkerung, aber da versucht doch auch das ukrainische Militär, wie in Anführungszeichen der Terror, der Krieg auch ins russische Hinterland zu bringen. Zum Schluss, die Aussicht auf Frieden gibt es nicht wirklich. Im Gegenteil, wenn man ihnen zulässt, hat man mehr das Gefühl, es ist eine Ausweitung. Der Krieg, der tut sich weiter ausweiten. Wo führt die Entwicklung an?
5: Ja, ich glaube, man kann sogar von einer neuen Phase reden. Wie wir jetzt vorher geredet haben, das ist ein Krieg gegen die Infrastruktur und auch gegen die Wirtschaft auf beiden Seiten, obwohl es natürlich wirklich entscheidende Unterschiede gibt, weil die ukrainischen Angriffe, die sind gezielt, die gehen nicht gegen die Zivilbevölkerung, sondern gegen die Infrastruktur. Es ist wirklich ein grosser Unterschied, aber es passiert auf beiden Seiten. Und der Krieg hat sich auf die Wirtschaft ausgeweitet und eben auch, was wir vorher besprochen haben, die Sabotageakte und hybride Angriffe auf die Unterstützerstaaten, die haben absolut zugenommen. Die Drohgebärden von Russland haben zugenommen. Und es ist auch noch etwas, was wir nicht besprochen haben. Russland beschießt unterdessen regelmässig Ziele in der Nähe von Grenzübergängen zu Polen, zu Moldau. Das löst immer Alarm auf. Es gehen auch Drohnen über Grenzen. Also das ist schon eine Entwicklung, die irgendwie beunruhigend ist und eine Ausweitung, ja.
4: Also eine erschreckende Situation, die Sie da schildern, Judith Huber. Vielen Dank für das Gespräch.
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0: Die Nachrichten von SRF um 16 Uhr mit Manuela Burgermeister. Der außergewöhnlich heiße Sommer beschäftigt den Nationalrat. Ob und welche Maßnahmen nun folgen sollen, bleibt umstritten. Und mehr Information, aber keine Vorschriften, das will die Schweizer Bevölkerung, wenn es um das Thema gesunde Ernährung geht. Das Wetter heute noch oft sonnig, morgen ist es dann wechselnd bewölkt und im Westen fällt erster Regen. Der heiße und trockene Sommer ist immer wieder Gesprächsthema, auch in der Politik. Der Nationalrat hat heute eine Debatte geführt über Hitze und Dürre. Sandro Peter hat sie verfolgt.
1: Die Trockenheit seit dem Sommer beschäftigt praktisch alle im Parlament. So auch GLP-Chef Jürg Grossen.
2: Der Sommer 2026 hat uns etwas sehr deutlich vor Augen geführt. Die Schweiz muss sich auf ein Klima einstellen, das extremer wird.
1: Dafür brauche es Maßnahmen, das sagen viele der Parteivertreterinnen und Vertreter im Nationalrat. Da müsse der Bundesrat rascher handeln. Von linker Seite her gibt es diesbezüglich besonders viel Kritik. Umweltminister Albert Rösti habe zu wenig gemacht, sagt etwa SP-Co-Präsidentin Mathea Mayer.
3: Diese jahrelange Verweigerungshaltung hat einen Preis. Und die Menschen und die Natur haben diesen Preis in diesem Sommer bezahlt.
1: Jetzt sei die Zeit zu handeln. Auch SVP-Nationalrat Ernst Wandflu sprach von einem sehr speziellen Sommer. Viele der Klimamaßnahmen in der Schweiz stellt er aber in Frage.
4: Ist es wirklich eine Debatte, die wir führen, die draußen etwas verändern soll? Oder ist es nur eine Debatte, für das es im Fernsehen kommt?
1: Christian Wasserfallen von der FDP ist der Meinung, die Schweiz sei bei den Massnahmen gegen den CO2-Ausstoß gut unterwegs, betonte aber auch, Massnahmen müssten wirtschaftlich sein.
5: Das bringt nichts, der Bevölkerung schon gar nichts, wenn man das letzte Gramm CO2 zu horrenden Preisen spart in der Schweiz, wenn dann auf der anderen Seite das Geld fehlt, um die Klimaanpassungsmaßnahmen finanzieren zu können.
1: Die Debatte im Nationalrat läuft noch. Es werden Antworten von Umweltminister Albert Rösti erwartet.
0: In den Kurzmeldungen bleiben wir zuerst bei den Auswirkungen von Hitze und Trockenheit. Der Abfluss aus dem Zürichsee wird morgen noch weiter reduziert. So will das Bundesamt für Umwelt erreichen, dass mehr Wasser im See bleibt und der Pegel langsamer sinkt. Damit fließe nun noch weniger Wasser die Limmat hinunter, was sich auch auf das Ökosystem und die Wasserkraftwerke auswirken könne, schreibt der Bund. Ende Oktober werde die Situation neu beurteilt. Die Initiantinnen und Initianten der Familienzeit-Initiative haben mehr als 112.000 Unterschriften für ihr Anliegen bei der Bundeskanzlei eingereicht. Die Vorlage verlangt, dass beide Elternteile nach der Geburt ihres Kindes je 18 Wochen bezahlte Elternzeit bekommen. Hinter der Initiative stehen unter anderem die Grünen und die Grünliberalen. Was tun, damit sich die Menschen in der Schweiz gesünder ernähren? Das wollte das Forschungsinstitut GFS Bern von gut 1'000 stimmberechtigten Personen wissen. Dabei wird deutlich, viele befürworten mehr Information und Aufklärung. Staatliche Eingriffe lehnt eine Mehrheit allerdings ab. Lukas Siegfried.
6: Eigenverantwortung ist für eine Mehrheit weiterhin der bessere Weg als staatliche Regeln. Viele sind deshalb der Ansicht, dass es vor allem mehr Aufklärung und Prävention brauche. Fast 90% der Befragten begrüßen zum Beispiel Präventionsprogramme für Risikogruppen und mehr Ernährungskunde im Schulunterricht. Zusätzlichen Sportunterricht finden mehr als 80% gut. Die allermeisten stimmen auch der Aussage zu, dass gezuckerte Lebensmittel der Gesundheit schaden und zum Beispiel für Übergewicht verantwortlich sind. Wenn es um konkrete staatliche Eingriffe geht, schwindet aber die Zustimmung. So befürworten nur 3 von 10 Befragten eine Steuer auf Produkte, die Zucker, Salz oder fetthaltig sind. Eine Mehrheit findet dagegen, dass neue Steuern die Ernährungsgewohnheiten kaum verändern können. Zudem befürchten viele Nachteile für die Schweizer Industrie und den Handel.
0: Über 6,5 Jahre ist es her, seit Großbritannien die EU verlassen hat. Nun denkt Premierminister Andy Burnham laut über eine Rückkehr nach. In der EU stößt er damit auf offene Ohren und offene Arme, wie es der spanische Regierungschef Pedro Sanchez ausdrückte. Sanchez sagte dies an einer Medienkonferenz mit dem französischen Präsidenten Emmanuel Macron. Auch Macron sagte, sollte sich Großbritannien für eine Rückkehr in die EU entscheiden, wäre das, Zitat, eine sehr gute Neuigkeit. Der britische Premier Andy Burnham sagte in einem Interview mit der BBC, es gebe verschiedene Optionen zur Zusammenarbeit mit der EU bis hin zum Wiedereintritt. Die Börsendaten von SIX. Der Swiss Market Index liegt im Moment bei 13.867 Punkten. Das ist ein Minus von 0,3%. Der Dow Jones Index in New York steigt um 0,1%. Der Euro wird zu 94,82 gehandelt, der Dollar zu 83,45. Soweit die Meldungen. Das Wetter am Nachmittag ist es in der Deutschschweiz ziemlich sonnig. Im Süden und vor allem im Westen hat es zeitweise dichtere Wolken. Es gibt 23 bis 28 Grad. Morgen ist es wechselnd bewölkt. Im Westen fällt erster Regen bei 22 Grad. Das waren Nachrichten von Radio SRF. Verantwortlich Tobias Meyer.
1: Schön hören Sie SRF 4 News am Mittwochnachmittag, den 30. September. Heute sprechen wir über die Post, denn die Post, die erhöht die Preise, und zwar für B-Post-Massensendungen. Also wenn jemand 100 oder auch tausende Briefe per P-Post versendet, wird es teurer. Betroffen davon sind auch Abstimmungskuverts. Was macht das mit der Demokratie? Das klären wir gleich. Und wir sprechen auch über den englischen Fußballclub Manchester City. Der soll nämlich seine Bücher frisiert haben. In welchem Ausmaß, das klären wir etwas später. Im Studio für Sie heute Nachmittag sind
7: Julia Schmidt
1: und Peter Hanselmann. Schön, haben Sie eingeschaltet. Wir beginnen die Sendung heute aber im Bundeshaus, denn der Ständerat, der hat in den letzten Tagen über das Vertragspaket zwischen der Schweiz und der EU beraten. Es ist das große Geschäft in der Herbstsession im Ständerat und das Geschäft, über das seit Tagen alle reden. Ein umstrittener Punkt dabei ist die dynamische Rechtsübernahme. Was ist damit genau gemeint, Julia Schmidt?
7: Naja, das heißt, dass die Schweiz sich mit den bilateralen drei grundsätzlich verpflichtet, dass sie EU-Recht eben dynamisch übernimmt. Und das heißt, dass die Schweiz das EU-Recht sinngemäß dann in Schweizer Gesetze gießen muss. So könnte man das vielleicht sagen. Wie das dann vonstatten geht, da will das Parlament aber mitreden. Es will künftig bei solchen Rechtsanpassungen besser und früher eingebunden werden. Das hat der Ständerat heute beschlossen.
1: Die dynamische Rechtsübernahme war eines der großen Streitthemen bei der Debatte im Ständerat also. Inlandredaktor Sandro Della Torre hat sie begleitet.
8: Für die Gegnerinnen und Gegner des Vertragspakets war die dynamische Rechtsübernahme von EU-Gesetzen in den letzten Tagen der Hauptkritikpunkt. Die Schweiz verpflichte sich, europäisches Recht zu übernehmen. Das sei ein Souveränitätsverlust, sagte etwa SVP-Ständerat Hannes Germann im Rat.
9: Das, meine Damen und Herren, führt doch einfach zu weit. Welches souveräne Land delegiert wichtige Teile seiner Gesetzgebung an fremde Vertragspartner?
8: Doch ein Automatismus besteht nicht. Die Schweiz kann EU-Recht auch bewusst nicht übernehmen, müsste aber mit Ausgleichsmaßnahmen rechnen. Ein Schiedsgericht würde entscheiden, welchen Preis die Schweiz dabei zu bezahlen hätte. Darauf verweisen die Befürworterinnen und Befürworter des Pakets, etwa Tiana Moser von der GLP.
10: Eine Abweichung hat dann vielleicht einen Preis, der aber durch das Gebot der Verhältnismäßigkeit begrenzt wird, anders als heute. Auch das gibt uns mehr demokratischen Handlungsspielraum.
8: Der Ständerat hat heute auch zusätzliche Maßnahmen beschlossen. Das Parlament soll besser informiert werden bei der dynamischen Rechtsübernahme. Konkret sollen die Parlamentsdienste eine eigene Beobachtungsstelle in der Schweizer Vertretung in Brüssel erhalten. Mitte-Ständerat Pirmin Bischoff warb für diesen Vorschlag.
11: Wir müssen in diesem Hause hier dafür sorgen, dass das Parlament in dieser neuen Welt der dynamischen Rechtsübernahme genügend Möglichkeiten hat, erstens Informationen direkt aus Brüssel schnell zu bekommen und zweitens direkt ohne Bundesrat den entsprechenden Einfluss zu nehmen.
8: Das Parlament soll mit der Dienststelle also dort präsent sein, wo neues EU-Recht debattiert und beschlossen wird. Und idealerweise soll es frühzeitig ihre Position bei der EU zu geplanten Rechtsanpassungen deponieren können. «Was bringt das?», fragte SVP-Ständerat Hannes Germann, stellvertretend für die Gegnerinnen und Gegner.
9: «Bei der Kadenz, die Brüssel vorlegt, sind wir als Milizparlament ohnehin hoffnungslos überfordert. Auch unsere Verwaltung wird hoffnungslos überfordert sein.
8: Hier mache sich das Parlament etwas vor, argumentierte der Schaffhauser Ständerat. Die Kantone sind heute schon in Brüssel präsent, sollen aber ebenfalls mehr Mitwirkungsrechte erhalten im Vergleich zu heute. Außenminister Ignacio Cassis konstatierte, in beiden Fällen verfolge der Bundesrat die gleichen Ziele.
12: Größtmögliche Transparenz und Inklusivität sicherzustellen, klare und vorhersehbare Prozesse zu definieren sowie Vertrauen zu schaffen.
8: Die Mehrheit im Ständerat ließ sich überzeugen. Mit 28 zu 15 sprach sich der Rat für die erweiterte Mitsprache für Parlament und Kantone aus, um die dynamische Rechtsübernahme enger zu begleiten.
1: Aus dem Bundeshaus Sandro Della Torre. Und von der Politik wechseln wir nun zum Sport und von Bern nach England. Skandale und Skandälchen, die gibt's im Fußball. Ja, auch im Sport sonst allgemein dauernd irgendwie irgendwo. Daran ist man sich gewohnt. Was sich nun aber der englische Fußballclub Manchester City geleistet hat, das ist doch dann eher ein größerer Skandal. SRF-Wirtschaftsredaktorin Charlotte Chakma ist jetzt live bei mir im Studio. Manchester City ist ja einer der erfolgreichsten Fußballclubs der letzten Jahre. Jetzt stellt eben eine unabhängige Untersuchungskommission fest, der englische Fußballclub hat über fast 10 Jahre die eigenen Bücher massiv frisiert.
13: Ja, BBC und viele andere Medien schreiben heute Morgen, das Ausmaß dieses Betrugs von Manchester City sei beispiellos, etwas für die Geschichtsbücher des Weltfußballs. Und viele schreiben auch, es sei ein schwarzer Tag für den Fußball und den Sport weltweit. Manchester City müsse hart bestraft werden.
1: Ein schwarzer Tag für ein Fußball, deutliche Worte also von der Presse. Worum geht es im Kern bei diesem Betrug?
13: Manchester City soll von 2009 bis 2018, während 9 Saisons also, die Clubeinnahmen künstlich aufgeblasen und die Ausgaben künstlich reduziert haben. Mit Bilanztricks, man hat zum Beispiel Ausgaben über externe Finanzvehikel verbucht, sodass man sie eben nicht in den Büchern gesehen hat. Gleichzeitig hat man Einnahmen gefaked, also vorgegaukelt, indem man Sponsoringverträge erfunden hatte, die es in Tat und Wahrheit gar nicht gab. Mit dieser Finanzakrobatik hat Manchester City die Clubfinanzen um über 1 Milliarde Euro über diese Zeit besser dargestellt, als sie eben waren. Man hat schlicht die Bücher gefälscht, Buch- und Wirtschaftsprüfer wissentlich in die Irre geführt.
1: Aber wieso hat das der Fußballclub überhaupt gemacht? Was hatte man davon?
13: Ja, Manchester City konnte so mehr Geld ausgeben für Spieler, Trainer, Transfers, Berater und so weiter, als eben eigentlich erlaubt. Die UEFA hat strenge Finanzregeln, Financial Fair Play Regulations nennt sich das. Und diese Regeln geben vor, wie viel ein Club eben ausgeben darf für Spieler, Trainer und so weiter. Diese Ausgaben müssen in einem bestimmten Verhältnis zu den Einnahmen stehen. Damit will man verhindern, dass Clubs eben pleite gehen. Und gegen diese Finanzregeln soll Manchester City nun eben in 114 Fällen verstoßen haben. Das hat eine jahrelange Untersuchung nun ergeben und diese Meldung, die macht heute Schlagzeilen rund um die Welt.
1: Wer steht denn hinter diesen Finanztricks, die Manchester City da jahrelang sich geleistet hat? Wem gehört der Verein?
13: Ja, einem Scheich aus der Königsfamilie von Abu Dhabi. Er hat Manchester City 2008 gekauft. Dieser Scheich hat natürlich Kapital, im Überfluss nehme ich an, und er hat sich offenbar einfach um jegliche Regeln geschert. Wenn sich da ein Loch aufgetan hat, hat er Geld überwiesen, meist auch eben über Drittfirmen, und das unter dem Deckmantel von Sponsoringverträgen, die es gar nicht gab.
1: Und was droht Manchester City jetzt als Strafe?
13: Ja, das Strafmaß, das steht noch nicht fest. Laut Experten könnte es eine Geldstrafe sein, Punkteabzug, vielleicht muss der Club Titel zurückgeben. Auch ein Abstieg steht im Raum. Experten sagen, die Strafe müsse hart sein, um abzuschrecken. Nicht ausgeschlossen ist auch, dass andere Clubs der ersten englischen Liga, die sich eben nun betrogen fühlen, von Manchester City Schadenersatz verlangen werden. Also das muss man dann noch sehen. Aber Manchester City will das Urteil jetzt noch zuerst anfechten, denn der Club sagt, er sei Opfer einer Verschwörung geworden. Das ganze letzte Wort in diesem epischen Sportbetrugsfall steht also noch aus.
1: Besten Dank, SRF-Wirtschaftsredaktorin Charlotte Chakma, über einen epischen Betrugsfall im Sport. Wir kommen zurück in die Schweiz. Die Post erhöht ab dem nächsten Jahr die Kosten für B-Post-Massensendungen. Und das um 75%. Das wird also fast doppelt so teuer. Und das hat auch Auswirkungen auf unsere Abstimmungen, SRF4-News-Redaktor Julius Schmidt.
7: Ja genau, das heißt nämlich, dass auch die Kosten von vorfrankierten Abstimmungskuverts steigen. Also Kosten, die die Kantone und Gemeinden tragen. Und hinzu kommt noch, es gibt Kantone, in denen Stimmbürgerinnen und Stimmbürger das Abstimmungskuvert dann auch gratis zurücksenden können. Also gratis heißt in dem Fall, die Gemeinde zahlt das. Und auch das wird jetzt eben teurer. Und in diesem Kontext ist noch interessant zu wissen, dass es mehrere Studien gibt, die belegen, dass es in Kantonen, in denen die Stimmbürgerinnen und Stimmbürger eben die Kuverts gratis zurücksenden können, dass dort dann die Stimmbeteiligung höher ist. Und je nach Gemeinde stimmen dann bis zu 90% brieflich ab.
1: Also es könnte große Auswirkungen haben, dieser Entscheid der Post auf die Demokratie. Welche, das wollte Noah Zimmermann von Lukas Lehmann wissen. Er ist Professor an der Universität Zürich und hat Studien zum Thema verfasst.
14: Also etwas verkürzt schnell kann man sagen, dass das tendenziell zu einer tieferen Beteiligung an den Abstimmungen führen wird. Oder die Erhöhung des Preises wird eventuell dazu führen, dass einzelne Gemeinden oder sogar ein Kanton entscheiden könnte, wir tragen diese Kosten nicht mehr. Aber zu was es sicher führen wird, ist, dass diejenigen Gemeinden, die sich im Moment überlegen, das einführen zu wollen, dass die das ein bisschen weniger oft machen werden, weil die Kosten so stark steigen. Und wenn weniger Gemeinden ihren Stimmbürgerinnen und Stimmbürger diese Unterlagen zustellen mit vorfrankierten Kuverts, dann wird es dort auch eine weniger hohe Stimmbeteiligung geben.
15: Im einzelnen Fall geht es ja um wenige Franken für einen einzelnen Brief. Warum hat das denn einen solchen Einfluss auf die Stimmbeteiligung?
14: Genau, oder man könnte sagen, ja, diese Franken oder Franken 20 oder 30 oder was es dann am Ende ist, weshalb hat das einen Effekt? Und es geht nicht ums Geld. Es ist ja nicht der Punkt, dass die Stimmbürgerin nicht bereit ist, irgendwie diesen Betrag zu zahlen, sondern es geht um Alltägliche, um das Praktische. Oder so ein Kuvert hat man zu Hause, das öffnet man, füllt das vielleicht am Küchentisch aus, schiebt es wieder zusammen und dann muss das noch irgendwie abgegeben werden. Und dann habe ich eben vielleicht keine Briefmarke zu Hause und dann nehme ich das eben, lege es ins Auto und irgendwann mal ist dieser Abstimmungssonntag und ich realisiere, dieses leidige Kuvert ist halt immer noch bei mir im Auto und ich habe es verpasst. Oder das ist so eine Möglichkeit. Wenn das vorfrankiert ist, dann ist das Einzige, was ich machen muss, ist, ich muss noch irgendwo einen Briefkasten der Post finden und es ist erledigt. Und diese scheinbar so kleine und könnte man vielleicht auch fälschlicherweise zunächst annehmen, unwichtiger Unterschied, ob das jetzt vorfrankiert ist oder nicht, ist eben nicht unwichtig. Es zeigt sich, dass die Stimmbeteiligung signifikant höher ist in den Gemeinden, wo diese Unterlagen mit einem vorfrankierten Kuvert kommen.
15: Schauen wir doch in die Regionen. Einige Kantone übernehmen die Kosten flächendeckend, in anderen entscheiden die Gemeinden selbstständig. In welchen Regionen ist die Wirkung des kostenlosen Rückversands besonders hoch?
14: Genau, also man kann einerseits einen generellen Effekt zeigen, aber wenn man dann ein bisschen hineinzoomt und versucht zu verstehen, wo hat es dann einen Effekt, dann sieht man, dass dieser Effekt insbesondere dort groß ist, wo es viele Leute hat, wo es größere Gemeinden sind und das ist auch nicht ganz zufällig. Es hilft vielleicht, sich mal das Gegenteil vorzustellen. Eine kleine Gemeinde, ein bisschen außerhalb, da hat es ein Gemeindehaus, dort kann man ja dieses Kuvert einfach so abgeben im Vorfeld der Abstimmungen. Und dann hat es eben irgendwo noch ein Restaurant, eine Beiz nebenan und dann oft auch eine Poststelle. Das heißt, es gibt eine Poststelle, es gibt ein Gemeindehaus. Ob ich jetzt das vorfrankiert habe oder nicht, ich muss das Kuvert irgendwie dahin bringen. In diesen kleinen Gemeinden hat das keinen großen Effekt. Aber in den größeren Gemeinden, wo es halt viel mehr Postbriefkasten gibt, als jetzt den einen beim Stadthaus oder beim Gemeindehaus, dort sehen wir, dass es einen viel stärkeren Effekt hat. Also, weil es eben viel einfacher ist und die Leute einfach auf dem Weg zur Arbeit, beim Einkaufen das kurz erledigen können.
1: Sagt Lukas Lehmann. Mir ist ein Bild aufgefallen, das geistert im Moment durch die sozialen Medien. Das Bild, das ist gestern gemacht worden und auf dem Bild ist das Matterhorn zu sehen. Und was vor allem auffällt, es hat kein Schnee. Das Matterhorn, das ist schneefrei und zwar bis ganz nach oben, bis auf den Gipfel. Daneben ist dann zum Vergleich noch ein Bild von vor einem Jahr und dort hat es Schnee drauf. Ich spreche jetzt mit Christoph Sigrist von SRF Meteo. Ja, das Matterhorn ohne Schnee Ende September, ist das wirklich so außergewöhnlich?
16: Ja und nein. Also dieser Sommer und dieser Herbst sind außergewöhnlich, keine Frage. Der Sommer war der heißeste seit Messbeginn 1864. Es ist extrem trocken und schneearm. Aber bei solchen Vergleichen muss man tatsächlich etwas vorsichtig sein. Im Herbst kommt es nämlich immer wieder vor, dass es in den Bergen mal schneit, aber dieser Schnee schmilzt gerade im September oft auch wieder. Es kommt also sehr darauf an, welchen Tag man auswählt für den Vergleich, ob man ein weißes Bild erwischt oder ein aperes. Und würde man den Vergleich zum Beispiel am Freitagmorgen machen diese Woche, sähe die Sache schon wieder anders aus, hätten wir nämlich bereits wieder ein weißes Bild vom Matterhorn.
1: Also es kann mal Schnee und Regen geben. Wann ist denn bei uns der nächste Regen in Sicht
16: jetzt? Ja, der ist tatsächlich in Sicht. Ein ganz seltenes Ereignis diesen Herbst. Die Wolken im Westen heute deuten es schon an. Es kommt endlich mal eine Front zu uns. Morgen gibt es im Osten noch etwas Sonne. Das Engadin oder das Münstertal dürften noch lange an der Sonne sein. In den anderen Regionen sind die Wolken aber schon zahlreich. Es bleibt jedoch noch lange trocken. Nur von der Westschweiz über den Jura bis etwa Basel kann es schon am Vormittag etwas Regen geben. Bis der Regen

0: über 20 Grad.
1: Besten Dank, Christoph Sigrist von SRF Meteo. Nach Deutschland. Nicht einmal zwei Wochen ist es her, dass die Linkspartei in Berlin einen triumphalen Erfolg gefeiert hat. Zum ersten Mal ist sie bei den Lokalwahlen in der Hauptstadt stärkste Kraft geworden. Die linke Spitzenkandidatin Elif Eral will Bürgermeisterin werden jetzt. Doch die Feierstimmung, die ist schnell verflogen. Die Linke steht nämlich seit der Wahl heftig in der Kritik. Zuerst ging es um Antisemitismus und um eine Nähe zur organisierten Kriminalität. Und jetzt diskutieren Politik und Medien in Deutschland auch noch darüber, dass die Bürgermeisterkandidatin bis letztes Jahr Mitglied bei einem linksradikalen Verein war, der sogenannten Roten Hilfe. Was ist das für ein Verein? Das hat Julius Schmidt, unsere Deutschland-Korrespondentin Simon Fazer, gefragt.
2: Schauen wir doch mal, was dieser Verein selbst schreibt auf seiner Homepage. Also seit über 100 Jahren unterstütze die Rote Hilfe alle Linken, die wegen ihres politischen Engagements vom Staat verfolgt würden. Also wenn da zum Beispiel Personen an Demos teilnehmen oder streiken oder sich an Aktionen beteiligen und dann dafür vom Staat sanktioniert werden, dann springt die Rote Hilfe ein, übernimmt zum Beispiel Gerichtskosten, berät die Leute, übernimmt Kosten für die Verteidigung und sie sagt von sich selbst, sie sei finanziell unabhängig. Sie finanziere sich zum Beispiel aus ihren Mitgliederbeiträgen und da ist dann die Rede von über 14.000 Mitgliedern, die sie hat.
3: Es geht da eben oft um Rechtshilfe und Elif Eralp, die Bürgermeisterkandidatin der Linken, die ist ja auch während ihrem Jurastudium diesem Verein beigetreten und sie sagt, sie wollte Menschen damals juristisch unterstützen, die sich eben für linke und soziale Themen engagieren. Warum sieht denn jetzt der deutsche Verfassungsschutz ein Problem in der Roten Hilfe?
2: Der Bundesverfassungsschutz ist ja der deutsche Inlandsnachrichtendienst und der hält in seinem Bericht 25 fest, das sei die größte und eine der wichtigsten Gruppierungen im deutschen Linksextremismus. Und dadurch, dass sie eben linksextreme Straftäter unterstütze, legitimiere sie ja auch die Begehung von Straf- und Gewalttaten. Also politische Gewalt sei ein legitimes Mittel dann in dieser Argumentation. Außerdem würde sie auch den Rechtsstaat zu delegitimieren versuchen, ihn als repressiv und politisch motiviert darstellen. Da entstehe dann der Eindruck von Polizei- und Willkürstaat. Und man muss sagen, die Rote Hilfe war schon früher im Verfassungsschutz erwähnt. Sie hatte auch im Zusammenhang mit der RAF, also der Terrororganisation Roten Armee-Fraktion, die ja mit ihren Entführungen und Ermordungen ganz Deutschland in Atem hielt. Sie hat auch deren Mitglieder dann unterstützt, als die in Haft waren. Und jetzt auch wieder im jüngsten Fall von Daniela Klette, auch die kriegt jetzt wieder Unterstützung. Und noch ein kurzer Blick auf Elif Eralp, die Spitzenkandidatin der Linken eben in Berlin. Die sei ja da nur passives Mitglied gewesen, lässt sie verlauten. Und es war übrigens auch kein Geheimnis. Also sie hat das als Abgeordnete im Berliner Parlament stets transparent gemacht, diese Mitgliedschaft.
3: Nun werfen ja aber trotzdem einige Politikerinnen und Journalisten eben so eine Nähe zum Linksextremismus vor. Und das ist ja nicht der erste Vorwurf an die Linkspartei seit dieser Wahl. Es ging da schon um Antisemitismus, auch noch um eine Nähe zur organisierten Kriminalität. Wie schwer haben denn diese Vorwürfe die Partei getroffen?
2: Das hat die Partei schon getroffen. Da waren ja Mitglieder von diesen Clans und auch von Hamas-Verherrlichern, sage ich jetzt mal, an der Wahlparty. Und der Bundestagsabgeordnete Ferhat Kocak hat sich da lächelnd hingestellt mit diesen Leuten und vertrauliche Chatnachrichten ausgetauscht. Da hat es dann erst geheißen, ja, das hätte man nicht gewusst. Er hat dann aber diesen Kontakt auch eingeräumt und lässt nun seine Parlamentsfunktionen vorerst ruhen. Und da gibt es natürlich ein Fragezeichen, wie das hier weitergeht, also kann er tatsächlich bleiben in der Partei. Elif Eralp selbst hat immer betont, sie wolle Sicherheit für alle Menschen. Also es dürfe nicht sein, dass Jüdinnen und Juden Angst hätten, aber auch nicht Muslime, auch nicht queere Menschen. Sie verstehe sich als Brückenbauerin. Und die Reaktionen von vielen Seiten, also politischen Parteien, aber auch jüdischen Organisationen, die brachen wie eine große Welle über der Linken herein. Das hat immer weitere Kreise gezogen und vor allem aus der Bundespolitik kamen dann Warnungen, mit so einer extremistischen Partei dürfe man keinesfalls koalieren.
3: Sie haben das jetzt schon angedeutet, aber können Sie das noch ein bisschen ausführen? Wie geht denn die Linke mit diesen Vorwürfen um?
2: Interessant ist, dass Elif Eralp zu den persönlichen jüngsten Vorwürfen betreffend Rote Hilfe gar keine Stellung bezogen hat, soweit ich das sehe. Und insgesamt kommen diese Anschuldigungen

0: Ja, jetzt nicht aus dem Nichts. Das sind schon 2024 prominente Spitzenpolitiker in Berlin ausgetreten, weil es zu wenig Distanzierung von Antisemiten gab. Und seit dem Terrorangriff der Hamas gegen Israel wird besonders im Bezirk Berlin-Neukölln, wo sehr viele Palästinenserinnen leben, wo es eben auch sehr viel Hass gegen Israel gibt, ist das immer wieder ein Thema. Und die Partei weiß das, die kann nicht überrascht sein. Sie hat jetzt sehr großen Zulauf von jungen Menschen und vermutlich weiß sie noch nicht mal selbst genau, wie diese eigentlich praktisch neue Basis genau tickt, wie extrem die ist. Aber es wurde sehr oft auch argumentiert von Parteimitgliedern und von Spitzenleuten, dass da eine Schmutzkampagne im Gang sei, man wolle aus politischen Gründen die Linke in einer Regierung verhindern. Und diese Argumentation, die deutet ja nun nicht auf besonders großes Schuldbewusstsein hin. Andererseits ist schon auffällig, wie jetzt da von allen Seiten Druck gemacht wird. Es sollen Gelder gestrichen werden. Es gibt Drohungen, auch Geld für die Kultur in Berlin zu streichen. Und selbst aus jüdischen Kreisen gibt es Stimmen, die sagen, ja, die Linke hat wirklich ein großes Antisemitismusproblem, aber das hat praktisch jede Partei, hat immer wieder antisemitische Vorfälle und es wird dann einfach immer, wenn es ihnen gerade politisch dient, wird es dann ausgeschlachtet und das sei hier eigentlich wieder der Fall.
1: Sagt SRF-Deutschland-Korrespondentin Simone Fazer in der Drive-Time-Sendung von SRF 4 News.
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1: Ja, genau diese Sendung hören Sie jetzt und gleich sprechen wir über Madagaskar. Da hat es vor einem Jahr Proteste von Jugendlichen gegeben. Die Folge war, dass der damalige Präsident zurückgetreten ist und nach Frankreich geflüchtet ist. Ja, wie sieht es aktuell aus in Madagaskar? Was hat sich getan ein Jahr nach dem Machtwechsel? Darüber sprechen wir gleich. Live. Erst gibt es aber hier noch ein kurzes Nachrichten-Update. Ich sehe meine Kollegin von den Nachrichten, Nachrichtenredaktorin Manuela Burgermeister, die ist im Studio nebenan bereit für das Update.
8: Der Staat soll mehr dafür tun, dass sich die Menschen in der Schweiz gesünder ernähren. Das findet eine Mehrheit von gut 1000 Personen, die das Forschungsinstitut GFS Bern befragt hat. Dies allerdings nicht mit Vorschriften, also zum Beispiel mit Steuern auf zuckerhaltige Produkte, sondern in Form von Prävention und Information. Der deutsche Autokonzern VW hat mehrere Tarifverträge gekündigt, also Verträge, mit denen Arbeitsbedingungen, Arbeitszeit oder Zulagen geregelt werden. Verschiedene Regelungen müssten mit Blick auf den aktuellen Kostendruck angepasst werden, teilte VW mit. Anfang Monat war bekannt geworden, dass VW weitere 50.000 Stellen abbauen will. Eine mögliche Rückkehr von Großbritannien in die EU würde von Spanien und Frankreich sehr begrüßt. Das betonten der spanische Regierungschef Pedro Sanchez und Frankreichs Präsident Emmanuel Macron. Dies, nachdem der britische Premierminister Andy Burnham laut über einen Wiedereintritt in die EU nachgedacht hatte.
1: Sie sind bei SRF 4 News am Mittwoch, den 30. September. 16:30 ist es und wir sprechen jetzt über Madagaskar. Vor einem Jahr protestierten 10.000 Jugendliche auf Madagaskar, weil sie keine Perspektiven sahen. Sie forderten den Rücktritt des Präsidenten André Rajoelina. Nach wochenlangen Demonstrationen floh der Präsident dann nach Frankreich und das Militär hat die Macht übernommen. Ich bin jetzt live mit der freien Journalistin Leonie Mach verbunden. Sie ist in Südafrika und beobachtet von dort aus auch Madagaskar. Ja, Leonie Mach, wie geht es denn jetzt eigentlich der Bevölkerung ein Jahr nach dem Machtwechsel auf Madagaskar?
9: Ja, eigentlich nicht anders als zuvor. Also der großen Hoffnung zur Zeit des Machtwechsels ist nun Ernüchterung gewichen. Die Probleme sind geblieben und die neue Regierung scheint auf alte Rezepte zu setzen. Sprich, die Misswirtschaft geht weiter, neue Perspektiven haben sich nicht eröffnet und es gibt keine spürbaren Verbesserungen im Alltag der Menschen. Viele junge Aktivisten, die damals auf die Straße gegangen sind, ich habe sie im Frühjahr auf einer Recherchereise getroffen und bin seitdem mit ihnen im Kontakt. Die fühlen sich verraten, die fühlen sich ausgenutzt. Sie hatten an eine Revolution geglaubt, aber letztlich endete diese Revolution in einem Militärputsch. Und jetzt wird auch die Freiheit wieder eingeschränkt. Unter anderem wurden Aktivisten festgenommen, weil sie größere Fortschritte bei der versprochenen Refondation, also der Neugründung des demokratischen Fundaments, gefordert hatten. Ihnen wurde eine kriminelle Verschwörung, Bedrohung der nationalen Sicherheit, eine Destabilisierung des Staates vorgeworfen. Und Menschenrechtsorganisationen sprechen von massiver Einschüchterung und einer Unterdrückungskampagne.
1: Ein Hauptkritikpunkt damals der jungen Protestierenden war ja, dass es die Regierung nicht einmal schaffe, ein stabiles Strom- und Wasserversorgungsnetz zu garantieren. Hat sich das denn wenigstens verbessert?
9: Ja, wenn, dann ganz nur punktuell. Aber grundsätzlich hat sich auch die Wasser- und Stromversorgung nicht spürbar verbessert. Selbst in der Hauptstadt Antananarivo muss das Wasser weiterhin in Kanistern in die Wohnungen geschleppt werden, weil kein Wasser mehr aus den Hähnen kommt. Die Regierung ist also neu, aber die Probleme sind die alten. Madagaskar ist ja eines der ärmsten Länder der Welt mit einer sehr jungen Bevölkerung. Und die meisten von denen arbeiten im informellen Sektor, weil es kaum Arbeitsplätze gibt. Die Hauptwirtschaftssektoren des Landes, also landwirtschaftliche Produkte wie Vanille zum Beispiel, wertvolles Holz und Rohstoffe sind von Korruption zerfressen. Und die neue Regierung hat zwar auch einige Vertreter des alten Regimes verurteilt, aber das scheint eher dazu zu dienen, die eigene Macht zu sichern, nicht die Probleme der Bevölkerung in den Griff zu bekommen.
1: Wenn wir es schon von der Macht der neuen Regierung haben, die Militärregierung, die hat ja angekündigt, dass die Bevölkerung von Madagaskar in einem Jahr, im Oktober 2027 nämlich, eine neue Regierung wählen kann. Wie realistisch ist das, dass es wirklich demokratische Neuwahlen gibt in Madagaskar?
9: Ja, es gab schon im Frühjahr, als ich da war, viele, die nicht an dieses Versprechen glauben. Zumindest, wenn es der Regierung auch ernst ist mit freien und fairen Wahlen. Denn dazu müssten Institutionen wie die Wahlkommission zum Beispiel auf ganz neue demokratische Füße gestellt werden. Die sind alle unterwandert worden von den vorangegangenen Regimen. Der Fahrplan der Regierung sieht außerdem nationale Konsultationen unter Beteiligung der Jugend vor, eine neue Verfassung, ein Referendum darüber und das alles in 2 Jahren. Also das war von Beginn an ein ambitioniertes Ziel und jetzt läuft der Prozess eher schleppend. Das Gremium etwa, das die neue Verfassung ausarbeiten soll, hat gerade erst in diesem Monat die Arbeit aufgenommen und die Gen Z kritisiert, dass ihre Stimmen nicht gehört werden. Und damit schwindet natürlich auch die Hoffnung auf demokratische Wahlen in einem Jahr.
1: Früher war Madagaskar als ehemalige französische Kolonie nach Westen orientiert. Nun hat sich die Militärregierung in diesem einen Jahr an der Macht an Russland angenähert. Wie wirkt sich das aus?
9: Ja, das ist tatsächlich interessant. Also Russland wie auch China spielten auch in der Vergangenheit eine Rolle im Land, trotz der Dominanz Frankreichs. Aber jetzt unter dem neuen Militärregime sind vor allem die Verbindungen nach Moskau deutlich gestärkt worden. Es war die erste Auslandsreise des neuen Präsidenten noch vor Paris. Jetzt gibt es Waffenlieferungen. Die Nachfolger der Wagner-Söldner-Gruppe sind im Land aktiv. Es gibt Regierungsvertreter, die sich von russischen Bodyguards beschützen lassen. Und Russland setzt auch auf sogenannte Softpower, hat also gerade zum Beispiel ein großes Kulturzentrum in der Hauptstadt eröffnet. Und das Interesse ist ein geopolitisches. Also zum einen hat Madagaskar Rohstoffe, zum anderen liegt es strategisch wichtig an der sogenannten Straße von Mosambik. Das ist eine Meerenge, die für Gastransporte zentral ist. Und dort soll nun ein Hafen ausgebaut werden. China ist auch an Rohstoffen interessiert. Es gibt seit Jahren einen illegalen Handel mit geschützten Arten wie Rosenholz und Lemuren. Damit verdient eine kleine regierungsnahe Elite sehr viel Geld, aber bei der Bevölkerung kommt eben nichts hin.
1: Also wenn wir das jetzt zusammenfassen, die jungen Menschen, die vor einem Jahr demonstriert haben und es geschafft haben, die alte Regierung zu stürzen, die sind ernüchternd. Es ist nicht wirklich vieles besser geworden. Es ist eigentlich gar nichts besser geworden, wirklich. Wie gehen Sie in Ihrem Alltag mit dieser Situation um?
9: Ja, also der Alltag der jungen Menschen ist zum einen ein täglicher Überlebenskampf, auf den sich viele nun wieder konzentrieren. Das ist einfach notwendig, aber auch, weil viele Angst haben vor Repressionen, wie Festnahmen haben, wenn sie sich kritisch äußern oder politisch engagieren. Dann gibt es auch noch Gen Z-Vertreter, also junge Leute, die sich weiterhin für einen Wandel, für die unerfüllten Versprechen des neuen Regimes einsetzen. Aber das Problem mit dieser Gen Z-Bewegung ist, dass es keine geschlossene Bewegung ist, dass sie nach dem Regimewechsel sogar weiter zersplittert ist und daher nicht mit einer Stimme spricht und ihre Forderungen verpuffen daher. Die Bewegung hat also deutlich an Schwung verloren und kann zumindest derzeit den Druck auf das Regime nicht wirklich aufrechterhalten.
1: Ein Jahr nach den Protesten in Madagaskar und dem Rücktritt des damaligen Präsidenten, das war live Leonie March aus Südafrika.

0: und wir machen weiter in Serbien. Am Wochenende ist Serbiens Präsident Aleksandar Vučić zurückgetreten. Wegen einer Beschränkung darf er nicht mehr für eine weitere Amtszeit als Präsident antreten. Stattdessen möchte er bei den vorgezogenen Parlamentswahlen Ende Oktober nun Regierungschef werden. Doch Vučić steht innenpolitisch unter großem Druck wegen der Protestbewegung, die von Studierenden organisiert wird. Salvador Atasoy hat Auslandredaktor Janis Fahrländer gefragt, warum Vučić nun Regierungschef werden möchte.
1: Er will sich die Macht sichern, denn wegen einer Amtszeitbeschränkung hätte er nicht erneut als Staatspräsident kandidieren können. Um jetzt weiterhin an der Macht zu bleiben, musste er zurücktreten, um als Premierministerkandidat bei den vorgezogenen Neuwahlen antreten zu können. Dieser Trick des Ämtertausches, um Amtszeitbeschränkungen zu umgehen, ist übrigens nicht neu. Der wurde nicht von Vučić erfunden. Auch Wladimir Putin oder Recep Tayyip Erdogan haben ihn bereits erfolgreich angewendet.
2: Was ist denn der Unterschied zwischen dem Staats- und dem Regierungschef?
1: Das ist eine spannende Frage, denn eigentlich laut Verfassung liegt die Macht in den Händen des Regierungschefs, des Premierministers oder der Premierministerin. Das Amt des Staatspräsidenten ist dagegen eigentlich laut Verfassung in erster Linie zeremonieller Art. Eben eigentlich, weil das muss betont werden, denn die letzten Jahre hat Vučić trotz allem alle Macht im Staat, aber auch in seiner Partei, auf sich selbst fokussiert. Er ist zum Beispiel auch international zu allen Gipfeln gereist oder hat sich mit anderen Staatschefs dieser Welt getroffen. Und ich denke jetzt mal, sollte er erneut Premierminister werden, dürfte die Macht auch wieder dahin zurückkehren, wo sie eben laut Verfassung eigentlich auch hingehört. Die Nachfolge im Staatspräsidium dagegen, wer auch immer das sein wird, dürfte wenig zu sagen haben. Fürs Erste wird das Amt nun von Ana Brnabic ausgeführt, die Vučić-Vertraute ist nun übergangsmäßig die Staatspräsidentin des Landes, bis dann im Dezember voraussichtlich auch dieses Amt per Wahl neu besetzt wird.
2: Wie gut stehen denn Vučić Chancen überhaupt, Regierungschef zu werden, obwohl er ja innenpolitisch stark unter Druck steht?
1: Die Chancen stehen gut, also laut Umfragen liegt seine Partei vorne. Vučić kontrolliert ja auch weiterhin alle wichtigen Ebenen des Staates. Aber es ist schon so, die Wahl wird definitiv kein Selbstläufer für ihn. Wir erinnern uns, in Serbien gibt es eigentlich seit bald 2 Jahren fast durchgängig große Proteste. Eine große Protestbewegung gegen Vučić hat sich entwickelt, nachdem im November 2024 bei einem Dacheinsturz in Novi Sad 16 Menschen gestorben sind. Diese Proteste, die werden von den Studierenden angeführt und sie haben eigentlich nie wirklich aufgehört. Klar, es gab Phasen, wo sie intensiver, wo sie weniger intensiv waren, aber eigentlich ist diese Bewegung durchgängig seit 2 Jahren auf der Straße. Die Studierenden, also die Vertreterinnen und Vertreter dieser Bewegung, die wollen nun mit eigenen Wahllisten antreten und laut Umfragen könnten sie Vučić und seiner Partei tatsächlich gefährlich werden aus dem Stand. Man kann also sagen, seit Aleksandar Vučić vor 14 Jahren an die Macht gekommen ist, stand er politisch noch nie so stark unter Druck wie jetzt.
2: Und wer sind denn diese Herausforderer, die ihm gefährlich werden könnten?
1: Auf den Listen der Studierenden sind bewusst keine Politikerinnen und Politiker, sondern eigentlich nur Personen aus der Zivilgesellschaft, also zum Beispiel Professorinnen oder Professoren der Universität, Bauern oder auch Sportler. Und mit diesem breit abgestützten Bündnis sollen diese Wahlen nun gewonnen werden. Vučić und seine Partei sollen so von der Macht verdrängt werden, im Plan wenigstens der Studierenden. Und dann soll in einer Übergangsphase eine Rückkehr zu einem Rechtsstaat erfolgen, wie die Studierenden es nennen. Freie Medien sollen wieder etabliert werden und es sollen freie Wahlen garantiert werden. Das ist eben der Plan der Studierenden, die Vučićs Regierung als Regime bezeichnen, dass man nur so loswerden könne.
2: Die Wahlen sollen dann am 25. Oktober stattfinden. Wie wahrscheinlich ist es, dass die fair sind?
1: Also sie werden sicherlich nicht fair sein. Das beginnt mit den Medien. Fast alle Medien werden von Vučić kontrolliert. Die Opposition wird darin, wenn sie überhaupt erwähnt wird, eigentlich diffamiert durchgehend. Es dürfte auch zu Wahlfälschungen kommen. Das gab es jedenfalls bei den letzten Wahlen und diese wurden von nationalen, aber eben auch von internationalen Wahlbeobachtern festgestellt. Stimmen dürften gekauft werden, auch das gab es bei den letzten Wahlen. Oder Angestellte im öffentlichen Dienst oder bei staatseigenen Firmen werden unter Druck gesetzt, dass sie für die Regierungspartei wählen müssen. Aber trotz all dieser Tricksereien, es besteht tatsächlich eine reale Möglichkeit, dass Vučić diese Wahlen verliert oder zumindest, dass sie kein Selbstläufer sein werden. Also ein Machtverlust dürfte fast sicher passieren für ihn und seine Partei. Und das hat auch damit zu tun, dass die meisten Oppositionsparteien sich bei dieser Wahl aus dem Rennen nehmen und sich stattdessen hinter die Studierenden stellen.
0: Das sagt Auslandredaktor Janis Fahlender.
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0: In den USA ist heute ein Tag der Zahlen. Es sind gleich jede Menge Wirtschaftszahlen neue rausgekommen. Und diese Zahlen, die wollen wir nun sortieren mit unserem Korrespondenten an der Wall Street, nämlich mit Jens Korte. Und Jens Korte, beginnen wir bei der wichtigsten Zahl, die heute rausgekommen ist. Man hat jetzt in den letzten Wochen und Monaten sehr, sehr viel über den Ölpreis gesprochen, darüber, dass Öl, das Benzin, das Diesel und teurer und teurer und teurer wird. Jetzt ist heute die Teuerung, die Inflationsrate in den USA rausgekommen. Hat das alles Einfluss auf die Teuerung, Jens Korte?
4: Ja, eben kurz vorab, wir haben Monatswechsel und das bedeutet eben, dass es dann immer auch viele Zahlen von der Wirtschaft gibt. Aber um jetzt ganz konkret auf die Inflation einzugehen, das ist der sogenannte PCE-Index. Das ist das Lieblingsbarometer, Inflationsbarometer der amerikanischen Notenbank. Und um es vorab zu sagen, die Preise sind nicht so stark gestiegen, wie das erwartet wurde. Dieser Index ist jetzt um 3,4% im August gegenüber Vorjahreszeit gestiegen. Ökonomen hatten mit einem Anstieg von 3,7% gerechnet. Das ist also grundsätzlich mal eine gute Nachricht, dass die Teuerung nicht ganz so stark zugelegt hat wie erwartet. Allerdings muss man dazu auch sagen, 3,4% ist jetzt auch nicht gerade nichts. Und dann wurden diese Daten auch noch für August veröffentlicht. Insofern kann es schon sein, dass diese Faktoren wie hohe Benzinpreise, vor allem aber auch hohe Dieselpreise, die ja vor allem auch im Transport, in der Landwirtschaft wichtig sind, erst verzögert auftreten werden. Aber ganz einfach gesagt, jetzt im August zumindest war die Teuerung nicht so hoch wie erwartet.
0: Sie haben es gesagt, eben es ist Monatsende und zum Monatsende gibt es auch immer die Zahlen aus der Privatwirtschaft zum Arbeitsmarkt. Wie sieht es da aus?
4: Und diese Zahlen sind noch etwas aktueller als die Inflationszahlen, denn die wurden jetzt für September erhoben. Da gab es 90.000 neue Jobs in der Privatwirtschaft. Das waren etwa 20.000 Stellen mehr als erwartet. Und vor allem waren es fast dreimal Stellen mehr als noch im Monat August. Also der amerikanische Arbeitsmarkt, und das können wir schon seit einer geraumen Zeit beobachten, ist jetzt nicht super heiß, aber er ist solide. Es gibt stetig Jobwachstum, auch wenn das vor allem auf einige Bereiche wie zum Beispiel den Gesundheitssektor begrenzt ist. Aber dieser Arbeitsmarktbericht war ebenfalls besser als erwartet.
0: Also der Arbeitsmarktbericht besser als erwartet, die Inflationszahlen besser als erwartet. Beides sind Zahlen, die wichtig sind für die US-Notenbank, wenn es darum geht, festzulegen, wo die Zinsen sind. Was heißt das jetzt? Gibt es bald eine neue Zinserhöhung in den USA oder eben nicht, wenn es besser ist als erwartet?
4: Also es ist ein bisschen unwahrscheinlicher geworden, dass wir jetzt auf der nächsten Sitzung Ende Oktober eine weitere Zinserhöhung bekommen. Nur noch mal zur Erinnerung, auf der jüngsten Sitzung hatten wir ja hier in den USA zum ersten Mal seit rund 3 Jahren wieder eine Zinserhöhung bekommen, weil wir eben eine starke Teuerung in den Vereinigten Staaten haben. Jetzt ist aber eben diese Teuerung, über die wir eben gesprochen haben, nicht so hoch ausgefallen wie erwartet. Und dann auf der anderen Seite der amerikanische Arbeitsmarkt zwar solide, jetzt aber eben auch nicht super heiß. Die Wetten an der Wall Street auf eine Zinserhöhung Ende Oktober sind gesunken. Anfang der Woche standen die Wetten noch bei über 70%, dass wir nochmal eine Zinserhöhung bekommen. Jetzt sind diese Wetten auf unter 50% gefallen. Und der Präsident der New Yorker Filiale der Notenbank, der hatte sich gestern erst in einem Interview geäußert, John Williams. Und da hatte er gesagt, eigentlich könne sich die Notenbank erst mal etwas Zeit lassen. Also Oktober ist unwahrscheinlicher geworden. Eine weitere Zinserhöhung im Dezember ist immer noch möglich, je nachdem, wie sich dann vor allem die Teuerung weiterentwickelt.
0: Und dann hat es heute noch eine letzte Zahl gegeben, Daten nämlich zum Wirtschaftswachstum im zweiten Quartal, also Monate April, Mai und Juni. Wie geht es oder wie ist es der US-Wirtschaft im zweiten Quartal ergangen?
4: Deutlich besser als gedacht. Eigentlich wurde erwartet oder auch bisher gemeldet, dass die amerikanische Wirtschaft im zweiten Quartal rund 1,5% gewachsen ist. Jetzt waren es laut diesen finalen Angaben sogar 2,2%, also deutlich besser als erwartet. Aber eben, das waren die Zahlen für das zweite Quartal und gerade der Ölpreis ist ja richtig jetzt im dritten Quartal abgehoben, hat er nochmal deutlich zugelegt. Also insofern sind diese Daten für das zweite Quartal nur begrenzt aussagefähig. Aber es ist schon erstaunlich, wie viel besser sie ausgefallen sind als bisher gemeldet.
0: Besten Dank, Jens Körte, live in New York für diese Einschätzungen von verschiedenen US-amerikanischen Wirtschaftszahlen, die heute erschienen sind.
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0: Ja, und bei News Plus geht es heute um KI-Agenten. Das sind künstliche Intelligenzassistenten, die nicht einfach nur mit einem Chatten und einem Fragen beantworten, wie man das vielleicht jetzt kennt, sondern die selbstständig Aufgaben übernehmen. Anfang Monat hat der Facebook-Konzern Meta einen KI-Agenten namens Muse vorgestellt. Muse schreibt E-Mail, bucht Reisen und füllt auch Formulare aus. Vorerst macht Muse das aber nur in den USA. Und diesen Dienstag, also gestern, hat OpenAI nachgezogen. Dots heißt dort der Agent, der KI-Agent. Ja, und mein SRF 4 News-Kollege Marc Allemann hat einen Selbstversuch gewagt mit solchen KI-Assistenten, hat 5 Tage lang einen KI-Assistenten seinen Alltag anvertraut und offenbar erfolgreich, erlebt noch und steht jetzt bei mir im Studio. Ja, Marc Allemann, warum haben Sie das gemacht?
8: Grundsätzlich bin ich einfach sehr neugierig, was neue Technologien, neue Dienstleistungen angeht. Und ich habe einen Artikel in der New York Times gesehen, wo es um diesen KI-Agenten ging und habe mich dann einfach angemeldet. Und das ist sehr einfach, sehr niederschwellig. Man gibt seine Telefonnummer an und dann erhält man eine WhatsApp-Nachricht. Instinct heißt die Anwendung, diese KI-Anwendung. Das Unternehmen dahinter ist ein Startup im Silicon Valley und Instinct hat innerhalb Monaten mehrere Milliarden Dollar an Investorengeldern angezogen und ist wegen den tiefen Einschnitten in die Privatsphäre sehr umstritten.
0: Und was kann dieser Assistent?
8: Anfangs ist es ein ganz normaler KI-Chatbot. Erst wenn man ihm Zugriff gibt auf seine E-Mail-Konten, dann kann er was. Wenn man ihm auch Logins gibt, Passwörter, dann kann er seine Stärken ausspielen. Ich habe jetzt zuerst einmal dem KI-Agenten gesagt, er soll doch bitte alle meine Newsletter abbestellen, die ich habe. Und das hat er dann relativ schnell gemacht. Da waren 70 Newsletter abbestellt. Und jedes Mal, wenn ein neuer Newsletter in mein Postfach kommt, dann fragt mich der Bot, ob ich den noch will. Und mit der Zeit habe ich dann auch andere Sachen ausprobiert.
0: Also das tönt eigentlich ziemlich praktisch, Newsletter abbestellen. Was kann der Assistent sonst noch?
8: Er kann zum Beispiel einen Arzttermin verschieben per Mail. Also er hat einfach angefragt, geht es auch einen Tag früher oder einen Tag später. Er hat mir einen Coiffeur-Termin gebucht und er hat für mich Produkte in Online-Shops bestellt. Und dann hat er noch bei Ricardo eine Auktion für mich besucht und auch gewonnen. Und er hat mit dem Kundendienst eines Online-Händlers in meinem Namen gechattet und noch vieles mehr.
0: Vertiefen wir mal dieses Beispiel. Wie lief das mit diesem Kundendienst ab?
8: Ich habe dem KI-Agenten gesagt, dass mir ein Hörbuch nicht gefallen hat und dass ich es gerne zurückgeben würde. Der Assistent hat versucht, das online zu retournieren. Das hat nicht geklappt. Und dann schlug der Assistent vor, dass er mit dem Kundendienst chatten würde am nächsten Tag, wenn das Büro wieder offen sei, Und am nächsten Tag wurde das Hörbuch zurückerstattet und ich erhielt eine Mail vom Kundendienst, ob ich mit allem zufrieden sei.
0: Und wie muss ich mir das vorstellen? Gibt sich denn da der Assistent als Marc Allemann aus und chattet dann da mit diesem Kundendienst oder wie?
8: Ich habe das auch nachgefragt beim Assistenten. Tatsächlich hat er sich mit meinem E-Mail beim Händler eingeloggt und beim Kundendienst-Chat hat er sich quasi als mich ausgegeben. Ich habe dann gefragt, ob ich das Transkript haben könnte. Das hat er mir gegeben. Das war sehr nüchtern, aber er hat nicht gesagt, er sei ein Assistent, sondern er hat einfach gesagt, ich möchte das Buch zurückgeben. Und das hat dann geklappt. Bei einem anderen Online-Händler hat er sich sogar in mein Konto eingeloggt, ohne dass ich ihm ein Passwort gegeben habe. Das war dann ziemlich erschreckend. Als ich nachgefragt habe, wie er das macht, antwortete der KI-Agent, er habe meine E-Mail-Adresse beim Login verwendet und dann sei ein einmaliger Login-Link an meine E-Mail-Adresse geschickt worden und die habe er dann verwendet. Also das ist schon ein sehr mulmiges Gefühl, wenn da einfach etwas passiert, das man nicht vorhergesehen hat.
0: Jetzt haben Sie vieles erzählt, was dieser Assistent kann. Er hat einen Coiffeur-Termin gebucht, er hat mit dem Kundendienst, mit einem Kundendienst gechattet. Was kann er nicht?
8: Er ist nicht wirklich selbstständig. Ich habe ihm keine Kreditkartendetails gegeben. Er sieht nicht, was mir die Menschen auf WhatsApp schreiben. Er sieht nicht, was auf meinem Telefon wirklich passiert. Und er kann sich in viele Dienste nicht ohne meine Hilfe einloggen, weil man ja die Zwei-Faktor-Authentifizierung benötigt. Und wie ich vorhin schon gesagt habe, auch wenn es klappt, bleibt oft ein mulmiges Gefühl dabei zurück, weil man sich völlig entblößt vor diesem KI-Assistenten.
0: Ein mulmiges Gefühl bleibt. Ganz kurz zum Schluss. Benutzen Sie den KI-Agenten weiter?
8: Die Versuchung ist groß, denn obwohl es viele Fragezeichen gibt beim Datenschutz, ist es natürlich schön, wenn ein Assistent quasi alle meine Termine, alle Aufgaben, Verpflichtungen und E-Mails im Blick behält und mich am Morgen etwa daran erinnert, dass mein Sohn heute das Turnzeug mitnehmen muss. Aber ich frage mich schon, wie viel Zeit ich mir tatsächlich erspare, wenn ich dann ständig mit einem WhatsApp-Chat, mit einem KI-Agenten unterhalte. Und ich frage mich natürlich, ob ich mich da wirklich Gefahren aussetze, die ich dann nicht mehr kontrollieren kann.
0: Besten Dank, SRF 4 News-Kollege Marc Allemann. Er hat einen großen Selbstversuch mit einem KI-Assistenten gewagt. Zur großen Vorsicht bei KI-Agenten rät unser Digitalredaktor Guido Berger, weshalb er sein E-Mail-Postfach aktuell mit keinem Assistenten teilen würde. Das erklärt er in der aktuellen Folge von unserem Podcast News Plus. Zu hören auf srf.ch/audio oder in Ihrer Podcast-App des Vertrauens oder in rund 20 Minuten hier auf SRF 4 News.

0: Am Sonntag wird in vielen Schweizer Gemeinden Erntedank gefeiert. Vorbei ist die Erntezeit aber noch nicht. Für Zuckerrüben zum Beispiel hat sie gerade erst begonnen. Und viel zu feiern gibt es für die Zuckerrüberbauern nicht. Es droht ein schlechtes Jahr zu werden. So schlecht, dass die Felder mancherorts gar nicht geerntet werden. Wegen der Trockenheit, aber auch wegen den hohen Spritpreisen. Martin Fluri ist Präsident der Schweizer Zuckenrübenpflanzer. Julius Schmidt hat ihn gefragt, wie ernst ist die Lage auf den Feldern?
1: Ja, also die Lage ist sehr ernst. Wir hatten seit Jahren, wenn nicht Jahrzehnten, keine solche Trockenheit mehr und wir erwarten einen sehr tiefen Ertrag dieses Jahr.
2: Können Sie das in Zahlen fassen? Wie stark ist der Ernteausfall da?
1: Die Ernte hat eben erst begonnen. Wir rechnen so mit 30% Ausfall Minimum und mit tiefen Zuckergehalten. Also es sieht gar nicht gut aus.
2: Das liegt eben vor allem an der Trockenheit, haben Sie gesagt, weil es das ganze Jahr über so trocken war. Ist das denn jetzt bei den Zuckerrüben ein besonderes Problem, auch im Vergleich zu anderen Pflanzen?
1: Ja, das Thema ist halt, oder es gibt Kulturen wie zum Beispiel das Getreide, das wird dann im Juni, Juli geerntet. Und da war es auch schon sehr trocken, aber das Getreide konnte sich noch über die Zeit retten, sage ich einmal. Bei uns, die Zuckerrüben werden im März, April gesät und bleiben bis so im November im Schnitt. Und die waren jetzt wirklich der ganzen Trockenheit ausgesetzt und sie haben sich lange gewehrt. Sie haben tief gewurzelt, sie sind ja Pfahlwurzelkultur und darum konnten sie sich relativ lange halten. Und in den leichten Böden war es natürlich schwierig. Und jetzt haben wir durch das jetzt wirklich sehr viele Parzellen, die nicht gut aussehen.
2: Abgesehen von der Trockenheit spüren die Landwirtinnen und Landwirte auch die hohen Dieselpreise. Der Diesel ist mehr als ein Drittel teurer als vor einem Jahr. Welche Rolle spielt das?
1: Genau, das ist natürlich zusätzlich noch eine Hürde für die Landwirte und auch für die Lohnunternehmer, die die Rüben rausholen. Sie müssen wissen, wenn man eine Hektare Zuckerrüben erntet, gibt das im Schnitt normalerweise so um die 90 Tonnen Zuckerrüben. Das braucht schon ziemlich eine Energie, um diese rauszuholen und zu deponieren. Und das ist meistens in Form vom Diesel, den man verbraucht. Und der ist natürlich jetzt mit diesen hohen Dieselpreisen, ist das zusätzlich noch eine Hürde und das muss irgendjemand bezahlen.
2: Ja, es ist dann eben auch eine Frage der Kosten, sagen Sie. Nun gibt es auch Berichte, dass manche Landwirtinnen und Landwirte die Ernte deshalb gar nicht mehr einholen. Was sind da die Überlegungen?
1: Ja, es ist natürlich so, oder wenn der Ertrag, mit dem man rechnet, nur ein Drittel ist, sind dann die Kosten viel höher für die Ernte. Und zudem würden dann noch die Abzüge kommen in der Fabrik für kleine Rüben, für wenig Zuckergehalt. Und das würde dann am Schluss noch eine Rechnung geben für den Zuckerrübenproduzenten, anstatt dass er etwas bekommt von der Rübenfabrik.
0: Sagt Martin Fluri, Präsident der Schweizer Zuckerrübenpflanzen. Gleich ist es 5 Uhr am Mittwoch, den 30. September. Dann gibt es hier bei uns das Abendinformationsmagazin Info 3. Schön hören Sie SRF 4 News.
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4: Das Vertragspaket mit der EU gibt im Ständerat viel zu reden. Klar ist, es gibt Abweichungen zu dem, was mit der EU ausgehandelt wurde. Wir fragen, was sagt man in der EU dazu? Und wie geht es nach dieser mehrtägigen Debatte im Ständerat hierzulande weiter? Außerdem, Gas ist dreimal so teuer wie Anfang Jahr und die Lager sind nicht überall gut gefüllt. Was heißt das für den kommenden Winter? Antworten jetzt im Info 3 mit Bettina Studer. Während 3 Tagen hat der Ständerat über das Vertragspaket mit der EU diskutiert. Unzählige Voten und Argumente wurden in der kleinen Kammer ausgetauscht. Heute noch will der Rat die Beratungen abschließen. Noch offen ist, stand jetzt, die Frage, ob es bei der Abstimmung über das Vertragswerk ein Ständemehr braucht. Ruth Wittwer, Sie haben die Diskussionen im Bundeshaus für uns verfolgt, tun es noch. Was ist vom EU-Vertragspaket noch übrig?
5: Ja, ganz viel. Der Ständerat hat zwar einige innenpolitische Abweichungen beschlossen, ist aber etwa beim Schutz der Schweizer Löhne überraschend deutlich auf der Linie der EU, des Bundesrats und der Sozialpartner geblieben. Er hat die Regelung zur Kaution von Unternehmen und zur Haftung für Subunternehmen nicht angetastet. Auch der der umstrittene Kündigungsschutz für Personalvertretungen, also Gewerkschafter, bleibt wie gehabt. Die bürgerlichen Kritiker der Vorlage im Rat wollten damit die Gewerkschaften mit ihren gescheiterten Änderungsvorschlägen etwas verärgern, so dass sie dann womöglich gegen die bilateralen drei opponiert hätten.
4: Einiges ist geblieben, allerdings ist der Ständerat auch von dem, was mit der EU ausgehandelt wurde, da und dort abgewichen. Frage an EU-Korrespondent Matthias Strasser, ist das ein Problem für die EU?
3: Noch nicht, würde ich sagen. In Brüssel ist klar, die Beratungen im Schweizer Parlament, die sind erst einmal Sache der Schweiz, da mischt man sich nicht ein. Und dann kommt dazu, dass der Prozess in der Schweiz ja noch im Gange ist. Der Nationalrat wird das Paket auch noch debattieren und erst wenn dort abweichende Beschlüsse bestätigt würden, wäre das Parlament dann effektiv vom Verhandlungsergebnis abgewichen. Der zuständige Berichterstatter im EU-Parlament, der für das Schweiz-Dossier verantwortlich ist, der bezeichnete dieses Szenario jüngst als etwas unangenehm. Man könne einen Vertrag eben nicht einseitig anpassen. Und auch andere Stimmen aus dem Parlament sagen, ihr könnt das versuchen in der Schweiz, aber das Verhandlungsergebnis, das stelle ein Gleichgewicht dar. Ich gehe deshalb davon aus, dass Abweichungen vom Vertragstext am Ende kaum auf Akzeptanz stoßen, wenn sich die EU denn überhaupt auf eine Diskussion dazu einlassen sollte. Die Haltung in Brüssel ist klar, der Vertrag wurde ausgehandelt, jetzt soll er so in Kraft treten.
4: Auch seitens der EU wird ja das Vertragspaket beraten. Wo steht dieser Prozess?
3: Also anders als in der Schweiz sorgt das Paket in der EU kaum für Kontroversen. Europa hat schlicht andere Prioritäten aktuell. Geopolitik, Verteidigung, Wettbewerbsfähigkeit, um nur drei zu nennen. Der zuständige Ausschuss des EU-Parlaments hat das Abkommenspaket mit der Schweiz vor wenigen Wochen großmehrheitlich gut geheißen. Als nächstes ist nun das Plenum am Zug des EU-Parlaments. Bis Ende Jahr soll auch dort darüber abgestimmt werden. Alles andere als eine Zustimmung wäre eine große Überraschung. Und zum Schluss werden sich dann auch die EU-Mitgliedstaaten noch einmal über dieses Ergebnis beugen. Das ist, nachdem das Verhandlungsergebnis dort schon einmal gutgeheißen wurde, eigentlich eine Formsache. Es wäre wohl aber auch ein Moment, in dem auf EU-Seite eben die Notbremse gezogen würde, wenn die Schweiz allzu stark vom vereinbarten Verhandlungsergebnis abweichen sollte.
4: Kurz zusammengefasst, wenig Aufregung um das Vertragspaket in der EU, lange Debatten in der Schweiz. Ruth Wittwer, wie geht es nun weiter?
5: Das Vertragspaket mit der EU ist gut unterwegs, würde ich sagen. Der Bundesrat dürfte zufrieden sein. Es gab doch viele Versuche der bürgerlichen Ratsseite, gar nicht auf die Diskussionen zum Vertragswerk einzutreten, was nicht gelungen ist. Die Mehrheit im Ständerat, darunter auch EU-kritische Mitglieder, wollten die Vorlage behandeln. Aber die Skeptiker wollten trotzdem nicht einfach alles abnicken und haben da und dort ihren Stempel aufgedrückt. Nach dem Ständerat, der Kollege hat's gesagt, soll die Vorlage in der Wintersession in den Nationalrat kommen. Dort hat die Mehrheit der vorberatenden Kommission schon ihre Zustimmung signalisiert für das doppelte Mehr von Volk und Kantonen. Ob das im Plenum eine Mehrheit findet, ist fraglich. Und hinter den Kulissen geht die Debatte oder besser gesagt der Kampf weiter zum viel weiter entfernten Vorgehen. Die Befürworter der Verträge mit der EU möchten eine allfällige Volksabstimmung möglichst rasch ansetzen, im nächsten Frühsommer. Den Kritikern eilt es hingegen nicht. Sie wollen am liebsten die eidgenössischen Wahlen in einem Jahr vorbeiziehen lassen.
4: Informationen und Einschätzungen von Bundeshausredaktorin Ruth Wittwer und EU-Korrespondent Matthias Strasser. Besten Dank. Im Nationalrat stand der außergewöhnlich heiße Sommer auf der Traktandenliste. Bundesrat und Umweltminister Albert Rösti hat Stellung genommen zu einer Reihe von Fragen aus dem Nationalrat. Manuela Bürgermeister.
6: Rösti betonte die Zusammenarbeit von Bund, Kantonen und Gemeinden, um die Folgen der Hitze und Trockenheit möglichst gut abzufedern. Dafür brauche es weiterhin die Abkehr von fossilen Brennstoffen, aber nicht nur.
7: Wir werden nebst den Klimaschutzmaßnahmen, das heißt der Dekarbonisierung, werden wir zwingend einen Fokus setzen müssen über eine Anpassung, über Anpassungsmaßnahmen in verschiedensten Bereichen, da wir, wie auch gesagt wurde, hier einfach nicht uns aus dieser Situation manövrieren können. Es braucht natürlich die Dekarbonisierung, und es war ja eine wichtige Aussage, es braucht ein ausgewogenes Paket mit Dekarbonisierung und Anpassungsmaßnahmen. Das ist unbestritten.
6: Besonders Politikerinnen von Links-Grün warfen Rösti vor, er tue als Umweltminister zu wenig gegen den Klimawandel. Diese Kritik hat Rösti nun zurückgewiesen und betont, dass verschiedene Maßnahmen eingeleitet worden seien. Neben dem bereits geltenden CO2-Gesetz habe der Bundesrat zum Beispiel zusätzliches Geld für den Schutz des Waldes gesprochen. Der Staat soll mehr dafür tun, dass sich die Menschen in der Schweiz gesünder ernähren. Dieser Meinung ist eine Mehrheit von gut 1'000 Personen, die das Forschungsinstitut GFS Bern befragt hat. Viele sind deshalb der Ansicht, dass es vor allem mehr Aufklärung und Prävention braucht. Steuern auf Produkte, die Zucker oder Fett enthalten, lehnt hingegen eine Mehrheit ab. Die Befragten bevorzugten Eigenverantwortung, schreibt GFS Bern. Das Institut hat die repräsentative Umfrage im Auftrag der Informationsgruppe Erfrischungsgetränke durchgeführt. Die Initiantinnen und Initianten der Familienzeit-Initiative haben die Unterschriften für ihr Anliegen bei der Bundeskanzlei eingereicht. Insgesamt seien mehr als 112'000 Unterschriften zusammengekommen, teilt die überparteiliche Allianz mit. Die Vorlage verlangt, dass beide Elternteile nach der Geburt ihres Kindes je 18 Wochen bezahlte Elternzeit bekommen. Höchstens ein Viertel davon soll gemeinsam bezogen werden können. Hinter der Initiative stehen unter anderem die Grünen und die Grünen. Liberalen. Heute haben erwerbstätige Mütter nach der Geburt ihres Kindes ein Anrecht auf Mutterschaftsentschädigung während 14 Wochen. Väter erhalten 2 Wochen Vaterschaftsurlaub.
4: Die Schweiz ist in ihrem Energiemix auf Erdgas angewiesen, fürs Heizen und für industrielle Prozesse. Doch die politische Lage in den Ländern im Nahen Osten, die traditionell Erdgas liefern, ist angespannt. Deshalb haben sich die Preise auf dem Gasmarkt seit Anfang des Jahres bereits verdreifacht. Nun schaut die Schweizer Gasbranche mit Sorge auf den kommenden Winter. Und manch einer oder manch eine mag sich fragen, müssen wir diesen Winter frieren? Antworten im Beitrag von Klaus Ammann.
8: Die Lage sei angespannt, sagt Daniela Decourtins, die Direktorin des Verbands der Schweizerischen Gasindustrie.
9: Wir sehen historisch tiefe Speicherfüllstände in Deutschland und Holland, während sie aber in Frankreich und Italien gut gefüllt sind. Und wir haben aktuell nach wie vor die Situation in der Straße von Hormuz, dass diese gesperrt ist. Und das führt dazu, dass es weniger LNG auf dem Weltmarkt verfügbar hat.
8: LNG, also Flüssiggas. Insgesamt sei die Unsicherheit vor dem kommenden Winter deutlich höher als in vergangenen Jahren. Vor allem auch die Frage, wie kalt der Winter wird, beschäftigt die Branche. Je nachdem könnte der Preis für Gas auf dem internationalen Markt weiter in die Höhe gehen. Der Preis, der seit Januar vor allem wegen dem Krieg im Nahen Osten bereits von 28 Euro pro Megawattstunde auf fast 73 Euro gestiegen ist.
9: Wir werden sicher keine Situation mehr sehen wie 2022, wo wir Preissteigerungen bis auf 340 Euro gesehen haben. Spezialisten gehen in einem Worst-Case-Szenario vielleicht nochmals von einer Verdoppelung aus.
8: Die Schweiz hat keine eigenen Gasspeicher. Traditionell hat sie vor allem aus Deutschland Gas bezogen. In den letzten Jahren hat die Gasbranche jedoch Alternativen gesucht und im vergangenen Frühjahr die Möglichkeit geschaffen, Gas aus der Transitleitung, die Gas aus Frankreich über die Schweiz nach Italien transportiert, im Notfall abzuzweigen.
9: Und zwar ermöglicht uns diese Option, dass, wenn es knapp werden würde, dass wir Gas, das bereits in der Schweiz ist und nach Italien bestimmt wäre, in der Schweiz behalten würden und dafür Gas in Italien kaufen würden und entsprechend abtauschen würden. Es ist eine Versicherung, von der man wie bei jeder Versicherung hofft, dass man sie nie braucht, aber sie dient vor allem eben auch im Schutz der Industrie und dem Gewerbe.
8: Fazit: Knapper und folglich teurer droht das Gas im kommenden Winter in der Schweiz zu werden. So knapp aber, dass Haushalten und Industriebetrieben der Gashahn abgedreht würde, wird es aber kaum.
4: Was ist passiert auf dem Flug von Dubai nach Tel Aviv? Diese Frage kann nach wie vor nicht eindeutig beantwortet werden.
6: Am Morgen war das Passagierflugzeug außerplanmäßig in Saudi-Arabien gelandet. Die Fluggesellschaft Fly Dubai spricht von einer Auseinandersetzung im Cockpit und betont, die Hintergründe würden derzeit erst untersucht. Israels Regierung sagt dagegen, es sei ein versuchter Terroranschlag gewesen. Einer der Piloten habe mit einem Messer auf seinen Kollegen eingestochen. Er habe vorgehabt, das Flugzeug zum Absturz zu bringen. Die Mehrheit der Passagiere an Bord seien Israelis gewesen. Der deutsche Autokonzern VW hat mehrere Tarifverträge gekündigt, also Verträge, mit denen Arbeitsbedingungen, Arbeitszeit oder Zulagen geregelt werden. Verschiedene Regelungen müssten mit Blick auf den aktuellen Kostendruck angepasst werden, teilt VW mit. Laut der Gewerkschaft IG Metall wurden 10 der 13 Tarifverträge gekündigt, darunter auch der sogenannte Manteltarifvertrag. VW und IG Metall wollen sich im Oktober zu weiteren Gesprächen treffen. Bereits Anfang Monat war bekannt geworden, dass VW weitere 50.000 Stellen abbauen will. Über 6,5 Jahre ist es her, seit Großbritannien die EU verlassen hat. Nun denkt Premierminister Andy Burnham laut über eine Rückkehr nach. In der EU stößt er damit auf offene Ohren und offene Arme, wie es der spanische Regierungschef Pedro Sanchez ausdrückte. Sanchez sagte dies an einer Medienkonferenz mit dem französischen Präsidenten Emmanuel Macron. Auch Macron sagte, sollte sich Großbritannien für eine Rückkehr in die EU entscheiden, wäre das, Zitat, eine sehr gute Neuigkeit. Der britische Premier Andy Burnham sagte in einem Interview mit der BBC, es gebe verschiedene Optionen zur Zusammenarbeit mit der EU bis hin zum Wiedereintritt. Zu den Börsendaten, geliefert von SIX. Der Swiss Market Index liegt im Moment bei 13.850 Punkten. Das ist ein Minus von 0,4%. Der Euro wird zu 94,82 Rappen gehandelt, der Dollar zu 83,50 Rappen. Das Wetter morgen ist es wechselnd bewölkt. Vor allem im Westen gibt es stellenweise Regengüsse bei 20 Grad.
4: Info 3 war das, News und Hintergründe kompakt, heute mit Manuela Burgermeister und Bettina Studer.
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11: Was würdet ihr als erstes machen, wenn ihr im Lotto gewinnen und plötzlich zu viel Geld kommen würdet? Ich würde mir als allererstes eine Assistentin buchen. Jemand, der mein Leben organisiert und an all die kleinen Dinge denkt, die mich im Alltag so stressen. Mails beantworten, Toilettenpapier kaufen, bevor die letzte Rolle aufgebraucht ist, ein Geschenk für meinen Göttibub suchen, die Frist für die Steuererklärung verlängern und, und. In den letzten Monaten haben mehrere KI-Firmen sogenannte KI-Agenten vorgestellt, die genau solche Sachen machen. Und dabei noch weitergehen als KI-Sprachmodelle wie ChatGPT oder Claude. Wir schauen uns heute an, was diese KI-Assistenten bereits können. Mein News-Plus-Kollege Marc, der hat das nämlich getestet und ich habe ziemlich gestaunt. Und dann reden wir mit unserem Digitalredaktor, der sagt, macht das bloß nicht. Die Gefahren, die sind viel zu groß. Legen wir los. Ich bin Corinna Heinzmann. Hallo zusammen. Mein Arbeitskollege Marc Alemann und ich haben etwas gemeinsam. Auch ihn stressen all diese vielen kleinen Dinge, an die man im Alltag denken muss. Und heute hat er mir erzählt, dass er da jetzt etwas ausprobiere, was in den USA schon viel mehr Thema ist als hier. Ihm hilft nämlich seit gut einer Woche die KI bei der Organisation seines Lebens. Habe ich auch schon gemacht, habe ich gedacht. ChatGPT hat mir auch schon Mails vorformuliert oder Restaurants gesucht und gecheckt, ob man da auch online reservieren kann und so. Aber dann habe ich gemerkt, na, was Marc da macht, das geht viel weiter.
12: Ja, ich nutze einen KI-Agenten, der Instinct heißt und der ist diesen Sommer viral gegangen im Silicon Valley. Ich habe in einem Artikel in der New York Times darüber gelesen und das dann ausprobieren wollen. Instinct, das gehört einer Firma, die eigentlich sehr unbekannt ist und die im Silicon Valley gestartet ist dieses Jahr. Und Instinct, da gibt man einfach seine Telefonnummer an auf der Homepage und dann beginnt ein WhatsApp-Chat. Und ab da kann man diesem KI-Agenten, dieser KI-Agentin eigentlich Aufträge erteilen.
13: klingt super praktisch. Was kann denn dieser Assistent oder Assistentin?
12: Also ganz am Anfang ist es ein stinknormaler KI-Chatbot, wie man ihn bereits kennt. Aber wenn man dann Zugriff gibt diesem Agenten, wenn man dem Zugriff gibt auf die E-Mail-Konten, wenn man auch Logins zum Beispiel abspeichert, dann kann es seine Stärken ausspielen. Ein Beispiel, ich habe dem KI-Agenten gesagt, er soll bitte alle meine Newsletter abbestellen. Und dann hat er sich ein paar Minuten oder nach 20 Minuten, ich weiß es nicht mehr, zurückgemeldet und gesagt, so, ich habe jetzt 70 Newsletter abbestellt, diese paar konnte ich nicht abbestellen, da kann ich dir einen Filter machen oder du kannst das von Hand machen. Also das war schon sehr beeindruckend, wie selbstständig dieser KI-Agent arbeitet. Und ich habe dann mit der Zeit immer mehr ausprobiert.
13: Na schon, die Newsletter, also wenn ich das höre, das wäre ja mein Traum, wenn das funktionieren würde. Hat denn das auch wirklich funktioniert? Also du bekommst jetzt diese E-Mails nicht mehr?
12: Also ich bekomme diese 70 Newsletter nicht mehr. Wenn neue Newsletter dazukommen, dann fragt mich der KI-Assistent jeweils, willst du die oder soll ich die auch abbestellen?
13: Das ist mit den Newslettern, das ist jetzt ein Beispiel, aber du hast ja noch andere Dinge ausprobiert. Kannst du da noch ein bisschen ausführen, was das alles für dich erledigt hat?
12: Ich habe schon ganz viel ausprobiert. Ich habe zum Beispiel einen Arzttermin verschoben per E-Mail. Ich habe einen Coiffeur-Termin gebucht und Produkte in Online-Shops bestellt. Und dann habe ich bei Ricardo eine Auktion gewonnen. Da hat der Chatbot für mich geboten. Und er hat auch mit dem Kundendienst von Amazon gechattet in meinem Namen und eine Rückgabe erwirkt und noch vieles mehr.
13: Also und beim Arzttermin, dann ist der Chatbot selbstständig in deinen E-Mail-Account gegangen, hat das geschrieben und für dich abgeschickt. Du hast da nichts mehr gegengelesen oder irgendwie so?
12: Ich habe schon gegengelesen, weil ein bisschen Kontrolle will ich schon noch. Ich habe schon gesagt, ich hätte gerne einen Termin an diesem und diesem Tag und bitte schreibe diesem Arzt.
13: Eben eingekauft hast du auch. Wie muss man sich das konkret vorstellen? Wie funktioniert das? Da geht es ja dann auch um Geld ausgeben in deinem Namen.
12: Also ich habe beispielsweise einen Einkauf, den ich alle paar Monate erledigen muss. Ich muss für die Enthärtungsanlage Regeneriersalz bestellen. Und dann habe ich den Assistenten um Hilfe gebeten. Er hat erstmals nachgeschaut, welches Produkt ich normalerweise bestelle. Und dann hat er noch kurz nachgefragt, ob alles stimme. Er hat das jetzt alles in den Warenkorb gelegt und hat mich gefragt, ob ich zustimme und ob er die Bestellung auslösen solle.
13: Also das heißt, der KI-Agent, der hat wirklich in deinem Namen dann Produkte bestellt.
12: Ja, das war ein bisschen ein mulmiges Gefühl. Also er hat sich beim Online-Shop eingeloggt und als ich nachgefragt habe, wie er das macht, weil ich habe kein Passwort gegeben, antwortete der KI-Agent, er habe meine E-Mail-Adresse beim Login verwendet und dann sei ein einmaliger Login-Link an meine E-Mail geschickt worden und das habe er dann benutzt.
13: Schon ein bisschen beängstigend irgendwie, dass die KI da selbstständig einen Weg findet, ohne Passwort sich in Marks Account beim Online-Shop einzuloggen, finde ich. Marks Fazit übrigens nach einer Woche KI-Assistenz oder KI-Agent, wie es die Firmen nennen. Vieles funktioniert, hat er mir gesagt. Es sei sehr einfach, weil man nichts installieren muss und eben einfach via WhatsApp mit der KI chattet. Simple Einkäufe oder Termine abmachen funktioniere gut, aber wenn es dann komplizierter wird, muss die KI oft nachfragen und braucht Hilfe. Ich fände es wahnsinnig verlockend, sowas auszuprobieren. Ich meine, wie wäre mein Leben, wenn ich nicht jeden Monat den Newsletter aus der Tennisschule bekommen würde, die ich seit 15 Jahren nicht mehr besuche, oder wenn ich nicht morgens um 3 hochschrecken würde, weil ich wieder einen Geburtstag verpasst habe oder jetzt nicht gerade vor einem verschwommenen Blatt meine Moderation ablesen würde, weil ein Einzelmännchen im Hintergrund mir rechtzeitig neue Linsen bestellt hat. Instinct, der KI-Assistent, den Marc gerade ausprobiert, der wäre da übrigens nur eine Variante, die helfen könnte. Es gibt noch andere auf dem Markt. Am Anfang Monat hat der Facebook-Konzern Meta einen KI-Agenten namens Muse vorgestellt. Muse schreibt E-Mails, bucht Reisen, füllt Formulare aus, vorerst nur in den USA und das gratis oder für $20 bis $100 im Monat. Diesen Dienstag dann zog OpenAI nach. Dots heißen hier die sogenannten Agenten. Das Muster, das ist überall gleich. Der Agent bekommt einen eigenen Computer in der Cloud, einen Browser und Zugang zu Mail, Kalender und eventuell sogar zu Zahlungsmitteln. Und die Firmen, die bekommen dann, was sie bisher nicht hatten, den Schlüssel zum Alltag. Ich habe viel zu viel Angst davor, einer KI das Passwort für meinen Mail-Account zu geben oder noch mehr. Und SRF-Digitalredaktor Guido Berger sagt, zu Recht, auch ihm ist das Risiko zu groß.
14: Ich persönlich habe bis jetzt noch keinen dieser Agenten angerührt, weil mir die Risiken zu hoch sind. Insbesondere die E-Mail-Adresse. Oder die E-Mail-Adresse ist eine Sollbruchstelle. Sehr viel meiner persönlichen Sicherheit läuft über diese E-Mail-Adresse. Jeden Account, den ich irgendwo auf dem Internet erstelle, hängt an dieser E-Mail-Adresse. Wenn ich jemand anderem Zugang gebe auf diese E-Mail-Adresse, bedeutet das automatisch, dass diese Person wahrscheinlich meine Accounts übernehmen und dort Dinge in meinem Namen tun kann. Also auf irgendeiner Webseite, wo ich mich irgendwo mal eingeloggt habe. Wahrscheinlich könnte diese Person sogar Passwörter ändern, weil ja genau dann dieser ganze Prozess, den man durchläuft, um ein Passwort zu ändern, über diese eine E-Mail-Adresse läuft. Das heißt, die E-Mail-Adresse ist wirklich eine sehr zentrale Sicherheitsschnittstelle eigentlich von meinem digitalen Leben. Und wenn ich

0: Supermarkt sie einkaufen gehen soll, ob sie die laktosefreie Milch oder die normale kaufen soll und, und. Am einfachsten ist es, wenn die KI schon alles weiß, auf alles Zugriff hat und so viel wie möglich in Eigenregie macht. Und damit sie das eben kann, braucht sie Zugang zu meinem Leben. E-Mail, Passwörter, Kalender. Es sei wie einem Fremden einen Hausschlüssel und Portemonnaie in die Hand zu drücken und zu hoffen, dass da nichts passiert, sagt Guido Berger.
1: Also ich kenne noch keinen dieser Assistenten oder Agenten, die nicht bereits Sicherheitsprobleme haben. Also Muse zum Beispiel von Facebook, das gab es irgendwie noch nicht eine Woche und da wurde bereits die erste größere Lücke bekannt. Und das wird bei all diesen Agenten so sein, die werden Lücken haben und weil die aber eben sehr viel Zugriff haben, zum Beispiel auf die E-Mail-Adresse oder das Dateisystem des Geräts, wo das drauf läuft, kann das schwerwiegende Konsequenzen haben, wenn die solche Sicherheitslücken haben und das werden sie jetzt.
0: Also zum jetzigen Zeitpunkt warnst du davor, solche KI-Assistenten zu brauchen. Du sagst, du selbst machst das auch nicht, das ist dir zu riskant. Ist es denn einfach vielleicht eine Frage der Zeit? Eben solche Lücken werden erkannt, wieder geschlossen. Das ist ja üblich im Internet mit Sachen, Programmen, dass man da sich dann verbessert.
1: Der große Unterschied ist, Agenten, da stehen ja diese neuen Sprachmodelle dahinter und die nehmen grundsätzlich alles Mögliche als Input. Die können Texte lesen, die können Websites anschauen, die können irgendwelche Dokumente, Bilder, PDFs einlesen und mit all diesem Input irgendetwas tun. Das heißt, die nehmen jede Art von Input. Und das ist neu. Das war früher nie so. Jedes andere Programm nimmt immer nur ganz bestimmten Input und der ist sehr stark limitiert. Und wenn das ein falscher Input ist, dann bricht das Programm ab und kann nichts mehr damit tun. Und das bedeutet, dass es unendlich viel schwieriger ist, zu entscheiden, welche dieser Inputs sind gut und welche sind böswillig. Also das Beispiel wäre, ich habe meinen Hund trainiert, um in den Grossverteiler zu gehen und mir dort ein Gipfeli zu holen. Ich gebe meinem Hund ein Zehnernötli in die Schnauze und dann geht er los. Und das bedeutet jetzt nicht nur, kann der das oder bringt er tatsächlich das richtige Gipfeli zurück? Sondern es wird auch ganz viele Leute auf dem Weg haben von mir zum Grossverteiler, die versuchen, diesen Hund zu sich zu holen, um dieses Zehnernötli aus der Schnauze zu nehmen und ohne Gipfeli wieder zurückzuschicken. Und genau das wird mit den Agenten passieren. Die werden manipuliert werden. Leute werden gezielt versuchen, die auf den eigenen Shop zu lenken, statt auf einen Shop, den ich vielleicht jetzt persönlich besser gefunden hätte. Und es wird auch Leute geben, die die Agenten so manipulieren, dass eben nicht nur ein Produkt bevorteilt wird, sondern dass die Agenten wirklich etwas tun, das sie überhaupt nicht tun sollten. Und das alles abzusichern, diese Kontrolle sicherzustellen, also dass nicht nur die Agenten den Auftrag richtig erfüllen, sondern dass sie auch nicht manipuliert werden, dass sie nicht missbraucht werden, um irgendwie das Smartphone oder den PC anzugreifen, ist wirklich sehr, sehr schwierig. Das ist ein noch völlig ungelöstes Problem, das möglicherweise auch noch sehr, sehr lange dauern wird, bis man das wirklich löst.
0: SRF Digitalredaktor Guido Berger sagt deshalb Finger weg von KI-Assistenten, die Zugang wollen auf Dinge wie den eigenen Mail-Account. Das gilt übrigens auch, wenn ChatGPT oder Claude oder andere Sprachmodelle danach fragen. Das Ganze, das werfe neue Sicherheitsfragen auf, die zum jetzigen Zeitpunkt noch nicht geklärt seien. Und Guido Berger geht davon aus, dass alle Modelle, die aktuell auf dem Markt sind, Sicherheitslücken haben, die je nachdem richtig verheerend sein können. Und Guido findet übrigens auch, die KI-Assistenten können zum jetzigen Zeitpunkt auch noch nicht so viel, dass es sich lohnen würde, hier ein Risiko einzugehen. Mein News-Plus-Kollege Marc, der so eine KI-Assistenz momentan ausprobiert und von seinen Erfahrungen berichtet hat, der saß auch mit Guido Berger und mir im Studio. Er weiß um die Gefahren und die lassen ihn auch nicht kalt.
2: Ich habe schon große Bedenken. Jetzt in diesem Fall war die Neugier einfach größer, muss ich zugeben. Ich habe das versuchen wollen und als Journalist kann ich ja dann immer behaupten, ich habe das für meine Arbeit getan. Aber es ist natürlich schon sehr viel Zugriff, die man da einer Firma gewährt.
0: Gibt es denn einen Weg zurück, Guido Berger, wenn man jetzt wie Marc zum Beispiel schon seine Daten freigegeben hat und dem KI-Assistenten Zugang zu Mails und so weiter gewährt hat?
1: Das ist schlussendlich eine Frage des Vertrauens in den Anbieter des Agenten. So hat er nur das gemacht, was er gesagt hat, dass er macht. Ich kenne Mark, ich traue ihm das zu, dass er das tun kann. Aber so einer breiteren Bevölkerung würde ich eigentlich eher noch davon abraten. Also die Chance, dass da Fehler passieren, nicht im Sinne von, dass im großen Stil Daten abgesogen

0: werden für immer und ewig, sondern im Sinne von, es werden falsche Dinge auf die Kreditkarte gebucht oder es werden E-Mails gelöscht, die man nicht löschen wollte. Solche Dinge. Die Chance ist recht real und ich würde sagen, die meisten Leute haben wahrscheinlich nicht genug Know-how, um das so einzurichten, dass es dann einigermaßen vertretbar sicher ist.
1: Marc, machst du weiter oder brichst du das Experiment mit der KI-Assistenz wieder ab nach dem heutigen Tag?
2: Das weiß ich ehrlich gesagt noch nicht. Die Versuchung ist groß, obwohl ich natürlich viele Fragezeichen habe bezüglich Privatsphäre und Datenschutz. Als Familienvater ist es einfach toll, wenn ich eine Assistentin, einen Assistenten habe, der alle Termine, alle Aufgaben, Verpflichtungen und E-Mails im Blick behält für mich und mich etwa daran erinnert, dass mein Sohn heute Zeigetag hat im Kindergarten und ich ihm etwas mitgeben soll. Aber ich frage mich schon, wie viel Zeit ich mir bei dem Ganzen erspare, wenn ich jetzt ständig auf WhatsApp mit so einem Assistenten verkehre. Und ich weiß auch nicht, ob ich wirklich Geld dafür hinblättern werde. Im Moment ist dieser Dienst noch gratis, weil er im Versuchsstadium ist. Aber will ich dann wirklich 50 Franken, 20 Franken im Monat bezahlen für so einen Assistenten, der Dinge erledigt, die ich auch selber machen kann?
1: Damit verabschiede ich mich heute von euch, ganz ohne KI, ohne Assistenz. Und ich gehe jetzt nach Hause und bestelle mir neue Linsen. Schön, habt ihr zugehört. Mitgearbeitet an der heutigen Folge haben Marisa Eckli, Marc Alemann und mein Name ist Corinna Heinzmann. Tschüss zusammen.
3: 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Es ist Mittwoch, der 30. September. 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

0: Bundesrat Albert Rösti hat Stellung genommen zum Hitzesommer und zu einer Reihe von Fragen aus dem Nationalrat. Besonders links-grün warf Rösti vor, er tue als Umweltminister zu wenig gegen den Klimawandel. Diese Kritik wies Rösti zurück und betonte, es seien verschiedene Maßnahmen eingeleitet worden. Der Staat soll mehr dafür tun, dass sich die Menschen in der Schweiz gesünder ernähren. Das findet eine Mehrheit von gut 1'000 Personen, die das Forschungsinstitut GFS Bern befragt hat. Dies allerdings nicht mit Vorschriften, also zum Beispiel mit Steuern auf zuckerhaltige Produkte, sondern in Form von Prävention und Information. Der deutsche Autokonzern VW hat mehrere Tarifverträge gekündigt, also Verträge, mit denen Arbeitsbedingungen, Arbeitszeit oder Zulagen geregelt werden. Verschiedene Regelungen müssten mit Blick auf den aktuellen Kostendruck angepasst werden, teilte VW mit. Anfang Monat war bekannt geworden, dass VW weitere 50'000 Stellen abbauen will.
1: Das News Update mit Manuela Burgermeister war das. Und jetzt sprechen wir über künstliche Intelligenz und darüber, dass die Welt sich Sorgen macht. Ja, vor einiger Zeit, da haben die Chefs der großen US-KI-Firmen davor gewarnt, dass man die KI schon bald nicht mehr kontrollieren könne. Einige sagen sogar, KI könne die Menschheit vernichten. In den USA haben sich die großen Tech-Firmen auf eine Absichtserklärung geeinigt, dass sie die KI stärker kontrollieren wollen. Das ist in der Nacht auf heute passiert. Und in Europa? Da sagt der Chef der französischen KI-Firma Mistral, Arthur Mensch, diese Warnungen, die seien ein Ablenkungsmanöver und die wahre Gefahr sei, dass Europa abhängig von den USA und von China sei. Was steckt hinter dieser Warnung? Darüber habe ich mit Stephanie Gigax von Algorithm Watch Schweiz gesprochen. Das ist eine NGO, die sich unter anderem dafür einsetzt, dass KI der Gesellschaft was bringt und eben nicht nur wenigen.
2: Ja, also Herr Mensch hat nicht ganz Unrecht. Es bestehen natürlich gewisse Abhängigkeiten von Europa zu China und den USA in Bezug auf digitale Technologien oder auch insbesondere durch KI, die sind nicht von der Hand zu weisen und die haben auch gewisse strukturelle und politische Implikationen. Daher ja, wie gesagt, ganz Unrecht hat er damit nicht.
1: Wir machen uns auch ein Stück weit freiwillig abhängig von den USA, wenn Sie das so sagen.
2: Ja, das kann man natürlich so sehen, weil die Nutzung der vorhandenen Infrastruktur, die ja auch meist bisher aus den USA kam oder kommt, ist sehr bequem. Es ist einfach zugänglich, man kann es ohne große Einführung bedienen und es ist auch nicht allzu teuer. Also das heißt, die Abhängigkeit ist tatsächlich auch über die Jahre gewachsen und wir haben die Kontrolle so ein bisschen abgegeben. Und mit dieser Kontrolle meine ich tatsächlich auch nicht die nationale digitale Souveränität, sondern dass es darum geht, dass wir als Staat und als Gesellschaft die Handlungsfähigkeit wieder zurückerlangen und das gerne aber auch mit vertrauenswürdigen Partnern, beispielsweise aus Europa.
1: Wo steht denn Europa in Sachen KI-Entwicklung und Forschung?
2: Ich denke, Europa könnte führend werden bei der Entwicklung von KI, die sich aber vielleicht an anderen Werten orientiert, beispielsweise am Gemeinwohl und auch an den entsprechenden Verwendungszwecken der Modelle. Und wenn auch die europäischen Werte da einfließen und vielleicht auch eine gewisse ressourcenschonende Entwicklung vorangetrieben wird, weil wir haben in Europa die Talente, wir haben zwei der besten Hochschulen, sogar hier in der Schweiz, die ETH und die EPFL, und da gibt es sehr viel Potenzial. Zusätzlich glaube ich, dass Forschung und auch Entwicklung in diesem öffentlichen Interesse vorangetrieben werden sollte und dass nicht nur die Unternehmen, die diese Technologien entwickeln, versuchen sollten, hier den Big-Tech-Unternehmen aus den USA und auch China nachzueifern und das zu kopieren, sondern da auch eben neue und andere Wege einzuschlagen.
1: Wenn Sie sagen, wir haben in Europa die Talente und ja auch die guten Hochschulen, ist dann die Aussage von Mistral-Chef Arthur Mensch auch ein bisschen scheinheilig und vielleicht einfach eine gute Gelegenheit, um gegen die übermächtige Konkurrenz aus den USA zu schießen?
2: Ja, ich denke, das ist sicher eine sehr gute Gelegenheit, um da eben sich auch anders zu positionieren. Die Firma, für die Herr Mensch ja den Vorsitz hat und das Modell Mistral entwickelt hat, hat sich tatsächlich auch in den Anfangszeiten dadurch herausgesetzt, dass es ressourcenschonender ist als andere Modelle und in dem Sinne auch näher an diesen Werten, die wir wahrscheinlich in Europa vertreten. Es hilft natürlich jetzt da gegen die Konkurrenz zu schießen und ja, sich mit dieser Unabhängigkeit vielleicht auch mehr auseinanderzusetzen, aber es ist wahrscheinlich ein bisschen beides.
1: Und dennoch, man hört und spricht eigentlich vor allem über die amerikanischen Firmen, auch in unseren Breitengraden. Man nutzt vermutlich auch vor allem amerikanische Produkte, wenn man KI nutzt. Wo hinkt denn Europa vielleicht auch hinterher in der Entwicklung und warum?
2: Natürlich muss man hier ehrlich sein und sagen, ja, der Ausbau der Infrastruktur oder auch die Produktion von Hardware, das sind wir in Europa nicht so stark. Und da braucht es tatsächlich wahrscheinlich auch Investitionen, um da, sage ich jetzt mal, weiter nach vorne zu kommen. Aber die Frage stellt sich dann natürlich doch eben immer noch, wofür? Also wohin wollen wir kommen als Europa? Wollen wir diese sogenannten Frontrunner jetzt noch einholen, was unrealistisch ist und wahrscheinlich aber eben auch nicht dem entspricht, was wir als EuropäerInnen auch wollen? Und deshalb stellt sich auch immer die Frage, eben welche Technologien, welche KI möchten wir und wie wollen wir sie nutzen und entsprechend auch, wie wollen wir sie entwickeln als geeintes Europa in dem Sinne.
1: Und was sagen Sie zu jemandem, der oder die zu Ihnen sagt, ich würde eigentlich gerne europäische KI nutzen, aber die amerikanischen Produkte, allem voran vermutlich ChatGPT, sind einfach viel einfacher und benutzerfreundlicher?
2: Ja, dass die Nutzung und Benutzerfreundlichkeit ein gutes Argument ist und dass das auch genau der Grund ist, wieso dass die Modelle ja so erfolgreich sind. Also die sind auch so designed, dass wir sehr gerne mit ihnen arbeiten, uns mit ihnen unterhalten und uns ihnen anvertrauen. Aber das wahrscheinlich die wichtigere Frage wäre, wie gut geschützt sind meine Daten, wie vertrauenswürdig ist das Unternehmen, das dieses Produkt auf den Markt bringt und wie viel Rechenschaftspflicht wird von diesem Unternehmen übernommen. Und ich glaube, das sind Fragen, die dann nicht zu verachten sind und wo ich jetzt mal behaupten würde, dass da amerikanische Angebote wahrscheinlich schlechter abschneiden als mögliche Alternativen aus Europa.
1: Das sagt Stephanie Gigax von Algorithm Watch Schweiz. Und wir bleiben beim Thema KI, sprechen jetzt aber über sogenannte KI-Agenten. Das sind KI-Assistenten, die nicht nur mit einem chatten, sondern selbstständig Aufgaben übernehmen. Anfang Monat hat der Facebook-Konzern Meta einen KI-Agenten namens Muse vorgestellt. Muse schreibt E-Mails, bucht Reisen und füllt Formulare aus. Vorerst aber nur in den USA. Und diese Woche hat dann OpenAI nachgezogen. Dots heißt dort der Agent. Mein SRF4-News-Kollege Marc Alemann hat den Selbstversuch gewagt und 5 Tage lang einen KI-Assistenten seinen Alltag anvertraut. Ich wollte von ihm wissen, warum er das gemacht hat.
3: Grundsätzlich bin ich einfach sehr neugierig, was neue Technologien, neue Dienstleistungen angeht. Und ich habe einen Artikel in der New York Times gesehen, wo es um diesen KI-Agenten ging und habe mich dann einfach angemeldet. Und das ist sehr einfach, sehr niederschwellig. Man gibt seine Telefonnummer an und dann erhält man eine WhatsApp-Nachricht. Instinct heißt die Anwendung, diese KI-Anwendung. Das Unternehmen dahinter ist ein Startup im Silicon Valley. Und Instinct hat innerhalb Monaten mehrere Milliarden Dollar an Investorengeldern angezogen und ist wegen den tiefen Einschnitten in die Privatsphäre sehr umstritten.
1: Und was kann dieser Assistent?
3: Anfangs ist es ein ganz normaler KI-Chatbot. Erst wenn man ihm Zugriff gibt auf seine E-Mail-Konten, dann kann er was. Wenn man ihm auch Logins gibt, Passwörter, dann kann er seine Stärken ausspielen. Ich habe jetzt zuerst einmal dem KI-Agenten gesagt, er soll doch bitte alle meine Newsletter abbestellen, die ich habe. Und das hat er dann relativ schnell gemacht. Da waren 70 Newsletter abbestellt. Und jedes Mal, wenn ein neuer Newsletter in mein Postfach kommt, dann fragt mich der Bot, ob ich den noch will. Und mit der Zeit habe ich dann auch andere Sachen ausprobiert.
1: Also das tönt eigentlich ziemlich praktisch, Newsletter abbestellen. Was kann der Assistent sonst noch?
3: Er kann zum Beispiel einen Arzttermin verschieben per Mail. Also er hat einfach angefragt, geht es auch einen Tag früher oder einen Tag später. Er hat mir einen Coiffeur-Termin gebucht und er hat für mich Produkte in Online-Shops bestellt. Und dann hat er noch bei Ricardo eine Auktion für mich besucht und auch gewonnen. Und er hat mit dem Kundendienst eines Online-Händlers in meinem Namen gechattet und noch vieles mehr.
1: Vertiefen wir mal dieses Beispiel. Wie lief das mit diesem Kundendienst ab?
3: Ich habe dem KI-Agenten gesagt, dass mir ein Hörbuch nicht gefallen hat und dass ich es gerne zurückgeben würde. Der Assistent hat versucht, das online zu retournieren. Das hat nicht geklappt. Und dann schlug der Assistent vor, dass er mit dem Kundendienst chatten würde am nächsten Tag, wenn das Büro wieder offen sei. Und am nächsten Tag wurde das Hörbuch zurückerstattet und ich erhielt eine Mail vom Kundendienst, ob ich mit allem zufrieden sei.
1: Und wie muss ich mir das vorstellen? Gibt sich denn da der Assistent als Marc Allemann aus und chattet dann da mit diesem Kundendienst oder wie?
3: Ich habe das auch nachgefragt beim Assistenten. Tatsächlich hat er sich mit meinem E-Mail beim Händler eingeloggt und beim Kundendienst-Chat hat er sich quasi als mich ausgegeben. Ich habe dann gefragt, ob ich das Transkript haben könnte. Das hat er mir gegeben. Das war sehr nüchtern, aber er hat nicht gesagt, er sei ein Assistent, sondern er hat einfach gesagt, ich möchte das Buch zurückgeben. Und das hat dann geklappt. Bei einem anderen Online-Händler hat er sich sogar in mein Konto eingeloggt, ohne dass ich ihm ein Passwort gegeben habe. Das war dann ziemlich erschreckend. Als ich nachgefragt habe, wie er das macht, antwortete der KI-Agent, er habe meine E-Mail-Adresse beim Login verwendet und dann sei ein einmaliger Login-Link an meine E-Mail-Adresse geschickt worden und die habe er dann verwendet. Also das ist schon ein sehr mulmiges Gefühl, wenn da einfach etwas passiert, das man nicht vorhergesehen hat.
1: Jetzt haben Sie vieles erzählt, was dieser Assistent kann. Er hat einen Coiffeur-Termin gebucht, er hat mit einem Kundendienst gechattet. Was kann er nicht?
3: Er ist nicht wirklich selbstständig. Ich habe ihm keine Kreditkartendetails gegeben. Er sieht nicht, was mir die Menschen auf WhatsApp schreiben. Er sieht nicht, was auf meinem Telefon wirklich passiert. Und er kann sich in viele Dienste nicht ohne meine Hilfe einloggen, weil man ja die Zwei-Faktor-Authentifizierung benötigt. Und wie ich vorhin schon gesagt habe, auch wenn es klappt, bleibt oft ein mulmiges Gefühl dabei zurück, weil man sich völlig entblößt vor diesem KI-Assistenten.
1: Ein mulmiges Gefühl bleibt. Ganz kurz zum Schluss. Benutzen Sie den KI-Agenten weiter?
3: Die Versuchung ist groß, denn obwohl es viele Fragezeichen gibt beim Datenschutz, ist es natürlich schön, wenn ein Assistent quasi alle meine Termine, alle Aufgaben, Verpflichtungen und E-Mails im Blick behält und mich am Morgen etwa daran erinnert, dass mein Sohn heute das Turnzeug mitnehmen muss. Aber ich frage mich schon, wie viel Zeit ich mir tatsächlich erspare, wenn ich mich ständig in einem WhatsApp-Chat mit einem KI-Agenten unterhalte. Und ich frage mich natürlich, ob ich mich da wirklich Gefahren aussetze, die ich dann nicht mehr kontrollieren kann.
1: Das sagt Marc Allemann, er hat einen Selbstversuch mit einem KI-Assistenten gewagt. Zu großer Vorsicht bei KI-Agenten rät unser Digitalredaktor Guido Berger, weshalb er seine E-Mail-Adresse aktuell mit keinem KI-Assistenten teilen würde. Das erklärt er in der aktuellen Folge unseres Podcasts News Plus.
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1: Und hier im Radio machen wir in der deutschen Hauptstadt Berlin weiter. Nicht einmal zwei Wochen ist es her, dass die Linke in Berlin einen triumphalen Erfolg gefeiert hat. Zum ersten Mal ist sie bei den Lokalwahlen in der Hauptstadt stärkste Kraft geworden. Die linke Spitzenkandidatin Elif Eralp will jetzt Bürgermeisterin werden. Doch die Feierstimmung, die ist schnell verflogen. Die Linke steht nämlich seit der Wahl heftig in der Kritik. Zuerst ging es um Antisemitismus und um eine Nähe zum organisierten Verbrechen. Und jetzt diskutieren Politik und auch Medien in Deutschland darüber, dass die Bürgermeisterkandidatin Elif Eralp bis letztes Jahr Mitglied bei einem linksradikalen Verein war, der sogenannten Roten Hilfe. Was ist das für ein Verein? Das hat Julius Schmidt, unsere Deutschland-Korrespondentin Simon Fatzer, gefragt.
7: Schauen wir doch mal, was dieser Verein selbst schreibt auf seiner Homepage. Also seit über 100 Jahren unterstütze die Rote Hilfe alle Linken, die wegen ihres politischen Engagements vom Staat verfolgt würden. Also wenn da zum Beispiel Personen an Demos teilnehmen oder streiken oder sich an Aktionen beteiligen und dann dafür vom Staat sanktioniert werden, dann springt die Rote Hilfe ein, übernimmt zum Beispiel Gerichtskosten, berät die Leute, übernimmt Kosten für die Verteidigung und sie sagt von sich selbst, sie sei finanziell unabhängig. Sie finanziere sich zum Beispiel aus ihren Mitgliederbeiträgen und da ist dann die Rede von über 14.000 Mitgliedern, die sie hat.
8: Es geht da eben oft um Rechtshilfe und Elif Eralp, die Bürgermeisterkandidatin der Linken, die ist ja auch während ihrem Jurastudium diesem Verein beigetreten und sie sagt, sie wollte Menschen damals juristisch unterstützen, die sich eben für linke und soziale Themen engagieren. Warum sieht denn jetzt der deutsche Verfassungsschutz ein Problem in der Roten Hilfe?
7: Der Bundesverfassungsschutz ist ja der deutsche Inlandsnachrichtendienst und der hält in seinem Bericht 25 fest, das sei die größte und eine der wichtigsten Gruppierungen im deutschen Linksextremismus. Und dadurch, dass sie eben linksextreme Straftäter unterstütze, legitimiere sie ja auch die Begehung von Straf- und Gewalttaten. Also politische Gewalt sei ein legitimes Mittel dann in dieser Argumentation. Außerdem würde sie auch den Rechtsstaat zu delegitimieren versuchen, ihn als repressiv und politisch motiviert darstellen. Da entstehe dann der Eindruck von Polizei- und Willkürstaat. Und man muss sagen, die Rote Hilfe war schon früher im Verfassungsschutz erwähnt. Sie hatte auch im Zusammenhang mit der RAF, also der Terrororganisation Roten Armee-Fraktion, die ja mit ihren Entführungen und Ermordungen ganz Deutschland in Atem hielt, sie hat auch deren Mitglieder dann unterstützt, als die in Haft waren. Und jetzt auch wieder im jüngsten Fall von Daniela Klette, auch die kriegt jetzt wieder Unterstützung. Und noch ein kurzer Blick auf Elif Eralp, die Spitzenkandidatin der Linken eben in Berlin. Die sei ja da nur passives Mitglied gewesen, lässt sie verlauten. Und es war übrigens auch kein Geheimnis. Also sie hat das als Abgeordnete im Berliner Parlament stets transparent gemacht, diese Mitgliedschaft.
8: Nun werfen ja aber trotzdem einige Politikerinnen und Journalisten eben so eine Nähe zum Linksextremismus vor. Und das ist ja nicht der erste Vorwurf an die Linkspartei seit dieser Wahl. Es ging da schon um Antisemitismus, auch noch um eine Nähe zur organisierten Kriminalität. Wie schwer haben denn diese Vorwürfe die Partei getroffen?
7: Das hat die Partei schon getroffen. Da waren ja Mitglieder von diesen Clans und auch von Hamas-Verherrlichern, sage ich jetzt mal, an der Wahlparty. Und der Bundestagsabgeordnete Ferhat Kocak hat sich da lächelnd hingestellt mit diesen Leuten und vertrauliche Chatnachrichten ausgetauscht. Da hat es dann erst geheißen, ja, das hätte man nicht gewusst. Er hat dann aber diesen Kontakt auch eingeräumt und lässt nun seine Parlamentsfunktionen vorerst ruhen. Und da gibt es natürlich ein Fragezeichen, wie das hier weitergeht, also kann er tatsächlich bleiben in der Partei. Elif Eralp selbst hat immer betont, sie wolle Sicherheit für alle Menschen. Also es dürfe nicht sein, dass Jüdinnen und Juden Angst hätten, aber auch nicht Muslime, auch nicht queere Menschen. Sie verstehe sich als Brückenbauerin. Und die Reaktionen von vielen Seiten, also politischen Parteien, aber auch jüdischen Organisationen, die brachen wie eine große Welle über der Linken herein. Das hat immer weitere Kreise gezogen und vor allem aus der Bundespolitik kamen dann Warnungen, mit so einer extremistischen Partei dürfe man keinesfalls koalieren.
8: Sie haben das jetzt schon angedeutet, aber können Sie das noch ein bisschen ausführen? Wie geht denn die Linke mit diesen Vorwürfen um?
7: Interessant ist, dass Elif Eralp zu den persönlichen jüngsten Vorwürfen betreffend Rote Hilfe gar keine Stellung bezogen hat, soweit ich das sehe. Und insgesamt kommen diese Anschuldigungen ja jetzt nicht aus dem Nichts. Das sind schon 2024 prominente Spitzenpolitiker in Berlin ausgetreten, weil es zu wenig Distanzierung von Antisemiten gab. Und seit dem Terrorangriff der Hamas gegen Israel wird besonders im Bezirk Berlin-Neukölln, wo sehr viele Palästinenserinnen leben, wo es eben auch sehr viel Hass gegen Israel gibt, ist das immer wieder ein Thema. Und die Partei weiß das, die kann nicht überrascht sein. Sie hat jetzt sehr großen Zulauf von jungen Menschen und vermutlich weiß sie noch nicht mal selbst genau, wie diese eigentlich praktisch neue Basis genau tickt, wie extrem die ist. Aber es wurde sehr oft auch argumentiert von Parteimitgliedern und von Spitzenleuten, dass da eine Schmutzkampagne im Gang sei, man wolle aus politischen Gründen die Linke in einer Regierung verhindern. Und diese Argumentation, die deutet ja nun nicht auf besonders großes Schuldbewusstsein hin. Andererseits ist schon auffällig, wie jetzt da von allen Seiten Druck gemacht wird. Es sollen Gelder gestrichen werden, es gibt Drohungen, auch Geld für die Kultur in Berlin zu streichen. Und selbst aus jüdischen Kreisen gibt es Stimmen, die sagen, ja, die Linke hat wirklich ein großes Antisemitismusproblem, aber das hat praktisch jede Partei, hat immer wieder antisemitische Vorfälle und es wird dann einfach immer, wenn es ihnen gerade politisch dient, wird es dann ausgeschlachtet und das sei hier eigentlich wieder der Fall.
8: Die Linke hat ja die Wahl in Berlin gewonnen mit 25%, aber sie muss jetzt eine Koalition schmieden, wenn sie regieren will. Wie wirken sich denn diese Vorwürfe auf die Partnersuche eben und auf die Koalitionsverhandlungen aus?
7: Die Linke hat genau eine Möglichkeit für eine Regierung und das ist mit der SPD und den Grünen. Und jetzt geht es darum, diese beiden Parteien davon zu überzeugen, dass sie eben den Antisemitismus in den Griff bekommen. Und zwar nicht nur, was sie immer wieder tut, sich dafür auszusprechen, zum Existenzrecht Israel zu stehen und gegen Antisemitismus, sondern eben auch konkret Konsequenzen ziehen, also zum Beispiel Leute ausschließen aus der Partei und Klarheit schaffen bei Verbindungen zu kriminellen Organisationen. Es sind ja die Berliner Parteien, SPD und Grüne, die hier verhandeln müssen. Die haben ihrerseits großen Druck aus dem Bund und werden ganz bestimmt den Preis hochhandeln, also nicht nur konkrete Zugeständnisse bei den Problemen, sondern auch politische Inhalte fordern. Denn theoretisch könnten SPD und Grüne in Berlin auch mit der CDU regieren. Davon ist jetzt erstmal keine Rede, aber das ist natürlich ein mögliches Druckmittel bei Verhandlungen. Und SPD und Grüne signalisieren Gesprächsbereitschaft. Das ist dann ein mehrstufiges Verfahren. Jetzt wollen sie erste Gespräche aufnehmen. Erst danach käme es zu Sondierungsgesprächen und erst nochmals später dann allenfalls zu Koalitionsverhandlungen. Also es gibt einen schwierigen Weg, der vor ihnen liegt.
8: Und um das zusammenzufassen, jetzt auch angesichts dieser jüngsten Vorwürfe an Elif Ehralp eben wegen ihrer Mitgliedschaft bei der Roten Hilfe, wie stehen denn ihre Chancen, noch Bürgermeisterin von Berlin zu werden?
7: Wir haben jetzt über die extremistische Linke, über Clans, über Antisemitismus gesprochen, aber die drei Parteien haben auch inhaltlich Themen, wo sie sehr weit auseinanderliegen, gerade zum Beispiel Enteignung von großen Immobilienkonzernen, dem zentralen Wahlversprechen der Linken. Da gibt es riesige Vorbehalte bei den anderen Parteien. Das wird kaum zu realisieren sein. Und jetzt kommt obendrauf noch, dass Berlin ein Defizit von 5 Milliarden Euro hat, also miserable Finanzlage. Das erschwert die Gespräche nochmals. Und selbst wenn es eine Bürgermeisterin Elif Ehralp geben würde, was nicht ausgeschlossen ist, einen großen Teil ihrer radikalen Wahlversprechen wird sie gar nicht erfüllen können. Denn es fehlen nicht nur Regierungspartner, die das mitmachen, es fehlt schlicht das Geld. Ich glaube, wir haben jetzt erstmal noch lange keine Regierung in Berlin. Das wird sich lange hinziehen und Elif Ehralp kann sich nicht sicher sein, dass sie wirklich ins Rote Rathaus einzieht.
1: Aus Berlin war das Deutschland-Korrespondentin Simon Fazer. Die Post in der Schweiz, die erhöht ab dem nächsten Jahr die Kosten für B-Post-Massensendungen und das um 75%. Es wird also fast doppelt so teuer und das hat auch Auswirkungen auf unsere Abstimmungen, weil das heißt, die Kosten von vorfrankierten Abstimmungskuverts für die Kantone und Gemeinden, die steigen. Es gibt Kantone, in denen Stimmbürgerinnen und Stimmbürger das Abstimmungskuvert gratis zurücksenden können. Und gratis heißt, die Gemeinde oder der Kanton zahlt das. Und auch das wird jetzt eben teurer. Es gibt mehrere Studien, die belegen, dass in Kantonen, in denen die Stimmbürgerinnen und Stimmbürger das Kuvert gratis zurücksenden können, die Stimmbeteiligung höher ist. Ja, was macht das jetzt? Welche Auswirkungen hat der Entscheid der Post auf unsere Demokratie? Das wollte Noah Zimmermann von Lukas Lehmann wissen. Er ist Professor an der Universität Zürich und hat Studien zum Thema mitverfasst.
9: Also etwas verkürzt schnell kann man sagen, dass das tendenziell zu einer tieferen Beteiligung an den Abstimmungen führen wird. Oder die Erhöhung des Preises wird eventuell dazu führen, dass einzelne Gemeinden oder sogar ein Kanton entscheiden könnte, wir tragen diese Kosten nicht mehr. Aber zu was es sicher führen wird, ist, dass diejenigen Gemeinden, die sich im Moment überlegen, das einführen zu wollen, dass die das ein bisschen weniger oft machen werden, weil die Kosten so stark steigen. Und wenn weniger Gemeinden ihren Stimmbürgerinnen und Stimmbürger diese Unterlagen zustellen mit vorfrankierten Kuverts, dann wird es dort auch eine weniger hohe Stimmbeteiligung geben.
10: Im einzelnen Fall geht es ja um wenige Franken für einen einzelnen Brief. Warum hat das denn einen solchen Einfluss auf die Stimmbeteiligung?
9: Genau, oder man könnte sagen, ja, diese Franken oder Franken 20 oder 30 oder was es dann am Ende ist, weshalb hat das einen Effekt? Und es geht nicht ums Geld. Es ist ja nicht der Punkt, dass die Stimmbürgerin nicht bereit ist, irgendwie diesen Betrag zu zahlen, sondern es geht um Alltägliche, um das Praktische. Oder? So ein Kuvert hat man zu Hause, das öffnet man, füllt das vielleicht am Küchentisch aus, schiebt es wieder zusammen und dann muss das noch irgendwie abgegeben werden. Und dann habe ich eben vielleicht keine Briefmarke zu Hause und dann nehme ich das eben, lege es ins Auto und irgendwann mal ist dieser Abstimmungssonntag und ich realisiere, dieses leidige Kuvert ist halt immer noch bei mir im Auto und ich habe es verpasst. Oder das ist so eine Möglichkeit. Wenn das vorfrankiert ist, dann ist das Einzige, was ich machen muss, ist, ich muss noch irgendwo einen Briefkasten der Post finden und es ist erledigt. Und diese scheinbar so kleine und könnte man vielleicht auch fälschlicherweise zunächst annehmen, unwichtiger Unterschied, ob das jetzt vorfrankiert ist oder nicht, ist eben nicht unwichtig. Es zeigt sich, dass die Stimmbeteiligung signifikant höher ist in den Gemeinden, wo diese Unterlagen mit einem vorfrankierten Kuvert kommen.
10: Schauen wir doch in die Regionen. Einige Kantone übernehmen die Kosten flächendeckend, in anderen entscheiden die Gemeinden selbstständig. In welchen Regionen ist die Wirkung des kostenlosen Rückversands besonders hoch?
9: Genau, also man kann einerseits einen generellen Effekt zeigen, aber wenn man dann ein bisschen hineinzoomt und versucht zu verstehen, wo hat es dann einen Effekt, dann sieht man, dass dieser Effekt insbesondere dort groß ist, wo es viele Leute hat, wo es größere Gemeinden sind und das ist auch nicht ganz zufällig. Es hilft vielleicht, sich mal das Gegenteil vorzustellen. Eine kleine Gemeinde, ein bisschen außerhalb, da hat es ein Gemeindehaus, dort kann man ja dieses Kuvert einfach so abgeben im Vorfeld der Abstimmungen. Und dann hat es eben irgendwo noch ein Restaurant, eine Beiz nebenan und dann oft auch eine Poststelle. Das heißt, es gibt eine Poststelle, es gibt ein Gemeindehaus. Ob ich jetzt das vorfrankiert habe oder nicht, ich muss das Kuvert irgendwie dahin bringen. In diesen kleinen Gemeinden hat das keinen großen Effekt. Aber in den größeren Gemeinden, wo es auch viel mehr Postbriefkasten gibt, als jetzt den einen beim Stadthaus oder beim Gemeindehaus, dort sehen wir, dass es einen viel stärkeren Effekt hat. Also, weil es eben viel einfacher ist und die Leute einfach auf dem Weg zur Arbeit beim Einkaufen das kurz erledigen können.
10: Kann die Veränderung der Stimmbeteiligung in diesen Gebieten dann auch politische Entscheide beeinflussen?
9: Also wenn man mit politischem Entscheid nicht unbedingt die Legitimität meint, sondern wirklich inhaltlich, ob dort ein Ja oder ein Nein herauskommt, ist das ein bisschen schwierig und es ist nicht möglich, das generell festzuhalten, oder? Es ist ja nicht bei jeder Frage klar, welche Gruppierung profitieren würde, wenn eben ein paar zusätzliche Leute, die marginale Teilnehmerinnen sind, noch teilnehmen würden. Was man sagen kann, ist, dass die Veränderung am stärksten wäre eben in diesen größeren Gemeinden, also die Agglomerationsgemeinden und die städtischen Gemeinden.
10: Und wäre es nicht naheliegend, dass zum Beispiel der Bund einfach die Kosten für alle Stimmberechtigten in der Schweiz übernimmt, um diese unterschiedlichen Voraussetzungen zu bereinigen?
9: Ja, das wäre eine Möglichkeit, oder? Also man könnte sich vorstellen, dass der Bund beispielsweise sagt, es gibt ein Briefmonopol, oder? Und wir haben ja eine Vereinbarung mit der Schweizerischen Post im Gegenzug für dieses Briefmonopol, oder? Hat sie eine Grundversorgung zu gewärtigen und dass man diese Grundversorgung neu definiert, dass die auch die kostenlose Behörderung von Stimmunterlagen beinhalten würde. Das wäre eine Möglichkeit. Und es gab auch schon Vorstöße im Parlament in diese Richtung. Es gab mal eine Motion Estermann, die das gefordert hat, die aber nicht erfolgreich war.
1: Das sagt Lukas Lehmann von der Universität Zürich. Er hat zum Thema mehrere Studien mitverfasst. Gleich ist es 6 Uhr. Dann gibt es hier das Echo der Zeit auf Ihrem Infosender SRF 4 News. Schön haben Sie uns eingeschaltet.
4: Radio SRF Echo der Zeit mit Christina Scheidegger. Die Themen vom Mittwoch, dem 30. September. Der Ständerat ringt um das Vertragspaket mit der EU. Jetzt klärt sich das Bild, was nach dieser Diskussion davon Bestand hat. Wir fragen nach, was das heißt für die weitere Debatte in der Schweiz und in der EU. Währenddessen beschäftigt sich der Nationalrat mit der politischen Aufarbeitung des Hitzesommers 2026. Umweltminister Rösti musste sich viel Kritik anhören. Wir hören rein. Was im Parlament allerdings nicht vorkam und auch sonst kaum in den Debatten über die Rekordtemperaturen, sind die hohen Ozonwerte. Die lagen diesen Sommer häufig über dem Grenzwert, zeigen neue Daten. Das schauen wir uns genauer an. Und in Frankreich sieht sich der Chef des rechtsnationalen Rassemblement National mit Antisemitismusvorwürfen konfrontiert. Wir fragen nach in Paris, welche politischen Auswirkungen das hat. Während 3 Tagen hat der Ständerat über das Vertragspaket mit der EU diskutiert. Unzählige Voten und Argumente wurden in der Kleinen Kammer ausgetauscht. Die Diskussionen laufen noch, neigen sich aber langsam dem Ende zu. Deshalb jetzt die Frage an Bundeshausredaktorin Ruth Wittwer, die die Debatten für uns verfolgt hat. Was ist nach diesen langen Diskussionen vom EU-Vertragspaket noch übrig?
11: Ja, da ist alles noch da. Fast alles, muss man sagen. Der Ständerat hat schon einige innenpolitische Abweichungen beschlossen, ganz wenige, aber auch vieles unverändert gelassen. Etwa beim Schutz der Schweizer Löhne ist er überraschend deutlich auf der Linie der EU, des Bundesrats und der Sozialpartner geblieben. Er hat die Regelung zur Kaution von Unternehmen und bei der Haftung für Subunternehmen nicht angetastet. Auch der umstrittene Kündigungsschutz für Personalvertretungen, also Gewerkschafter, bleibt wie gehabt. Die bürgerlichen Kritiker der Vorlage im Rat wollten die Gewerkschaften mit ihren gescheiterten Änderungsvorschlägen derart verärgern, dass sie dann womöglich gegen die bilateralen 3 opponiert hätten.
4: Das scheint nun aber also nicht aufgegangen zu sein. Wo widersprechen denn die Beschlüsse des Ständerats dem Verhandlungsresultat mit der EU?
11: Bei der Zuwanderung haben die bürgerlichen Kritiker des Vertragswerks die Schraube etwas angezogen. Ganz knapp hat der Ständerat entschieden, dass Einwanderungswillige den Schweizer Behörden neu einen Strafregisterauszug aus dem Herkunftsland vorweisen müssen. Abgewichen ist der Ständerat auch bei der sogenannten Unionsbürgerrichtlinie. Er hat beim Daueraufenthaltsrecht für Staatsangehörige aus der EU einige Auflagen beschlossen. Als zusätzlichen Schutz für die inländischen Fachkräfte sollen Unternehmen zudem für Arbeitskräfte aus dem Ausland eine Lenkungsabgabe von mindestens 4'000 Franken jährlich zahlen.
4: Also, der Ständerat ist da im einen oder anderen Punkt von dem, was man mit der EU ausgehandelt hatte, abgewichen. Deshalb jetzt die Frage an unseren EU-Korrespondenten Matthias Strasser. Sind diese Änderungen, die der Ständerat möchte, für die EU ein Problem?
12: Noch nicht, würde ich sagen. In Brüssel ist klar, die Beratungen im Schweizer Parlament sind Sache der Schweiz. Da möchte man sich zunächst einmal nicht einmischen. Interessant sind aus Brüsseler Sicht sowieso nur die Vertragsbestandteile, also zum Beispiel Fragen rund um die Personenfreizügigkeit, das Daueraufenthaltsrecht, Schweizer Innenpolitik, etwa die Frage nach dem Kündigungsschutz für Gewerkschafter, die spielen für die EU keine Rolle. Und dann kommt noch dazu, die Beratung ist in der Schweiz ja noch im Gange. Der Nationalrat wird das Paket auch noch debattieren. Und erst wenn dort abweichende Beschlüsse bestätigt würden, wäre das Parlament dann effektiv vom Verhandlungsergebnis abgewichen. Der zuständige Berichterstatter im EU-Parlament, der für das Schweiz-Dossier verantwortlich ist, der hat für diesen Fall aber schon einmal vorsorglich die Stirn in Sorgenfalten gelegt. Etwas unangenehm wäre das, hat er erklärt. Man könne einen Vertrag eben nicht einseitig anpassen. Und auch andere Stimmen im Parlament sagen, ihr könnt das versuchen in der Schweiz, aber das Verhandlungsergebnis, das stelle ein Gleichgewicht dar. Abweichungen würden deshalb kaum akzeptiert werden. Also die Haltung in Brüssel, die ist klar, der Vertrag wurde ausgehandelt, jetzt soll er so in Kraft treten.
13: Aber auch auf EU-Seite wird das Vertragspaket noch beraten. Wo steht denn dieser Prozess?
12: Anders als in der Schweiz sorgt dieses Paket in der EU eben kaum für Kontroversen. Europa hat schlicht andere Prioritäten aktuell. Geopolitik, Verteidigung, Wettbewerbsfähigkeit, um jetzt nur drei zu nennen. Der zuständige Ausschuss des EU-Parlaments hat das Abkommenspaket mit der Schweiz vor wenigen Wochen großmehrheitlich gutgeheißen. Als nächstes ist nun das Plenum am Zug. Bis Ende Jahr soll auch dort darüber abgestimmt werden. Alles andere als eine Zustimmung wäre dort eine große Überraschung. Und zum Schluss werden sich auch die EU-Mitgliedstaaten noch einmal über das Ergebnis beugen. Das gilt als Formsache. Es wäre aber wohl auch ein Moment, in dem auf EU-Seite die Notbremse gezogen werden könnte, wenn die Schweiz eben zu stark vom vereinbarten Verhandlungsergebnis abweichen sollte.
13: Auf EU-Seite schlägt das also nicht ganz so hohe Wellen, ganz anders hierzulande. Noch einmal zurück zu Ruth Wittwer im Bundeshaus. Wie geht es denn nun weiter mit der Debatte in der Schweiz?
11: Das Vertragspaket mit der EU ist gut unterwegs. Der Bundesrat dürfte zufrieden sein. Es gab doch viele Versuche der bürgerlichen Ratsseite, gar nicht auf die Diskussionen zum Vertragswerk einzutreten, was nicht gelungen ist. Aber die EU-Skeptiker wollten trotzdem nicht einfach alles abnicken und haben da und dort ihren Stempel aufgedrückt. Noch sind einige Punkte offen, muss man sagen. Der Ständerat ist zeitlich im Verzug. Er wird morgen das Dossier noch fertig beraten. Dann sollte die Vorlage, wie der Kollege erwähnt hat, in der Wintersession in den Nationalrat kommen. Dort hat die Kommission schon ihre Zustimmung signalisiert für das doppelte Mehr von Volk und Kantonen. Ob das im Plenum eine Mehrheit findet, ist allerdings fraglich. Und hinter den Kulissen geht die Debatte oder besser gesagt der Kampf weiter zum noch weiteren Vorgehen. Die Befürworter der Verträge mit der EU möchten eine allfällige Volksabstimmung möglichst rasch ansetzen. Im nächsten Frühsommer. Den Kritikern hingegen eilt es hingegen gar nicht.
13: Herzlichen Dank für diese Informationen und Einschätzungen. Das war Bundeshausredaktorin Ruth Wittwer und das war EU-Korrespondent Matthias Strasser. Wir kommen zur Nachrichtenübersicht und bleiben gleich im Bundeshaus. Das Parlament hat einer nationalen Erdbebenversicherung eine Abfuhr erteilt. Lara Christen.
14: Wie zuvor schon der Ständerat, hat heute auch der Nationalrat einen Vorschlag des Bundesrats abgelehnt. Dieser ist damit vom Tisch. Der Bundesrat wollte, dass nach einem schweren Erdbeben alle, die ein Gebäude besitzen, einen gewissen Betrag in einen Topf einzahlen müssen, je nach Wert des Gebäudes. Das Geld sollte dann denen zugutekommen, die beim Erdbeben schwere Schäden erlitten haben. Heute sind in der Schweiz nur etwa 15% der Gebäude gegen Erdbebenschäden versichert. Die Verantwortlichen hinter der Familienzeit-Initiative haben über 112.000 Unterschriften für ihr Anliegen bei der Bundeskanzlei eingereicht. Die Vorlage verlangt, dass beide Elternteile nach der Geburt ihres Kindes je 18 Wochen bezahlte Elternzeit bekommen. Hinter der Initiative stehen unter anderem die Grünen und die Grünliberalen. Heute haben erwerbstätige Mütter nach der Geburt ihres Kindes ein Anrecht auf Mutterschaftsentschädigung während 14 Wochen. Väter erhalten 2 Wochen Vaterschaftsurlaub.
13: Ein Passagierflugzeug musste heute außerplanmäßig in Saudi-Arabien landen. Was auf dem Flug passiert ist, kann nach wie vor nicht eindeutig beantwortet werden.
14: Der Flug hätte von Dubai nach Tel Aviv führen sollen. Grund für die außerplanmäßige Landung sei eine Auseinandersetzung im Cockpit gewesen, sagt die Fluggesellschaft Fly Dubai. Die Hintergründe würden derzeit erst untersucht. Die israelische Regierung sagte hingegen, es sei ein versuchter Terroranschlag gewesen. Einer der Piloten habe mit einem Messer auf seinen Kollegen eingestochen. Er habe vorgehabt, das Flugzeug zum Absturz zu bringen. Die Mehrheit der Passagiere an Bord seien Israelis gewesen. Der britische Premierminister Andy Burnham denkt laut über eine Rückkehr in die EU nach. Das sei eine von verschiedenen Optionen, sagte er in einem Interview mit der BBC. Bei der EU stößt er damit auf offene Arme, wie es der spanische Regierungschef Pedro Sanchez ausdrückte. Auch der französische Präsident Emmanuel Macron sagte, würde sich Großbritannien für eine Rückkehr entscheiden, wäre das, Zitat, eine sehr gute Neuigkeit. Der deutsche Autokonzern Volkswagen hat mehrere Tarifverträge gekündigt. Verschiedene Regelungen in diesen Verträgen müssten mit Blick auf den aktuellen Kostendruck angepasst werden, teilt VW mit. Die Gewerkschaft IG Metall kritisiert diesen Schritt. 10 der 13 Tarifverträge seien gekündigt worden, darunter auch der wichtige Manteltarifvertrag. Mit den Verträgen werden unter anderem Arbeitsbedingungen, Arbeitszeit und Zulagen geregelt. VW und IG Metall wollen sich im Oktober zu weiteren Gesprächen treffen. Und jetzt noch eine Meldung vom Fußball. Der Schweizerische Fußballverband zieht seine Unterstützung für FIFA-Präsident Gianni Infantino zurück. Der Entscheid erfolge nach einer umfassenden Neubewertung der Entwicklungen der letzten Monate, schreibt der Verband. Verschiedene Vorgänge bei der FIFA würden Fragen aufwerfen zu Transparenz, Entscheidungsprozessen und Führung. Eine Reihe von Verbänden haben ihre Unterstützung für eine dritte Amtszeit Infantinos bereits zurückgezogen, vor allem in Europa und Nordamerika. Die Börsendaten von 18.10 Uhr geliefert von SIX. Der Swiss Market Index schließt bei 13.830 Punkten, minus 0,6%. Der Dow Jones Index in New York fällt um 0,1%. Der Euro wird zu 94,65 Rappen gehandelt und der Dollar zu 83,53 Rappen. Und das Wetter. Morgen ist es wechselnd bewölkt, im Osten bleibt es freundlicher. Stellenweise ziehen Regengüsse von West nach Ost, begleitet von mäßigem Wind im Flachland. Auf der Alpensüdseite bleibt es mehrheitlich trocken. Es gibt 20 Grad.
13: SRF Verkehrsinfo von 18.11 Uhr. Vorsicht in Graubünden auf der A13 Richtung Chur zwischen Reichenau und Chur Süd besteht Gefahr durch eine Leiter auf der Fahrbahn. Der rekordheiße und rekordtrockene Sommer hat vielen zugesetzt. Den Menschen, der Landwirtschaft, der Biodiversität. Umweltminister Albert Rösti gerät in die Kritik. Er tue zu wenig für den Schutz des Klimas und der Bevölkerung. Heute nun musste er sich im Nationalrat kritischen Fragen aus allen Fraktionen stellen. Inlandredaktorin Livia Mittendorp.
15: Es geht in der heutigen Hitzedebatte nicht darum, Entscheide zu treffen. Die linken Parteien und die Mitte verlangen vom Umweltminister Antworten und richten ihre Kritik direkt an ihn. Bäche, Flüsse und Seen seien in diesem Sommer ausgetrocknet und Tiere mussten frühzeitig geschlachtet werden, erinnert etwa Grünen-Nationalrätin Franziska Riese.
16: Und Sie, Herr Bundesrat Rösti, haben als Umwelt- und Klimaminister allen Ernstes dazu gesagt, eine derart heftige Hitze hätte ich nicht erwartet. Dabei warnt die Wissenschaft seit Jahrzehnten.
15: Auch SP-Co-Präsidentin Mattea Meier sagt, Bundesrat Albert Rösti nehme die Klimakrise zu wenig ernst. Es brauche Massnahmen.
17: Es braucht einen Arbeitsstopp bei 33 Grad, damit nicht Bauarbeiter reihenweise kollabieren. Es braucht eine Anpassung des Mietrechts, damit Menschen in überhitzten Wohnungen besser geschützt werden können. Ja, es braucht finanzielle Mittel, um den Wald hitzeresistenter zu machen, Böden zu entsiegeln, Begrünung voranzutreiben.
15: Und Mitte-Nationalrat Stefan Müller-Altemat ist unzufrieden mit der Antwort des Bundesrates auf die Fragen, die die Mitte-Fraktion eingereicht hat.
18: Der Bundesrat lässt zentrale Punkte offen. Er beschreibt in seiner Antwort sehr wohl, wie er für diese Situation vorgesorgt hat. Er sagt aber nicht, wie er jetzt hilft, denn das kann er. Das ganze aufgebaute Monitoring nützt ja nichts, wenn dann nicht konkrete Entscheidungen resultieren.
15: GLP-Parteipräsident Jürg Grossen fordert derweil neben Anpassungsmaßnahmen an den Klimawandel auch Ursachenbekämpfung.
19: Wir können Milliarden in die Anpassung an den Klimawandel investieren. Wir können Wasser speichern, Städte begrünen, Gebäude kühlen und unsere Infrastruktur widerstandsfähiger machen. All das müssen wir natürlich auch tun. Aber es wäre absurd, gleichzeitig bei der Ursachenbekämpfung des Klimawandels nicht vorwärts zu machen.
15: Doch auch FDP und SVP schalten sich in die Klimadiskussion ein, wobei SVP-Nationalrat Ernst Wandfluh seinen Parteikollegen in Schutz nimmt.
20: Der Bundesrat hat sehr unkompliziert und sehr rasch Massnahmen beschlossen, wie zum Beispiel das Senken der Futterzölle Notkredite für die Landwirtschaft oder eine Budgetaufstockung beim Wald.
15: Wobei die Beträge für den Wald zuvor gekürzt wurden. Und FDP-Co-Parteipräsidentin Susanne Vincent-Stauffacher wirft Mitte-Links Polemik vor.
2: Ich möchte eines klar sagen, Hitze ist kein Wahlkampfthema, Hitze ist eine Realität und dafür brauchen wir realistische und pragmatische Lösungen.
15: Es brauche in erster Linie eine vernünftige Strompolitik, sagt sie und meint damit auch Offenheit gegenüber neuen AKW. Dann darf sich Umweltminister Albert Rösti äußern. Die zuständigen Bundesämter hätten in diesem Sommer regelmäßig getagt und die Kantone seien laufend über die Trockenheit informiert worden.
21: Das hat dazu geführt, dass in der Schweiz mit Ausnahme von kleineren Ereignissen keine grossen Waldbrände stattgefunden haben.
15: Es brauche beides, sagt der Umweltminister, Anpassung an den Klimawandel und Klimaschutz.
21: Es braucht ein ausgewogenes Paket mit Dekarbonisierung und Anpassungsmaßnahmen. Das ist unbestritten. Das ist für den Bundesrat unbestritten. Es braucht beide Pfeiler.
15: Er mache bei beidem zu wenig, monieren Nationalrätinnen und Nationalräte von Mitte Links heute hingegen.
13: In den Diskussionen rund um den Hitzesommer 2026 tauchte ein Stichwort erstaunlich selten auf: Ozon. Dabei hätte bodennahes Ozon, also das Ozon in unserer Atemluft, durchaus Aufmerksamkeit verdient. Denn die Messungen zeigen für diesen Sommer schweizweit Ozonwerte, die deutlich über dem liegen, was sich der Bund aus Gesundheitsgründen für seine Bürgerinnen und Bürger wünscht. Mit dem Problem ist die Schweiz nicht allein, zeigt heute ein Bericht des EU-Erdbeobachtungsprogramms Copernicus. Jede zweite Person in Europa lebt mit zu hohen Ozonwerten, heißt es dort. Wissenschaftsredaktorin Katrin Zöfel.
22: Vor rund 20 Jahren herrschte in der Schweiz Alarmstimmung. So sprach zum Beispiel der Blick im Juni 2005 von Killergas und meinte damit Ozon. Ozon ist ein Reizgas. Tritt es bodennah auf, greift es Schleimhäute und Atemorgane an. Atemnot, Asthma und schwerere Gesundheitsschäden können die Folge sein. Dass es seitdem vergleichsweise ruhig ums Ozon geworden ist, hat handfeste Gründe, sagt Atmosphärenforscher Christoph Hüglin.
23: Stickoxidemissionen und VOC-Emissionen wurden stark reduziert. Und das hat schon dazu geführt, dass diese Ozonspitzen im Sommer abgenommen haben. Also wir erreichen heute nicht mehr diese Ozonmaximalwerte, die wir vor 20 Jahren hatten.
22: Hüglin forscht an der Eidgenössischen Materialprüfungsanstalt EMPA. Nicht nur, aber auch wegen gefährlich hoher Ozonwerte beschloss die Politik damals etliche Schutzmaßnahmen für die Luft. Abgase wurden reduziert oder stärker gefiltert. Mit Erfolg. Die Ozonwerte sanken. Vor allem die gefährlichen Spitzen blieben aus. Aber das Problem ist nicht weg.
23: Also man hat sich mehr für diese, wirklich für diese extremen Ozonspitzen im Sommer interessiert und weniger für die eigentlich fast dauerhaft zu hohen Ozonbelastungen.
22: Konkret schreibt der Bund, gestützt auf Rat von Experten und Erfahrungswerte, vor, dass ein Grenzwert von 120 Mikrogramm Ozon pro Kubikmeter Luft höchstens während einer Stunde pro Jahr überschritten werden soll. Tatsächlich wurde dieser Grenzwert im Jahr 2026 im schweizweiten Schnitt während rund 450 Stunden überschritten. Vergleicht man 2026 mit anderen Jahren, sieht man, sagt Jörg Clausen vom Bundesamt für Meteorologie und Klimatologie,
24: dass 2026 heraussticht, ähnlich wie auch 2018 und 2015. Das waren auch solche Peak-Jahre.
22: 2015, 2018 und 2026. Das waren Jahre mit heißen oder sehr heißen Sommern. Das erklärt, warum trotz saubererer Luft in diesen Jahren vermehrt zu hohe Ozonwerte gemessen wurden. Ozon entsteht leichter, wenn genau drei Dinge zusammenkommen. Luftschadstoffe, davon enthält die Luft trotz aller Umweltschutzmaßnahmen immer noch genug, plus Sonneneinstrahlung, plus Temperaturen von mehr als 25 Grad.
24: Ein fortschreitender und sich verstärkender Klimawandel und damit grundsätzlich immer höhere Temperaturen im Sommer speziell, wo die Sonne auch stark einstrahlt.
22: Die beiden Wissenschaftler ziehen einigermaßen ernüchternde Schlüsse. Die Vorgabe, dass der Grenzwert von 120 Mikrogramm Ozon pro Kubikmeter Luft während maximal einer Stunde pro Jahr überschritten werden soll, sei ohne wirksame Klimamaßnahmen kaum zu erreichen. Auch dann, wenn man Luftschadstoffe noch sehr viel strenger bekämpfen würde als jetzt. Und die Schweiz hängt dabei auch von dem ab, was Nachbarländer tun, sagt Clausen.
24: Wir sind im Punkt der Luftreinhaltung natürlich Europäer. Und in puncto Exposition sind wir auch Europäer. Also da ist die Schweiz natürlich keine Insel.
22: Aus stärker industrialisierten Regionen in Frankreich und Italien kommt Ozon über Luftströmungen in die Schweiz und belastet hier die Menschen. Für den Moment bleibt nur, sich individuell anzupassen. Die Ozonwerte an heißen Tagen im Blick behalten und, wenn sie ihren Tagespeak haben, meist so gegen 14, 15 Uhr, anstrengende Aktivitäten meiden.
13: Das ist das Echo der Zeit auf Radio SRF. Wir schauen uns gleich an, mit welcher Gefühlslage die Schweizer Gasbranche auf den kommenden Winter blickt. Wie ein Urteil gegen ägyptische Beamte Italien vor ein moralisches Dilemma stellt und wie ein indischer Aktivist aus dem Gefängnis darum kämpft, nicht in Vergessenheit zu geraten. Die Schweiz ist in ihrem Energiemix auf Erdgas angewiesen, fürs Heizen und für industrielle Prozesse, zum Beispiel bei der Zementproduktion. Doch weil die politische Lage in den traditionellen Erdgaslieferantenländern im Nahen Osten angespannt ist, haben sich die Preise auf dem Gasmarkt seit Anfang des Jahres bereits verdreifacht. Entsprechend schaut die Schweizer Gasbranche mit Sorge auf den kommenden Winter. Klaus Ammann.
0: Die Lage sei angespannt, sagt Daniela Decotins, die Direktorin des Verbands der Schweizerischen Gasindustrie.
3: Wir sehen historisch tiefe Speicherfüllstände in Deutschland und Holland, während sie aber in Frankreich und Italien gut gefüllt sind. Und wir haben aktuell nach wie vor die Situation in der Straße von Hormuz, dass diese gesperrt ist. Und das führt dazu, dass es weniger LNG auf dem Weltmarkt verfügbar hat.
0: LNG, also Flüssiggas. Insgesamt sei die Unsicherheit vor dem kommenden Winter deutlich höher als in vergangenen Jahren. Vor allem auch die Frage, wie kalt der Winter wird, beschäftigt die Branche. Je nachdem könnte der Preis für Gas auf dem internationalen Markt weiter in die Höhe steigen. Der Preis, der seit Januar, vor allem wegen dem Krieg im Nahen Osten, bereits von 28 Euro pro Megawattstunde auf fast 73 Euro gestiegen ist.
3: Wir werden sicher keine Situation mehr sehen wie 2022, wo wir Preissteigerungen bis auf 340 Euro gesehen haben. Spezialisten gehen in einem Worst-Case-Szenario vielleicht nochmals von einer Verdoppelung aus.
0: Die Schweiz hat keine eigenen Gasspeicher. Traditionell hat sie vor allem aus Deutschland Gas bezogen. In den letzten Jahren hat die Gasbranche jedoch Alternativen gesucht und im vergangenen Frühjahr die Möglichkeit geschaffen, Gas aus der Transitleitung, die von Frankreich über die Schweiz nach Italien führt, im Notfall abzuzweigen.
3: Und zwar ermöglicht uns diese Option, dass, wenn es knapp werden würde, dass wir Gas, das bereits in der Schweiz ist und nach Italien bestimmt wäre, in der Schweiz behalten würden und dafür Gas in Italien kaufen würden und entsprechend abtauschen würden. Es ist eine Versicherung, von der man wie bei jeder Versicherung hofft, dass man sie nie braucht, aber sie dient vor allem eben auch im Schutz der Industrie und dem Gewerbe.
0: Deutlich weniger

0: können, aber eben auch dank Biomethan-Importen. Die Schweiz ist der grösste Importeur von Biomethan in Europa.
1: Diese Entwicklung verspricht Entspannung für künftige Winter. Aktuell könnte das Gas knapper und vor allem noch teurer werden in der Schweiz. So knapp aber, dass Haushalten und Industriebetrieben der Gashahn abgedreht würde, wird das Gas kaum werden.
2: In Frankreich ist Jordan Bardella, Chef des rechtsnationalen Rassemblement National, massiv unter Druck. Das Investigativmedium Mediapart schreibt, er habe als junges Parteimitglied antisemitische Äußerungen und Verschwörungstheorien verbreitet. Bardella hat das zurückgewiesen, doch die Affäre macht nicht nur in Frankreich große Schlagzeilen. Ich habe Frankreich-Korrespondentin Zoe Geisler gefragt, was genau steht denn in dieser Mediapart-Recherche?
3: Mediapart schreibt, es habe schriftliche Unterhaltungen von Jordan Bardella zu Beginn seiner politischen Karriere gefunden. Es habe das Material authentifiziert und mit Zeugenaussagen abgeglichen. Die Äußerungen würden Bardellas obsessiven Antisemitismus offenbaren, so das Medium. Etwa soll er geschrieben haben, dass alle Banken im Besitz von Juden seien oder dass der Jude andere Völker unterdrücken und ausrauben möchte. Die Nachrichten seien aus den Jahren 2013 bis 2015. Damals war Bardella zwischen 17 und 19 Jahre alt und bereits Mitglied des Front National, wie die Partei damals hieß. Bardella bestreitet die Vorwürfe. Er spricht von krassen Fälschungen und kündigte rechtliche Schritte gegen das Medium an.
2: Eben, Mediapart macht das publik, Bardella dementiert. Was ist in diesem Kontext wie glaubwürdig?
3: Ja, Mediapart gilt als links und erfahrenes Investigativmedium. Es hat bereits viele Skandale im rechten wie im linken Lager aufgedeckt. Und die Recherche von Mediapart zu Bardella ist noch nicht unabhängig bestätigt. Mediapart selbst hat die Rohdokumente also bislang nicht veröffentlicht, sagt aber, es habe über Monate verschiedene Dokumente ausgewertet. Der Co-Leiter der Recherche-Redaktion sagte bei France Info, man würde den Ruf der Zeitung bei einer solch sensiblen Recherche nicht aufs Spiel setzen, wenn man sich nicht zu 200% sicher sei und weitere Enthüllungen würden folgen. Das ist natürlich noch kein endgültiger Beweis, aber ich würde dennoch sagen, dass die Vorwürfe ernst zu nehmen sind.
2: Was heißt das für Bardellas Partei, das Rassemblement National?
3: Die Recherche durchkreuzt auf jeden Fall das Bild, das das Rassemblement National seit Jahren von sich zeichnet. Marine Le Pen, der Kopf der Partei, arbeitet nämlich schon lange daran, die Partei zu entdiabolisieren, wie sie es nennt, also zu normalisieren. Hatte auch ihren Vater Jean-Marie Le Pen aus der Partei ausgeschlossen. Er war der Gründer des Front National und wurde mehrfach wegen antisemitischen Äußerungen verurteilt. Und sie baute auch Bardella als frisches Gesicht auf. Zudem betont die Partei seit Jahren, Antisemitismus abzulehnen. Und dazu kommt, die Vorwürfe gelten nicht irgendeinem unbekannten Lokalpolitiker. Die antisemitischen Vorwürfe gelten dem Chef der Partei, dem heutigen Chef der Partei. Darum könnten die Vorwürfe, wenn sie sich dann als wahr herausstellen, tatsächlich heikel sein. Denn dann würde eines der bekanntesten Gesichter der Partei erneut die Verbindung zwischen dem Rassemblement National und dem Antisemitismus ins Zentrum rücken. Einer Vergangenheit ja eben, mit der die Partei vordergründig gebrochen hat. Bislang steht das Rassemblement National nach außen hinter Jordan Bardella. Auch Marine Le Pen hat sich für ihren politischen Ziehsohn eingesetzt. Doch das könnte sich noch ändern, denn hinter den Kulissen scheint es schon länger nicht mehr ganz so rosig zu sein zwischen den beiden.
2: Ja, und politisch sind es spannende Zeiten in Frankreich. In 7 Monaten sind Präsidentschaftswahlen und in Umfragen liegt Marine Le Pen, die Kandidatin des Rassemblement National ist, vorne. Was bedeutet diese Affäre für Sie?
3: Ich gehe davon aus, dass die eingefleischten Rassemblement National Wählerinnen und Wähler weiterhin zu Le Pen stehen werden, auch wenn sich die Geschichte als wahr herausstellt. Es könnte aber dennoch ein Problem für sie werden, etwa weil gemäßigtere Wählende dadurch abgeschreckt werden könnten. Und diese braucht sie, um die Wahl gewinnen zu können. Dazu kommt, Le Pen hat Bardella eigentlich als Premierminister vorgesehen, falls sie gewinnt. Sollten sich die Vorwürfe bestätigen, müsste sie sich dann wohl entscheiden, ob sie dennoch an ihm festhält. Er ist nämlich sehr beliebt, insbesondere auch bei den Jungen. Auf jeden Fall dürfte sie die Geschichte im Wahlkampf begleiten.
2: Die Informationen von Frankreich-Korrespondenten.

0: in Zoe Geisler. Ein italienisches Gericht hat Anfang Woche drei Beamte des ägyptischen Geheimdienstes zu je 10 Jahren Haft verurteilt. Sie sollen in Kairo einen italienischen Studenten entführt, gefoltert und getötet haben. Das Verhältnis zwischen Italien und Ägypten ist deswegen seit Jahren belastet. Zwar ist jetzt ein Urteil gefallen, aber die Diskussionen gehen weiter und zeigen, vor welchem Dilemma Italien steht. Aus Rom, Franco Battel.
1: Der Leichnam des 28-jährigen Studenten Giulio Regeni war übersät mit Folterspuren. Man fand ihn vor 10 Jahren am Rand einer Schnellstraße außerhalb von Kairo. Regeni war ganz offensichtlich tagelang gequält worden. Der Verdacht fiel umgehend auf die Schergen des ägyptischen Regimes, denn der Doktorand hatte für die Universität von Cambridge zur ägyptischen Opposition geforscht und war deswegen ins Fadenkreuz des Geheimdienstes geraten. Dies zumindest ist die Einschätzung des Römer Gerichts. Es verurteilte Anfang Woche 3 Beamte des ägyptischen Geheimdienstes in Abwesenheit zu je 10 Jahren Haft. Zudem müssen sie die Familie des Opfers und den italienischen Staat mit insgesamt 650.000 Euro entschädigen. Dieser Betrag wird sofort fällig, während die Haftstrafen anfechtbar sind. Die große Frage ist, was passiert nun? Ginge es nur um Gerechtigkeit, um Menschenrechte, so müsste Italien harsch reagieren. Zumal man weiß, dass Premierministerin Giorgia Meloni durchaus laut werden kann, wenn sie denn will. Doch es blieb ruhig, denn Ägypten ist für Italien wichtig. Kairo hat viel Einfluss im benachbarten Libyen und kontrolliert dort einen guten Teil der Migrations- und Fluchtbewegung Richtung Italien und Europa. Nur schon darum will es Rom mit Kairo nicht verscherzen. Zudem fördert Italiens Staatskonzern Eni in Ägypten Gas und Öl. Darauf ist das energiehungrige Italien dringend angewiesen. Das Dilemma ist offensichtlich und Rom laviert. Außenminister Antonio Tajani wiegelte ab. Verurteilt worden seien lediglich Einzelpersonen, nicht aber der Staat Ägypten. Das sorgte in Rom für Empörung. Schließlich handelte es sich bei den Verurteilten um Staatsfunktionäre. Meloni sah sich gezwungen einzugreifen. Natürlich wolle auch sie die volle Wahrheit, doch man dürfe die diplomatischen Beziehungen mit Kairo nicht gefährden. Verschärft wird die Lage durch einen weiteren Konflikt zwischen den beiden Ländern. Seit Monaten sitzt die Italienerin Nessy Guerra in Ägypten fest. Ihr ägyptischer Ex-Mann wirft ihr Ehebruch vor, ihr droht eine lange Haftstrafe. In Rom fürchtet man, Guerra könnte zum Faustpfand der Machthaber am Nil werden. Was ist wichtiger, Gerechtigkeit für ein Folteropfer oder strategische Interessen? Das ist die Entscheidung, die Italien jetzt fällen muss.
0: Er gilt als der bekannteste politische Gefangene Indiens und als Symbol für den Umgang der Regierung mit kritischen Stimmen. Umar Khaled. Im September vor 6 Jahren wurde der damalige Studentenaktivist als Terrorist verhaftet. Der Vorwurf, er habe zu Massendemonstrationen gegen ein umstrittenes Staatsbürgerschaftsgesetz aufgerufen, was der heute 39-jährige Muslim bestreitet. Doch beweisen kann er seine Unschuld nicht, denn auch nach 6 Jahren hinter Gittern hat der Prozess gegen ihn noch nicht begonnen. Möglich macht das ein berüchtigtes Antiterrorgesetz der hindu-nationalistischen Regierung. Heute hat das Gericht einen weiteren Antrag auf Entlassung gegen Kaution abgelehnt. Südasien-Korrespondentin Maren Peters.
2: Manojutsna Lahiri bittet zum Gespräch in ein kleines Studio im Süden der Hauptstadt Delhi. Die Sozialwissenschaftlerin und Aktivistin ist Umar Khaleds langjährige Partnerin. Sie kämpfe dafür, dass er auch nach den vielen Jahren im Gefängnis nicht vergessen gehe, sagt Lahiri. Vermutlich deshalb erhalte sie dauernd Mord- und Vergewaltigungsdrohungen auf Social Media. Lahiris Partner sitzt in einer Einzelzelle in Delhis berüchtigtem Tihar-Gefängnis. Einmal pro Woche dürften Freunde und Familie ihn besuchen. Die Einzelunterbringung sei in dem völlig überfüllten Gefängnis ein Privileg, sagt Lahiri. Angeordnet habe dies ein Gericht aus Sicherheitsgründen. Denn Umar Khalid habe wiederholt Morddrohungen erhalten. Der promovierte Historiker und feurige Redner fiel in der breiten Öffentlichkeit erstmals vor 10 Jahren auf. Bei Studierendenprotesten in Delhi wurde der Aktivist wegen Staatsgefährdung verhaftet. Doch er kam wieder frei. 2019 wurde Umar Khalid dann zum nationalen Gesicht des Widerstands gegen ein umstrittenes Staatsbürgerschaftsgesetz. Es benachteiligt Muslime bei der Einbürgerung und führte zu monatelangen landesweiten Massenprotesten. Anfangs friedlich, am Ende gewaltsam. Diese Proteste waren die erste große Herausforderung für die hindu-nationalistische Regierung um Premierminister Narendra Modi, die Indien seit 2014 regiert. Kritiker werfen ihr vor, religiöse Minderheiten systematisch zu benachteiligen, was die Regierung bestreitet. Mit rund 200 Millionen Menschen stellen Musliminnen und Muslime die größte Minderheit in Indien. Die Regierung beschuldigt Umar Khalid, den linken Aktivisten, Muslim und scharfen Modi-Kritiker, Drahtzieher der gewaltsamen Proteste zu sein. Er sei ein Staatsfeind, habe einen Regimewechsel geplant. Dafür steckte ihn die Regierung vor 6 Jahren ins Gefängnis, wo er bis heute auf seine Anklage wartet. Grundlage ist das Gesetz zur Verhinderung ungesetzlicher Aktivitäten, ein drakonisches Antiterrorgesetz. Die Regierung setzt es auch ein, um kritische Intellektuelle, Journalistinnen und Oppositionelle ruhig zu stellen. Umar Khalid hätte nicht verhaftet werden dürfen, sagt Apur Vananjar, ein Professor, Oberklassen-Hindu und politischer Kommentator.
3: There is no crime.
2: Er habe nur friedlich demonstriert, kein Verbrechen begangen.
3: In fact, Delhi Police has not investigated.
2: Wer tatsächlich für die Gewalt verantwortlich sei, das habe die Polizei nicht untersucht. Dass die Regierung ausgerechnet Muslime wie Umar Khalid für diese Gewalt verantwortlich mache, das sei schwer zu akzeptieren, sagt Apur Vanand, denn die meisten Opfer seien Muslime gewesen. Aber die Regierung habe wohl ein Exempel statuieren wollen. Die Botschaft an die muslimische Minderheit sei, ihr habt kein Recht, eure demokratischen Rechte zu verteidigen. Ihr habt kein Recht zu widersprechen. Widerspruch an sich ist ein Verbrechen. Seit 6 Jahren sitzt Umar Khalid als wohl prominentester politischer Häftling Indiens im Gefängnis und wartet auf seinen Prozess. Viele Anträge, ihn gegen Kaution freizulassen, seien abgelehnt worden, sagt seine Partnerin Banujyotsna Lahiri. Hinzu komme, unter dem strengen Antiterrorgesetz gelte der Angeklagte so lange als schuldig, bis er seine Unschuld bewiesen habe. Ohne Gerichtsverfahren könne er seine Unschuld aber nicht beweisen. Das Vorgehen wird auch von Menschenrechtsorganisationen wie Amnesty International seit Jahren kritisiert. Seine Meinung über die Regierung Modi habe Umar Khalid auch nach Jahren im Gefängnis nicht geändert, sagt Lahiri.
4: No.
2: Der Aktivist hatte Modi vorgeworfen, den Hass auf Minderheiten zu schüren. Wenn er ein Loblied auf den Premierminister singen würde, dann wäre er längst draußen, sagt seine Partnerin. Das werde er aber nicht tun. Und darum, befürchtet Lahiri, könnte Umar Khalid noch viele Jahre ohne Prozess hinter Gittern bleiben.
0: Maren Peters hat berichtet. Mit dem Ende des Sommers ist für viele Festivals Zeit, Bilanz zu ziehen. Das gilt für die großen Open Airs im Pop- und Rockbereich, aber auch für die vielen renommierten Festivals für klassische Musik, wie das Luzern oder das Verbi-Festival. Und gerade beim Blick auf ihr Publikum machen sich diese Klassik-Festivals Gedanken. Denn um solche Veranstaltungen auch für jüngere Menschen attraktiv zu machen, braucht es neue Strategien. Dazu Musikredaktor Oliver Ruetz.
5: Die großen Schweizer Klassik-Musikfestivals sind erfolgsverwöhnt. Am Verbier-Festival verzeichnete man im Sommer 2026 einen Publikumsrekord. Beim Menuhin-Festival in Gstaad ging mit 27.000 Besucherinnen und Besuchern ein erfolgreicher Festivalsommer über die Bühne. Und am Lucerne Festival wurden 9 von 10 Sitzplätzen verkauft. Aber wie nachhaltig ist dieser Erfolg? Wird das auf immer so weitergehen? Denn Zahlen des Bundesamtes für Statistik aus dem Jahr 2024 zeigen, dass an Klassikkonzerten der Publikumsanteil bei der Altersgruppe Ü60 deutlich am höchsten liegt. Sebastian Nordmann, der Intendant des Lucerne Festivals, dem größten der Schweizer Klassikfestivals, macht sich keine Sorgen.
4: Also ich bin absolut positiv, dass wir für die klassische Musik immer ein Publikum haben werden. Es definiert sich halt immer wieder neu.
5: Will heißen, man muss mit der Veränderung mitgehen, um auch in Zukunft jeden Sommer Publikum zu haben. Wie holen wir junges Publikum in den Konzertsaal? Das ist eine Frage, die Festivalorganisatoren umtreibt. So sehr, dass das Lucerne Festival, das Verbier Festival und das Menuhin Festival Gstaad aktuell intern oder extern Studien zur Altersstruktur lancieren, um reagieren zu können. Aber welche Bedürfnisse hat ein junges Klassikpublikum überhaupt? Entgegen der allgemeinen Auffassung scheitert es nicht am Interesse an der klassischen Musik. Gemäß einer Studie aus dem Jahr 2024 ist mehr als die Hälfte der Schweizer Klassikfans unter 45 Jahre alt. Doch der Schritt in den Konzertsaal kann schwer fallen. Sarah Price, die an der Universität Liverpool zum Publikumsbedürfnis an Konzerten forscht, schreibt in ihren Studien, das Publikum suche nach Anlässen mit Eventcharakter. Making a night of it, also man wolle etwas erleben. Besonders wichtig sei zudem die Identifikation mit den Musikerinnen auf der Bühne. Gerade junge Menschen wollen also keine Distanz. Ein Festival, das sich ganz an diesen Bedürfnissen orientiert, ist das Between Mountains Festival. Ein kleines Festival in Basel-Landschaft, das Anfang September zum zweiten Mal stattgefunden hat. Die Strategie, um junges Publikum anzulocken, ein Programm inmitten der Natur, mit klassischer Musik direkt neben elektronischer Musik. Und das auf einem offenen Areal inklusive Campingwiese. Wie an einem Open-Air-Festival finden Konzerte und Raves parallel auf verschiedenen Bühnen statt, zwischen denen man wählen kann.
6: Wir haben immer gemerkt, dass wenn man rausgeht aus dem normalen Konzertsaal, dass die Leute auch sich so viel besser nochmal zum Beispiel für zeitgenössische Orchestermusik begeistern lassen.
5: Sagt Felix Heri, der Mitbegründer von Between Mountains. Between Mountains hat Erfolg. So viele junge Zuhörerinnen und Zuhörer bei einem klassischen Konzert sind in der Schweiz seltener zu sehen. Auch die großen Festivals versuchen punktuell aufzulockern. Am Verbier Festival beispielsweise mit dem Projekt Unlimited Avenue. Es bietet auf einer Straße in Verbier Musik in verschiedenen Genres. Und das kostenlos. Oder in Gstaad, das Fiddlefest, wo der Geiger Daniel Hope Musik von irischer Volksmusik bis Jazz präsentiert. Die Genres öffnen und die Konzertformate neu denken. Das ist ein Ansatz. Ein anderer ist es, genau jene Klassikstars einzuladen, die beim jungen Publikum einschlagen. Beispielsweise den 29-jährigen Pianisten Hayato Sumino. Auf den sozialen Medien hat er über 1 Million Follower. Musiker, die sich offen im Internet zeigen, ermöglichen Identifikation und bringen ihr Publikum direkt selbst mit. Der große Konzertsaal am Lucerne Festival mit 1500 Plätzen war diesen Sommer für das Konzert von Hayato Sumino fast ausverkauft. Vor allem mit jüngerem Publikum. Wenn Klassikfestivals heute relevant bleiben und Menschen für klassische Musik gewinnen wollen, müssen sie versuchen, Verbindungen von der Klassikwelt zur Lebenswelt der Jungen zu schaffen und sie dort mit den spezifischen Ansprüchen abzuholen. Mit neuen Formaten, einem Genremix und modernen Kommunikationskanälen.
0: Musikredaktor Oliver Rutz. Eine kurze Meldung als Ergänzung zu unserer Berichterstattung über das Vertragspaket zwischen der Schweiz und der EU zu Beginn der Sendung. Vor wenigen Minuten hat der Ständerat einen weiteren Entscheid dazu getroffen. Er fordert, dass dem Vertragspaket sowohl eine Mehrheit des Stimmvolkes als auch die Mehrheit der Kantone zustimmen muss. Als nächstes entscheidet der Nationalrat über diese Frage. Die Debatte geht also weiter und auch unsere Berichterstattung im Radio und jederzeit auf srf.ch/news und auf der SRF News App. An dieser Stelle noch ein Hinweis in eigener Sache. Bei unserer gestrigen Berichterstattung zur Abstimmung über die Änderung des Kriegsmaterialgesetzes Ende November hat sich eine unpräzise Formulierung eingeschlichen. Richtig ist, das revidierte Gesetz sieht vor, dass sämtliche Länder, die Kriegsmaterial in der Schweiz kaufen, dieses grundsätzlich ohne Auflagen an Drittstaaten weitergeben können. Der Bundesrat kann aus außen-, sicherheits- oder neutralitätspolitischen Gründen im Einzelfall aber eine sogenannte Nichtwiederausfuhrerklärung verlangen. Das war das Echo der Zeit. Redaktionsschluss ist heute um 18.43 Uhr. Verantwortlich für die Sendung Pascal Bieber, für die Nachrichten Tobias Mayer, am Mikrofon Christina Scheidecker.
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8: Was würdet ihr als erstes machen, wenn ihr im Lotto gewinnen und plötzlich zu viel Geld kommen würdet? Ich würde mir als allererstes eine Assistentin buchen. Jemand, der mein Leben organisiert und an all die kleinen Dinge denkt, die mich im Alltag so stressen. Mails beantworten, Toilettenpapier kaufen, bevor die letzte Rolle aufgebraucht ist, ein Geschenk für meinen Göttibub suchen, die Frist für die Steuererklärung verlängern und, und. In den letzten Monaten haben mehrere KI-Firmen sogenannte KI-Agenten vorgestellt, die genau solche Sachen machen und dabei noch weitergehen als KI-Sprachmodelle wie ChatGPT oder Claude. Wir schauen uns heute an, was diese KI-Assistenten bereits können. Mein News Plus-Kollege Marc, der hat das nämlich getestet und ich habe ziemlich gestaunt. Und dann reden wir mit unserem Digitalredaktor, der sagt, macht das bloß nicht. Die Gefahren, die sind viel zu groß. Legen wir los. Ich bin Corinna Heinzmann. Hallo zusammen. Mein Arbeitskollege Marc Alemann und ich haben etwas gemeinsam. Auch ihn stressen all diese vielen kleinen Dinge, an die man im Alltag denken muss. Und heute hat er mir erzählt, dass er da jetzt etwas ausprobiere, was in den USA schon viel mehr Thema ist als hier. Ihm hilft nämlich sehr gut eine Woche die KI bei der Organisation seines Lebens. Habe ich auch schon gemacht, habe ich gedacht. ChatGPT hat mir auch schon Mails vorformuliert oder Restaurants gesucht und gecheckt, ob man da auch online reservieren kann und so. Aber dann habe ich gemerkt, na, was Marc da macht, das geht viel weiter.
9: Ja, ich nutze einen KI-Agenten, der Instinct heißt und der ist diesen Sommer viral gegangen im Silicon Valley. Ich habe in einem Artikel in der New York Times darüber gelesen und das dann ausprobieren wollen. Instinct, das gehört einer Firma, die eigentlich sehr unbekannt ist und die im Silicon Valley gestartet ist dieses Jahr. Und Instinct, da gibt man einfach seine Telefonnummer an auf der Homepage und dann beginnt ein WhatsApp-Chat. Und ab da kann man diesem KI-Agenten, dieser KI-Agentin eigentlich Aufträge erteilen.
8: Das klingt super praktisch. Was kann denn dieser Assistent oder Assistentin?
9: Also ganz am Anfang ist es ein stinknormaler KI-Chatbot, wie man ihn bereits kennt. Aber wenn man dann Zugriff gibt diesem Agenten, wenn man dem Zugriff gibt auf die E-Mail-Konten, wenn man auch Logins zum Beispiel abspeichert, dann kann es seine Stärken ausspielen. Ein Beispiel, ich habe dem KI-Agenten gesagt, er soll bitte alle meine Newsletter abbestellen. Und dann hat er sich ein paar Minuten oder nach 20 Minuten, ich weiß es nicht mehr, zurückgemeldet und gesagt, so, ich habe jetzt 70 Newsletter abbestellt. Diese paar konnte ich nicht abbestellen. Da kann ich dir einen Filter machen oder du kannst das von Hand machen. Also das war schon sehr beeindruckend, wie selbstständig dieser KI-Agent arbeitet. Und ich habe dann mit der Zeit immer mehr ausprobiert.
8: Na schon, die Newsletter, also wenn ich das höre, das wäre ja mein Traum, wenn das funktionieren würde. Hat denn das auch wirklich funktioniert? Also du bekommst jetzt diese E-Mails nicht mehr?
9: Also ich bekomme diese 70 Newsletter nicht mehr. Wenn neue Newsletter dazukommen, dann fragt mich der KI-Assistent jeweils, willst du die oder soll ich die auch abbestellen?
8: Das ist mit den Newslettern, das ist jetzt ein Beispiel, aber du hast ja noch andere Dinge ausprobiert. Kannst du da noch ein bisschen ausführen, was das alles für dich erledigt hat?
9: Ich habe schon ganz viel ausprobiert. Ich habe zum Beispiel einen Arzttermin verschoben per E-Mail. Ich habe einen Coiffeur-Termin gebucht und Produkte in Online-Shops bestellt. Und dann habe ich bei Ricardo eine Auktion gewonnen. Da hat der Chatbot für mich geboten. Und er hat auch mit dem Kundendienst von Amazon gechattet in meinem Namen und eine Rückgabe erwirkt und noch vieles mehr.
8: Also und beim Arzttermin, dann ist der Chatbot selbstständig in deinen E-Mail-Account gegangen, hat das geschrieben und für dich abgeschickt. Du hast da nichts mehr gegengelesen oder irgendwie so?
9: Ich habe schon gegengelesen, weil ein bisschen Kontrolle will ich schon noch. Ich habe schon gesagt, ich hätte gerne einen Termin an diesem und diesem Tag und bitte schreibe diesem Arzt.
8: Marcs Fazit übrigens nach einer Woche KI-Assistenz oder KI-Agent, wie es die Firmen nennen. Vieles funktioniert, hat er mir gesagt. Es sei sehr einfach, weil man nichts installieren muss und eben einfach via WhatsApp mit der KI chattet. Simple Einkäufe oder Termine abmachen funktioniere gut. Aber wenn es dann komplizierter wird, muss die KI oft nachfragen und braucht Hilfe. Ich fände es wahnsinnig verlockend, sowas auszuprobieren. Ich meine, wie wäre mein Leben, wenn ich nicht jeden Monat den Newsletter aus der Tennisschule bekommen würde, die ich seit 15 Jahren nicht mehr besuche? Oder wenn ich nicht morgens um 3 hochschrecken würde, weil ich wieder einen Geburtstag verpasst habe? Oder jetzt nicht gerade vor einem verschwommenen Blatt meine Moderation ablesen würde, weil ein Einzelmännchen im Hintergrund mir rechtzeitig neue Linsen bestellt hat? Instinct, der KI-Assistent, den Marc gerade ausprobiert, der wäre da übrigens nur eine Variante, die helfen könnte. Es gibt noch andere auf dem Markt. Am Anfang Monat hat der Facebook-Konzern Meta einen KI-Agenten namens Muse vorgestellt. Muse schreibt E-Mails, bucht Reisen, füllt Formulare aus, vorerst nur in den USA und das gratis oder für $20 bis $100 im Monat. Diesen Dienstag dann zog OpenAI nach. Dots heißen hier die sogenannten Agenten. Das Muster, das ist überall gleich. Der Agent bekommt einen eigenen Computer in der Cloud, einen Browser und Zugang zu Mail, Kalender und eventuell sogar zu Zahlungsmitteln. Und die Firmen, die bekommen dann, was sie bisher nicht hatten, den Schlüssel zum Alltag. Ich habe viel zu viel Angst davor, einer KI das Passwort für meinen Mail-Account zu geben oder noch mehr. Und SRF-Digitalredaktor Guido Berger sagt, zu Recht, auch ihm ist das Risiko zu groß.
10: Ich persönlich habe bis jetzt noch keinen dieser Agenten angerührt, weil mir die Risiken zu hoch sind. Insbesondere die E-Mail-Adresse. Oder die E-Mail-Adresse ist eine Sollbruchstelle. Sehr viel meiner persönlichen Sicherheit läuft über diese E-Mail-Adresse. Jeden Account, den ich irgendwo auf dem Internet erstelle, hängt an dieser E-Mail-Adresse. Wenn ich jemand anderem Zugang gebe auf diese E-Mail-Adresse, bedeutet das automatisch, dass diese Person wahrscheinlich meine Accounts übernehmen und dort Dinge in meinem Namen tun kann. Also auf irgendeiner Webseite, wo ich mich irgendwo mal eingeloggt habe. Wahrscheinlich könnte diese Person sogar Passwörter ändern, weil ja genau dann dieser ganze Prozess, den man durchläuft, um ein Passwort zu ändern, über diese eine E-Mail-Adresse läuft. Das heißt, die E-Mail-Adresse ist wirklich eine sehr zentrale Sicherheitsschnittstelle eigentlich von meinem digitalen Leben. Und wenn ich das einer Person geben, das würde ich wahrscheinlich nicht tun. Das jetzt aber diesem Agenten zu geben, bedeutet eigentlich genau das gleiche Risiko. Also es ist ein sehr, sehr tiefer Eingriff in die Sicherheit meiner Geräte und meines digitalen Lebens. Und der scheint mir ein bisschen zu riskant zu sein.
8: Das Problem ist, damit die KI wirklich nützlich ist, muss sie möglichst selbstständig sein. Das ist ja auch im echten Leben so. Es hilft nicht, wenn die WG-Mitbewohnerin sagt, sie kümmere sich heute ums Abendessen und dann dauernd nachfragt, was sie kochen soll, in welchen Supermarkt sie einkaufen gehen soll, ob sie die laktosefreie Milch oder die normale kaufen soll und, und. Am einfachsten ist es, wenn die KI schon alles weiß, auf alles Zugriff hat und so viel wie möglich in Eigenregie macht. Und damit sie das eben kann, braucht sie Zugang zu meinem Leben. E-Mail, Passwörter, Kalender. Es sei wie einem Fremden einen Hausschlüssel und Portemonnaie in die Hand zu drücken und zu hoffen, dass da nichts passiert, sagt Guido Berger.
10: Also ich kenne noch keinen dieser Assistenten oder Agenten, die nicht bereits Sicherheitsprobleme haben. Also Muse zum Beispiel von Facebook, das gab es irgendwie noch nicht eine Woche und da wurde bereits die erste größere Lücke bekannt. Und das wird bei all diesen Agenten so sein, die werden Lücken haben und weil die aber eben sehr viel Zugriff haben, zum Beispiel auf die E-Mail-Adresse oder das Dateisystem des Geräts, wo das drauf läuft, kann das schwerwiegende Konsequenzen haben, wenn die solche Sicherheitslücken haben und das werden sie jetzt tun.
8: Also zum jetzigen Zeitpunkt warnst du davor, solche KI-Assistenten zu brauchen. Du sagst, du selbst machst das auch nicht, das ist dir zu riskant. Es ist dann einfach vielleicht eine Frage der Zeit. Eben solche Lücken werden erkannt, wieder geschlossen. Das ist ja üblich im Internet mit Sachenprogrammen, dass man da sich dann verbessert.
10: Der große Unterschied ist, Agenten, da stehen ja diese neuen Sprachmodelle dahinter und die nehmen grundsätzlich alles Mögliche als Input. Die können Texte lesen, die können Websites anschauen, die können irgendwelche Dokumente, Bilder, PDFs einlesen und mit all diesem Input irgendetwas tun. Das heißt, die nehmen jede Art von Input. Und das ist neu. Das war früher nie so. Jedes andere Programm nimmt immer nur ganz bestimmten Input und der ist sehr stark limitiert. Und wenn das ein falscher Input ist, dann bricht das Programm ab und kann nichts mehr damit tun. Und das bedeutet, dass es unendlich viel schwieriger ist, zu entscheiden, welche dieser Inputs sind gut und welche sind böswillig.
8: SRF-Digitalredaktor Guido Berger sagt deshalb: Finger weg von KI-Assistenten, die Zugang wollen auf Dinge wie den eigenen Mail-Account. Das gilt übrigens auch, wenn ChatGPT oder Claude oder andere Sprachmodelle danach fragen. Das Ganze, das werfe neue Sicherheitsfragen auf, die zum jetzigen Zeitpunkt noch nicht geklärt seien. Und Guido Berger geht davon aus, dass alle Modelle, die aktuell auf dem Markt sind, Sicherheitslücken haben, die je nachdem richtig verheerend sein können. Und Guido findet übrigens auch, die KI-Assistenten können zum jetzigen Zeitpunkt auch noch nicht so viel, dass es sich lohnen würde, hier ein Risiko einzugehen. Mein News-Plus-Kollege Marc, der so eine KI-Assistenz momentan ausprobiert und von seinen Erfahrungen berichtet hat, der saß auch mit Guido Berger und mir im Studio. Er weiß um die Gefahren und die lassen ihn auch nicht kalt.
9: Ich habe schon große Bedenken. Jetzt in diesem Fall war die Neugier einfach größer, muss ich zugeben. Ich habe das versuchen wollen und als Journalist kann ich ja dann immer behaupten, ich habe das für meine Arbeit getan. Aber es ist natürlich schon sehr viel Zugriff, die man da einer Firma gewährt.
8: Gibt es denn einen Weg zurück, Guido Berger, wenn man jetzt wie Marc zum Beispiel schon seine Daten freigegeben hat und dem KI-Assistenten Zugang zu Mails und so weiter gewährt hat?
10: Das ist schlussendlich eine Frage des Vertrauens in den Anbieter des Agenten. So hat er nur das gemacht, was er gesagt hat, dass er macht. Ich kenne Marc, ich traue ihm das zu, dass er das tun kann. Aber so einer breiteren Bevölkerung würde ich eigentlich eher noch davon abraten. Also die Chance, dass da Fehler passieren, nicht im Sinne von, dass im großen Stil Daten abgesogen werden für immer und ewig, sondern im Sinne von, es werden falsche Dinge auf die Kreditkarte gebucht oder es werden E-Mails gelöscht, die man nicht löschen wollte. Solche Dinge. Die Chance ist recht real und ich würde sagen, die meisten Leute haben wahrscheinlich nicht genug Know-how, um das so einzurichten, dass es dann einigermaßen vertretbar sicher ist.
8: Marc, machst du weiter oder brichst du das Experiment mit der KI-Assistenz wieder ab nach dem heutigen Tag?
9: Das weiß ich ehrlich gesagt noch nicht. Die Versuchung ist groß, obwohl ich natürlich viele Fragezeichen habe bezüglich Privatsphäre und Datenschutz. Als Familienvater ist es einfach toll, wenn ich eine Assistentin, einen Assistenten habe, der alle Termine, alle Aufgaben, Verpflichtungen und E-Mails im Blick behält für mich und mich etwa daran erinnert, dass mein Sohn heute Zeigetag hat im Kindergarten und ich ihm etwas mitgeben soll. Aber ich frage mich schon, wie viel Zeit ich mir bei dem Ganzen erspare, wenn ich jetzt ständig auf WhatsApp mit so einem Assistenten verkehre. Und ich weiß auch nicht, ob ich wirklich Geld dafür hinblättern werde. Im Moment ist dieser Dienst noch gratis, weil er im Versuchsstadium ist. Aber will ich dann wirklich 50 Franken, 20 Franken im Monat bezahlen für so einen Assistenten, der Dinge erledigt, die ich auch selber machen kann?
8: Verabschiede ich mich heute von euch, ganz ohne KI, ohne Assistenz, und ich gehe jetzt nach Hause und bestelle mir neue Linsen. Schön, habt ihr zugehört. Mitgearbeitet an der heutigen Folge haben Marisa Eckli, Marc Alemann und mein Name ist Corinna Heinzmann. Tschüss zusammen.

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1: 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Die Themen vom Mittwoch, dem 30. September. Der Ständerat ringt um das Vertragspaket mit der EU. Jetzt klärt sich das Bild, was nach dieser Diskussion davon Bestand hat. Wir fragen nach, was das heißt für die weitere Debatte in der Schweiz und in der EU. Währenddessen beschäftigt sich der Nationalrat mit der politischen Aufarbeitung des Hitzesommers 2026. Umweltminister Rösti musste sich viel Kritik anhören. Wir hören rein. Was im Parlament allerdings nicht vorkam und auch sonst kaum in den Debatten über die Rekordtemperaturen, sind die hohen Ozonwerte. Die lagen diesen Sommer häufig über dem Grenzwert, zeigen neue Daten. Das schauen wir uns genauer an. Und in Frankreich sieht sich der Chef des rechtsnationalen Rassemblement National mit Antisemitismusvorwürfen konfrontiert. Wir fragen nach in Paris, welche politischen Auswirkungen das hat. Während drei Tagen hat der Ständerat über das Vertragspaket mit der EU diskutiert. Unzählige Voten und Argumente wurden in der Kleinen Kammer ausgetauscht. Die Diskussionen laufen noch, neigen sich aber langsam dem Ende zu. Deshalb jetzt die Frage an Bundeshausredaktorin Ruth Wittwer, die die Debatten für uns verfolgt hat. Was ist nach diesen langen Diskussionen vom EU-Vertragspaket noch übrig?
2: Ja, da ist alles noch da. Fast alles, muss man sagen. Der Ständerat hat schon einige innenpolitische Abweichungen beschlossen, ganz wenige, aber auch vieles unverändert gelassen. Etwa beim Schutz der Schweizer Löhne ist er überraschend deutlich auf der Linie der EU, des Bundesrats und der Sozialpartner geblieben. Er hat die Regelung zur Kaution von Unternehmen und bei der Haftung für Subunternehmen nicht angetastet. Auch der umstrittene Kündigungsschutz für Personalvertretungen, also Gewerkschafter, bleibt wie gehabt. Die bürgerlichen Kritiker der Vorlage im Rat wollten die Gewerkschaften mit ihren gescheiterten Änderungsvorschlägen derart verärgern, dass sie dann womöglich gegen die bilateralen drei opponiert hätten.
1: Das scheint nun aber also nicht aufgegangen zu sein. Wo widersprechen denn die Beschlüsse des Ständerats dem Verhandlungsresultat mit der EU?
2: Bei der Zuwanderung haben die bürgerlichen Kritiker des Vertragswerks die Schraube etwas angezogen. Ganz knapp hat der Ständerat entschieden, dass Einwanderungswillige den Schweizer Behörden neu einen Strafregisterauszug aus dem Herkunftsland vorweisen müssen. Abgewichen ist der Ständerat auch bei der sogenannten Unionsbürgerrichtlinie. Er hat beim Daueraufenthaltsrecht für Staatsangehörige aus der EU einige Auflagen beschlossen. Als zusätzlichen Schutz für die inländischen Fachkräfte sollen Unternehmen zudem für Arbeitskräfte aus dem Ausland eine Lenkungsabgabe von mindestens 4'000 Franken jährlich zahlen.
1: Also, der Ständerat ist da im einen oder anderen Punkt von dem, was man mit der EU ausgehandelt hatte, abgewichen. Deshalb jetzt die Frage an unseren EU-Korrespondenten Matthias Strasser. Sind diese Änderungen, die der Ständerat möchte, für die EU ein Problem?
3: Noch nicht, würde ich sagen. In Brüssel ist klar, die Beratungen im Schweizer Parlament sind Sache der Schweiz. Da möchte man sich zunächst einmal nicht einmischen. Interessant sind aus Brüsseler Sicht sowieso nur die Vertragsbestandteile, also zum Beispiel Fragen rund um die Personenfreizügigkeit, das Daueraufenthaltsrecht, Schweizer Innenpolitik, etwa die Frage nach dem Kündigungsschutz für Gewerkschafter, die spielen für die EU keine Rolle. Und dann kommt noch dazu, die Beratung ist in der Schweiz ja noch im Gange. Der Nationalrat wird das Paket auch noch debattieren. Und erst wenn dort abweichende Beschlüsse bestätigt würden, wäre das Parlament dann effektiv vom Verhandlungsergebnis abgewichen. Der zuständige Berichterstatter im EU-Parlament, der für das Schweiz-Dossier verantwortlich ist, der hat für diesen Fall aber schon einmal vorsorglich die Stirn in Sorgenfalten gelegt. Etwas unangenehm wäre das, hat er erklärt. Man könne einen Vertrag eben nicht einseitig anpassen. Und auch andere Stimmen im Parlament sagen, ihr könnt das versuchen in der Schweiz, aber das Verhandlungsergebnis, das stelle ein Gleichgewicht dar. Abweichungen würden deshalb kaum akzeptiert werden. Also die Haltung in Brüssel, die ist klar, der Vertrag wurde ausgehandelt, jetzt soll er so in Kraft treten.
1: Aber auch auf EU-Seite wird das Vertragspaket noch beraten. Wo steht denn dieser Prozess?
3: Anders als in der Schweiz sorgt dieses Paket in der EU eben kaum für Kontroversen. Europa hat schlicht andere Prioritäten aktuell. Geopolitik, Verteidigung, Wettbewerbsfähigkeit, um jetzt nur drei zu nennen. Der zuständige Ausschuss des EU-Parlaments hat das Abkommenspaket mit der Schweiz vor wenigen Wochen großmehrheitlich gut geheißen. Als nächstes ist nun das Plenum am Zug. Bis Ende Jahr soll auch dort darüber abgestimmt werden. Alles andere als eine Zustimmung wäre dort eine große Überraschung. Und zum Schluss werden sich auch die EU-Mitgliedstaaten noch einmal über das Ergebnis beugen. Das gilt als Formsache. Es wäre aber wohl auch ein Moment, in dem auf EU-Seite die Notbremse gezogen werden könnte, wenn die Schweiz eben zu stark vom vereinbarten Verhandlungsergebnis abweichen sollte.
4: Auf EU-Seite schlägt das also nicht ganz so hohe Wellen, ganz anders hierzulande. Noch einmal zurück zu Ruth Wittwer im Bundeshaus. Wie geht es denn nun weiter mit der Debatte in der Schweiz?
2: Das Vertragspaket mit der EU ist gut unterwegs. Der Bundesrat dürfte zufrieden sein. Es gab doch viele Versuche der bürgerlichen Ratsseite, gar nicht auf die Diskussionen zum Vertragswerk einzutreten, was nicht gelungen ist. Aber die EU-Skeptiker wollten trotzdem nicht einfach alles abnicken und haben da und dort ihren Stempel aufgedrückt. Noch sind einige Punkte offen, muss man sagen. Der Ständerat ist zeitlich im Verzug. Er wird morgen das Dossier noch fertig beraten. Dann sollte die Vorlage, wie der Kollege erwähnt hat, in der Wintersession in den Nationalrat kommen. Dort hat die Kommission schon ihre Zustimmung signalisiert für das doppelte Mehr von Volk und Kantonen. Ob das im Plenum eine Mehrheit findet, ist allerdings fraglich. Und hinter den Kulissen geht die Debatte oder besser gesagt der Kampf weiter zum noch weiteren Vorgehen. Die Befürworter der Verträge mit der EU möchten eine allfällige Volksabstimmung möglichst rasch ansetzen im nächsten Frühsommer. Den Kritikern hingegen eilt es hingegen gar nicht.
4: Herzlichen Dank für diese Informationen und Einschätzungen. Das war Bundeshausredaktorin Ruth Wittwer und das war EU-Korrespondent Matthias Strasser. Wir kommen zur Nachrichtenübersicht und bleiben gleich im Bundeshaus. Das Parlament hat einer nationalen Erdbebenversicherung eine Abfuhr erteilt. Lara Christen.
5: Wie zuvor schon der Ständerat, hat heute auch der Nationalrat einen Vorschlag des Bundesrats abgelehnt. Dieser ist damit vom Tisch. Der Bundesrat wollte, dass nach einem schweren Erdbeben alle, die ein Gebäude besitzen, einen gewissen Betrag in einen Topf einzahlen müssen, je nach Wert des Gebäudes. Das Geld sollte dann denen zugutekommen, die beim Erdbeben schwere Schäden erlitten haben. Heute sind in der Schweiz nur etwa 15% der Gebäude gegen Erdbebenschäden versichert. Die Verantwortlichen hinter der Familienzeit-Initiative haben über 112.000 Unterschriften für ihr Anliegen bei der Bundeskanzlei eingereicht. Die Vorlage verlangt, dass beide Elternteile nach der Geburt ihres Kindes je 18 Wochen bezahlte Elternzeit bekommen. Hinter der Initiative stehen unter anderem die Grünen und die Grünliberalen. Heute haben erwerbstätige Mütter nach der Geburt ihres Kindes ein Anrecht auf Mutterschaftsentschädigung während 14 Wochen. Väter erhalten 2 Wochen Vaterschaftsurlaub.
4: Ein Passagierflugzeug musste heute außerplanmäßig in Saudi-Arabien landen. Was auf dem Flug passiert ist, kann nach wie vor nicht eindeutig beantwortet werden.
5: Der Flug hätte von Dubai nach Tel Aviv führen sollen. Grund für die außerplanmäßige Landung sei eine Auseinandersetzung im Cockpit gewesen, sagt die Fluggesellschaft Fly Dubai. Die Hintergründe würden derzeit erst untersucht. Die israelische Regierung sagte hingegen, es sei ein versuchter Terroranschlag gewesen. Einer der Piloten habe mit einem Messer auf seinen Kollegen eingestochen. Er habe vorgehabt, das Flugzeug zum Absturz zu bringen. Die Mehrheit der Passagiere an Bord seien Israelis gewesen. Der britische Premierminister Andy Burnham denkt laut über eine Rückkehr in die EU nach. Das sei eine von verschiedenen Optionen, sagte er in einem Interview mit der BBC. Bei der EU stößt er damit auf offene Arme, wie es der spanische Regierungschef Pedro Sanchez ausdrückte. Auch der französische Präsident Emmanuel Macron sagte, würde sich Großbritannien für eine Rückkehr entscheiden, wäre das, Zitat, eine sehr gute Neuigkeit. Der deutsche Autokonzern Volkswagen hat mehrere Tarifverträge gekündigt. Verschiedene Regelungen in diesen Verträgen müssten mit Blick auf den aktuellen Kostendruck angepasst werden, teilt VW mit. Die Gewerkschaft IG Metall kritisiert diesen Schritt. 10 der 13 Tarifverträge seien gekündigt worden, darunter auch der wichtige Manteltarifvertrag. Mit den Verträgen werden unter anderem Arbeitsbedingungen, Arbeitszeit und Zulagen geregelt. VW und IG Metall wollen sich im Oktober zu weiteren Gesprächen treffen. Und jetzt noch eine Meldung vom Fußball. Der Schweizerische Fußballverband zieht seine Unterstützung für FIFA-Präsident Gianni Infantino zurück. Der Entscheid erfolge nach einer umfassenden Neubewertung der Entwicklungen der letzten Monate, schreibt der Verband. Verschiedene Vorgänge bei der FIFA würden Fragen aufwerfen zu Transparenz, Entscheidungsprozessen und Führung. Eine Reihe von Verbänden haben ihre Unterstützung für eine dritte Amtszeit Infantinos bereits zurückgezogen, vor allem in Europa und Nordamerika. Die Börsendaten von 18.10 Uhr geliefert von SIX. Der Swiss Market Index schließt bei 13.830 Punkten, minus 0,6%. Der Dow Jones Index in New York fällt um 0,1%. Der Euro wird zu 94,65 Rappen gehandelt und der Dollar zu 83,53 Rappen. Und das Wetter. Morgen ist es wechselnd bewölkt, im Osten bleibt es freundlicher. Stellenweise ziehen Regengüsse von West nach Ost, begleitet von mäßigem Wind im Flachland. Auf der Alpensüdseite bleibt es mehrheitlich trocken. Es gibt 20 Grad.
4: Der rekordheiße und rekordtrockene Sommer hat vielen zugesetzt. Den Menschen, der Landwirtschaft, der Biodiversität. Umweltminister Albert Rösti gerät in die Kritik. Er tue zu wenig für den Schutz des Klimas und der Bevölkerung. Heute nun musste er sich im Nationalrat kritischen Fragen aus allen Fraktionen stellen. Inlandredaktorin Livia Mittendorp.
6: Es geht in der heutigen Hitzedebatte nicht darum, Entscheide zu treffen. Die linken Parteien und die Mitte verlangen vom Umweltminister Antworten und richten ihre Kritik direkt an ihn. Bäche, Flüsse und Seen seien in diesem Sommer ausgetrocknet und Tiere mussten frühzeitig geschlachtet werden, erinnert etwa Grünen-Nationalrätin Franziska Riese.
7: Und Sie, Herr Bundesrat Rösti, haben als Umwelt- und Klimaminister allen Ernstes dazu gesagt, eine derart heftige Hitze hätte ich nicht erwartet. Dabei warnt die Wissenschaft seit Jahrzehnten.
6: Auch SP-Co-Präsidentin Mattea Meier sagt, Bundesrat Albert Rösti nehme die Klimakrise zu wenig ernst. Es brauche Massnahmen.
8: Es braucht einen Arbeitsstopp bei 33 Grad, damit nicht Bauarbeiter reihenweise kollabieren. Es braucht eine Anpassung des Mietrechts, damit Menschen in überhitzten Wohnungen besser geschützt werden können. Ja, es braucht finanzielle Mittel, um den Wald hitzeresistenter zu machen, Böden zu entsiegeln, Begrünung voranzutreiben.
6: Und Mitte-Nationalrat Stefan Müller-Altemat ist unzufrieden mit der Antwort des Bundesrates auf die Fragen, die die Mitte-Fraktion eingereicht hat.
9: Der Bundesrat lässt zentrale Punkte offen. Er beschreibt in seiner Antwort sehr wohl, wie er für diese Situation vorgesorgt hat. Er sagt aber nicht, wie er jetzt hilft, denn das kann er. Das ganze aufgebaute Monitoring nützt ja nichts, wenn dann nicht konkrete Entscheidungen resultieren.
6: GLP-Parteipräsident Jürg Grossen fordert derweil neben Anpassungsmaßnahmen an den Klimawandel auch Ursachenbekämpfung.
10: Wir können Milliarden in die Anpassung an den Klimawandel investieren. Wir können Wasser speichern, Städte begrünen, Gebäude kühlen und unsere Infrastruktur widerstandsfähiger machen. All das müssen wir natürlich auch tun. Aber es wäre absurd, gleichzeitig bei der Ursachenbekämpfung des Klimawandels nicht vorwärts zu machen.
6: Doch auch FDP und SVP schalten sich in die Klimadiskussion ein, wobei SVP-Nationalrat Ernst Wandflu seinen Parteikollegen in Schutz nimmt.
11: Der Bundesrat hat sehr unkompliziert und sehr rasch Massnahmen beschlossen, wie zum Beispiel das Senken der Futterzölle, Notkredite für die Landwirtschaft oder eine Budgetaufstockung beim Wald.
6: Wobei die Beträge für den Wald zuvor gekürzt wurden. Und FDP-Co-Parteipräsidentin Susanne Vincent-Stauffacher wirft Mitte-Links Polemik vor.
12: Ich möchte eines klar sagen, Hitze ist kein Wahlkampfthema, Hitze ist eine Realität und dafür brauchen wir realistische und pragmatische Lösungen.
6: Es brauche in erster Linie eine vernünftige Strompolitik, sagt sie, und meint damit auch Offenheit gegenüber neuen AKW. Dann darf sich Umweltminister Albert Rösti äußern. Die zuständigen Bundesämter hätten in diesem Sommer regelmäßig getagt und die Kantone seien laufend über die Trockenheit informiert worden.
13: Das hat dazu geführt, dass in der Schweiz mit Ausnahme von kleineren Ereignissen keine grossen Waldbrände stattgefunden haben.
6: Es brauche beides, sagt der Umweltminister, Anpassung an den Klimawandel und Klimaschutz.
13: Es braucht ein ausgewogenes Paket mit Dekarbonisierung und Anpassungsmaßnahmen. Das ist unbestritten. Das ist für den Bundesrat unbestritten. Es braucht beide Pfeiler.
6: Er mache bei beidem zu wenig, monieren Nationalrätinnen und Nationalräte von Mitte Links heute hingegen.
4: In den Diskussionen rund um den Hitzesommer 2026 tauchte ein Stichwort erstaunlich selten auf: Ozon. Dabei hätte bodennahes Ozon, also das Ozon in unserer Atemluft, durchaus Aufmerksamkeit verdient. Denn die Messungen zeigen für diesen Sommer schweizweit Ozonwerte, die deutlich über dem liegen, was sich der Bund aus Gesundheitsgründen für seine Bürgerinnen und Bürger wünscht. Mit dem Problem ist die Schweiz nicht allein, zeigt heute ein Bericht des EU-Erdbeobachtungsprogramms Copernicus. Jede zweite Person in Europa lebt mit zu hohen Ozonwerten, heißt es dort. Wissenschaftsredaktorin Katrin Zöfel.
14: Vor rund 20 Jahren herrschte in der Schweiz Alarmstimmung. So sprach zum Beispiel der Blick im Juni 2005 von Killergas und meinte damit Ozon. Ozon ist ein Reizgas. Tritt es bodennah auf, greift es Schleimhäute und Atemorgane an. Atemnot, Asthma und schwerere Gesundheitsschäden können die Folge sein. Dass es seitdem vergleichsweise ruhig ums Ozon geworden ist, hat handfeste Gründe, sagt Atmosphärenforscher Christoph Hüglin.
15: Stickoxidemissionen und VOC-Emissionen wurden stark reduziert. Und das hat schon dazu geführt, dass diese Ozonspitzen im Sommer abgenommen haben. Also wir erreichen heute nicht mehr diese Ozonmaximalwerte, die wir vor 20 Jahren hatten.
14: Hüglin forscht an der Eidgenössischen Materialprüfungsanstalt EMPA. Nicht nur, aber auch wegen gefährlich hoher Ozonwerte beschloss die Politik damals etliche Schutzmaßnahmen für die Luft. Abgase wurden reduziert oder stärker gefiltert. Mit Erfolg. Die Ozonwerte sanken. Vor allem die gefährlichen Spitzen blieben aus. Aber das Problem ist nicht weg.
15: Also man hat sich mehr für diese extremen Ozonspitzen im Sommer interessiert und weniger für die eigentlich fast dauerhaft so hohen Ozonbelastungen.
14: Konkret schreibt der Bund, gestützt auf Rat von Experten und Erfahrungswerte, vor, dass ein Grenzwert von 120 Mikrogramm Ozon pro Kubikmeter Luft höchstens während einer Stunde pro Jahr überschritten werden soll. Tatsächlich wurde dieser Grenzwert im Jahr 2026 im schweizweiten Schnitt während rund 450 Stunden überschritten. Vergleicht man 2026 mit anderen Jahren, sieht man, sagt Jörg Clausen vom Bundesamt für Meteorologie und Klimatologie,
16: dass 2026 heraussticht, ähnlich wie auch 2018 und 2015. Das waren auch solche Peak-Jahre.
14: 2015, 2018 und 2026. Das waren Jahre mit heißen oder sehr heißen Sommern. Das erklärt, warum trotz saubererer Luft in diesen Jahren vermehrt zu hohe Ozonwerte gemessen wurden. Ozon entsteht leichter, wenn genau drei Dinge zusammenkommen. Luftschadstoffe, davon enthält die Luft trotz aller Umweltschutzmaßnahmen immer noch genug, plus Sonneneinstrahlung, plus Temperaturen von mehr als 25 Grad.
16: Ein fortschreitender und sich verstärkender Klimawandel und damit grundsätzlich immer höhere Temperaturen im Sommer speziell, wo die Sonne auch stark einstrahlt.
14: Die beiden Wissenschaftler ziehen einigermaßen ernüchternde Schlüsse. Die Vorgabe, dass der Grenzwert von 120 Mikrogramm Ozon pro Kubikmeter Luft während maximal einer Stunde pro Jahr überschritten werden soll, sei ohne wirksame Klimamaßnahmen kaum zu erreichen. Auch dann, wenn man Luftschadstoffe noch sehr viel strenger bekämpfen würde als jetzt. Und die Schweiz hängt dabei auch von dem ab, was Nachbarländer tun, sagt Clausen.
16: Wir sind im Punkt der Luftreinhaltung natürlich Europäer. Und in puncto Exposition sind wir auch Europäer. Also da ist die Schweiz natürlich keine Insel.
14: Aus stärker industrialisierten Regionen in Frankreich und Italien kommt Ozon über Luftströmungen in die Schweiz und belastet hier die Menschen. Für den Moment bleibt nur, sich individuell anzupassen. Die Ozonwerte an heißen Tagen im Blick behalten und, wenn sie ihren Tagespeak haben, meist so gegen 14, 15 Uhr, anstrengende Aktivitäten meiden.
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4: Das ist das Echo der Zeit auf Radio SRF. Wir schauen uns gleich an, mit welcher Gefühlslage die Schweizer Gasbranche auf den kommenden Winter blickt. Wie ein Urteil gegen ägyptische Beamte Italien vor ein moralisches Dilemma stellt und wie ein indischer Aktivist aus dem Gefängnis darum kämpft, nicht in Vergessenheit zu geraten. Die Schweiz ist in ihrem Energiemix auf Erdgas angewiesen, fürs Heizen und für industrielle Prozesse, zum Beispiel bei der Zementproduktion. Doch weil die politische Lage in den traditionellen Erdgaslieferantenländern im Nahen Osten angespannt ist, haben sich die Preise auf dem Gasmarkt seit Anfang des Jahres bereits verdreifacht. Entsprechend schaut die Schweizer Gasbranche mit Sorge auf den kommenden Winter. Klaus Ammann.
17: Die Lage sei angespannt, sagt Daniela Decotins, die Direktorin des Verbands der Schweizerischen Gasindustrie.
18: Wir sehen historisch tiefe Speicherfüllstände in Deutschland und Holland, während sie aber in Frankreich und Italien gut gefüllt sind. Und wir haben aktuell nach wie vor die Situation in der Straße von Hormuz, dass diese gesperrt ist. Und das führt dazu, dass es weniger LNG auf dem Weltmarkt verfügbar hat.
17: LNG, also Flüssiggas. Insgesamt sei die Unsicherheit vor dem kommenden Winter deutlich höher als in vergangenen Jahren. Vor allem auch die Frage, wie kalt der Winter wird, beschäftigt die Branche. Je nachdem könnte der Preis für Gas auf dem internationalen Markt weiter in die Höhe steigen. Der Preis, der seit Januar, vor allem wegen dem Krieg im Nahen Osten, bereits von 28 Euro pro Megawattstunde auf fast 73 Euro gestiegen ist.
18: Wir werden sicher keine Situation mehr sehen wie 2022, wo wir Preissteigerungen bis auf 340 Euro gesehen haben. Spezialisten gehen in einem Worst-Case-Szenario vielleicht nochmals von einer Verdoppelung aus.
17: Die Schweiz hat keine eigenen Gasspeicher. Traditionell hat sie vor allem aus Deutschland Gas bezogen. In den letzten Jahren hat die Gasbranche jedoch Alternativen gesucht und im vergangenen Frühjahr die Möglichkeit geschaffen, Gas aus der Transitleitung, die von Frankreich über die Schweiz nach Italien führt, im Notfall abzuzweigen.
18: Und zwar ermöglicht uns diese Option, dass, wenn es knapp werden würde, dass wir Gas, das bereits in der Schweiz ist und nach Italien bestimmt wäre, in der Schweiz behalten würden und dafür Gas in Italien kaufen würden und entsprechend abtauschen würden. Es ist eine Versicherung, von der man wie bei jeder Versicherung hofft, dass man sie nie braucht, aber sie dient vor allem eben auch im Schutz der Industrie und dem Gewerbe.
17: Deutlich weniger anfällig für Turbulenzen auf dem Gasmarkt wäre die Schweiz, wenn sie mehr regional produziertes erneuerbares Gas konsumieren würde, also Gas aus Biogasanlagen zum Beispiel. Derzeit machen solche klimaneutrale Gase im Schnitt nur 10% aus. Bis 2050 sollen es 100% sein. Daniela Decotins glaubt, dass das Ziel erreichbar sei.
18: Wir haben für uns für 2030 15% über den ganzen Gasverbrauch als Ziel gesetzt. Wir sind auf gutem Weg, das zu erreichen. Zum einen betrifft das die inländische Produktion, von der wir sehen, dass wir sie bis 2030 voraussichtlich verdoppeln können. Aber eben auch dank Biomethan-Importen. Die Schweiz ist der grösste Importeur von Biomethan in Europa.
17: Diese Entwicklung verspricht Entspannung für künftige Winter. Aktuell könnte das Gas knapp

0: Schlagzeilen. Ich habe Frankreich-Korrespondentin Zoe Geisler gefragt, was genau steht denn in dieser Mediapart-Recherche?
1: Mediapart schreibt, es habe schriftliche Unterhaltungen von Jordan Bardella zu Beginn seiner politischen Karriere gefunden. Es habe das Material authentifiziert und mit Zeugenaussagen abgeglichen. Die Äußerungen würden Bardellas obsessiven Antisemitismus offenbaren, so das Medium. Etwa soll er geschrieben haben, dass alle Banken im Besitz von Juden seien oder dass der Jude andere Völker unterdrücken und ausrauben möchte. Die Nachrichten seien aus den Jahren 2013 bis 2015. Damals war Bardella zwischen 17 und 19 Jahre alt und bereits Mitglied des Front National, wie die Partei damals hieß. Bardella bestreitet die Vorwürfe. Er spricht von krassen Fälschungen und kündigte rechtliche Schritte gegen das Medium an.
0: Eben, Mediapart macht das publik, Bardella dementiert. Was ist in diesem Kontext wie glaubwürdig?
1: Ja, Mediapart gilt als links und erfahrenes Investigativmedium. Es hat bereits viele Skandale im rechten wie im linken Lager aufgedeckt. Und die Recherche von Mediapart zu Bardella ist noch nicht unabhängig bestätigt. Mediapart selbst hat die Rohdokumente also bislang nicht veröffentlicht, sagt aber, es habe über Monate verschiedene Dokumente ausgewertet. Der Co-Leiter der Recherche-Redaktion sagte bei France Info, man würde den Ruf der Zeitung bei einer solch sensiblen Recherche nicht aufs Spiel setzen, wenn man sich nicht zu 200% sicher sei und weitere Enthüllungen würden folgen. Das ist natürlich noch kein endgültiger Beweis, aber ich würde dennoch sagen, dass die Vorwürfe ernst zu nehmen sind.
0: Was heißt das für Bardellas Partei, das Rassemblement National?
1: Die Recherche durchkreuzt auf jeden Fall das Bild, das das Rassemblement National seit Jahren von sich zeichnet. Marine Le Pen, der Kopf der Partei, arbeitet nämlich schon lange daran, die Partei zu entdiabolisieren, wie sie es nennt, also zu normalisieren. Hatte auch ihren Vater Jean-Marie Le Pen aus der Partei ausgeschlossen. Er war der Gründer des Front Nationals und wurde mehrfach wegen antisemitischen Äußerungen verurteilt. Und sie baute auch Bardella als frisches Gesicht auf. Zudem betont die Partei seit Jahren, Antisemitismus abzulehnen. Und dazu kommt, die Vorwürfe gelten nicht irgendeinem unbekannten Lokalpolitiker. Die antisemitischen Vorwürfe gelten dem Chef der Partei, dem heutigen Chef der Partei. Darum könnten die Vorwürfe, wenn sie sich dann als wahr herausstellen, tatsächlich heikel sein. Denn dann würde eines der bekanntesten Gesichter der Partei erneut die Verbindung zwischen dem Rassemblement National und dem Antisemitismus ins Zentrum rücken. Einer Vergangenheit ja eben, mit der die Partei vordergründig gebrochen hat. Bislang steht das Rassemblement National nach außen hinter Jordan Bardella. Auch Marine Le Pen hat sich für ihren politischen Ziehsohn eingesetzt. Doch das könnte sich noch ändern, denn hinter den Kulissen scheint es schon länger nicht mehr ganz so rosig zu sein zwischen den beiden.
0: Ja, und politisch sind es spannende Zeiten in Frankreich. In 7 Monaten sind Präsidentschaftswahlen und in Umfragen liegt Marine Le Pen, die Kandidatin des Rassemblement National ist, vorne. Was bedeutet diese Affäre für Sie?
1: Ich gehe davon aus, dass die eingefleischten Rassemblement National-Wählerinnen und Wähler weiterhin zu Le Pen stehen werden, auch wenn sich die Geschichte als wahr herausstellt. Es könnte aber dennoch ein Problem für sie werden, etwa weil gemäßigtere Wählende dadurch abgeschreckt werden könnten. Und diese braucht sie, um die Wahl gewinnen zu können. Dazu kommt, Le Pen hat Bardella eigentlich als Premierminister vorgesehen, falls sie gewinnt. Sollten sich die Vorwürfe bestätigen, müsste sie sich dann wohl entscheiden, ob sie dennoch an ihm festhält. Er ist nämlich sehr beliebt, insbesondere auch bei den Jungen. Auf jeden Fall dürfte sie die Geschichte im Wahlkampf begleiten.
0: Die Informationen von Frankreich-Korrespondentin Zoe Geisler. Ein italienisches Gericht hat Anfang Woche 3 Beamte des ägyptischen Geheimdienstes zu je 10 Jahren Haft verurteilt. Sie sollen in Kairo einen italienischen Studenten entführt, gefoltert und getötet haben. Das Verhältnis zwischen Italien und Ägypten ist deswegen seit Jahren belastet. Zwar ist jetzt ein Urteil gefallen, aber die Diskussionen gehen weiter und zeigen, vor welchem Dilemma Italien steht. Aus Rom, Franco Battel.
2: Der Leichnam des 28-jährigen Studenten Giulio Regeni war übersät mit Folterspuren. Man fand ihn vor 10 Jahren am Rand einer Schnellstraße außerhalb von Kairo. Regeni war ganz offensichtlich tagelang gequält worden. Der Verdacht fiel umgehend

0: auf die Schergen des ägyptischen Regimes, denn der Doktorand hatte für die Universität von Cambridge zur ägyptischen Opposition geforscht und war deswegen ins Fadenkreuz des Geheimdienstes geraten. Dies zumindest ist die Einschätzung des Römer Gerichts. Es verurteilte Anfang Woche 3 Beamte des ägyptischen Geheimdienstes in Abwesenheit zu je 10 Jahren Haft. Zudem müssen sie die Familie des Opfers und den italienischen Staat mit insgesamt 650.000 € entschädigen. Dieser Betrag wird sofort fällig, während die Haftstrafen anfechtbar sind. Die große Frage ist, was passiert nun? Ginge es nur um Gerechtigkeit, um Menschenrechte, so müsste Italien harsch reagieren. Zumal man weiß, dass Premierministerin Giorgia Meloni durchaus laut werden kann, wenn sie denn will. Doch es blieb ruhig, denn Ägypten ist für Italien wichtig. Kairo hat viel Einfluss im benachbarten Libyen und kontrolliert dort einen guten Teil der Migrations- und Fluchtbewegung Richtung Italien und Europa. Nur schon darum will es Rom mit Kairo nicht verscherzen. Zudem fördert Italiens Staatskonzern Eni in Ägypten Gas und Öl. Darauf ist das energiehungrige Italien dringend angewiesen. Das Dilemma ist offensichtlich und Rom laviert. Außenminister Antonio Tajani wiegelte ab. Verurteilt worden seien lediglich Einzelpersonen, nicht aber der Staat Ägypten. Das sorgte in Rom für Empörung. Schließlich handelte es sich bei den Verurteilten um Staatsfunktionäre. Meloni sah sich gezwungen einzugreifen. Natürlich wolle auch sie die volle Wahrheit, doch man dürfe die diplomatischen Beziehungen mit Kairo nicht gefährden. Verschärft wird die Lage durch einen weiteren Konflikt zwischen den beiden Ländern. Seit Monaten sitzt die Italienerin Nessy Guerra in Ägypten fest. Ihr ägyptischer Ex-Mann wirft ihr Ehebruch vor, ihr droht eine lange Haftstrafe. In Rom fürchtet man, Guerra könnte zum Faustpfand der Machthaber am Nil werden. Was ist wichtiger, Gerechtigkeit für ein Folteropfer oder strategische Interessen? Das ist die Entscheidung, die Italien jetzt fällen muss.
1: Er gilt als der bekannteste politische Gefangene Indiens und als Symbol für den Umgang der Regierung mit kritischen Stimmen. Umar Khaled. Im September vor 6 Jahren wurde der damalige Studentenaktivist als Terrorist verhaftet. Der Vorwurf, er habe zu Massendemonstrationen gegen ein umstrittenes Staatsbürgerschaftsgesetz aufgerufen, was der heute 39-jährige Muslim bestreitet. Doch beweisen kann er seine Unschuld nicht, denn auch nach 6 Jahren hinter Gittern hat der Prozess gegen ihn noch nicht begonnen. Möglich macht das ein berüchtigtes Antiterrorgesetz der hindu-nationalistischen Regierung. Heute hat das Gericht einen weiteren Antrag auf Entlassung gegen Kaution abgelehnt. Südasien-Korrespondentin Maren Peters.
2: Manojutsna Lahiri bittet zum Gespräch in ein kleines Studio im Süden der Hauptstadt Delhi. Die Sozialwissenschaftlerin und Aktivistin ist Umar Khaleds langjährige Partnerin. Sie kämpfe dafür, dass er auch nach den vielen Jahren im Gefängnis nicht vergessen gehe, sagt Lahiri. Vermutlich deshalb erhalte sie dauernd Mord- und Vergewaltigungsdrohungen auf Social Media. Lahiris Partner sitzt in einer Einzelzelle in Delhis berüchtigtem Tiha-Gefängnis. Einmal pro Woche dürften Freunde und Familie ihn besuchen. Die Einzelunterbringung sei in dem völlig überfüllten Gefängnis ein Privileg, sagt Lahiri. Angeordnet habe dies ein Gericht aus Sicherheitsgründen. Denn Umar Khaled habe wiederholt Morddrohungen erhalten. Der promovierte Historiker und feurige Redner fiel in der breiten Öffentlichkeit erstmals vor 10 Jahren auf. Bei Studierendenprotesten in Delhi wurde der Aktivist wegen Staatsgefährdung verhaftet. Doch er kam wieder frei. 2019 wurde Umar Khaled dann zum nationalen Gesicht des Widerstands gegen ein umstrittenes Staatsbürgerschaftsgesetz. Es benachteiligt Muslime bei der Einbürgerung und führte zu monatelangen landesweiten Massenprotesten, anfangs friedlich, am Ende gewaltsam. Diese Proteste waren die erste große Herausforderung für die hindu-nationalistische Regierung und Premierminister Narendra Modi, die Indien seit 2014 regiert. Kritiker werfen ihr vor, religiöse Minderheiten systematisch zu benachteiligen, was die Regierung bestreitet. Mit rund 200 Millionen Menschen stellen Musliminnen und Muslime die größte Minderheit in Indien. Die Regierung beschuldigt Umar Khalid, den linken Aktivisten, Muslim und scharfen Modi-Kritiker, Drahtzieher der gewaltsamen Proteste zu sein. Er sei ein Staatsfeind, habe einen Regimewechsel geplant. Dafür steckte ihn die Regierung vor 6 Jahren ins Gefängnis, wo er bis heute auf seine Anklage wartet. Grundlage ist das Gesetz zur Verhinderung ungesetzlicher Aktivitäten, ein drakonisches Antiterrorgesetz. Die Regierung setzt es auch ein, um kritische Intellektuelle, Journalistinnen und Oppositionelle ruhig zu stellen. Umar Khalid hätte nicht verhaftet werden dürfen, sagt Apurvananjar, ein Professor, Oberklassen-Hindu und politischer Kommentator.
3: There is no crime.
2: Er habe nur friedlich demonstriert, kein Verbrechen begangen.
3: In fact, Delhi Police has not investigated.
2: Wer tatsächlich für die Gewalt verantwortlich sei, das habe die Polizei nicht untersucht. Dass die Regierung ausgerechnet Muslime wie Umar Khalid für diese Gewalt verantwortlich mache, das sei schwer zu akzeptieren, sagt Apurvanand, denn die meisten Opfer seien Muslime gewesen. Aber die Regierung habe wohl ein Exempel statuieren wollen. Die Botschaft an die muslimische Minderheit sei, ihr habt kein Recht, eure demokratischen Rechte zu verteidigen. Ihr habt kein Recht, zu widersprechen. Widerspruch an sich ist ein Verbrechen. Seit 6 Jahren sitzt Umar Khalid als wohl prominentester politischer Häftling Indiens im Gefängnis und wartet auf seinen Prozess. Viele Anträge, ihn gegen Kaution freizulassen, seien abgelehnt worden, sagt seine Partnerin Banojyotsna Lahiri. Hinzu komme, unter dem strengen Antiterrorgesetz gelte der Angeklagte so lange als schuldig, bis er seine Unschuld bewiesen habe. Ohne Gerichtsverfahren könne er seine Unschuld aber nicht beweisen. Das Vorgehen wird auch von Menschenrechtsorganisationen wie Amnesty International seit Jahren kritisiert. Seine Meinung über die Regierung Modi habe Umar Khalid auch nach Jahren im Gefängnis nicht geändert, sagt Lahiri.
4: No.
2: Der Aktivist hatte Modi vorgeworfen, den Hass auf Minderheiten zu schüren. Wenn er ein Loblied auf den Premierminister singen würde, dann wäre er längst draußen, sagt seine Partnerin. Das werde er aber nicht tun. Und darum, befürchtet Lahiri, könnte Umar Khalid noch viele Jahre ohne Prozess hinter Gittern bleiben.
1: Marin Peters hat berichtet. Mit dem Ende des Sommers ist für viele Festivals Zeit, Bilanz zu ziehen. Das gilt für die großen Open-Airs im Pop- und Rock-Bereich, aber auch für die vielen renommierten Festivals für klassische Musik, wie das Luzern oder das Verbi-Festival. Und gerade beim Blick auf ihr Publikum machen sich diese Klassik-Festivals Gedanken. Denn um solche Veranstaltungen auch für jüngere Menschen attraktiv zu machen, braucht es neue Strategien. Dazu Musikredaktor Oliver Ruetz.
5: Die großen Schweizer Klassik-Musikfestivals sind erfolgsverwöhnt. Am Verbier-Festival verzeichnete man im Sommer 2026 einen Publikumsrekord. Beim Menuhin-Festival in Gstaad ging mit 27.000 Besucherinnen und Besuchern ein erfolgreicher Festivalsommer über die Bühne. Und am Luzern-Festival wurden 9 von 10 Sitzplätzen verkauft. Aber wie nachhaltig ist dieser Erfolg? Wird das auf immer so weitergehen? Denn Zahlen des Bundesamtes für Statistik aus dem Jahr 2024 zeigen, dass an Klassikkonzerten der Publikumsanteil bei der Altersgruppe Ü60 deutlich am höchsten liegt. Sebastian Nordmann, der Intendant des Luzern Festivals, dem größten der Schweizer Klassikfestivals, macht sich keine Sorgen.
6: Also ich bin absolut positiv, dass wir für die klassische Musik immer ein Publikum haben werden. Es definiert sich halt immer wieder neu.
5: Will heißen, man muss mit der Veränderung mitgehen, um auch in Zukunft jeden Sommer Publikum zu haben. Wie holen wir junges Publikum in den Konzertsaal? Das ist eine Frage, die die Festivalorganisatoren umtreibt. So sehr, dass das Luzern-Festival, das Verbier-Festival und das Menuhin-Festival Gstaad aktuell intern oder extern Studien zur Altersstruktur lancieren, um reagieren zu können. Aber welche Bedürfnisse hat ein junges Klassikpublikum überhaupt? Entgegen der allgemeinen Auffassung scheitert es nicht am Interesse an der klassischen Musik. Gemäß einer Studie aus dem Jahr 2024 ist mehr als die Hälfte der Schweizer Klassikfans unter 45 Jahre alt. Doch der Schritt in den Konzertsaal kann schwer fallen. Sarah Price, die an der Universität Liverpool zum Publikumsbedürfnis an Konzerten forscht, schreibt in ihren Studien, das Publikum suche nach Anlässen mit Eventcharakter. Making a night of it, also man wolle etwas erleben. Besonders wichtig sei zudem die Identifikation mit den Musikerinnen auf der Bühne. Gerade junge Menschen wollen also keine Distanz. Ein Festival, das sich ganz an diesen Bedürfnissen orientiert, ist das Between Mountains Festival. Ein kleines Festival in Basel-Landschaft, das Anfang September zum zweiten Mal stattgefunden hat. Die Strategie, um junges Publikum anzulocken? Ein Programm inmitten der Natur, mit klassischer Musik direkt neben elektronischer Musik. Und das auf einem offenen Areal inklusive Campingwiese. Wie an einem Open-Air-Festival finden Konzerte und Raves parallel auf verschiedenen Bühnen statt, zwischen denen man wählen kann.
4: Wir haben immer gemerkt, dass wenn man rausgeht aus dem normalen Konzertsaal, dass die Leute auch sich so viel besser nochmal zum Beispiel für zeitgenössische Orchestermusik begeistern lassen.
5: Sagt Felix Heri, der Mitbegründer von Between Mountains. Between Mountains hat Erfolg. So viele junge Zuhörerinnen und Zuhörer bei einem klassischen Konzert sind in der Schweiz seltener zu sehen. Auch die großen Festivals versuchen punktuell aufzulockern. Am Verbier-Festival beispielsweise mit dem Projekt Unlimited Avenue. Es bietet auf einer Straße in Verbier Musik in verschiedenen Genres. Und das kostenlos. Oder in Gstaad, das Fiddlefest, wo der Geiger Daniel Hope Musik von irischer Volksmusik bis Jazz präsentiert. Die Genres öffnen und die Konzertformate neu denken. Das ist ein Ansatz. Ein anderer ist es, genau jene Klassikstars einzuladen, die beim jungen Publikum einschlagen. Beispielsweise den 29-jährigen Pianisten Hayato Sumino. Auf den sozialen Medien hat er über 1 Million Follower. Musiker, die sich offen im Internet zeigen, ermöglichen Identifikation und bringen ihr Publikum direkt selbst mit. Der große Konzertsaal am Lucerne Festival mit 1500 Plätzen war diesen Sommer für das Konzert von Hayato Sumino fast ausverkauft. Vor allem mit jüngerem Publikum. Wenn Klassikfestivals heute relevant bleiben und Menschen für klassische Musik gewinnen wollen, müssen sie versuchen, Verbindungen von der Klassikwelt zur Lebenswelt der Jungen zu schaffen und sie dort mit den spezifischen Ansprüchen abzuholen. Mit neuen Formaten, einem Genremix und modernen Kommunikationskanälen.
1: Musikredaktor Oliver Rutz. Eine kurze Meldung als Ergänzung zu unserer Berichterstattung über das Vertragspaket zwischen der Schweiz und der EU zu Beginn der Sendung. Vor wenigen Minuten hat der Ständerat einen weiteren Entscheid dazu getroffen. Er fordert, dass dem Vertragspaket sowohl eine Mehrheit des Stimmvolkes als auch die Mehrheit der Kantone zustimmen muss. Als nächstes entscheidet der Nationalrat über diese Frage. Die Debatte geht also weiter und auch unsere Berichterstattung im Radio und jederzeit auf srf.ch/news und auf der SRF News App. An dieser Stelle noch ein Hinweis in eigener Sache. Bei unserer gestrigen Berichterstattung zur Abstimmung über die Änderung des Kriegsmaterialgesetzes Ende November hat sich eine unpräzise Formulierung eingeschlichen. Richtig ist, das revidierte Gesetz sieht vor, dass sämtliche Länder, die Kriegsmaterial in der Schweiz kaufen, dieses grundsätzlich ohne Auflagen an Drittstaaten weitergeben können. Der Bundesrat kann aus außen-, sicherheits- oder neutralitätspolitischen Gründen im Einzelfall aber eine sogenannte Nichtwiederausfuhrerklärung verlangen. Das war das Echo der Zeit. Redaktionsschluss ist heute um 18.43 Uhr. Verantwortlich für die Sendung Pascal Bieber, für die Nachrichten Tobias Mayer, am Mikrofon Christina Scheidegger.
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9: Was würdet ihr als erstes machen, wenn ihr im Lotto gewinnen und plötzlich zu viel Geld kommen würdet? Ich würde mir als allererstes eine Assistentin buchen. Jemand, der mein Leben organisiert und an all die kleinen Dinge denkt, die mich im Alltag so stressen. Mails beantworten, Toilettenpapier kaufen, bevor die letzte Rolle aufgebraucht ist, ein Geschenk für meinen Göttibub suchen, die Frist für die Steuererklärung verlängern und, und. In den letzten Monaten haben mehrere KI-Firmen sogenannte KI-Agenten vorgestellt, die genau solche Sachen machen und dabei noch weitergehen als KI-Sprachmodelle wie ChatGPT oder Claude. Wir schauen uns heute an, was diese KI-Assistenten bereits können. Mein News-Plus-Kollege Marc, der hat das nämlich getestet und ich habe ziemlich gestaunt. Und dann reden wir mit unserem Digitalredaktor, der sagt, macht das bloß nicht. Die Gefahren, die sind viel zu groß. Legen wir los. Ich bin Corinna Heinzmann. Hallo zusammen. Mein Arbeitskollege Marc Alemann und ich haben etwas gemeinsam. Auch ihn stressen all diese vielen kleinen Dinge, an die man im Alltag denken muss. Und heute hat er mir erzählt, dass er da jetzt etwas ausprobiere, was in den USA schon viel mehr Thema ist als hier. Ihm hilft nämlich sehr gut eine Woche die KI bei der Organisation seines Lebens. Habe ich auch schon gemacht, habe ich gedacht. ChatGPT hat mir auch schon Mails vorformuliert oder Restaurants gesucht und gecheckt, ob man da auch online reservieren kann und so. Aber dann habe ich gemerkt, na, was Marc da macht, das geht viel weiter.
10: Ja, ich nutze einen KI-Agenten, der Instinct heißt und der ist diesen Sommer viral gegangen im Silicon Valley. Ich habe in einem Artikel in der New York Times darüber gelesen und das dann ausprobieren wollen. Instinct, das gehört einer Firma, die eigentlich sehr unbekannt ist und die im Silicon Valley gestartet ist dieses Jahr. Und Instinct, da gibt man einfach seine Telefonnummer an auf der Homepage und dann beginnt ein WhatsApp-Chat. Und ab da kann man diesem KI-Agenten, dieser KI-Agentin eigentlich Aufträge erteilen.
9: Das klingt super praktisch. Was kann denn dieser Assistent oder Assistentin?
10: Also ganz am Anfang ist es ein stinknormaler KI-Chatbot, wie man ihn bereits kennt. Aber wenn man dann Zugriff gibt diesem Agenten, wenn man dem Zugriff gibt auf die E-Mail-Konten, wenn man auch Logins zum Beispiel abspeichert, dann kann es seine Stärken ausspielen. Ein Beispiel, ich habe dem KI-Agenten gesagt, er soll bitte alle meine Newsletter abbestellen. Und dann hat er sich ein paar Minuten oder nach 20 Minuten, ich weiß es nicht mehr, zurückgemeldet und gesagt, so, ich habe jetzt 70 Newsletter abbestellt. Diese paar konnte ich nicht abbestellen. Da kann ich dir einen Filter machen oder du kannst das von Hand machen. Also das war schon sehr beeindruckend, wie selbstständig dieser KI-Agent arbeitet. Und ich habe dann mit der Zeit immer mehr ausprobiert.
9: Na schon, die Newsletter, also wenn ich das höre, das wäre ja mein Traum, wenn das funktionieren würde. Hat denn das auch wirklich funktioniert? Also du bekommst jetzt diese E-Mails nicht mehr?
10: Also ich bekomme diese 70 Newsletter nicht mehr. Wenn neue Newsletter dazukommen, dann fragt mich der KI-Assistent jeweils, willst du die oder soll ich die auch abbestellen?
9: Das ist mit den Newslettern, das ist jetzt ein Beispiel, aber du hast ja noch andere Dinge ausprobiert. Kannst du da noch ein bisschen ausführen, was das alles für dich erledigt hat?
10: Ich habe schon ganz viel ausprobiert. Ich habe zum Beispiel einen Arzttermin verschoben per E-Mail. Ich habe einen Coiffeur-Termin gebucht und Produkte in Online-Shops bestellt. Und dann habe ich bei Ricardo eine Auktion gewonnen. Da hat der Chatbot für mich geboten. Und er hat auch mit dem Kundendienst von Amazon gechattet in meinem Namen und eine Rückgabe erwirkt und noch vieles mehr.
9: Also und beim Arzttermin, dann ist der Chatbot selbstständig in deinen E-Mail-Account gegangen, hat das geschrieben und für dich abgeschickt. Du hast da nichts mehr gegengelesen oder irgendwie so?
10: Ich habe schon gegengelesen, weil ein bisschen Kontrolle will ich schon noch. Ich habe schon gesagt, ich hätte gerne einen Termin an diesem und diesem Tag und bitte schreibe diesem Arzt.
9: Marks Fazit übrigens nach einer Woche KI-Assistenz oder KI-Agent, wie es die Firmen nennen. Vieles funktioniert, hat er mir gesagt. Es sei sehr einfach, weil man nichts installieren muss und eben einfach via WhatsApp mit der KI chattet. Simple Einkäufe oder Termine abmachen funktioniere gut. Aber wenn es dann komplizierter wird, muss die KI oft nachfragen und braucht Hilfe. Ich fände es wahnsinnig verlockend, sowas auszuprobieren. Ich meine, wie wäre mein Leben, wenn ich nicht jeden Monat den Newsletter aus der Tennisschule bekommen würde, die ich seit 15 Jahren nicht mehr besuche? Oder wenn ich nicht morgens um drei hochschrecken würde, weil ich wieder einen Geburtstag verpasst habe oder jetzt nicht gerade vor einem verschwommenen Blatt meine Moderation ablesen würde, weil ein Einzelmännchen im Hintergrund mir rechtzeitig neue Linsen bestellt hat? Der KI-Assistent, den Marc gerade ausprobiert, der wäre da übrigens nur eine Variante, die helfen könnte. Es gibt noch andere auf dem Markt. Am Anfang Monat hat der Facebook-Konzern Meta einen KI-Agenten namens Muse vorgestellt. News schreibt E-Mails, bucht Reisen, füllt Formulare aus, vorerst nur in den USA und das gratis oder für 20 bis 100 Dollar im Monat. Diesen Dienstag dann zog OpenAI nach. Dots heißen hier die sogenannten Agenten. Das Muster, das ist überall gleich. Der Agent bekommt einen eigenen Computer in der Cloud, einen Browser und Zugang zu Mail, Kalender und eventuell sogar zu Zahlungsmitteln. Und die Firmen, die bekommen dann, was sie bisher nicht hatten, den Schlüssel zum Alltag. Ich habe viel zu viel Angst davor, einer KI das Passwort für meinen Mail-Account zu geben oder noch mehr. Und SRF-Digitalredaktor Guido Berger sagt, zu Recht, auch ihm ist das Risiko zu groß.
11: Ich persönlich habe bis jetzt noch keinen dieser Agenten angerührt, weil mir die Risiken zu hoch sind. Insbesondere die E-Mail-Adresse. Oder die E-Mail-Adresse ist eine Sollbruchstelle. Sehr viel meiner persönlichen Sicherheit läuft über diese E-Mail-Adresse. Jeden Account, den ich irgendwo auf dem Internet erstelle, hängt an dieser E-Mail-Adresse. Wenn ich jemand anderem Zugang gebe auf diese E-Mail-Adresse, bedeutet das automatisch, dass diese Person wahrscheinlich meine Accounts übernehmen und dort Dinge in meinem Namen tun kann. Also auf irgendeiner Webseite, wo ich mich irgendwo mal eingeloggt habe. Wahrscheinlich könnte diese Person sogar Passwörter ändern, weil ja genau dann dieser ganze Prozess, den man durchläuft, um ein Passwort zu ändern, über diese eine E-Mail-Adresse läuft. Das heißt, die E-Mail-Adresse ist wirklich eine sehr zentrale Sicherheitsschnittstelle eigentlich von meinem digitalen Leben. Und wenn ich das einer Person geben, das würde ich wahrscheinlich nicht tun, das jetzt aber diesem Agenten zu geben, bedeutet eigentlich genau das gleiche Risiko. Also es ist ein sehr, sehr tiefer Eingriff in die Sicherheit meiner Geräte und meines digitalen Lebens. Und der scheint mir ein bisschen zu riskant zu sein.
9: Das Problem ist, damit die KI wirklich nützlich ist, muss sie möglichst selbstständig sein. Das ist ja auch im echten Leben so. Es hilft nicht, wenn die WG-Mitbewohnerin sagt, sie kümmere sich heute ums Abendessen und dann dauernd nachfragt, was sie kochen soll, in welchen Supermarkt sie einkaufen gehen soll, ob sie die laktosefreie Milch oder die normale kaufen soll und, und. Am einfachsten ist es, wenn die KI schon alles weiß, auf alles Zugriff hat und so viel wie möglich in Eigenregie macht. Und damit sie das eben kann, braucht sie Zugang zu meinem Leben. E-Mail, Passwörter, Kalender. Es sei wie einem Fremden einen Hausschlüssel und Portemonnaie in die Hand zu drücken und zu hoffen, dass da nichts passiert, sagt Guido Berger.
11: Also ich kenne noch keinen dieser Assistenten oder Agenten, die nicht bereits Sicherheitsprobleme haben. Also Muse zum Beispiel von Facebook, das gab es irgendwie noch nicht eine Woche und da wurde bereits die erste größere Lücke bekannt. Und das wird bei all diesen Agenten so sein, die werden Lücken haben und weil die aber eben sehr viel Zugriff haben, zum Beispiel auf die E-Mail-Adresse oder das Dateisystem des Geräts, wo das drauf läuft, kann das schwerwiegende Konsequenzen haben, wenn die solche Sicherheitslücken haben und das werden sie jetzt tun.
9: Also zum jetzigen Zeitpunkt warnst du davor, solche KI-Assistenten zu brauchen. Du sagst, du selbst machst das auch nicht, das ist dir zu riskant. Ist es denn einfach vielleicht eine Frage der Zeit? Eben solche Lücken werden erkannt, wieder geschlossen. Das ist ja üblich im Internet mit Sachenprogrammen, dass man da sich dann verbessert.
11: Der große Unterschied ist, Agenten, da stehen ja diese neuen Sprachmodelle dahinter und die nehmen grundsätzlich alles Mögliche als Input. Die können Texte lesen, die können Websites anschauen, die können irgendwelche Dokumente, Bilder, PDFs einlesen und mit all diesem Input irgendetwas tun. Das heißt, die nehmen jede Art von Input. Und das ist neu. Das war früher nie so. Jedes andere Programm nimmt immer nur ganz bestimmten Input und der ist sehr stark limitiert. Und wenn das ein falscher Input ist, dann bricht das Programm ab und kann nichts mehr damit tun. Und das bedeutet, dass es unendlich viel schwieriger ist, zu entscheiden, welche dieser Inputs sind gut und welche sind böswillig.
9: SRF-Digitalredaktor Guido Berger sagt deshalb Finger weg von KI-Assistenten, die Zugang wollen auf Dinge wie den eigenen Mail-Account. Das gilt übrigens auch, wenn ChatGPT oder Claude oder andere Sprachmodelle danach fragen. Das Ganze, das werfe neue Sicherheitsfragen auf, die zum jetzigen Zeitpunkt noch nicht geklärt seien. Und Guido Berger geht davon aus, dass alle Modelle, die aktuell auf dem Markt sind, Sicherheitslücken haben, die je nachdem richtig verheerend sein können. Und Guido findet übrigens auch, die KI-Assistenten können zum jetzigen Zeitpunkt auch noch nicht so viel, dass es sich lohnen würde, hier ein Risiko einzugehen. Mein News-Plus-Kollege Marc, der so eine KI-Assistenz momentan ausprobiert und von seinen Erfahrungen berichtet hat, der saß auch mit Guido Berger und mir im Studio. Er weiß um die Gefahren und die lassen ihn auch nicht kalt.
10: Ich habe schon große Bedenken. Jetzt in diesem Fall war die Neugier einfach größer, muss ich zugeben. Ich habe das versuchen wollen und als Journalist kann ich ja dann immer behaupten, ich habe das für meine Arbeit getan. Aber es ist natürlich schon sehr viel Zugriff, die man da einer Firma gewährt.
9: Gibt es denn einen Weg zurück, Guido Berger, wenn man jetzt wie Marc zum Beispiel schon seine Daten freigegeben hat und dem KI-Assistenten Zugang zu Mails und so weiter gewährt hat?
11: Das ist schlussendlich eine Frage des Vertrauens in den Anbieter des Agenten. So hat er nur das gemacht, was er gesagt hat, dass er macht. Ich kenne Marc, ich traue ihm das zu, dass er das tun kann. Aber so einer breiteren Bevölkerung würde ich eigentlich eher noch davon abraten. Also die Chance, dass da Fehler passieren, nicht im Sinne von, dass im großen Stil Daten abgesogen werden für immer und ewig, sondern im Sinne von, es werden falsche Dinge auf die Kreditkarte gebucht oder es werden E-Mails gelöscht, die man nicht löschen wollte. Solche Dinge, die Chance ist recht real und ich würde sagen, die meisten Leute haben wahrscheinlich nicht genug Know-how, um das so einzurichten, dass es dann einigermaßen vertretbar sicher ist.
9: Marc, machst du weiter oder brichst du das Experiment mit der KI-Assistenz wieder ab nach dem heutigen Tag?
10: Das weiß ich ehrlich gesagt noch nicht. Die Versuchung ist groß, obwohl ich natürlich viele Fragezeichen habe bezüglich Privatsphäre und Datenschutz. Als Familienvater ist es einfach toll, wenn ich eine Assistentin, einen Assistenten habe, der alle Termine, alle Aufgaben, Verpflichtungen und E-Mails im Blick behält für mich und mich etwa daran erinnert, dass mein Sohn heute Zeigetag hat im Kindergarten und ich ihm etwas mitgeben soll. Aber ich frage mich schon, wie viel Zeit ich mir bei dem Ganzen erspare, wenn ich jetzt ständig auf WhatsApp mit so einem Assistenten verkehre. Und ich weiß auch nicht, ob ich wirklich Geld dafür hinblättern werde. Im Moment ist dieser Dienst noch gratis, weil er im Versuchsstadium ist. Aber will ich dann wirklich 50 Franken, 20 Franken im Monat bezahlen für so einen Assistenten, der Dinge erledigt, die ich auch selber machen kann?
9: Verabschiede ich mich heute von euch, ganz ohne KI, ohne Assistenz und ich gehe jetzt nach Hause und bestelle mir neue Linsen. Schön, habt ihr zugehört. Mitgearbeitet an der heutigen Folge haben Marisa Eckli, Marc Alemann und mein Name ist Corinna Heinzmann. Tschüss zusammen.

0: Die Nachrichten von SRF um 20 Uhr mit Lara Christen. Der Ständerat setzt die Hürde beim neuen Vertragspaket mit der EU höher. Er hat sich für ein doppeltes Mehr ausgesprochen, mit 23 zu 17 Stimmen bei 3 Enthaltungen. Damit würde es bei der Abstimmung sowohl ein Mehr von Volk und eines von den Kantonen brauchen. Bundeshausredaktor Andi Müller sagt, ein Ja zu den bilateralen 3 werde bei einer solchen Abstimmung unrealistisch.
1: Vielleicht wird man dereinst rückblickend sagen, dass der Ständerat heute mit seinem Entscheid für ein Ständemehr dem EU-Vertragspaket den vorzeitigen Todesstoß versetzt hat, denn ältere europapolitische Abstimmungen zeigen, ein solches Ständemehr ist bei einer Volksabstimmung kaum zu holen. Der Entscheid ist aber noch nicht definitiv. Im Dezember wird sich der Nationalrat noch mit der Ständemehrfrage befassen und der Nationalrat könnte sich gegen ein Ständemehr aussprechen und sich am Schluss auch durchsetzen. Es ist also immer noch möglich, dass die neuen EU-Verträge am Schluss ohne Ständemehr vors Volk kommen,
0: sagt Bundeshausredakteur Andi Müller. Weiter ging es im Ständerat auch um die Kohäsionszahlungen der Schweiz an die EU-Länder. Damit unterstützt die Schweiz ärmere EU-Staaten. Im Gegenzug erhält sie Zugang zum Binnenmarkt. Der Ständerat hat entsprechenden Krediten zugestimmt. Damit sollen ab 2030 bis 2036 die Beiträge pro Jahr auf 350 Millionen Franken steigen. Der Ständerat dürfte die Debatte zu den bilateralen 3 morgen abschließen. Dann eine Meldung aus dem Nationalrat. Ukrainerinnen und Ukrainer, die in der Schweiz den Schutzstatus S haben, sollen besser in den Schweizer Arbeitsmarkt integriert werden. Der Nationalrat hat eine entsprechende Gesetzesanpassung angenommen. Damit soll es für betroffene Personen leichter werden, in der Schweiz zu arbeiten. Unter bestimmten Bedingungen sollen sie künftig etwa in einen anderen Kanton ziehen können. Außerdem will der Nationalrat, dass Personen aus Drittstaaten, also von außerhalb der EU, einfacher eine Arbeitserlaubnis in der Schweiz bekommen, wenn sie hierzulande eine höhere Berufsbildung oder ein Postdoktorat abgeschlossen haben. Die Vorlage geht nun in den Ständerat. Im Kanton Obwalden soll der Flugplatz Kägiswil geschlossen werden, zumindest vorübergehend. Das hat das Bundesamt für Zivilluftfahrt angeordnet. Grund dafür ist ein Vertrag mit der Flugplatzgenossenschaft, die den Flugplatz betreibt. Der Vertrag läuft aus und wurde nicht verlängert. Über einen zeitlich begrenzten Weiterbetrieb könne verhandelt werden, so der Bund. Das Wetter, morgen ist es wechselnd bewölkt bei 20 Grad. Stellenweise wird es nass, vor allem im Westen. Das waren Nachrichten von Radio SRF. Verantwortlich Livia Schmid.
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3: Russlands neue Drohnen kommen mit Düsenantrieb statt mit Propellern. Das macht sie für die Ukraine besonders gefährlich, denn solche Jet-Drohnen sind schwieriger abzufangen. Und es ist Erntezeit bei den Zuckerrüben, aber viele Knollen bleiben dieses Jahr im Boden. Warum das so ist, schauen wir uns an im 4x4. Mein Name ist Dominik Rolli. Russland hat die Ukraine in den letzten Tagen intensiv aus der Luft angegriffen, besonders die Hauptstadt Kiew. Für diese Angriffe setzt Russland neu Drohnen mit Düsenantrieb ein. Die Ukraine kann diese Angriffe nur schwer abwehren. Ulrike Franke ist Sicherheitsexpertin bei der Denkfabrik European Council on Foreign Relations. Yves Kircher hat sie gefragt, wieso stellen die neuen Drohnen die Ukraine vor so große Probleme?
4: Also das Problem mit der Geran 5, die ja eine Weiterentwicklung ist von eben der Geran 2, 3 und 4, ist, dass wir hier es mit einem ziemlich radikalen Redesign zu tun haben. Und diese Geran 5 ist jetzt, um es mal relativ einfach zu sagen, einfach stärker, schneller, fliegt höher, trägt mehr Nutzlast, also Bewaffnung. Und das macht es eben schwieriger, sie abzufangen und auch generell einfach gefährlicher. Und deswegen bewirkt diese Drohne aktuell so viel Schaden oder richtet so viel Schaden in der Ukraine an.
5: Die Ukraine steht also eben vor einer großen Herausforderung. Welche Strategie würden Sie als Militärexpertin der Ukraine nun raten, um eben auf diese neuen Drohnen zu reagieren?
4: Naja, was heißt Strategie? Was die Ukraine braucht, sind Systeme, die diese Drohne abwehren kann und idealerweise Systeme, die nicht zu viel kosten. Also ich habe jetzt noch keinen Kostenpunkt bei der Geran 5 gesehen, aber grundsätzlich ist es leider so, dass die Angriffsdrohnen fast immer weniger kosten als eben die Abwehrsysteme. Und eben auch ein Abwehrsystem, was nicht gleichzeitig auch gebraucht wird, um Cruise Missiles und andere Ballistic Missiles der Russen abzuwehren. Da wird natürlich auch daran schon geforscht. Wir haben jetzt gerade in den letzten Tagen aus der Ukraine gehört, dass es auch schon Systeme gibt, die jetzt in den Einsatz kommen. Aber das Problem ist eben, jeder Tag, in der diese Drohnen, ohne eben gut abgefangen zu werden, durchkommen, bedeutet mehr Zerstörung in der Ukraine. Jeder Tag, in der diese Systeme abgefangen werden müssen mit Abwehrmaßnahmen, die man eigentlich für was anderes braucht und von denen die Ukraine sowieso schon zu wenig hat, bedeutet, dass die dann in Zukunft fehlen. Das ist eben die Herausforderung. Also ja, ich meine, letztendlich ist die Strategie, die Ukraine fährt, soll heißen, eine neue Abwehrmaßnahme zu entwickeln, zu erfinden. Und natürlich, und das macht die Ukraine ja auch zunehmend und versucht es, dass man eben von vornherein versucht, Russland in seinem eigenen Land anzugreifen und eben es unmöglich zu machen, dass Russland angreift. Also es ist natürlich viel besser, wenn man zum Beispiel Abschussrampen und Ähnliches zerstört, anstatt dann eben die Systeme in der Luft. Das ist so ein Thema. Oder auch Munitionsfabriken lieber direkt in Russland, als dass man jede eine Munition einzeln abfangen muss. In die Richtung geht natürlich auch die Strategie.
5: Die Ukraine gilt bei der Drohnentechnologie ja als innovativ. Wie schwierig ist es jetzt für die Ukraine da aufzuholen?
4: Also ich glaube, aktuell hat die Ukraine da ein Problem oder sieht sich vor einer Herausforderung. Das ist natürlich nicht das erste Mal. Die Ukraine hat in den letzten 4,5 Jahren immer wieder gezeigt, dass sie letztendlich auf alles, was Russland ihnen über die Grenze geschickt hat, eine Antwort gefunden hat. Aber der Punkt ist halt, temporäre Vorteile können im Krieg schon einen großen Unterschied machen. Also ich denke schon, dass die Ukraine hier eine Antwort darauf finden wird. Aber das soll jetzt nicht klingen, als würde ich sagen, ja gut, dann finden wir da eine Antwort drauf. Also was wir momentan eben wirklich sehen, ist, dass wir eine unglaubliche Zerstörung in der Ukraine haben. Und zwar ganz klar eine Strategie Russlands, eben auch die Energieinfrastruktur, die Wasserversorgung etc. zu zerstören, dass es letztendlich unmöglich wird für Ukraine in ihrem Land zu leben und eben dieser Effekt, dass hier Abwehrmaßnahmen auch aufgebraucht werden, die man für was anderes braucht. Und das ist ein Riesenproblem. Wie gesagt, ich hoffe und denke, dass die Ukraine da mittelfristig eine Antwort finden kann. Aber es wird eben ein ziemlicher Unterschied sein, ob das morgen der Fall ist, in einer Woche, in 3 Monaten. Und das sollte uns schon Sorgen machen, denn was wir eben auch gesehen haben in den letzten Jahren, Russland hat ziemlich nachgezogen, was die Innovationsfähigkeit angeht. Also wir hatten so ein, zwei Jahre, schwierig zu datieren, wo man schon sagen konnte, die Ukraine war klar innovationsfähiger. Inzwischen muss man eben sagen, dass auch Russland da ziemlich nachgezogen hat und dass eben auch viele neue Entwicklungen aus Russland kommen. Eben Beispiel Geran 5. Ich will daran erinnern, diese Geran ist ganz ursprünglich mal ein iranisches Design. Das musste Russland aus dem Iran kaufen zu Anfang des Krieges, weil sie selber nichts hatten. Und seitdem haben sie das so weiterentwickelt, dass es jetzt eben dieses sehr fähige System geworden ist. Insofern ja, also Innovation haben wir jetzt eben auf beiden Seiten. Und ja, ich denke und hoffe, dass die Ukraine da schnell eine Antwort findet. Aber das soll nicht herunterspielen, wie problematisch eben die aktuelle Situation da ist.
5: Ja, und die aktuelle Situation, die beschäftigt auch Europa. Auch in Europa ist die Drohnenabwehr ein großes Thema. Was heißt diese Geran 5 Drohne nun für die europäische Drohnenabwehr?
4: Sie zeigt uns letztendlich, dass eben wir auch in Europa uns unheimlich ranhalten müssen, was die Drohnenabwehr angeht. Wir sind da ganz klar im Hintertreffen. Wir sind lange nicht so gut wie die Ukraine, was die Drohnenabwehr angeht. Wir haben die Systeme nicht. Und wir sind halt quasi immer dabei, das letzte oder vorletzte oder sogar vorvorletzte System irgendwie dafür eine Antwort zu finden. Jetzt gibt es schon wieder das Neue. Ich meine, es ist jetzt nicht so, als würden wir damit rechnen, dass wir morgen mit Geran 5 angegriffen werden. Wobei natürlich bei einer möglichen militärischen Konfrontation mit Russland wäre auch das genau eine Gefahr. Also soll heißen, wir müssen noch mehr im Bereich der Drohnenabwehr machen. Der Punkt ist natürlich, wir haben sehr viele europäische Firmen, die eben auch sehr stark involviert sind in der Ukraine. Also Teil des Grundes, warum die Ukraine auch in der Drohnenabwehr so gut war, hängt auch damit zusammen, dass da auch viele westliche Firmen mit involviert waren. Das Gros kommt aus der Ukraine, also gerade die Innovationskraft, aber eben auch westliche Firmen, europäische Firmen sind da involviert, lernen auch, helfen auch etc. Insofern, da kann man auch von der Ukraine lernen. Aber ja, also diese Herausforderung haben wir eben auch und da können wir auch nicht irgendwie stehen bleiben und sagen, wir haben jetzt ein Drohnenabwehrsystem irgendwie gefunden. Da sieht man eben, wie schnell sich das auch verändern kann. Insofern, damit muss immer leider weiterentwickelt werden.
5: Und wenn wir zum Krieg in der Ukraine zurückgehen, wie entscheidend ist jetzt dieser neue Drohnentyp im Krieg in der Ukraine?
4: Also ich halte ihn schon für relevant. Ich bin immer sehr, sehr vorsichtig, bei irgendwie einer technologischen Innovation zu sagen, das ist jetzt kriegsentscheidend. Das ist immer die Frage. Es ist fast nie so, auch historisch gesehen, dass irgendwie eine neue Technologie, eine technologische Entwicklung jetzt kriegsentscheidend ist. Aber wir sind jetzt natürlich schon in so einer Phase des Krieges. Die Ukraine bereitet sich auf den nächsten Winter vor. Diese Zerstörung der ukrainischen Infrastruktur ist ein Riesenproblem, eine Riesenherausforderung. Und die Sorge ist eben, dass es viele Städte dann in der Ukraine geben wird, die quasi nicht mehr richtig bewohnbar sein werden. Und irgendwann muss man natürlich sagen, also wenn jetzt die Ukraine quasi weitestgehend zerstört wird, dann haben sie auch irgendwie verloren, auch wenn sie sich noch verteidigen. Also das macht mir am meisten Sorgen, was jetzt diese Entwicklung angeht. Es ist schon, wie gesagt, wahrscheinlich, dass es da jetzt auch eine Gegenmaßnahme dann geben wird. Aber dann geht die Entwicklung eben weiter. Wir sehen seit 4,5 Jahren ein Hin und Her, ein Katz-und-Maus-Spiel zwischen Drohnen, Drohnenabwehr, auf beiden Seiten natürlich. Und ja, das ist so die Entwicklung, die wir sehen. Diese eine Drohne wird wahrscheinlich nicht kriegsentscheidend sein, aber sie gibt ganz klar Russland jetzt einen temporären Vorteil.
3: Das sagt Ulrike Franke, sie ist Sicherheitsexpertin bei der Denkfabrik European Council on Foreign Relations. Vor 20 Jahren, da war Polen die verlängerte Werkbank Europas. Billig produzieren, was der Westen bestellt. Heute ist Polen ein wirtschaftliches Schwergewicht. Seit dem EU-Beitritt 2004 wächst die Wirtschaft so schnell wie kaum eine andere in Europa. Die Arbeitslosigkeit ist die tiefste in der ganzen EU. Und auch die Schweiz hat ihren Anteil daran. Viele Schweizer Firmen produzieren in Polen. Jan Opielka ist freier Journalist in Polen. Katrin Hiss hat ihn nach dem Erfolgsrezept der polnischen Wirtschaft gefragt.
6: Ja, ich denke, es ist ein Bündel an Ursachen, die dazu beigetragen haben. Es war natürlich die Westintegration des Landes in die Strukturen der EU vor allem, der Beitritt Polens zur EU und sozusagen der technologisch-infrastrukturelle Aufholprozess, den das Land hingelegt hat. Es sind natürlich auch ausländische Investitionen, aber auch durchaus erfolgreiche Firmengründungen bzw. Entwicklungen von polnischen Firmen, die inzwischen auch international konkurrenzfähig sind. Dazu kommt auch, dass es ein relativ hohen Bildungsgrad in Polen gibt, das heißt Fachkräfte, die gut ausgebildet sind. Der Anteil von Menschen mit Hochschulabschluss ist gestiegen. Also es ist ein Bündel von Ursachen, die dazu beigetragen haben.
7: Über 200 Schweizer Firmen haben Standorte in Polen und je nach Berechnung profitieren bis zu 90'000 Arbeitsplätze in Polen von Schweizer Investitionen. Warum ist Polen noch immer ein so attraktiver Produktionsstandort?
6: Es ist deswegen so attraktiv, weil die Lohnkosten immer noch niedriger sind als beispielsweise in westlichen Ländern, natürlich auch in der Schweiz. Es ist aber auch deswegen attraktiv, wenn es um relativ einfache Produktion geht, weil beispielsweise die arbeitsrechtliche Situation, das ist aus Sicht der polnischen Arbeitnehmer natürlich nicht so vorteilhaft, die Situation schlechter ist sozusagen als beispielsweise in Deutschland, wo das Streikrecht, die Arbeitnehmerrechte stärker ausgeprägt sind. Also das sind die Faktoren, die in jedem Fall eine Rolle spielen und der relativ hohe Bildungsgrad bzw. dass die Menschen gebildet sind.
7: Die Arbeitslosenquote ist in Polen sehr tief. Die Kaufkraft und der Wohlstand sind stark gestiegen in den letzten Jahren. Welche sind die Schattenseiten dieser boomenden Wirtschaft?
6: Ja, die Schattenseiten äußern sich an vielen Stellen. Zum einen eben für die Menschen auf den unteren sozialen Leitern ist es eine relativ schwierige Situation. Das ist das eine. Das andere ist auch, dass beispielsweise der Wohnungsmarkt inzwischen sehr dereguliert ist und das für viele Menschen unerschwinglich geworden ist, in Großstädten beispielsweise eine Wohnung zu kaufen oder zu mieten. Das sind so die wichtigsten Dinge, die Schattenseiten, ja.
7: Nach dem EU-Beitritt 2004 haben ja viele Polinnen und Polen das Land verlassen, auf der Suche nach besserer Arbeit. Kommen diese Menschen jetzt wieder zurück?
6: Ja, das kann man sagen, dass das praktisch ein Prozess ist, der im Gang ist. Das heißt, man hat lange davon gesprochen, dass Polen ein Land ist, das Menschen exportiert. Und inzwischen ist das wieder rückläufig. Und zwar deswegen, weil eben viele Menschen inzwischen feststellen, dass der Lebensstandard im Land selber besser geworden ist, dass die Lohnunterschiede zwar noch nach wie vor bestehen, aber dass sie wesentlich geringer geworden sind und inzwischen ist dieser Migrationssaldo eben ja ausgeglichen.
7: Und wie geht es jetzt weiter mit der polnischen Wirtschaft? Was ist Ihre Prognose?
6: Ja, die Prognose ist, dass ich denke, dass sich die polnische Wirtschaft weiter relativ gut entwickeln wird, weil dieser technologisch-infrastrukturelle Aufholprozess immer noch nicht abgeschlossen ist. Gleichzeitig das Land sich in vielen Branchen eben gut entwickelt hat. Auch polnische Unternehmen national und international reüssieren, das heißt relativ gut aufgestellt sind. Und davon auszugehen ist, dass sich das Land tatsächlich auch relativ gut entwickeln wird und es auch natürlich politisch eine bedeutendere Rolle jetzt eingenommen hat durch die geopolitische Lage, dass es eben das Land ist, das direkt an die Ukraine grenzt, was auch ja, von Bedeutung ist.
3: Das sagt der freie Journalist Jan Opjelka. Am Wochenende ist Serbiens Präsident Aleksandar Vučić zurückgetreten. Wegen einer Beschränkung darf er nicht mehr für eine weitere Amtszeit als Präsident antreten. Stattdessen möchte er bei den vorgezogenen Parlamentswahlen Ende Oktober Regierungschef werden. Doch Vučić steht innenpolitisch unter großem Druck wegen der Protestbewegung, die von Studierenden organisiert wird. Sava Dardasoy hat Auslandredaktor Janis Fahrländer gefragt, warum Vučić nun Regierungschef werden möchte.
8: Er will sich die Macht sichern, denn wegen einer Amtszeitbeschränkung hätte er nicht erneut als Staatspräsident kandidieren können. Um jetzt weiterhin an der Macht zu bleiben, musste er zurücktreten, um als Premierministerkandidat bei den vorgezogenen Neuwahlen antreten zu können. Dieser Trick des Ämtertausches, um Amtszeitbeschränkungen zu umgehen, ist übrigens nicht neu. Der wurde nicht von Vučić erfunden. Auch Wladimir Putin oder Recep Tayyip Erdogan haben ihn bereits erfolgreich angewendet.
9: Was ist denn der Unterschied zwischen dem Staats- und dem Regierungschef?
8: Das ist eine spannende Frage, denn eigentlich laut Verfassung liegt die Macht in den Händen des Regierungschefs, des Premierministers oder der Premierministerin. Das Amt des Staatspräsidenten ist dagegen eigentlich laut Verfassung in erster Linie zeremonieller Art. Eben eigentlich, weil das muss betont werden, denn die letzten Jahre hat Vučić trotz allem alle Macht im Staat, aber auch in seiner Partei, auf sich selbst fokussiert. Er ist zum Beispiel auch international zu allen Gipfeln gereist oder hat sich mit anderen Staatschefs dieser Welt getroffen. Und ich denke jetzt mal, sollte er erneut Premierminister werden, dürfte die Macht auch wieder dahin zurückkehren, wo sie eben laut Verfassung eigentlich auch hingehört. Die Nachfolge im Staatspräsidium dagegen, wer auch immer das sein wird, dürfte wenig zu sagen haben. Fürs Erste wird das Amt nun von Anna Brnabic ausgeführt. Die Vučić-Vertraute ist nun übergangsmäßig die Staatspräsidentin des Landes, bis dann im Dezember voraussichtlich auch dieses Amt per Wahl neu besetzt wird.
9: Wie gut stehen denn Vučić Chancen überhaupt, Regierungschef zu werden, obwohl er ja innenpolitisch stark unter Druck steht?
8: Die Chancen stehen gut. Also laut Umfragen liegt seine Partei vorne. Vučić kontrolliert ja auch weiterhin alle wichtigen Ebenen des Staates. Aber es ist schon so, die Wahl wird definitiv kein Selbstläufer für ihn. Wir erinnern uns, in Serbien gibt es eigentlich seit bald 2 Jahren fast durchgängig große Proteste. Eine große Protestbewegung gegen Vučić hat sich entwickelt, nachdem im November 2024 bei einem Dacheinsturz in Novi Sad 16 Menschen gestorben sind. Diese Proteste, die werden von den Studierenden angeführt und sie haben eigentlich nie wirklich aufgehört. Klar, es gab Phasen, wo sie intensiver, wo sie weniger intensiv waren, aber eigentlich ist diese Bewegung durchgängig seit 2 Jahren auf der Straße. Die Studierenden, also die Vertreterinnen und Vertreter dieser Bewegung, die wollen nun mit eigenen Wahllisten antreten und laut Umfragen könnten sie Vučić und seiner Partei tatsächlich gefährlich werden aus dem Stand. Man kann also sagen, seit Aleksandar Vučić vor 14 Jahren an die Macht gekommen ist, stand er politisch noch nie so stark unter Druck wie jetzt.
9: Und wer sind denn diese Herausforderer, die ihm gefährlich werden könnten?
8: Auf den Listen der Studierenden sind bewusst keine Politikerinnen und Politiker, sondern eigentlich nur Personen aus der Zivilgesellschaft, also zum Beispiel Professorinnen oder Professoren der Universität, Bauern oder auch Sportler. Und mit diesem breit abgestützten Bündnis sollen diese Wahlen nun gewonnen werden. Vučić und seine Partei sollen so von der Macht verdrängt werden, im Plan wenigstens der Studierenden. Und dann soll in einer Übergangsphase eine Rückkehr zu einem Rechtsstaat erfolgen, wie die Studierenden es nennen. Freie Medien sollen wieder etabliert werden und es sollen freie Wahlen garantiert werden. Das ist eben der Plan der Studierenden, die Vučićs Regierung als Regime bezeichnen, dass man nur so loswerden könne.
9: Die Wahlen sollen dann am 25. Oktober stattfinden. Wie wahrscheinlich ist es, dass die fair sind?
8: Also sie werden sicherlich nicht fair sein. Das beginnt mit den Medien. Fast alle Medien werden von Vucic kontrolliert. Die Opposition wird darin, wenn sie überhaupt erwähnt wird, eigentlich diffamiert durchgehend. Es dürfte auch zu Wahlfälschungen kommen, das gab es jedenfalls bei den letzten Wahlen und diese wurden von nationalen, aber eben auch von internationalen Wahlbeobachtern festgestellt. Stimmen dürften gekauft werden, auch das gab es bei den letzten Wahlen, oder angestellt im öffentlichen Dienst oder bei staatseigenen Firmen werden unter Druck gesetzt, dass sie für die Regierungspartei wählen müssen. Aber trotz all dieser Tricksereien, es besteht tatsächlich eine reale Möglichkeit, dass Vucic diese Wahlen verliert oder zumindest, dass sie kein Selbstläufer sein werden. Also ein Machtverlust dürfte fast sicher passieren für ihn und seine Partei. Und das hat auch damit zu tun, dass die meisten Oppositionsparteien sich bei dieser Wahl aus dem Rennen nehmen und sich stattdessen hinter die Studierenden stellen.
3: Informationen von Auslandredaktor Janis Fahrländer. Der Rhein führt noch immer sehr wenig Wasser. In den letzten Tagen wurden beispielsweise in Köln historische Tiefststände gemessen. Der Grund ist schnell gefunden. Seit Monaten regnet es in der Schweiz zu wenig. Mit dem Herbst sind wir nun in einer eigentlich eher nassen Jahreszeit, in der die Wasservorräte der Natur normalerweise aufgefüllt würden. Manuela Brunner ist Professorin für Hydrologie und Klimafolgen an der ETH Zürich. Noah Zimmermann hat sie gefragt, welche Auswirkungen die tiefen Pegelstände haben.
10: Die Wasserpegel des Rheins wie auch anderen Mittellandflüssen sind rekordtief für diese Jahreszeit. In vielen Mittellandflüssen haben wir noch nie so tiefe Pegel gemessen wie dieses Jahr. Diese tiefen Pegel, die haben Folgen für den Flusstransport von Waren, für Schiffe auf den Schweizer Seen, aber auch für die Landwirtschaft, die eingeschränkt ist in Bezug auf Wasserentnahmen. Und dann haben diese tiefen Wasserpegel auch ökologische Auswirkungen auf verschiedene Flusslebewesen, wie zum Beispiel Fische, indem sie warme Wassertemperaturen fördern.
11: Sind es alleine die wenigen Niederschläge, die wir im Sommer gehabt haben, die zu diesen tiefen Pegelständen geführt haben?
10: Das Ausbleiben des Niederschlags über weite Teile des Sommers ist natürlich der Kernfaktor, der zu diesen tiefen Pegelständen beigetragen hat. Dann sind aber auch noch andere Faktoren wichtig. Im Sommer war es außerdem sehr heiß. Das hat zu sehr hohen Verdunstungswerten, also Verlusten von Feuchtigkeit zurück in die Atmosphäre geführt. Im Sommer waren auch die Schneespelzbeiträge sehr gering. Dadurch hat sich auch das Grundwasser nicht sehr gut regenerieren können. Und jetzt im Herbst, da sprechen wir insbesondere von diesen tiefen Niederschlagswerten, die nun dazu führen, dass diese Trockenheit auch in den Herbst hinein besteht.
11: Und was bedeuten diese zum Teil ausgetrockneten Flussbetten und die tiefen Pegelstände längerfristig für das Ökosystem eines Flusses?
10: Die Ökosysteme sind jetzt schon sehr lange gestresst. Das heißt, sie konnten sich auch nicht wirklich erholen von dieser Situation. Jetzt langfristig heißt das für das hydrologische System, dass auch Speicherkomponenten, wie zum Beispiel das Grundwasser, sehr tiefe Stände aufweist. Und somit ist das ganze System so ein bisschen am Limit, wo es sich nicht mehr richtig erholen kann, weil eben die Niederschläge fehlen und somit die Regeneration nicht beginnen kann.
11: Und welche Folgen haben diese tiefen Pegelstände auf das Wassersystem insgesamt, also zum Beispiel auch auf das Grundwasser?
10: Die Grundwasserstände, die sind ebenfalls, sowie die Seepegel und die Flusspegel, sehr tief. Und damit können wir auch nicht von diesem ausgleichenden Speicher profitieren im Moment. Und das wird dann auch entscheidend im Winter und vielleicht im nächsten Jahr, wo wir dann auch wieder auf diese Speicher angewiesen sind, die im Moment sehr tief sind. Und es sieht auch nicht so aus, als dass sie sich im

0: Gegenschläge, weil wir wollen dann ja auch nicht, dass es ins Gegenteil umschlägt und plötzlich wieder Hochwasser drohen.
1: Die Klimaforschung, die geht davon aus, dass es in Zukunft immer wieder solche Trockenperioden geben kann. Wie müssten Flüsse angepasst werden, um besser darauf vorbereitet zu sein?
0: Die Flüsse selber, die sind schon angepasst an solche Bedingungen. Die leben davon, dass es manchmal mehr Wasser hat und manchmal auch weniger. Das ist Teil des natürlichen Zykluses. Wer sich jedoch anpassen muss, ist der Mensch und die Gesellschaft. Die Schifffahrt muss sich anpassen, die Landwirtschaft muss sich überlegen, wie geht man mit tieferen Wasserpegeln um und wie optimiert man zum Beispiel die Bewässerung so, dass man vielleicht auch nicht ganz so fest auf das Wasser aus den Flüssen angewiesen ist.
2: Das sagt Manuela Brunner, Professorin für Hydrologie an der ETH, zur Auswirkung der Trockenheit auf Schweizer Flüsse. Am Sonntag wird in vielen Schweizer Gemeinden Erntedank gefeiert. Vorbei ist die Erntezeit aber noch nicht. Für Zuckerrüben zum Beispiel hat sie gerade erst begonnen. Aber viel zu feiern gibt es für die Zuckerrübenbauern nicht. Es droht ein schlechtes Jahr. So schlecht, dass die Felder mancherorts gar nicht geerntet werden. Wegen der Trockenheit, aber auch wegen der hohen Spritpreise. Martin Fluri ist Präsident der Schweizer Zuckerrübenpflanzer. Julius Schmid hat ihn gefragt, wie ernst die Lage auf den Feldern ist.
3: Ja, also die Lage ist sehr ernst. Wir hatten seit Jahren, wenn nicht Jahrzehnten, keine solche Trockenheit mehr und wir erwarten einen sehr tiefen Ertrag dieses Jahr.
4: Können Sie das in Zahlen fassen? Wie stark ist der Ernteausfall da?
3: Die Ernte hat eben erst begonnen. Wir rechnen so mit 30% Ausfall Minimum und mit tiefen Zuckergehalten. Also es sieht gar nicht gut aus.
4: Das liegt eben vor allem an der Trockenheit, haben Sie gesagt, weil es das ganze Jahr über so trocken war. Ist das denn jetzt bei den Zuckerrüben ein besonderes Problem, auch im Vergleich zu anderen Pflanzen?
3: Ja, das Thema ist halt, oder es gibt Kulturen wie zum Beispiel das Getreide, das wird dann im Juni, Juli geerntet. Und da war es auch schon sehr trocken, aber das Getreide konnte sich noch über die Zeit retten, sage ich einmal. Bei uns, die Zuckerrüben werden im März, April gesät und bleiben bis so im November im Schnitt. Und die waren jetzt wirklich der ganzen Trockenheit ausgesetzt und sie haben sich lange gewehrt. Sie haben tief gewurzelt, sie sind ja Pfahlwurzelkultur und darum konnten sie sich relativ lange halten. Und in den leichten Böden war es natürlich schwierig. Und jetzt haben wir durch das jetzt wirklich sehr viele Parzellen, die nicht gut aussehen.
4: Abgesehen von der Trockenheit spüren die Landwirtinnen und Landwirte auch die hohen Dieselpreise. Der Diesel ist mehr als ein Drittel teurer als vor einem Jahr. Welche Rolle spielt das?
3: Genau, das ist natürlich zusätzlich noch eine Hürde für die Landwirte und auch für die Lohnunternehmer, die die Rüben rausholen. Sie müssen wissen, wenn man eine Hektare Zuckerrüben erntet, gibt das im Schnitt normalerweise so um die 90 Tonnen Zuckerrüben. Das braucht schon ziemlich eine Energie, um diese rauszuholen und zu deponieren. Und das ist meistens in Form vom Diesel, den man verbraucht. Und der ist natürlich jetzt mit diesen hohen Dieselpreisen, ist das zusätzlich noch eine Hürde und das muss irgendjemand bezahlen.
4: Ja, es ist dann eben auch eine Frage der Kosten, sagen Sie. Nun gibt es auch Berichte, dass manche Landwirtinnen und Landwirte die Ernte deshalb gar nicht mehr einholen. Was sind da die Überlegungen?
3: Ja, es ist natürlich so, oder wenn der Ertrag, mit dem man rechnet, nur ein Drittel ist, sind dann die Kosten viel höher für die Ernte. Zudem würden dann noch die Abzüge kommen in der Fabrik für kleine Rüben, für wenig Zuckergehalt und das würde dann am Schluss noch eine Rechnung geben für den Zucker- und Rübenproduzenten, anstatt dass er etwas bekommt von der Rübenfabrik.
2: Das sagt Martin Fluri, Präsident der Schweizer Zuckerrübenpflanzer. Das war 4x4 vom Mittwoch. Weiter geht es gleich mit einem Update aus der Nachrichtenredaktion.

0: Die Nachrichten von SRF um 20.30 Uhr mit Lara Christen. Der Ständerat setzt die Hürde beim neuen Vertragspaket mit der EU höher. Er hat sich für ein doppeltes Mehr ausgesprochen mit 23 zu 17 Stimmen bei 3 Enthaltungen. Damit würde es bei der Abstimmung sowohl ein Mehr von Volk und eines von den Kantonen brauchen. Bundeshausredaktor Andi Müller sagt, ein Ja zu den bilateralen 3 werde bei einer solchen Abstimmung unrealistisch.
1: Vielleicht wird man dereinst rückblickend sagen, dass der Ständerat heute mit seinem Entscheid für ein Ständemehr dem EU-Vertragspaket den vorzeitigen Todesstoß versetzt hat, denn ältere europapolitische Abstimmungen zeigen, ein solches Ständemehr ist bei einer Volksabstimmung kaum zu holen. Der Entscheid ist aber noch nicht definitiv. Im Dezember wird sich der Nationalrat noch mit der Ständemehrfrage befassen und der Nationalrat könnte sich gegen ein Ständemehr aussprechen und sich am Schluss auch durchsetzen. Es ist also immer noch möglich, dass die neuen EU-Verträge am Schluss ohne Ständemehr vors Volk kommen.
0: Sagt Bundeshausredaktor Andi Müller. Weiter ging es im Ständerat auch um die Kohäsionszahlungen der Schweiz an die EU-Länder. Damit unterstützt die Schweiz ärmere EU-Staaten, im Gegenzug erhält sie Zugang zum Binnenmarkt. Der Ständerat hat entsprechenden Krediten zugestimmt. Damit sollen ab 2030 bis 2036 die Beiträge pro Jahr auf 350 Millionen Franken steigen. Der Ständerat dürfte die Debatte zu den bilateralen 3 morgen abschließen. Dann eine Meldung aus dem Nationalrat. Ukrainerinnen und Ukrainer, die in der Schweiz den Schutzstatus S haben, sollen besser in den Schweizer Arbeitsmarkt integriert werden. Der Nationalrat hat eine entsprechende Gesetzesanpassung angenommen. Damit soll es für betroffene Personen leichter werden, in der Schweiz zu arbeiten. Unter bestimmten Bedingungen sollen sie künftig etwa in einen anderen Kanton ziehen können. Außerdem will der Nationalrat, dass Personen aus Drittstaaten, also von außerhalb der EU, einfacher eine Arbeitserlaubnis in der Schweiz bekommen, wenn sie hierzulande eine höhere Berufsbildung oder ein Postdoktorat abgeschlossen haben. Die Vorlage geht nun in den Ständerat. Im Kanton Obwalden soll der Flugplatz Kägiswil geschlossen werden, zumindest vorübergehend. Das hat das Bundesamt für Zivilluftfahrt angeordnet. Grund dafür ist ein Vertrag mit der Flugplatzgenossenschaft, die den Flugplatz betreibt. Der Vertrag läuft aus und wurde nicht verlängert. Über einen zeitlich begrenzten Weiterbetrieb könne verhandelt werden, so der Bund. Das Wetter, morgen ist es wechselnd bewölkt bei 20 Grad. Stellenweise wird es nass, vor allem im Westen. Das waren Nachrichten von Radio SRF. Verantwortlich Livia Schmid.
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4: Heute mit dem Blick auf die Ukraine. In der Nacht auf heute hat es wieder mehrere Tote gegeben bei einem russischen Angriff auf die Hauptstadt Kiew. Und ich sage wieder, weil der Krieg in der Ukraine, der wird immer gefährlicher für die Bevölkerung. Mein Gast ist die SRF Osteuropa-Korrespondentin Judith Huber. Willkommen im Tagesgespräch.
5: Merci für die Einladung.
4: Sie sind im Moment auf Besuch in der Schweiz, aber oft auf Reisen, auf Reportage in der Ukraine. Sie sagen, der Terror gegen die Bevölkerung in der Ukraine, der ist viel extremer geworden. Man sieht das auch an den Todeszahlen, die steigen immer mehr. Was bedeutet das ganz konkret, Terror gegen die Bevölkerung?
5: Ja, ich kann ein paar Beispiele geben aus den vergangenen Tagen. Das heisst zum Beispiel, dass eine Geburtsklinik in Kiew angegriffen wird und das Baby im Schutzraum auf die Welt kommt. Das heisst, dass am helllichten Tag die Akademie der Wissenschaften angegriffen wird. Drohnen ist eingeschlagen.
4: Das Menschen, ist vor kurzem passiert.
5: Ja, das ist am Montag passiert. Menschen müssen aus den Fenstern klettern, um sich zu retten. Es gibt Menschen, die in den Wohnungen erfrieren, wie letzten Winter. Und gerade heute haben wir erfahren, dass die Russen wieder angefangen haben, die Energieinfrastruktur zu beschiessen in der Ukraine. Ganz konkret das Thermalkraftwerk. Also das wird auch nächsten Winter wieder schwierig sein. Es heisst auch, dass praktisch Daueralarm herrscht und eigentlich die ganze Zeit irgendwie Drohnen oder Raketen fliegen, einschlagen oder abgeschossen werden. Also das heisst, dass Menschen nicht mehr schlafen, nicht mehr wirklich arbeiten, sich nicht konzentrieren. Und es heisst auch, dass Menschen, die unter russischer Besatzung leben, es ganz schwierig haben. Es gibt einen Fall, wo die Menschen sogar verhungern. Da reden wir nachher noch darüber. Das sind nur ein paar Beispiele.
4: Also, das kann man wirklich so zusammenfassen als täglichen Terror, den da die Leute erleben. Was erzählen Ihnen die Menschen in der Ukraine?
5: Ja, es ist für sie natürlich auch schwankend. Sie versuchen irgendwie, das durchzustehen. Sie sind enorm müde, sie können es aber gleich kaum vertragen. Sie versuchen sich gleichzeitig irgendwie anzupassen. Sie sind psychisch angeschlagen. Meine Mitarbeiterin zum Beispiel, die hat müssen erleben, dass nebenan eine Drohne eingeschlagen ist, letzte, und die ist wirklich im Moment unter Schock gestanden. Also es ist wirklich eine unglaubliche Situation. Und ich höre auch immer wieder das Unverständnis, dass man das irgendwie zulässt im Westen, dass man nicht mehr macht und dass zum Beispiel jetzt gerade Sanktionen gegen Oligarchen gelockert worden sind, russische Oligarchen, dass der Trump verlangt von der Ukraine, die Ölraffinerien in Russland nicht mehr anzugreifen, während er Russland nicht bittet, seine Angriffe einzustellen. Also das ist wirklich ein Riesenthema für die Leute. Und letztens habe ich gesehen, dass einer geschrieben hat auf X, die Welt sei durchgedreht. Und er sagt, das alles werde jetzt dann auch andere Länder erreichen, denn wenn man so etwas geschehen lässt, dann werde das auch sich wieder ausbreiten.
4: Es gibt im Moment 3 Kriegsschauplätze, wenn man da versucht, so eine Übersicht zu machen, was ist im Moment eigentlich bei diesem Konflikt los. Es gibt die klassisch militärische Front, es gibt den Krieg gegen die Infrastruktur und es gibt die Einschüchterungen von Russland im Westen. Ich würde gerne in den nächsten paar Minuten diese 3 Sachen, diese 3 Punkte genauer anschauen mit Ihnen. Die Frontlinie, also wo steht der Krieg zwischen Russland und der Ukraine? Man hat in der letzten Zeit immer wieder davon lesen, dass die russische Sommeroffensive, wo man davon geredet hat, die sei gescheitert. Wie sehen Sie das?
5: Ja, ich glaube, das kann man sagen. Die Russen rücken nicht vor. Im Gegenteil ist es so, dass die Ukrainer an gewissen Stellen Terrain gut machen. Die Russen haben enorm grosse Verluste. Die sind auf Rekordniveau. Das ist wirklich unglaublich, wie viele Soldaten hier umkommen. Wie gesagt, die ukrainischen Soldaten schaffen es, die Front einigermaßen zu halten. Das hat sehr viel mit der ukrainischen Kriegsführung zu tun, die sehr stark auf Drohnen und auch auf Bodenroboter, also auf Technologie setzt. Aber genau weil Russland eben nicht für sich kommt an der Front, verstärkt eben der Kreml den Terror und den Druck gegen die ukrainische Zivilbevölkerung. Ich glaube, das hängt zusammen, weil die Idee ist, das Land so in die Knie zu zwingen. Irgendwie.
4: Und Sie sagen es, der Krieg oder der russische Angriff, der geht immer mehr gezielt gegen Infrastruktur und gegen Zivilbevölkerung, eben vielleicht, weil es an der Front nicht so funktioniert. Russland setzt offenbar eine neue, sogenannte Geran-Drohne ein. Was ist das für eine Drohne? Was macht die so gefährlich?
5: Ja, das ist eine Neuentwicklung, die wirklich sehr vieles verändert hat. Die Drohnen, die Geran 4 und 5, die sind viel schneller als die bisherigen Drohnen. Die bisherigen, die haben einen Propellerantrieb gehabt, die sind langsamer geflogen, weniger hoch. Die Geran sind schneller, die sind etwa 500 km pro Stunde unterwegs und sind eben höher. Und das heisst, man kann sie viel weniger gut abschiessen. Die Ukraine hat es wirklich geschafft, die anderen Drohnen, die bisherigen, bis zu 95% abzuschiessen. Das ist eine extrem hohe Rate, also in der letzten Zeit. Und das ist jetzt nicht mehr so gut möglich. Und es ist auch viel teurer, die neuen Drohnen abzuschiessen. Und die Drohnen, das haben wir herausgefunden, die werden erst gerade jetzt in Russland produziert. Also sie sind zum Teil nur 2 Monate alt und haben viele ausländische Komponenten. Also da passiert auf russischer Seite wirklich extrem viel an Aufrüstung und an Produktion von militärischen Gütern.
4: Und gerade auch wegen dieser neuartigen Drohne herrscht jetzt in Kiew, wir haben es schon kurz angedeutet, Dauralarm. Also früher hat es, oder ich weiß noch, vor ein paar Monaten hat es Angriffe gegeben, vor allem in der Nacht. Und jetzt gibt es einfach wirklich auch den ganzen Tag Angriff, Dauralarm. Also Kiew, die Hauptstadt, ist mittlerweile ein Ziel von Russland 24 Stunden.
5: Ja, das ist im Moment. Seit ein paar Wochen ist das so. Das hat sich wirklich extrem verändert, wie Sie erzählt haben. Und der Himmel über Kiew ist im Moment, so wie es die Leute beschreiben und wie man es auch sieht, ist eigentlich wirklich ein Schauplatz von einem dauernden Luftkampf. Und eben, wie Sie gesagt haben, das war früher anders gewesen. Man hätte können früher, das war auch sehr schlimm, die Angriffe, vor allem auch mit Raketen, die gibt es übrigens immer noch. Aber man hat so wie irgendwie das Gefühl gehabt, man kann irgendwie die Wellen von Angriffen irgendwie durchstehen und nachher vielleicht wieder ein bisschen durchschnaufen. und so ein bisschen Alltag haben, aber das ist jetzt eigentlich praktisch nicht mehr möglich. Und das ist ein riesiges Problem auch für die Psyche der Leute.
4: Mhm. Sie haben das Stichwort geliefert, Alltag, oder? Es geht eigentlich darum, oder man kommt den Eindruck über, dass es für Russland darum geht, den alltäglichen Leben in der Ukraine zu zerstören. Wie merkt man das ganz konkret?
5: Ja gut, das zeigt sich, wenn man zum Beispiel einfach mal genauer anschaut, was alles angegriffen worden ist in der letzten Zeit. Ich habe da eine Liste gemacht von der letzten Zeit, was alles Ziel geworden ist. Also sind Wohnhäuser, wie schon häufig, Schulen, Kindergärten, Geschäfte, Businesszentren, Lager für Medikamente. Medikamente sind zerstört worden, ganz viel. Ein Büchermarkt, sogar ein Tierheim, eine Geburtsklinik, habe ich schon erwähnt, Spitäler, die Akademie für Wissenschaft habe ich auch schon erwähnt, Supermärkte, Tankstellen auch, Verteilzentren für Lebensmittel. Also da geht es wirklich absolut um den Alltag. Ich habe noch ein anderes Beispiel vielleicht gegeben, wo eben nicht Kiew ist, sondern Saporischschja. Das ist eine Stadt mehr im Süden. Und da ist gerade heute die Meldung gekommen, dass das Stahlwerk in der Stadt, dass das muss zumachen, weil es angegriffen worden ist. Und das hat mehrere tausende Arbeitsplätze gegeben. Also das ist auch, da kann man nicht mehr arbeiten, da kann man irgendwie nicht mehr leben. Und es gibt natürlich immer Tote und Verletzte. Also das ist wirklich die Grundlage des Alltags, wo Russland versucht, die Leute zu nehmen.
4: Also Russland kämpft gegen den Alltag. Und da kommt natürlich jetzt die Frage, wie schützt sich denn die Bevölkerung? Also zum Beispiel, wenn Sie sagen, es gibt Angriffe auf Tankstellen, was macht man jetzt?
5: Also es ist insgesamt eigentlich ein russisches Roulette für die Leute, weil man kann sich nicht vollständig schützen. Es ist unter diesen Umständen fast nicht möglich. Es gibt aber immer wieder Versuche, irgendwie etwas zu machen. Also bei diesen Tankstellen habe ich jetzt erst gerade letztens gesehen, dass der eine Betreiber so Betonblöcke bei den Tankstellen in Kiew an den wichtigsten Punkten irgendwie einstellt, wo man kann irgendwie Schutz suchen, dass man vielleicht ein bisschen geschützt ist. Die Leute sind reagieren unterschiedlich. Es gibt solche, die praktisch nicht mehr reagieren. Sie sagen, ich versuche irgendwie mein Leben zu leben und dann tüpft es mich halt. Andere reagieren situativ. Aber es gibt natürlich sehr viele Institutionen, Einrichtungen wie Schulen, Spitäler oder auch der öffentliche Verkehr, die haben Regeln und die müssen in den Schutzraum oder die müssen den Verkehr anhalten während des Luftalarms. Und darum ist auch in der Geburtsklinik, die ich erwähnt habe, sind alle im Schutzraum gewesen und es ist bei diesem Angriff niemand ums Leben gekommen. Schulen und Kindergarten finden fast ausschließlich jetzt im Untergrund statt im Moment in Kiew. Also das ist das, was man versucht zu machen, aber es ist natürlich wahnsinnig schwierig.
4: Sie haben den öffentlichen Verkehr erwähnt. Ich würde gerne bei diesem Punkt bleiben, weil die Eisenbahn ist sozusagen die Lebensader der Ukraine. Trotz Krieg transportiert die ukrainische Bahn jeden Monat etwa 2 Millionen Menschen durchs Land. Und das ist speziell, weil Russland greift Passagierzüge an, und zwar immer mehr. Ich habe das hier aufgeschrieben, die Zahl der Angriffe auf die Bahn in der Ukraine hat sich seit Anfang Jahr verdreifacht. Wie werden die Züge angegriffen?
5: Die werden auch in der Regel mit Drohnen angegriffen. Und da geht es eben auch darum, dass die russischen Streitkräfte eine Neuentwicklung haben. Also die haben jetzt Drohnen, die Kameras haben oder wo man irgendwie kann auf irgendeine Art, ich glaube, es läuft mit Kameras, auf bewegliche Ziele schiessen. Das war vorher nicht möglich gewesen. Vorher war die Bahn auch gefördert gewesen, wenn sie durch ein Gebiet gefahren ist, wo nicht an der Front ist oder wo gerade beschossen wird. Die Bahn einfach gefahren, aber sie war nicht gezielt das Ziel gewesen. Das ist jetzt anders. Sie ist wirklich zu einem der prioritären Ziele von der russischen Angriff geworden. Und auch Passagierzüge, vor allem Passagierzüge und insbesondere die Loken der Passagierzüge. Und das ist wirklich eine grundsätzliche Veränderung.
4: Und Passagierzüge, ich meine, was bedeutet das jetzt für die Menschen? Braucht man jetzt überhaupt, also man sieht es ja an den Zahlen, der Zug wird immer noch gebraucht. Wie hält man das aus, wenn man weiss, die Gefahr droht?
5: Ja, die Gefahr ist halt unterdessen praktisch überall. Die Leute sind unglaublich schon viel gewohnt und man muss den Zug brauchen, weil es gibt nicht viele andere Möglichkeiten. Der Zug ist nach wie vor recht verlässlich, trotz allen Verspätungen. Und es gibt ja keinen Luftverkehr mehr. Man muss irgendwie durch das Land kommen, wenn man reist. Bus gibt es, aber die sind unbequemer, die stecken dann ewig im Stau oder an der Grenze fest. Und die sind übrigens auch manchmal Ziel von Angriff. Und mir hat diese Bank gesagt, dass eigentlich nach wie vor die Nachfrage für Zugbillett das Angebot übersteigt. Also da hat sich nicht viel geändert.
4: Trotz dieser Drohnenattacken auf die Züge zwingt das die Bahn zu einem Umdenken. Was gibt es jetzt Schutzmassnahmen?
5: Ja, es gibt jetzt neue Regeln. Früher, wie gesagt, ist die Bahn eigentlich immer gefahren. Und jetzt ist es so, dass die ukrainische Bahn eine Art eigene Überwachungsteams eingerichtet hat. Und die überwachen den Luftraum. Und wenn sie sehen, es droht Gefahr für einen konkreten Zug, wird der Zugführer alarmiert, der Lokführer. Und der kann dann beschliessen, ob er beschleunigt, ob er verlangsamt oder anhält. Und die Leute müssen evakuiert werden. Und das kann irgendwie auch mitten in der Nacht sein, irgendwie auf dem freien Feld. Und man muss dann raus und möglichst weit weg vom Zug bis Gefahr.
4: Sie haben das selber erlebt. Sie sind, ich glaube, es war ein Nachtzug, ja, wo Sie müssen evakuiert werden wegen einer Gefahr.
5: Ja, genau. Ich war im Nachtzug auf Kiew und es war morgen um 5:30 Uhr, glaube ich. Und dann sind wir geweckt worden von der Zuständigen für unser Abteil und unseren Wagen. Und wir mussten schnell aussteigen und haben das auch gemacht. Und die Leute sind relativ ruhig geblieben. Wir sind alle ausgestiegen und dann haben wir so ein bisschen in Sicherheit gewartet. Es ist dann nicht, zum Glück nicht so lange gegangen, es waren etwa 20 Minuten, wo wir wieder rein haben können. Und dann ist der Zug weitergefahren. Wir sind mit etwa 2 Stunden Verspätung in Kiew angekommen. Aber unterdessen, wie die Angriffe so zugenommen haben, gibt es viel, viel, viel mehr und viel längere Verspätung und viel mehr Evakuierungen.
4: Und es gibt natürlich viel mehr Informationen. Es gibt, glaube ich, in den Zügen so einen Flyer, wo die Leute darauf hinweist, wie sie reagieren bei einem Angriff.
5: Ja, seit sie die neuen Regeln eingeführt haben, haben sie auch so Informationsblätter aufgelegt. Und dort steht eben, um was es geht, wie man sich verhalten soll. Dass man zum Beispiel das Gepäck nicht soll mitnehmen, sondern nur Handy und Geld, wenn man rausgeht, wenn man evakuiert wird. Und es steht dann auch unten, steht so ein Satz, ich habe das noch verrückt gefunden, dass der Find steht, der Find will die Bahn stoppen, aber die Bahn fahre ich weiter und man soll Verständnis dafür haben und einander helfen. Das steht dort unten auf dem Informationsblatt.
4: Mhm. Wir haben noch einen dritten Punkt, einen dritten Kriegsschauplatz, wo man im Moment doch wirklich muss diskutieren. Und zwar ein grosses Thema in dem Krieg sind die Auswirkungen auf den Westen, die Einschüchterungen, die es immer wieder gibt oder was vermehrt geht von Russland. Der deutsche Innenminister, der Alexander Dobrindt, der hat kürzlich gesagt, und ich finde das sehr ein eindrückliches Zitat, ich lese es vor, was er gesagt hat: Russlands hybride Angriffe mit Sprengstoffdrohnen auf Flughäfen, Agenten in unseren Städten, Cyberangriffe auf unsere Netze und Sabotage unserer Infrastruktur sind tägliche Realität und werden zunehmen. Ist das jetzt die neue Normalität?
5: Ja gut, normal ist natürlich nichts dran, aber ja, es ist so, dass es häufig passiert. Und mich denkt, es gibt auch gewisse Hilflosigkeit im Umgang damit. Gut, das ist natürlich auch schwierig. Aber viele sind sich, glaube ich, gar nicht bewusst, wie vielseitiges Feld es unterdessen gibt und wie gefährlich die auch sind. Also in Leipzig, das hätte ich ganz anders herausgekommen. Es hat im Mai, als ich gerade unterwegs war in Polen, hat es einen Sabotageakt auf eine Bahnlinie gegeben. Und zum Glück hat man das entdeckt. Der Lokführer hat das gemerkt und es ist niemand Schaden kam, aber er hätte auch, es hätte können Verletzte, es hätte können Tote geben. Ja, und es ist ja auch so, dass die Geheimdienste davor warnen, dass das noch schlimmer könnte werden. Und auch die Rhetorik vom Kreml gegenüber im Westen ist ja wirklich sehr bedrohlich. Und ich glaube, man muss verstehen, dass das ein Ziel hat. Und zwar das Ziel, die westlichen Staaten, die Ukraine unterstützen, die zu verunsichern, den Menschen, uns Angst einzujagen, sie auch auseinander zu dividieren und mit dem Ziel, dass dann die Unterstützung für die Ukraine nachlässt und Russland so dann bessere Karten hat in der Ukraine. Das hat wirklich alles miteinander zu tun.
4: Das ist das SRF-Tagesgespräch mit unserer Osteuropa-Konsulentin, mit Judith Huber. Es ist eine Live-Sendung, darum unterbrechen wir die ganz schnell unterbrechen für eine dringende Verkehrsmeldung.
6: SRF-Verkehrsinfo von 13.17 Uhr. Vorsicht in der Region Bern. Auf der A6 Richtung Bern zwischen Rubigen und Muri besteht Gefahr durch Reifenteile auf der Fahrbahn.
4: Das ist das SRF-Tagesgespräch mit unserer Osteuropa-Korrespondentin, mit Judith Huber, die für SRF immer wieder in der Ukraine reist und Reportage macht. Das Tagesgespräch am Mittwoch, immer am Radio und auch am Fernsehen auf SRF1. Thema heute: der Krieg in der Ukraine, der immer heftiger wird, auch bezüglich der russischen Besatzung. Rund ein Fünftel der Ukraine steht unter russischer Besatzung. Das ist etwa 20% vom Gebiet. Das wirkt jetzt einfach wie so eine Zahl, aber hinter dieser Zahl stecken Dörfer, Städte, Ortschaften, Menschen, die in dieser Situation, in diesen Gebieten leben müssen. Was bedeutet das, unter russischer Besatzung zu leben?
5: Also ich glaube, man muss zuerst sagen, dass es sehr unterschiedlich kann sein. Es kommt darauf an, wo man ist im Moment und ob das nahe ist, auch im Kriegsgeschehen oder nicht, an der Front oder nicht. Und es gibt auch durchaus Menschen, die sich irgendwie arrangiert haben. Es ist aber insgesamt es ist, wirklich dramatisch schlimm, ehrlich gesagt. Weil es gibt jetzt zum Beispiel ein Ranking von Freedom House, das ist eine NGO, eine amerikanische NGO. Und die hat in der Liste der unfreiesten Staaten der Welt die besetzten Gebiete ganz aufgenommen. Also schlimmer als Nordkorea, schlimmer als Südsudan, schlimmer als Gaza, muss man sich mal vorstellen. Und ganz konkret heisst, die Leute haben keine politischen Rechte. Sie sind absoluter Willkür ausgesetzt. Sie werden in die Armee gezwungen, je nachdem, die jungen Männer. Sie werden gezwungen, einen russischen Pass anzunehmen, weil sonst können sie weder arbeiten noch irgendwelche Dienstleistungen vom Staat, auch keine Pension haben. Es gibt Enteignungen von Wohnungen. Die Russen versuchen ganz gezielt auch mehr Russen anzusiedeln in diesen Gebieten. Die Leute werden wirklich eigentlich zu Ausländern im eigenen Land. Es gibt wirklich Folter, Verschleppung. Es ist wirklich insgesamt ein ganz, ganz ein düsteres Bild. Und eine Gesprächspartnerin, die ich letzte getroffen habe, die hat mir gesagt, es herrscht dort einfach totale Anarchie.
4: Und es gibt ein aktuelles Beispiel, wo im Moment der Fokus darauf gelegt wird. Das ist die Stadt Oleschki im Süden von der Ukraine. Russland hat eben auch diese Stadt besetzt und abgeriegelt. Die Menschen haben dort fast nichts mehr zu essen, sind so wie eigentlich in einem Gefängnis dort. Sie können nicht einfach flüchten. Was wissen Sie?
5: Ja, ich habe auch das letzte Mal mit Leuten geredet, die aus dieser Gegend kommen. Und ich habe sehr viel auch jetzt Informationen aus verschiedenen Quellen bekommen. Und das Bild ist wirklich schrecklich. Es sind etwa 2000 Leute geschätzt, noch, die dort leben. Es sind auch Kinder dort. Und die haben einfach nichts mehr. Die haben alle Vorräte aufgebraucht. Die haben im Sommer noch etwas anbauen, aber das ist jetzt auch zu Ende gegangen. Die Strassen sind vermint und die, die es gleich versuchen, die werden zum Teil dann auch beschossen aus der Luft. Die Russen haben sich in der Stadt postiert und schiessen von dort aus, von Gebäude aus, schiessen, und zwar auf die andere Seite vom Dnipro, weil Oleschki
4: vom Fluss, die andere Fluss, Seite vom Fluss
5: Dnipro. Und auf der anderen Seite ist Cherson, wo ja befreit worden ist wieder von der Ukraine, und die Ukraine schiessen dort zurück. Also das ist wirklich ein Frontgebiet.
4: Aber es ist ja eine spezielle Situation, die Ukraine schiesst zurück, ja. Eigentlich, und da könnten ja Fehler passieren, dass dann ukrainische Menschen
5: getroffen, genau, werden. Aber die Ukrainer haben schon mehrfach versucht, die Bewohner noch zu evakuieren und versuchen auch international Druck zu machen, dass die raus können. Russland lässt das offenbar nicht zu und darum bleiben die dort. Und man nimmt auch irgendwie an, dass das Ganze so schlimm jetzt ist, weil die Russen damit rechnen, dass die Ukraine eben keine Grossoffensive gegen Oleschki startet, solange noch Zivilbevölkerung dort ist. Das kann ich nicht beweisen, aber es ist relativ plausibel.
4: Also das ist ein besonders drastisches Beispiel von einer russischen Besetzung, die Stadt im Süden von der Ukraine, Oleschki. Es gibt, wenn es möglich ist, natürlich für viele Menschen die Möglichkeit zur Flucht. Wenn man das alles nicht mehr aushalten, das Kriegsgebiet, dann gibt es zum Beispiel die Möglichkeit, über Belarus, das ist das Nachbarland von der Ukraine im Norden, zu flüchten. Jeden Tag kommen etwa 50 Menschen über die Grenze von Belarus zurück in die Ukraine. Sie waren also an einem Grenzübergang. In was für einem Zustand sind die Menschen, die dort über die Grenze kommen?
5: Genau, vielleicht muss man zuerst erklären, warum wir jetzt von dem reden, weil das sind die Leute, die aus dem besetzten Gebiet direkt in die Ukraine flüchten. Also nicht über den Umweg von der EU, was sehr häufig ist. Aber das sind eben auch Leute, die häufig kein Papier haben oder mindestens keinen Auslandpass, wo sie dann über die EU gehen könnten. Das heisst, sie sind darauf angewiesen, dass sie direkt in die Ukraine können. Und es gibt einen einzigen Übergang, wo man dort hin kann. Und die Leute sind dann, haben schon lange unter schwierigen Bedingungen gelebt. Also es gibt, ist nicht nur in Oleschki, auch in anderen Dörfern und Gebieten und Städten in der Nähe haben sie schon lange keinen Strom, kein Wasser mehr, wenig zu essen. Also die von dort kommen, die sind wirklich schon wegen dem in einem schlechten Zustand und weil sie halt mindestens 3 Tage irgendwie gereist sind und die sind häufig wirklich vollkommen entkräftet. Es werden gewisse mit dem Rollstuhl über die Grenze geschoben, weil sie nicht mehr können. Also es ist wirklich sehr verrückt.
4: Und wenn man flüchtet und wenn man dann vom Kriegsgebiet in der Ukraine flüchtet in eine andere Stadt, heisst das nicht automatisch, dass es einem besser geht, dass man dann völlig in Sicherheit lebt? Sie begleitet schon länger eine Familie, die aus dem Kriegsgebiet geflüchtet ist und jetzt in einer anderen Stadt in der Ukraine ist. Und denen geht es nicht unbedingt besser.
5: Ja, wir haben das gerade vorher im Rendezvous gehört, die Reportage von denen. Und das ist wirklich eine Familie, die nicht so viel Mittel hat und wo ganz, ganz lange ausgeharrt hat, wie das eben viele Leute machen, die vielleicht ein Haus haben, einen Garten und vielleicht auch nicht so viel Sprachkenntnis haben und nicht so viel Geld, wo sie einfach gehen können. Also die bleiben da ganz lang.
4: Ja, vor allem, das ist Heimat.
5: Das ist Heimat, obwohl die Situation schon ganz, ganz schlimm ist und dann im letzten Moment werden sie evakuiert oder können selber noch irgendwie flüchten. Und die Leute sind dann eben die ohne Polster, die dann auch, wenn sie eigentlich in Sicherheit sind oder im Westen, dann vielleicht nicht einfach irgendeine Wohnung können zahlen können, sondern die werden dann untergebracht. Und die Familie ist wirklich so in einem Zimmer, mit dem vierten und mit einer fremden Frau. Und da ist auch ein Bub dabei. Und die haben wirklich praktisch nichts. Und das ist wirklich sehr, sehr schwierig. Aber man muss auch sagen, es gibt andere Leute, ich habe andere getroffen, junge zum Beispiel, die haben im Westen irgendwie ein Geschäft aufgemacht, ein Kaffee, die haben ein neues Leben angefangen. Also, und es gibt auch die, die in westliche Länder flüchten. Also es gibt ganz verschiedene Schicksale, aber ich glaube, die wirklich Hilflosen, die gibt es halt eben auch.
4: Wie haben Sie jetzt gerade so eine Familie kennengelernt, dass Sie da so eine Nähe anbringen zu Leuten gerade auf der Flucht? Wie machen Sie das?
5: Also es war so, dass ich im Februar, am vierten Jahrestag vom Krieg in Lviv am Bahnhof war. Und das ist so ein Zug, ein Evakuationszug mit genau so evakuierten Leuten, die ich jetzt beschrieben habe, angekommen. Wir sind einfach auf die zugegangen, ich mit meinen Mitarbeitern, haben mit denen geredet. Und das war eben die Mutter mit der Großmutter und dem Bub. Und wir haben länger mit denen geredet, wir haben den Bub noch zu einer Pizza eingeladen. Und es hat sich so ein bisschen eine Beziehung entwickeln. Wir haben die Telefonnummer austauscht und sind dann ein paar Monate später die dann noch besuchen. Und weil man sich eben schon kennt hat, haben sie das auch zugelassen. Und ja, man muss auf die Leute zugehen, man muss zulassen und dann ist eigentlich wirklich sehr vieles möglich.
4: Machen wir da einen Punkt und schauen nochmal auf die militärische Lage an der Front und wie es dort der Ukraine geht oder was dort die ukrainische Armee geht. Das ist doch auch noch wichtig, dass man das erwähnt. Es gibt weitere ukrainische Angriffe auf russische Infrastruktur. Also dort ist die Ukraine stark. Was tun sie genau angreifen?
5: Ja, das läuft seit einem Zeitchen. Und zwar, weil die Ukraine es geschafft hat, selber Langstreckendrohnen herzustellen, die weiter fliegen. Das heisst, sie können auch Ziele im Hinterland von Russland angreifen, und zwar auch in grosser Zahl. Also es war Voraussetzung. Vorher haben sie das nicht können. Und das trifft in erster Linie militärische Infrastruktur, Logistik, aber auch Ölinfrastruktur. Sehr viele Raffinerien sind angegriffen worden und sind auch beschädigt worden. Und dann auch, und das haben wir im Sommer gesehen, auch Online, Lager von Online-Händlern, die Wildberries. Und die Ukraine hat auch mehrere Ziele. Man will einerseits die Logistik der Russen behindern, dass sie an der Front schwächer sind, ganz klar, militärisch. Man will aber auch dass der Staat weniger Einnahmen hat aus dem Ölhandel und dann das Militär weniger kann finanzieren. Und schließlich geht es auch darum, dass man der Bevölkerung, der Russischen, irgendwie den Krieg auch näher bringt und dass sie es spüren, dass Krieg geführt wird. Und das ist ja bisher eigentlich mindestens in den grösseren Städten nicht so der Fall gewesen.
4: Also wir reden schon jetzt die ganze Sendung vom Terror gegen die ukrainische Bevölkerung, aber da versucht doch auch das ukrainische Militär, wie in Anführungszeichen der Terror, der Krieg auch ins russische Hinterland zu bringen. Zum Schluss, die Aussicht auf Frieden gibt es nicht wirklich. Im Gegenteil, wenn man ihnen zulässt, hat man mehr das Gefühl, es ist eine Ausweitung. Der Krieg, der tut sich weiter ausweiten. Wo führt die Entwicklung an?
5: Ja, ich glaube, man kann sogar von einer neuen Phase reden. Wie wir jetzt vorher geredet haben, das ist ein Krieg gegen die Infrastruktur und auch gegen die Wirtschaft auf beiden Seiten, obwohl es natürlich wirklich entscheidende Unterschiede gibt, weil die ukrainischen Angriffe, die sind gezielt, die gehen nicht gegen die Zivilbevölkerung, sondern gegen die Infrastruktur. Es ist wirklich ein grosser Unterschied, aber es passiert auf beiden Seiten. Und der Krieg hat sich auf die Wirtschaft ausgeweitet und eben auch, was wir vorher besprochen haben, die Sabotageakt und hybride Angriff auf die Unterstützerstaaten, die haben absolut zugenommen. Die Drohgebärden von Russland haben zugenommen. Und es ist auch noch etwas, was wir nicht besprochen haben. Russland beschießt unterdessen regelmässig Ziele in der Nähe von Grenzübergängen zu Polen, zu Moldau. Das löst immer Alarm auf. Es gehen auch Drohnen über Grenzen. Also das ist schon eine Entwicklung, die irgendwie beunruhigend ist. Und eine Ausweitung, ja.
4: Also eine erschreckende Situation, die Sie da schildern, Judith Huber. Vielen Dank für das Gespräch.
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0: Die Nachrichten von SRF um 21 Uhr mit Lara Christen. Der Ständerat setzt die Hürde beim neuen Vertragspaket mit der EU höher. Er hat sich für ein doppeltes Mehr ausgesprochen mit 23 zu 17 Stimmen bei 3 Enthaltungen. Damit würde es bei der Abstimmung sowohl ein Mehr vom Volk als auch eines von den Kantonen brauchen. Weiter ging es im Ständerat auch um die Kohäsionszahlungen der Schweiz an die EU-Länder. Damit unterstützt die Schweiz ärmere EU-Staaten. Im Gegenzug erhält sie Zugang zum Binnenmarkt. Der Ständerat hat entsprechenden Krediten zugestimmt. Damit sollen ab 2030 bis 2036 die Beiträge pro Jahr auf 350 Millionen Franken steigen. Der Ständerat dürfte die Debatte zu den bilateralen 3 morgen abschließen. Wer in der Schweiz vorläufig festgenommen wird, soll künftig bis zu 48 Stunden von der Polizei festgehalten werden können und damit doppelt so lange wie heute. Das hat nach dem Ständerat auch der Nationalrat entschieden. Die Entscheidung ist eine Folge der eskalierten Pro-Palästina-Demonstration in Bern vor einem knappen Jahr. Dort habe sich gezeigt, dass der Polizei 24 Stunden nicht immer reichten, um alle Beweise zu sichern und etwa Videomaterial auszuwerten, heißt es in der Begründung. Der Bundesrat muss nun gegen seinen Willen die Strafprozessordnung anpassen. Fehlende Gelder, zu wenig Lehrkräfte und heruntergekommene Gebäude. Aus diesen Gründen wird seit Freitag an französischen Gymnasien protestiert. Allein heute wurde an über 350 Schulen protestiert. Mehr als 600 Personen wurden festgenommen. Das teilte der französische Innenminister mit. Die Gewalt bei den Protesten habe deutlich zugenommen. Unter anderem habe es auch Brandstiftungen gegeben. Mehr als 80 Polizeibeamte sowie rund 30 Lehrkräfte und Schüler seien verletzt worden. Seit fast 5 Monaten steht Rumänien ohne Regierung da. Heute ist ein zweiter Versuch, eine Regierung zu bilden, im Parlament gescheitert. Die Mehrheit der Abgeordneten haben den Kandidaten für das Amt des Regierungschefs abgelehnt. Rumäniens Präsident Nicu Jordan hätte nun das Recht, vorgezogene Parlamentswahlen anzuberaumen. Diese Möglichkeit hat er zuvor jedoch ausgeschlagen. Er teilte mit, er werde bis Montag einen neuen Kandidaten für das Amt des Regierungschefs nominieren. Anfang Mai war die vorherige proeuropäische Regierungskoalition zerbrochen. Die Sozialdemokraten hatten das Regierungsbündnis verlassen und die Regierung gemeinsam mit der extremen Rechten per Misstrauensvotum gestürzt. Das Wetter: Morgen ist es wechselnd bewölkt bei 20 Grad. Stellenweise wird es nass, vor allem im Westen. Das waren Nachrichten von Radio SRF. Verantwortlich Livia Schmid.
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4: Und heute geht es Richtung Osten, um Literatur von dort, genauer aus jenem Land, das so berühmte Romane hervorgebracht hat, wie die Abenteuer des braven Soldaten Schweig oder die unerträgliche Leichtigkeit des Seins. Ja, Sie haben es vielleicht schon erraten, es geht um Tschechien. Tschechien und seine Literatur sind das Gastland an der diesjährigen Frankfurter Buchmesse, die in genau einer Woche losgeht, am 7. Oktober. Es präsentiert seine Literatur in Lesungen, Diskussionen und Buchpräsentationen. Nicht weniger als 75 tschechische Autorinnen und Autoren haben sich angekündigt, wollen anreisen. Michael Lüsje, was ist das für ein literarischer Schatz, den es mit der tschechischen Literatur zu entdecken gibt?
5: Ja, das ist wirklich ein riesiger Schatz, kann man sagen. Eine lebendige, höchst lebendige Gegenwartsliteratur gibt es da, die übrigens heute sehr von Frauen geprägt ist, im Gegensatz zur 68er Zeit. Das ist eine europäische Literatur, die sich auch teilweise als Teil dieser europäischen Literatur empfindet. Das ist eine Literatur, die viele Einflüsse aus ganz Europa vereinigt. Und das ist eine Literatur mit großer Vergangenheit und Geschichte. Die Satire spielt eine große Rolle, die Melancholie und die Mystik. Denken Sie nur an Prag im Herbst oder das Bewusstsein, in mehrer Hinsicht eine Minderheit zu sein. Das sind alles Sachen, die da eine Rolle spielen. Und ich freue mich sehr, dass genauer anzuschauen.
4: Michael Lüse ist SRF-Literaturredaktor und ich freue mich sehr, dass er heute unser Gast ist. Michael, sehr herzlich willkommen. Schön, bist du da.
5: Danke, ich freue mich, hier zu sein.
4: Also ich persönlich, Michael, kann mich noch erinnern, wie ich mit der tschechischen Literatur zum ersten Mal in Berührung kam. Das ist wirklich schon länger her, irgendwie Ende 80er muss das gewesen sein. Der Roman «Die unerträgliche Leichtigkeit des Seins» des tschechischen Autors Milan Kundera. Viele meiner Kolleginnen und Kollegen haben das damals gelesen. Das Buch erzählt vor dem Hintergrund des Prager Frühlings 1968, also des Aufstands gegen die kommunistische Diktatur. Von Liebe, von Freiheit und es stellt auch die Frage nach dem Sinn des Lebens ganz universell. Wann bist du selbst der tschechischen Literatur erstmals begegnet?
5: Ja, vielleicht ganz wenige Jahre vorher, das ist so Mitte 80er Jahre gewesen. Das ging dann vor allem über mein politisches Interesse. Ich habe mich wahnsinnig für den Prager Frühling und so für reformkommunistische Ideen interessiert und habe da einen Politologen kennengelernt, ein Buch von dem, Zdeněk Mlynář heißt der. Und der war einer der großen Berater und wichtige Berater von Alexander Dubček, musste diesen Moskauer Vertrag mit aushandeln. Und über ihn kam ich dann auf Schriftsteller, die damals auch dabei waren. Und einer davon ist Pavel Kohut, der hat auch einen starken Schweizbezug. Und von ihm stammt das bekannte Buch, Tagebuch eines Konterrevolutionärs, wo es um diesen Prager Frühling geht und dann der Nachfolger, wo der Hund begraben wird, die Zeit der Normalisierung. Und diese beiden Bücher haben mich so geflasht, dass ich dann doch gedacht habe, ich werde vielleicht doch noch Geschichte studieren. Habe ich dann aber nicht getan.
4: Du bist Schauspieler geworden und dann zum Radio gekommen, auch gut, Dubček noch kurz. Das war also der Anführer des Prager Frühlings, des Aufstands für die Jüngeren, die uns zuhören und das vielleicht nicht mehr wissen. Ja, die tschechische Literatur ist enorm reichhaltig und sie geht zurück bis ins Mittelalter zur altkirchenslawischen Literatur, also der Sprache des geistlichen Lebens. Die Anfänge der tschechischen Literatur im engeren Sinne waren dann im 13., 14. Jahrhundert und eben seither ist eine riesige, ja man kann sagen gigantische Literatur entstanden. Du hast jetzt, Michael, drei Bücher dabei, anhand derer du uns heute von der tschechischen Literatur erzählen möchtest. Mal ganz kurz, warum gerade diese drei? Das sind die besten aller Zeiten?
5: Nein, das sind drei aktuelle Bücher. Und die wiederum haben dann einen Bezug zu Büchern, die es schon gibt. Ich kann es vielleicht kurz sagen, was es ist. Das ist Milan Kundera nochmals. Prag, ein Gedicht verklingt und 89 Wörter. Das sind zwei Essays, die aus den 80er Jahren stammen, die auf Französisch geschrieben worden sind von ihm, die jetzt aber zum ersten Mal im Kamper Verlag auf Deutsch erschienen. Und da wiederum nimmt der Bezug auf Kafka, auf Hašek und auf Čapek, auf die großen Schriftsteller, sagen wir mal, des frühen 20. Jahrhunderts. Da haben wir Radka Denemarkova, Schokoladenblut. Sie ist wahrscheinlich die führende Schriftstellerin heute und sie bezieht sich in ihrem Buch auf eine Schriftstellerin aus dem 19. Jahrhundert, die als erste tschechische Schriftstellerin gilt. Und das ist die Božena Nemcová. Und als drittes haben wir den Jaroslav Rudisch, wo die Toten sprechen. Und er ist wiederum ein typischer Vertreter der Idee der mitteleuropäischen Erzähltradition. Und er bezieht sich in seinem Buch oder spricht in seinem Buch von den ganz vielen großen böhmischen, tschechischen Schriftstellerinnen und Schriftstellern, die heute alle beerdigt sind, an irgendwelchen Gräbern liegen und dort geht es sie besuchen.
4: Also dann sage ich adable, es ist angerichtet. Die drei Bücher erzählen uns viel von der tschechischen Literatur offenbar, da wollen wir eintauchen. Starten wir mit Milan Kundera. Bei tschechischer Literatur denken viele Hörerinnen und Hörer vielleicht zuerst an ihn und vielleicht auch an einen weiteren großen Namen, Milan Kundera, vor 3 Jahren verstorben und eben Autor von meinem ersten tschechischen Roman, «Die unerträgliche Leichtigkeit des Seins». Und der andere Big Name ist sicher Václav Havel, verstorben 2011, berühmter Dramatiker, Essayist, führender Regimekritiker und auch Verfolgter zur Zeit des Kommunismus. Und dann, ja, eine unglaubliche Geschichte, nach der Wende 1989 wurde der Schriftsteller zum Staatspräsidenten der Tschechoslowakei, die dann unabhängig war. Was macht die beiden, also Havel und Kundera, du erlaubst, dass ich den gleich dazu nehme, als Literaten so groß?
5: Ja, also der Kunda ist natürlich einer wahrscheinlich der ganz, ganz Großen des zweiten Hälfte 20. Jahrhunderts. Er hat einen eher philosophischen Ansatz, ist wirklich ein Großschriftsteller. Bei ihm ist interessant, er hat 1975 die GSSR damals verlassen können, ist nach Paris gezogen, nach Frankreich und verstand sich dann irgendwann auch als französischer Schriftsteller. Er hat so seine tschechischen Wurzeln vielleicht nicht abgelegt, aber er hat angefangen, Französisch zu schreiben, vor allem Essays oder Artikel, Romane nicht, da hat er das Leben lang tschechisch weitergeschrieben.
6: Hat er auch die französische Staatsbürgerschaft?
5: Hat er auch die französische Staatsbürgerschaft, ja genau. Man hat ihn auch immer als Kandidat für einen Nobelpreis gehandelt. Und wie du gesagt hast, sein großes Werk ist die unerträgliche Leichtigkeit des Seins. Es ist nicht sein einziges Werk, er hat dann in Frankreich noch weitere Werke geschrieben, die wahrscheinlich genauso bedeutend sind. Die Unsterblichkeit zum Beispiel ist ein Werk, das ich wahnsinnig gerne gelesen habe. Aber sagen wir mal so, für die tschechische Literatur ist das ganz, ganz große Buch.
6: Und er hat ja dann auch eben in die unerträgliche Leichtigkeit des Seins auch die tschechische Geschichte zum Thema gemacht. Also den Prager Frühling 1968, wo dann auch viele Tschechinnen und Tschechen in die Schweiz gekommen sind.
5: Ja, genau. Und es gibt ja auch dieses zentrale Paar, dieser Tomasz und diese Teresa, die zusammen sind, ein Chirurg und eine Fotografin, ein Stück jünger, die kommen ja dann in die Schweiz, ich glaube im Genfersee, in Genf leben die. Jedenfalls, sie hält es hier nicht aus. Sie hält diese unerträgliche Leichtigkeit des Seins nicht aus, wo doch zu Hause in Prag, wo sie herkommen, oder in der Tschechoslowakei, wo sie herkommen, jetzt diese Diktatur sich nochmals verschärft und dieser Einmarsch gewesen ist. Und so verstehe ich dann auch diesen Titel.
6: Mhm. Und der Prager Frühling, also der spielt ja dann schon eine wichtige Rolle.
5: Der spielt eine wichtige Rolle. Ich werde dann hinterher noch, wenn es um Havel auch geht, noch was dazu sagen. Er spielt eine Rolle, ist jetzt zentrale Element in dieser, oder zentrale Moment in diesem Roman. Und mir kommen jetzt weniger die Bilder in den Sinn, die ich beim Lesen hatte. Mir kommen die Bilder in den Sinn, die ich bei der Verfilmung, die haben sich ganz tief eingeprägt. Es gibt eine Verfilmung von diesem Film mit der ganz, ganz jungen Julie Binoche. Und da gibt es ganz, ganz lange Szenen während dieses Einmarschs. Sie wird da zur Fotografin. Sie fotografiert diese russischen Tanks, diese russischen Panzer, die Soldaten, die ganz jungen Leute, die da oben drauf sind und keine Ahnung haben, wo die sind. Die dachten ja, sie machen irgendwo eine Übung, ne? Aber das hat dann mit diesen Fahnen auch, die man immer sieht, fast eine Art kitschige Wirkung. Mhm. Und die ist gewollt.
6: Und du hast ja gesagt, ja, also das kann man jetzt spiegeln mit Havel. Also Havel war auch Mitglied der sogenannten Charta 77, also diese Bürgerrechtsbewegung, die sich eben dann auch in Opposition zum kommunistischen Regime gestellt hat. Mhm. Und er war auch 68 dabei. Das ist nur ein Kontrast.
5: Also es gibt einen Streit, kurz zu Havel selbst. Er ist, seine Sonderposition ist innerhalb dieser ganzen 68er-Szene die, dass er der Einzige war, der nicht, also Kundera auch nicht, aber einer von wenigen war, die nicht eine linke Sozialisation hinter sich haben, die nicht aus dem Kommunismus selbst kamen, wie Pavel Kohut zum Beispiel. Er kommt aus einer wohlhabenden Familie und war darum schon einfach mal persona non grata in dieser ganzen stalinistischen Ära vorher. Und er war, wie du sagst, Theaterautor, und was das Spezielle ist, es gab einen intellektuellen Streit zwischen ihm und Kundera, und die Haltung von Kundera war, und das war schon zu einer Zeit, dass Kundera in Frankreich war, der Prager Frühling, der war kein Fehlschlag. Und er warnte die Leute, die in der Tschechoslowakei geblieben sind oder da bleiben musste, vor blindem Radikalismus. Er verurteilt den heroischen, aber wirkungslosen Protest als Kitsch. Und das wiederum ist eben das sind diese Phasen in unerträglicher Leichtigkeit des Seins, wo das auch ein bisschen kitschig dargestellt wird. Jedenfalls ist das Thema in der unerträglichen Leichtigkeit des Seins. Kundera entgegnet, das ist Resignation, was du da sagst. Du legitimierst damit das Sowjetsystem, indem du sagst, ja, wir haben doch ein bisschen was erreicht. Nein, wir haben nicht erreicht. Und seine Konsequenz daraus ist dann...
6: Also Havel.
5: Havels Konsequenz daraus ist dann, ja, entschuldige, das Leben in Wahrheit, er nannte das so. Und das war für ihn jetzt auch eingedenk seiner Herkunft ein ganz großer Schritt. Er hat Jahre im Gefängnis verbracht, er hat das wirklich auf sich genommen, er hatte keine Unterstützung, und er gründet dann die Charta 77, wird da zu einem ganz wichtigen Exponenten.
6: Also Eine Radikalisierung, kann man sagen, auch der Kritik jetzt im Vergleich zu Kundera. Aber wenn man Kundera und Havel nebeneinander hält, kann man schon sagen, beide machen unter anderem einschneidende historische Vorgänge zum Thema. Und wenn wir jetzt kurz noch einen Schritt zurücktreten und in die große Geschichte schauen. Tschechien war ab dem 17. Jahrhundert unter österreichischer Vorherrschaft. Nach dem Ersten Weltkrieg bis 1989 bestand dann in der Union zwischen Tschechien und der Slowakei der eigenständige Staat Tschechoslowakei. Der wurde von den Nazis besetzt, das war sicher einschneidend, und dann ab 1945 stand er unter sowjetischer Hegemonie. Es gab eben diesen Aufstand des Prager Frühlings 1968 bis zur Wende 1989 und 1993, und jetzt höre ich auf mit den Zahlen, aber um ein bisschen den Überblick zu zeigen, da fällt dann die teilt sich die Tschechoslowakei in die beiden unabhängigen Staaten Tschechien und Slowakei, die sie heute sind. Ganz generell, Michael, welche Bedeutung hat die Literatur für die tschechische Geschichte?
5: Also hat schon eine große Bedeutung. Es ist wie in vielen Nationen Europas oder auch sonst, sagen wir mal, kleineren Nationen, ist es eine entscheidend wichtige Sache, die Literatur. Das kommt so vor allem im 19. Jahrhundert auf, als überhaupt der Nationalismus allmählich aufkam. Und in Irland beispielsweise hat sich auch sehr viel über die Literatur dann manifestiert, über die Sprache auch manifestiert, die man wiederentdeckt hat. In Tschechien war es so, es ging da vor allem im 19. Jahrhundert um die Rettung und um die Modernisierung der Sprache. Es ging auch darum, die Weltliteratur, die ja überall stattfand, ins Tschechische zu übersetzen, damit diese Sprache nicht verloren geht und dadurch auch diese nationale Identität nicht verloren ging. Es geht darum, auch einen Gegenmythos zu schaffen. Man darf nicht vergessen, die Habsburg, das, was da hineingekommen ist, ist eine katholische Tradition, und die Hussiten, Tschechien war an sich eigentlich eine protestantische Gegend damals noch, also vor dem 30-jährigen Krieg, meine ich. Und es gab den sogenannten Hussitenstreit im 19. Jahrhundert, wo viele Autorinnen und Autoren die Hussitenkriege verklärt haben als goldenes Zeitalter der tschechischen Freiheit und als demokratischer Widerstand gegen Fremde, sprich gegen deutsche Unterdrückung. Mhm. Und das sind alles Dinge, die sich in der Literatur natürlich niedergeschlagen haben.
6: Also es geht auch um die Bewahrung, Ausprägung, Entdeckung der tschechischen Identität. Mhm. Jetzt frage ich mich natürlich seit der Teilung dann Tschechoslowakei in Tschechien und Slowakei, inwiefern war denn diese tschechischsprachige Literatur eine Literatur für die gesamte Tschechoslowakei, also auch für den slowakisch sprechenden Teil?
5: Ja, das ist der... Ich glaube, das ist so ein bisschen ein Sündenfall. Also ich glaube, der tschechische Teil, der hatte schon hegemoniale Ansprüche, jetzt nicht militärisch, meine ich, aber das war schon der Bezugspunkt. Mhm. Und man sieht das heute noch. Also in einer slowakischen Bücherei, in einem Bücherladen in Bratislava beispielsweise, ist es ganz selbstverständlich, dass tschechische Bücher und slowakische Bücher beide einfach da sind und greifbar sind. Umgekehrt ist das nicht so. Mhm. Und man kann vielleicht auch sagen, dass slowakische Autoren, mir fällt jetzt gerade Michael Forecki ein, das ist ein slowakischer Autor, den ich kenne, den ich in einer Interviewreise mal kennengelernt habe, der ist ein bisschen jünger als ich, der vermisst Prag. Der vermisst Prag, der, wenn er in Bratislava sitzt, vermisst Prag und sagt, das war halt trotzdem unsere Hauptstadt. Also es gibt auch eine Antisymmetrie, wie ich vorhin schon gesagt habe.
6: Wir sind immer noch bei Kundera, beim ersten der drei Bücher, die du auf deinem Stapel hast. Der Essayband Prag, ein Gedicht verklingt. Wunderschöner Titel. Ja. Gibt er eine Antwort, was typisch sei an der tschechischen Literatur in diesem Essay?
5: Ja, er gibt Antworten. Also er denkt darüber nach. Er sagt nicht, so und so ist es. Er denkt darüber nach. Er sagt mal beispielsweise, es gibt natürlich Merkmale. Eines ist, was ihm auffällt, ist, dass sehr vieles im Surrealen stattfindet, dass vieles im Mystischen stattfindet. Er nennt da Rabbi Löw beispielsweise, der Mystiker aus dem Mittelalter. Er nennt sogar Franz Kafka auch mit seinen Traumvorstellungen, mit diesen Sachen. Prager Surrealismus nennt er. Und er nennt das Merkmale, dass es eine kleine Literatur ist, dänisch wie polnisch wie katalonisch, dass es aber eine Literatur ist, die nicht versucht, die Großen nachzumachen, sondern aufs eigene zu bewahren. Und er nennt es auch eine Minderheitsliteratur. Man muss sagen, er nimmt immer noch die jüdische und die ehemals deutschsprachige mit dazu in seiner Vorstellung von tschechischer Literatur. Und die jüdische Minderheit, so schreibt er, die ist umgeben von Nationalitäten, innerhalb derer sie eine Art angstvolle Einsamkeit haben, und nennt als Beispiel dafür Kafka. Die tschechische Minderheit, die ist eingeschlossen ins große deutschsprachige oder österreichische Europa und nennt sie auch eine Minderheit. Und die führen Kriege und so, auch mit den Tschechen zusammen im Ersten Weltkrieg. Aber das interessiert die Tschechen eigentlich gar nicht. Die wollen nicht diesen Kampf führen. Und dann, in dem Moment, wo dieser neue Staat entsteht, ist Tschechien eigentlich eines der wenigen, also die Erste Republik entsteht, ist Tschechien eigentlich
7: 1918,
5: genau, eine der wenigen Literaturen, die nicht aufspringt auf die großen Träume der Zeit. Kommunismus, Faschismus, Gipfel den Nationalsozialismus, die großen Strategien des frühen 20. Jahrhunderts. Da sagen sie, lass uns da wegbleiben, da kommen wir als Erste unter die Räder.
7: Also das visionär, kann man sagen. Ja. Du hast noch Kafka erwähnt, Franz Kafka. Ja. Ich meine, das ist ein deutschsprachiger Autor. Er schrieb auf Deutsch.
5: Ja.
7: Und er kommt in allen deutschsprachigen Literaturgeschichten sehr prominent vor. Jetzt Kundera sagt, ja, nein, das ist ein tschechischer Autor. Der war jüdisch, muss man sagen, ja. Kafka. Lebt in einer jüdischen Kaufmannsfamilie in Prag. Das ist natürlich wieder Tschechien.
5: Genau.
7: Ja, also was ist der jetzt, Kafka? Tscheche oder Deutsch, also deutschsprachig oder tschechischsprachig?
5: Also mir liegt das, also ich darf das ja nicht beurteilen und ich möchte das auch nicht beurteilen. Also. Ich würde mal sagen, Kafka war, wie Hašek auch, also der den Schweig geschrieben hat, ein Prager. Mhm. Sie sind zeitgleich, und zwar absolut zeitgleich, wenige Jahre auseinander nur, und sie haben beide ganz entscheidende Literatur in Prag geschrieben und Prag damit auch gemeint. So kann man das vielleicht mal sagen.
7: Und das lassen wir jetzt genau so stehen, so wie das SRF-Literaturredaktor Michael Lüsi gesagt hat, live hier im Kulturplatz-Talk auf SRF 2 Kultur. Ja, wir sind auf den Spuren der Literatur aus Tschechien, das dieses Jahr Ehrengast ist an der Frankfurter Buchmesse. Und jetzt schreiten wir zum zweiten Buch auf dem Stapel. Das ist von Radka Denemarkova, zeitgenössische Autorin. Michael, du hast ganz am Anfang gesagt, das sei die wohl erfolgreichste Gegenwartsautorin. Wie verbreitet ist denn in Tschechien heute die oft schmerzhafte Geschichte und die Auswirkungen auf heute, es eben in der Literatur zum Thema zu machen? Also zum Beispiel bei Frau Denemarkova.
5: Also, ja, sie ist eine politische Schriftstellerin. Sie ist eine Schriftstellerin, die sich in der Historie auch auskennt. Sie wird übrigens auch die Eröffnungsrede halten in Frankfurt. Das ist eine ganz besondere Ehre. Sie ist wahrscheinlich wirklich die entscheidende Schriftstellerin. Sie ist so Mitte 60, schätze ich sie. Zu deiner Frage. Sie hat sich ganz lange mit dem 20. Jahrhundert befasst, mit den Katastrophen des 20. Jahrhunderts, hat einen dreibändigen oder eine Trilogie darüber geschrieben. Im Deutschen kommt die jetzt gerade, der letzte Band davon, Kobold heißt der, jetzt eben raus. Allerdings ist er in Tschechien schon 2011 erschienen. Und das Buch, das jetzt das jüngste ist, das aber im deutschsprachigen Raum jetzt ein paar Monate vorher erschienen ist, bei Hoffmann und Campe, Schokoladenblut, da geht es ums 19. Jahrhundert. Weil bei der Auseinandersetzung mit dem 20. Jahrhundert hat sie herausgefunden, dass natürlich alles, was im 20. Jahrhundert eine Rolle spielt, im 19. Jahrhundert angefangen hat und dass nichts davon bis heute gelöst ist.
7: Mhm. Also da sind wir ja da, wo wir vorhin schon kurz waren. Das 19. Jahrhundert, das ist das Jahrhundert der Ausprägung des Nationalgedankens. Und wenn sie jetzt über das 19. Jahrhundert schreibt und so geschichtsinteressiert ist, wie man es an der Trilogie über das 20. Jahrhundert sieht, wie kommt denn das jetzt vor in diesem Roman Schokoladenblut?
5: Jetzt muss ich dich ein bisschen enttäuschen.
7: Gar nicht.
5: Nein, weil der Nationalgedanke deutet sie anders. Mhm. Also Konkret ist es so, sie nimmt drei große Persönlichkeiten aus dem 20. Jahrhundert. Das ist die Borjana Nemtsova, das ist die große Dichterin, die große Autorin, Romanautorin und auch Märchensammlerin aus dem 19. Jahrhundert. Und auf sie

0: zu schreiben, was auch okay ist. Und tatsächlich daraus entstanden ist ein erster großer tschechischer Roman, Babička, das Großmutter. Es gibt in Tschechien heute ein Großmuttertal mit einem Denkmal extra für dieses Buch. Und das ist ganz wichtig und das trägt auch zur tschechischen Identität bei. Sie hat Märchen gesammelt im ganzen tschechischen Sprachraum, auch im slowakischen Sprachraum. Sie ist die erste, die Slowakisch als eigenständige Sprache anerkannt hat. Und darunter gibt es, und das ist hochinteressant,
1: Aschenputtel.
0: Und zwar ein Kunstmärchen, das sie geschrieben hat über Aschenputtel. Und das ist die Vorlage für Drei Nüsse für Aschenputtel.
1: Das ja in Tschechien verfilmt wurde und genau. Immer an Weihnachten gespielt wird.
0: Ich weiß nicht, wie es dir geht, aber ich habe jetzt eine Gänsehaut. Weil ich diese Musik im Kopf habe.
1: Naja, ich habe es ein bisschen zu oft, glaube ich, gesehen. Aber sag nix, egal. Wir wollen, lassen wir mal die Radka Denemarkova und ihr Schokoladenblut mal für den Moment stehen. Božena Njemcová, sie hat ihr ein Denkmal literarisch gestaltet, könnte man sagen. Und diese Radka Denemarkova ist so erfolgreich, dass sie die große Ehre hat, eben die Eröffnungsrede an der Frankfurter Buchmesse zu halten. Und da muss ich schon noch nachfragen. Also ich habe gesehen, das Motto ist der Buchmesse. Tschechien liegt an der Küste. Und ich nehme an, das kommt von Shakespeares Schauspiel Das Wintermärchen. Das heißt Bohemia, Desert Country Near the Sea. Also ja, genau. Böhmen, ein Land in der Nähe des Meeres, aber meines Wissens gibt es da kein Meer. Also was wollen die VeranstalterInnen da mit diesem Motto sagen?
0: Also es ist schon mal die Bezugnahme auf Shakespeare, da geht es um den Größten der Großen, große Literatur. Das Meer wird auch hervorgehoben als etwas, was alle Völker verbindet, also die an der Küste liegen, die im Inland natürlich auch. Die Wellen werden zitiert, das ist vielleicht ein bisschen kitschiges Bild, aber die Wellen der Inspiration werden da zitiert. Und dazu kommt, das muss man vielleicht auch noch sagen, die Tschechen haben vielleicht ähnlich wie wir Schweiz, aber wir haben ja dann die Berge, haben eine große Sehnsucht nach dem Meer. Ich glaube, ich war mal in den 80er Jahren in Jugoslawien, irgendwo an einer Küste in Kroatien, und da gab es ein paar wenige Europäer, also Westeuropäer, ein paar wenige Jugoslawen, der Rest war Tschechen. Also ich glaube, das ist wirklich eine große Sehnsucht dort, und das wird da humorvoll angespielt.
1: Michael Lüsje, danke sehr für das Gespräch.
0: Gerne. Schon soweit?
1: Schon soweit. Ja, wir könnten noch lange weitermachen. Gell? Ja, mein Gast im Kulturplatz-Talk war SRF Literaturredaktor Michael Lüsje. Dieses Gespräch können Sie jederzeit nachhören in unserer Audiobibliothek srf.ch/audio. Die Frankfurter Buchmesse startet in einer Woche am 7. Oktober. Und nach der Buchmesse am Montag, dem 12. Oktober, ist dann Michael Lüsje erneut zu Gast im Kulturplatz-Talk und erzählt uns von seinen Eindrücken in Frankfurt und natürlich auch vom Pavillon des Ehrengasts Tschechien. Mein Name ist Felix Münger.
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Die Nachrichten von SRF um 21.30 Uhr mit Lara Christen. Der Ständerat setzt die Hürde beim neuen Vertragspaket mit der EU höher. Er hat sich für ein doppeltes Mehr ausgesprochen mit 23 zu 17 Stimmen bei 3 Enthaltungen. Damit würde es bei der

0: Abstimmung sowohl ein Mehr vom Volk als auch eines von den Kantonen brauchen. Weiter ging es im Ständerat auch um die Kohäsionszahlungen der Schweiz an die EU-Länder. Damit unterstützt die Schweiz ärmere EU-Staaten. Im Gegenzug erhält sie Zugang zum Binnenmarkt. Der Ständerat hat entsprechenden Krediten zugestimmt. Damit sollen ab 2030 bis 2036 die Beiträge pro Jahr auf 350 Millionen Franken steigen. Der Ständerat dürfte die Debatte zu den bilateralen drei morgen abschließen. Wer in der Schweiz vorläufig festgenommen wird, soll künftig bis zu 48 Stunden von der Polizei festgehalten werden können. Und damit doppelt so lange wie heute. Das hat nach dem Ständerat auch der Nationalrat entschieden. Die Entscheidung ist eine Folge der eskalierten Pro-Palästina-Demonstration in Bern vor einem knappen Jahr. Dort habe sich gezeigt, dass der Polizei 24 Stunden nicht immer reichten, um alle Beweise zu sichern und etwa Videomaterial auszuwerten, heißt es in der Begründung. Der Bundesrat muss nun gegen seinen Willen die Strafprozessordnung anpassen. Fehlende Gelder, zu wenig Lehrkräfte und heruntergekommene Gebäude. Aus diesen Gründen wird seit Freitag an französischen Gymnasien protestiert. Allein heute wurde an über 350 Schulen protestiert. Mehr als 600 Personen wurden festgenommen. Das teilte der französische Innenminister mit. Die Gewalt bei den Protesten habe deutlich zugenommen. Unter anderem habe es auch Brandstiftungen gegeben. Mehr als 80 Polizeibeamte sowie rund 30 Lehrkräfte und Schüler seien verletzt worden. Seit fast 5 Monaten steht Rumänien ohne Regierung da. Heute ist ein zweiter Versuch, eine Regierung zu bilden, im Parlament gescheitert. Die Mehrheit der Abgeordneten haben den Kandidaten für das Amt des Regierungschefs abgelehnt. Rumäniens Präsident Nicușor Dan hätte nun das Recht, vorgezogene Parlamentswahlen anzuberaumen. Diese Möglichkeit hatte er zuvor jedoch ausgeschlagen. Er teilte mit, er werde bis Montag einen neuen Kandidaten für das Amt des Regierungschefs nominieren. Anfang Mai war die vorherige proeuropäische Regierungskoalition zerbrochen. Die Sozialdemokraten hatten das Regierungsbündnis verlassen und die Regierung gemeinsam mit der extremen Rechten per Misstrauensvotum gestürzt. Das Wetter, morgen ist es wechselnd bewölkt bei 20 Grad. Stellenweise wird es nass, vor allem im Westen. Das waren Nachrichten von Radio SRF. Verantwortlich Livia Schmid.
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2: Kreta, Griechenlands größte Insel. Mehr als 5 Millionen Gäste im Jahr kommen hierher. Auf der Suche nach Erholung und nach Abenteuer.
3: Kreta ist toll, weil es gibt gutes Essen, viel Sonne.
2: Aber Kreta ist auch das. Waffen, Gewalt und Blutfäden, die ganze Generationen zerstört haben.
4: Was das mit unserem Leben gemacht hat. 8 Monate alt und du wächst ohne deine Mutter auf.
2: Und jetzt wollen viele Kreta selbst mit der Gewalt brechen.
5: Das ist international. Ich heiße Moritz Pampel.
2: Zentralkreta. Ich denke an Urlaubsreisen mit meinen Eltern. An Gastfreundschaft, Tanz und Musik. Lebendige Traditionen von Bewohnern, die ihre Wurzeln nicht verloren haben. Gerade in den Bergdörfern, in die ich jetzt fahre. Doch heute geht es in ein Dorf mit einer tödlichen Tradition. Vorisia. Bei einem Schusswechsel im November 2025 gab es hier 2 Tote und mehr als 10 Verletzte. Mitglieder 2 Familien haben sich auf offener Straße beschossen. Mit Maschinengewehren. In einem Ort, in dem schon früher eine Vendetta herrschte. Eine Blutfehde zwischen 2 Familien. Eine davon auch bei dem neuesten Vorfall involviert. Bei dem Streit ging es um ein Haus. Gebaut an einer Stelle, die die andere Familie für sich beanspruchte. Eine Bombe explodierte darin.
6: Boah, da sieht man noch. Zersplitterte Fenster, zersplitterte Tür.
2: Dann folgte die Bluttat. Selbstjustiz statt Rechtsstaat. Nach der Tat wurden 400 Spezialeinsatzkräfte geschickt, um eine weitere Eskalation zu verhindern. In Wodisia leben rund 500 Menschen. Und heute sind einige Beamte immer noch präsent. Die Polizei ist auch der Grund, warum das Mitglied der Familie mich außerhalb der Ortschaft treffen will. Janis, dunkelgetönte Sonnenbrille, Kurzhaarfrisur. Er wartet an seinem Pickup auf mich. Sein Cousin ist bei dem Schusswechsel im November 2025 gestorben. Guten Morgen, Janis. Was ist denn schon wieder passiert im Dorf?
7: Ach,
8: lass sein. Es wird schon werden. Wir können nicht rein ins Dorf, die Polizei ist drin. Und ich will nicht auffallen.
2: Ein Streit, der fast erneut eskaliert wäre. Janis erzählt von dem Tag im November, den Hunderten von Schüssen, seinem Cousin, der 5 Kinder zurücklässt, das jüngste noch nicht mal ein Jahr alt. Seit der Tat verläuft eine unsichtbare Grenze mitten durch den Ort. Für Janis unpassierbar.
8: Mir geht es um das Dorf. Keiner traut sich mehr auf die Straße. Die Menschen hier sind gastfreundlich.
2: Dir fehlt es, dass es ein normales Dorf ist.
8: Klar fehlt es mir. So kennen wir unser Dorf nicht. Es wird sehr lange dauern, bis es heilt. Ich hoffe, dass alles gut geht.
2: Wie schnell sich die Gewalt weiter hochschaukeln kann, will mir Janis weiter hinten zeigen. An einem Ort, der in die Geschichte Wodisias zurückführt. Die Gewalt in Wodisia, lange kein Einzelfall. Kreta gilt als der wilde Westen Griechenlands. Vendettas haben im Lauf der Zeit hunderte Opfer gefordert. Auslöser, oft Diebstahl oder Eifersucht. Die Blutrache wird oft weiter vererbt und zwischen den Männern ausgetragen. Die Ehre zu verteidigen wird hoch angesehen und in Volksliedern besungen. Friede kehrt oft erst ein, wenn unter den Familien geheiratet wird oder wenn Beteiligte das Dorf für immer verlassen. In Wodisia will mir Janis den Friedhof zeigen, so etwas wie neutrales Gebiet. Als wir uns nähern, sieht er, dass auch andere Leute da sind. Janis sagt, wir sollten vorsichtig sein.
8: Die Leute sind nach dem Morden mürrischer, verschlossener. Ein falsches Wort, eine Geste, das kann sie stören.
2: Auf dem Friedhof deutet Janis auf mehrere ältere Gräber. Den Verstorbenen sind einige Dinge gemeinsam. Sie sind im August 1955 gestorben und es heißt nicht gestorben am, sondern Efonefthi, ermordet am. Bei einer Blutrache vor 71 Jahren. Und dann werden wir angesprochen von einer Gruppe, die vor einem der Gräber steht und deren Familie damals unschuldig mit hineingezogen wurde.
9: Meine Mutter war das und hier mein Bruder,
2: erzählt Michalis, Anfang 70.
9: 8 Monate alt war ich, mein Bruder 12 Jahre. 8 Monate alt und du wächst ohne deine Mutter auf.
2: Der Vater überlebte damals schwer verletzt und hat sich sein Leben lang gegen Rache ausgesprochen. Seinem Sohn Michalis hat das vielleicht das Leben gerettet. Janis sieht darin auch jetzt beim aktuellen Gewaltausbruch im Ort die einzige Möglichkeit, keine Rache. Er könnte sich einfach zurückziehen, aber indem er mit uns spricht, versucht er, die Spirale der Gewalt auch durch seine eigene Familie zu unterbinden. Das könnte allerdings schwer werden. Am Grab von Janis Cousin trauert die Witwe. Janis will nicht mit dorthin. Ich komme allein mit ihr ins Gespräch. Hier haben sie all seine Lieblingssachen rein. Ein kleiner Glasschrein auf dem aufwendig gestalteten Marmorgrab. Darin 2 Messer mit dem Namen des Toten eingraviert. Ein BMW-Autoschlüssel, eine Packung Zigaretten. Warum wurde er getötet? Hatte er Feinde?
10: Nein, sie waren 10, 15 Leute mit Kalaschnikows. 4 Kugeln steckten in seinem Körper.
2: Spüren Sie Wut?
10: Ja, natürlich, möge Gott sie bestrafen. Und zwar schnell. Sie sollen verschwinden, weit weg.
2: Mitglieder beider Familien wurden festgenommen. Aber die Waffen sind noch nicht gefunden worden. Ich frage mich, ob es Yannis wirklich gelingen kann, seine Familie zu überzeugen, dass weitere Gewalt zu nichts führt. Es wäre die Voraussetzung dafür, dass der Ort irgendwie zur Normalität zurückfinden kann.
6: Kalimera.
7: Kalimera. Siehst du, Kanat,
6: eh? Hola, Kala. Hola, Kala.
2: In der Stadt Rethymno befasst sich eine Spezialeinheit der Polizei mit Gewaltverbrechen auf Kreta. Zum Kern des Teams gehört einer, der selbst schon Kollegen hat sterben sehen. Konstantinos Kandlis, Mitte 50, ziemlich durchtrainiert. Bei seiner Arbeit geht es längst nicht mehr nur um Blutrache auf der Insel. Zuletzt wurde die Polizei angehalten, verstärkt Kontrollen und Razzien durchzuführen. Waffen, Bargeld, Drogen wurden sichergestellt. Wir hören von 1 Million Schusswaffen auf Kreta. Stimmt das?
11: 1 Million, 10 Millionen, 50.000. Keiner weiß es. Die Waffen sind nirgendwo registriert. Wir kennen nicht einmal ihre Herkunft. Also weiß es niemand.
2: Mehrere Kollegen sind bei Einsätzen erschossen worden. An der Wand im Polizeirevier hängen Fotos der Verstorbenen. Konstantinos Kandlis spricht von mafiaartigen Strukturen. Der Staat müsse mehr tun, sagt er, etwa was die Strafen für illegalen Waffenbesitz angeht. Sie waren lange viel zu lax, sagt Kandlis. Erst zuletzt sind sie etwas härter geworden. Nach der Bluttat von Vodizia schickte die griechische Regierung Polizeisonderermittler nach Kreta. Illegaler Waffenbesitz und Einsatz sollen strenger bestraft werden. Der griechische Minister für Bevölkerungsschutz, Michalis Chrysochoidis, sagte:
12: Mafia und Raudis werden nicht das Sagen haben.
2: Doch wie hart will die Regierung durchgreifen? Die Familie von Griechenlands Ministerpräsident Kyriakos Mitsotakis stammt selbst von Kreta. Verbote durchzusetzen und Waffen zu konfiszieren, könnte viele Wählerstimmen kosten. Und so hegte mancher Minister nach Vodizia auch Sympathien für das kretische Rebellentum. Gesundheitsminister Adonis Yeriadis:
13: Mir gefällt die Selbstverteidigung, daran glaube ich von Kindheit an.
2: Ein Minister, der nach einer Bluttat die Selbstverteidigung preist. Umso schwieriger gestaltet sich der Kampf einiger Kreterinnen und Kreter gegen die Waffentradition. An einer Schule in Heraklion hat sich nach der Bluttat von Vodizia Widerstand formiert. Lehrerin Evi Christaki und ihre Schülerinnen und Schüler waren schockiert nach all den Nachrichten über ihre Insel und enttäuscht über manche politischen Reaktionen.
14: Ich fühlte Wut und Trauer. Ich komme von hier, ich liebe meine Insel und ich weiß, dass wir so viel mehr sind als das.
2: Um zu zeigen, dass ein anderes Kreta möglich sein kann, entschieden Evi und ihre Schüler, ein Video zu produzieren. Und dieses Video ist in Griechenland viral gegangen. Der Titel: Eine Frage der Ehre. Zwischen zwei Schülern eskaliert darin ein Streit. Sie drohen sich. Doch dann schlichtet eine Schülerin. Dass das Video viral gegangen ist, hat Lehrerin Evi angespornt, weiterzumachen. Ihr Plan: Sie will an eine andere Schule fahren, in einem Bergdorf. Und dort ihr Video gegen die Waffengewalt vorstellen. Evi wird überrascht sein, wie viele Kinder dort bereits Kontakt mit Waffen hatten. Dass sich die Kreter bewaffnet haben, liegt auch an Deutschland. 1941 befahl Hitler die Eroberung Kretas. Das Unternehmen Merkur startete damals am 20. Mai. Mehr als 10.000 deutsche Fallschirmjäger sprangen über Kreta ab. Das Ziel? Alliierte und griechische Truppen auszuschalten und die Kontrolle des östlichen Mittelmeers zu sichern. Die Nazis brannten zahlreiche Dörfer nieder. Teils erging der Befehl, die männliche Bevölkerung ganzer Gebiete auszulöschen. Widerstand und Bewaffnung waren die Folge. Im Lauf der Zeit wuchs der Stolz, sich selbst verteidigt zu haben. Eines der niedergebrannten Dörfer? Vodizia. Viele alte deutsche Waffen sollen auf Kreta heute noch in Umlauf sein. In Kretas größter Stadt, in Heraklion, treffe ich Markus Bingel. Er ist Reisebuchautor für einen der beliebtesten deutschen Reiseführer über Kreta. Und gerade für eine Aktualisierung unterwegs.
15: Die Marktstraße, man kann hier schon noch die ein oder andere schöne Entdeckung machen.
2: An einem Souvenirladen entdecken wir Kühlschrankmagneten aus Holz. In Form der Insel Kreta und in Form von Kalaschnikows. AK-47 steht darauf, die Typenbezeichnung.
15: Das ist befremdlich, auf jeden Fall. Also, ja, ein bisschen merkwürdig, sagen wir es mal so.
2: Die Kühlschrankmagneten, nur ein kleiner Vorgeschmack, was uns im Laden erwartet.
16: Yassas, yassas,
2: yassas. An der Decke und in den Vitrinen Schnellfeuerwaffen und Pistolen. Laut Ladenbesitzerin Maria alles Repliken. Sie zeigt uns auch die Messer. Teilweise dolchartig lang.
17: Das hier tragen unsere Männer, die Tänzer, am Gürtel. Ein Kampfmesser. Wir halten es so in der Hand, nehmen es raus und dann töten wir Menschen. Ein Kriegsmesser.
2: Aha. Erwarten Sie den nächsten Krieg auf Kreta?
17: Nein, aber wenn es nötig wird.
2: Solche Kriegsmesser, sagt die Verkäuferin, sind auf Kreta ein gängiges Geschenk für Familienmitglieder. Reisebuchautor Markus Bingel und ich verlassen den touristischen Norden. Er will mir einen seiner Lieblingsplätze auf Kreta zeigen.
15: Es ist ein ganz kleines Dorf, was so ein bisschen den Charme von so einer Wild West Geisterstadt hat.
2: Bis kurz nach dem Zweiten Weltkrieg lebten hier noch mehr als 100 Personen. Dann begann eine Blutfehde zwischen zwei Familien. Bei der letzten offiziellen Zählung 2011 hatte Aradena noch 4 Bewohner. Und dann treffen wir einen der letzten Verbliebenen.
16: Yassas.
2: Lefteris, mit gutmütigem Gesicht und langem weißen Bart. Er hat hier im Ort gewohnt, bis er 12 Jahre alt war. Mit 50 ist er zurückgekommen. Warum sind Sie damals weg von hier?
9: 1947 gab es ein paar Zwischenfälle. 4, 5 Leute wurden getötet.
2: Wie ging das denn los?
9: Die Alten haben immer erzählt, dass ein Junge die Glocke von einem Schaf gestohlen hatte. So entstand das Missverständnis. Dann hat einer den Jungen geschlagen. Und dann gab es all dieses Durcheinander.
2: Seine Familie war an der Blutfehde beteiligt, erzählt Lefteris. In der Folge sind alle weggezogen, teils bis nach Amerika. Heute wohnt aus der damals befeindeten Familie auch einer wieder hier. Man sei wieder gut miteinander, sagt Lefteris. Und er sagt, er verspürt keine Wut gegenüber seiner Familie, dafür, dass sie bei der Blutfehde mitgemischt hat. Und doch hat der Streit ganze Generationen zerstört, weil die eigene Ehre zurechtgerückt werden musste. Rund 1000 Höhenmeter weiter oben, beim südlichsten Skitourenrennen Europas, der Piera Kreta. Gegründet von 5 Freunden rund um Nikiforos Diakakis. Alle 2 Jahre, Anfang März, organisieren sie ehrenamtlich das Rennen. Hoch auf Kretas höchsten Berg, den Psiloditis. Am Fuß des Berges die Dörfer, in denen die Waffentradition besonders tief verwurzelt ist. Nikiforos stammt selbst aus einem kretischen Bergdorf. Mit der Piera Kreta wollen er und sein Team neue Wege aufzeigen. Auch weg von der Waffenobsession. Das war ja nicht nur der Sport, sondern ihr wolltet etwas verändern für die Dörfer.
18: Beim ersten Mal war es nicht so. Es war einfach Wahnsinn. Selbstsucht. Keiner wollte glauben, dass wir hier Berge und Schnee haben. Wir haben gesagt, das zeigen wir ihnen. Als wir hier dann alle zusammengearbeitet haben, wurde klar, das ist mehr als Spaß. Es kann zu einem Entwicklungsinstrument werden.
2: Beim Rennen sind mehr als 220 Teilnehmer aus 15 Ländern dabei. Für die Jugendlichen aus den Dörfern eine Möglichkeit, ganz neue Erfahrungen zu sammeln. Etwa für Maria, die mithilft, die Sportler zu bewirten.
19: Beim Skifahren hier mitzuorganisieren ist toll. Wir sind begeistert.
2: Was, wenn es gelingen könnte, die Traditionen durch das Rennen ein Stück weit zu verschieben? Jetzt heißt es, 1000 Höhenmeter auf Skiern den Berg hinauflaufen. Die meisten Rennläufer entdecken hier eine ganz neue Sonnenseite Kretas. Aber selbst bei diesem Ski-Event treffe ich einen, der vor allem mit einer Waffentradition immer wieder in Kontakt gekommen ist. Yorgos. Er stammt aus Kreta und ist in Deutschland aufgewachsen.
19: Nun, es gehört zu einem Brauch bei Taufen, Hochzeiten auf Grund der Euphorie und als Ausdruck der Freude, mit Gewehren oder automatischen Pistolen in die Luft zu ballern.
2: Sogenannte Balothiers. Immer wieder sind Menschen dabei verletzt oder getötet worden. Sogar ganz in Yorgos Nähe, wie er mir später erzählen wird. Im Gegensatz zu den Schießereien findet er seine Freude woanders. Auf dem Gipfel. Von fast 2500 Metern fällt der Blick auf die tief verschneiten Berge und auf die Küste weit entfernt.
20: Sicariteria, Glückwunsch. Bravo. Bravo. Bravo. Jetzt läuten wir hier, oder? Nach griechischer Tradition.
2: Hier oben wirken all die Dinge, die weiter unten auf Kreta passieren, unwirklich auf mich. Das Paradiesische und die Gewalt, so nah beieinander. Am Fuß der Berge. Polizist Konstantinos Kanlis nimmt mich mit. Dorthin, wo einer seiner Kollegen tödlich verletzt worden ist. Wie fühlen Sie sich denn, wenn wir jetzt dahin fahren?
21: Diese Erfahrungen sind dir in die Seele geschrieben. Das, was du da erlebt hast, wird nie verschwinden.
2: Der Einsatz 2007 wegen Rauschgiftdelikten. Die Polizisten wurden vor dem Ort Sonjana mit Maschinengewehren beschossen. Und heute werde ich selbst Zeuge davon, wie ungern sich die Polizei dort zeigt. Wir halten bereits 10 Kilometer vor dem damaligen Tatort. Haben Sie jetzt Angst, wenn wir weiter da hochfahren würden?
21: Wir hatten nie Angst.
2: Aber seltsam ist es?
21: Seltsam auf jeden Fall. Es schwirrt einem der Kopf. Du denkst an das, was du durchgemacht hast.
2: Außerhalb der Dörfer kann die Polizei leichter agieren. Mit Verkehrskontrollen, bei denen regelmäßig illegale Waffen konfisziert werden. In den Olivenhainen entdeckt sie immer wieder große Cannabisplantagen. In den Dörfern spielt der Staat eine untergeordnete Rolle.
21: Früher war der Staat nicht so organisiert. Die Menschen mussten also Lösungen untereinander finden. Daraus hat sich das Gesetz des Dschungels, der Mächtigsten, entwickelt. Wer hat die größere Familie und kann sich gegen die kleinere durchsetzen?
2: Statt der Polizei versuchen Respektspersonen wie Pfarrer zwischen verfeindeten Parteien zu vermitteln, um Gewalt und Blutfäden zu verhindern. Lehrerin Evi Christaki ist unterwegs in den Bergort Ayia Varvara in der Nähe von Vorizia, wo die Blutfehde stattfand. An der Schule will sie ihr Video gegen die Waffengewalt vorstellen.
22: Das ist das erste Mal, dass ich das an einer Schule zeige und dabei bin. Ich werde unmittelbar die Reaktionen der Schüler erleben können.
2: Vor der Schule steht, wie an vielen Orten auf Kreta, eine Statue. Ein Widerstandskämpfer mit Schusswaffe in der Hand. Bewaffnetes Heldentum ist für die Schülerinnen und Schüler in Ayia Varvara ständig präsent. Das, was Evis Schüler aus der Inselhauptstadt Heraklion im Video fordern, nämlich auf Waffen zu verzichten, das trifft hier auf eine ganz andere Lebensrealität. Auf Evis Frage, wer hier schon mal selbst eine Waffe verwendet hat, schnellen die Finger der 12-Jährigen nach oben. Luftgewehre, Pistolen auf einer Hochzeit. Ein Mädchen berichtet:
23: Mein Vater ist mit mir zu einem Schießstand und sie haben uns Waffen zum Schießen gegeben.
24: Du hast als Kind manchmal gar keine Wahl,
2: sagt ein Schüler.
24: Sie zwingen dich dazu, stehen über dir und sagen: Bist du ein Feigling? Komm, schieß. Es ist zu deinem Besten.
2: So gut wie alle Schüler haben schon Hochzeiten erlebt, auf denen in die Luft geschossen wurde. Kein kluger Brauch, sagt eine Schülerin, weil das schiefgehen könne, wenn jemandem die Waffe auskommt.
24: Auf der Hochzeit meines Cousins haben sie auch geschossen,
2: berichtet ein anderes Mädchen.
24: Und ein Kind wurde von einer Patrone verletzt.
0: Durch euch kann sich etwas verändern,
2: sagt Lehrerin Evi.
0: Nicht jetzt, während wir hier sprechen, aber morgen, in 5 oder 10 Jahren. Wenn ihr anders seid, kann sich alles ändern.
2: Viele der Kinder würden am liebsten selbst mit der Tradition der Waffen brechen. Evi gibt ihnen eine Perspektive, wie das gelingen kann. Sie überlegt auch, an andere Schulen zu gehen, zusammen mit Psychologen und Sozialarbeitern. Ich fahre ein letztes Mal nach Wodisia, wo im November 2025 scharf geschossen wurde. Ich besuche Michalis, den ich am Friedhof getroffen hatte. Bei ihm zu Hause erinnern viele Schwarz-Weiß-Fotos an die Blutfehde vor 71 Jahren. Seine Mutter und sein Bruder wurden getötet. Der Vater schwer verletzt, unschuldig mit hineingezogen. Der Vater stoppte die Gewalt, indem er dafür sorgte, dass die Kinder der beteiligten Familien weiter miteinander Kontakt hatten. Michalis konnte dadurch frei von Hass und Rache aufwachsen. Was würden Sie den jungen Leuten hier im Dorf raten?
9: Ich würde Ihnen gerne sagen, schaut in eure Zukunft. Eure Zukunft sind nicht die Waffen. Lasst dieses falsche Macho-Gehabe, das leider in den Köpfen so verbreitet ist, dann werdet ihr es besser haben.
2: Eine riesige Herausforderung für alle, für den Staat, die Polizei, für die Eltern und für Lehrkräfte wie Evi Christaki. Sie ist an die Schule von Wodisia gekommen, die heute zu hat. Lehrer haben die Stimmung als gewalttätig beschrieben, sind immer wieder selbst zum Ziel geworden. Nach der Schießerei wurde sogar überlegt, die Schule dauerhaft zu schließen. Würdest du es wagen, euer Video auch hier zu zeigen?
24: Schau, der Anlass für das Video war das, was hier im Ort passiert ist. Das wäre eine ziemliche Herausforderung, das Video hier zu zeigen. Die Kinder hier haben das unmittelbar mitbekommen, gehören vielleicht sogar zu einer der beiden Familien. Und die Kinder sind, glaube ich, Opfer dieser ganzen Kultur. Also ja, ich möchte, dass wir das Video hier zeigen. Und ich denke, ab dann können die Kinder selbst beurteilen, was sie davon behalten werden und was nicht.
2: Evi weiß nicht, wie die Menschen auf sie reagieren werden. Aber ihren Kampf gegen Waffen und Gewalt auf Kreta will sie fortsetzen. Ich habe das Gefühl, das wird ein langer Weg. Aber er wird sich lohnen.

0: Die Nachrichten von SRF um 22 Uhr mit Lara Christen. Der Ständerat will das Ständemeer bei der Abstimmung zu den Bilateralen 3. Das könnte den Todesstoß für das Vertragspaket bedeuten, sagt unser Bundeshausredaktor. Und Gianni Infantino soll keine dritte Amtszeit bekommen. Der Schweizerische Fußballverband zieht seine Unterstützung für den FIFA-Präsidenten zurück. Das Wetter, morgen ist es wechselnd bewölkt, stellenweise wird es nass bei 20 Grad. Der Ständerat setzt die Hürde beim neuen Vertragspaket mit der EU höher. Er hat sich für ein doppeltes Mehr ausgesprochen, mit 23 zu 17 Stimmen bei 3 Enthaltungen. Damit würde es bei der Abstimmung sowohl ein Mehr vom Volk als auch eines von den Kantonen brauchen. Bundeshausredaktor Andi Müller sagt, ein Ja zu den bilateralen 3 werde bei einer solchen Abstimmung unrealistisch.
1: Vielleicht wird man dereinst rückblickend sagen, dass der Ständerat heute mit seinem Entscheid für ein Ständemeer dem EU-Vertragspaket den vorzeitigen Todesstoß versetzt hat, denn ältere europapolitische Abstimmungen zeigen, ein solches Ständemeer ist bei einer Volksabstimmung kaum zu holen. Der Entscheid ist aber noch nicht definitiv. Im Dezember wird sich der Nationalrat noch mit der Ständemeerfrage befassen und der Nationalrat könnte sich gegen ein Ständemeer aussprechen und sich am Schluss auch durchsetzen. Es ist also immer noch möglich, dass die neuen EU-Verträge am Schluss ohne Ständemeer vors Volk kommen.
0: Sagt Bundeshausredaktor Andi Müller. Weiter ging es im Ständerat auch um die Kohäsionszahlungen der Schweiz an die EU-Länder. Damit unterstützt die Schweiz ärmere EU-Staaten. Im Gegenzug erhält sie Zugang zum Binnenmarkt. Der Ständerat hat entsprechend den Krediten zugestimmt. Damit sollen ab 2030 bis 2036 die Beiträge pro Jahr auf 350 Millionen Franken steigen. Der Ständerat dürfte die Debatte zu den bilateralen 3 morgen abschließen. Fehlende Gelder, zu wenig Lehrkräfte und heruntergekommene Gebäude. Aus diesen Gründen wird seit Freitag an französischen Gymnasien protestiert. Allein heute wurde an über 350 Schulen protestiert, mehr als 600 Personen wurden festgenommen. Das teilte der französische Innenminister mit. Die Gewalt bei den Protesten habe deutlich zugenommen. Unter anderem habe es auch Brandstiftungen gegeben. Mehr als 80 Polizeibeamte sowie rund 30 Lehrkräfte und Schüler seien verletzt worden. Noch eine Meldung vom Fußball. Der Schweizerische Fußballverband zieht seine Unterstützung für FIFA-Präsident Gianni Infantino zurück. Der Entscheid erfolge nach einer umfassenden Neubewertung der Entwicklungen der letzten Monate, schreibt der Verband. Verschiedene Vorgänge bei der FIFA würden Fragen aufwerfen zu Transparenz, Entscheidungsprozessen und Führung. Eine Reihe von Verbänden haben ihre Unterstützung für eine dritte Amtszeit Infantinos bereits zurückgezogen, vor allem in Europa und Nordamerika. Nun zu weiteren Meldungen des Tages in der Übersicht. Das Parlament will, dass häusliche Gewalt in der Schweiz stärker bekämpft wird. Nach dem Ständerat hat auch der Nationalrat einen entsprechenden Vorstoß angenommen. Demnach sollen Täter und Täterinnen besser beobachtet und überwacht werden können durch ein nationales Monitoring. Damit könnten etwa Risikofaktoren frühzeitig erkannt werden und die Behörden könnten zielgerichtet eingreifen. Der Bundesrat muss nun die entsprechenden Gesetzesanpassungen vornehmen. Wer in der Schweiz ein Haus besitzt, ist weiterhin selbst für die Versicherung gegen Erdbeben verantwortlich. Nach dem Ständerat ist auch der Nationalrat dieser Meinung und hat einen Vorschlag des Bundesrats abgelehnt. Dieser sah vor, dass alle Gebäudebesitzer nach einem schweren Erdbeben einen Beitrag in einen Topf einzahlen müssen. Das Geld sollte dann denen zugutekommen, die beim Erdbeben schwere Schäden erlitten haben. Die Initiantinnen und Initianten der Familienzeit-Initiative haben mehr als 112.000 Unterschriften für ihr Anliegen bei der Bundeskanzlei eingereicht. Die Vorlage verlangt, dass beide Elternteile nach der Geburt ihres Kindes je 18 Wochen bezahlte Elternzeit bekommen. Hinter der Initiative stehen unter anderem die Grünen und die Grünliberalen. Der Staat soll mehr dafür tun, dass sich die Menschen in der Schweiz gesünder ernähren. Das findet eine Mehrheit von gut 1000 Personen, die das Forschungsinstitut GFS Bern befragt hat. Dies allerdings nicht mit Vorschriften, also zum Beispiel mit Steuern auf zuckerhaltige Produkte, sondern in Form von Prävention und Information. Ein Flugzeug auf dem Weg von Dubai nach Tel Aviv ist außerplanmäßig in Saudi-Arabien zwischengelandet. Laut der Fluggesellschaft Fly Dubai gab es eine Auseinandersetzung im Cockpit. Die Hintergründe würden untersucht. Die israelische Regierung spricht derweil von einem versuchten Terroranschlag. Einer der Piloten habe seinen Kollegen angegriffen und vorgehabt, das Flugzeug zum Absturz zu bringen. Die Börsendaten von 22.05 Uhr, geliefert von SIX. Der Swiss Market Index schließt bei 13.830 Punkten, minus 0,6%. Der Dow Jones Index in New York stand kurz vor Schluss bei minus 0,6%. Der Euro wird zu 94,67 gehandelt und der Dollar zu 83,59. Und das Wetter? Morgen ist es wechselnd bewölkt, im Osten bleibt es freundlicher. Stellenweise ziehen Regengüsse von West nach Ost, begleitet von mäßigem Wind im Flachland. Auf der Alpensüdseite bleibt es mehrheitlich trocken. Es gibt 20 Grad. Das waren Nachrichten von Radio SRF. Verantwortlich Livia Schmid.
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3: Russlands neue Drohnen kommen mit Düsenantrieb statt mit Propellern. Das macht sie für die Ukraine besonders gefährlich, denn solche Jet-Drohnen sind schwieriger abzufangen. Und es ist Erntezeit bei den Zuckerrüben, aber viele Knollen bleiben dieses Jahr im Boden. Warum das so ist, schauen wir uns an im 4x4. Mein Name ist Dominik Rolli. Russland hat die Ukraine in den letzten Tagen intensiv aus der Luft angegriffen, besonders die Hauptstadt Kiew. Für diese Angriffe setzt Russland neu Drohnen mit Düsenantrieb ein. Die Ukraine kann diese Angriffe nur schwer abwehren. Ulrike Franke ist Sicherheitsexpertin bei der Denkfabrik European Council on Foreign Relations. Yves Kircher hat sie gefragt, wieso stellen die neuen Drohnen die Ukraine vor so große Probleme?
4: Also das Problem mit der Geran 5, die ja eine Weiterentwicklung ist von eben der Geran 2, 3 und 4, ist, dass wir hier es mit einem ziemlich radikalen Redesign zu tun haben. Und diese Geran 5 ist jetzt, um es mal relativ einfach zu sagen, einfach stärker, schneller, fliegt höher, trägt mehr Nutzlast, also Bewaffnung. Und das macht es eben schwieriger, sie abzufangen und auch generell einfach gefährlicher. Und deswegen bewirkt diese Drohne aktuell so viel Schaden oder richtet so viel Schaden in der Ukraine an.
5: Die Ukraine steht also eben vor einer großen Herausforderung. Welche Strategie würden Sie als Militärexpertin der Ukraine nun raten, um eben auf diese neuen Drohnen zu reagieren?
4: Naja, was heißt Strategie? Was die Ukraine braucht, sind Systeme, die diese Drohne abwehren kann und idealerweise Systeme, die nicht zu viel kosten. Also ich habe jetzt noch keinen Kostenpunkt bei der Geran 5 gesehen, aber grundsätzlich ist es leider so, dass die Angriffsdrohnen fast immer weniger kosten als eben die Abwehrsysteme und eben auch ein Abwehrsystem, was nicht gleichzeitig auch gebraucht wird, um Cruise Missiles und andere Ballistic Missiles der Russen abzuwehren. Da wird natürlich auch daran schon geforscht. Wir haben jetzt gerade in den letzten Tagen aus der Ukraine gehört, dass es auch schon Systeme gibt, die jetzt in den Einsatz kommen. Aber das Problem ist eben, jeder Tag, in der diese Drohnen, ohne eben gut abgefangen zu werden, durchkommen, bedeutet mehr Zerstörung in der Ukraine. Jeder Tag, in der diese Systeme abgefangen werden müssen mit Abwehrmaßnahmen, die man eigentlich für was anderes braucht und von denen die Ukraine sowieso schon zu wenig hat, bedeutet, dass die dann in Zukunft fehlen. Das ist eben die Herausforderung. Also ja, ich meine, letztendlich ist die Strategie, die Ukraine fährt, soll heißen, eine neue Abwehrmaßnahme zu entwickeln, zu erfinden. Und natürlich, und das macht die Ukraine ja auch zunehmend und versucht es, dass man eben von vornherein versucht, Russland in seinem eigenen Land anzugreifen und eben es unmöglich zu machen, dass Russland angreift. Also es ist natürlich viel besser, wenn man zum Beispiel Abschussrampen und Ähnliches zerstört, anstatt dann eben die Systeme in der Luft. Das ist so ein Thema. Oder auch Munitionsfabriken lieber direkt in Russland, als dass man jede eine Munition einzeln abfangen muss. In die Richtung geht natürlich auch die Strategie.
5: Die Ukraine gilt bei der Drohnentechnologie ja als innovativ. Wie schwierig ist es jetzt für die Ukraine da aufzuholen?
4: Also ich glaube, aktuell hat die Ukraine da ein Problem oder sieht sich vor einer Herausforderung. Das ist natürlich nicht das erste Mal. Die Ukraine hat in den letzten 4,5 Jahren immer wieder gezeigt, dass sie letztendlich auf alles, was Russland ihnen über die Grenze geschickt hat, eine Antwort gefunden hat. Aber der Punkt ist halt, temporäre Vorteile können in einem Krieg schon einen großen Unterschied machen. Also ich denke schon, dass die Ukraine hier eine Antwort darauf finden wird. Aber das soll jetzt nicht klingen, als würde ich sagen, ja gut, dann finden wir da eine Antwort drauf. Also was wir momentan eben wirklich sehen, ist, dass wir eine unglaubliche Zerstörung in der Ukraine haben. Und zwar ganz klar eine Strategie Russlands, eben auch die Energieinfrastruktur, die Wasserversorgung etc. zu zerstören, dass es letztendlich unmöglich wird für Ukraine in ihrem Land zu leben und eben dieser Effekt, dass hier Abwehrmaßnahmen auch aufgebraucht werden, die man für was anderes braucht. Und das ist ein Riesenproblem. Wie gesagt, ich hoffe und denke, dass die Ukraine da mittelfristig eine Antwort finden kann. Aber es wird eben ein ziemlicher Unterschied sein, ob das morgen der Fall ist, in einer Woche, in 3 Monaten. Und das sollte uns schon Sorgen machen, denn was wir eben auch gesehen haben in den letzten Jahren, Russland hat ziemlich nachgezogen, was die Innovationsfähigkeit angeht. Also wir hatten so ein, zwei Jahre, schwierig zu datieren, wo man schon sagen konnte, die Ukraine war klar innovationsfähiger. Inzwischen muss man eben sagen, dass auch Russland da ziemlich nachgezogen hat und dass eben auch viele neue Entwicklungen aus Russland kommen. Eben Beispiel Geran 5. Ich will daran erinnern, diese Geran ist ganz ursprünglich mal ein iranisches Design. Das musste Russland aus dem Iran kaufen zu Anfang des Krieges, weil sie selber nichts hatten. Und seitdem haben sie das so weiterentwickelt, dass es jetzt eben dieses sehr fähige System geworden ist. Insofern ja, also Innovation haben wir jetzt eben auf beiden Seiten. Und ja, ich denke und hoffe, dass die Ukraine da schnell eine Antwort findet. Aber das soll nicht herunterspielen, wie problematisch eben die aktuelle Situation da ist.
5: Wie entscheidend ist jetzt dieser neue Drohnentyp im Krieg in der Ukraine?
4: Also ich halte ihn schon für relevant. Ich bin immer sehr, sehr vorsichtig, bei irgendwie einer technologischen Innovation zu sagen, das ist jetzt kriegsentscheidend. Das ist immer die Frage. Es ist fast nie so, auch historisch gesehen, dass irgendwie eine neue Technologie, eine technologische Entwicklung jetzt kriegsentscheidend ist. Aber wir sind jetzt natürlich schon in so einer Phase des Krieges. Die Ukraine bereitet sich auf den nächsten Winter vor. Diese Zerstörung der ukrainischen Infrastruktur ist ein Riesenproblem, eine Riesenherausforderung. Und die Sorge ist eben, dass es viele Städte dann in der Ukraine geben wird, die quasi nicht mehr richtig bewohnbar sein werden. Und irgendwann muss man natürlich sagen, also wenn jetzt die Ukraine quasi weitestgehend zerstört wird, dann haben sie auch irgendwie verloren, auch wenn sie sich noch verteidigen. Also das macht mir am meisten Sorgen, was jetzt diese Entwicklung angeht. Es ist schon, wie gesagt, wahrscheinlich, dass es da jetzt auch eine Gegenmaßnahme dann geben wird. Aber dann geht die Entwicklung eben weiter. Wir sehen seit 4,5 Jahren ein Hin und Her, ein Katz-und-Maus-Spiel zwischen Drohnen, Drohnenabwehr, auf beiden Seiten natürlich. Und ja, das ist so die Entwicklung, die wir sehen. Diese eine Drohne wird wahrscheinlich nicht kriegsentscheidend sein, aber sie gibt ganz klar Russland jetzt einen temporären Vorteil.
3: Das sagt Ulrike Franke, sie ist Sicherheitsexpertin bei der Denkfabrik European Council on Foreign Relations. Vor 20 Jahren, da war Polen die verlängerte Werkbank Europas. Billig produzieren, was der Westen bestellt. Heute ist Polen ein wirtschaftliches Schwergewicht. Seit dem EU-Beitritt 2004 wächst die Wirtschaft so schnell wie kaum eine andere in Europa. Die Arbeitslosigkeit ist die tiefste in der ganzen EU. Und auch die Schweiz hat ihren Anteil daran. Viele Schweizer Firmen produzieren in Polen. Jan Opielka ist freier Journalist in Polen. Katrin Hiss hat ihn nach dem Erfolgsrezept der polnischen Wirtschaft gefragt.
6: Ja, ich denke, es ist ein Bündel an Ursachen, die dazu beigetragen haben. Es war natürlich die Westintegration des Landes in die Strukturen der EU vor allem, der Beitritt Polens zur EU und sozusagen der technologisch-infrastrukturelle Aufholprozess, den das Land hingelegt hat. Es sind natürlich auch ausländische Investitionen, aber auch durchaus erfolgreiche Firmengründungen bzw. Entwicklungen von polnischen Firmen, die inzwischen auch international konkurrenzfähig sind. Dazu kommt auch, dass es ein relativ hohen Bildungsgrad in Polen gibt, das heißt Fachkräfte, die gut ausgebildet sind. Der Anteil von Menschen mit Hochschulabschluss ist gestiegen. Also es ist ein Bündel von Ursachen, die dazu beigetragen haben.
7: Über 200 Schweizer Firmen haben Standorte in Polen und je nach Berechnung profitieren bis zu 90'000 Arbeitsplätze in Polen von Schweizer Investitionen. Warum ist Polen noch immer ein so attraktiver Produktionsstandort?
6: Es ist deswegen so attraktiv, weil die Lohnkosten immer noch niedriger sind als beispielsweise in westlichen Ländern, natürlich auch in der Schweiz. Es ist aber auch deswegen attraktiv, wenn es um relativ einfache Produktionen geht, weil beispielsweise die arbeitsrechtliche Situation, das ist aus Sicht der polnischen Arbeitnehmer natürlich nicht so vorteilhaft, die Situation schlechter ist sozusagen als beispielsweise in Deutschland, wo das Streikrecht, die Arbeitnehmerrechte stärker ausgeprägt sind. Also das sind die Faktoren, die in jedem Fall eine Rolle spielen und der relativ hohe Bildungsgrad, beziehungsweise dass die Menschen gebildet sind.
7: Die Arbeitslosenquote ist in Polen sehr tief. Die Kaufkraft und der Wohlstand sind stark gestiegen in den letzten Jahren. Welche sind die Schattenseiten dieser boomenden Wirtschaft?
6: Ja, die Schattenseiten äußern sich an vielen Stellen. Zum einen eben für die Menschen auf den unteren sozialen Leitern ist es eine relativ schwierige Situation. Das ist das eine. Das andere ist auch, dass beispielsweise der Wohnungsmarkt inzwischen sehr dereguliert ist und das für viele Menschen unerschwinglich geworden ist, in Großstädten beispielsweise eine Wohnung zu kaufen oder zu mieten. Das sind so die wichtigsten Dinge, die Schattenseiten, ja.
7: Nach dem EU-Beitritt 2004 haben ja viele Polinnen und Polen das Land verlassen auf der Suche nach besserer Arbeit. Kommen diese Menschen jetzt wieder zurück?
6: Ja, das kann man sagen, dass das praktisch ein Prozess ist, der im Gang ist. Das heißt, man hat lange davon gesprochen, dass Polen ein Land ist, das Menschen exportiert. Und inzwischen ist das wieder rückläufig. Und zwar deswegen, weil eben viele Menschen inzwischen feststellen, dass der Lebensstandard im Land selber besser geworden ist, dass die Lohnunterschiede zwar noch nach wie vor bestehen, aber dass sie wesentlich geringer geworden sind und inzwischen ist dieser Migrationssaldo eben ja ausgeglichen.
7: Und wie geht es jetzt weiter mit der polnischen Wirtschaft? Was ist Ihre Prognose?
6: Ja, die Prognose ist, dass ich denke, dass sich die polnische Wirtschaft weiter relativ gut entwickeln wird, weil dieser technologisch-infrastrukturelle Aufholprozess immer noch nicht abgeschlossen ist. Gleichzeitig das Land sich in vielen Branchen eben gut entwickelt hat. Auch polnische Unternehmen national und international reüssieren, das heißt relativ gut aufgestellt sind. Und davon auszugehen ist, dass sich das Land tatsächlich auch relativ gut entwickeln wird und es auch natürlich politisch eine bedeutendere Rolle jetzt eingenommen hat durch die geopolitische Lage, dass es eben das Land ist, das direkt an die Ukraine grenzt, was auch ja von Bedeutung ist.
3: Das sagt der Freijournalist Jan Opjelka. Am Wochenende ist Serbiens Präsident Aleksandar Vučić zurückgetreten. Wegen einer Beschränkung darf er nicht mehr für eine weitere Amtszeit als Präsident antreten. Stattdessen möchte er bei den vorgezogenen Parlamentswahlen Ende Oktober Regierungschef werden. Doch Vučić steht innenpolitisch unter großem Druck wegen der Protestbewegung, die von Studierenden organisiert wird. Savard Adasoy hat Auslandredaktor Janis Fahrländer gefragt, warum Vučić nun Regierungschef werden möchte.
8: Er will sich die Macht sichern, denn wegen einer Amtszeitbeschränkung hätte er nicht erneut als Staatspräsident kandidieren können. Um jetzt weiterhin an der Macht zu bleiben, musste er zurücktreten, um als Premierministerkandidat bei den vorgezogenen Neuwahlen antreten zu können. Dieser Trick des Ämtertausches, um Amtszeitbeschränkungen zu umgehen, ist übrigens nicht neu. Der wurde nicht von Vučić erfunden. Auch Wladimir Putin oder Recep Tayyip Erdogan haben ihn bereits erfolgreich angewendet.
9: Was ist denn der Unterschied zwischen dem Staats- und dem Regierungschef?
8: Das ist eine spannende Frage, denn eigentlich laut Verfassung liegt die Macht in den Händen des Regierungschefs, des Premierministers oder der Premierministerin. Das Amt des Staatspräsidenten ist dagegen eigentlich laut Verfassung in erster Linie zeremonieller Art. Eben eigentlich, weil das muss betont werden, denn die letzten Jahre hat Vučić trotz allem alle Macht im Staat, aber auch in seiner Partei, auf sich selbst fokussiert. Er ist zum Beispiel auch international zu allen Gipfeln gereist oder hat sich mit anderen Staatschefs dieser Welt getroffen. Und ich denke jetzt mal, sollte er erneut Premierminister werden, dürfte die Macht auch wieder dahin zurückkehren, wo sie eben laut Verfassung eigentlich auch hingehört. Die Nachfolge im Staatspräsidium dagegen, wer auch immer das sein wird, dürfte wenig zu sagen haben. Fürs Erste wird das Amt nun von Anna Brnabic ausgeführt, die Vučić-Vertraute ist nun übergangsmäßig die Staatspräsidentin des Landes, bis dann im Dezember voraussichtlich auch dieses Amt per Wahl neu besetzt wird.
9: Wie gut stehen denn Vučić' Chancen überhaupt, Regierungschef zu werden, obwohl er ja innenpolitisch stark unter Druck steht?
8: Die Chancen stehen gut, also laut Umfragen liegt seine Partei vorne. Vučić kontrolliert ja auch weiterhin alle wichtigen Ebenen des Staates. Aber es ist schon so, die Wahl wird definitiv kein Selbstläufer für ihn. Wir erinnern uns, in Serbien gibt es eigentlich seit bald 2 Jahren fast durchgängig große Proteste. Eine große Protestbewegung gegen Vučić hat sich entwickelt, nachdem im November 2024 bei einem Dacheinsturz in Novi Sad 16 Menschen gestorben sind. Diese Proteste die werden von den Studierenden angeführt und sie haben eigentlich nie wirklich aufgehört. Klar, es gab Phasen, wo sie intensiver, wo sie weniger intensiv waren, aber eigentlich ist diese Bewegung durchgängig seit 2 Jahren auf der Straße. Die Studierenden, also die Vertreterinnen und Vertreter dieser Bewegung, die wollen nun mit eigenen Wahllisten antreten und laut Umfragen könnten sie Vucic und seiner Partei tatsächlich gefährlich werden aus dem Stand. Man kann also sagen, seit Aleksandar Vucic vor 14 Jahren an die Macht gekommen ist, stand er politisch noch nie so stark unter Druck wie jetzt.
9: Und wer sind denn diese Herausforderer, die ihm gefährlich werden könnten?
8: Auf den Listen der Studierenden sind bewusst keine Politikerinnen und Politiker, sondern eigentlich nur Personen aus der Zivilgesellschaft, also zum Beispiel Professorinnen oder Professoren der Universität, Bauern oder auch Sportler. Und mit diesem breit abgestützten Bündnis sollen diese Wahlen nun gewonnen werden. Vucic und seine Partei sollen so von der Macht verdrängt werden, im Plan wenigstens der Studierenden. Und dann soll in einer Übergangsphase eine Rückkehr zu einem Rechtsstaat erfolgen, wie die Studierenden es nennen. Freie Medien sollen wieder etabliert werden und es sollen freie Wahlen garantiert werden. Das ist eben der Plan der Studierenden, die Vucics Regierung als Regime bezeichnen, dass man nur so loswerden könne.
3: Informationen von Auslandredaktor Janis Fahlender. Der Rhein führt noch immer sehr wenig Wasser. In den letzten Tagen wurden beispielsweise in Köln historische Tiefststände gemessen. Der Grund ist schnell gefunden. Seit Monaten regnet es in der Schweiz zu wenig. Mit dem Herbst sind wir nun in einer eigentlich eher nassen Jahreszeit, in der die Wasservorräte der Natur normalerweise aufgefüllt würden. Manuela Brunner ist Professorin für Hydrologie und Klimafolgen an der ETH Zürich. Noah Zimmermann hat sie gefragt, welche Auswirkungen die tiefen Pegelstände haben.
10: Die Wasserpegel des Rheins wie auch anderen Mittellandflüssen sind rekordtief für diese Jahreszeit. In vielen Mittellandflüssen haben wir noch nie so tiefe Pegel gemessen wie dieses Jahr. Diese tiefen Pegel, die haben Folgen für den Flusstransport von Waren, für Schiffe auf den Schweizer Seen, aber auch für die Landwirtschaft, die eingeschränkt ist in Bezug auf Wasserentnahmen. Und dann haben diese tiefen Wasserpegel auch ökologische Auswirkungen auf verschiedene Flusslebewesen, wie zum Beispiel Fische, indem sie warme Wassertemperaturen fördern.
11: Sind es alleine die wenigen Niederschläge, die wir im Sommer gehabt haben, die zu diesen tiefen Pegelständen geführt haben?
10: Das Ausbleiben des Niederschlags über weite Teile des Sommers ist natürlich der Kernfaktor, der zu diesen tiefen Pegelständen beigetragen hat. Dann sind aber auch noch andere Faktoren wichtig. Im Sommer war es außerdem sehr heiß. Das hat zu sehr hohen Verdunstungswerten, also Verlusten von Feuchtigkeit zurück in die Atmosphäre geführt. Im Sommer waren auch die Schneespelzbeiträge sehr gering. Dadurch hat sich auch das Grundwasser nicht sehr gut regenerieren können. Und jetzt im Herbst, da sprechen wir insbesondere von diesen tiefen Niederschlagswerten, die nun dazu führen, dass diese Trockenheit auch in den Herbst hinein besteht.
11: Und was bedeuten diese zum Teil ausgetrockneten Flussbetten und die tiefen Pegelstände längerfristig für das Ökosystem eines Flusses?
10: Die Ökosysteme sind jetzt schon sehr lange gestresst. Das heißt, sie konnten sich auch nicht wirklich erholen von dieser Situation. Jetzt langfristig heißt das für das hydrologische System, dass auch Speicherkomponenten, wie zum Beispiel das Grundwasser, sehr tiefe Stände aufweist. Und somit ist das ganze System so ein bisschen am Limit, wo es sich nicht mehr richtig erholen kann, weil eben die Niederschläge fehlen und somit die Regeneration nicht beginnen kann.
11: Und welche Folgen haben diese tiefen Pegelstände auf das Wassersystem insgesamt, also zum Beispiel auch auf das Grundwasser?
10: Die Grundwasserstände, die sind ebenfalls, sowie die Seepegel und die Flusspegel, sehr tief. Und damit können wir auch nicht von diesem ausgleichenden Speicher profitieren im Moment. Und das wird dann auch entscheidend im Winter und vielleicht im nächsten Jahr, wo wir dann auch wieder auf diese Speicher angewiesen sind, die im Moment sehr tief sind. Und es sieht auch nicht so aus, als dass sie sich im Moment wieder sofort erholen würden.
11: Sie sagten uns auch, dass die Pegelstände weit unter den durchschnittlichen Herbstpegelständen sind aktuell. Was brauchen Schweizer Flüsse nun, um wieder auf diese Durchschnittspegelstände zu kommen?
10: Was die Flüsse brauchen, sind langanhaltende, gemächliche Niederschläge über mehrere Tage oder sogar Wochen. Wir sprechen von Niederschlagsdefiziten von mehreren hundert Millimeter über eine sehr große Fläche, also fast die ganze Schweiz, die unterdurchschnittliche Niederschläge hatte über weite Teile des Sommers. Und deshalb brauchen wir jetzt langanhaltende, aber nicht so intensive Niederschläge, weil wir wollen dann ja auch

0: Zuckerrübenpflanze. Julius Schmid hat ihn gefragt, wie ernst die Lage auf den Feldern ist.
1: Ja, also die Lage ist sehr ernst. Wir hatten seit Jahren, wenn nicht Jahrzehnten, keine solche Trockenheit mehr und wir erwarten einen sehr tiefen Ertrag dieses Jahr.
2: Können Sie das in Zahlen fassen? Wie stark ist der Ernteausfall da?
1: Die Ernte hat eben erst begonnen. Wir rechnen so mit 30% Ausfall Minimum und mit tiefen Zuckergehalten. Also es sieht gar nicht gut aus.
2: Das liegt eben vor allem an der Trockenheit, haben Sie gesagt, weil es das ganze Jahr über so trocken war. Ist das denn jetzt bei den Zuckerrüben ein besonderes Problem, auch im Vergleich zu anderen Pflanzen?
1: Ja, das Thema ist halt, oder es gibt Kulturen wie zum Beispiel das Getreide, das wird dann im Juni, Juli geerntet. Und da war es auch schon sehr trocken, aber das Getreide konnte sich noch über die Zeit retten, sage ich einmal. Bei uns, die Zuckerrüben werden im März, April gesät und bleiben bis so im November im Schnitt. Und die waren jetzt wirklich der ganzen Trockenheit ausgesetzt und sie haben sich lange gewehrt. Sie haben tief gewurzelt, sie sind ja Pfahlwurzelkultur und darum konnten sie sich relativ lange halten. Und in den leichten Böden war es natürlich schwierig. Und jetzt haben wir durch das jetzt wirklich sehr viele Parzellen, die nicht gut aussehen.
2: Abgesehen von der Trockenheit spüren die Landwirtinnen und Landwirte auch die hohen Dieselpreise. Der Diesel ist mehr als ein Drittel teurer als vor einem Jahr. Welche Rolle spielt das?
1: Genau, das ist natürlich zusätzlich noch eine Hürde für die Landwirte und auch für die Lohnunternehmer, die die Rüben rausholen. Sie müssen wissen, wenn man eine Hektare Zuckerrüben erntet, gibt das im Schnitt normalerweise so um die 90 Tonnen Zuckerrüben. Das braucht schon ziemlich eine Energie, um diese rauszuholen und zu deponieren. Und das ist meistens in Form vom Diesel, den man verbraucht. Und der ist natürlich jetzt mit diesen hohen Dieselpreisen, ist das zusätzlich noch eine Hürde und das muss irgendjemand bezahlen.
2: Ja, es ist dann eben auch eine Frage der Kosten, sagen Sie. Nun gibt es auch Berichte, dass manche Landwirtinnen und Landwirte die Ernte deshalb gar nicht mehr einholen. Was sind da die Überlegungen?
1: Ja, es ist natürlich so, oder wenn der Ertrag, mit dem man rechnet, nur ein Drittel ist, sind dann die Kosten viel höher für die Ernte. Und zudem würden dann noch die Abzüge kommen in der Fabrik für kleine Rüben, für wenig Zuckergehalt und das würde dann am Schluss noch eine Rechnung geben für den Zucker- und Rübenproduzenten, anstatt dass er etwas bekommt von der Rübenfabrik.
0: Das sagt Martin Fluri, Präsident der Schweizer Zuckerrübenpflanze. Das war 4x4 vom Mittwoch. Weiter geht es gleich mit einem Update aus der Nachrichtenredaktion.

0: Die Nachrichten von SRF um 22.30 Uhr mit Lara Christen. Der Ständerat will das Ständemehr bei der Abstimmung zu den Bilateralen 3. Das könnte den Todesstoß für das Vertragspaket bedeuten, sagt unser Bundeshausredaktor. Und Gianni Infantino soll keine dritte Amtszeit bekommen. Der Schweizerische Fußballverband zieht seine Unterstützung für den FIFA-Präsidenten zurück. Das Wetter, morgen ist es wechselnd bewölkt. Stellenweise wird es nass bei 20 Grad. Der Ständerat setzt die Hürde beim neuen Vertragspaket mit der EU höher. Er hat sich für ein doppeltes Mehr ausgesprochen mit 23-17 Stimmen bei 3 Enthaltungen. Damit würde es bei der Abstimmung sowohl ein Mehr vom Volk als auch eines von den Kantonen brauchen. Bundeshausredaktor Andi Müller sagt, ein Ja zu den bilateralen 3 werde bei einer solchen Abstimmung unrealistisch.
1: Vielleicht wird man dereinst drücken.

0: rückblickend sagen, dass der Ständerat heute mit seinem Entscheid für ein Ständemir dem EU-Vertragspaket den vorzeitigen Todesstoß versetzt hat. Denn ältere europapolitische Abstimmungen zeigen, ein solches Ständemir ist bei einer Volksabstimmung kaum zu holen. Der Entscheid ist aber noch nicht definitiv. Im Dezember wird sich der Nationalrat noch mit der Ständemir-Frage befassen und der Nationalrat könnte sich gegen ein Ständemir aussprechen und sich am Schluss auch durchsetzen. Es ist also immer noch möglich, dass die neuen EU-Verträge am Schluss ohne Ständemir vors Volk kommen,
1: sagt Bundeshausredaktor Andi Müller. Weiter ging es im Ständerat auch um die Kohäsionszahlungen der Schweiz an die EU-Länder. Damit unterstützt die Schweiz ärmere EU-Staaten. Im Gegenzug erhält sie Zugang zum Binnenmarkt. Der Ständerat hat entsprechenden Krediten zugestimmt. Damit sollen ab 2030 bis 2036 die Beiträge pro Jahr auf 350 Millionen Franken steigen. Der Ständerat dürfte die Debatte zu den bilateralen drei morgen abschließen. Fehlende Gelder, zu wenig Lehrkräfte und heruntergekommene Gebäude. Aus diesen Gründen wird seit Freitag an französischen Gymnasien protestiert. Allein heute wurde an über 350 Schulen protestiert. Mehr als 600 Personen wurden festgenommen, das teilt der französische Innenminister mit. Die Gewalt bei den Protesten habe deutlich zugenommen, unter anderem habe es auch Brandstiftungen gegeben. Mehr als 80 Polizeibeamte sowie rund 30 Lehrkräfte und Schüler seien verletzt worden. Zum Sport, zuerst mit einer Meldung vom Fußball. Der Schweizerische Fußballverband zieht seine Unterstützung für FIFA-Präsident Gianni Infantino zurück. Der Entscheid erfolge nach einer umfassenden Neubewertung der Entwicklung der letzten Monate, schreibt der Verband. Verschiedene Vorgänge bei der FIFA würden Fragen aufwerfen zu Transparenz, Entscheidungsprozessen und Führung. Eine Reihe von Verbänden hat ihre Unterstützung für eine dritte Amtszeit Infantinos bereits zurückgezogen, vor allem in Europa und Nordamerika. Dann noch zu einem Resultat aus der Schweizer Eishockeymeisterschaft. Lausanne hat gegen Genf Servette gewonnen mit 6:5 nach Penaltyschießen. Nun zu weiteren Meldungen des Tages in der Übersicht. Das Parlament will, dass häusliche Gewalt in der Schweiz stärker bekämpft wird. Nach dem Ständerat hat auch der Nationalrat einen entsprechenden Vorstoß angenommen. Demnach sollen Täter und Täterinnen besser beobachtet und überwacht werden können durch ein nationales Monitoring. Damit könnten etwa Risikofaktoren frühzeitig erkannt werden und die Behörden könnten zielgerichtet eingreifen. Der Bundesrat muss nun die entsprechenden Gesetzesanpassungen vornehmen. Wer in der Schweiz ein Haus besitzt, ist weiterhin selbst für die Versicherung gegen Erdbeben verantwortlich. Nach dem Ständerat ist auch der Nationalrat dieser Meinung und hat einen Vorschlag des Bundesrats abgelehnt. Dieser sah vor, dass alle Gebäudebesitzer nach einem schweren Erdbeben einen Beitrag in einen Topf einzahlen müssen. Das Geld sollte dann denen zugutekommen, die beim Erdbeben schwere Schäden erlitten haben. Die Initiantinnen und Initianten der Familienzeit-Initiative haben mehr als 112.000 Unterschriften für ihr Anliegen bei der Bundeskanzlei eingereicht. Die Vorlage verlangt, dass beide Elternteile nach der Geburt ihres Kindes je 18 Wochen bezahlte Elternzeit bekommen. Hinter der Initiative stehen unter anderem die Grünen und die Grünliberalen. Ein Flugzeug auf dem Weg von Dubai nach Tel Aviv ist außerplanmäßig in Saudi-Arabien zwischengelandet. Laut der Fluggesellschaft Fly Dubai gab es eine Auseinandersetzung im Cockpit. Die Hintergründe würden untersucht. Die israelische Regierung spricht derweil von einem versuchten Terroranschlag. Einer der Piloten habe seinen Kollegen angegriffen und vorgehabt, das Flugzeug zum Absturz zu bringen. Die Börsendaten von SIX, der Swiss Market Index, schließt bei 13.830 Punkten, minus 0,6%. Der Dow Jones Index in New York fällt um 0,9%. Der Euro wird zu 94,70 gehandelt und der Dollar zu 83,58. Und das Wetter? Morgen ist es wechselnd bewölkt. Im Osten bleibt es freundlicher. Stellenweise ziehen Regengüsse von West nach Ost, begleitet von mäßigem Wind im Flachland. Auf der Alpensüdseite bleibt es mehrheitlich trocken. Es gibt 20 Grad. Das waren Nachrichten von Radio SRF. Verantwortlich Livia Schmid.
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4: Ich bin Enora Maurer und heute begleite ich Sie durch folgende Themen. Orte ohne besondere Lagequalitäten. So heißt eine Ausstellung, die der Frage nachgeht, woher das negative Image der Aglo kommt. Dann die Frage, wohin fließen die öffentlichen Gelder in der Musikförderung? Das Komitee der Musikvielfaltsinitiative präsentiert Zahlen. Wir ordnen ein. Zuerst aber geht's um die Rückkehr der Hoffnung. So heißt ein hoffnungsvolles neues Buch des niederländischen Historikers und Bestsellerautors Rutger Brechmann. Es beinhaltet 4 Vorträge, die er letztes Jahr in Großbritannien gehalten hat. Plädoyers für Menschenrechte und Menschlichkeit. Raphael Zehnder hat die Rückkehr der Hoffnung gelesen.
5: Bevor er auf die Hoffnung zu sprechen kommt, umreißt Rutger Brechmann die aktuelle Notlage der Menschheit.
6: Wir leben in einer Zeit, in der Milliardäre keine Steuern zahlen, Politiker sich selbst inszenieren, anstatt zu regieren, und Medienzare Geld mit Lügen verdienen.
5: Die Hauptmerkmale der heutigen politischen Führer in den USA seien moralische Verkommenheit und mangelnde Ernsthaftigkeit.
6: Heute steigen nicht die Fähigsten auf, sondern die Skrupellosesten, nicht die Tugendhaftesten, sondern die Unverfrorensten.
5: Was man heute sehe, sei das Überleben der Schamlosesten. Die Rechte sei schamlos korrupt und die Linke lähmend feige. Europa kommt nicht besser weg.
6: Zu den prägenden Merkmalen der europäischen Eliten kommt neben Immoralität und mangelnder Ernsthaftigkeit ein weiteres: Bedeutungslosigkeit.
5: Der Kontinent verwandle sich in ein Freiluftmuseum für chinesische und amerikanische Touristen.
6: Wir sind nicht der Kontinent der Hardware, sondern der Handtaschen.
5: Die besten Köpfe Europas würden nichts Neues aufbauen und keine Probleme lösen.
6: Sondern sie schreiben Berichte, eine massive Verschwendung von Talent.
5: Deshalb schreibt der Sozialdemokrat Brechmann:
6: Wir brauchen eine moralische Revolution.
5: Mit einer neuen Art von Ambition.
6: Die nicht nach Status, Reichtum oder Ruhm strebt, sondern nach Integrität, Mut und Dienst an der Gemeinschaft.
5: Hier, nach einem Viertel des Buches, beginnt der hoffnungsvolle Teil von Brechmanns Überlegungen. Er greift auch auf sein Wissen als Historiker zurück, genauer auf seine Beschäftigung mit Menschen, die eine solche moralische Ambition leben.
6: Kleine Gruppen fürsorglicher, engagierter Bürger können die Welt verändern.
5: Als ein Beispiel nennt Brechmann die Abolitionisten in Großbritannien im späten 18. Jahrhundert. Männer, die aus ethischen Gründen die Sklaverei abschaffen wollten. Nur 12 waren es zuerst, Kaufleute und Geschäftsmänner. Sie nutzten ihre privilegierte Stellung, um den Lauf der Geschichte zu ändern. Heute brauchen wir eine neue Elite, schreibt Brechmann.
6: Eine Elite, die eine massive, positive Wirkung entfaltet. Menschen, die das, was sie besitzen, ihr menschliches, finanzielles oder kulturelles Kapital, einsetzen, um wirklich etwas zu bewegen.
5: Im Sinn eines radikalen Humanismus, für die Menschenrechte, für die offene Gesellschaft.
6: Hier geht es nicht um links oder rechts, es geht um Engagement oder Faulheit, Entschlossenheit oder Apathie, gut oder böse. Wir müssen beweisen, dass die freiheitliche Demokratie leistungsfähig ist und dass wir bereit sind, für sie zu kämpfen.
5: Also nicht Konzepte schreiben, sondern Lösungen skizzieren und anpacken. Für eine faire Steuerpolitik, für einen verantwortungsvollen Umgang mit KI, gegen die Wohnungsnot, den Klimawandel, gegen Armut, gegen Autoritarismus. Rutger Brechmanns Buch ist eine Warnung vor Apathie und Zynismus. Diese spielen Antidemokraten in die Hände. Und es ist eine Handlungsanweisung, dass Menschen die Welt formen und formen können, auch im Guten. Die Rückkehr der Hoffnung gibt Anlass zu Hoffnung. Ein handfester Aufruf, die Zukunft menschlich zu gestalten. Nicht durch Worte, durch Taten.
4: Idyllische Dörfer und pittoreske Städte. So stellen sich viele ein Idealbild der Schweiz vor. Doch die Lebensrealität der meisten Menschen hierzulande sieht anders aus. Der überwiegende Teil der Bevölkerung in der Schweiz lebt in Agglomerationen, Vorstädten. Die gelten als hässlich und ungemütlich. Woher kommt dieses Negativ-Image der Agglo? Das zeigt eine Ausstellung im Museum im Bellpark in Kriens. Sie lädt dazu ein, die Agglo neu zu bewerten. Katharina Brierley.
2: Architekt Gerold Kunz ist einer der beiden Kuratoren der Ausstellung und wohnt selbst in einer Agglo-Gemeinde. Er weiß, dass für viele Leute Agglomerationen vor allem eines sind: hässlich.
7: Ich bin immer wieder mit dieser negativen Bewertung konfrontiert in meinem Berufsalltag. Und das Interesse gilt eigentlich, dieser Frage nachzugeben, wieso sich dieser Blick auf die Agglo eigentlich nicht verändert.
2: Die kleine Ausstellung im Museum im Bellpark zeigt vor allem, woher dieser negative Blick eigentlich kommt. Das Negativ-Image der Agglo sei maßgeblich in den 70er und Anfang der 80er Jahre geprägt worden, sagt Kunz. Damals inventarisiert eine Kommission 6000 Städte und Gemeinden in der Schweiz. Sie sucht nach architektonisch besonders wertvollen Orten, die gepflegt und geschützt werden sollen, für das ISOS, das Inventar der schützenswerten Ortsbilder in der Schweiz. Die Untersuchung adelt 1200 Orte als Ortsbilder von nationaler Bedeutung. Agglo-Gemeinden dagegen bekommen überwiegend negative Bewertungen. Sie werden als Orte ohne besondere Lagequalitäten bezeichnet. Die Schau zeigt anhand von 4 Agglo-Gemeinden rund um Luzern, wie man sich die Berichte der ISOS-Kommission damals vorstellen muss.
5: Kriens ist ein ehemaliges Bauerndorf, das sich zu einem größeren Industrie- und Wohnort der Region Luzern entwickelt hat und heute allseitig verbaut ist. Es bestehen keine besonderen Lagequalitäten.
2: Über das benachbarte Horf heißt es:
5: Durch den Einfluss der Stadt Luzern besteht die Tendenz, die ganze Ebene sowie die angrenzenden Hänge mit Bauten aufzufüllen.
2: Die Agglomeration gilt also quasi als unbedeutender Füllstoff, als beliebig und zu betoniert. Auch Manuel Medina González hat die Ausstellung kuratiert. Über die Berichte von damals sagt er:
8: Aus der heutigen Perspektive, es ist so wie nicht nachvollziehbar, diese Ortschaften als Orte ohne besondere Lagequalität zu bezeichnen, weil 3/4 der Gesellschaft der Schweiz wohnen in Agglomerationen sozusagen. Das heißt, wohnen 3/4 der Gesellschaft der Schweiz in Orte ohne besondere Lagequalitäten?
2: Historische Fotos machen deutlich, was die ISOS-Kommission gestört hat an den Agglo-Gemeinden. Da sieht man traditionelle Bauernhäuser neben Hochhäusern. Ein Mischmasch aus Alt und Neu. Orte im Umbruch. Die Bewertung im Rahmen des ISOS müsse man im historischen Kontext sehen, sagt Kurator Gerold Kunz.
7: Man muss sich vergegenwärtigen, was die Zeit in den 1970er Jahren war. Oder die Welt hat sich sehr stark verändert und diese Veränderung war nicht einfach einzuordnen. Und die Flucht in diese historischen Ortsbilder, das ist wie eine Gegenwelt. Oder man wollte auch diese Welt bewahren vor der Veränderung, die man überall zu sehen bekam.
2: Das Inventar der schützenswerten Ortsbilder orientierte sich an einem idyllischen Bild der Schweiz, einer Schweiz von früher. Orte, in denen sich sehr viel verändert hatte, wurden nicht gutiert. Neben aufschlussreichen historischen Dokumenten und Fotos zeigt die Schau herausragende Agglobauprojekte von heute und als visuellen Höhepunkt eine ganze Wand voller unterschiedlicher Agglo-Fotos aus den 60er bis 80er Jahren. Auf den Bildern sieht man spielende Kinder vor Hochhäusern und das Nebeneinander sehr unterschiedlicher Architekturen. Die Agglo ist zwar vielleicht nicht immer schön, aber auf jeden Fall spannend und sehr lebendig.
4: Die Ausstellung «Orte ohne besondere Lagequalitäten» ist noch bis Anfang November zu sehen im Museum im Bellpark in Kriens. Nun zur Frage, wohin fließen die öffentlichen Gelder in der Musikförderung? Dazu sind gestern Zahlen erschienen, und zwar vom Komitee der Musikvielfaltsinitiative. Hinter der Initiative steht ein Gremium aus der Schweizer Pop-, Rock- und Jazzszene. 2022 haben sie eine Initiative lanciert, die Gelder für Musikförderung im Kanton Basel-Stadt anders organisieren wollte. Diese Initiative wurde abgelehnt. Nun sind die Initiantinnen und Initianten zurück mit jeder Menge Zahlen. Jodok Hess hat gestern Musikredaktor Oliver Ruetz im Studio empfangen für eine Einordnung.
9: Oliver, du hast die Zahlen studiert. Was zeigen die denn auf?
10: Im Grunde nicht sehr viel Neues. Also, dass die Oper mehr Geld erhält und auch mehr Geld braucht als der Rockclub, das ist keine Neuigkeit. Auch der Befund, dass in der Romandie großzügiger mit Pop und Jazz umgegangen wird, das gehört zum Branchenwissen. Wirklich neu an der vorliegenden Recherche ist die Aufbereitung, wie viele Franken pro Kopf für die Musikförderung ausgegeben wird in 6 großen Schweizer Städten.
9: Und was ist da das Ergebnis?
10: Zwischen 76% und 95% des gesamten Musikbudgets wird in die Gruppe Klassik investiert. In Zürich sind das beispielsweise 223 Franken pro Kopf im Gegensatz zu nur 10 Franken für den gesamten Bereich Musik aktuell. Also das ist Pop, Rock, Jazz und Hip-Hop. Mhm. Und die Romandie gibt insgesamt sehr viel mehr Geld pro Kopf aus. Eine Einordnung, warum das so ist, gibt es aber nicht in der Recherche.
9: Gut, was will denn die Musikvielfaltinitiative mit dieser Recherche jetzt?
10: Das Ziel dieser Recherche sei, eine Datengrundlage zu schaffen, mit der man diskutieren kann, sagt Janina Neustupni von der Geschäftsstelle der Musikvielfaltsinitiative.
11: Wir sind nicht an eine politische Partei gebunden, sondern wir sind eigentlich eine eigene Initiative, die sich für die Interessen von allen Musikschaffenden einsetzt.
10: Das Komitee ist also an keine politische Partei gebunden. Ich finde aber, die Analyse hat durchaus trotzdem politische Hintergedanken. Denn mit den Zahlen macht das Komitee gezielt Druck auf die Kulturpolitik in den Städten und Kantonen.
9: Was ja auch verständlich ist, schließlich bekommt an vielen Orten die klassische Musik ja auch mehr Geld.
10: Schon, nur Zahlen müssen halt immer in einem Kontext betrachtet werden. Und kulturpolitische Kontexte sind immer hochkomplex. Zum Beispiel, die Recherche schlüsselt zwar auf zwischen ungebundenen und gebundenen Geldern, über 80% der Gelder werden als gebundene Mittel vergeben, das heißt, sie fließen über mehrere Jahre an dieselben Institutionen. Was diese Zahlen aber nicht zeigen, dass diese Gelder nicht einfach in den Institutionen versacken. Also von den Institutionen werden auch freischaffende Musikerinnen und Musiker projektweise angestellt.
9: Ein Komplex also.
10: Ja, oder ein weiteres Beispiel von einem Fazit aus der Recherche, das tendenziös wirken kann. Ich zitiere, die Romandie investiert deutlich mehr in die Gruppe Musik aktuell als die Deutschschweiz.
9: Also eben Pop, Rock, Jazz.
10: Genau, und Zitat weiter, zum Beispiel gibt Genf pro Kopf doppelt so viel aus wie Basel und Bern. Und das stimmt, was Frankenbeträge pro Kopf angeht. Aber es ist halt auch im Zusammenhang zu sehen, dass Genf allgemein pro Kopf deutlich mehr investiert. So gibt man in Genf auch doppelt so viel Geld für Klassik aus als in Bern und sogar 2,5-mal so viel für Klassik als in Basel. Es werden kaum Kontextualisierungen gemacht, beziehungsweise führen spezifische Formulierungen bei dieser Recherche stellenweise zu Schlussfolgerungen, die verzerrt wirken. Dazu kommt, dass nur Städte angeschaut werden. Das Bild wäre vielleicht ein anderes, würde man alle 26 Kantone vergleichen.
9: Ja, und haben denn diese Kantone schon reagiert jetzt?
10: Von sich aus bisher noch nicht, aber SRF hat bei Franziska Burkhardt nachgefragt. Sie leitet das Stadtberner Kulturamt und ist Präsidentin der Städtekonferenz Kultur. Sie sagt, dass natürlich ein Spannungsfeld entstehen kann, wenn Schwerpunkte dadurch gesetzt werden, dass längerfristige Förderungen entstehen, wenn eben nur eine Institution oder wenige Institutionen unterstützt werden. Sie betont aber auch, dass sich die Kulturszene in einem Strukturwandel befindet und dass es am Ende nur miteinander geht.
9: Gut, Oliver Roetz, du hast diese Studie gelesen, du kennst beide Seiten. Was ist dein Fazit?
10: Ja, trotz der Vorbehalte, die ich jetzt angebracht habe, spricht das Komitee für Musikvielfalt wichtige kulturpolitische Fragen an. Also ist es noch zeitgemäß, dass klassische Musik den Großteil der Gelder bekommt, dass, obwohl diese Musik einen eher kleinen Teil der Bevölkerung anspricht? Und wie viel Spielraum soll es denn geben für freie Projekte? Es sind Fragen, die gestellt werden müssen, wenn es um eine zukunftsfähige öffentliche Förderung geht. Und die nehmen mit dieser Recherche wieder an Fahrt auf.
4: So wirklich verabschieden will sich der Sommer immer noch nicht. Der Sonnenschein sorgt weiterhin für ungewöhnlich warme Temperaturen. Der Permafrost taut und die Gletscher schmelzen, in diesem Jahr besonders schnell. Gleichzeitig lockt das Wetter unzählige Touristinnen und Touristen in die Schweizer Alpen, auch nach Wengen im Berner Oberland. Das Dorf mit dem weltbekannten Skirennen ist für die allermeisten ein Ferienort. Für Janika Irina Matscha ist Wengen der Ort ihrer Kindheit. Bis zu ihrem 18. Lebensjahr hat sie dort gelebt. Später ist sie nach Bern gezogen und hat Kunst- und Kulturpublizistik studiert. Nun kehrt sie literarisch nach Wengen zurück. Mit ihrem Debütroman «Den Berg auf der Zunge» schaut sie hinter Wengens Postkartenidylle. Tim Felchlin hat den Roman gelesen.
12: Vom Lauterbrunnental führt eine gelbe Zahnradbahn auf eine Terrasse zwischen Tal- und Berggipfeln. Dort, auf rund 1270 Metern, liegt Wengen. Ein Bergdorf, das man sich ohne Touristinnen und Touristen kaum vorstellen kann. Auch nicht die Autorin Janika Irina Matscha.
13: Jedes Mal, wenn man da zurückgeht oder dahin geht, dann, man muss sich mit dem Tourismus auseinandersetzen, weil du steigst in Interlaken in den Zug und dann ist es klar, dass hier ganz viele Leute hinkommen, dass das was mit dem Ort macht. Und es ist eine sehr spezielle Mischung zwischen Frustration und gleichzeitig dieser Überwältigung von diesem Ort. Und jetzt im Nachhinein fange ich das erst wieder richtig an zu sehen.
12: Die Leserinnen und Leser von Janika Irina Matschas Roman sehen Wengen durch die Augen einer namenlosen Ich-Erzählerin. Für ein paar Wochen kehrt sie von der Stadt zurück ins Dorf ihrer Kindheit, weil ihre Mutter in Namibia auf Safari ist und jemand nach Haus und Garten sehen muss. Begleitet von ihrem Hund streift die junge Frau durch den Ort, an dem Zürcher Investoren ein neues Grand Hotel planen und bald eine mit Blattgold überzogene Gondelbahn eingeweiht wird.
13: Wengen ist darauf vorbereitet, in einem Film gezeigt zu werden. Tannenzweige sind fein geglättet und der Gemeindepräsident wurde vor 3 Jahren vor seiner eigenen Frau ermordet.
12: Trockener Humor und Sarkasmus prägen den Roman, der jedoch keine Abrechnung mit Wengen ist. Vielmehr fragt sich die Ich-Erzählerin, welche Beziehung sie mittlerweile zu ihrem Herkunftsort hat. Zwei Figuren, die ihr neue Perspektiven auf Wengen eröffnen, sind Margret, die aus der Stadt hierher gezogen ist und in den Alpen nach Bergkristallen sucht, und der frühere Schulkollege Luc, der in Wengen geblieben ist. Was ihn und die Ich-Erzählerin verbindet, ist der Verlust der Väter. Im Bergdorf überlagern sich Trauer, Fremdheitsgefühle, Übertourismus und die Klimakrise.
13: Der Sommer ist chlorgebleicht, wie die Gletscher, die verzweifelt in ihm schmelzen. Nach dem Eindunkeln bin ich auf dem Liegestuhl aufgeschreckt und konnte nicht wieder einschlafen. Die Sternschnuppen sind zu hell und das Wasser ist zu laut. Es kommt mir verschwendet vor, all diese Wasser nächtelang laufen zu lassen.
12: Das Paradies in den Berner Alpen wird immer wieder ins Gegenteil verkehrt. So leuchtet der Nachthimmel dort wegen der Sterne so hell, dass nur sogenannte Sternenbrillen vor der schädlichen Strahlung schützen. Eine von vielen Übertreibungen und Verfremdungen. Zwar habe Janika Irina Matscha den Roman von Beginn an autofiktional gedacht,
13: aber ich habe schon enorm viel Spaß daran bekommen, zu lügen zu beginnen und mir Sachen auszudenken und vielleicht auch die Leserin dahingehend herauszufordern, dass sie sich bei allem dann plötzlich überlegt, ist das jetzt wirklich so passiert?
12: Spielerisch ist auch die Sprache. Naturprosa, Erinnerungsnebel und rotzige Kommentare. Die sprachliche Vielfalt ist die größte Stärke des Romans. Gewicht verleiht ihm der reale Handlungsort. Wengen kennen viele von Tagesausflügen oder Skiferien. Mit Janika Irina Matschas Roman lässt sich der Ferienort auf neue Weise entdecken. Und vielleicht macht er Lust darauf, bei der nächsten Fahrt mit der gelben Zahnradbahn nicht nur die Aussicht zu genießen, sondern auch jenen Menschen zuzuhören, die dort leben.
1: Und das waren unsere Themen aus Kultur und Gesellschaft. Mein Name Enora Maurer.
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15: Wir blicken zurück in der Geschichte. Er prägte die soziale Schweiz und gilt als Vater der modernen AHV, der Basler SP-Politiker Hans-Peter Tschudi. In seiner Zeit als Bundesrat baute er die Sozialwerke umfassend aus. Heute, vor 24 Jahren, ist Hans-Peter Tschudi gestorben. Die Tageschronik von Fabienne Wüttrich und Ronja Bolliger.
16: In Basel wird 1913 Hans-Peter Tschudi als erster von 2 Söhnen geboren. Nach dem Gymnasium studiert er Rechtswissenschaften, danach arbeitet er im kantonalen Arbeitsamt. An seine erste Stelle erinnert sich Tschudi noch sehr gut, denn seine Tätigkeit fällt in den Bereich der großen Weltwirtschaftskrise in den 1930er Jahren mit mehr als 7000 Arbeitslosen in Basel. Die Zeit prägt Tschudi, wie er im SRF-Regionaljournal Basel-Basel-Land sagt.
17: Ich weiß also, wie die Arbeitslosigkeit der Einzelnen, wie sie vor allem Familie trifft und wie man darum alles und das Möglichste machen, die Arbeitslosigkeit, wenn irgend möglich, bekämpfen.
16: Später wird Tschudi etwa Gewerbeinspektor und außerordentlicher Professor für Arbeits- und Sozialversicherungsrecht an der Universität Basel. Mit Mitte 20 tritt er der SP bei. Einige Jahre später wird er in den Grossen Rat gewählt, später kommt er in den Regierungsrat und dann in den Ständerat. Im Dezember 1959 wird Tschudi zum Bundesrat gewählt. Er ist aber nicht der Favorit der SP. Diese möchte Walter Bringolf in die Landesregierung bringen. Durchsetzen kann er sich jedoch nicht. Wegen seiner kommunistischen Vergangenheit ist er für die bürgerliche Mehrheit des Parlaments nicht wählbar. Bringolf zieht sich nach dem zweiten Wahlgang zurück. Der Weg ist frei für Tschudi.
18: Est élu par 129 voix, Monsieur Tschudi.
16: Die Wahl Tschudis hat auch eine historische Komponente. Es ist die Geburt der Zauberformel, also FDP, die damalige CVP und SP sind mit je zwei Sitzen in der Landesregierung vertreten, die SVP mit einem Sitz. Dass auch für Tschudi die Wahl in den Bundesrat eine kleine Sensation ist, macht er bei seiner Rede klar.
18: Ich habe das verantwortungsreiche Amt eines Bundesrates nicht angestrebt. Nachdem Sie mir aber Ihr Vertrauen ausgesprochen haben, werde ich mich bemühen, mein Bestes zu tun.
16: Er übernimmt das Departement des Innern. In dieser Zeit baut er Sozialwerke in einem zügigen Tempo aus. Dazu gehört auch die AHV. Deshalb trägt Tschudi oft den Titel «Vater der AHV». Ganz korrekt sei das aber nicht, sagt er rückblickend im SRF-Regionaljournal Basel-Basel-Land.
17: Ich bin in dem Sinne nicht der Vater von der AHV, sie ist eben älter als das. Das Volk hat sie 1947 angenommen. Da bin ich noch bescheiden, der Grossrat hier in Basel gewesen.
16: Die AHV sei anfänglich nur eine Basisversicherung gewesen, mit einer Mindestrente von 40 Franken im Monat. Der Ausbau zu einer einigermaßen existenzsichernden Rente sei zu seiner Zeit erfolgt, sagt Tschudi. In seiner Amtszeit führt er zudem die Ergänzungsleistungen ein und setzt das Drei-Säulen-Prinzip der Altersvorsorge durch. Doch es gibt noch andere Errungenschaften aus seiner Zeit als Bundesrat. Ebenso wichtig für ihn ist die Hochschulpolitik, wie er im SRF-Regionaljournal erklärt. So etwa die Gründung der Eidgenössischen Technischen Hochschule in Lausanne. Und?
17: Die ganze Förderung von der Forschung, von der Ausbildung, die ist natürlich für die Zukunft, vor allem für unsere Jugend, sehr wichtig.
16: 14 Jahre steht er dem Departement des Innern vor. 1973 tritt er schließlich zurück. Das Soziale begleitet ihn weiter nach seiner politischen Karriere. So ist er etwa Präsident von Pro Senectute. Und er kehrt zurück an die Universität, wo er in Basel und Bern tätig ist als Rechtsprofessor. In der Nacht auf den 30. September 2002 stirbt Hans-Peter Tschudi kurz vor seinem 89. Geburtstag.
15: Die Tageschronik von Fabian Wüttrich und Ronja Bolliger. Und hier auf SRF News geht es nun weiter mit einer Nachrichtenübersicht.

0: die Nachrichten von SRF um 11 mit David Burkhardt. Der Ständerat setzt die Hürde beim neuen Vertragspaket mit der EU höher. Er hat sich für ein doppeltes Mehr ausgesprochen, mit 23 zu 17 Stimmen bei 3 Enthaltungen. Damit würde es bei der Abstimmung sowohl ein Mehr vom Volk als auch eines von den Kantonen brauchen. Weiter ging es im Ständerat auch um die Kohäsionszahlungen der Schweiz an die EU-Länder. Damit unterstützt die Schweiz ärmere EU-Staaten. Im Gegenzug erhält sie Zugang zum Binnenmarkt. Der Ständerat hat entsprechenden Krediten zugestimmt. Damit sollen ab 2030 bis 2036 die Beiträge pro Jahr auf 350 Millionen Franken steigen. Der Ständerat dürfte die Debatte zu den bilateralen 3 morgen abschließen. Weiter mit 3 Meldungen aus dem Ausland. In Frankreich haben die Behörden bei Protesten an Gymnasien mehr als 600 Personen festgenommen. Das teilte der französische Innenminister mit. Mehr als 80 Polizeibeamte und rund 30 Lehrkräfte seien verletzt worden. An den Schulen wird seit Freitag protestiert, unter anderem, weil es an Lehrpersonal fehlt. Reisende zwischen Italien und Spanien müssen weiterhin mit Grenzkontrollen rechnen. Italien verlängert die Kontrollen um 15 Tage. Es ist bereits die 3. Verlängerung der Maßnahme. Diese hatte Italien ergriffen, nachdem Ende Juli 10.000 Migranten in der spanischen Exklave Ceuta angekommen waren. Und in der Türkei haben die Behörden die Internetseite und den Ex-Account des Nachrichtenportals T24 gesperrt. Grund dafür sei, dass der Sender LGBTQ-Propaganda verbreite. Der Chefredakteur von T24 erklärte, die Sperre sei ein Resultat einer Verleumdungskampagne. Das Nachrichtenportal ist eine der grössten unabhängigen Nachrichtenseiten der Türkei, die auch regierungskritisch berichtet. Wir kommen zum Sport. Zuerst zu einer Partie der Schweizer Eishockey-Meisterschaft. Dort hat Lausanne gegen Genf Servette gewonnen mit 6:5 nach Penaltyschießen. Und dann noch eine Meldung vom Fußball. Cristiano Ronaldo hat das Trainingscamp der portugiesischen Nationalmannschaft verlassen. Das teilte er auf den sozialen Medien mit. Zu den Gründen werde er sich zu gegebener Zeit äußern. Auch ob die Abreise gleichbedeutend mit einem Rücktritt aus der Nationalmannschaft ist, ist unklar. Auf einer Pressekonferenz hatte Portugals Trainer zuvor angekündigt, dass Ronaldo im Nations League-Spiel gegen Dänemark morgen nicht in der Startelf stehen werde. Bereits im Spiel gegen Norwegen saß der 41-jährige Ronaldo auf der Bank. Wir kommen zu den Börsendaten, geliefert von SIX. Der Swiss Market Index schließt bei 13.830 Punkten. Das ist ein Minus von 0,6%. Der Dow Jones Index in New York fällt um 0,9%. Der Euro wird zu 94,67 Rappen gehandelt und der Dollar zu 83,52 Rappen. Das Wetter, morgen ist es wechselnd bewölkt, stellenweise wird es nass, vor allem im Westen, und die Temperaturen erreichen 20 Grad. Das waren Nachrichten von Radio SRF, verantwortlich David Burkhardt.
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2: Russlands neue Drohnen kommen mit Düsenantrieb statt mit Propellern. Das macht sie für die Ukraine besonders gefährlich, denn solche Jet-Drohnen sind schwieriger abzufangen. Und es ist Erntezeit bei den Zuckerrüben, aber viele Knollen bleiben dieses Jahr im Boden. Warum das so ist, schauen wir uns an im 4x4. Mein Name ist Dominik Rolli. Russland hat die Ukraine in den letzten Tagen intensiv aus der Luft angegriffen, besonders die Hauptstadt Kiew. Für diese Angriffe setzt Russland neu Drohnen mit Düsenantrieb ein. Die Ukraine kann diese Angriffe nur schwer abwehren. Ulrike Franke ist Sicherheitsexpertin bei der Denkfabrik European Council on Foreign Relations. Yves Kircher hat sie gefragt, wieso stellen die neuen Drohnen die Ukraine vor so große Probleme?
3: Also das Problem mit der Geran 5, die ja eine Weiterentwicklung ist von eben der Geran 2, 3 und 4, ist, dass wir hier es mit einem ziemlich radikalen Redesign zu tun haben. Und diese Geran 5 ist jetzt, um es mal relativ einfach zu sagen, einfach stärker, schneller, fliegt höher, trägt mehr Nutzlast, also Bewaffnung. Und das macht es eben schwieriger, sie abzufangen und auch generell einfach gefährlicher. Und deswegen bewirkt diese Drohne aktuell so viel Schaden oder richtet so viel Schaden in der Ukraine an.
4: Die Ukraine steht also eben vor einer großen Herausforderung. Welche Strategie würden Sie als Militärexpertin der Ukraine nun raten, um eben auf diese neuen Drohnen zu reagieren?
3: Naja, was heißt Strategie? Was die Ukraine braucht, sind Systeme, die diese Drohne abwehren kann und idealerweise Systeme, die nicht zu viel kosten. Also ich habe jetzt noch keinen Kostenpunkt bei der Geran 5 gesehen, aber grundsätzlich ist es leider so, dass die Angriffsdrohnen fast immer weniger kosten als eben die Abwehrsysteme und eben auch ein Abwehrsystem, was nicht gleichzeitig auch gebraucht wird, um Cruise Missiles und andere Ballistic Missiles der Russen abzuwehren. Da wird natürlich auch daran schon geforscht. Wir haben jetzt gerade in den letzten Tagen aus der Ukraine gehört, dass es auch schon Systeme gibt, die jetzt in den Einsatz kommen. Aber das Problem ist eben, jeder Tag, in der diese Drohnen, ohne eben gut abgefangen zu werden, durchkommen, bedeutet mehr Zerstörung in der Ukraine. Jeder Tag, in der diese Systeme abgefangen werden müssen mit Abwehrmaßnahmen, die man eigentlich für was anderes braucht und von denen die Ukraine sowieso schon zu wenig hat, bedeutet, dass die dann in Zukunft fehlen. Das ist eben die Herausforderung. Also ja, ich meine, letztendlich ist die Strategie, die Ukraine fährt, soll heißen, eine neue Abwehrmaßnahme zu entwickeln, zu erfinden. Und natürlich, und das macht die Ukraine ja auch zunehmend und versucht es, dass man eben von vornherein versucht, Russland in seinem eigenen Land anzugreifen und eben es unmöglich zu machen, dass Russland angreift. Also es ist natürlich viel besser, wenn man zum Beispiel Abschussrampen und Ähnliches zerstört, anstatt dann eben die Systeme in der Luft. Das ist so ein Thema. Oder auch Munitionsfabriken lieber direkt in Russland, als dass man jede eine Munition einzeln abfangen muss. In die Richtung geht natürlich auch die Strategie.
4: Die Ukraine gilt bei der Drohnentechnologie ja als innovativ. Wie schwierig ist es jetzt für die Ukraine da aufzuholen?
3: Also ich glaube, aktuell hat die Ukraine da ein Problem oder sieht sich vor einer Herausforderung. Das ist natürlich nicht das erste Mal. Die Ukraine hat in den letzten 4,5 Jahren immer wieder gezeigt, dass sie letztendlich auf alles, was Russland ihnen über die Grenze geschickt hat, eine Antwort gefunden hat. Aber der Punkt ist halt, temporäre Vorteile können in einem Krieg schon einen großen Unterschied machen. Also ich denke schon, dass die Ukraine hier eine Antwort darauf finden wird. Aber das soll jetzt nicht klingen, als würde ich sagen, ja gut, dann finden wir da eine Antwort drauf. Also was wir momentan eben wirklich sehen, ist, dass wir eine unglaubliche Zerstörung in der Ukraine haben. Und zwar ganz klar eine Strategie Russlands, eben auch die Energieinfrastruktur, die Wasserversorgung etc. zu zerstören, dass es letztendlich unmöglich wird für Ukraine in ihrem Land zu leben und eben dieser Effekt, dass hier Abwehrmaßnahmen auch aufgebraucht werden, die man für was anderes braucht. Und das ist ein Riesenproblem. Wie gesagt, ich hoffe und denke, dass die Ukraine da mittelfristig eine Antwort finden kann, aber es wird eben ein ziemlicher Unterschied sein, ob das morgen der Fall ist, in einer Woche, in 3 Monaten. Und das sollte uns schon Sorgen machen, denn was wir eben auch gesehen haben in den letzten Jahren, Russland hat ziemlich nachgezogen, was die Innovationsfähigkeit angeht. Also wir hatten so ein, zwei Jahre, ist jetzt schwierig zu datieren, wo man schon sagen konnte, die Ukraine war klar innovationsfähiger. Inzwischen muss man eben sagen, dass auch Russland da ziemlich nachgezogen hat und dass eben auch viele neue Entwicklungen aus Russland kommen. Eben Beispiel Geran 5. Ich will daran erinnern, diese Geran ist ganz ursprünglich mal ein iranisches Design. Das musste Russland aus dem Iran kaufen zu Anfang des Krieges, weil sie selber nichts hatten. Und seitdem haben sie das so weiterentwickelt, dass es jetzt eben dieses sehr fähige System geworden ist. Insofern ja, also Innovation haben wir jetzt eben auf beiden Seiten. Und ja, ich denke und hoffe, dass die Ukraine da schnell eine Antwort findet. Aber das soll nicht herunterspielen, wie problematisch eben die aktuelle Situation da ist.
4: Ja, und die aktuelle Situation, die beschäftigt auch Europa. Auch in Europa ist die Drohnenabwehr ein großes Thema. Was heißt diese Geran 5-Drohne nun für die europäische Drohnenabwehr?
3: Sie zeigt uns letztendlich, dass eben wir auch in Europa uns unheimlich ranhalten müssen, was die Drohnenabwehr angeht. Wir sind da ganz klar im Hintertreffen. Wir sind lange nicht so gut wie die Ukraine, was die Drohnenabwehr angeht. Wir haben die Systeme nicht und wir sind halt quasi immer dabei, das letzte oder vorletzte oder sogar vorvorletzte System irgendwie dafür eine Antwort zu finden. Jetzt gibt es schon wieder das Neue. Ich meine, es ist jetzt nicht so, als würden wir damit rechnen, dass wir morgen mit Geran 5 angegriffen werden, wobei natürlich bei einer möglichen militärischen Konfrontation mit Russland wäre auch das genau eine Gefahr. Also soll heißen, wir müssen noch mehr im Bereich der Drohnenabwehr machen. Der Punkt ist natürlich, wir haben sehr viele europäische Firmen, die eben auch sehr stark involviert sind in der Ukraine. Also Teil des Grundes, warum die Ukraine auch in der Drohnenabwehr so gut war, hängt auch damit zusammen, dass da auch viele westliche Firmen mit involviert waren. Das Gros kommt aus der Ukraine, also gerade die Innovationskraft, aber eben auch westliche Firmen, europäische Firmen sind da involviert, lernen auch, helfen auch etc. Insofern, da kann man auch von der Ukraine lernen. Aber ja, also diese Herausforderung haben wir eben auch und da können wir auch nicht irgendwie stehen bleiben und sagen, wir haben jetzt ein Drohnenabwehrsystem irgendwie gefunden. Da sieht man eben, wie schnell sich das auch verändern kann. Insofern, damit muss immer leider weiterentwickelt werden.
4: Und wenn wir zum Krieg in der Ukraine zurückgehen, wie entscheidend ist jetzt dieser neue Drohnentyp im Krieg in der Ukraine?
3: Also ich halte ihn schon für relevant. Ich bin immer sehr, sehr vorsichtig, bei irgendwie einer technologischen Innovation zu sagen, das ist jetzt kriegsentscheidend. Das ist immer die Frage. Es ist fast nie so, auch historisch gesehen, dass irgendwie eine neue Technologie, eine technologische Entwicklung jetzt kriegsentscheidend ist. Aber wir sind jetzt natürlich schon in so einer Phase des Krieges. Die Ukraine bereitet sich auf den nächsten Winter vor. Diese Zerstörung der ukrainischen Infrastruktur ist ein Riesenproblem, eine Riesenherausforderung. Und die Sorge ist eben, dass es viele Städte dann in der Ukraine geben wird, die quasi nicht mehr richtig bewohnbar sein werden. Und irgendwann muss man natürlich sagen, also wenn jetzt die Ukraine quasi weitestgehend zerstört wird, dann haben sie auch irgendwie verloren, auch wenn sie sich noch verteidigen. Also das macht mir am meisten Sorgen, was jetzt diese Entwicklung angeht. Es ist schon, wie gesagt, wahrscheinlich, dass es da jetzt auch eine Gegenmaßnahme dann geben wird. Aber dann geht die Entwicklung eben weiter. Wir sehen seit 4,5 Jahren ein Hin und Her, ein Katz-und-Maus-Spiel zwischen Drohnen, Drohnenabwehr, auf beiden Seiten natürlich. Und ja, das ist so die Entwicklung, die wir sehen. Diese eine Drohne wird wahrscheinlich nicht kriegsentscheidend sein, aber sie gibt ganz klar Russland jetzt einen temporären Vorteil.
2: Das sagt Ulrike Franke, sie ist Sicherheitsexpertin bei der Denkfabrik European Council on Foreign Relations. Vor 20 Jahren, da war Polen die verlängerte Werkbank Europas. Billig produzieren, was der Westen bestellt. Heute ist Polen ein wirtschaftliches Schwergewicht. Seit dem EU-Beitritt 2004 wächst die Wirtschaft so schnell wie kaum eine andere in Europa. Die Arbeitslosigkeit ist die tiefste in der ganzen EU. Und auch die Schweiz hat ihren Anteil daran. Viele Schweizer Firmen produzieren in Polen. Jan Opielka ist freier Journalist in Polen. Katrin Hiss hat ihn nach dem Erfolgsrezept der polnischen Wirtschaft gefragt.
5: Ja, ich denke, es ist ein Bündel an Ursachen, die dazu beigetragen haben. Es war natürlich die Westintegration des Landes in die Strukturen der EU vor allem, der Beitritt Polens zur EU und sozusagen der technologisch-infrastrukturelle Aufholprozess, den das Land hingelegt hat. Es sind natürlich auch ausländische Investitionen, aber auch durchaus erfolgreiche Firmengründungen bzw. Entwicklungen von polnischen Firmen, die inzwischen auch international konkurrenzfähig sind. Dazu kommt auch, dass es ein relativ hohen Bildungsgrad in Polen gibt, das heißt Fachkräfte, die gut ausgebildet sind. Der Anteil von Menschen mit Hochschulabschluss ist gestiegen. Also es ist ein Bündel von Ursachen, die dazu beigetragen haben.
6: Über 200 Schweizer Firmen haben Standorte in Polen und je nach Berechnung profitieren bis zu 90.000 Arbeitsplätze in Polen von Schweizer Investitionen. Warum ist Polen noch immer ein so attraktiver Produktionsstandort?
5: Es ist deswegen so attraktiv, weil die Lohnkosten immer noch niedriger sind als beispielsweise in westlichen Ländern, natürlich auch in der Schweiz. Es ist aber auch deswegen attraktiv, wenn es um relativ einfache Produktion geht, weil beispielsweise die arbeitsrechtliche Situation, das ist aus Sicht der polnischen Arbeitnehmer natürlich nicht so vorteilhaft, die Situation schlechter ist sozusagen als beispielsweise in Deutschland, wo das Streikrecht, die Arbeitnehmerrechte stärker ausgeprägt sind. Also das sind die Faktoren, die in jedem Fall eine Rolle spielen und der relativ hohe Bildungsgrad bzw. dass die Menschen gebildet sind.
6: Die Arbeitslosenquote ist in Polen sehr tief. Die Kaufkraft und der Wohlstand sind stark gestiegen in den letzten Jahren. Welche sind die Schattenseiten dieser boomenden Wirtschaft?
5: Ja, die Schattenseiten äußern sich an vielen Stellen. Zum einen eben für die Menschen auf den unteren sozialen Leitern ist es eine relativ schwierige Situation. Das ist das eine. Das andere ist auch, dass beispielsweise der Wohnungsmarkt inzwischen sehr dereguliert ist und das für viele Menschen unerschwinglich geworden ist, in Großstädten beispielsweise eine Wohnung zu kaufen oder zu mieten. Das sind so die wichtigsten Dinge, die Schattenseiten, ja.
6: Nach dem EU-Beitritt 2004 haben ja viele Polinnen und Polen das Land verlassen, auf der Suche nach besserer Arbeit. Kommen diese Menschen jetzt wieder zurück?
5: Ja, das kann man sagen, dass das praktisch ein Prozess ist, der im Gang ist. Das heißt, man hat lange davon gesprochen, dass Polen ein Land ist, das Menschen exportiert. Und inzwischen ist das wieder rückläufig. Und zwar deswegen, weil eben viele Menschen inzwischen feststellen, dass der Lebensstandard im Land selber besser geworden ist, dass die Lohnunterschiede zwar noch nach wie vor bestehen, aber dass sie wesentlich geringer geworden sind. Und inzwischen ist dieser Migrationssaldo eben ja ausgeglichen.
6: Und wie geht es jetzt weiter mit der polnischen Wirtschaft? Was ist Ihre Prognose?
5: Ja, die Prognose ist, dass ich denke, dass sich die polnische Wirtschaft weiter relativ gut entwickeln wird, weil dieser technologisch-infrastrukturelle Aufholprozess immer noch nicht abgeschlossen ist. Gleichzeitig das Land sich in vielen Branchen eben gut entwickelt hat. Auch polnische Unternehmen national und international reüssieren, das heißt, relativ gut aufgestellt sind, und davon auszugehen ist, dass sich das Land tatsächlich auch relativ gut entwickeln wird und es auch natürlich politisch eine bedeutendere Rolle jetzt eingenommen hat durch die geopolitische Lage, dass es eben das Land ist, das direkt an die Ukraine grenzt, was auch ja von Bedeutung ist.
2: Das sagt der freie Journalist Jan Opielka. Am Wochenende ist Serbiens Präsident Aleksandar Vučić zurückgetreten. Wegen einer Beschränkung darf er nicht mehr für eine weitere Amtszeit als Präsident antreten. Stattdessen möchte er bei den vorgezogenen Parlamentswahlen Ende Oktober Regierungschef werden. Doch Vučić steht innenpolitisch unter großem Druck wegen der Protestbewegung, die von Studierenden organisiert wird. Sava Radasoj hat Auslandredaktor Janis Fahrländer gefragt, warum Vučić nun Regierungschef werden möchte.
7: Er will sich die Macht sichern, denn wegen einer Amtszeitbeschränkung hätte er nicht erneut als Staatspräsident kandidieren können. Um jetzt weiterhin an der Macht zu bleiben, musste er zurücktreten, um als Premierministerkandidat bei den vorgezogenen Neuwahlen antreten zu können. Dieser Trick des Ämtertausches, um Amtszeitbeschränkungen zu umgehen, ist übrigens nicht neu. Der wurde nicht von Vučić erfunden. Auch Wladimir Putin oder Recep Tayyip Erdogan haben ihn bereits erfolgreich angewendet.
8: Was ist denn der Unterschied zwischen dem Staats- und dem Regierungschef?
7: Das ist eine spannende Frage, denn eigentlich laut Verfassung liegt die Macht in den Händen des Regierungschefs, des Premierministers oder der Premierministerin. Das Amt des Staatspräsidenten ist dagegen eigentlich laut Verfassung in erster Linie zeremonieller Art. Eben eigentlich, weil das muss betont werden, denn die letzten Jahre hat Vučić trotz allem alle Macht im Staat, aber auch in seiner Partei, auf sich selbst fokussiert. Er ist zum Beispiel auch international zu allen Gipfeln gereist oder hat sich mit anderen Staatschefs dieser Welt getroffen. Und ich denke jetzt mal, sollte er erneut Premierminister werden, dürfte die Macht auch wieder dahin zurückkehren, wo sie eben laut Verfassung eigentlich auch hingehört. Die Nachfolge im Staatspräsidium dagegen, wer auch immer das sein wird, dürfte wenig zu sagen haben. Fürs Erste wird das Amt nun von Anna Brnabic ausgeführt. Die Vučić-Vertraute ist nun übergangsmäßig die Staatspräsidentin des Landes, bis dann im Dezember voraussichtlich auch dieses Amt per Wahl neu besetzt wird.
8: Wie gut stehen denn Vučić Chancen, überhaupt Regierungschef zu werden, obwohl er ja innenpolitisch stark unter Druck steht?
7: Die Chancen stehen gut. Also laut Umfragen liegt seine Partei vorne. Vučić kontrolliert ja auch weiterhin alle wichtigen Ebenen des Staates. Aber es ist schon so, die Wahl wird definitiv kein Selbstläufer für ihn. Wir erinnern uns, in Serbien gibt es eigentlich seit bald 2 Jahren fast durchgängig große Proteste. Eine große Protestbewegung gegen Vučić hat sich entwickelt, nachdem im November 2024 bei einem Dacheinsturz in Novi Sad 16 Menschen gestorben sind. Diese Proteste, die werden von den Studierenden angeführt und sie haben eigentlich nie wirklich aufgehört. Klar, es gab Phasen, wo sie intensiver, wo sie weniger intensiv waren, aber eigentlich ist diese Bewegung durchgängig seit 2 Jahren auf der Straße. Die Studierenden, also die Vertreterinnen und Vertreter dieser Bewegung, die wollen nun mit eigenen Wahllisten antreten und laut Umfragen könnten sie Vučić und seiner Partei tatsächlich gefährlich werden aus dem Stand. Man kann also sagen, seit Aleksandar Vučić vor 14 Jahren an die Macht gekommen ist, stand er politisch noch nie so stark unter Druck wie jetzt.
8: Und wer sind denn diese Herausforderer, die ihm gefährlich werden könnten?
7: Auf den Listen der Studierenden sind bewusst keine Politikerinnen und Politiker, sondern eigentlich nur Personen aus der Zivilgesellschaft, also zum Beispiel Professorinnen oder Professoren der Universität, Bauern oder auch Sportler. Und mit diesem breit abgestützten Bündnis sollen diese Wahlen nun gewonnen werden. Vučić und seine Partei sollen so von der Macht verdrängt werden, im Plan wenigstens der Studierenden. Und dann soll in einer Übergangsphase eine Rückkehr zu einem Rechtsstaat erfolgen, wie die Studierenden es nennen. Freie Medien sollen wieder etabliert werden und es sollen freie Wahlen garantiert werden. Das ist eben der Plan der Studierenden, die Vučićs Regierung als Regime bezeichnen, dass man nur so loswerden könne.
8: Die Wahlen sollen dann am 25. Oktober stattfinden. Wie wahrscheinlich ist es, dass die fair sind?
7: Also sie werden sicherlich nicht fair sein. Das beginnt mit den Medien. Fast alle Medien werden von Vučić kontrolliert. Die Opposition wird darin, wenn sie überhaupt erwähnt wird, eigentlich diffamiert durchgehend. Es dürfte auch zu Wahlfälschungen kommen. Das gab es jedenfalls bei den letzten Wahlen und diese wurden von nationalen, aber eben auch von internationalen Wahlbeobachtern festgestellt. Stimmen dürften gekauft werden, auch das gab es bei den letzten Wahlen, oder Angestellte im öffentlichen Dienst oder bei staatseigenen Firmen werden unter Druck gesetzt, dass sie für die Regierungspartei wählen müssen. Aber trotz all dieser Tricksereien, es besteht tatsächlich eine reale Möglichkeit, dass Vučić diese Wahlen verliert oder zumindest, dass sie kein Selbstläufer sein werden. Also ein Machtverlust dürfte fast sicher passieren für ihn und seine Partei. Und das hat auch damit zu tun, dass die meisten Oppositionsparteien sich bei dieser Wahl aus dem Rennen nehmen und sich stattdessen hinter die Studierenden stellen.
2: Informationen von Auslandredaktor Janis Fahrländer. Der Rhein führt noch immer sehr wenig Wasser. In den letzten Tagen wurden beispielsweise in Köln historische Tiefststände gemessen. Der Grund ist schnell gefunden. Seit Monaten regnet es in der Schweiz zu wenig. Mit dem Herbst sind wir nun in einer eigentlich eher nassen Jahreszeit, in der die Wasservorräte der Natur normalerweise aufgefüllt würden. Manuela Brunner ist Professorin für Hydrologie und Klimafolgen an der ETH Zürich. Noah Zimmermann hat sie gefragt, welche Auswirkungen die tiefen Pegelstände haben.
9: Die Wasserpegel des Rheins wie auch anderen Mittellandflüssen sind rekordtief für diese Jahreszeit. In vielen Mittellandflüssen haben wir noch nie so tiefe Pegel gemessen wie dieses Jahr. Diese tiefen Pegel, die haben Folgen für den Flusstransport von Waren, für Schiffe auf den Schweizer Seen, aber auch für die Landwirtschaft, die eingeschränkt ist in Bezug auf Wasserentnahmen. Und dann haben diese tiefen Wasserpegel auch ökologische Auswirkungen auf verschiedene Flusslebewesen, wie zum Beispiel Fische, indem sie warme Wassertemperaturen fördern.
10: Sind es alleine die wenigen Niederschläge, die wir im Sommer gehabt haben, die zu diesen tiefen Pegelständen geführt haben?
9: Das Ausbleiben des Niederschlags über weite Teile des Sommers ist natürlich der Kernfaktor, der zu diesen tiefen Pegelständen beigetragen hat. Dann sind aber auch noch andere Faktoren wichtig. Im Sommer war es außerdem sehr heiß. Das hat zu sehr hohen Verdunstungswerten, also Verlusten von Feuchtigkeit zurück in die Atmosphäre geführt. Im Sommer waren auch die Schneespelzbeiträge sehr gering. Dadurch hat sich auch das Grundwasser nicht sehr gut regenerieren können. Und jetzt im Herbst, da sprechen wir insbesondere von diesen tiefen Niederschlagswerten, die nun dazu führen, dass diese Trockenheit auch in den Herbst hinein besteht.
10: Und was bedeuten diese zum Teil ausgetrockneten Flussbetten und die tiefen Pegelstände längerfristig für das Ökosystem eines Flusses?
9: Die Ökosysteme sind jetzt schon sehr lange gestresst. Das heißt, sie konnten sich auch nicht wirklich erholen von dieser Situation. Jetzt langfristig heißt das für das hydrologische System, dass auch Schweifelkomponenten, wie zum Beispiel das Grundwasser, sehr tiefe Stände aufweist und somit ist das ganze System so ein bisschen am Limit, wo es sich nicht mehr richtig erholen kann, weil eben die Niederschläge fehlen und somit die Regeneration nicht beginnen kann.
10: Und welche Folgen haben diese tiefen Pegelstände auf das Wassersystem insgesamt, also zum Beispiel auch auf das Grundwasser?
9: Die Grundwasserstände, die sind ebenfalls, sowie die Seepegel und die Flusspegel, sehr tief. Und damit können wir auch nicht von diesem ausgleichenden Speicher profitieren im Moment. Und das wird dann auch entscheidend im Winter und vielleicht im nächsten Jahr, wo wir dann auch wieder auf diese Speicher angewiesen sind. im Moment sehr tief sind. Und es sieht auch nicht so aus, als dass sie sich im Moment wieder sofort erholen würden.
10: Sie sagten uns auch, dass die Pegelstände weit unter den durchschnittlichen Herbstpegelständen sind aktuell. Was brauchen Schweizer Flüsse nun, um wieder auf diese Durchschnittspegelstände zu kommen?
9: Was die Flüsse brauchen, sind langanhaltende, gemächliche Niederschläge über mehrere Tage oder sogar Wochen. Wir sprechen von Niederschlagsdefiziten von mehreren hundert Millimeter über eine sehr große Fläche, also fast die ganze Schweiz, die unterdurchschnittliche Niederschläge hatte über weite Teile des Sommers. Und deshalb brauchen wir jetzt langanhaltende, aber nicht so intensive Niederschläge, weil wir wollen dann ja auch nicht, dass es ins Gegenteil umschlägt und plötzlich wieder Hochwasser drohen.
10: Die Klimaforschung, die geht davon aus, dass es in Zukunft immer wieder solche Trockenperioden geben kann. Wie müssten Flüsse angepasst werden, um besser darauf vorbereitet zu sein?
9: Die Flüsse selber, die sind schon angepasst an solche Bedingungen. Die leben davon, dass es manchmal mehr Wasser hat und manchmal auch weniger. Das ist Teil des natürlichen Zykluses. Der sich jedoch anpassen muss, ist der Mensch und die Gesellschaft. Die Schifffahrt muss sich anpassen, die Landwirtschaft muss sich überlegen, wie geht man mit tieferen Wasserpegeln um und wie optimiert man zum Beispiel die Bewässerung so, dass man vielleicht auch nicht ganz so fest auf das Wasser aus den Flüssen angewiesen ist.
2: Das sagt Manuela Brunner, Professorin für Hydrologie an der ETH, zur Auswirkung der Trockenheit auf Schweizer Flüsse. Am Sonntag wird in vielen

0: wir erwarten einen sehr tiefen Ertrag dieses Jahr.
1: Können Sie das in Zahlen fassen? Wie stark ist der Ernteausfall da?
0: Die Ernte hat eben erst begonnen. Wir rechnen so mit 30% Ausfall Minimum und mit tiefen Zuckergehalten. Also es sieht gar nicht gut aus.
1: Das liegt eben vor allem an der Trockenheit, haben Sie gesagt, weil es das ganze Jahr über so trocken war. Ist das denn jetzt bei den Zuckerrüben ein besonderes Problem, auch im Vergleich zu anderen Pflanzen?
0: Ja, das Thema ist halt, oder es gibt Kulturen wie zum Beispiel das Getreide, das wird dann im Juni, Juli geerntet. Und da war es auch schon sehr trocken, aber das Getreide konnte sich noch über die Zeit retten, sage ich einmal. Bei uns, die Zuckerrüben werden im März, April gesät und bleiben bis so im November im Schnitt. Und die waren jetzt wirklich der ganzen Trockenheit ausgesetzt und sie haben sich lange gewehrt. Sie haben tief gewurzelt, sie sind ja Pfahlwurzelkultur und darum konnten sie sich relativ lange halten. Und in den leichten Böden war es natürlich schwierig. Und jetzt haben wir durch das jetzt wirklich sehr viele Parzellen, die nicht gut aussehen.
1: Abgesehen von der Trockenheit spüren die Landwirtinnen und Landwirte auch die hohen Dieselpreise. Der Diesel ist mehr als ein Drittel teurer als vor einem Jahr. Welche Rolle spielt das?
0: Genau, das ist natürlich zusätzlich noch eine Hürde für die Landwirte und auch für die Lohnunternehmer, die die Rüben rausholen. Sie müssen wissen, wenn man eine Hektare Zuckerrüben erntet, gibt das im Schnitt normalerweise so um die 90 Tonnen Zuckerrüben. Das braucht schon ziemlich eine Energie, um diese rauszuholen und zu deponieren. Und das ist meistens in Form vom Diesel, den man verbraucht. Und der ist natürlich jetzt mit diesen hohen Dieselpreisen, ist das zusätzlich noch eine Hürde und das muss irgendjemand bezahlen.
1: Ja, es ist dann eben auch eine Frage der Kosten, sagen Sie. Nun gibt es auch Berichte, dass manche Landwirtinnen und Landwirte die Ernte deshalb gar nicht mehr einholen. Was sind da die Überlegungen?
0: Ja, es ist natürlich so, oder wenn der Ertrag, mit dem man rechnet, nur ein Drittel ist, sind dann die Kosten viel höher für die Ernte. Und zudem würden dann noch die Abzüge kommen in der Fabrik für kleine Rüben, für wenig Zuckergehalt und das würde dann am Schluss noch eine Rechnung geben für den Zuckerrübenproduzenten, anstatt dass er etwas bekommt von der Rübenfabrik.
2: Das sagt Martin Fluri, Präsident der Schweizer Zuckerrübenpflanzer. Das war 4x4 vom Mittwoch. Weiter geht es gleich mit einem Update aus der Nachrichtenredaktion.

die Nachrichten von SRF um 11:30 mit David Burkhardt. Der Ständerat setzt die Hürde beim neuen Vertragspaket mit der EU höher. Er hat sich für ein doppeltes Mehr ausgesprochen, mit 23 zu 17 Stimmen bei 3 Enthaltungen. Damit würde es bei der Abstimmung sowohl ein Mehr vom Volk als auch eines von den Kantonen brauchen. Weiter ging es im Ständerat auch um die Kohäsionszahlungen der Schweiz an die EU-Länder. Damit unterstützt die Schweiz ärmere EU-Staaten. Im Gegenzug erhält sie Zugang zum Binnenmarkt. Der Ständerat hat entsprechenden Krediten zugestimmt. Damit sollen ab 2030 bis 2036 die Beiträge pro Jahr auf 350 Millionen Franken steigen. Der Ständerat dürfte die Debatte zu den bilateralen 3 morgen abschließen. Weiter mit 3 Meldungen aus dem Ausland. In Frankreich haben die Behörden bei Protesten an Gymnasien mehr als 600 Personen festgenommen. Das teilte der französische Innenminister mit. Mehr als 80 Polizeibeamte und rund 30 Lehrkräfte seien verletzt worden. An den Schulen wird seit Freitag protestiert, unter anderem weil es an Lehrpersonal fehlt. Reisende zwischen Italien und Spanien müssen weiterhin mit Grenzkontrollen rechnen. Italien verlängert die Kontrollen um 15 Tage. Es ist bereits die 3. Verlängerung der Maßnahme. Diese hatte Italien ergriffen, nachdem Ende Juli zehntausende Migranten in der spanischen Enklave Ceuta angekommen waren. Und in der Türkei haben die Behörden die

0: Internetseite und den Ex-Account des Nachrichtenportals T24 gesperrt. Grund dafür sei, dass der Sender LGBTQ-Propaganda verbreite. Der Chefredakteur von T24 erklärte, die Sperre sei ein Resultat einer Verleumdungskampagne. Das Nachrichtenportal ist eine der grössten unabhängigen Nachrichtenseiten der Türkei, die auch regierungskritisch berichtet. Zum Sport zuerst zu einer Partie der Schweizer Eishockey-Meisterschaft. Lausanne hat gegen Genf Servette gewonnen mit 6:5 nach Penaltyschießen. Dann noch zum Fußball. Cristiano Ronaldo hat das Trainingscamp der portugiesischen Nationalmannschaft verlassen. Das teilte er auf den sozialen Medien mit. Zu den Gründen werde er sich zu gegebener Zeit äußern, schreibt Ronaldo. Auch ob die Abreise gleichbedeutend mit einem Rücktritt aus der Nationalmannschaft ist, ist unklar. Auf einer Pressekonferenz hatte Trainer Jorge Jesus zuvor angekündigt, dass Ronaldo im Nations League-Spiel gegen Dänemark morgen nicht in der Startelf stehen werde. Bereits im Spiel gegen Norwegen saß der 41-Jährige auf der Bank. Zu den Börsendaten von SIX. Der Swiss Market Index schließt bei 13.830 Punkten. Das ist ein Minus von 0,6%. Der Dow Jones Index in New York fällt um 0,9%. Der Euro wird zu 94,64 Rappen gehandelt und der Dollar zu 83,53 Rappen. Das Wetter, morgen ist es wechselnd bewölkt, stellenweise wird es nass, vor allem im Westen. Die Temperaturen erreichen 20 Grad. Das waren Nachrichten von Radio SRF, verantwortlich David Burkhardt.
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4: Heute mit dem Blick auf die Ukraine. In der Nacht auf heute hat es wieder mehrere Tote gegeben bei einem russischen Angriff auf die Hauptstadt Kiew. Und ich sage wieder, weil der Krieg in der Ukraine, der wird immer gefährlicher für die Bevölkerung. Mein Gast ist die SRF Osteuropa-Korrespondentin Judith Huber. Willkommen im Tagesgespräch.
5: Merci für die Einladung.
4: Sie sind im Moment auf Besuch in der Schweiz, aber oft auf Reisen, auf Reportage in der Ukraine. Sie sagen, der Terror gegen die Bevölkerung in der Ukraine, der ist viel extremer geworden. Man sieht das auch an den Todeszahlen, die steigen immer mehr. Was bedeutet das ganz konkret, Terror gegen die Bevölkerung?
5: Ja, ich kann ein paar Beispiele geben aus den vergangenen Tagen. Das heisst zum Beispiel, dass eine Geburtsklinik in Kiew angegriffen wird und das Baby im Schutzraum auf die Welt kommt. Es heisst, dass am helllichten Tag die Akademie der Wissenschaften angegriffen wird. Eine Drohne ist eingeschlagen.
4: Das ist Menschen, vor kurzem passiert.
5: Ja, das ist am Ende passiert. Menschen müssen aus den Fenstern klettern, um sich zu retten. Es gibt Menschen, die in den Wohnungen erfrieren, wie letzten Winter. Und gerade heute haben wir erfahren, dass die Russen wieder angefangen haben, die Energieinfrastruktur zu beschiessen in der Ukraine. Ganz konkret das Thermalkraftwerk. Also das wird auch nächsten Winter wieder schwierig sein. Es heisst auch, dass praktisch Daueralarm herrscht und eigentlich die ganze Zeit irgendwie Drohnen oder Raketen fliegen, einschlagen oder abgeschossen werden. Also das heisst, dass Menschen nicht mehr schlafen, nicht mehr wirklich arbeiten, sich nicht konzentrieren. Und es heisst auch, dass Menschen, die unter russischer Besatzung leben, es ganz schwierig haben. Es gibt einen Fall, wo Menschen sogar verhungern. Da reden wir nachher noch darüber. Das sind nur ein paar Beispiele.
4: Also das kann man wirklich so zusammenfassen als täglichen Terror, den da die Leute erleben. Was erzählen Ihnen die Menschen in der Ukraine?
5: Ja, es ist für sie natürlich auch schwankend. Sie versuchen irgendwie, das durchzustehen. Sie sind enorm müde. Sie können es aber gleich kaum vertragen. Sie versuchen sich gleichzeitig irgendwie anzupassen. Sie sind psychisch angeschlagen. Meine Mitarbeiterin zum Beispiel, die musste erleben, dass nebendran eine Drohne eingeschlagen ist, letzte. Und die ist wirklich im Moment unter Schock gestanden. Also es ist wirklich eine unglaubliche Situation. Und ich höre auch immer wieder das Unverständnis, dass man das irgendwie zulässt im Westen, dass man nicht mehr macht und dass zum Beispiel jetzt gerade Sanktionen gegen Oligarchen gelockert worden sind, russische Oligarchen, dass der Trump verlangt von der Ukraine, die Ölraffinerien in Russland nicht mehr anzugreifen, während er Russland nicht bittet, seine Angriffe einzustellen. Also das ist wirklich ein riesiges Thema für die Leute und letzte Jahr habe ich gesehen, dass einer geschrieben hat auf X, die Welt sei durchgedreht und er sagt, das alles werde jetzt dann auch andere Länder erreichen, denn wenn man so etwas geschehen lässt, dann werde ich das auch sich wieder ausbreiten.
4: Es gibt im Moment 3 Kriegsschauplätze, wenn man da versucht, so eine Übersicht zu machen, was ist im Moment eigentlich bei diesem Konflikt los. Es gibt die klassische militärische Front, es gibt den Krieg gegen die Infrastruktur und es gibt die Einschüchterungen von Russland im Westen. Ich würde gerne in den nächsten paar Minuten die 3 Sachen, die 3 Punkte genauer anschauen mit Ihnen. Die Frontlinie, also wo steht der Krieg zwischen Russland und der Ukraine? Man hat in der letzten Zeit immer wieder davon lesen, dass die russische Sommeroffensive, wo man davon geredet hat, die sei gescheitert. Wie sehen Sie das?
5: Ja, ich glaube, das kann man sagen. Die Russen rücken nicht vor. Im Gegenteil ist es so, dass die Ukrainer an gewissen Stellen Terrain gut machen. Und die Russen haben enorm grosse Verluste. Die sind auf Rekordniveau. Das ist wirklich unglaublich, wie viele Soldaten hier umkommen. Wie gesagt, die ukrainischen Soldaten schaffen es, irgendwie die Front einigermaßen zu halten. Das hat sehr viel mit der ukrainischen Kriegsführung zu tun, die sehr stark auf Drohnen und auch auf Bodenroboter, also auf Technologie setzt. Aber genau weil Russland eben nicht für sich kommt an der Front, verstärkt eben der Kreml den Terror und den Druck gegen die ukrainische Zivilbevölkerung. Ich glaube, das hängt zusammen, weil die Idee ist, das Land so in Knie zu zwingen. Irgendwie.
4: Und Sie sagen, der Krieg oder der russische Angriff, der geht immer mehr gezielt gegen Infrastruktur und gegen Zivilbevölkerung, eben vielleicht, weil es an der Front nicht so funktioniert. Russland setzt offenbar eine neue sogenannte Geran-Drohne ein. Was ist das für eine Drohne? Was macht die so gefährlich?
5: Ja, das ist eine Neuentwicklung, die wirklich sehr vieles verändert hat. Die Drohnen, die Geran 4 und 5, die sind viel schneller als die bisherigen Drohnen. Die bisherigen, die haben einen Propellerantrieb gehabt, die sind langsamer geflogen, weniger hoch. Die Geran sind schneller, die sind etwa 500 km pro Stunde unterwegs und sind eben höher. Und das heisst, man kann sie viel weniger gut abschiessen. Die Ukraine hat es wirklich geschafft, die anderen Drohnen, die bisherigen, bis zu 95% abzuschiessen. Das ist eine extrem hohe Rate, also in letzter Zeit. Und das ist jetzt nicht mehr so gut möglich. Und es ist auch viel teurer, die anderen, die neuen Drohnen abzuschiessen. Und die Drohnen, das haben wir herausgefunden, die werden erst gerade jetzt in Russland produziert. Also sie sind zum Teil nur 2 Monate alt und haben viele ausländische Komponenten. Also da passiert auf russischer Seite wirklich extrem viel an Aufrüstung und an Produktion von militärischen Gütern.
4: Und gerade auch wegen der neuartigen Drohne herrscht jetzt in Kiew, wir haben es schon kurz angetönt, Dauer-Alarm. Also früher hat es, oder ich weiß noch, vor ein paar Monaten hat es Angriff gegeben, vor allem in der Nacht. Und jetzt gibt es einfach wirklich auch den ganzen Tag Angriff, Dauer-Alarm. Also Kiew, die Hauptstadt ist mittlerweile ein Ziel von Russland 24 Stunden.
5: Ja, das ist im Moment. Seit ein paar Wochen ist das so. Das hat sich wirklich extrem verändert, wie Sie erzählt haben. Und der Himmel über Kiew ist im Moment, so wie es die Leute beschreiben und wie man es auch sieht, ist eigentlich wirklich ein Schauplatz von einem dauernden Luftkampf. Und eben, wie Sie gesagt haben, das war früher anders gewesen. Man hätte können früher, das war auch sehr schlimm, die Angriffe, vor allem auch mit Raketen, die gibt es übrigens immer noch. Aber man hat so wie irgendwie das Gefühl gehabt, man kann irgendwie die Wellen von Angriffen irgendwie durchstehen und nachher vielleicht wieder ein bisschen durchschnaufen und so ein bisschen Alltag haben, aber das ist jetzt eigentlich praktisch nicht mehr möglich. Und das ist ein riesiges Problem auch für die Psyche der Leute.
4: Mm-hmm. Sie haben das Stichwort geliefert, Alltag, oder? Es geht eigentlich darum, oder man kommt den Eindruck über, dass es für Russland darum geht, den alltägliche Leben in der Ukraine zu zerstören. Wie merkt man das ganz konkret?
5: Ja gut, das zeigt sich, wenn man zum Beispiel einfach mal genauer anschaut, was alles angegriffen worden ist in der letzten Zeit. Ich habe hier eine Liste gemacht von der letzten Zeit, was alles Ziel geworden ist. Also sind Wohnhäuser, wie schon häufig, Schulen, Kindergärten, Geschäfte, Businesszentren, Lager für Medikamente. Medikamente sind zerstört worden, ganz viel. Ein Büchermarkt, sogar ein Tierheim, eine Geburtsklinik, habe ich schon erwähnt, Spitäler, die Akademie für Wissenschaft habe ich auch schon erwähnt, Supermärkte, Tankstellen auch, Verteilzentren für Lebensmittel. Also da geht es wirklich absolut um den Alltag. Ich kann noch ein anderes Beispiel vielleicht geben, das eben nicht Kiew ist, sondern Saporischschja. Das ist eine Stadt mehr im Süden. Und da ist gerade heute die Meldung gekommen, dass das Stahlwerk in der Stadt, dass das muss zumachen, weil es angegriffen worden ist. Und das hat mehrere tausende Arbeitsplätze gegeben. Also das ist auch, da kann man nicht mehr arbeiten, da kann man irgendwie nicht mehr leben. Und es gibt natürlich immer Tote und Verletzte. Also das ist wirklich die Grundlage des Alltags, wo Russland versucht, die Leute zu nehmen.
4: Also Russland kämpft gegen den Alltag und da kommt natürlich jetzt die Frage, wie schützt sich denn die Bevölkerung? Also zum Beispiel, wenn Sie sagen, es gibt Angriffe auf Tankstellen, was macht man jetzt?
5: Also es ist insgesamt eigentlich ein russisches Roulette für die Leute, weil man kann sich nicht vollständig schützen. Es ist unter diesen Umständen fast nicht möglich. Es gibt aber immer wieder Versuche, irgendwie etwas zu machen. Also bei diesen Tankstellen habe ich jetzt erst gerade letztens gesehen, dass der eine Betreiber so Betonblöcke bei den Tankstellen in Kiew an den wichtigsten Punkten irgendwie einstellt, wo man kann irgendwie Schutz suchen, dass man vielleicht ein bisschen geschützt ist. Die Leute reagieren unterschiedlich. Es gibt solche, die praktisch nicht mehr reagieren. Sie sagen, ich versuche irgendwie einfach irgendwie mein Leben zu leben und dann töpft es mich halt. Andere reagieren situativ. Aber es gibt natürlich sehr viele Institutionen, Einrichtungen wie Schulen, Spitäler oder auch der öffentliche Verkehr, die haben Regeln und die müssen in den Schutzraum oder die müssen den Verkehr anhalten während des Luftalarms. Und darum ist auch in der Geburtsklinik, die ich erwähnt habe, sind alle im Schutzraum gewesen und es ist bei diesem Angriff niemand ums Leben gekommen. Schulen und Kindergarten finden fast ausschließlich jetzt im Untergrund statt im Moment in Kiew. Also das muss man versuchen zu machen, aber es ist natürlich wahnsinnig schwierig.
4: Sie haben den öffentlichen Verkehr erwähnt. Ich würde gerne bei diesem Punkt bleiben, weil die Eisenbahn ist sozusagen die Lebensader der Ukraine. Trotz Krieg transportiert die ukrainische Bahn jeden Monat etwa 2 Millionen Menschen durchs Land. Und das ist speziell, weil Russland greift Passagierzüge an, und zwar immer mehr. Ich habe das hier aufgeschrieben, die Zahl der Angriffe auf die Bahn in der Ukraine hat sich seit Anfang Jahr verdreifacht. Wie werden die Züge angegriffen?
5: Die werden auch in der Regel mit Drohnen angegriffen. Und da geht es eben auch darum, dass die russischen Streitkräfte eine Neuentwicklung haben. Also die haben jetzt Drohnen, die Kameras haben oder wo man irgendwie kann auf irgendeine Art, ich glaube, es läuft mit Kameras, auf bewegliche Ziele schiessen. Das war vorher nicht möglich gewesen. Vorher war die Bahn auch gefährdet gewesen, wenn sie durch ein Gebiet gefahren ist, wo nicht an der Front ist oder wo gerade beschossen wird. Die Bahn einfach gefahren, aber sie war nicht gezielt das Ziel gewesen. Das ist jetzt anders. Sie ist wirklich zu einem der prioritären Ziele der russischen Angriff geworden. Und auch Passagierzüge, vor allem Passagierzüge und insbesondere die Loken der Passagierzüge. Und das ist wirklich eine grundsätzliche Veränderung.
4: Und Passagierzüge, ich meine, was bedeutet das jetzt für die Menschen? Braucht man jetzt überhaupt, also man sieht ja die Zahlen, also der Zug wird immer noch gebraucht, wie haltet man das aus, wenn man weiss, die Gefahr droht?
5: Ja, die Gefahr ist halt unterdessen praktisch überall. Die Leute sind unglaublich schon viel gewohnt und man muss den Zug brauchen, weil es gibt nicht viele andere Möglichkeiten. Der Zug ist nach wie vor recht verlässlich, trotz allen Verspätungen. Und es gibt ja keinen Luftverkehr mehr. Man muss irgendwie durch das Land kommen, wenn man reist. Bus gibt es, aber die sind unbequemer, die stecken dann ewig im Stau oder an der Grenze fest. Und die sind übrigens auch manchmal Ziel von Angriff. Und mir hat diese Bank gesagt, dass eigentlich nach wie vor die Nachfrage für Zugbilett das Angebot übersteigt. Also da hat sich nicht viel geändert.
4: Trotz dieser Drohnenattacken auf die Züge zwingt das die Bahn zu einem Umdenken. Was gibt es jetzt Schutzmassnahmen?
5: Ja, es gibt jetzt neue Regeln. Früher, wie gesagt, ist die Bahn eigentlich immer gefahren. Und jetzt ist es so, dass die ukrainische Bahn eine Art eigene Überwachungsteams eingerichtet hat. Und die überwachen den Luftraum. Und wenn sie sehen, dass es droht Gefahr für einen konkreten Zug, wird der Zugführer alarmiert, der Lokführer. Und der kann dann beschliessen, ob er beschleunigt, ob er verlangsamt oder anhält. Und die Leute müssen evakuiert werden. Und das kann auch mitten in der Nacht sein, irgendwie auf dem freien Feld. Und man muss dann raus und möglichst weit weg vom Zug bis Gefahr.
4: Sie haben das selber erlebt. Sie sind, ich glaube, es war ein Nachtzug, wo Sie müssen evakuiert werden wegen einer Gefahr.
5: Ja, genau. Ich war im Nachtzug auf Kiew und es war morgen um 5:30 Uhr, glaube ich. Und dann sind wir geweckt worden von der Zuständigen für unser Abteil und unseren Wagen. Und wir mussten schnell aussteigen und haben das auch gemacht. Und die Leute sind relativ ruhig geblieben. Wir sind alle ausgestiegen und dann haben wir so ein bisschen in Sicherheit gewartet. Es ist dann zum Glück nicht so lange gegangen, es waren etwa 20 Minuten, wo wir wieder rein haben können. Und dann ist der Zug weitergefahren, wir sind mit etwa 2 Stunden Verspätung in Kiew angekommen. Aber unterdessen, wie die Angriffe so zugenommen haben, gibt es viel, viel, viel mehr und viel längere Verspätung und viel mehr Evakuierungen.
4: Und es gibt natürlich viel mehr Informationen. Es gibt, glaube ich, in den Zügen so einen Flyer, wo die Leute darauf hinweist, wie sie müssten reagieren bei einem Angriff.
5: Ja, seit sie die neuen Regeln eingeführt haben, haben sie auch so Informationsblätter aufgelegt. Und dort steht eben, um was es geht, wie man sich verhalten soll, dass man zum Beispiel das Gepäck nicht soll mitnehmen, sondern nur Handy und Geld, wenn man rausgeht, wenn man evakuiert wird. Und Er sieht dann auch unten, steht so ein Satz, ich habe das noch verrückt gefunden, dass der Find steht, der Find will die Bahn stoppen, aber die Bahn fahre weiter und man soll Verständnis dafür haben und einander helfen. Das steht dort unten auf dem Informationsbogen.
4: Wir haben noch einen dritten Punkt, einen dritten Kriegsschauplatz, wo man im Moment doch wirklich muss diskutieren. Und zwar ein grosses Thema in dem Krieg sind die Auswirkungen auf den Westen, die Einschüchterungen, die es immer wieder gibt oder was vermehrt gibt von Russland. Der deutsche Innenminister, der Alexander Dobrindt, der hat kürzlich gesagt, und ich finde das sehr ein eindrückliches Zitat, ich lese es vor, was er gesagt hat, Russlands hybride Angriffe mit Sprengstoffdrohnen auf Flughäfen, Agenten in unseren Städten, Cyberangriffe auf unsere Netze und Sabotage unserer Infrastruktur sind tägliche Realität und werden zunehmen. Ist das jetzt die neue Normalität?
5: Ja gut, normal ist natürlich nichts dran, aber ja, es ist so, dass es häufig passiert und mich denkt, es gibt auch gewisse Hilflosigkeit im Umgang damit. Gut, das ist natürlich auch schwierig, aber viele sind sich, glaube ich, gar nicht bewusst, wie vielseitiges Feld es unterdessen gibt und wie gefährlich die auch sind. Also in Leipzig, das hätte ich eine ganz anders rausgekommen. Es hat im Mai, als ich gerade unterwegs war in Polen, hat es einen Sabotageakt auf eine Bahnlinie gegeben und zum Glück hat man das entdeckt, der Lokführer hat das gemerkt und es ist niemand Schaden kam, aber es hätte Verletzte, es hätte Tote geben können. Es ist ja auch so, dass die Geheimdienste davor warnen, dass das noch schlimmer könnte werden. Und auch die Rhetorik vom Kreml gegenüber im Westen ist ja wirklich sehr bedrohlich. Und ich glaube, man muss verstehen, dass das ein Ziel hat. Und zwar das Ziel, die westlichen Staaten, die die Ukraine unterstützen, die zu verunsichern, den Menschen, uns Angst einzujagen, sie auch auseinander zu dividieren und mit dem Ziel, dass dann die Unterstützung für die Ukraine nachlässt und Russland so dann bessere Karten hat in der Ukraine. Das hat wirklich alles miteinander zu tun.
4: Das ist das SRF-Tagesgespräch mit unserer Osteuropa-Korrespondentin, mit Judith Huber. Es ist eine Live-Sendung, darum tun wir die ganz schnell unterbrechen für eine dringende Verkehrsmeldung.
6: SRF Verkehrsinfo von 13.17 Uhr. Vorsicht in der Region Bern. Auf der A6 Richtung Bern zwischen Rubigen und Muri besteht Gefahr durch Reifenteile auf der Fahrbahn.
4: Das ist das SRF-Tagesgespräch mit unserer Osteuropa-Korrespondentin, mit Judith Huber, die für SRF immer wieder in der Ukraine reist und Reportagen macht. Das Tagesgespräch am Mittwoch, immer am Radio und auch am Fernsehen auf SRF1. Thema heute, der Krieg in der Ukraine, der immer heftiger wird, auch bezüglich der russischen Besatzung. Rund ein Fünftel der Ukraine steht unter russischer Besatzung. Das ist etwa 20% vom Gebiet. Das wirkt jetzt einfach wie so eine Zahl, aber hinter dieser Zahl stecken Dörfer, Städte, Ortschaften, Menschen, die in dieser Situation, in diesen Gebieten leben müssen. Was bedeutet das, unter russischer Besatzung zu leben?
5: Also ich glaube, man muss zuerst sagen, dass es sehr unterschiedlich kann sein. Es kommt darauf an, wo man ist im Moment und ob das nahe ist, auch im Kriegsgeschehen oder nicht, an der Front oder nicht. Und es gibt auch durchaus Menschen, die sich irgendwie arrangiert haben. Es ist aber insgesamt wirklich dramatisch schlimm, ehrlich gesagt. Weil es gibt jetzt zum Beispiel ein Ranking von Freedom House, das ist eine NGO, eine amerikanische NGO. Und die hat in der Liste der unfreiesten Staaten der Welt die besetzten Gebiete ganz aufgenommen. Also schlimmer als Nordkorea, schlimmer als Südsudan, schlimmer als Gaza, muss man sich mal vorstellen. Und ganz konkret heisst, die Leute haben kein politisches Recht. Sie sind absoluter Willkür ausgesetzt. Sie werden in die Armee gezwungen, je nachdem, die jungen Männer. Sie werden gezwungen, einen russischen Pass anzunehmen, weil sonst können sie weder arbeiten noch irgendwelche Dienstleistungen vom Staat, auch keine Pension haben. Es gibt Enteignungen von Wohnungen. Die Russen versuchen ganz gezielt auch mehr Russen anzusiedeln in diesen Gebieten. Die Leute werden wirklich eigentlich zu Ausländern im eigenen Land. Es gibt wirklich Folter, Verschleppung. Es ist wirklich insgesamt ein ganz, ganz düsteres Bild. Und eine Gesprächspartnerin, die ich letzte getroffen habe, die hat mir gesagt, es herrsche dort einfach totale Anarchie.
4: Und es gibt ein aktuelles Beispiel, wo im Moment der Fokus darauf gelegt wird. Das ist die Stadt Oleschki im Süden von der Ukraine. Russland hat eben auch diese Stadt besetzt und abgeriegelt. Die Menschen haben dort fast nichts mehr zu essen, sind so wie eigentlich in einem Gefängnis dort. Sie können nicht einfach flüchten. Was wissen Sie?
5: Ja, ich habe auch das letzte Mal mit Leuten geredet, die aus dieser Gegend kommen. Und ich habe sehr viel auch jetzt Informationen aus verschiedenen Quellen bekommen. Und das Bild ist wirklich schrecklich. Es sind etwa 2000 Leute geschätzt, die dort leben. Es sind auch Kinder dort. Und die haben einfach nichts mehr. Die haben alle Vorräte aufgebraucht. Die haben im Sommer noch etwas anbauen, aber das ist jetzt auch zu Ende gegangen. Die Strassen sind vermint und die es gleich versuchen, die werden zum Teil dann auch beschossen aus der Luft. Die Russen haben sich in der Stadt postiert und tun von dort aus, von Gebäuden aus, schiessen, und zwar auf die andere Seite vom Dnipro, weil Oleschki
4: vom Fluss, die andere Fluss, Seite vom Dnipro.
5: Und auf der anderen Seite ist Cherson, wo ja befreit worden ist wieder von der Ukraine, und die Ukraine schiessen dort zurück. Also das ist wirklich ein Frontgebiet.
4: Aber es ist ja noch eine spezielle Situation, die Ukraine schiesst zurück, ja. Eigentlich, und da könnte ja Fehler passieren, dass dann ukrainische Menschen
5: getroffen werden. Aber die Ukrainer haben schon mehrfach versucht, die Bewohner noch zu evakuieren und versuchen auch international Druck zu machen, dass die rauskommen. Russland lässt das offenbar nicht zu und darum bleiben sie dort. Und man nimmt auch irgendwie an, dass das Ganze so schlimm jetzt ist, weil die Russen damit rechnen, dass die Ukraine eben keine Grossoffensive gegen Oleschki startet, solange noch die Zivilbevölkerung dort ist. Das kann ich nicht beweisen, aber es ist relativ plausibel.
4: Also das ist ein besonders drastisches Beispiel von einer russischen Besetzung, die Stadt im Süden von der Ukraine, Oleschki. Es gibt, wenn es möglich ist, natürlich für viele Menschen die Möglichkeit zur Flucht. Wenn man das alles nicht mehr aushalten, das Kriegsgebiet, dann gibt es zum Beispiel die Möglichkeit, über Belarus, das ist das Nachbarland von der Ukraine im Norden, zu flüchten. Jeden Tag kommen etwa 50 Menschen über die Grenze von Belarus zurück in die Ukraine. Sie sind also an einem Grenzübergang gewesen. Wie war es für einen Zustand? Sind die Menschen, die dort über die Grenze kommen?
5: Genau, vielleicht muss man zuerst erklären, warum wir jetzt von dem reden, weil das sind die Leute, die aus dem besetzten Gebiet direkt in die Ukraine flüchten. Also nicht über den Umweg von der EU, was sehr häufig ist. Aber das sind eben auch Leute, die häufig kein Papier haben oder mindestens keinen Auslandpass, wo sie dann über die EU gehen. Das heisst, sie sind darauf angewiesen, dass sie direkt in die Ukraine können. Und es gibt einen einzigen Übergang, wo man dort hin kann. Und die Leute sind dann, haben schon lange unter schwierigen Bedingungen gelebt. Also es ist nicht nur in Oleschki, auch in anderen Dörfern und Gebieten und Städten in der Nähe haben sie schon lange keinen Strom, kein Wasser mehr, wenig zu essen. Also die von dort kommen, die sind wirklich schon wegen dem in einem schlechten Zustand. Und weil sie halt mindestens 3 Tage irgendwie gereist sind. Und die sind häufig wirklich vollkommen entkräftet. Ich meine, es werden gewisse mit dem Rollstuhl über Grenzen geschoben, weil sie nicht mehr können. Also es ist wirklich sehr verrückt.
4: Und wenn man flüchtet und wenn man dann vom Kriegsgebiet in der Ukraine flüchtet in eine andere Stadt, heisst das nicht automatisch, dass es einem besser geht, dass man dann völlig in Sicherheit lebt? Sie begleitet schon länger eine Familie, die aus dem Kriegsgebiet geflüchtet ist und jetzt in einer anderen Stadt in der Ukraine ist. Und denen geht es nicht unbedingt besser.
5: Ja, wir haben das gerade vorher im Rendezvous gehört, die Reportage von denen. Und das ist wirklich eine Familie, die nicht so viel Mittel hat und die ganz, ganz lange ausgeharrt hat, wie das eben viele Leute machen, die vielleicht ein Haus haben, einen Garten und vielleicht auch nicht so viel Sprachkenntnis haben und nicht so viel Geld, wo sie einfach gehen können. Also die bleiben da ganz lang.
4: Ja, vor allem, das ist Heimat.
5: Das ist Heimat, obwohl die Situation schon ganz, ganz schlimm ist und dann im letzten Moment werden sie evakuiert oder können selber noch irgendwie flüchten. Und die Leute sind dann eben die ohne Polster, die dann auch, wenn sie eigentlich in Sicherheit sind oder im Westen, dann vielleicht nicht einfach irgendeine Wohnung zahlen können, sondern die werden dann untergebracht. Und die Familie ist wirklich so in einem Zimmer, mit zu vierten und mit einer fremden Frau. Und da ist auch ein Bub dabei. Und die haben wirklich praktisch nichts. Und das ist wirklich sehr, sehr schwierig. Aber man muss auch sagen, es gibt andere Leute, ich habe andere getroffen, junge zum Beispiel, die haben im Westen irgendwie ein Geschäft aufgemacht, ein Kaffee, die haben ein neues Leben angefangen. Also, und es gibt auch die in westliche Länder flüchten. Also es gibt ganz verschiedene Schicksale, aber ich glaube, die wirklich Hilflosen, die gibt es halt eben auch.
4: Wie haben Sie jetzt gerade so eine Familie kennengelernt, dass Sie da so eine Nähe anbringen zu Leuten gerade auf der Flucht? Wie machen Sie das?
5: Also es war so, dass ich im Februar, am 4. Jahrestag vom Krieg in Lviv am Bahnhof war. Und das ist so ein Zug, ein Evakuationszug mit genau so evakuierten Leuten, die ich jetzt beschrieben habe, angekommen. Wir sind einfach auf die zugegangen, ich mit meinen Mitarbeiterin, habe mit denen geredet. Und das war eben die Mutter mit der Großmutter und dem Bub. Und wir haben länger mit denen geredet. Wir haben den Bub noch zu einer Pizza eingeladen. Und es hat sich so ein bisschen eine Beziehung entwickeln. Wir haben die Telefonnummer austauscht und sind dann ein paar Monate später die dann noch besucht. Und weil man sich eben schon kennt hat, haben sie das auch zugelassen. Und ja, man muss auf die Leute zugehen, man muss zulassen und dann ist eigentlich wirklich sehr vieles möglich.
4: Machen wir da einen Punkt und schauen nochmal auf die militärische Lage an der Front und wie es dort der Ukraine geht oder was dort die ukrainische Armee geht. Das ist doch auch noch wichtig, dass man das erwähnt. Es gibt weitere ukrainische Angriffe auf russische Infrastruktur. Also dort ist die Ukraine stark. Was tun sie genau angreifen?
5: Ja, das läuft seit einem Zeitchen. Und zwar, weil die Ukraine es geschafft hat, selber Langstreckendrohnen herzustellen, die weiter fliegen. Das heisst, sie können auch Ziele im Hinterland von Russland angreifen, und zwar auch in grosser Zahl. Also es war Voraussetzung, vorher haben sie das nicht können. Und das trifft in erster Linie militärische Infrastruktur, Logistik, aber auch Ölinfrastruktur. Sehr viele Raffinerien sind angegriffen worden und sind auch beschädigt worden. Und dann auch, und das haben wir im Sommer gesehen, auch Online, Lager von Online-Händlern, die Wildberries. Und die Ukraine hat auch mehrere Ziele. Man will einerseits die Logistik der Russen behindern, dass sie an der Front schwächer sind, ganz klar, militärisch. Man will aber auch, dass der Staat weniger Einnahmen hat aus dem Ölhandel und dann das Militär weniger kann finanzieren. Und schließlich geht es auch darum, dass man der Bevölkerung, der Russischen, irgendwie den Krieg auch näher bringt und dass sie es spüren, dass Krieg geführt wird. Und das ist ja bisher eigentlich mindestens in den grösseren Städten nicht so der Fall gewesen.
4: Also wir reden schon jetzt die ganze Sendung vom Terror gegen die ukrainische Bevölkerung, aber da versucht doch auch das ukrainische Militär, wie in Anführungszeichen der Terror, der Krieg auch ins russische Hinterland zu bringen. Zum Schluss, die Aussicht auf Frieden gibt es nicht wirklich. Im Gegenteil, wenn man ihnen zulässt, hat man mehr das Gefühl, es ist eine Ausweitung. Der Krieg, der tut sich weiter ausweiten. Wo führt die Entwicklung an?
5: Ja, ich glaube, man kann sogar von einer neuen Phase reden. Wie wir jetzt vorher geredet haben, das ist ein Krieg gegen die Infrastruktur und auch gegen die Wirtschaft auf beiden Seiten, obwohl es natürlich wirklich entscheidende Unterschiede gibt, weil die ukrainischen Angriffe, die sind gezielt, die gehen nicht gegen die Zivilbevölkerung, sondern gegen die Infrastruktur. Es ist wirklich ein grosser Unterschied, aber es passiert auf beiden Seiten. Und der Krieg hat sich auf die Wirtschaft ausgeweitet und eben auch, was wir vorher besprochen haben, die Sabotageakte und hybride Angriffe auf die Unterstützerstaaten, die haben absolut zugenommen. Die Drohgebärden von Russland haben zugenommen. Und es ist auch noch etwas, was wir nicht besprochen haben. Russland beschießt unterdessen regelmässig Ziele in der Nähe von Grenzübergängen zu Polen, zu Moldau. Das löst immer Alarm auf. Es gehen auch Drohnen über Grenzen. Also das ist schon eine Entwicklung, die irgendwie beunruhigend ist und eine Ausweitung, ja.
4: Also eine erschreckende Situation, die Sie da schildern, Judith Huber. Vielen Dank für das Gespräch.
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0: Die Nachrichten von SRF um Mitternacht mit David Burkhardt. Der Ständerat will bei der Abstimmung über das neue EU-Vertragspaket ein Volk und ein Ständemehr. Unser Bundeshausredaktor erklärt, was das für die Ausgangslage bedeutet. An Frankreichs Gymnasien wird gegen die schlechten Bedingungen protestiert. Die Polizei nimmt hunderte Protestierende fest. Und das Wetter heute wechselnd bewölkt, stellenweise mit Regengüssen, vor allem im Westen, dies bei rund 20 Grad. Der Ständerat setzt die Hürde beim neuen Vertragspaket mit der EU höher. Er hat sich für ein doppeltes Mehr ausgesprochen, mit 23 zu 17 Stimmen bei 3 Enthaltungen. Damit würde es bei der Abstimmung sowohl ein Mehr vom Volk als auch eines von den Kantonen brauchen. Bundeshausredaktor Andi Müller sagt, ein Ja zu den bilateralen 3 werde bei einer solchen Abstimmung unrealistisch.
1: Vielleicht wird man dereinst rückblickend sagen, dass der Ständerat heute mit seinem Entscheid für ein Ständemehr dem EU-Vertragspaket den vorzeitigen Todesstoß versetzt hat, denn ältere europapolitische Abstimmungen zeigen, ein solches Ständemehr ist bei einer Volksabstimmung kaum zu holen. Der Entscheid ist aber noch nicht definitiv. Im Dezember wird sich der Nationalrat noch mit der Ständemehrfrage befassen und der Nationalrat könnte sich gegen ein Ständemehr aussprechen und sich am Schluss auch durchsetzen. Es ist also immer noch möglich, dass die neuen EU-Verträge am Schluss ohne Ständemehr vors Volk kommen,
0: sagt Bundeshausredaktor Andi Müller. Weiter ging es im Ständerat auch um die Kohäsionszahlungen der Schweiz an die EU-Länder. Damit unterstützt die Schweiz ärmere EU-Staaten. Im Gegenzug erhält sie Zugang zum Binnenmarkt. Der Ständerat hat entsprechenden Krediten zugestimmt. Damit sollen ab 2030 bis 2036 die Beiträge pro Jahr auf 350 Millionen Franken steigen. Der Ständerat dürfte die Debatte zu den bilateralen 3 heute abschließen. Wir bleiben im Parlament. Wer in der Schweiz vorläufig festgenommen wird, soll künftig bis zu 48 Stunden von der Polizei festgehalten werden können und damit doppelt so lange wie heute. Das hat nach dem Ständerat auch der Nationalrat entschieden. Die Entscheidung ist eine Folge der eskalierten Pro-Palästina-Demonstration in Bern vor einem knappen Jahr. Dort habe sich gezeigt, dass der Polizei 24 Stunden nicht immer reichten, um alle Beweise zu sichern und etwa Videomaterial auszuwerten, heißt es in der Begründung. Der Bundesrat muss nun gegen seinen Willen die Strafprozessordnung anpassen. Fehlende Gelder, zu wenig Lehrkräfte und heruntergekommene Gebäude. Aus diesen Gründen wird seit Freitag an französischen Gymnasien protestiert. Allein gestern kam es an über 350 Schulen zu Protesten. Mehr als 600 Personen wurden festgenommen. Das teilte der französische Innenminister mit. Die Gewalt bei den Protesten habe deutlich zugenommen. Unter anderem habe es auch Brandstiftungen gegeben. Mehr als 80 Polizeibeamte sowie rund 30 Lehrkräfte und Schüler seien verletzt worden. Zu zwei weiteren Meldungen aus dem Ausland in Kurzform. Reisende zwischen Italien und Spanien müssen weiterhin mit Grenzkontrollen rechnen. Italien verlängert diese Kontrollen um 15 Tage. Es ist bereits die dritte Verlängerung der Maßnahme. Diese hatte Italien ergriffen, nachdem Ende Juli zehntausende Migranten in der spanischen Exklave Ceuta angekommen waren. Und in der Türkei haben die Behörden die Internetseite und den Ex-Account des Nachrichtenportals T24 gesperrt. Grund dafür sei, dass der Sender LGBTQ-Propaganda verbreite. Der Chefredaktor von T24 erklärte, die Sperre sei ein Resultat einer Verleumdungskampagne. Das Nachrichtenportal ist eine der größten unabhängigen Nachrichtenseiten der Türkei, die auch regierungskritisch berichtet. Wir kommen nun zum Sport mit Fußball. Der Schweizerische Fußballverband SFV zieht seine Unterstützung für FIFA-Präsident Gianni Infantino zurück. Der Entscheid erfolge nach einer umfassenden Neubewertung der Entwicklung der letzten Monate, schreibt der Verband. Verschiedene Vorgänge bei der FIFA würden Fragen aufwerfen zu Transparenz, Entscheidungsprozessen und der Führung. Eine Reihe von Verbänden hat ihre Unterstützung für eine dritte Amtszeit von Gianni Infantino bereits zurückgezogen, vor allem in Europa und in Nordamerika. Wir bleiben beim Fußball. Cristiano Ronaldo hat das Trainingscamp der portugiesischen Nationalmannschaft verlassen. Das teilte er auf den sozialen Medien mit. Zu den Gründen werde er sich zu gegebener Zeit äußern, schreibt Ronaldo. Auch ob die Abreise gleichbedeutend mit einem Rücktritt aus der portugiesischen Nationalmannschaft ist, ist unklar. Auf einer Pressekonferenz hatte Portugals Trainer zuvor angekündigt, dass Ronaldo im Nations League-Spiel gegen Dänemark am Abend nicht in der Startelf stehen werde. Bereits im Spiel gegen Norwegen saß der 41-Jährige auf der Ersatzbank. Und dann noch zum Eishockey. In der Schweizer Meisterschaft wurde am Abend eine Partie ausgetragen. Dabei gewann Lausanne gegen Genf Servette mit 6:5 nach Penaltyschießen. Bleibt noch der Blick aufs Wetter. Heute ist es wechselnd bewölkt. Im Osten ist es noch längere Zeit freundlich. Am Nachmittag und am Abend ziehen Regengüsse von West nach Ost. Auf der Alpensüdseite bleibt es heute mehrheitlich trocken. Die Temperaturen erreichen rund 20 Grad. Das waren Nachrichten von Radio SRF, verantwortlich David Burkhardt.
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3: Russlands neue Drohnen kommen mit Düsenantrieb statt mit Propellern. Das macht sie für die Ukraine besonders gefährlich, denn solche Jet-Drohnen sind schwieriger abzufangen. Und es ist Erntezeit bei den Zuckerrüben, aber viele Knollen bleiben dieses Jahr im Boden. Warum das so ist, schauen wir uns an im 4x4. Mein Name ist Dominik Rolli. Russland hat die Ukraine in den letzten Tagen intensiv aus der Luft angegriffen, besonders die Hauptstadt Kiew. Für diese Angriffe setzt Russland neu Drohnen mit Düsenantrieb ein. Die Ukraine kann diese Angriffe nur schwer abwehren. Ulrike Franke ist Sicherheitsexpertin bei der Denkfabrik European Council on Foreign Relations. Yves Kircher hat sie gefragt, wieso stellen die neuen Drohnen die Ukraine vor so große Probleme?
4: Also das Problem mit der Geran 5, die ja eine Weiterentwicklung ist von eben der Geran 2, 3 und 4, ist, dass wir hier es mit einem ziemlich radikalen Redesign zu tun haben. Und diese Geran 5 ist jetzt, um es mal relativ einfach zu sagen, einfach stärker, schneller, fliegt höher, trägt mehr Nutzlast, also Bewaffnung. Und das macht es eben schwieriger, sie abzufangen und auch generell einfach gefährlicher. Und deswegen bewirkt diese Drohne aktuell so viel Schaden oder richtet so viel Schaden in der Ukraine an.
5: Die Ukraine steht also eben vor einer großen Herausforderung. Welche Strategie würden Sie als Militärexpertin der Ukraine nun raten, um eben auf diese neuen Drohnen zu reagieren?
4: Naja, was heißt Strategie? Was die Ukraine braucht, sind Systeme, die diese Drohne abwehren kann und idealerweise Systeme, die nicht zu viel kosten. Also ich habe jetzt noch keinen Kostenpunkt bei der Geran 5 gesehen, aber grundsätzlich ist es leider so, dass die Angriffsdrohnen fast immer weniger kosten als eben die Abwehrsysteme und eben auch ein Abwehrsystem, was nicht gleichzeitig auch gebraucht wird, um Cruise Missiles und andere Ballistic Missiles der Russen abzuwehren. Da wird natürlich auch daran schon geforscht. Wir haben jetzt gerade in den letzten Tagen aus der Ukraine gehört, dass es auch schon Systeme gibt, die jetzt in den Einsatz kommen. Aber das Problem ist eben, jeder Tag, in der diese Drohnen, ohne eben gut abgefangen zu werden, durchkommen, bedeutet mehr Zerstörung in der Ukraine. Jeder Tag, in der diese Systeme abgefangen werden müssen mit Abwehrmaßnahmen, die man eigentlich für was anderes braucht und von denen die Ukraine sowieso schon zu wenig hat, bedeutet, dass die dann in Zukunft fehlen. Das ist eben die Herausforderung. Also ja, ich meine, letztendlich ist die Strategie, die Ukraine fährt, soll heißen, eine neue Abwehrmaßnahme zu entwickeln, zu erfinden. Und natürlich, und das macht die Ukraine ja auch zunehmend und versucht es, dass man eben von vornherein versucht, Russland in seinem eigenen Land anzugreifen und eben es unmöglich zu machen, dass Russland angreift. Also es ist natürlich viel besser, wenn man zum Beispiel Abschussrampen und Ähnliches zerstört, anstatt dann eben die Systeme in der Luft. Das ist so ein Thema. Oder auch Munitionsfabriken lieber direkt in Russland, als dass man jede eine Munition einzeln abfangen muss. In die Richtung geht natürlich auch die Strategie.
5: Die Ukraine gilt bei der Drohnentechnologie ja als innovativ. Wie schwierig ist es jetzt für die Ukraine da aufzuholen?
4: Also ich glaube, aktuell hat die Ukraine da ein Problem oder sieht sich vor einer Herausforderung. Das ist natürlich nicht das erste Mal. Die Ukraine hat in den letzten 4,5 Jahren immer wieder gezeigt, dass sie letztendlich auf alles, was Russland ihnen über die Grenze geschickt hat, eine Antwort gefunden hat. Aber der Punkt ist halt, temporäre Vorteile können im Krieg schon einen großen Unterschied machen. Also ich denke schon, dass die Ukraine hier eine Antwort darauf finden wird. Aber das soll jetzt nicht klingen, als würde ich sagen, ja gut, dann finden wir da eine Antwort drauf. Also was wir momentan eben wirklich sehen, ist, dass wir eine unglaubliche Zerstörung in der Ukraine haben. Und zwar ganz klar eine Strategie Russlands, eben auch die Energieinfrastruktur, die Wasserversorgung etc. zu zerstören, dass es letztendlich unmöglich wird für Ukraine in ihrem Land zu leben und eben dieser Effekt, dass hier Abwehrmaßnahmen auch aufgebraucht werden, die man für was anderes braucht. Und das ist ein Riesenproblem. Wie gesagt, ich hoffe und denke, dass die Ukraine da mittelfristig eine Antwort finden kann. Aber es wird eben ein ziemlicher Unterschied sein, ob das morgen der Fall ist, in einer Woche, in 3 Monaten. Und das sollte uns schon Sorgen machen, denn was wir eben auch gesehen haben in den letzten Jahren, Russland hat ziemlich nachgezogen, was die Innovationsfähigkeit angeht. Also wir hatten so ein, zwei Jahre, schwierig zu datieren, wo man schon sagen konnte, die Ukraine war klar innovationsfähiger. Inzwischen muss man eben sagen, dass auch Russland da ziemlich nachgezogen hat und dass eben auch viele neue Entwicklungen aus Russland kommen. Eben Beispiel Geran 5. Ich will daran erinnern, diese Geran ist ganz ursprünglich mal ein iranisches Design. Das musste Russland aus dem Iran kaufen zu Anfang des Krieges, weil sie selber nichts hatten. Und seitdem haben sie das so weiterentwickelt, dass es jetzt eben dieses sehr fähige System geworden ist. Insofern ja, also Innovation haben wir jetzt eben auf beiden Seiten. Und ja, ich denke und hoffe, dass die Ukraine da schnell eine Antwort findet. Aber das soll nicht herunterspielen, wie problematisch eben die aktuelle Situation da ist.
5: Wie entscheidend ist jetzt dieser neue Drohnentyp im Krieg in der Ukraine?
4: Also ich halte ihn schon für relevant. Ich bin immer sehr, sehr vorsichtig, bei irgendwie einer technologischen Innovation zu sagen, das ist jetzt kriegsentscheidend. Das ist immer die Frage. Es ist fast nie so, auch historisch gesehen, dass irgendwie eine neue Technologie, eine technologische Entwicklung jetzt kriegsentscheidend ist. Aber wir sind jetzt natürlich schon in so einer Phase des Krieges. Die Ukraine bereitet sich auf den nächsten Winter vor. Diese Zerstörung der ukrainischen Infrastruktur ist ein Riesenproblem, eine Riesenherausforderung. Und die Sorge ist eben, dass es viele Städte dann in der Ukraine geben wird, die quasi nicht mehr richtig bewohnbar sein werden. Und irgendwann muss man natürlich sagen, also wenn jetzt die Ukraine quasi weitestgehend zerstört wird, dann haben sie auch irgendwie verloren, auch wenn sie sich noch verteidigen. Also das macht mir am meisten Sorgen, was jetzt diese Entwicklung angeht. Es ist schon, wie gesagt, wahrscheinlich, dass es da jetzt auch eine Gegenmaßnahme dann geben wird. Aber dann geht die Entwicklung eben weiter. Wir sehen seit 4,5 Jahren ein Hin und Her, ein Katz-und-Maus-Spiel zwischen Drohnen, Drohnenabwehr, auf beiden Seiten natürlich. Und ja, das ist so die Entwicklung, die wir sehen. Diese eine Drohne wird wahrscheinlich nicht kriegsentscheidend sein, aber sie gibt ganz klar Russland jetzt einen temporären Vorteil.
3: Das sagt Ulrike Franke, sie ist Sicherheitsexpertin bei der Denkfabrik European Council on Foreign Relations. Vor 20 Jahren, da war Polen die verlängerte Werkbank Europas. Billig produzieren, was der Westen bestellt. Heute ist Polen ein wirtschaftliches Schwergewicht. Seit dem EU-Beitritt 2004 wächst die Wirtschaft so schnell wie kaum eine andere in Europa. Die Arbeitslosigkeit ist die tiefste in der ganzen EU. Und auch die Schweiz hat ihren Anteil daran. Viele Schweizer Firmen produzieren in Polen. Jan Opielka ist freie Journalist in Polen. Katrin Hiss hat ihn nach dem Erfolgsrezept der polnischen Wirtschaft gefragt.
6: Ja, ich denke, es ist ein Bündel an Ursachen, die dazu beigetragen haben. Es war natürlich die Westintegration des Landes in die Strukturen der EU vor allem, der Beitritt Polens zur EU und sozusagen der technologisch-infrastrukturelle Aufholprozess, den das Land hingelegt hat. Es sind natürlich auch ausländische Investitionen, aber auch durchaus erfolgreiche Firmengründungen bzw. Entwicklungen von polnischen Firmen, die inzwischen auch international konkurrenzfähig sind. Dazu kommt auch, dass es ein relativ hohen Bildungsgrad in Polen gibt, das heißt Fachkräfte, die gut ausgebildet sind. Der Anteil von Menschen mit Hochschulabschluss ist gestiegen. Also es ist ein Bündel von Ursachen, die dazu beigetragen haben.
7: Über 200 Schweizer Firmen haben Standorte in Polen und je nach Berechnung profitieren bis zu 90'000 Arbeitsplätze in Polen von Schweizer Investitionen. Warum ist Polen noch immer ein so attraktiver Produktionsstandort?
6: Es ist deswegen so attraktiv, weil die Lohnkosten immer noch niedriger sind als beispielsweise in westlichen Ländern, natürlich auch in der Schweiz. Es ist aber auch deswegen attraktiv, wenn es um relativ einfache Produktion geht, weil beispielsweise die arbeitsrechtliche Situation, das ist aus Sicht der polnischen Arbeitnehmer natürlich nicht so vorteilhaft, die Situation schlechter ist sozusagen als beispielsweise in Deutschland, wo das Streikrecht, die Arbeitnehmerrechte stärker ausgeprägt sind. Also das sind die Faktoren, die in jedem Fall eine Rolle spielen und der relativ hohe Bildungsgrad, beziehungsweise dass die Menschen gebildet sind.
7: Die Arbeitslosenquote ist in Polen sehr tief. Die Kaufkraft und der Wohlstand sind stark gestiegen in den letzten Jahren. Welche sind die Schattenseiten dieser boomenden Wirtschaft?
6: Ja, die Schattenseiten äußern sich an vielen Stellen. Zum einen eben für die Menschen auf den unteren sozialen Leitern ist es eine relativ schwierige Situation. Das ist das eine. Das andere ist auch, dass beispielsweise der Wohnungsmarkt inzwischen sehr dereguliert ist und das für viele Menschen unerschwinglich geworden ist, in Großstädten beispielsweise eine Wohnung zu kaufen oder zu mieten. Das sind so die wichtigsten Dinge, die Schattenseiten, ja.
7: Nach dem EU-Beitritt 2004 haben ja viele Polinnen und Polen das Land verlassen auf der Suche nach besserer Arbeit. Kommen diese Menschen jetzt wieder zurück?
6: Ja, das kann man sagen, dass das praktisch ein Prozess ist, der im Gang ist. Das heißt, man hat lange davon gesprochen, dass Polen ein Land ist, das Menschen exportiert. Und inzwischen ist das wieder rückläufig. Und zwar deswegen, weil eben viele Menschen inzwischen feststellen, dass der Lebensstandard im Land selber besser geworden ist, dass die Lohnunterschiede zwar noch nach wie vor bestehen, aber dass sie wesentlich geringer geworden sind und inzwischen ist dieser Migrationssaldo eben ja ausgeglichen.
7: Und wie geht es jetzt weiter mit der polnischen Wirtschaft? Was ist Ihre Prognose?
6: Ja, die Prognose ist, dass ich denke, dass sich die polnische Wirtschaft weiter relativ gut entwickeln wird, weil dieser technologisch-infrastrukturelle Aufholprozess immer noch nicht abgeschlossen ist. Gleichzeitig das Land sich in vielen Branchen eben gut entwickelt hat. Auch polnische Unternehmen national und international reüssieren, das heißt relativ gut aufgestellt sind. Und davon auszugehen ist, dass sich das Land tatsächlich auch relativ gut entwickeln wird und es auch natürlich politisch eine bedeutendere Rolle jetzt eingenommen hat durch die geopolitische Lage, dass es eben das Land ist, das direkt an die Ukraine grenzt, was auch ja, von Bedeutung ist.
3: Das sagt der Freijournalist Jan Opielka. Am Wochenende ist Serbiens Präsident Aleksandar Vučić zurückgetreten. Wegen einer Beschränkung darf er nicht mehr für eine weitere Amtszeit als Präsident antreten. Stattdessen möchte er bei den vorgezogenen Parlamentswahlen Ende Oktober Regierungschef werden. Doch Vučić steht innenpolitisch unter großem Druck wegen der Protestbewegung, die von Studierenden organisiert wird. Sava Dardasoy hat Auslandredaktor Janis Fahrländer gefragt, warum Vučić nun Regierungschef werden möchte.
8: Er will sich die Macht sichern, denn wegen einer Amtszeitbeschränkung hätte er nicht erneut als Staatspräsident kandidieren können. Um jetzt weiterhin an der Macht zu bleiben, musste er zurücktreten, um als Premierministerkandidat bei den vorgezogenen Neuwahlen antreten zu können. Dieser Trick des Ämtertausches, um Amtszeitbeschränkungen zu umgehen, ist übrigens nicht neu, der wurde nicht von Vučić erfunden. Auch Wladimir Putin oder Recep Tayyip Erdogan haben ihn bereits erfolgreich angewendet.
9: Was ist denn der Unterschied zwischen dem Staats- und dem Regierungschef?
8: Das ist eine spannende Frage, denn eigentlich laut Verfassung liegt die Macht in den Händen des Regierungschefs, des Premierministers oder der Premierministerin. Das Amt des Staatspräsidenten ist dagegen eigentlich laut Verfassung in erster Linie zeremonieller Art. Eben eigentlich, weil das muss betont werden, denn die letzten Jahre hat Vučić trotz allem alle Macht im Staat, aber auch in seiner Partei, auf sich selbst fokussiert. Er ist zum Beispiel auch international zu allen Gipfeln gereist oder hat sich mit anderen Staatschefs dieser Welt getroffen. Und ich denke jetzt mal, sollte er erneut Premierminister werden, dürfte die Macht auch wieder dahin zurückkehren, wo sie eben laut Verfassung eigentlich auch hingehört. Die Nachfolge im Staatspräsidium dagegen, wer auch immer das sein wird, dürfte wenig zu sagen haben. Fürs Erste wird das Amt nun von Anna Brnabic ausgeführt. Die Vučić-Vertraute ist nun übergangsmäßig die Staatspräsidentin des Landes, bis dann im Dezember voraussichtlich auch dieses Amt per Wahl neu besetzt wird.
9: Wie gut stehen denn Vučić Chancen überhaupt, Regierungschef zu werden, obwohl er ja innenpolitisch stark unter Druck steht?
8: Die Chancen stehen gut. Also laut Umfragen liegt seine Partei vorne. Vučić kontrolliert ja auch weiterhin alle wichtigen Ebenen des Staates. Aber es ist schon so, die Wahl wird definitiv kein Selbstläufer für ihn. Wir erinnern uns, in Serbien gibt es eigentlich seit bald 2 Jahren fast durchgängig große Proteste. Eine große Protestbewegung gegen Vučić hat sich entwickelt, nachdem im November 2024 bei einem Dacheinsturz in Novi Sad 16 Menschen gestorben sind. Diese Proteste, die werden von den Studierenden angeführt und sie haben eigentlich nie wirklich aufgehört. Klar, es gab Phasen, wo sie intensiver, wo sie weniger intensiv waren, aber eigentlich ist diese Bewegung durchgängig seit 2 Jahren auf der Straße. Die Studierenden, also die Vertreterinnen und Vertreter dieser Bewegung, die wollen nun mit eigenen Wahllisten antreten und laut Umfragen könnten sie Vučić und seiner Partei tatsächlich gefährlich werden aus dem Stand. Man kann also sagen, seit Aleksandar Vučić vor 14 Jahren an die Macht gekommen ist, stand er politisch noch nie so stark unter Druck wie jetzt.
9: Und wer sind denn diese Herausforderer, die ihm gefährlich werden könnten?
8: Auf den Listen der Studierenden sind bewusst keine Politikerinnen und Politiker, sondern eigentlich nur Personen aus der Zivilgesellschaft, also zum Beispiel Professorinnen oder Professoren der Universität, Bauern oder auch Sportler. Und mit diesem breit abgestützten Bündnis sollen diese Wahlen nun gewonnen werden. Vučić und seine Partei sollen so von der Macht verdrängt werden, im Plan wenigstens der Studierenden. Und dann soll in einer Übergangsphase eine Rückkehr zu einem Rechtsstaat erfolgen, wie die Studierenden es nennen. Freie Medien sollen wieder etabliert werden und es sollen freie Wahlen garantiert werden. Dass eben der Plan der Studierenden, die Vučićs Regierung als Regime bezeichnen, dass man nur so loswerden könne.
3: Informationen von Auslandredaktor Janis Fahrländer. Der Rhein führt noch immer sehr wenig Wasser. In den letzten Tagen wurden beispielsweise in Köln historische Tiefststände gemessen. Der Grund ist schnell gefunden. Seit Monaten regnet es in der Schweiz zu wenig. Mit dem Herbst sind wir nun in einer eigentlich eher nassen Jahreszeit, in der die Wasservorräte der Natur normalerweise aufgefüllt würden. Manuela Brunner ist Professorin für Hydrologie und Klimafolgen an der ETH Zürich. Noah Zimmermann hat sie gefragt, welche Auswirkungen die tiefen Pegelstände haben.
10: Die Wasserpegel des Rheins wie auch anderen Mittellandflüssen sind rekordtief für diese Jahreszeit. In vielen Mittellandflüssen haben wir noch nie so tiefe Pegel gemessen wie dieses Jahr. Diese tiefen Pegel, die haben Folgen für den Flusstransport von Waren, für Schiffe auf den Schweizer Seen, aber auch für die Landwirtschaft, die eingeschränkt ist in Bezug auf Wasserentnahmen. Und dann haben diese tiefen Wasserpegel auch ökologische Auswirkungen auf verschiedene Flusslebewesen, wie zum Beispiel Fische, indem sie warme Wassertemperaturen fördern.
11: Sind es alleine die wenigen Niederschläge, die wir im Sommer gehabt haben, die zu diesen tiefen Pegelständen geführt haben?
10: Das Ausbleiben des Niederschlags über weite Teile des Sommers ist natürlich der Kernfaktor, der zu diesen tiefen Pegelständen beigetragen hat. Dann sind aber auch noch andere Faktoren wichtig. Im Sommer war es außerdem sehr heiß. Das hat zu sehr hohen Verdunstungswerten, also Verlusten von Feuchtigkeit zurück in die Atmosphäre geführt. Im Sommer waren auch die Schneespelzbeiträge sehr gering. Dadurch hat sich auch das Grundwasser nicht sehr gut regenerieren können. Und jetzt im Herbst, da sprechen wir insbesondere von diesen tiefen Niederschlagswerten, die nun dazu führen, dass diese Trockenheit auch in den Herbst hinein besteht.
11: Und was bedeuten diese zum Teil ausgetrockneten Flussbetten und die tiefen Pegelstände längerfristig für das Ökosystem eines Flusses?
10: Die Ökosysteme sind jetzt schon sehr lange gestresst. Das heißt, sie konnten sich auch nicht wirklich erholen von dieser Situation. Jetzt langfristig heißt das für das hydrologische System, dass auch Speicherkomponenten, wie zum Beispiel das Grundwasser, sehr tiefe Stände aufweist. Und somit ist das ganze System so ein bisschen am Limit, wo es sich nicht mehr richtig erholen kann, weil eben die Niederschläge fehlen und somit die Regeneration nicht beginnen kann.
11: Und welche Folgen haben diese tiefen Pegelstände auf das Wassersystem insgesamt, also zum Beispiel auch auf das Grundwasser?
10: Die Grundwasserstände, die sind ebenfalls, sowie die Seepegel und die Flusspegel, sehr tief. Und damit können wir auch nicht von diesem ausgleichenden Speicher profitieren im Moment. Und das wird dann auch entscheidend im Winter und vielleicht im nächsten Jahr, wo wir dann auch wieder auf diese Speicher angewiesen sind, die im Moment sehr tief sind. Und es sieht auch nicht so aus, als dass sie sich im Moment wieder sofort erholen würden.
11: Sie sagten uns auch, dass die Pegelstände weit unter den durchschnittlichen Herbstpegelständen sind aktuell. Was brauchen Schweizer Flüsse nun, um wieder auf diese Durchschnittspegelstände zu kommen?
10: Was die Flüsse brauchen, sind langanhaltende, gemächliche Niederschläge über mehrere Tage oder sogar Wochen. Wir sprechen von Niederschlagsdefiziten von mehreren hundert Millimeter über eine sehr große Fläche, also fast die ganze Schweiz, die unterdurchschnittliche Niederschläge hatte über weite Teile des Sommers. Und deshalb brauchen wir jetzt langanhaltende, aber nicht so intensive Niederschläge, weil wir wollen dann ja auch nicht, dass es ins Gegenteil umschlägt und plötzlich wieder Hochwasser drohen.
3: Das sagt Manuela Brunner, Professorin für Hydrologie an der ETH, zur Auswirkung der Trockenheit auf Schweizer Flüsse. Am Sonntag wird in vielen Schweizer Gemeinden Erntedank gefeiert. Vorbei ist die Erntezeit aber noch nicht. Für Zuckerrüben zum Beispiel hat sie gerade erst begonnen. Aber viel zu feiern gibt es für die Zuckerrübenbauern nicht. Es droht ein schlechtes Jahr. So schlecht, dass die Felder mancherorts gar nicht geerntet werden. Wegen der Trockenheit, aber auch wegen der hohen Spritpreise. Martin Fluri ist Präsident der Schweizer Zuckerrübenpflanzer. Julius Schmid hat ihn gefragt, wie ernst die Lage auf den Feldern ist.
12: Ja, also die Lage ist sehr ernst. Wir hatten seit Jahren, wenn nicht Jahrzehnten, keine solche Trockenheit mehr und wir erwarten einen sehr tiefen Ertrag dieses Jahr.
13: Können Sie das in Zahlen fassen? Wie stark ist der Ernteausfall da?
12: Die Ernte hat eben erst begonnen, aber wir rechnen so mit 30% Ausfall Minimum und mit tiefen Zuckergehalten. Also es sieht gar nicht gut aus.
13: Das liegt eben vor allem an der Trockenheit, haben Sie gesagt, weil es das ganze Jahr über so trocken war. Ist das denn jetzt bei den Zuckerrüben ein besonderes Problem, auch im Vergleich zu anderen Pflanzen?
12: Ja, das Thema ist halt, oder es gibt Kulturen wie zum Beispiel das Getreide, das wird dann im Juni, Juli geerntet. Und da war es auch schon sehr trocken, aber das Getreide konnte sich noch über die Zeit retten, sage ich einmal. Bei uns, die Zuckerrüben werden im März

0: Kleinbauernunternehmen, die die Rüben rausholen. Sie müssen wissen, wenn man eine Hektare Zuckerrüben erntet, gibt das im Schnitt normalerweise so um die 90 Tonnen Zuckerrüben. Das braucht schon ziemlich eine Energie, um diese rauszuholen und zu deponieren. Und das ist meistens in Form von Diesel, den man verbraucht. Und der ist natürlich jetzt mit diesen hohen Dieselpreisen, ist das zusätzlich noch eine Hürde und das muss irgendjemand bezahlen.
1: Ja, es ist dann eben auch eine Frage der Kosten, sagen Sie. Nun gibt es auch Berichte, dass manche Landwirtinnen und Landwirte die Ernte deshalb gar nicht mehr einholen. Was sind da die Überlegungen?
0: Ja, es ist natürlich so, oder wenn der Ertrag, mit dem man rechnet, nur ein Drittel ist, sind dann die Kosten viel höher für die Ernte. Und zudem würden dann noch die Abzüge kommen in der Fabrik für kleine Rüben, für wenig Zuckergehalt, und das würde dann am Schluss noch eine Rechnung geben für den Zuckerrübenproduzenten, anstatt dass er etwas bekommt von der Rübenfabrik.
2: Das sagt Martin Fluri, Präsident der Schweizer Zuckerrübenpflanzer. Das war 4x4 vom Mittwoch. Weiter geht es gleich mit einem Update aus der Nachrichtenredaktion.

0: Die Nachrichten von SRF um 12:30 mit David Burkhardt. Der Ständerat will bei der Abstimmung über das neue EU-Vertragspaket ein Volks- und ein Ständemehr. Unser Bundeshausredaktor erklärt, was das für die Ausgangslage bedeutet. An Frankreichs Gymnasien wird gegen die schlechten Bedingungen protestiert. Die Polizei nimmt hunderte Protestierende fest. Das Wetter heute wechselnd bewölkt, stellenweise mit Regengüssen, vor allem im Westen bei rund 20 Grad. Der Ständerat setzt die Hürde beim neuen Vertragspaket mit der EU höher. Er hat sich für ein doppeltes Mehr ausgesprochen, mit 23 zu 17 Stimmen bei 3 Enthaltungen. Damit würde es bei der Abstimmung sowohl ein Mehr vom Volk als auch eines von den Kantonen brauchen. Bundeshausredaktor Andi Müller sagt, ein Ja zu den bilateralen 3 werde bei einer solchen Abstimmung unrealistisch.
1: Vielleicht wird man dereinst rückblickend sagen, dass der Ständerat heute mit seinem Entscheid für ein Ständemehr dem EU-Vertragspaket den vorzeitigen Todesstoß versetzt hat, denn ältere europapolitische Abstimmungen zeigen, ein solches Ständemehr ist bei einer Volksabstimmung kaum zu holen. Der Entscheid ist aber noch nicht definitiv. Im Dezember wird sich der Nationalrat noch mit der Ständemehrfrage befassen und der Nationalrat könnte sich gegen ein Ständemehr aussprechen und sich am Schluss auch durchsetzen. Es ist also immer noch möglich, dass die neuen EU-Verträge am Schluss ohne Ständemehr vors Volk kommen,
0: sagt Bundeshausredaktor Andi Müller. Weiter ging es im Ständerat auch um die Kohäsionszahlungen der Schweiz an die EU-Länder. Damit unterstützt die Schweiz ärmere EU-Staaten. Im Gegenzug erhält sie Zugang zum Binnenmarkt. Der Ständerat hat entsprechenden Krediten zugestimmt. Damit sollen ab 2030 bis 2036 die Beiträge pro Jahr auf 350 Millionen Franken steigen. Der Ständerat dürfte die Debatte zu den bilateralen 3 heute abschließen. Wir bleiben im Parlament. Wer in der Schweiz vorläufig festgenommen wird, soll künftig bis zu 48 Stunden von der Polizei festgehalten werden können und damit doppelt

0: doppelt so lange wie heute. Das hat nach dem Ständerat auch der Nationalrat entschieden. Die Entscheidung ist eine Folge der eskalierten Pro-Palästina-Demonstration in Bern vor einem knappen Jahr. Dort habe sich gezeigt, dass der Polizei 24 Stunden nicht immer reichten, um alle Beweise zu sichern und etwa Videomaterial auszuwerten, heißt es in der Begründung. Der Bundesrat muss nun gegen seinen Willen die Strafprozessordnung anpassen. Ins Ausland. Fehlende Gelder, zu wenig Lehrkräfte und heruntergekommene Gebäude. Aus diesen Gründen wird seit Freitag an französischen Gymnasien protestiert. Allein gestern kam es an über 350 Schulen zu Protesten. Mehr als 600 Personen wurden festgenommen. Das teilte der französische Innenminister mit. Die Gewalt bei den Protesten habe deutlich zugenommen. Unter anderem habe es auch Brandstiftungen gegeben. Mehr als 80 Polizeibeamte sowie rund 30 Lehrkräfte und Schüler seien verletzt worden. Zu zwei weiteren Meldungen aus dem Ausland in Kurzform. Reisende zwischen Italien und Spanien müssen weiterhin mit Grenzkontrollen rechnen. Italien verlängert diese Kontrollen um 15 Tage. Es ist bereits die dritte Verlängerung der Maßnahme. Diese hatte Italien ergriffen, nachdem Ende Juli zehntausende Migranten in der spanischen Exklave Ceuta angekommen waren. Und in der Türkei haben die Behörden die Internetseite und den Ex-Account des Nachrichtenportals T24 gesperrt. Grund dafür sei, dass der Sender LGBTQ-Propaganda verbreite. Der Chefredaktor von T24 erklärte, die Sperre sei ein Resultat einer Verleumdungskampagne. Das Nachrichtenportal ist eine der größten unabhängigen Nachrichtenseiten der Türkei, die auch regierungskritisch berichtet. Wir kommen nun zum Sport mit Fußball. Der Schweizerische Fußballverband SFV zieht seine Unterstützung für FIFA-Präsident Gianni Infantino zurück. Die Entscheide folge nach einer umfassenden Neubewertung der Entwicklungen der letzten Monate, schreibt der Verband. Verschiedene Vorgänge bei der FIFA würden Fragen aufwerfen zu Transparenz, Entscheidungsprozessen und zur Führung. Eine Reihe von Verbänden hat ihre Unterstützung für eine dritte Amtszeit von Gianni Infantino bereits zurückgezogen, vor allem in Europa und in Nordamerika. Wir bleiben beim Fußball. Cristiano Ronaldo hat das Trainingscamp der portugiesischen Nationalmannschaft verlassen. Das teilte er auf den sozialen Medien mit. Zu den Gründen werde er sich zu gegebener Zeit äußern. Auch ob die Abreise gleichbedeutend mit einem Rücktritt aus der Nationalmannschaft ist, ist unklar. Auf einer Pressekonferenz hatte Portugals Trainer zuvor angekündigt, dass Ronaldo im Nations League-Spiel gegen Dänemark heute Abend nicht in der Startelf stehen werde. Bereits im Spiel gegen Norwegen saß der 41-Jährige auf der Ersatzbank. Und dann noch Eishockey. In der Schweizer Meisterschaft wurde am Abend eine Partie ausgetragen. Dabei gewann Lausanne gegen Genf Servette mit 6:5 nach Penaltyschießen. Bleibt noch der Blick aufs Wetter. Heute ist es wechselnd bewölkt, im Osten ist es noch längere Zeit freundlich. Am Nachmittag und Abend ziehen Regengüsse von West nach Ost. Auf der Alpen-Südseite bleibt es mehrheitlich trocken. Die Temperaturen erreichen heute rund 20 Grad. Das waren Nachrichten von Radio SRF, verantwortlich David Burkhardt.
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2: Ich bin Enora Maurer und heute begleite ich Sie durch folgende Themen. Orte ohne besondere Lagequalitäten. So heißt eine Ausstellung, die der Frage nachgeht, woher das negative Image der Aglo kommt. Dann die Frage, wohin fließen die öffentlichen Gelder in der Musikförderung? Das Komitee der Musikvielfaltsinitiative präsentiert Zahlen. Wir ordnen ein. Zuerst aber geht's um die Rückkehr der Hoffnung. So heißt ein hoffnungsvolles neues Buch des niederländischen Historikers und Bestsellerautors Rutger Brechmann. Es beinhaltet 4 Vorträge, die er letztes Jahr in Großbritannien gehalten hat. Plädoyers für Menschenrechte und Menschlichkeit. Raphael Zehnder hat die Rückkehr der Hoffnung gelesen.
3: Bevor er auf die Hoffnung zu sprechen kommt, umreißt Rutger Brechmann die aktuelle Notlage der Menschheit.
4: Wir leben in einer Zeit, in der Milliardäre keine Steuern zahlen, Politiker sich selbst inszenieren, anstatt zu regieren, und Medienzare Geld mit Lügen verdienen.
3: Die Hauptmerkmale der heutigen politischen Führer in den USA seien moralische Verkommenheit und mangelnde Ernsthaftigkeit.
4: Heute steigen nicht die Fähigsten auf, sondern die Skrupellosesten. Nicht die Tugendhaftesten, sondern die Unverfrorensten.
3: Was man heute sehe, sei das Überleben der Schamlosesten. Die Rechte sei schamlos korrupt und die Linke lähmend feige. Europa kommt nicht besser weg.
4: Zu den prägenden Merkmalen der europäischen Eliten kommt neben Immoralität und mangelnder Ernsthaftigkeit ein weiteres: Bedeutungslosigkeit.
3: Der Kontinent verwandle sich in ein Freiluftmuseum für chinesische und amerikanische Touristen.
4: Wir sind nicht der Kontinent der Hardware, sondern der Handtaschen.
3: Die besten Köpfe Europas würden nichts Neues aufbauen und keine Probleme lösen.
4: Sondern sie schreiben Berichte. Eine massive Verschwendung von Talent.
3: Deshalb schreibt der Sozialdemokrat Brechmann:
4: Wir brauchen eine moralische Revolution.
3: Mit einer neuen Art von Ambition.
4: Die nicht nach Status, Reichtum oder Ruhm strebt, sondern nach Integrität, Mut und Dienst an der Gemeinschaft.
3: Hier, nach einem Viertel des Buches, beginnt der hoffnungsvolle Teil von Brechmanns Überlegungen. Er greift auch auf sein Wissen als Historiker zurück, genauer auf seine Beschäftigung mit Menschen, die eine solche moralische Ambition leben.
4: Kleine Gruppen fürsorglicher, engagierter Bürger können die Welt verändern.
3: Als ein Beispiel nennt Brechmann die Abolitionisten in Großbritannien im späten 18. Jahrhundert. Männer, die aus ethischen Gründen die Sklaverei abschaffen wollten. Nur 12 waren es zuerst, Kaufleute und Geschäftsmänner. Sie nutzten ihre privilegierte Stellung, um den Lauf der Geschichte zu ändern. Heute brauchen wir eine neue Elite, schreibt Brechmann.
4: Eine Elite, die eine massive, positive Wirkung entfaltet. Menschen, die das, was sie besitzen, ihr menschliches, finanzielles oder kulturelles Kapital, einsetzen, um wirklich etwas zu bewegen.
3: Im Sinn eines radikalen Humanismus, für die Menschenrechte, für die offene Gesellschaft.
4: Hier geht es nicht um links oder rechts, es geht um Engagement oder Faulheit, Entschlossenheit oder Apathie, gut oder böse. Wir müssen beweisen, dass die freiheitliche Demokratie leistungsfähig ist und dass wir bereit sind, für sie zu kämpfen.
3: Also nicht Konzepte schreiben, sondern Lösungen skizzieren und anpacken. Für eine faire Steuerpolitik, für einen verantwortungsvollen Umgang mit KI, gegen die Wohnungsnot, den Klimawandel, gegen Armut, gegen Autoritarismus. Rüttcher Brechmanns Buch ist eine Warnung vor Apathie und Zynismus. Diese spielen Antidemokraten in die Hände. Und es ist eine Handlungsanweisung, dass Menschen die Welt formen und formen können, auch im Guten. Die Rückkehr der Hoffnung gibt Anlass zur Hoffnung. Ein handfester Aufruf, die Zukunft menschlich zu gestalten. Nicht durch Worte, durch Taten.
2: Idyllische Dörfer und pittoreske Städte. So stellen sich viele ein Idealbild der Schweiz vor. Doch die Lebensrealität der meisten Menschen hierzulande sieht anders aus. Der überwiegende Teil der Bevölkerung in der Schweiz lebt in Agglomerationen, Vorstädten. Die gelten als hässlich und ungemütlich. Woher kommt dieses Negativ-Image der Agglo? Das zeigt eine Ausstellung im Museum im Bellpark in Kriens. Sie lädt dazu ein, die Agglo neu zu bewerten. Katharina Brierley.
5: Architekt Gerold Kunz ist einer der beiden Kuratoren der Ausstellung und wohnt selbst in einer Agglo-Gemeinde. Er weiß, dass für viele Leute Agglomerationen vor allem eines sind: hässlich.
6: Ich bin immer wieder mit dieser negativen Bewertung konfrontiert in meinem Berufsalltag. Und das Interesse gilt eigentlich, dieser Frage nachzugeben, wieso sich dieser Blick auf die Agglo eigentlich nicht verändert.
5: Die kleine Ausstellung im Museum im Bellpark zeigt vor allem, woher dieser negative Blick eigentlich kommt. Das Negativ-Image der Agglo sei maßgeblich in den 70er und Anfang der 80er Jahre geprägt worden, sagt Kunz. Damals inventarisiert eine Kommission 6000 Städte und Gemeinden in der Schweiz. Sie sucht nach architektonisch besonders wertvollen Orten, die gepflegt und geschützt werden sollen, für das ISOS, das Inventar der schützenswerten Ortsbilder in der Schweiz. Die Untersuchung adelt 1200 Orte als Ortsbilder von nationaler Bedeutung. Agglo-Gemeinden dagegen bekommen überwiegend negative Bewertungen. Sie werden als Orte ohne besondere Lagequalitäten bezeichnet. Die Schau zeigt anhand von 4 Agglo-Gemeinden rund um Luzern, wie man sich die Berichte der ISOS-Kommission damals vorstellen muss.
3: Kriens ist ein ehemaliges Bauerndorf, das sich zu einem größeren Industrie- und Wohnort der Region Luzern entwickelt hat und heute allseitig verbaut ist. Es bestehen keine besonderen Lagequalitäten.
5: Über das benachbarte Horf heißt es:
3: Durch den Einfluss der Stadt Luzern besteht die Tendenz, die ganze Ebene sowie die angrenzenden Hänge mit Bauten aufzufüllen.
5: Die Agglomeration gilt also quasi als unbedeutender Füllstoff, als beliebig und zu betoniert. Auch Manuel Medina González hat die Ausstellung kuratiert. Über die Berichte von damals sagt er:
7: Aus der heutigen Perspektive, es ist so wie nicht nachvollziehbar, diese Ortschaften als Orte ohne besondere Lagequalität zu bezeichnen, weil 3/4 der Gesellschaft der Schweiz wohnen in Agglomerationen sozusagen. Das heißt, wohnen 3/4 der Gesellschaft der Schweiz in Orte ohne besondere Lagequalitäten?
5: Historische Fotos machen deutlich, was die ISOS-Kommission gestört hat an den Agglo-Gemeinden. Da sieht man traditionelle Bauernhäuser neben Hochhäusern. Ein Mischmasch aus Alt und Neu. Orte im Umbruch. Die Bewertung im Rahmen des ISOS müsse man im historischen Kontext sehen, sagt Kurator Gerold Kunz.
6: Man muss sich vergegenwärtigen, was die Zeit in den 1970er Jahren war. Oder die Welt hat sich sehr stark verändert und diese Veränderung war nicht einfach einzuordnen. Und die Flucht in diese historischen Ortsbilder, das ist wie eine Gegenwelt. Oder man wollte auch diese Welt bewahren vor der Veränderung, die man überall zu sehen bekam.
5: Das Inventar der schützenswerten Ortsbilder orientierte sich an einem idyllischen Bild der Schweiz, einer Schweiz von früher. Orte, in denen sich sehr viel verändert hatte, wurden nicht gutiert. Neben aufschlussreichen historischen Dokumenten und Fotos zeigt die Schau herausragende Agglobauprojekte von heute und als visuellen Höhepunkt eine ganze Wand voller unterschiedlicher Agglo-Fotos aus den 60er bis 80er Jahren. Auf den Bildern sieht man spielende Kinder vor Hochhäusern und das Nebeneinander sehr unterschiedlicher Architekturen. Die Agglo ist zwar vielleicht nicht immer schön, aber auf jeden Fall spannend und sehr lebendig.
2: Die Ausstellung «Orte ohne besondere Lagequalitäten» ist noch bis Anfang November zu sehen im Museum im Bellpark in Kriens. Nun zur Frage, wohin fließen die öffentlichen Gelder in der Musikförderung? Dazu sind gestern Zahlen erschienen, und zwar vom Komitee der Musikvielfaltsinitiative. Hinter der Initiative steht ein Gremium aus der Schweizer Pop-, Rock- und Jazzszene. 2022 haben sie eine Initiative lanciert, die Gelder für Musikförderung im Kanton Basel-Stadt anders organisieren wollte. Diese Initiative wurde abgelehnt. Nun sind die Initiantinnen und Initianten zurück mit jeder Menge Zahlen. Jodok Hess hat gestern Musikredaktor Oliver Ruetz im Studio empfangen für eine Einordnung.
8: Oliver, du hast die Zahlen studiert. Was zeigen die denn auf?
9: Im Grunde nicht sehr viel Neues. Also, dass die Oper mehr Geld erhält und auch mehr Geld braucht als der Rockclub, das ist keine Neuigkeit. Auch der Befund, dass in der Romandie großzügiger mit Pop und Jazz umgegangen wird, das gehört zum Branchenwissen. Wirklich neu an der vorliegenden Recherche ist die Aufbereitung, wie viele Franken pro Kopf für die Musikförderung ausgegeben wird in 6 großen Schweizer Städten.
8: Und was ist da das Ergebnis?
9: Zwischen 76 und 95% des gesamten Musikbudgets wird in die Gruppe Klassik investiert. In Zürich sind das beispielsweise 223 Franken pro Kopf im Gegensatz zu nur 10 Franken für den gesamten Bereich Musik aktuell. Also das ist Pop, Rock, Jazz und Hip-Hop. Mhm. Und die Romandie gibt insgesamt sehr viel mehr Geld pro Kopf aus. Eine Einordnung, warum das so ist, gibt es aber nicht in der Recherche.
8: Gut, was will denn die Musikvielfaltsinitiative mit dieser Recherche?
9: Das Ziel dieser Recherche sei, eine Datengrundlage zu schaffen, mit der man diskutieren kann, sagt Janina Neustupni von der Geschäftsstelle der Musikvielfaltsinitiative.
10: Wir sind nicht an eine politische Partei gebunden, sondern wir sind eigentlich eine eigene Initiative, die sich für die Interessen von allen Musikschaffenden einsetzt.
9: Das Komitee ist also an keine politische Partei gebunden. Ich finde aber, die Analyse hat durchaus trotzdem politische Hintergedanken. Denn mit den Zahlen macht das Komitee gezielt Druck auf die Kulturpolitik in den Städten und Kantonen.
8: Was ja auch verständlich ist, schließlich bekommt an vielen Orten die klassische Musik auch mehr Geld.
9: Schon, nur Zahlen müssen halt immer in einem Kontext betrachtet werden. Und kulturpolitische Kontexte sind immer hochkomplex. Zum Beispiel, die Recherche schlüsselt zwar auf zwischen ungebundenen und gebundenen Geldern. Über 80% der Gelder werden als gebundene Mittel vergeben. Das heißt, sie fließen über mehrere Jahre an dieselben Institutionen. Was diese Zahlen aber nicht zeigen, dass diese Gelder nicht einfach in den Institutionen versacken. Also von den Institutionen werden auch freischaffende Musikerinnen und Musiker projektweise angestellt.
8: Ein Komplex also.
9: Ja, oder ein weiteres Beispiel von einem Fazit aus der Recherche, das tendenziös wirken kann. Ich zitiere, die Romandie investiert deutlich mehr in die Gruppe Musik aktuell als die Deutschschweiz.
8: Also eben Pop, Rock, Jazz.
9: Genau, und Zitat weiter, zum Beispiel gibt Genf pro Kopf doppelt so viel aus wie Basel und Bern. Und das stimmt, was Frankenbeträge pro Kopf angeht. Aber es ist halt auch im Zusammenhang zu sehen, dass Genf allgemein pro Kopf deutlich mehr investiert. So gibt man in Genf auch doppelt so viel Geld für Klassik aus als in Bern und sogar 2,5-mal so viel für Klassik als in Basel. Es werden kaum Kontextualisierungen gemacht, beziehungsweise führen spezifische Formulierungen bei dieser Recherche stellenweise zu Schlussfolgerungen, die verzerrt wirken. Dazu kommt, dass nur Städte angeschaut werden. Das Bild wäre vielleicht ein anderes, würde man alle 26 Kantone vergleichen.
8: Ja, und haben denn diese Kantone schon reagiert jetzt?
9: Von sich aus bisher noch nicht, aber SRF hat bei Franziska Burkhardt nachgefragt. Sie leitet das Stadtberner Kulturamt und ist Präsidentin der Städtekonferenz Kultur. Sie sagt, dass natürlich ein Spannungsfeld entstehen kann, wenn Schwerpunkte dadurch gesetzt werden, dass längerfristige Förderungen entstehen, wenn eben nur eine Institution oder wenige Institutionen unterstützt werden. Sie betont aber auch, dass sich die Kulturszene in einem Strukturwandel befindet und dass es am Ende nur miteinander geht.
8: Gut, Oliver Rohrs, du hast diese Studie gelesen, du kennst beide Seiten. Was ist dein Fazit?
9: Ja, trotz der Vorbehalte, die ich jetzt angebracht habe, spricht das Komitee für Musikvielfalt wichtige kulturpolitische Fragen an. Also ist es noch zeitgemäß, dass klassische Musik den Großteil der Gelder bekommt, dass, obwohl diese Musik einen eher kleinen Teil der Bevölkerung anspricht? Und wie viel Spielraum soll es denn geben für freie Projekte? Es sind Fragen, die gestellt werden müssen, wenn es um eine zukunftsfähige öffentliche Förderung geht. Und die nehmen mit dieser Recherche wieder an Fahrt auf.
2: So wirklich verabschieden will sich der Sommer immer noch nicht. Der Sonnenschein sorgt weiterhin für ungewöhnlich warme Temperaturen. Der Permafrost taut und die Gletscher schmelzen, in diesem Jahr besonders schnell. Gleichzeitig lockt das Wetter unzählige Touristinnen und Touristen in die Schweizer Alpen, auch nach Wengen im Berner Oberland. Das Dorf mit dem weltbekannten Skirennen ist für die allermeisten ein Ferienort. Für Janika Irina Matscha ist Wengen der Ort ihrer Kindheit. Bis zu ihrem 18. Lebensjahr hat sie dort gelebt. Später ist sie nach Bern gezogen und hat Kunst- und Kulturpublizistik studiert. Nun kehrt sie literarisch nach Wengen zurück. Mit ihrem Debütroman «Den Berg auf der Zunge» schaut sie hinter Wengens Postkartenidylle. Tim Felchlin hat den Roman gelesen.
11: Vom Lauterbrunnental führt eine gelbe Zahnradbahn auf eine Terrasse zwischen Tal- und Berggipfeln. Dort, auf rund 1270 Metern, liegt Wengen. Ein Bergdorf, das man sich ohne Touristinnen und Touristen kaum vorstellen kann. Auch nicht die Autorin Janika Irina Matscha.
12: Jedes Mal, wenn man da zurückgeht oder dahin geht, man muss sich mit dem Tourismus auseinandersetzen, weil du steigst in Interlaken in den Zug und dann ist es klar, dass hier ganz viele Leute hinkommen, dass das was mit dem Ort macht. Und es ist eine sehr spezielle Mischung zwischen Frustration und gleichzeitig dieser Überwältigung von diesem Ort. Und jetzt im Nachhinein fange ich das erst wieder richtig an zu sehen.
11: Die Leserinnen und Leser von Janika Irina Matschas Roman sehen Wengen durch die Augen einer namenlosen Ich-Erzählerin. Für ein paar Wochen kehrt sie von der Stadt zurück ins Dorf ihrer Kindheit, weil ihre Mutter in Namibia auf Safari ist und jemand nach Haus und Garten sehen muss. Begleitet von ihrem Hund streift die junge Frau durch den Ort, an dem Zürcher Investoren ein neues Grand Hotel planen und bald eine mit Blattgold überzogene Gondelbahn eingeweiht wird.
12: Wengen ist darauf vorbereitet, in einem Film gezeigt zu werden. Tannenzweige sind fein geglättet und der Gemeindepräsident wurde vor 3 Jahren vor seiner eigenen Frau ermordet.
11: Trockener Humor und Sarkasmus prägen den Roman, der jedoch keine Abrechnung mit Wengen ist. Vielmehr fragt sich die Ich-Erzählerin, welche Beziehung sie mittlerweile zu ihrem Herkunftsort hat. Zwei Figuren, die ihr neue Perspektiven auf Wengen eröffnen, sind Margret, die aus der Stadt hierher gezogen ist und in den Alpen nach Bergkristallen sucht, und der frühere Schulkollege Luc, der in Wengen geblieben ist. Was ihn und die Ich-Erzählerin verbindet, ist der Verlust der Väter. Im Bergdorf überlagern sich Trauer, Fremdheitsgefühle, Übertourismus und die Klimakrise.
12: Der Sommer ist chlorgebleicht, wie die Gletscher, die verzweifelt in ihm schmelzen. Nach dem Eindunkeln bin ich auf dem Liegestuhl aufgeschreckt und konnte nicht wieder einschlafen. Die Sternschnuppen sind zu hell und das Wasser ist zu laut. Es kommt mir verschwendet vor, all diese Wasser nächtelang laufen zu lassen.
11: Das Paradies in den Berner Alpen wird immer wieder ins Gegenteil verkehrt. So leuchtet der Nachthimmel dort wegen der Sterne so hell, dass nur sogenannte Sternenbrillen vor der schädlichen Strahlung schützen. Eine von vielen Übertreibungen und Verfremdungen. Zwar habe Janika Irina Matscha den Roman von Beginn an autofiktional gedacht,
12: aber ich habe schon enorm viel Spaß daran bekommen, zu lügen zu beginnen und mir Sachen auszudenken und vielleicht auch die Leserin dahingehend herauszufordern, dass sie sich bei allem dann plötzlich überlegt, ist das jetzt wirklich so passiert?
11: Spielerisch ist auch die Sprache. Naturprosa, Erinnerungsnebel und rotzige Kommentare. Die sprachliche Vielfalt ist die größte Stärke des Romans. Gewicht verleiht ihm der reale Handlungsort. Wengen kennen viele von Tagesausflügen oder Skiferien. Mit Janika Irina Matschas Roman lässt sich der Ferienort auf neue Weise entdecken. Und vielleicht macht er Lust darauf, bei der nächsten Fahrt mit der gelben Zahnradbahn nicht nur die Aussicht zu genießen, sondern auch jenen Menschen zuzuhören, die dort leben.
2: Und das waren unsere Themen aus Kultur und Gesellschaft. Mein Name Enora Maurer.
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14: Wir blicken zurück in der Geschichte. Er prägte die soziale Schweiz und gilt als Vater der modernen AHV, der Basler SP-Politiker Hans-Peter Tschudi. In seiner Zeit als Bundesrat baute er die Sozialwerke umfassend aus. Heute, vor 24 Jahren, ist Hans-Peter Tschudi gestorben. Die Tageschronik von Fabienne Wüttrich und Ronja Bolliger.
15: In Basel wird 1913 Hans-Peter Tschudi als erster von zwei Söhnen geboren. Nach dem Gymnasium studiert er Rechtswissenschaften, danach arbeitet er im kantonalen Arbeitsamt. An seine erste Stelle erinnert sich Tschudi noch sehr gut, denn seine Tätigkeit fällt in den Bereich der großen Weltwirtschaftskrise in den 1930er Jahren mit mehr als 7000 Arbeitslosen in Basel. Die Zeit prägt Tschudi, wie er im SRF-Regionaljournal Basel-Basel-Land sagt.
16: Ich weiß also, wie die Arbeitslosigkeit der Einzelnen, wie sie vor allem Familie trifft und wie man darum alles und das Möglichste machen, die Arbeitslosigkeit, wenn irgend möglich, bekämpfen.
15: Später wird Tschudi etwa Gewerbeinspektor und außerordentlicher Professor für Arbeits- und Sozialversicherungsrecht an der Universität Basel. Mit Mitte 20 tritt er der SP bei. Einige Jahre später wird er in den Grossen Rat gewählt, später kommt er in den Regierungsrat und dann in den Ständerat. Im Dezember 1959 wird Tschudi zum Bundesrat gewählt. Er ist aber nicht der Favorit der SP. Diese möchte Walter Bringolf in die Landesregierung bringen. Durchsetzen kann er sich jedoch nicht. Wegen seiner kommunistischen Vergangenheit ist er für die bürgerliche Mehrheit des Parlaments nicht wählbar. Bringolf zieht sich nach dem zweiten Wahlgang zurück. Der Weg ist frei für Tschudi.
17: Est élu par 129 voix, Monsieur Tschudi.
15: Die Wahl Tschudis hat auch eine historische Komponente. Es ist die Geburt der Zauberformel, also FDP, die damalige CVP und SP sind mit je zwei Sitzen in der Landesregierung vertreten, die SVP mit einem Sitz. Dass auch für Tschudi die Wahl in den Bundesrat eine kleine Sensation ist, macht er bei seiner Rede klar.
18: Ich habe das verantwortungsreiche Amt eines Bundesrates nicht angestrebt. Nachdem Sie mir aber Ihr Vertrauen ausgesprochen haben, werde ich mich bemühen, mein Bestes zu tun.
15: Er übernimmt das Departement des Innern. In dieser Zeit baut er Sozialwerke in einem zügigen Tempo aus. Dazu gehört auch die AHV. Deshalb trägt Judy oft den Titel «Vater der AHV». Ganz korrekt sei das aber nicht, sagt er rückblickend im SRF-Regionaljournal Basel-Basel-Land.
16: Ich bin in dem Sinne nicht der Vater von der AHV, es ist eben älter als das. Das Volk hat sie 1947 angenommen, da bin ich noch bescheiden, der Grossrot hier in Basel gewesen.
15: Die AHV sei anfänglich nur eine Basisversicherung gewesen, mit einer Mindestrente von 40 Franken im Monat. Der Ausbau zu einer einigermaßen existenzsichernden Rente sei zu seiner Zeit erfolgt, sagt Judy. In seiner Amtszeit führt er zudem die Ergänzungsleistungen ein und setzt das Drei-Säulen-Prinzip der Altersvorsorge durch. Doch es gibt noch andere Errungenschaften aus seiner Zeit als Bundesrat. Ebenso wichtig für ihn ist die Hochschulpolitik, wie er im SRF-Regionaljournal erklärt. So etwa die Gründung der Eidgenössischen Technischen Hochschule in Lausanne. Und?
16: Die ganze Förderung von der Forschung, von der Ausbildung, die ist natürlich für die Zukunft, vor allem für unsere Jugend, sehr wichtig.
15: 14 Jahre steht er dem Departement des Innern vor. 1973 tritt er schließlich zurück. Das Soziale begleitet ihn weiter nach seiner politischen Karriere. So ist er etwa Präsident von Pro Senectute. Und er kehrt zurück an die Universität, wo er in Basel und Bern tätig ist als Rechtsprofessor. In der Nacht auf den 30. September 2002 stirbt Hans-Peter Tschudi kurz vor seinem 89. Geburtstag.
14: Die Tageschronik von Fabian Wüttrich und Ronja Bolliger. Und hier auf SRF News geht es nun weiter mit einer Nachrichtenübersicht.

0: Die Nachrichten von SRF um 1 mit David Burkhardt. Der vergangene Hitzesommer hat den Schweizer Gletschern stark zugesetzt. Insgesamt verloren sie über 5% ihres Eises. Das zeigen die neuesten Messungen des Schweizer Gletschermessnetzes GLAMOS. GLAMOS schreibt, auf einigen Gletscherzungen hätte sich die Eismasse über den Sommer um bis zu 10 Meter reduziert. Von den grossen Gletschern haben unter anderem der Alalin-Gletscher, der grosse Aletsch-Gletscher oder der Rhone-Gletscher viel Eis verloren. Bei ihnen war die sogenannte Massenbilanz 2026 so negativ wie in keinem anderen Jahr seit Beginn der jeweiligen Messreihen. Wie viele kleinere Gletscher über den Sommer ganz verschwunden sind, lasse sich erst mit der nächsten Aktualisierung des Gletscherinventars genauer bestimmen. Diese sei etwa für 2028 geplant, schreibt GLAMOS. Nach dem gewalttätigen Vorfall an Bord eines Passagierflugzeuges auf dem Weg von Dubai nach Tel Aviv reagiert die betroffene Fluggesellschaft. Alle Flüge von und nach Israel würden gestrichen, solange die Ermittlungen andauerten, teilt die Airline Fly Dubai mit. Sie führte bisher täglich 10 Flüge von Dubai nach Tel Aviv durch. Bei dem Vorfall soll der Pilot von seinem Co-Piloten mit einem Messer angegriffen und verletzt worden sein. Der israelische Ministerpräsident Benjamin Netanyahu schreibt dazu auf X, der Pilot habe trotz schwerer Verletzungen Widerstand leisten können und es so ermöglicht, dass Passagiere den Angreifer überwältigen konnten. Die Maschine mit 174 Menschen an Bord konnte in Saudi-Arabien notlanden. Der Co-Pilot soll dort befragt werden. Die Hintergründe der Tat sind unklar. Die israelische Regierung sprach von einem versuchten Terroranschlag. Nun zu zwei Meldungen vom Sport. Fußballstar Cristiano Ronaldo hat das Trainingscamp der portugiesischen Nationalmannschaft verlassen. Das teilte er auf den sozialen Medien mit. Zu den Gründen werde er sich zu gegebener Zeit äußern. Unklar ist, ob die Abreise gleichbedeutend mit dem Rücktritt des 41-Jährigen aus dem portugiesischen Nationalteam ist. Ronaldo war für das Nations League-Spiel heute Abend gegen Dänemark als Ersatzspieler vorgesehen, wie schon beim letzten Spiel gegen Norwegen. Und in der Schweizer Eishockey-Meisterschaft wurde am Abend ein Spiel ausgetragen. Dabei gewann Lausanne gegen Genf Servette mit 6:5 nach Penaltyschießen. Wir kommen zu den Wetteraussichten. Heute ist es wechselnd bewölkt. Stellenweise gibt es Regengüsse, vor allem im Westen. Die Temperaturen erreichen heute rund 20 Grad. Das waren Nachrichten von Radio SRF. Verantwortlich David Burkhardt.
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2: Russlands neue Drohnen kommen mit Düsenantrieb statt mit Propellern. Das macht sie für die Ukraine besonders gefährlich, denn solche Jet-Drohnen sind schwieriger abzufangen. Und es ist Erntezeit bei den Zuckerrüben, aber viele Knollen bleiben dieses Jahr im Boden. Warum das so ist, schauen wir uns an im 4x4. Mein Name ist Dominik Rolli. Russland hat die Ukraine in den letzten Tagen intensiv aus der Luft angegriffen, besonders die Hauptstadt Kiew. Für diese Angriffe setzt Russland neu Drohnen mit Düsenantrieb ein. Die Ukraine kann diese Angriffe nur schwer abwehren. Ulrike Franke ist Sicherheitsexpertin bei der Denkfabrik European Council on Foreign Relations. Yves Kircher hat sie gefragt, wieso stellen die neuen Drohnen die Ukraine vor so große Probleme?
3: Also das Problem mit der Geran 5, die ja eine Weiterentwicklung ist von eben der Geran 2, 3 und 4, ist, dass wir hier es mit einem ziemlich radikalen Redesign zu tun haben. Und diese Geran 5 ist jetzt, um es mal relativ einfach zu sagen, einfach stärker, schneller, fliegt höher, trägt mehr Nutzlast, also Bewaffnung, und das macht es eben schwieriger, sie abzufangen und auch generell einfach gefährlicher, und deswegen bewirkt diese Drohne aktuell so viel Schaden oder richtet so viel Schaden in der Ukraine an.
4: Die Ukraine steht also eben vor einer großen Herausforderung. Welche Strategie würden Sie als Militärexpertin der Ukraine nun raten, um eben auf diese neuen Drohnen zu reagieren?
3: Naja, was heißt Strategie? Was die Ukraine braucht, sind Systeme, die diese Drohne abwehren kann, und idealerweise Systeme, die nicht zu viel kosten. Also ich habe jetzt noch keinen Kostenpunkt bei der Geran 5 gesehen, aber grundsätzlich ist es leider so, dass die Angriffsdrohnen fast immer weniger kosten als eben die Abwehrsysteme. Und eben auch ein Abwehrsystem, was nicht gleichzeitig auch gebraucht wird, um Cruise Missiles und andere Ballistic Missiles der Russen abzuwehren. Da wird natürlich auch daran schon geforscht. Wir haben jetzt gerade in den letzten Tagen aus der Ukraine gehört, dass es auch schon Systeme gibt, die jetzt in den Einsatz kommen. Aber das Problem ist eben, jeder Tag, in der diese Drohnen, ohne eben gut abgefangen zu werden, durchkommen, bedeutet mehr Zerstörung in der Ukraine. Jeder Tag, in der diese Systeme abgefangen werden müssen mit Abwehrmaßnahmen, die man eigentlich für was anderes braucht und von denen die Ukraine sowieso schon zu wenig hat, bedeutet, dass die dann in Zukunft fehlen. Das ist eben die Herausforderung. Also ja, ich meine, letztendlich ist die Strategie, die Ukraine fährt, soll heißen, eine neue Abwehrmaßnahme zu entwickeln, zu erfinden. Und natürlich, und das macht die Ukraine ja auch zunehmend und versucht es, dass man eben von vornherein versucht, Russland in seinem eigenen Land anzugreifen und eben es unmöglich zu machen, dass Russland angreift. Also es ist natürlich viel besser, wenn man zum Beispiel Abschussrampen und Ähnliches zerstört, anstatt dann eben die Systeme in der Luft. Das ist so ein Thema. Oder auch Munitionsfabriken, lieber direkt in Russland, als dass man jede eine Munition einzeln abfangen muss. In die Richtung geht natürlich auch die Strategie.
4: Die Ukraine gilt bei der Drohnentechnologie ja als innovativ. Wie schwierig ist es jetzt für die Ukraine da aufzuholen?
3: Also ich glaube, aktuell hat die Ukraine da ein Problem oder sieht sich vor einer Herausforderung. Das ist natürlich nicht das erste Mal. Die Ukraine hat in den letzten 4,5 Jahren immer wieder gezeigt, dass sie letztendlich auf alles, was Russland ihnen über die Grenze geschickt hat, eine Antwort gefunden hat. Aber der Punkt ist halt, temporäre Vorteile können in einem Krieg schon einen großen Unterschied machen. Also ich denke schon, dass die Ukraine hier eine Antwort darauf finden wird. Aber das soll jetzt nicht klingen, als würde ich sagen, ja gut, dann finden wir da eine Antwort drauf. Also was wir momentan eben wirklich sehen, ist, dass wir eine unglaubliche Zerstörung in der Ukraine haben. Und zwar ganz klar eine Strategie Russlands, eben auch die Energieinfrastruktur, die Wasserversorgung etc. zu zerstören, dass es letztendlich unmöglich wird für Ukraine in ihrem Land zu leben und eben dieser Effekt, dass hier Abwehrmaßnahmen auch aufgebraucht werden, die man für was anderes braucht. Und das ist ein Riesenproblem. Wie gesagt, ich hoffe und denke, dass die Ukraine da mittelfristig eine Antwort finden kann. Aber es wird eben ein ziemlicher Unterschied sein, ob das morgen der Fall ist, in einer Woche, in 3 Monaten. Und das sollte uns schon Sorgen machen, denn was wir eben auch gesehen haben in den letzten Jahren, Russland hat ziemlich nachgezogen, was die Innovationsfähigkeit angeht. Also wir hatten so ein, zwei Jahre, schwierig zu datieren, wo man schon sagen konnte, die Ukraine war klar innovationsfähiger. Inzwischen muss man eben sagen, dass auch Russland da ziemlich nachgezogen hat und dass eben auch viele neue Entwicklungen aus Russland kommen. Eben Beispiel Geran 5. Ich will daran erinnern, diese Geran ist ganz ursprünglich mal ein iranisches Design. Das musste Russland aus dem Iran kaufen zu Anfang des Krieges, weil sie selber nichts hatten. Und seitdem haben sie das so weiterentwickelt, dass es jetzt eben dieses sehr fähige System geworden ist. Insofern ja, also Innovation haben wir jetzt eben auf beiden Seiten. Und ja, ich denke und hoffe, dass die Ukraine da schnell eine Antwort findet. Aber das soll nicht herunterspielen, wie problematisch eben die aktuelle Situation da ist.
4: Ja, und die aktuelle Situation, die beschäftigt auch Europa. Auch in Europa ist die Drohnenabwehr ein großes Thema. Was heißt diese Geran 5 Drohne nun für die europäische Drohnenabwehr?
3: Sie zeigt uns letztendlich, dass eben wir auch in Europa uns unheimlich ranhalten müssen, was die Drohnenabwehr angeht. Wir sind da ganz klar im Hintertreffen. Wir sind lange nicht so gut wie die Ukraine, was die Drohnenabwehr angeht. Wir haben die Systeme nicht. Und wir sind halt quasi immer dabei, das letzte oder vorletzte oder sogar vorvorletzte System irgendwie dafür eine Antwort zu finden. Jetzt gibt es schon wieder das Neue. Ich meine, es ist jetzt nicht so, als würden wir damit rechnen, dass wir morgen mit Geran 5 angegriffen werden. Wobei natürlich bei einer möglichen militärischen Konfrontation mit Russland wäre auch das genau eine Gefahr. Also soll heißen, wir müssen noch mehr im Bereich der Drohnenabwehr machen. Der Punkt ist natürlich, wir haben sehr viele europäische Firmen, die eben auch sehr stark involviert sind in der Ukraine. Also Teil des Grundes, warum die Ukraine auch in der Drohnenabwehr so gut war, hängt auch damit zusammen, dass da auch viele westliche Firmen mit involviert waren. Das Gros kommt aus der Ukraine, also gerade die Innovationskraft, aber eben auch westliche Firmen, europäische Firmen sind da involviert, lernen auch, helfen auch etc. Insofern, da kann man auch von der Ukraine lernen. Aber ja, also diese Herausforderung haben wir eben auch und da können wir auch nicht irgendwie stehen bleiben und sagen, wir haben jetzt ein Drohnenabwehrsystem irgendwie gefunden. Da sieht man eben, wie schnell sich das auch verändern kann. Insofern, damit muss immer leider weiterentwickelt werden.
4: Und wenn wir zum Krieg in der Ukraine zurückgehen, wie entscheidend ist jetzt dieser neue Drohnentyp im Krieg in der Ukraine?
3: Also ich halte ihn schon für relevant. Ich bin immer sehr, sehr vorsichtig, bei irgendwie einer technologischen Innovation zu sagen, das ist jetzt kriegsentscheidend. Das ist immer die Frage. Es ist fast nie so, auch historisch gesehen, dass irgendwie eine neue Technologie, eine technologische Entwicklung jetzt kriegsentscheidend ist. Aber wir sind jetzt natürlich schon in so einer Phase des Krieges. Die Ukraine bereitet sich auf den nächsten Winter vor. Diese Zerstörung der ukrainischen Infrastruktur ist ein Riesenproblem, eine Riesenherausforderung. Und die Sorge ist eben, dass es viele Städte dann in der Ukraine geben wird, die quasi nicht mehr richtig bewohnbar sein werden. Und irgendwann muss man natürlich sagen, also wenn jetzt die Ukraine quasi weitestgehend zerstört wird, dann haben sie auch irgendwie verloren, auch wenn sie sich noch verteidigen. Also das macht mir am meisten Sorgen, was jetzt diese Entwicklung angeht. Es ist schon, wie gesagt, wahrscheinlich, dass es da jetzt auch eine Gegenmaßnahme dann geben wird. Aber dann geht die Entwicklung eben weiter. Wir sehen seit 4,5 Jahren ein Hin und Her, ein Katz-und-Maus-Spiel zwischen Drohnen, Drohnenabwehr, auf beiden Seiten natürlich. Und ja, das ist so die Entwicklung, die wir sehen. Diese eine Drohne wird wahrscheinlich nicht kriegsentscheidend sein, aber sie gibt ganz klar Russland jetzt einen temporären Vorteil.
2: Das sagt Ulrike Franke, sie ist Sicherheitsexpertin bei der Denkfabrik European Council on Foreign Relations. Vor 20 Jahren, da war Polen die verlängerte Werkbank Europas. Billig produzieren, was der Westen bestellt. Heute ist Polen ein wirtschaftliches Schwergewicht. Seit dem EU-Beitritt 2004 wächst die Wirtschaft so schnell wie kaum eine andere in Europa. Die Arbeitslosigkeit ist die tiefste in der ganzen EU. Und auch die Schweiz hat ihren Anteil daran. Viele Schweizer Firmen produzieren in Polen. Jan Opielka ist freier Journalist in Polen. Katrin Hiss hat ihn nach dem Erfolgsrezept der polnischen Wirtschaft gefragt.
5: Ja, ich denke, es ist ein Bündel an Ursachen, die dazu beigetragen haben. Es war natürlich die Westintegration des Landes in die Strukturen der EU vor allem, der Beitritt Polens zur EU und sozusagen der technologisch-infrastrukturelle Aufholprozess, den das Land hingelegt hat. Es sind natürlich auch ausländische Investitionen, aber auch durchaus erfolgreiche Firmengründungen bzw. Entwicklungen von polnischen Firmen, die inzwischen auch international konkurrenzfähig sind. Dazu kommt auch, dass es ein relativ hohen Bildungsgrad in Polen gibt, das heißt Fachkräfte, die gut ausgebildet sind. Der Anteil von Menschen mit Hochschulabschluss ist gestiegen. Also es ist ein Bündel von Ursachen, die dazu beigetragen haben.
6: Über 200 Schweizer Firmen haben Standorte in Polen und je nach Berechnung profitieren bis zu 90'000 Arbeitsplätze in Polen von Schweizer Investitionen. Warum ist Polen noch immer ein so attraktiver Produktionsstandort?
5: Es ist deswegen so attraktiv, weil die Lohnkosten immer noch niedriger sind als beispielsweise in westlichen Ländern, natürlich auch in der Schweiz. Es ist aber auch deswegen attraktiv, wenn es um relativ einfache Produktionen geht, weil beispielsweise die arbeitsrechtliche Situation, das ist aus Sicht der polnischen Arbeitnehmer natürlich nicht so vorteilhaft, die Situation schlechter ist sozusagen als beispielsweise in Deutschland, wo das Streikrecht, die Arbeitnehmerrechte stärker ausgeprägt sind. Also das sind die Faktoren, die in jedem Fall eine Rolle spielen und der relativ hohe Bildungsgrad, beziehungsweise dass die Menschen gebildet sind.
6: Die Arbeitslosenquote ist in Polen sehr tief. Die Kaufkraft und der Wohlstand sind stark gestiegen in den letzten Jahren. Welche sind die Schattenseiten dieser boomenden Wirtschaft?
5: Ja, die Schattenseiten äußern sich an vielen Stellen. Zum einen eben für die Menschen auf den unteren sozialen Leitern ist es eine relativ schwierige Situation. Das ist das eine. Das andere ist auch, dass beispielsweise der Wohnungsmarkt inzwischen sehr dereguliert ist und es für viele Menschen unerschwinglich geworden ist, in Großstädten beispielsweise eine Wohnung zu kaufen oder zu mieten. Das sind so die wichtigsten Dinge, die Schattenseiten, ja.
6: Nach dem EU-Beitritt 2004 haben ja viele Polinnen und Polen das Land verlassen auf der Suche nach besserer Arbeit. Kommen diese Menschen jetzt wieder zurück?
5: Ja, das kann man sagen, dass das praktisch ein Prozess ist, der im Gang ist. Das heißt, man hat lange davon gesprochen, dass Polen ein Land ist, das Menschen exportiert. Und inzwischen ist das wieder rückläufig. Und zwar deswegen, weil eben viele Menschen inzwischen feststellen, dass der Lebensstandard im Land selber besser geworden ist, dass die Lohnunterschiede zwar noch nach wie vor bestehen, aber dass sie wesentlich geringer geworden sind und inzwischen ist dieser Migrationssaldo eben ja ausgeglichen.
6: Und wie geht es jetzt weiter mit der polnischen Wirtschaft? Was ist Ihre Prognose?
5: Ja, die Prognose ist, dass ich denke, dass sich die polnische Wirtschaft weiter relativ gut entwickeln wird, weil dieser technologisch-infrastrukturelle Aufholprozess immer noch nicht abgeschlossen ist. Gleichzeitig das Land sich in vielen Branchen eben gut entwickelt hat. Auch polnische Unternehmen national und international reüssieren, das heißt relativ gut aufgestellt sind. Und davon auszugehen ist, dass sich das Land tatsächlich auch relativ gut entwickeln wird und es auch natürlich politisch eine bedeutendere Rolle jetzt eingenommen hat durch die geopolitische Lage, dass es eben das Land ist, das direkt an die Ukraine grenzt, was auch ja von Bedeutung ist.
2: Das sagt der freie Journalist Jan Opjelka. Am Wochenende ist Serbiens Präsident Aleksandar Vučić zurückgetreten. Wegen einer Beschränkung darf er nicht mehr für eine weitere Amtszeit als Präsident antreten. Stattdessen möchte er bei den vorgezogenen Parlamentswahlen Ende Oktober Regierungschef werden. Doch Vučić steht innenpolitisch unter großem Druck wegen der Protestbewegung, die von Studierenden organisiert wird. Savad Ardasoy hat Auslandredaktor Janis Fahrländer gefragt, warum Vučić nun Regierungschef werden möchte.
7: Er will sich die Macht sichern, denn wegen einer Amtszeitbeschränkung hätte er nicht erneut als Staatspräsident kandidieren können. Um jetzt weiterhin an der Macht zu bleiben, musste er zurücktreten, um als Premierministerkandidat bei den vorgezogenen Neuwahlen antreten zu können. Dieser Trick des Ämtertausches, um Amtszeitbeschränkungen zu umgehen, ist übrigens nicht neu, der wurde nicht von Vučić erfunden. Auch Wladimir Putin oder Recep Tayyip Erdogan haben ihn bereits erfolgreich angewendet.
8: Was ist denn der Unterschied zwischen dem Staats- und dem Regierungschef?
7: Das ist eine spannende Frage, denn eigentlich laut Verfassung liegt die Macht in den Händen des Regierungschefs, des Premierministers oder der Premierministerin. Das Amt des Staatspräsidenten ist dagegen eigentlich laut Verfassung in erster Linie zeremonieller Art. Eben eigentlich, weil das muss betont werden, denn die letzten Jahre hat Vučić trotz allem alle Macht im Staat, aber auch in seiner Partei, auf sich selbst fokussiert. Er ist zum Beispiel auch international zu allen Gipfeln gereist oder hat sich mit anderen Staatschefs dieser Welt getroffen. Und ich denke jetzt mal, sollte er erneut Premierminister werden, dürfte die Macht auch wieder dahin zurückkehren, wo sie eben laut Verfassung eigentlich auch hingehört. Die Nachfolge im Staatspräsidium dagegen, wer auch immer das sein wird, dürfte wenig zu sagen haben. Fürs Erste wird das Amt nun von Anna Brnabic ausgeführt, die Vučić-Vertraute ist nun übergangsmäßig die Staatspräsidentin des Landes, bis dann im Dezember voraussichtlich auch dieses Amt per Wahl neu besetzt wird.
8: Wie gut stehen denn Vučić Chancen überhaupt, Regierungschef zu werden, obwohl er ja innenpolitisch stark unter Druck steht?
7: Die Chancen stehen gut, also laut Umfragen liegt seine Partei vorne. Vučić kontrolliert ja auch weiterhin alle wichtigen Ebenen des Staates. Aber es ist schon so, die Wahl wird definitiv kein Selbstläufer für ihn. Wir erinnern uns, in Serbien gibt es eigentlich seit bald 2 Jahren fast durchgängig große Proteste. Eine große Protestbewegung gegen Vučić hat sich entwickelt, nachdem im November 2024 bei einem Dacheinsturz in Novi Sad 16 Menschen gestorben sind. Diese Proteste, die werden von den Studierenden angeführt und sie haben eigentlich nie wirklich aufgehört. Klar, es gab Phasen, wo sie intensiver, wo sie weniger intensiv waren, aber eigentlich ist diese Bewegung durchgängig seit 2 Jahren auf der Straße. Die Studierenden, also die Vertreterinnen und Vertreter dieser Bewegung, die wollen nun mit eigenen Wahllisten antreten und laut Umfragen könnten sie Vučić und seiner Partei tatsächlich gefährlich werden aus dem Stand. Man kann also sagen, seit Aleksandar Vučić vor 14 Jahren an die Macht gekommen ist, stand er politisch noch nie so stark unter Druck wie jetzt.
8: Und wer sind denn diese Herausforderer, die ihm gefährlich werden könnten?
7: Auf den Listen der Studierenden sind bewusst keine Politikerinnen und Politiker, sondern eigentlich nur Personen aus der Zivilgesellschaft, also zum Beispiel Professorinnen oder Professoren der Universität, Bauern oder auch Sportler. Und mit diesem breit abgestützten Bündnis sollen diese Wahlen nun gewonnen werden. Vučić und seine Partei sollen so von der Macht verdrängt werden, im Plan wenigstens der Studierenden. Und dann soll in einer Übergangsphase eine Rückkehr zu einem Rechtsstaat erfolgen, wie die Studierenden es nennen. Freie Medien sollen wieder etabliert werden und es sollen freie Wahlen garantiert werden. Das ist eben der Plan der Studierenden, die Vučićs Regierung als Regime bezeichnen, dass man nur so loswerden könne.
8: Die Wahlen sollen dann am 25. Oktober stattfinden. Wie wahrscheinlich ist es, dass die fair sind?
7: Also sie werden sicherlich nicht fair sein. Das beginnt mit den Medien. Fast alle Medien werden von Vucic kontrolliert. Die Opposition wird darin, wenn sie überhaupt erwähnt wird, eigentlich diffamiert durchgehend. Es dürfte auch zu Wahlfälschungen kommen. Das gab es jedenfalls bei den letzten Wahlen und diese wurden von nationalen, aber eben auch von internationalen Wahlbeobachtern festgestellt. Stimmen dürften gekauft werden, auch das gab es bei den letzten Wahlen, oder Angestellte im öffentlichen Dienst oder bei staatseigenen Firmen werden unter Druck gesetzt, dass sie für die Regierungspartei wählen müssen. Aber trotz all dieser Tricksereien, es besteht tatsächlich eine reale Möglichkeit, dass Vucic diese Wahlen verliert oder zumindest, dass sie kein Selbstläufer sein werden. Also ein Machtverlust dürfte fast sicher passieren für ihn und seine Partei. Und das hat auch damit zu tun, dass die meisten Oppositionsparteien sich bei dieser Wahl aus dem Rennen nehmen und sich stattdessen hinter die Studierenden stellen.
2: Informationen von Auslandredaktor Janis Fahrländer. Der Rhein führt noch immer sehr wenig Wasser. In den letzten Tagen wurden beispielsweise in Köln historische Tiefststände gemessen. Der Grund ist schnell gefunden. Seit Monaten regnet es in der Schweiz zu wenig. Mit dem Herbst sind wir nun in einer eigentlich eher nassen Jahreszeit, in der die Wasservorräte der Natur normalerweise aufgefüllt würden. Manuela Brunner ist Professorin für Hydrologie und Klimafolgen an der ETH Zürich. Noah Zimmermann hat sie gefragt, welche Auswirkungen die tiefen Pegelstände haben.
9: Die Wasserpegel des Rheins wie auch anderen Mittellandflüssen sind rekordtief für diese Jahreszeit. In vielen Mittellandflüssen haben wir noch nie so tiefe Pegel gemessen wie dieses Jahr. Diese tiefen Pegel, die haben Folgen für den Flusstransport von Waren, für Schiffe auf den Schweizer Seen, aber auch für die Landwirtschaft, die eingeschränkt ist in Bezug auf Wasserentnahmen. Und dann haben diese tiefen Wasserpegel auch ökologische Auswirkungen auf verschiedene Flusslebewesen, wie zum Beispiel Fische, indem sie warme Wassertemperaturen fördern.
10: Sind es alleine die wenigen Niederschläge, die wir im Sommer gehabt haben, die zu diesen tiefen Pegelständen geführt haben?
9: Das Ausbleiben des Niederschlags über weite Teile des Sommers ist natürlich der Kernfaktor, der zu diesen tiefen Pegelständen beigetragen hat. Dann sind aber auch noch andere Faktoren wichtig. Im Sommer war es außerdem sehr heiß. Das hat zu sehr hohen Verdunstungswerten, also Verlusten von Feuchtigkeit zurück in die Atmosphäre geführt. Im Sommer waren auch die Schneespelzbeiträge sehr gering. Dadurch hat sich auch das Grundwasser nicht sehr gut regenerieren können. Und jetzt im Herbst, da sprechen wir insbesondere von diesen tiefen Niederschlagswerten, die nun dazu führen, dass diese Trockenheit auch in den Herbst hinein besteht.
10: Und was bedeuten diese zum Teil ausgetrockneten Flussbetten und die tiefen Pegelstände längerfristig für das Ökosystem eines Flusses?
9: Die Ökosysteme sind jetzt schon sehr lange gestresst. Das heißt, sie konnten sich auch nicht wirklich erholen von dieser Situation. Jetzt langfristig heißt das für das hydrologische System, dass auch Speicherkomponenten, wie zum Beispiel das Grundwasser, sehr tiefe Stände aufweist und somit ist das ganze System so ein bisschen am Limit, wo es sich nicht mehr richtig erholen kann, weil eben die Niederschläge fehlen und somit die Regeneration nicht beginnen kann.
10: Und welche Folgen haben diese tiefen Pegelstände auf das Wassersystem insgesamt, also zum Beispiel auch auf das Grundwasser?
9: Die Grundwasserstände, die sind ebenfalls, sowie die Seepegel und die Flusspegel, sehr tief. Und damit können wir auch nicht von diesem ausgleichenden Speicher profitieren im Moment. Und das wird dann auch entscheidend im Winter und vielleicht im nächsten Jahr, wo wir dann auch wieder auf diese Speicher angewiesen sind, die im Moment sehr tief sind. Und es sieht auch nicht so aus, als dass sie sich im Moment wieder sofort erholen würden.
10: Sie sagten uns auch, dass die Pegelstände weit unter den durchschnittlichen Herbstpegelständen sind aktuell. Was brauchen Schweizer Flüsse nun, um wieder auf diese Durchschnittspegelstände zu kommen?
9: Was die Flüsse brauchen, sind langanhaltende, gemächliche Niederschläge über mehrere Tage oder sogar Wochen. Wir sprechen von Niederschlagsdefiziten von mehreren hundert Millimeter über eine sehr große Fläche, also fast die ganze Schweiz, die unterdurchschnittliche Niederschläge hatte über weite Teile des Sommers. Und deshalb brauchen wir jetzt langanhaltende, aber nicht so intensive Niederschläge, weil wir wollen dann ja auch nicht, dass es ins Gegenteil umschlägt und plötzlich wieder Hochwasser drohen.
10: Die Klimaforschung, die geht davon aus, dass es in Zukunft immer wieder solche Trockenperioden geben kann. Wie müssten Flüsse angepasst werden, um besser darauf vorbereitet zu sein?
9: Die Flüsse selber, die sind schon angepasst an solche Bedingungen. Die leben davon, dass es manchmal mehr Wasser hat und manchmal auch weniger. Das ist Teil des natürlichen Zykluses. Der sich jedoch anpassen muss, ist der Mensch und die Gesellschaft. Die Schifffahrt muss sich anpassen, die Landwirtschaft muss sich überlegen, wie geht man mit tieferen Wasserpegeln um und wie optimiert man zum Beispiel die Bewässerung so, dass man vielleicht auch nicht ganz so fest auf das Wasser aus den Flüssen angewiesen ist.
2: Das sagt Manuela Brunner, Professorin für Hydrologie an der ETH, zur Auswirkung der Trockenheit auf Schweizer Flüsse. Am Sonntag wird in vielen Schweizer Gemeinden Erntedank gefeiert. Vorbei ist die Erntezeit aber noch nicht. Für Zuckerrüben zum Beispiel hat sie gerade erst begonnen. Aber viel zu feiern gibt es für die Zuckerrübenbauern nicht. Es droht ein schlechtes Jahr. So schlecht, dass die Felder mancherorts gar nicht geerntet werden. Wegen der Trockenheit, aber auch wegen der hohen Spritpreise. Martin Fluri ist Präsident der Schweizer Zuckerrübenpflanzer. Julius Schmid hat ihn gefragt, wie ernst die Lage auf den Feldern ist.
11: Ja, also die Lage ist sehr ernst. Wir hatten seit Jahren, wenn nicht Jahrzehnten, keine solche Trockenheit mehr und wir erwarten einen sehr tiefen Ertrag dieses Jahr.
12: Können Sie das in Zahlen fassen? Wie stark ist der Ernteausfall da?
11: Die Ernte hat eben erst begonnen, aber wir rechnen so mit 30% Ausfall Minimum und mit tiefen Zuckergehalten. Also es sieht gar nicht gut aus.
12: Das liegt eben vor allem an der Trockenheit, haben Sie gesagt, weil es das ganze Jahr über so trocken war. Ist das denn jetzt bei den Zuckerrüben ein besonderes Problem, auch im Vergleich zu anderen Pflanzen?
11: Ja, das Thema ist halt, oder es gibt Kulturen wie zum Beispiel das Getreide, das wird dann im Juni, Juli geerntet. Und da war es auch schon sehr trocken, aber das Getreide konnte sich noch über die Zeit retten, sage ich einmal. Bei uns, die Zuckerrüben werden im März, April gesät und bleiben bis so im November im Schnitt. Und die waren jetzt wirklich der ganzen Trockenheit ausgesetzt und sie haben sich lange gewehrt. Sie haben tief gewurzelt, sie sind ja Pfahlwurzelkultur und darum konnten sie sich relativ lange halten. Und in den leichten Böden war es natürlich schwierig. Und jetzt haben wir durch das jetzt wirklich sehr viele

0: sich noch eine Hürde und das muss irgendjemand bezahlen.
1: Ja, es ist dann eben auch eine Frage der Kosten, sagen Sie. Nun gibt es auch Berichte, dass manche Landwirtinnen und Landwirte die Ernte deshalb gar nicht mehr einholen. Was sind da die Überlegungen?
0: Ja, es ist natürlich so, oder, wenn der Ertrag, mit dem man rechnet, nur ein Drittel ist, sind dann die Kosten viel höher für die Ernte. Und zudem würden dann noch die Abzüge kommen in der Fabrik für kleine Rüben, für wenig Zuckergehalt, und das würde dann am Schluss noch eine Rechnung geben für den Zucker- und Rübenproduzenten, anstatt dass er etwas bekommt von der Rübenfabrik.
2: Sagt Martin Fluri, Präsident der Schweizer Zuckerrübenpflanzer. Das war 4x4 vom Mittwoch. Weiter geht es gleich mit einem Update aus der Nachrichtenredaktion.

Die Nachrichten von SRF um 13:30 mit David Burkhardt. Der vergangene Hitzesommer hat den Schweizer Gletschern stark zugesetzt. Insgesamt verloren sie über 5% ihres Eises. Das zeigen die neuesten Messungen des Schweizer Gletschermessnetzes GLAMOS. GLAMOS schreibt, auf einigen Gletscherzungen hätte sich die Eismasse über den Sommer um bis zu 10 Meter reduziert. Von den grossen Schweizer Gletschern haben unter anderem der Alalin-Gletscher, der grosse Aletsch-Gletscher oder der Rhone-Gletscher viel Eis verloren. Bei ihnen war die sogenannte Massenbilanz 2026 so negativ wie in keinem anderen Jahr seit Beginn der jeweiligen Messreihen. Wie viele kleinere Gletscher über den Sommer ganz verschwunden sind, lasse sich erst mit der nächsten Aktualisierung des Gletscherinventars genauer bestimmen. Diese sei etwa für 2028 geplant, schreibt GLAMOS. Nach dem gewalttätigen Vorfall an Bord eines Passagierflugzeuges auf dem Weg von Dubai nach Tel Aviv reagiert die betroffene Fluggesellschaft. Alle Flüge von und nach Israel würden gestrichen, solange die Ermittlungen andauerten, teilt die Airline Fly Dubai mit. Sie führte bisher täglich 10 Flüge von Dubai nach Tel Aviv durch. Bei dem Vorfall soll der Pilot von seinem Co-Piloten mit einem Messer angegriffen und verletzt worden sein. Der israelische Ministerpräsident Benjamin Netanyahu schreibt dazu auf X, der Pilot habe trotz schwerer Verletzungen Widerstand leisten können und es so ermöglicht, dass Passagiere den Angreifer überwältigen konnten. Die Maschine mit 174 Menschen an Bord konnte in Saudi-Arabien notlanden. Der Co-Pilot soll dort befragt werden. Die Hintergründe der Tat sind unklar. Die israelische Regierung sprach von einem versuchten Terroranschlag. Nun zu zwei Meldungen vom Sport. Fußballstar Cristiano Ronaldo hat das Trainingscamp der portugiesischen Nationalmannschaft verlassen. Das teilte er auf den sozialen Medien mit. Zu den Gründen werde er sich zu gegebener Zeit äußern. Unklar ist, ob die Abreise gleichbedeutend mit dem Rücktritt des 41-Jährigen aus dem portugiesischen Nationalteam ist. Ronaldo war für das Nations League-Spiel heute Abend gegen Dänemark als Ersatzspieler vorgesehen, wie schon beim letzten Spiel von Portugal gegen Norwegen. Und in der Schweizer Eishockey-Meisterschaft wurde am Abend ein Spiel ausgetragen. Dabei gewann Lausanne gegen Genf Servette mit 6:5 nach Penaltyschießen. Bleibt noch der Blick aufs Wetter. Heute ist es wechselnd bewölkt. Stellenweise gibt es Regengüsse, vor allem im Westen. Die Temperaturen erreichen heute rund 20 Grad. Das waren Nachrichten von Radio SRF, verantwortlich David Burkhardt.

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1: Kreta, Griechenlands größte Insel. Mehr als 5 Millionen Gäste im Jahr kommen hierher. Auf der Suche nach Erholung und nach Abenteuer.
2: Kreta ist toll, weil es gibt gutes Essen, viel Sonne.
1: Aber Kreta ist auch das. Waffen, Gewalt und Blutfäden, die ganze Generationen zerstört haben.
3: Was das mit unserem Leben gemacht hat. 8 Monate alt und du wächst ohne deine Mutter auf.
1: Und jetzt wollen viele Kreta selbst mit der Gewalt brechen. Das ist international. Ich heiße Moritz Pampel. Zentralkreta. Ich denke an Urlaubsreisen mit meinen Eltern. An Gastfreundschaft, Tanz und Musik. Lebendige Traditionen von Bewohnern, die ihre Wurzeln nicht verloren haben. Gerade in den Bergdörfern, in die ich jetzt fahre. Doch heute geht es in ein Dorf mit einer tödlichen Tradition. Vorisia. Bei einem Schusswechsel im November 2025 gab es hier 2 Tote und mehr als 10 Verletzte. Mitglieder zweier Familien haben sich auf offener Straße beschossen. Mit Maschinengewehren. In einem Ort, in dem schon früher eine Vendetta herrschte. Eine Blutfehde zwischen 2 Familien. Eine davon auch bei dem neuesten Vorfall involviert. Bei dem Streit ging es um ein Haus. Gebaut an einer Stelle, die die andere Familie für sich beanspruchte. Eine Bombe explodierte darin.
4: Boah, da sieht man noch zersplitterte Fenster, zersplitterte Tür.
1: Dann folgte die Bluttat. Selbstjustiz statt Rechtsstaat. Nach der Tat wurden 400 Spezialeinsatzkräfte geschickt, um eine weitere Eskalation zu verhindern. In Vorisia leben rund 500 Menschen. Und heute sind einige Beamte immer noch präsent. Die Polizei ist auch der Grund, warum das Mitglied der Familie mich außerhalb der Ortschaft treffen will. Janis, dunkel getönte Sonnenbrille, Kurzhaarfrisur. Er wartet an seinem Pickup auf mich. Sein Cousin ist bei dem Schusswechsel im November 2025 gestorben.
5: Kalimera, Jan.
6: Guten Morgen, Janis. Was ist denn schon wieder passiert im Dorf?
5: Ach,
7: lass sein. Es wird schon werden. Wir können nicht rein ins Dorf, die Polizei ist drin. Und ich will nicht auffallen.
1: Ein Streit, der fast erneut eskaliert wäre. Janis erzählt von dem Tag im November. Den Hunderten von Schüssen. Seinem Cousin, der 5 Kinder zurücklässt. Das Jüngste noch nicht mal 1 Jahr alt. Seit der Tat verläuft eine unsichtbare Grenze mitten durch den Ort. Für Janis unpassierbar.
7: Mir geht es um das Dorf. Keiner traut sich mehr auf die Straße. Die Menschen hier sind gastfreundlich.
1: Dir fehlt es, dass es ein normales Dorf ist.
7: Klar fehlt es mir. So kennen wir unser Dorf nicht. Es wird sehr lange dauern, bis es heilt. Ich hoffe, dass alles gut geht.
1: Wie schnell sich die Gewalt weiter hochschaukeln kann, will mir Janis weiter hinten zeigen. An einem Ort, der in die Geschichte Vorisias zurückführt. Die Gewalt in Vorisia, lange kein Einzelfall. Kreta gilt als der wilde Westen Griechenlands. Vendettas haben im Lauf der Zeit hunderte Opfer gefordert. Auslöser oft Diebstahl oder Eifersucht. Die Blutrache wird oft weiter vererbt und zwischen den Männern ausgetragen. Die Ehre zu verteidigen wird hoch angesehen und in Volksliedern besungen. Friede kehrt oft erst ein, wenn unter den Familien geheiratet wird. Oder wenn Beteiligte das Dorf für immer verlassen. In Vorisia will mir Janis den Friedhof zeigen, so etwas wie neutrales Gebiet. Als wir uns nähern, sieht er, dass auch andere Leute da sind. Janis sagt, wir sollten vorsichtig sein.
7: Die Leute sind nach dem Morden mürrischer, verschlossener. Ein falsches Wort, eine Geste, das kann sie stören.
1: Auf dem Friedhof deutet Yannis auf mehrere ältere Gräber. Den Verstorbenen sind einige Dinge gemeinsam. Sie sind im August 1955 gestorben und es heißt nicht gestorben am, sondern Ephonephthi, ermordet am. Bei einer Blutrache vor 71 Jahren. Und dann werden wir angesprochen von einer Gruppe, die vor einem der Gräber steht und deren Familie damals unschuldig mit hineingezogen wurde.
3: Meine Mutter war das und hier mein Bruder,
1: erzählt Michalis, Anfang 70.
3: 8 Monate alt war ich, mein Bruder 12 Jahre. 8 Monate alt und du wächst ohne deine Mutter auf.
1: Der Vater überlebte damals schwer verletzt und hat sich sein Leben lang gegen Rache ausgesprochen. Seinem Sohn Michalis hat das vielleicht das Leben gerettet. Yannis sieht darin auch jetzt beim aktuellen Gewaltausbruch im Ort die einzige Möglichkeit. Keine Rache. Er könnte sich einfach zurückziehen. Aber indem er mit uns spricht, versucht er, die Spirale der Gewalt auch durch seine eigene Familie zu unterbinden. Das könnte allerdings schwer werden. Am Grab von Yannis Cousin trauert die Witwe. Yannis will nicht mit dorthin. Ich komme allein mit ihr ins Gespräch. Hier haben Sie all seine Lieblingssachen rein. Ein kleiner Glasschrein auf dem aufwendig gestalteten Marmorgrab. Darin 2 Messer mit dem Namen des Toten eingraviert. Ein BMW-Autoschlüssel. Eine Packung Zigaretten. Warum wurde er getötet? Hatte er Feinde?
0: Nein, sie waren 10, 15 Leute mit Kalaschnikows. 4 Kugeln steckten in seinem Körper.
1: Spüren Sie Wut?
0: Ja, natürlich. Möge Gott sie bestrafen. Und zwar schnell. Sie sollen verschwinden, weit weg.
1: Mitglieder beider Familien wurden festgenommen. Aber die Waffen sind noch nicht gefunden worden. Ich frage mich, ob es Yannis wirklich gelingen kann, seine Familie zu überzeugen, dass weitere Gewalt zu nichts führt. Es wäre die Voraussetzung dafür, dass der Ort irgendwie zur Normalität zurückfinden kann.
5: Kalimera.
8: Kalimera. Siste kanate?
5: Hola kala, hola kala.
1: In der Stadt Rethymno befasst sich eine Spezialeinheit der Polizei mit Gewaltverbrechen auf Kreta. Zum Kern des Teams gehört einer, der selbst schon Kollegen hat sterben sehen. Konstantinos Kanlis, Mitte 50, ziemlich durchtrainiert. Bei seiner Arbeit geht es längst nicht mehr nur um Blutrache auf der Insel. Zuletzt wurde die Polizei angehalten, verstärkt Kontrollen und Razzien durchzuführen. Waffen, Bargeld, Drogen wurden sichergestellt. Wir hören von 1 Million Schusswaffen auf Kreta. Stimmt das?
9: 1 Million, 10 Millionen, 50.000. Keiner weiß es. Die Waffen sind nirgendwo registriert. Wir kennen nicht einmal ihre Herkunft. Also weiß es niemand.
1: Mehrere Kollegen sind bei Einsätzen erschossen worden. An der Wand im Polizeirevier hängen Fotos der Verstorbenen. Konstantinos Kanlis spricht von mafiaartigen Strukturen. Der Staat müsse mehr tun, sagt er, etwa was die Strafen für illegalen Waffenbesitz angeht. Sie waren lange viel zu lax, sagt Kanlis. Erst zuletzt sind sie etwas härter geworden. Nach der Bluttat von Vodisia schickte die griechische Regierung Polizei-Sonderermittler nach Kreta. Illegaler Waffenbesitz und Einsatz sollen strenger bestraft werden. Der griechische Minister für Bevölkerungsschutz, Michalis Chrysochoidis, sagte:
10: Mafia und Raudis werden nicht das Sagen haben.
1: Doch wie hart will die Regierung durchgreifen? Die Familie von Griechenlands Ministerpräsident Kyriakos Mitsotakis stammt selbst von Kreta. Verbote durchzusetzen und Waffen zu konfiszieren, könnte viele Wählerstimmen kosten. Und so hegte mancher Minister nach Vodisia auch Sympathien für das kretische Rebellentum. Gesundheitsminister Adonis Yeriadis
7: Mir gefällt die Selbstverteidigung. Daran glaube ich von Kindheit an.
1: Ein Minister, der nach einer Bluttat die Selbstverteidigung preist. Umso schwieriger gestaltet sich der Kampf einiger Kreterinnen und Kreter gegen die Waffentradition. An einer Schule in Heraklion hat sich nach der Bluttat von Bodisia Widerstand formiert. Lehrerin Evi Christaki und ihre Schülerinnen und Schüler waren schockiert nach all den Nachrichten über ihre Insel und enttäuscht über manche politischen Reaktionen.
11: Ich fühlte Wut und Trauer. Ich komme von hier, ich liebe meine Insel und ich weiß, dass wir so viel mehr sind als das.
1: Um zu zeigen, dass ein anderes Kreta möglich sein kann, entschieden Evi und ihre Schüler, ein Video zu produzieren. Und dieses Video ist in Griechenland viral gegangen. Der Titel: Eine Frage der Ehre. Zwischen zwei Schülern eskaliert darin ein Streit. Sie drohen sich. Doch dann schlichtet eine Schülerin. Dass das Video viral gegangen ist, hat Lehrerin Evi angespornt, weiterzumachen. Ihr Plan: Sie will an eine andere Schule fahren in einem Bergdorf und dort ihr Video gegen die Waffengewalt vorstellen. Evi wird überrascht sein, wie viele Kinder dort bereits Kontakt mit Waffen hatten. Dass sich die Kreter bewaffnet haben, liegt auch an Deutschland. 1941 befahl Hitler die Eroberung Kretas. Das Unternehmen Merkur startete damals am 20. Mai. Mehr als 10.000 deutsche Fallschirmjäger sprangen über Kreta ab. Das Ziel? Alliierte und griechische Truppen auszuschalten und die Kontrolle des östlichen Mittelmeers zu sichern. Die Nazis brannten zahlreiche Dörfer nieder. Teils erging der Befehl, die männliche Bevölkerung ganzer Gebiete auszulöschen. Widerstand und Bewaffnung waren die Folge. Im Lauf der Zeit wuchs der Stolz, sich selbst verteidigt zu haben. Eines der niedergebrannten Dörfer? Wodisia. Viele alte deutsche Waffen sollen auf Kreta heute noch in Umlauf sein. In Kretas größter Stadt, in Heraklion, treffe ich Markus Bingel. Er ist Reisebuchautor für einen der beliebtesten deutschen Reiseführer über Kreta. Und gerade für eine Aktualisierung unterwegs.
12: Die Marktstraße, man kann hier schon noch die ein oder andere schöne Entdeckung machen.
1: An einem Souvenirladen entdecken wir Kühlschrankmagneten aus Holz. In Form der Insel Kreta und in Form von Kalaschnikows. AK-47 steht darauf, die Typenbezeichnung.
12: Das ist befremdlich, auf jeden Fall. Also ja, ein bisschen merkwürdig, sagen wir es mal so.
1: Die Kühlschrankmagneten, nur ein kleiner Vorgeschmack, was uns im Laden erwartet.
13: Yassas, yassas.
1: An der Decke und in den Vitrinen Schnellfeuerwaffen und Pistolen. Laut Ladenbesitzerin Maria alles Repliken. Sie zeigt uns auch die Messer, teilweise dolchartig lang.
14: Das hier tragen unsere Männer, die Tänzer, am Gürtel. Ein Kampfmesser. Wir halten es so in der Hand, nehmen es raus und dann töten wir Menschen. Ein Kriegsmesser.
1: Aha. Erwarten Sie den nächsten Krieg auf Kreta?
14: Nein, aber wenn es nötig wird.
1: Solche Kriegsmesser, sagt die Verkäuferin, sind auf Kreta ein gängiges Geschenk für Familienmitglieder. Reisebuchautor Markus Bingel und ich verlassen den touristischen Norden. Er will mir einen seiner Lieblingsplätze auf Kreta zeigen.
12: Es ist ein ganz kleines Dorf, was so ein bisschen den Charme von so einer Wild West Geisterstadt hat.
1: Bis kurz nach dem Zweiten Weltkrieg lebten hier noch mehr als 100 Personen. Dann begann eine Blutfehde zwischen zwei Familien. Bei der letzten offiziellen Zählung 2011 hatte Aradena noch 4 Bewohner. Und dann treffen wir einen der letzten Verbliebenen.
13: Yassas.
1: Lefteris, mit gutmütigem Gesicht und langem weißen Bart. Er hat hier im Ort gewohnt, bis er 12 Jahre alt war. Mit 50 ist er zurückgekommen. Warum sind Sie damals weg von hier?
15: 1947 gab es ein paar Zwischenfälle. 4, 5 Leute wurden getötet.
6: Wie ging das denn los?
15: Die Alten haben immer erzählt, dass ein Junge die Glocke von einem Schaf gestohlen hatte. So entstand das Missverständnis. Dann hat einer den Jungen geschlagen. Und dann gab es all dieses Durcheinander.
1: Seine Familie war an der Blutfehde beteiligt, erzählt Lefteris. In der Folge sind alle weggezogen, teils bis nach Amerika. Heute wohnt aus der damals befeindeten Familie auch einer wieder hier. Man sei wieder gut miteinander, sagt Lefteris. Und er sagt, er verspürt keine Wut gegenüber seiner Familie, dafür, dass sie bei der Blutfehde mitgemischt hat. Und doch hat der Streit ganze Generationen zerstört, weil die eigene Ehre zurechtgerückt werden musste. Rund 1000 Höhenmeter weiter oben, beim südlichsten Skitourenrennen Europas, der Piera Creta. Gegründet von 5 Freunden rund um Nikiforos Diakakis. Alle 2 Jahre Anfang März organisieren sie ehrenamtlich das Rennen. Hoch auf Kretas höchsten Berg, den Psilolithis. Am Fuß des Berges die Dörfer, in denen die Waffentradition besonders tief verwurzelt ist. Nikiforos stammt selbst aus einem kretischen Bergdorf. Mit der Piera Creta wollen er und sein Team neue Wege aufzeigen. Auch weg von der Waffenobsession. Das war ja nicht nur der Sport, sondern ihr wolltet etwas verändern für die Dörfer.
7: Beim ersten Mal war es nicht so. Es war einfach Wahnsinn. Selbstzucht. Keiner wollte glauben, dass wir hier Berge und Schnee haben. Wir haben gesagt, das zeigen wir ihnen. Als wir hier dann alle zusammengearbeitet haben, wurde klar, das ist mehr als Spaß. Es kann zu einem Entwicklungsinstrument werden.
1: Beim Rennen sind mehr als 220 Teilnehmer aus 15 Ländern dabei. Für die Jugendlichen aus den Dörfern eine Möglichkeit, ganz neue Erfahrungen zu sammeln. Etwa für Maria, die mithilft, die Sportler zu bewirten.
16: Beim Skifahren hier mitzuorganisieren ist toll. Wir sind begeistert.
1: Was, wenn es gelingen könnte, die Traditionen durch das Rennen ein Stück weit zu verschieben? Jetzt heißt es, 1000 Höhenmeter auf Skiern den Berg hinauflaufen. Die meisten Rennläufer entdecken hier eine ganz neue Sonnenseite Kretas. Aber selbst bei diesem Ski-Event treffe ich einen, der vor allem mit einer Waffentradition immer wieder in Kontakt gekommen ist. Yorgos. Er stammt aus Kreta und ist in Deutschland aufgewachsen.
17: Nun, es gehört zu einem Brauch bei Taufen, Hochzeiten auf Grund der Euphorie und als Ausdruck der Freude, mit Gewehren oder automatischen Pistolen in die Luft zu ballern.
1: Sogenannte Balofies. Immer wieder sind Menschen dabei verletzt oder getötet worden. Sogar ganz in Yorgos Nähe, wie er mir später erzählen wird. Im Gegensatz zu den Schießereien findet er seine Freude woanders. Auf dem Gipfel. Von fast 2500 Metern fällt der Blick auf die tief verschneiten Berge und auf die Küste weit entfernt.
18: Sicariteria, Glückwunsch! Bravo! Bravo! Bravo! Jetzt läuten wir hier, oder? Nach griechischer Tradition.
1: Hier oben wirken all die Dinge, die weiter unten auf Kreta passieren, unwirklich auf mich. Das Paradiesische und die Gewalt so nah beieinander. Am Fuß der Berge. Polizist Konstantinos Kanlis nimmt mich mit, dorthin, wo einer seiner Kollegen tödlich verletzt worden ist. Wie fühlen Sie sich denn, wenn wir jetzt dahin fahren?
9: Diese Erfahrungen sind dir in die Seele geschrieben. Das, was du da erlebt hast, wird nie verschwinden.
1: Der Einsatz 2007 wegen Rauschgiftdelikten. Die Polizisten wurden vor dem Ort Sonjana mit Maschinengewehren beschossen. Und heute werde ich selbst Zeuge davon, wie ungern sich die Polizei dort zeigt. Wir halten bereits 10 Kilometer vor dem damaligen Tatort. Haben Sie jetzt Angst, wenn wir weiter da hochfahren würden?
7: Wir hatten nie Angst.
6: Aber seltsam ist es?
9: Seltsam auf jeden Fall. Es schwirrt einem der Kopf. Du denkst an das, was du durchgemacht hast.
1: Außerhalb der Dörfer kann die Polizei leichter agieren. Mit Verkehrskontrollen, bei denen regelmäßig illegale Waffen konfisziert werden. In den Olivenhainen entdeckt sie immer wieder große Cannabis-Plantagen. In den Dörfern spielt der Staat eine untergeordnete Rolle.
9: Früher war der Staat nicht so organisiert. Die Menschen mussten also Lösungen untereinander finden. Daraus hat sich das Gesetz des Dschungels, der Mächtigsten, entwickelt. Wer hat die größere Familie und kann sich gegen die kleinere durchsetzen?
1: Statt der Polizei versuchen Respektspersonen wie Pfarrer zwischen verfeindeten Parteien zu vermitteln, um Gewalt und Blutfäden zu verhindern. Lehrerin Evi Christaki ist unterwegs in den Bergort Ayia Varvara in der Nähe von Vorizia, wo die Blutfäde stattfand. An der Schule will sie ihr Video gegen die Waffengewalt vorstellen.
19: Das ist das erste Mal, dass ich das an einer Schule zeige und dabei bin. Ich werde unmittelbar die Reaktionen der Schüler erleben können.
1: Vor der Schule steht, wie an vielen Orten auf Kreta, eine Statue. Ein Widerstandskämpfer mit Schusswaffe in der Hand. Bewaffnetes Heldentum ist für die Schülerinnen und Schüler in Ayia Varvara ständig präsent. Das, was Evis Schüler aus der Inselhauptstadt Heraklion im Video fordern, nämlich auf Waffen zu verzichten, das trifft hier auf eine ganz andere Lebensrealität. Auf Evis Frage, wer hier schon mal selbst eine Waffe verwendet hat, schnellen die Finger der 12-Jährigen nach oben. Luftgewehre, Pistolen auf einer Hochzeit. Ein Mädchen berichtet:
20: Mein Vater ist mit mir zu einem Schießstand und sie haben uns Waffen zum Schießen gegeben.
21: Du hast als Kind manchmal gar keine Wahl,
1: sagt ein Schüler.
21: Sie zwingen dich dazu, stehen über dir und sagen: Bist du ein Feigling? Komm, schieß. Es ist zu deinem Besten.
1: So gut wie alle Schüler haben schon Hochzeiten erlebt, auf denen in die Luft geschossen wurde. Kein kluger Brauch, sagt eine Schülerin, weil das schiefgehen könne, wenn jemandem die Waffe auskommt.
21: Auf der Hochzeit meines Cousins haben sie auch geschossen,
1: berichtet ein anderes Mädchen.
21: Und ein Kind wurde von einer Patrone verletzt.
19: Durch euch kann sich etwas verändern,
1: sagt Lehrerin Evi.
19: Nicht jetzt, während wir hier sprechen, aber morgen, in 5 oder 10 Jahren. Wenn ihr anders seid, kann sich alles ändern.
1: Viele der Kinder würden am liebsten selbst mit der Tradition der Waffen brechen. Evi gibt ihnen eine Perspektive, wie das gelingen kann. Sie überlegt, auch an andere Schulen zu gehen, zusammen mit Psychologen und Sozialarbeitern. Ich fahre ein letztes Mal nach Vorizia, wo im November 2025 scharf geschossen wurde. Ich besuche Michalis, den ich am Friedhof getroffen hatte. Bei ihm zu Hause erinnern viele Schwarz-Weiß-Fotos an die Blutfehde vor 71 Jahren. Seine Mutter und sein Bruder wurden getötet. Der Vater schwer verletzt, unschuldig mit hineingezogen. Der Vater stoppte die Gewalt, indem er dafür sorgte, dass die Kinder der beteiligten Familien weiter miteinander Kontakt hatten. Michalis konnte dadurch frei von Hass und Rache aufwachsen. Was würden Sie den jungen Leuten hier im Dorf raten?
22: Ich würde Ihnen gerne sagen, schaut in eure Zukunft. Eure Zukunft sind nicht die Waffen. Lasst dieses falsche Macho-Gehabe, das leider in den Köpfen so verbreitet ist. Dann werdet ihr es besser haben.
1: Eine riesige Herausforderung für alle. Für den Staat, die Polizei, für die Eltern. Und für Lehrkräfte wie Evi Christaki. Sie ist an die Schule von Vorizia gekommen, die heute zu hat. Lehrer haben die Stimmung als gewalttätig beschrieben, sind immer wieder selbst zum Ziel geworden. Nach der Schießerei wurde sogar überlegt, die Schule dauerhaft zu schließen. Würdest du es wagen, euer Video auch hier zu zeigen?
19: Schau, der Anlass für das Video war das, was hier im Ort passiert ist. Das wäre eine ziemliche Herausforderung, das Video hier zu zeigen. Die Kinder hier haben das unmittelbar mitbekommen, gehören vielleicht sogar zu einer der beiden Familien. Und die Kinder sind, glaube ich, Opfer dieser ganzen Kultur. Also ja, ich möchte, dass wir das Video hier zeigen. Und ich denke, ab dann können die Kinder selbst beurteilen, was sie davon behalten werden und was nicht.
1: Evi weiß nicht, wie die Menschen auf sie reagieren werden. Aber ihren Kampf gegen Waffen und Gewalt auf Kreta will sie fortsetzen. Ich habe das Gefühl, das wird ein langer Weg. Aber er wird sich lohnen.

Die Nachrichten von SRF um 2 mit David Burkhardt. Der vergangene Hitzesommer hat den Schweizer Gletschern stark zugesetzt. Insgesamt verloren sie über 5% ihres Eises. Das zeigen die neuesten Messungen des Schweizer Gletschermessnetzes GLAMOS. In den letzten 5 Jahren ist damit fast ein Fünftel des gesamten Gletschereises in den Schweizer Alpen verschwunden. Von den grossen Gletschern haben diesen Sommer unter anderem der Alalin-Gletscher, der grosse Aletsch-Gletscher oder der Rhone-Gletscher viel Eis verloren. Bei ihnen war die sogenannte Massenbilanz 2026 so negativ wie in keinem anderen Jahr seit Beginn der jeweiligen Messreihen. Wie viele kleinere Gletscher über den ganzen Sommer ganz verschwunden sind, lasse sich erst mit der nächsten Aktualisierung des Gletscherinventars genauer bestimmen. Diese sei etwa für 2028 geplant, schreibt GLAMOS. In den USA will Verteidigungsminister Pete Hegseth sein Ministerium umbauen. Unter anderem wolle er ein Fünftel aller Dienstposten streichen, die für Admiräle und Generäle vorgesehen seien, sagte Hegseth vor Soldaten im US-Bundesstaat Virginia. Außerdem kündigte er ein neues Projekt zur Erforschung der Zukunft der Kriegsführung an. Ein Schwerpunkt soll dabei auf der autonomen Kriegsführung liegen. Dabei geht es um den Einsatz von Waffensystemen und künstlicher Intelligenz, die Aufgaben ohne direkten menschlichen Eingriff übernehmen und etwa Angriffe ausführen können. An dem Projekt mitarbeiten soll unter anderem Tech-Milliardär Elon Musk. Ergebnisse erwartet Pete Hegseth innerhalb von 120 Tagen. Wir bleiben in den USA. Das oberste Gericht, der Supreme Court, hat den Vollstreckungsstopp einer Hinrichtung aufgehoben. Es geht um die erste geplante Hinrichtung einer Frau im Bundesstaat Tennessee seit mehr als 200 Jahren. Ein Gericht stoppte gestern die Hinrichtung nach einem Eilantrag der Anwälte der Frau. Dagegen zog die für die Gefängnisse zuständige Behörde von Tennessee vor dem Supreme Court, welcher den Vollstreckungsstopp nun außer Kraft setzte. Eine Begründung für den Entscheid gab es zunächst nicht. Die heute 50-jährige Frau wurde vor 30 Jahren wegen des Mordes an einer 19-jährigen Bekannten zum Tode verurteilt. Zum Tatzeitpunkt war sie 18 Jahre alt. In der Türkei haben die Behörden die Internetseite und den X-Account des Nachrichtenportals T24 gesperrt. Grund dafür sei, dass der Sender LGBTQ-Propaganda verbreite. Der Chefredaktor von T24 erklärte, die Sperre sei ein Resultat einer Verleumdungskampagne. Das Nachrichtenportal ist eine der